0: und die Missachtung von Sicherheitsregeln bei Renovierungsarbeiten verantwortlich gemacht. Bei der Fußball-WM ist England als Sieger der Gruppe L ins 16. Finale eingezogen. Das Team von Nationaltrainer Tuchel schlug die Auswahl Panamas mit 2:0. Platz 2 ging an Kroatien, das Ghana mit 2:1 besiegte. In dieser Nacht und am frühen Morgen sind noch folgende Begegnungen angesetzt: Kolumbien, Portugal, Demokratische Republik Kongo, Usbekistan, Jordanien, Argentinien und Algerien, Österreich. In Klagenfurt wird heute der Bachmann-Preis zum 50. Mal verliehen. Eine Jury stimmt am frühen Mittag über die deutschsprachigen Texte ab, die zuvor an mehreren Tagen von 14 Autorinnen und Autoren vorgetragen worden waren. Zu den Favoritinnen zählen Beobachter die deutsche Schriftstellerin Lena Schette, die früher als Krankenschwester in einer Psychiatrie gearbeitet hat. Ihr Text schildert die Freundschaft zwischen zwei stark übergewichtigen Schülerinnen. Das Wetter. In der Nacht im Nordwesten und Norden gebietsweise teils heftige Gewitter mit Unwetterpotenzial, sonst gering bewölkt oder klar, Tiefstwerte zwischen 26 und 17 Grad, an Tag meist sonnig und trocken, Höchsttemperaturen 32 bis 41 Grad. Das waren die Nachrichten.
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2: Sternzeit, 28. Juni. Der Mond vor dem Schwarzen Loch. Im Zentrum der Milchstraße befindet sich ein gigantisches schwarzes Loch. Mit bloßem Auge ist es nicht zu sehen. Aber der Mond zeigt heute Nacht, wo am Himmel dieses faszinierende Objekt zu finden ist. Zu Beginn der Nacht steht es knapp einen Daumendurchmesser bei ausgestrecktem Arm links des Mondes. Bis zum frühen Morgen rückt der Mond immer dichter an das schwarze Loch heran. Dieses Loch hat etwa 4 Millionen Mal so viel Masse wie unsere Sonne. Schwarze Löcher sind Himmelskörper, deren Anziehungskraft so groß ist, dass nicht einmal Licht entweichen kann. Vor einigen Jahren hat ein internationales Team das erste Bild des Schattens des schwarzen Lochs in der Milchstraße veröffentlicht. Um einen dunklen Kreis ist ein heller Ring mit einigen Knoten zu sehen. Dies ist die strahlende Materie in unmittelbarer Nähe. Bevor sie im schwarzen Loch verschwindet, heizt sie sich enorm auf und leuchtet hell. Für diese Beobachtung waren ein Dutzend Radioteleskope in Europa, Amerika, der Antarktis und im Pazifik im Einsatz. Alle Instrumente waren gleichzeitig auf das Objekt gerichtet. Auf diese Weise ließ sich ein Teleskop simulieren, das fast so groß ist wie die Erde und das die Details im Zentrum der Milchstraße sichtbar machen konnte. Das schwarze Loch ist erstaunlich klein. In unserem Planetensystem würde es nicht einmal von der Sonne bis zur Bahn des Merkur reichen. Heute Nacht zeigt der Mond, wo das schwarze Loch am Himmel steht. Ganz dicht links neben und 26.000 Lichtjahre hinter ihm.
3: Wir stehen nicht neben dem Mond und auch kein schwarzes Loch. 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Herzlich willkommen zur Radionacht aus Köln am Mikrofon Volker Barnik. Für die Kammermusik ist der Juni ein wichtiger Monat, denn hier findet jedes Jahr das Kammermusikfest Spannungen statt. International bekannte Musiker und Nachwuchskünstler kommen in Nordrhein-Westfalen, genau gesagt im beschaulichen Heimbach in der Eifel, zusammen. So auch im letzten Sommer. Der Deutschlandfunk nimmt seit fast 30 Jahren Sommer für Sommer auf. Einen Ausschnitt möchten wir Ihnen nun präsentieren. Das Hornquintett komponierte Mozart wahrscheinlich für einen engen Freund, den Hornisten Josef Leitgeb. Durch die ungewöhnliche Besetzung mit Horn, Violine, zwei Bratschen, Cello und insbesondere das Zusammenspiel der Bratschen mit dem Horn entsteht ein dunkler und warmer Klang. Sie hören Pablo Neva Galazzo, Horn, Hayoyon Park, Violine, Jan Lauschen Viola, Rachel Roberts Viola und Krzysztof Michalski Cello.

Das Quintett für Horn, Violine, zwei Violonen und Violoncello S-Dur, Köchelverzeichnis 407 von Wolfgang Amadeus Mozart. Mitgeschnitten vom Deutschlandfunk beim Kammermusikfest Spannungen 2025. Ludwig van Beethovens Trippelkonzert C-Dur Opus 56 ist nach dem gleichen Schema wie seine Klavierkonzerte angelegt. Die drei Soloinstrumente Klavier, Violine und Violoncello erhalten jedoch gegenüber dem Orchester den gewichtigeren Part. Es spielen Nicola Benedetti Violine, Sheiko Kenny Mason Cello, Benjamin Grosvenor Klavier und das Philharmonia Orchestra unter der Leitung von Santu Matthias Rovali.

Das Trippelkonzert von Ludwig van Beethoven, eine Aufnahme mit Nicola Benedetti, Sheku, Kenny Mason und Benjamin Grosvenor. Das Philharmonieorchester wurde geleitet von Satu Matias Rovali.

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1: Drei Uhr. Die Nachrichten. US-Präsident Trump hat erneute Angriffe des US-Militärs auf Ziele im Iran bestätigt. Getroffen worden seien Lager für Raketen und Drohnen sowie Radarstellungen an der Küste, teilte Trump auf seiner Online-Plattform mit. Als Grund für die Attacke nannte er die Verletzung des Waffenstillstandsabkommens. Der Republikaner fügte hinzu, es könne der Punkt kommen, an dem die USA gezwungen seien, die Arbeit militärisch zu Ende zu bringen. Wenn das geschehe, werde die Islamische Republik Iran nicht mehr existieren. Zuvor hatte das US-Regionalkommando CENTCOM mitgeteilt, Grund für die erneute Militäraktion sei ein Angriff des Irans auf einen Frachter gewesen. Es ist die zweite US-Attacke auf den Iran seit der Unterzeichnung des Rahmenabkommens zwischen den beiden Ländern Mitte Juni. Die für ihre umstrittenen Abschiebepraktiken bekannte US-Migrationsbehörde ICE soll eine neue Führungsspitze bekommen. US-Präsident Trump nominierte für den Direktorenposten den ehemaligen Staatspolizisten Lance Schreuer. Der Präsident forderte den Senat im Kongress auf, der Personalie zuzustimmen. Schreuer stammt aus dem US-Bundesstaat Oklahoma. Gegenwärtig ist er als Berater im Heimatschutzministerium tätig. Der Posten an der ICE-Spitze wurde frei, nachdem vor Monaten bekannt geworden war, dass der kommissarische Direktor Lyons zurücktreten will. Die ICE-Behörde spielt eine zentrale Rolle bei Trumps verschärftem Vorgehen gegen Einwanderer. Die ukrainische Hauptstadt Kiew ist erneut angegriffen worden. Laut einem Bericht des Kiew Independent waren mehrere Explosionen zu hören. Nach Angaben von Militärverwaltungschef Tschaktschenko wurde mindestens eine Person verletzt. Die ukrainische Luftwaffe hatte zuvor bei Telegram Gefahr durch ballistische Waffen aus dem Norden gemeldet. Bürgermeister Klitschko teilte mit, die Luftabwehr sei im Einsatz. Er rief die Einwohnerinnen und Einwohner auf, in den Schutzräumen zu bleiben. Serbiens Präsident Vučić hat seinen Rücktritt sowie vorgezogene Präsidentschafts- und Parlamentswahlen angekündigt. Er werde nur noch ein paar Wochen im Amt sein, sagte Vučić auf einer Kundgebung in der Hauptstadt Belgrad. Zudem wolle er seiner serbischen Fortschrittspartei SNS bei den Wahlen helfen. Regulär endet Vučić's zweite und letzte Amtszeit Mitte 2027. Beobachter rechnen damit, dass er als Spitzenkandidat der SNS ins Rennen geht, um im Falle eines Wahlsieges Ministerpräsident zu werden. In Serbien gibt es seit gut anderthalb Jahren immer wieder Proteste gegen die Regierung. Auslöser war der Einsturz eines Bahnhofsvordachs in Novi Sad im November 2024, bei dem 16 Menschen ums Leben kamen. Für das Unglück wurden Korruption und die Missachtung von Sicherheitsregeln bei Renovierungsarbeiten verantwortlich gemacht. In Deutschland hat es gestern nach vorläufigen Daten des Deutschen Wetterdienstes erneut einen Hitzerekord gegeben. Eine Messstation im Jerichower Land in Sachsen-Anhalt habe eine Temperatur von 41,5 Grad verzeichnet, teilte der DWD mit. Zuvor war in Saarbrücken mit 41,3 Grad der bisherige Spitzenwert gemessen worden. Die hohen Temperaturen führten vielerorts zu Problemen im Bahnverkehr. Hitzeschäden sorgten auch auf Autobahnen für Teilsperrungen. Der Deutsche Städte- und Gemeindebund rief alle Bürger zum Wassersparen auf. Auch in anderen europäischen Ländern sorgte die Hitzewelle für Temperaturrekorde. In Dänemark wurde nördlich von Aarhus mit 37 Grad der höchste Wert seit Beginn der Aufzeichnungen im Jahr 1874 gemessen. Im schweizerischen Basel stieg das Thermometer auf 38,8 Grad, in Doksani im Norden Tschechiens auf 40,6. Bei der Fußball-WM ist England als Sieger der Gruppe L ins 16. Finale eingezogen. Das Team von Nationaltrainer Tuchel schlug die Auswahl Panamas mit 2:0. Platz 2 ging an Kroatien, das Ghana mit 2:1 besiegte. In dieser Nacht und am frühen Morgen sind noch folgende Begegnungen angesetzt: Kolumbien, Portugal, Demokratische Republik Kongo, Usbekistan, Jordanien, Argentinien und Algerien, Österreich. Das Wetter: In der Nacht im Nordwesten und Norden gebietsweise teils heftige Gewitter mit Unwetterpotenzial. Sonst gering bewölkt oder klar, Tiefstwerte zwischen 26 und 17 Grad. Am Tage meist sonnig und trocken. Das waren die Nachrichten.
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2: Der Musiklehrer und Komponist Johann Adolf Scheibe ist mit seiner Musikzeitschrift Der kritische Musikus einer der ersten publizierenden Musikkritiker. Seine Kritik galt 1737 niemandem Geringerem als Johann Sebastian Bach, über den er schrieb, er fände seine Kompositionen unnatürlich und gekünstelt. Diese Attacke bildet den Hintergrund für ein Programm, das der Flötist und Ensembleleiter Max Vollwerts mit der Sopranistin Marie-Sophie Pollack und dem Barockorchester Concerto Köln im Deutschlandfunk Kammermusiksaal eingespielt hat. Im letzten Jahr die CD erschien und daraus hören Sie nun zunächst den ersten Satz aus Johann Sebastian Bachs Jauchzet Gott in allen Landen Kantate am 15. Sonntag nach Trinitatis und für alle Zeit für Sopran, Trompete, Streicher und Basso Continuo Bachwerkverzeichnis 51. Und anschließend den fünften Satz aus Johann Adolf Scheibes Wer sich rühmen will, Kantate zu Michaelis für Soli, Chor und Orchester. Sie hören Marie-Sophie Pollack Sopran und das Concerto Köln unter der Leitung von Max Vollwers.

Sie hörten den ersten Satz aus Johann Sebastian Bachs Jauchzet Gott in allen Landen, Kantat am 15. Sonntag nach Trinitatis und für alle Zeit. Für Sopran, Trompete, Streicher und Basso Contino, O Bachwerke, Verzeichnis 51. Und den fünften Satz aus Johann Adolf Scheibes, Wer sich rühmen will, Kantate zu Michaelis, für Solico und Orchester. Und nun, die Suite, Le pouvoir de l'amour, die Kraft der Liebe, aus dem gleichnamigen Ballet Héroïque des französischen Barockkomponisten Joseph-Nicolas Pancras-Royer, ist spielen L'Italon Lyrique unter Leitung von Christophe Rousset.

0: Die Suite Le Pouvoir de l'Amour aus dem gleichnamigen Ballett Héroïque des französischen Barockkomponisten Joseph-Nicolas Pancras-Royer. Eine Aufnahme mit L'Étalon Lyrique unter Christophe Rousset. Und nun das Kalenderblatt. Heute vor 125 Jahren wurde Alfred Müller-Armack geboren, ein Vordenker der sozialen Marktwirtschaft. An ihn erinnert im Kalenderblatt Matthias Hahnemann.
1: Im Dezember 1946 läuft in einem Kloster im Münsterland ein Mann die Treppe hinunter. Alfred Müller-Armack. Er denkt gerade über das Verhältnis von Wirtschaftslenkung und Marktwirtschaft nach. Und plötzlich fällt ihm der richtige Begriff ein. Mitten auf der Treppe ruft der Professor:
2: Nun weiß ich, wie es heißen muss. Soziale Marktwirtschaft muss es heißen. Sozial mit großem S.
1: Soziale Marktwirtschaft. Heute ist das einer der zentralen Begriffe zum Verständnis der bundesdeutschen Identität. Die Vorgeschichte führt zu den Verwerfungen nach der Weltwirtschaftskrise 1929, sagt der Wirtschaftsethiker Nils Goldschmidt.
3: Der Liberalismus hat dazu geführt, dass die Märkte funktioniert haben, dass ein erster Schub von Globalisierung stattgefunden hat, dass man wirklich verstanden hat, dass freie Märkte auch Wohlstand schaffen können. Gleichzeitig hat man gemerkt, es gibt eben auch die Negativseite, die soziale Frage, die entstanden ist, aber insbesondere auch die ganze Vermachtung, gerade auch in der Weimarer Republik, wenn man an die Trusts, an die Kartelle denkt, an die IG Farben beispielsweise. Und man hat erlebt, der Liberalismus, irgendwie eine coole Idee, aber in der Praxis hat er die Gefahr, dass er degeneriert. Und deswegen gab es eine Diskussion, braucht man so etwas wie einen anderen, einen neuen Liberalismus?
1: Ordoliberale nennen sich solche Denker wie Walter Eucken von der Freiburger Schule. Sie wollen einen freien Markt, der aber den Staat als Ordnungsmacht und Schiedsrichter braucht. Die Ordoliberalen sind auch Gegner des Nationalsozialismus. Was man über Müller-Armack, der am 28. Juni 1901 als Kind eines Betriebsleiters von Krupp in Essen geboren wurde, nicht sagen kann. Der Sozialökonom ist Parteimitglied und seit der Veröffentlichung des regimetreuen Buches Staatsidee und Wirtschaftsordnung im Neuen Reich 1933 Professor in Köln und später in Münster. Nils Goldschmidt spielt das nicht runter. Er glaubt aber, dass Müller-Armack innerlich auf Distanz ging, während er das Regime loyal beriet.
3: Der war geprägt davon, dass wir christlich, dass wir mitmenschlich miteinander umgehen müssen. Und ihm ist, glaube ich, bald klar geworden, wohin das Dritte Reich steuert.
1: Nach schweren Bombenangriffen auf Münster 1943 zieht Müller-Armacks Institut in ein Kloster in Wreden. Erst jetzt formuliert auch er eine freiheitliche Wettbewerbsordnung, die 1947 in Buchform erscheint. Sie richtet sich gegen die Wirtschaftslenkung, die den Hitlerstaat prägte und seit Kriegsende auch das Denken von Besatzern, Sozialisten und vielen Konservativen. Aber es soll auch keine ganz freie Marktwirtschaft sein. Müller-Armack schwebt eine versöhnliche dritte Form vor.
4: Wir sprechen von sozialer Marktwirtschaft, um diese dritte wirtschaftspolitische Form zu kennzeichnen. Keine sich selbst überlassene liberale Marktwirtschaft, sondern eine bewusst gesteuerte. Und zwar sozial gesteuerte Marktwirtschaft.
1: Für Ordoliberale wie den Volkswirt Ludwig Erhard, der in dieser Zeit für den Wirtschaftsrat der westlichen Besatzungszonen arbeitet, ist das etwas viel Eingriff und sozialer Ausgleich. Trotzdem wird Müller-Armack Berater bei der Vorbereitung der Währungsreform. Erhard übernimmt sogar dessen Begriff und er wird zum großen Leitsatz der CDU. Als erster Bundeswirtschaftsminister macht Ludwig Erhard den Namensgeber zum Leiter seiner Grundsatzabteilung und Staatssekretär für Europa, die Historikerin Katharina Schmidt.
5: Sie hatten schon unterschiedliche Vorstellungen, was genau sich hinter dem Konzept verbirgt. Aber vom Grundsatz her hatten sie natürlich schon das eine Ziel, nämlich wirklich marktwirtschaftliche Vorstellungen in der Bundesrepublik zu etablieren. Erhard hat das deutlich liberaler und freier gedacht und Müller-Armack hatte dann häufig doch eher den Ansatz, dass er da steuernd eingreifen wollte, was für Erhard ein No-Go war, vielfach.
1: Sie schätzen einander sehr, wie Müller-Armack Ende der 70er Jahre betont.
6: Und zum 80. Geburtstag hat Herr Erhard dieses Verhältnis charakterisiert, indem er sagte, was soll ich zu unserem Verhältnis sagen, Herr Müller-Armack, wir sind ja eigentlich Zwillinge.
1: Im Alter ist Alfred Müller-Armack wieder Wissenschaftler an der Uni in Köln. Er wird 76 Jahre alt, nennt sein Werk ein Stück Friedenspolitik und wird bis heute als einer der Väter der sozialen Marktwirtschaft verehrt.
0: Matthias Hannemann erinnerte an den Nationalökonom Alfred Müller-Armack, der vor 125 Jahren geboren wurde.

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1: Vier Uhr, die Nachrichten. Die USA und der Iran haben ihre Kampfhandlungen wieder aufgenommen. Präsident Trump bestätigte erneute Angriffe des US-Militärs auf Ziele im Iran. Getroffen worden seien Lager für Raketen und Drohnen sowie Radarstellungen an der Küste, teilte Trump auf seiner Online-Plattform mit. Als Grund für die Attacke nannte er die Verletzung des Waffenstillstandsabkommens. Zuvor hatte das US-Regionalkommando CENTCOM mitgeteilt, die erneute Militäraktion sei eine Reaktion auf einen Angriff des Irans auf einen Frachter gewesen. Im Gegenzug wurden Drohnenangriffe auf US-Militärziele in Kuwait und Bahrain gemeldet. In einer Erklärung der iranischen Revolutionsgarden hieß es, diese Attacken seien eine Reaktion auf die jüngsten US-Angriffe. Die Verletzung des Waffenstillstands durch die Vereinigten Staaten werde zur vollständigen Einstellung aller diplomatischen Prozesse führen. Die Regierungen in Washington und Teheran hatten Mitte Juni in einem Rahmenabkommen eine Waffenruhe vereinbart. Der israelische Verteidigungsminister Katz hat den Iran davor gewarnt, die Umsetzung eines direkten Abkommens mit dem Libanon zu verhindern. Man werde gegen jeglichen derartigen Versuch mit großer Härte vorgehen, sagte Katz. Vertreter Israels und des Libanon hatten in Washington ein Rahmenabkommen unterzeichnet. Die 14-Punkte-Vereinbarung soll den Weg zu einem umfassenden Friedensabkommen ebnen. Dazu gehört unter anderem die Entwaffnung der vom Iran finanzierten Hisbollah-Miliz im Libanon. Die Entwaffnung gilt als Voraussetzung für den schrittweisen Rückzug der israelischen Armee aus dem Nachbarland. Die Hisbollah lehnt das Abkommen ab. Israel und der Libanon befinden sich seit 1948 im Kriegszustand. In Deutschland hat es gestern nach vorläufigen Daten des Deutschen Wetterdienstes erneut einen Hitzerekord gegeben. Eine Messstation im Jerichower Land in Sachsen-Anhalt habe eine Temperatur von 41,5 Grad verzeichnet, teilte der DWD mit. Zuvor war in Saarbrücken mit 41,3 Grad der bisherige Spitzenwert gemessen worden. Die hohen Temperaturen führten vielerorts zu Problemen im Bahnverkehr. Hitzeschäden sorgten auch auf Autobahnen für Teilsperrungen. Der Deutsche Städte- und Gemeindebund rief alle Bürger zum Wassersparen auf. Auch in anderen europäischen Ländern sorgte die Hitzewelle für Temperaturrekorde. In Dänemark wurde nördlich von Aarhus mit 37 Grad der höchste Wert seit Beginn der Aufzeichnungen im Jahr 1874 gemessen. Im schweizerischen Basel stieg das Thermometer auf 38,8 Grad, in Doksani im Norden Tschechiens auf 40,6 Grad. Die für ihre umstrittenen Abschiebepraktiken bekannte US-Migrationsbehörde ICE soll eine neue Führungsspitze bekommen. US-Präsident Trump nominierte für den Direktorenposten den ehemaligen Staatspolizisten Lance Schroyer. Der Präsident forderte den Senat im Kongress auf, der Personalie zuzustimmen. Schroyer stammt aus dem US-Bundesstaat Oklahoma. Gegenwärtig ist er als Berater im Heimatschutzministerium tätig. Der Posten an der ICE-Spitze wurde frei, nachdem vor Monaten bekannt geworden war, dass der kommissarische Direktor Lyons zurücktreten will. Die ICE-Behörde spielt eine zentrale Rolle bei Trumps verschärftem Vorgehen gegen Einwanderer. Bei der Fußball-WM ziehen England und Kolumbien als Sieger ihrer Gruppen ins 16. Finale ein. Die Engländer schlugen die Auswahl Panamas mit 2:0. Kolumbien spielte gegen die favorisierten Portugiesen 0:0, die aber auch weiterkommen. Außerdem gab es folgende Ergebnisse. Kroatien-Ghana 2:1. Beide Mannschaften sind damit ebenfalls in der nächsten Runde. Demokratische Republik Kongo-Usbekistan 3:1. Kongo ist damit im 16. Finale. Das Wetter. In der Nacht im Nordwesten und Norden gebietsweise teils heftige Gewitter mit Unwetterpotenzial, sonst gering bewölkt oder klar. Tiefstwerte zwischen 26 und 17 Grad. Am Tag meist sonnig und trocken, gebietsweise schwere Gewitter mit erhöhter Unwettergefahr. Höchsttemperaturen 32 bis 41, an der Nordsee 25 Grad. Die weiteren Aussichten am Montag im Nordwesten vereinzelt Schauer. Über der Mitte und der Südosthälfte Schauer und teils das kräftige Gewitter mit erhöhter Unwettergefahr durch Starkregen und Hagel. 25 bis 31 Grad, das waren die Nachrichten.
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2: Mel Bonis, geboren 1858 in Paris, hieß eigentlich Melanie und änderte den Namen, um als Komponistin keine Nachteile zu erfahren. Über 300 Werke hinterließ sie. 6 Orchesterwerke, 2 Orchesterlieder wurden auf dem neu erschienenen Album vom BBC Scottish Symphony Orchestra unter Reuben Gamba eingespielt. Wir stellten Ihnen das Album bereits am vergangenen Sonntag hier im Deutschlandfunk vor. Der Großteil von Mel Bonis überlieferten Werken besteht aus Klavier-, Kammer- und Orgelmusik. Die Suite en forme de valse, eine Suite aus kurzen Walzern, zählt zu den wenigen ihrer Orchesterwerken. Wir hören das BBC Scottish Symphony Orchestra unter Reuben Gamba.

Die Suite en Forme de Valse von Mel Bonis mit dem BBC Scottish Symphony Orchestra unter Ruman Gamba. Und nun hören wir Guillaume Lecoys frühes Hauptwerk Andromède, lyrisches und symphonisches Gedicht für Soliko und Orchester mit Dinah Bryant Sopran, Zeger van der Steene Tenor, Philipp Huttenlocher Bariton und Jules Bastin Bass, dem Chœur Symphonique de Namur et de la Communauté Française de la Belgique und dem Orchestre Philharmonique de Liège unter Pierre Bartholomé.

0: Das waren der Symphonische Chor aus Namur mit dem Orchestre Philharmonique de Liège und der Pierre Bartholomé mit dem Gedicht Andromède von Guillaume Le Goys.
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2: Fünf Uhr, die Nachrichten. Die Zahl der Toten nach der Erdbebenkatastrophe in Venezuela ist auf 1430 gestiegen. Das teilte der Präsident der Nationalversammlung Rodriguez mit. Die Zahl der Verletzten gab er mit mehr als 3200 an. Nach offiziellen Angaben werden drei Tage nach den beiden schweren Erdbeben noch mehrere 10.000 Menschen vermisst. Nach Einschätzung von Hilfsorganisationen sinkt die Aussicht, Überlebende zu finden. In der Stadt La Guaira und auch andernorts suchen die Menschen in den Trümmern teils mit bloßen Händen nach Verschütteten. Laut dem UNO-Büro für humanitäre Angelegenheiten OCHA sind Rettungsteams aus zahlreichen Ländern im Einsatz, darunter knapp 50 Kräfte des Technischen Hilfswerks. Die USA und der Iran haben ihre Kampfhandlungen wieder aufgenommen. Präsident Trump bestätigte erneute Angriffe des US-Militärs auf Ziele im Iran. Getroffen worden seien Lager für Raketen und Drohnen sowie Radarstellungen an der Küste, teilte Trump auf seiner Online-Plattform mit. Als Grund für die Attacke nannte er die Verletzung des Waffenstillstandsabkommens. Zuvor hatte das US-Regionalkommando CENTCOM mitgeteilt, die erneute Militäraktion sei eine Reaktion auf einen Angriff des Irans auf einen Frachter gewesen. Im Gegenzug wurden Drohnenangriffe auf US-Militärziele in Kuwait und Bahrain gemeldet. In einer Erklärung der iranischen Revolutionsgarden hieß es, diese Attacken seien eine Reaktion auf die jüngsten US-Angriffe. Die Verletzung des Waffenstillstands durch die Vereinigten Staaten werde zur vollständigen Einstellung aller diplomatischen Prozesse führen. Die Regierungen in Washington und Teheran hatten Mitte Juni in einem Rahmenabkommen eine Waffenruhe vereinbart. Die für ihre umstrittene Abschiebepraktiken bekannte US-Migrationsbehörde ICE soll eine neue Führungsspitze bekommen. US-Präsident Trump nominierte für den Direktorenposten den ehemaligen Staatspolizisten Lance Schreier. Der Präsident forderte den Senat im Kongress auf, der Personalie zuzustimmen. Schreier stammt aus dem US-Bundesstaat Oklahoma. Gegenwärtig ist er als Berater im Heimatschutzministerium tätig. Der Posten an der ICE-Spitze wurde frei, nachdem vor Monaten bekannt geworden war, dass der kommissarische Direktor Lyons zurücktreten will. Die ICE-Behörde spielt eine zentrale Rolle bei Trumps verschärftem Vorgehen gegen Einwanderer. Die ukrainische Hauptstadt Kiew ist erneut angegriffen worden. Laut einem Bericht des Kiew Independent waren mehrere Explosionen zu hören. Nach Angaben von Militärverwaltungschef Tkachenko wurde mindestens eine Person verletzt. Die ukrainische Luftwaffe hatte zuvor bei Telegram Gefahr durch ballistische Waffen aus dem Norden gemeldet. Bürgermeister Klitschko teilte mit, die Luftabwehr sei im Einsatz. Er rief die Einwohnerinnen und Einwohner auf, in den Schutzräumen zu bleiben. Unter der Schirmherrschaft des Münchner Oberbürgermeisters Krause haben in der bayerischen Landeshauptstadt 30.000 Menschen am Umzug des Christopher Street Days teilgenommen. Nach Angaben der Polizei schauten schätzungsweise 200.000 Besucher der Parade vom Straßenrand aus zu. Der CSD fand unter dem Motto »Unsere Vielfalt, unsere Stärke« statt. Bei der Parade treten Menschen, deren sexuelle Orientierung, Geschlechtsidentität oder Lebensweise nicht traditionellen gesellschaftlichen Normen entspricht, für ihre Rechte ein. Ministerpräsident Söder erklärte mit Blick auf den CSD, Bayern sei weltoffen und tolerant. Im Freistaat könne jeder leben und lieben, wie er wolle. Bei der Fußball-WM ziehen England und Kolumbien als Sieger ihrer Gruppen ins 16. Finale ein. Die Engländer schlugen die Auswahl Panamas mit 2:0. Kolumbien spielte gegen die favorisierten Portugiesen 0:0. die aber auch weiterkommen. Außerdem gab es folgende Ergebnisse. Kroatien-Ghana 2:1. Beide Mannschaften sind damit ebenfalls in der nächsten Runde. Demokratische Republik Kongo, Usbekistan 3:1. Kongo ist damit im 16. Finale. Das Wetter sonnig und trocken, gebietsweise teils schwere Gewitter mit Starkregen und erhöhter Unwettergefahr. Erneut extrem heiß mit 32 bis 41 Grad. Morgen wechselnd bewölkt, Schauer oder Gewitter mit Unwettergefahr. 25 bis 31 Grad, das waren die Nachrichten.
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0: Am kommenden Mittwoch wäre der deutsche Komponist Hans-Werner Henze 100 Jahre alt geworden. Mit seinen Musiktheaterwerken, aber auch mit seinen Sinfonien, Balletten und Kammermusiken etablierte er sich zu einem der bedeutendsten Komponisten der zweiten Hälfte des vergangenen Jahrhunderts. Henze wurde am 1. Juli 1926 in Gütersloh geboren. Mit seinem Vater, einem Anhänger der Nationalsozialisten, kam es früh zu Konflikten. Bei René Leibowitz in Darmstadt und Paris studierte er die Zwölftontechnik, lehnte aber den Fokus der westdeutschen Nachkriegsavantgarde auf rein serielle Musik ab. In den 50er Jahren verließ er Deutschland und schuf in Italien ein enormes Werk. Die Musikszene am Dienstagabend hier im Deutschlandfunk beschäftigt sich mit Hans-Werner Henzes Überzeugungen, seinem Werk und seinem Einfluss. Und vorab hören Sie nun seine Ode an den Westwind, Musik für Violoncello und Orchester über das Gedicht von Percy Bysshe Shelley mit Isang Enders Violoncello und dem WDR-Sinfonieorchester unter Len Yao.

Die Ode an den Westwind, Musik für Violoncello und Orchester über das Gedicht von Percy Bysshe Shelley, von Hans-Werner Henze mit Isang Enders Violoncello und dem WDR-Sinfonieorchester unter Lin Yao. Die Musikszene hier im Deutschlandfunk widmet sich am Dienstagabend Hans-Werner Henze zu seinem 100. Geburtstag. Wie Henze verstand auch Dmitri Schostakowitsch seine Kompositionen nicht als rein ästhetische Kunstformen, sondern auch als Reaktion auf gesellschaftliche und politische Verhältnisse. Wir hören seine Sonate für Violoncello und Klavier in D-Moll op. 40 mit Anuschka und Katharina Hack.

Das war der Abschluss unserer Radionacht hier im Deutschlandfunk. Eine Komposition von Dmitri Schostakowitsch, die Sonate für Violoncello und Klavier in D-Moll. Eine Aufnahme mit Anuschka und Katharina Hack. Das war unsere Radionacht. Wir wünschen Ihnen einen guten Start in diesen Sonntagmorgen. 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

0: 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Sechs Uhr, die Nachrichten. Grünen-Fraktionschefin Dröge hat angesichts der Hitzewelle in Deutschland mehr Klimaanlagen in öffentlichen Einrichtungen gefordert. Deutschland brauche ein Abkühl-Sofortprogramm, um Krankenhäuser, Pflegeeinrichtungen, Kitas und Schulen zu klimatisieren, sagte Dröge der Zeitung Bild am Sonntag. Gestern war nach vorläufigen Daten des Deutschen Wetterdienstes erneut ein Hitzerekord verzeichnet worden. Eine Messstation im Jerichower Land in Sachsen-Anhalt habe eine Temperatur von 41,5 Grad verzeichnet, teilte der DWD mit. Zuvor war in Saarbrücken mit 41,3 Grad der bisherige Spitzenwert gemessen worden. Die hohen Temperaturen führten vielerorts zu Problemen im Bahnverkehr. Hitzeschäden sorgten auch auf Autobahnen für Teilsperrungen. Der Deutsche Städte- und Gemeindebund rief alle Bürger zum Wassersparen auf. Auch in anderen europäischen Ländern sorgte die Hitzewelle für Temperaturrekorde. Die USA und der Iran haben ihre Kampfhandlungen wieder aufgenommen. Präsident Trump bestätigte erneute Angriffe des US-Militärs auf Ziele im Iran. Getroffen worden seien Lager für Raketen und Drohnen sowie Radarstellungen an der Küste, teilte Trump auf seiner Online-Plattform mit. Als Grund für die Attacke nannte er die Verletzung des Waffenstillstandsabkommens. Zuvor hatte das US-Regionalkommando CENTCOM mitgeteilt, die erneute Militäraktion sei eine Reaktion auf einen Angriff des Irans auf einen Frachter gewesen. Im Gegenzug wurden Drohnenangriffe auf US-Militärziele in Kuwait und Bahrain gemeldet. In einer Erklärung der iranischen Revolutionsgarden hieß es, diese Attacken seien eine Reaktion auf die jüngsten US-Angriffe. Die Verletzung des Waffenstillstands durch die Vereinigten Staaten werde zur vollständigen Einstellung aller diplomatischen Prozesse führen. Die Regierungen in Washington und Teheran hatten Mitte Juni in einem Rahmenabkommen eine Waffenruhe vereinbart. Die für ihre umstrittenen Abschiebepraktiken bekannte US-Migrationsbehörde ICE soll eine neue Führungsspitze bekommen. US-Präsident Trump nominierte für den Direktorenposten den ehemaligen Staatspolizisten Lance Schroyer. Der Präsident forderte den Senat im Kongress auf, der Personalie zuzustimmen. Schroyer stammt aus dem US-Bundesstaat Oklahoma. Gegenwärtig ist er als Berater im Heimatschutzministerium tätig. Der Posten an der Eisspitze wurde frei, nachdem vor Monaten bekannt geworden war, dass der kommissarische Direktor Lyons zurücktreten will. Die Eisbehörde spielt eine zentrale Rolle bei Trumps verschärftem Vorgehen gegen Einwanderer. Die ukrainische Hauptstadt Kiew ist erneut angegriffen worden. Laut einem Bericht des Kiew Independent waren mehrere Explosionen zu hören. Nach Angaben von Militärverwaltungschef Katschenko wurde mindestens eine Person verletzt. Die ukrainische Luftwaffe hatte zuvor bei Telegram Gefahr durch ballistische Waffen aus dem Norden gemeldet. Bürgermeister Klitschko teilte mit, die Luftabwehr sei im Einsatz. Er rief die Einwohnerinnen und Einwohner auf, in den Schutzräumen zu bleiben. In Klagenfurt wird heute der Bachmann-Preis zum 50. Mal verliehen. Eine Jury stimmt am frühen Mittag über die deutschsprachigen Texte ab, die zuvor an mehreren Tagen von 14 Autorinnen und Autoren vorgetragen worden waren. Zu den Favoritinnen zählen Beobachter die deutsche Schriftstellerin Lena Schette, die früher als Krankenschwester in einer Psychiatrie gearbeitet hat. Ihr Text schildert die Freundschaft zwischen zwei stark übergewichtigen Schülerinnen. Der Hauptpreis in Klagenfurt ist mit 30.000 Euro dotiert. Er erinnert an die österreichische Schriftstellerin Ingeborg Bachmann. Bei der Fußball-WM ziehen England und Kolumbien als Sieger ihrer Gruppen ins 16. Finale ein. Die Engländer schlugen die Auswahl Panamas mit 2:0. Kolumbien spielte gegen die favorisierten Portugiesen 0:0, die aber auch weiterkommen. Außerdem gab es folgende Ergebnisse: Kroatien-Ghana 2:1. Beide Mannschaften sind damit ebenfalls in der nächsten Runde. Demokratische Republik Kongo-Usbekistan 3:1. Kongo ist damit im 16. Finale. Die beiden letzten Gruppenspiele heute endeten wie folgt: Jordanien-Argentinien 1:3 und Algerien-Österreich 3:3. Das Wetter sonnig und trocken, gebietsweise teils schwere Gewitter mit Starkregen und erhöhter Unwettergefahr. Erneut extrem heiß mit 32 bis 41 Grad. Morgen wechselnd bewölkt, Schauer oder Gewitter mit Unwettergefahr, nicht mehr ganz so heiß, 25 bis 31 Grad. Das waren die Nachrichten.
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2: Von Peter Sawicki. Thema Ukraine-Support. Wie belastet ist das Verhältnis mit Polen?
3: Wer in den vergangenen zwei Tagen in Danzig unterwegs war, bekam von historischen Streitigkeiten wenig mit. An der polnischen Ostseeküste stand auf der 5. Ukraine-Wiederaufbaukonferenz überwiegend das im Fokus, worum es gehen sollte. Diskussionen über die politische und wirtschaftliche Zukunft der Ukraine, Maßnahmen zur Stärkung der von russischen Bombardements betroffenen Kommunen oder die Vorbereitung der ukrainischen Energieinfrastruktur auf den kommenden Winter. Inhaltlich war die Konferenz durchaus gelungen. Für Ausrichter Polen ist dies aber in erster Linie Schadensbegrenzung, denn die Beziehungen Warschaus zu Kiew haben einen Tiefpunkt seit Beginn der Großinvasion erreicht. Welch ein Kontrast zum Frühjahr 2022, als Hunderttausende Menschen aus der Ukraine vor Moskaus Panzern und Raketen nach Polen flüchteten und dort mit Warmherzigkeit und Empathie Schutz erfuhren. Das scheint im Zuge des geschichtlichen Konflikts zwischen beiden Ländern beinahe vergessen. Ohne Zweifel hat Wolodymyr Selenskyj die jüngste diplomatische Eskalation provoziert. Ende Mai ehrte der ukrainische Präsident eine Spezialeinheit der Armee als Helden der UPA. Die Partisanengruppe ist für viele Ukrainer ein Symbol des Kampfes um Selbstbestimmung gegen die Sowjetunion. Der Wunsch nach der Benennung wurde, wie man hört, direkt aus der Einheit an Selenskyj herangetragen. Diesen Wunsch zu gewähren hatte aus Sicht des Präsidenten also eine innenpolitische Komponente. Doch Selenskyj hätte wissen müssen, dass dieser Schritt in Polen auf wenig Gegenliebe stoßen würde. Teile der UPA begingen im Zweiten Weltkrieg schwerste Massaker an der polnischen Zivilbevölkerung. Dieses Trauma wirkt in Teilen der polnischen Gesellschaft bis heute nach. Polens Präsident Karol Nawrocki entzog Selenskyj daraufhin die 2023 an ihn verliehene höchste Auszeichnung des Landes. Selenskyj schickte den Orden per Post zurück. Der Konferenz in Danzig blieb er fern. Mehrere ehemalige Staatschefs der Ukraine gaben ihre einst verliehenen Orden aus Protest ebenso an Warschau zurück. Eine demonstrative Distanzierung, die nicht ohne weiteres revidiert werden kann. Auch Nawrockis Entscheidung beruhte auf innenpolitischen Überlegungen. Die extreme Rechte in Polen, zu deren erweitertem Kreis Nawrocki zählt, hetzt seit Monaten gegen die Ukraine. Nawrocki lässt auch keine Gelegenheit aus, die mit der Linksregierung von Donald Tusk zu bekämpfen. Selenskyjs Abwesenheit in Danzig, so Nawrockis Kalkül, würde als Niederlage Tusks wirken. Mit seiner infantilen Maßnahme hat Polens Staatschef seinem Land schwer geschadet, weil er dessen außenpolitische Reputation außer Acht ließ. Die Aberkennung des Ordens für Selenskyj zeigt aber auch einmal mehr, wie sehr Geschichte als Waffe den russischen Angriffskrieg gegen die Ukraine prägt. Putin wird maßgeblich von seiner Obsession angetrieben, das russische Reich wiederherzustellen. Geschichte als Instrument hybrider Kriegsführung nutzt er aber auch geschickt innerhalb des pro-ukrainischen Lagers. Dass sich Deutschland viel zu lange weigerte, der Ukraine schwere Waffen zu liefern, liegt auch an historischen Reflexen. Weil deutsche Panzer im Zweiten Weltkrieg die Sowjetunion angegriffen haben, sei Deutschland Russland gegenüber moralisch angeblich besonders verpflichtet. Mit Hilfe gezielter politischer Botschaften trägt der Kreml dazu bei, dass dieser undifferenzierte Irrglaube immer noch in der Bundesrepublik gedeihen kann. Der polnisch-ukrainische Geschichtskonflikt ist auch deshalb so aufgeladen, weil er von Moskau in sozialen Netzwerken befeuert wird. Das ist umso effektiver, weil die Massaker der ukrainischen UPA-Partisanen an polnischen Zivilisten in den 1940er Jahren bis heute auf beiden Seiten nicht aufgearbeitet sind, obwohl es längst Versuche in diese Richtung gibt. Beim Thema UPA dominieren jedoch die Emotionen. Genau das macht den historischen Konflikt zwischen Polen und der Ukraine so gefährlich. Er gibt Russland eine Waffe in die Hand, die es zusätzlich ganz ohne Munition und Abschussrampen nutzen kann.
2: Sie hörten den Frühkommentar von Peter Sawicki.
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5: Zu unserer heutigen Stunde mit geistlicher Musik begrüßt Sie Jan Kämmerer.
4: Heute steht Orgelmusik von Marcel Dupré auf dem Programm und eine Psalmvertonung von Felix Mendelssohn Bartholdy, wie der Hirsch schreit nach Psalm 42 am Ende der Sendung. Mit der Bach-Kantate beginnen wir heute. Hören Sie zum vierten Sonntag nach Trinitatis ein ungefärbt Gemüte für Alt, Tenor und Bass sowie Chor und Orchester und Basso Continuo Werkverzeichnis 24. Die Gechinger Kantorei wird von Hans-Christoph Rademann dirigiert. Die Solisten sind Alex Potter, Benedikt Christiansson und Matthias Winkler.

Das war die Kantate »Ein ungefärbt Gemüte« von Johann Sebastian Bach, Werkverzeichnis 24. Und nun ins 20. Jahrhundert zu einem Präludium und einer Fuge für Orgel von Marcel Dupré. Die beiden Stücke in H-Dur sind das erste von insgesamt drei Paaren aus seinem Opus 7. Daniel Roth spielt auf der Cavalier-Kollorgel der Pariser Kirche Saint-Sulpice.

Opus 7 Nummer 1 von Marcel Dupré. Ende 1837 schrieb Felix Mendelssohn Bartholdy die Psalmvertonung »Wie der Hirsch schreit«, die dann am Neujahrstag 1838 im Leipziger Gewandhaus zum ersten Mal erklang. Dieses Werk nach dem 42. Psalm hören wir jetzt mit den Solisten Christina Landshammer, Sopran, Minzup Hong und Volker Nietzsche, Tenor, sowie Stefan Drechselmeier und Andrew Redmond, Bass, und dem Rias Kammerchor mit der Kammerakademie Potsdam unter der Leitung von Justin Doyle.

0: Das war eine umfangreiche Psalmvertonung von Felix Mendelssohn Bartholdy, sein Opus 42, Wie der Hirsch schreit, nach dem 42. Psalm. Und das war der Abschluss unserer heutigen geistlichen Musik hier im Deutschlandfunk. Um 7 Uhr folgen die Nachrichten und daran schließt sich unsere Sendung Information und Musik an. Mein Name ist Jan Kämmerer. Ich danke für Ihr geneigtes Ohr am frühen Morgen und wünsche Ihnen einen guten Morgen. 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
3: Sieben Uhr, die Nachrichten. Die USA und der Iran haben ihre Kampfhandlungen wieder aufgenommen. Präsident Trump bestätigte erneute Angriffe des US-Militärs auf Ziele im Iran. Getroffen worden seien Lager für Raketen und Drohnen sowie Radarstellungen an der Küste, teilte Trump auf seiner Online-Plattform mit. Als Grund für die Attacke nannte er die Verletzung des Waffenstillstandsabkommens. Zuvor hatte das US-Regionalkommando CENTCOM mitgeteilt, die erneute Militäraktion sei eine Reaktion auf einen Angriff des Irans auf einen Frachter gewesen. Im Gegenzug wurden Drohnenangriffe auf US-Militärziele in Kuwait und Bahrain gemeldet. In einer Erklärung der iranischen Revolutionsgarden hieß es, diese Attacken seien eine Reaktion auf die jüngsten US-Angriffe. Die Verletzung des Waffenstillstands durch die Vereinigten Staaten werde zur vollständigen Einstellung aller diplomatischen Prozesse führen. Die Regierungen in Washington und Teheran hatten Mitte Juni in einem Rahmenabkommen eine Waffenruhe vereinbart. Der Vorsitzende des Verteidigungsausschusses im Bundestag, Röwekamp, rechnet nicht mit einem baldigen Beschluss für einen Bundeswehreinsatz in der Straße von Hormus. Neben der Frage, ob die vereinbarte Waffenruhe halten werde, brauche es auch die Zustimmung Teherans sowie eine ausreichende Rechtsgrundlage für das Bundestagsmandat, sagte der CDU-Politiker der Nachrichtenagentur AFP. Er verwies darauf, dass im amerikanisch-iranischen Abkommen die Verantwortung für die Sicherheit in der Straße von Hormus eindeutig an den Iran sowie auch an den Oman adressiert sei. Diese Länder müssten entscheiden, wie sie den Auftrag zur Freiheit der Meerenge und zur Räumung von Seeminen umsetzen wollten, betonte Röwekamp. Die ukrainische Hauptstadt Kiew ist erneut angegriffen worden. Laut einem Bericht der Militärverwaltung wurden mindestens 2 Menschen beim Beschuss mit ballistischen Raketen verletzt. Auch aus Russland wurden weitere ukrainische Angriffe gemeldet. In der Region Krasnodar geriet nach Angaben der örtlichen Behörden eine Raffinerie in Brand. Diese gehört zu den größten im Süden Russlands. Die Rede ist zudem von einem Verletzten durch Drohnenbeschuss. Die Zahl der Toten nach der Erdbebenkatastrophe in Venezuela ist auf 1430 gestiegen. Das teilte der Präsident der Nationalversammlung, Rodriguez, mit. Die Zahl der Verletzten gab er mit mehr als 3200 an. Nach offiziellen Angaben werden 3 Tage nach den beiden schweren Erdbeben noch mehrere 10.000 Menschen vermisst. Nach Einschätzung von Hilfsorganisationen sinkt die Aussicht, Überlebende zu finden. In der Stadt La Guaira und auch andernorts suchen die Menschen in den Trümmern teils mit bloßen Händen nach Verschütteten. Laut dem UNO-Büro für humanitäre Angelegenheiten, OCHA, sind Rettungsteams aus zahlreichen Ländern im Einsatz, darunter knapp 50 Kräfte des Technischen Hilfswerks. Grünen-Fraktionschefin Dröge hat angesichts der Hitzewelle in Deutschland mehr Klimaanlagen in öffentlichen Einrichtungen gefordert. Deutschland brauche ein Abkühl-Sofortprogramm, um Krankenhäuser, Pflegeeinrichtungen, Kitas und Schulen zu klimatisieren, sagte Dröge der Zeitung Bild am Sonntag. Gestern war nach vorläufigen Daten des Deutschen Wetterdienstes erneut ein Hitzerekord verzeichnet worden. Eine Messstation im Jerichower Land in Sachsen-Anhalt habe eine Temperatur von 41,5 Grad verzeichnet, teilte der DWD mit. Zuvor war in Saarbrücken mit 41,3 Grad der bisherige Spitzenwert gemessen worden. Die hohen Temperaturen führten vielerorts zu Problemen im Bahnverkehr. Hitzeschäden sorgten auch auf Autobahnen für Teilsperrungen. Der Deutsche Städte- und Gemeindebund rief alle Bürger zum Wassersparen auf. Auch in anderen europäischen Ländern sorgt die Hitzewelle für Temperaturrekorde. Österreich hat sich durch ein 3:3 im letzten Vorrundenspiel gegen Algerien den Einzug in die K.O.-Runde der Fußball-Weltmeisterschaft gesichert. Die Mannschaft von Trainer Ralf Rangnick trifft am Donnerstag auf Europameister Spanien. Algerien ist ebenfalls weiter und spielt am Freitag gegen die Schweiz. Zuvor hatten sich bereits England und Kolumbien sowie Kroatien und Ghana für das 16. Finale qualifiziert, ebenso wie Portugal und die Demokratische Republik Kongo. Das Wetter sonnig und trocken, gebietsweise teils schwere Gewitter mit Starkregen und erhöhter Unwettergefahr, erneut extrem heiß mit 32 bis 41 Grad. Morgen wechselnd bewölkt, Schauer oder Gewitter mit Unwettergefahr, nicht mehr ganz so heiß, 25 bis 31 Grad. Das waren die Nachrichten.
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4: Draußen sind es jetzt schon 26 Grad, da lobe ich mir das dunkle Studio. Am Mikrofon ist heute Christoph Reimann. Guten Morgen.

Länger arbeiten, ärmer altern, was die Empfehlungen zur Rentenreform für Altersarmut bedeuten. Nach der Berliner Gewaltstudie, was Deutschlands Schulen jetzt brauchen und ein Thema zur Hitze haben wir auch, Wellness statt Waschtag, der Wandel der Badekultur. Das sind drei der Themen, heute in Information und Musik.

0: Das Andantino aus der Suite pour trois violines, komponiert von Fernand de la Tombelle. Vorgestern, vor 3 Jahren, am 26. Juli 2023, ist Martin Walser gestorben. Gelebt hatte er rund 60 Jahre am Bodensee in Überlingen-Nussdorf. Aber wie gedenkt man eines der wichtigsten Schriftsteller der Nachkriegsliteratur? In seiner Heimat wird darüber heftig diskutiert. Ein Martin-Walser-Platz soll in Überlingen angelegt werden, allerdings nicht in der Stadt selbst, sondern etwas außerhalb in einem Neubaugebiet. Und das sorgt für Kritik und für Pläne, die auf Eis liegen. Im Teilort Nussdorf dagegen haben die Bürgerinnen und Bürger Nägel mit Köpfen gemacht. Da gibt es jetzt einen Walser-Park, finanziert durch Spenden. Thomas Wagner war bei der Eröffnung dabei und hat den Reden zugehört.
1: Auftritte mit Martin Walser waren stets Ritte über den Bodensee. Niemals Routine, immer aufregend, immer anders.
2: Eine Wiese direkt am Bodensee in Überlingen-Nussdorf. Gleich daneben das Strandbad. Auf der glatten Wasseroberfläche zieht nicht weit vom Ufer entfernt ein Fahrgastschiff seine Bahnen. Das dort der Literaturkritiker Dennis Scheck zu den in luftigen Sommerkleidern erschienenen Gästen einer Festversammlung spricht, hat einen Grund. Die Eröffnung des Martin-Walser-Parks.
3: Auf jeden Fall hätte er sich gefreut. Ganz, ganz bestimmt. Ja, es ist ein toller Ort und es ist großartig mit diesem Blick auf den See. Es ist ein wirkliches Geschenk an ihn,
2: sagt eine, die das gut beurteilen kann. Die Schauspielerin Theresa Walser ist die älteste Tochter von Martin Walser.
3: Für mich ist es ein Platz, an dem die Gedanken einfach frei sein können. Der ist ihm viel wert gewesen, der See, und hat ihn inspiriert. Das war seine Inspirationsquelle. Ja.
2: Und direkt am See liegt auch der neue Walser-Park, der zum Großteil aus einer Grünfläche besteht. Gleich nebenan entspannen sich die Gäste des Strandbades auf ihren Luftmatratzen. Dichtes Buschwerk an einem Ende der Grünfläche werfen Schatten über die beiden Bänke davor. Die Leseecke. Daneben auf einer Stele eine Bronzenachbildung des walserschen Charakterkopfes.
4: Mich hat fasziniert das Gesicht Martin Walsers. Das ist einfach ein ganz, ganz starker Ausdruck, den er hat. Seine Augenbrauen, die Nase.
2: Sagt die Überlinger Bildhauerin Daniela Einsdorf, die Büste geschaffen hat.
4: Er hatte eine ganz starke Mimik. Und allein der Mund schon ist in sich ganz, ganz lebendig und vielfältig.
2: Ein bronzenes, in den Boden eingelassenes Buch rundet das Ensemble ab. Dazu eine Schrifttafel mit wichtigen biografischen Daten Martin Walsers und der eingravierten Unterschrift des Schriftstellers.
5: Ich glaube, das würde ihm hier gefallen. Das ist ein sehr besinnlicher Ort, ein Ort, der zum Verweilen und zum Lesen einlädt. Ich glaube, das ist eine Würdigung eines Schriftstellers, die fast mir ein bisschen ans Kaiserreich mich erinnert, inklusive Blaskapelle.
2: So spielt die örtliche Blaskapelle höchst traditionell die berühmte Fischerin vom Bodensee. Die Strophe Ein weißer Schwan inklusive. Und spätestens da ist Literaturkritiker Dennis Scheck dann ganz schnell wieder bei Martin Walser.
5: Naja, das ist natürlich das fliehende Pferd, an das ich denken muss, und an das Schwanenhaus und an viele andere Werke von Martin Walser, die hier am Bodensee spielen.
6: Es gibt natürlich, nehme ich an, Nussdorfer, die auch meine Bücher lesen, und ein paar davon kenne ich auch, aber ich komme ja auch nicht andauernd ins Dorf.
2: So Martin Walser einst in einem Interview über sein freundlich distanziertes Verhältnis zu Nussdorf. Für Günter Hornstein vom Nussdorfer Ortschaftsrat erschien Walser dann auch bei Begegnungen im Ort zunächst einmal
7: knorrig. Aber das Eis war dann ganz schnell gebrochen, also er war dann unheimlich zugewandt.
2: Und genau wegen solcher Begegnungen mit einem berühmten Mann, der dennoch einer der ihren war, haben die Nussdorfer einen Förderverein ins Leben gerufen, mit dem Ziel, einen Walser-Park einzurichten. Die 30.000 Euro, die dazu nötig waren, kamen im Zuge eines Spendenaufrufes schnell zusammen. Daneben plant die Stadt Überlingen, zu der Nussdorf gehört, zusätzlich einen Martin-Walser-Platz. Doch das Projekt wird in der Stadtgesellschaft kontrovers diskutiert, wegen des vorgesehenen Standortes. Geplant ist der städtische Martin-Walser-Platz in einem Neubaugebiet fernab des historischen Stadtzentrums, nach Ansicht von Kritikern viel zu abgelegen. Doch im Stadtzentrum sei kein Platz mehr frei für Walser. aus einem eher pragmatischen Grund, betont Überlingens Oberbürgermeister Jan Zeidler.
8: Bestehende Plätze namentlich umzunennen, das ist nicht ganz einfach. Das sind gewachsene Strukturen. Sie würden immer wieder auch jemanden über diesen Weg verletzen oder auch vielleicht einschränken. Deswegen haben wir uns für diesen Weg entschieden.
2: Wobei noch völlig offen ist, wann die Stadt Überlingen den Martin-Walser-Platz in Angriff nimmt, während der Walser-Park nun eröffnet ist. Keine 2 Kilometer von Walsers ehemaligem Wohnhaus entfernt.
0: Der Bericht von Thomas Wagner. Wenn Musikwissenschaftler etwas nachschlagen wollen, dann gucken sie gerne in die MGG. Das steht für Musik in Geschichte und Gegenwart. Über Fritz Kreisler steht da geschrieben, er war der letzte der bedeutenden Geiger, die auch komponiert haben. Hier sein Allegro im Stil von Gaetano Pugnani, geschrieben Anfang des 20. Jahrhunderts.

0: 33 Empfehlungen hat die Rentenkommission vorgelegt. Ziel ist es, das Rentenniveau langfristig zu stabilisieren. Gleichzeitig schreibt die Kommission selbst, nachhaltige Reformen verlangen allen Beteiligten Zugeständnisse ab. Kritiker befürchten allerdings, dass diese Zugeständnisse sehr stark Menschen betreffen, die sowieso schon ein höheres Risiko für Altersarmut haben. Marlene Haupt ist Professorin für Volkswirtschaftslehre und Sozialpolitik an der Hochschule München. Vor der Sendung war ich mit ihr verbunden. Guten Tag.
1: Guten Morgen, Herr Reimann.
0: Wenn wir über Altersarmut sprechen, worüber reden wir da eigentlich konkret? Also wer gilt im Alter als arm?
1: Ja, vielleicht ganz kurz.

0: eben über diese Grundsicherung im Alter definiert.
1: Und wie groß ist das Problem, wenn wir jetzt an die Grundsicherung denken?
0: Bei dieser Armutsgefährdungsquote, also im Verhältnis zur Gesamtbevölkerung, ist es so, dass es im Jahr 2025 knapp 19% der Rentnerinnen und Rentner betroffen hat. Das sind etwa 4,3 Millionen Betroffene. Und für die Grundsicherung ist es so, dass wir zuletzt 764.000 Grundsicherungsempfänger im Alter hatten und dazu nochmal 520.000 bei Erwerbsminderung. Aber ganz wichtig, das sind natürlich nur die Menschen, die diese Grundsicherung auch beantragt haben. Und das, was wir in der Praxis eben viel sehen, ist, dass Menschen eigentlich Anspruch darauf hätten, das Ganze aber aus Scham, aus Unwissen oder auch aus Angst vor Bürokratie gar nicht beantragen.
1: Das heißt, die verdeckte Altersarmut ist hoch.
0: Noch höher als diese Zahlen, die wir eh haben. Und vor allen Dingen diese Zahlen, die ich jetzt genannt habe, das sind auch Entwicklungen, die uns zeigen, wenn man das im Zeitverlauf sich anschaut, dass diese Zahlen größer geworden sind. Also es betrifft immer mehr Menschen tatsächlich.
1: Wer trägt denn heute das größte Risiko, im Alter arm zu sein? Frauen, Alleinerziehende, Geringverdiener oder Menschen ja, mit Lücken in der Erwerbsbiografie?
0: Genau, das wäre auch jetzt genau meine Liste, ehrlich gesagt, gewesen. Es sind Frauen, eben ganz oft eben aufgrund von unterbrochenen Erwerbsbiografien, also langen Pflege-, Erziehungszeiten, Arbeitslosigkeit, also Menschen, die von Arbeitslosigkeit betroffen sind, von Krankheit, auch niedrigen Löhnen, Teilzeitbeschäftigung und auch das hat die Kommission adressiert, eben Menschen in Minijobs.
1: Tatsächlich gibt es ja aber sozialpolitische Ausgleichsregelungen neben eben dem Äquivalenzprinzip. Greifen diese Regelungen nicht ausreichend?
0: Also die Rentenversicherung, die gesetzliche Rentenversicherung, Sie haben es angesprochen, funktioniert nach dem Äquivalenzprinzip. Das bedeutet natürlich, dass Menschen, die eben durchgängig beschäftigt waren, die in Vollzeit beschäftigt waren, die sehr gut verdient haben, dann auch entsprechend hohe Ansprüche im Alter haben. Und wir haben ein paar solidarische Elemente natürlich mit drin, also beispielsweise auch die Berücksichtigung von Kindern in der Rente, ne? Also dass man dann auch dort an der Stelle entsprechend besser gestellt wird. Aber in der Summe gilt primär das Äquivalenzprinzip, dass man eben dann auch seine Einkommensposition aus dem Erwerbsleben eigentlich in der Rente dann fortsetzt und damit am Ende ein brüchiges Erwerbsleben letztlich auch zu niedrigen Rentenansprüchen führt. Und als Absicherung haben wir dann eben daneben noch diese steuerfinanzierte Grundsicherung, die aber eben auch durchaus Menschen gar nicht beantragen.
1: Werden denn diese Probleme jetzt adressiert in den Vorschlägen?
0: Also die Kommission hat sich natürlich primär mit dem Rentensystem aus gesetzlicher, aus betrieblicher und aus privater Altersvorsorge beschäftigt. Sie haben sich jetzt weniger mit diesen Grundsicherungsleistungen beschäftigt, weil sie sagen, okay, das ist quasi ein komplett anderes System, das wird auch anders finanziert. Sie verweisen in dem Kommissionsbericht darauf, dass man sagt, okay, es soll in der Grundsicherung im Alter einen entsprechenden Freibetrag, einen Schutzbetrag geben, sodass eben Menschen, die wenig verdient haben, am Ende in einer Grundsicherung aber trotzdem besser gestellt sind als eben Menschen, die nie gearbeitet haben. Trotzdem fokussiert der Kommissionsbericht nicht direkt das Thema Grundsicherung und damit eben auch nicht diese eine Art der Definition von Altersarmut.
1: Die Kommission setzt ja darauf, dass Menschen länger arbeiten. Länger arbeiten klingt erstmal logisch, aber wer kann das eigentlich und wer kann es eben nicht?
0: Ja, also länger arbeiten, länger einzahlen funktioniert natürlich vor allem für Menschen eben mit einer stabilen Gesundheit, mit höheren Qualifikationen, mit weniger körperlicher Belastung, guten Arbeitsbedingungen. Und damit wird es natürlich schwieriger für Pflegekräfte im Bau, in der Reinigung, Logistik, Gastronomie oder eben auch natürlich Menschen, die einfach schlichtweg krank sind. Eine höhere Altersgrenze ist deswegen auf der einen Seite gerecht und auf der anderen Seite in Bezug auf diese Kriterien natürlich auch ungerecht. Und damit kann, wenn man es nicht abfedert, was die Kommission zumindest empfiehlt, dass man darüber weiter nachdenken sollte, kann es natürlich auch Altersarmut verschärfen, wenn Menschen eben nicht länger arbeiten können.
1: Ja, und ein weiterer wichtiger Baustein ist ja die Abschaffung der abschlagsfreien Rente mit 63. Aber das trifft auch möglicherweise schon wieder diejenigen besonders hart, die körperlich belastende Berufe ausüben oder nicht.

0: Ja, und da ist es so, dass eigentlich diese Gruppe quasi Ziel der Politik war, dass aber das gar nicht die Gruppe ist, die sich die Rente mit 63 jetzt leistet, oder sie ist ja jetzt gar keine Rente mit 63 mehr. Das heißt, sie trifft eigentlich nicht zielgenau diese Menschen, sondern viel, viel mehr eben Menschen, die sehr stabile und auch gute Erwerbsbiografien haben und die dann deswegen auch diese Regelungen überhaupt nutzen können. Deswegen gibt es gute Gründe dafür, dass man sich für diese Abschaffung der Rente mit 63 ausgesprochen hat, auch weil wir natürlich sehr, sehr viele gut ausgebildete Fachkräfte in einer Zeit verlieren, in der wir eigentlich jeden auch am Arbeitsmarkt brauchen.
1: Ein weiterer Schwerpunkt ist dann noch die stärkere private bzw. kapitalgedeckte Vorsorge. Aber wer sowieso jeden Euro zweimal umdrehen muss, kann ja kaum Geld zurücklegen. Also funktioniert dieses Konzept für diese Menschen überhaupt?
0: Ja, ich denke, dass es an der Stelle eine kluge Entscheidung war der Kommission, das in diese erste Säule, also in die gesetzliche Rente zu packen. Denn dass das nicht funktioniert, was Sie gerade beschrieben haben, haben wir am Ende in der privaten Altersvorsorge gesehen, dieses Thema Riester. Da haben wir eben sehr viele Menschen, die gar keine Sparfähigkeit haben. Jetzt ist es so, dass jemand, der erwerbstätig ist, dann mit dieser Kapitalrente selbst 1% höheren Beitrag zahlen würde, so wie er auch jetzt ja schon Beiträge zahlt und das Ganze vom Arbeitgeber auch noch mal entsprechend bekommt und damit am Ende eine höhere Sparfähigkeit hat, als er eben selbst nur spart, weil es eben durch den Arbeitgeber noch mal entsprechend ergänzt wird. Das heißt, sie sparen eigentlich doppelt so viel, wie sie selbst sparen könnten.
1: Wenn diese Reform so kommt, wie vorgeschlagen, und das ist ja nun mal die Idee von Friedrich Merz, haben wir dann in 20 Jahren weniger Altersarmut oder eher mehr? Was meinen Sie?
0: Im besten Falle haben alle mehr Rente. Also im besten Falle ist es tatsächlich so, dass wir, so wie auch im internationalen Vergleich, es wird ja immer auf dieses Beispiel von Schweden verwiesen, wir einen größeren Anteil dann auch an Rentenleistungen haben aus dieser kapitalgedeckten Säule, die eben auch dann am Aktienmarkt entsprechend partizipiert. Und im besten Falle führt das insgesamt zu höheren Renten. Und wenn man diese Renten dann eben wieder ins Verhältnis zum Einkommen der Gesamtbevölkerung sieht, sollte die Altersarmut abnehmen. Aber am Ende ist es natürlich eine Glaskugel.
1: Wenn ich das richtig raushöre, dann blicken Sie vorsichtig optimistisch auf die Rentenreform. Aber wenn Sie der Regierung einen Rat geben könnten, wo müsste man denn jetzt nochmal unbedingt ran, um etwas zu tun gegen Altersarmut?
0: Also ich glaube, dass die Politik vor allen Dingen viel, viel besser kommunizieren und erklären muss. Zum einen, dass natürlich die gesetzliche Rente allein nicht reicht, um den Lebensstandard zu sichern, sondern dass es im besten Falle eben auch eine betriebliche und eine private Vorsorge gibt und viel, viel erklären muss, was auch jetzt an Reformen geplant ist und welche Wirkungen sie auch erzielen. Also beispielsweise über diese Kapitalrente gibt es einfach sehr, sehr viele Missverständnisse, wo dort angelegt wird, wie viele Mitsprachemöglichkeiten man hat. Und da braucht es einfach, glaube ich, ganz, ganz viel Aufklärungsbedarf. Und natürlich auch entsprechend neutrale Beratungsmöglichkeiten, sodass eben Menschen nicht auf am Ende Provisionsvermittlungen angewiesen sind. Oder ja, schlechte Beratung, sondern sich auch wirklich sehr neutral Informationen beschaffen können.
1: Einschätzungen waren das von Marlene Haupt, Professorin für Volkswirtschaftslehre und Sozialpolitik. Haben Sie vielen Dank für das Gespräch.
0: Sehr gerne, Raimund.
1: Nino Rota war Filmkomponist. Zum Beispiel die Musik zum Paten kam von ihm. Er selbst sah sich aber viel lieber als klassischen Komponisten. Und auch was er da gemacht hat, kann sich sehen und hören lassen, wie hier das Scherzo aus dem Concerto per Archi.

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1: Uhr 7:30, die Nachrichten. Die Zahl der Toten nach der Erdbebenkatastrophe in Venezuela ist auf 1430 gestiegen. Das teilte der Präsident der Nationalversammlung Rodriguez mit. Die Zahl der Verletzten gab er mit mehr als 3200 an. Nach offiziellen Angaben werden 3 Tage nach den beiden schweren Erdbeben noch mehrere 10.000 Menschen vermisst. Nach Einschätzung von Hilfsorganisationen sinkt die Aussicht, Überlebende zu finden. In der Stadt La Guaira und auch andernorts suchen die Menschen in den Trümmern teils mit bloßen Händen nach Verschütteten. Laut dem UNO-Büro für humanitäre Angelegenheiten, OCHA, sind Rettungsteams aus zahlreichen Ländern im Einsatz, darunter knapp 50 Kräfte des Technischen Hilfswerks. Die USA und der Iran haben ihre Kampfhandlungen wieder aufgenommen. Präsident Trump bestätigte erneute Angriffe des US-Militärs auf Ziele im Iran. Getroffen worden seien Lager für Raketen und Drohnen sowie Radarstellungen an der Küste, teilte Trump auf seiner Online-Plattform mit. Als Grund für die Attacke nannte er die Verletzung des Waffenstillstandsabkommens. Zuvor hatte das US-Regionalkommando CENTCOM mitgeteilt, die erneute Militäraktion sei eine Reaktion auf einen Angriff des Irans auf einen Frachter gewesen. Im Gegenzug wurden Drohnenangriffe auf US-Militärziele in Kuwait und Bahrain gemeldet. In einer Erklärung der iranischen Revolutionsgarden hieß es, diese Attacken seien eine Reaktion auf die jüngsten US-Angriffe. Die Verletzung des Waffenstillstands durch die Vereinigten Staaten werde zur vollständigen Einstellung aller diplomatischen Prozesse führen. Die Regierungen in Washington und Teheran hatten Mitte Juni in einem Rahmenabkommen eine Waffenruhe vereinbart. Der Vorsitzende des Verteidigungsausschusses im Bundestag, Röwekamp, rechnet nicht mit einem baldigen Beschluss für einen Bundeswehreinsatz in der Straße von Hormus. Neben der Frage, ob die vereinbarte Waffenruhe halten werde, brauche es auch die Zustimmung Teherans sowie eine ausreichende Rechtsgrundlage für das Bundestagsmandat, sagte der CDU-Politiker der Nachrichtenagentur AFP. Er verwies darauf, dass im amerikanisch-iranischen Abkommen die Verantwortung für die Sicherheit in der Straße von Hormus eindeutig an den Iran sowie auch an den Oman adressiert sei. Diese Länder müssten entscheiden, wie sie den Auftrag zur Freiheit der Meerenge und zur Räumung von Seeminen umsetzen wollten, betonte Röwekamp. Die ukrainische Hauptstadt Kiew ist erneut angegriffen worden. Laut einem Bericht der Militärverwaltung wurden mindestens 2 Menschen beim Beschuss mit ballistischen Raketen verletzt. Auch aus Russland wurden weitere ukrainische Angriffe gemeldet. In der Region Krasnodar geriet nach Angaben der örtlichen Behörden eine Raffinerie in Brand. Diese gehört zu den größten im Süden Russlands. Die Rede ist zudem von einem Verletzten durch Drohnenbeschuss. Grünen-Fraktionschefin Dröge hat angesichts der Hitzewelle in Deutschland mehr Klimaanlagen in öffentlichen Einrichtungen gefordert. Deutschland brauche ein Abkühl-Sofortprogramm, um Krankenhäuser, Pflegeeinrichtungen, Kitas und Schulen zu klimatisieren, sagte Dröge der Zeitung Bild am Sonntag. Gestern war nach vorläufigen Daten des Deutschen Wetterdienstes erneut ein Hitzerekord verzeichnet worden. Eine Messstation im Jerichower Land in Sachsen-Anhalt habe eine Temperatur von 41,5 Grad verzeichnet, teilte der DWD mit. Zuvor war in Saarbrücken mit 41,3 Grad der bisherige Spitzenwert gemessen worden. Die hohen Temperaturen führten vielerorts zu Problemen im Bahnverkehr. Hitzeschäden sorgten auch auf Autobahnen für Teilsperrungen. Der Deutsche Städte- und Gemeindebund rief alle Bürger zum Wassersparen auf. Auch in anderen europäischen Ländern sorgt die Hitzewelle für Temperaturrekorde. Österreich hat sich durch ein 3:3 im letzten Vorrundenspiel gegen Algerien den Einzug in die K.O.-Runde der Fußball-Weltmeisterschaft gesichert. Die Mannschaft von Trainer Ralf Rangnick trifft am Donnerstag auf Europameister Spanien. Algerien ist ebenfalls weiter und spielt am Freitag gegen die Schweiz. Zuvor hatten sich bereits England und Kolumbien sowie Kroatien und Ghana für das 16. Finale qualifiziert, ebenso wie Portugal und die Demokratische Republik Kongo. Das Wetter sonnig und trocken. Gebietsweise teils schwere Gewitter mit Starkregen und erhöhter Unwettergefahr. Erneut extrem heiß mit 32 bis 41 Grad. Morgen wechselnd bewölkt, Schauer oder Gewitter mit Unwettergefahr. Nicht mehr ganz so heiß, 25 bis 31 Grad. Das waren die Nachrichten.
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2: Heute mit Christoph Reimann. Guten Morgen. Musik pour faire plaisir, also Musik zum Wohlfühlen. Jean Francais hat so eine ganze Suite benannt. Hier kommt sein Bayau in einer Bearbeitung für vier Klarinetten und Orgel, gespielt vom Ensemble Trio di Clarone mit Sabine Meyer an der Klarinette.

0: Wir erleben ein außergewöhnlich heißes Wochenende. Temperaturen um die 40 Grad, mancherorts sind schon Hitzerekorde gefallen. Schwimmen verspricht da Abkühlung, aber Experten warnen. Nicht nur davor, sich direkt der Sonne auszusetzen, auch wer ins kalte Wasser springt, ohne sich vorher langsam abzukühlen, riskiert einen gefährlichen Kälteschock. Heute verbinden wir Baden ja vor allem mit Erfrischung, Sport oder Spaß, aber war das schon immer so? Ulrich Kraus ist Architekt und hat sich mit der Geschichte der Badekultur auseinandergesetzt. Vor der Sendung konnten wir miteinander sprechen. Hallo.
1: Guten Tag.
0: Herr Kraus, die Geschichte des Badens reicht ja viele Jahrtausende zurück. Wann beginnt für Sie die Geschichte der Badekultur?
1: Man darf sagen, dass Baden eigentlich schon immer ein Gradmesser der Zivilisation war. Das Baden hatte natürlich lange eine religiöse Komponente, die über das Waschen hinausging. Aber das Baden als gesellschaftlicher Selbstzweck, als Begegnungsort oder als Teil der Kultur wird wahrscheinlich im alten Rom in der Kaiserzeit entwickelt worden sein.
0: Mhm. Ja, die hatten tatsächlich einiges schon zu bieten, wovon auch vieles bis heute geblieben ist. Man spricht immer noch vom Frigidarium, dem Raum zum Abkühlen, das Caldarium für das milde Schwitzbad und im Sudatorium wird's dann richtig warm. Und genau so sprechen wir auch immer noch über Römerthermen. Aber was hat diese römische Bäderkultur und Badekultur ausgemacht?
1: Die Römer waren im Vorteil, dass sie mehrere technische Errungenschaften hatten, die die Grundlage für diese herrlichen Gebäude darstellen. Also man hat die eigenen Errungenschaften in diesen Thermen gefeiert. Das erste waren die Entwicklung der Aquädukte, also die Fähigkeit, über Brückenkonstruktionen gewaltige Mengen Frischwassers in die Städte hinein zu befördern. Vornehmlich natürlich Rom. Und das wurde natürlich in den Thermen zur Schau gestellt. Das zweite ist die Fähigkeit, die großen Räume, die möglichst großen Räume und diese Wassermengen auch auf ein gewünschtes Temperaturniveau zu bringen. Da hatten die Römer Hilfe von den alten Griechen, die ein Heizsystem entwickelt hatten, das sich heute noch als Hypokausten bezeichnen lässt. Das darf man sich als Doppelbodenkonstruktion vorstellen, durch deren Hohlräume warme Ofenabluft geschickt wird. Und zum dritten und letzten würde ich sagen, die Römer hatten eine geniale Wölbetechnik entwickelt, die es davor so nicht gab. Also konnten sie riesige Spannweiten mit Gewölben überbrücken, die natürlich einen herrlichen, hallenartigen Raumeindruck bringen konnten, die man durch Holzbalkendecken so natürlich nicht erzeugen konnte.
0: Das war architektonisch interessant. Und wie nun wurde dort gebadet? Also wer kam da und wer musste vielleicht auch draußen bleiben?
1: Die Thermen wurden von den Potentaten, also den Herrschern, eigentlich gestiftet. Die römischen Kaiser hatten sehr hohe Mengen an Kapital, sie hatten Geld. Und diese wurden dem Volk zur Verfügung gestellt. Also das hatte wirklich den Sinn, dass es Zutritt für alle Bürger, so sie denn frei waren, gewährleistete. Also es war sowohl für Männer als auch für Frauen und quer durch die sozialen Schichten des alten Roms möglich. Es waren wirklich jedem gedacht.
0: Und man hat da tatsächlich nicht nur gebadet, sondern auch gearbeitet, also Geschäfte gemacht, habe ich gelesen.
1: Selbstverständlich, selbstverständlich. Wir denken gelesen. Bei dem Wort Therme auch das. Es gab Bibliotheken, Bücher, Buchdruck gab es ja selbstverständlich damals noch nicht. Ja. Also musste man an zentrale Orte gehen, wenn man etwas lesen wollte. Und wahrscheinlich sind die Menschen auch der Kühle willen gekommen. Also der Ort Therme deutet natürlich auf Wärme hin. Aber wir alle wissen es, in einem heißen Tag, so wie wir es jetzt erleben, was gibt es da Angenehmeres, als in ein kühles Gewölbe zu gehen? Ja, also ich glaube, die Römer gingen auch in diese Thermen, um dort Schatten und ein kühles Gemäuer vorzufinden. Und dort vor der heißen Straße oder nach einem schweißreichen Arbeitstag sich ein bisschen auszuruhen. Und ich stelle es mir sehr angenehm und auch sehr fortschrittlich vor.
0: Springen wir ein bisschen in der Zeit. Es heißt ja oft, im Mittelalter hatten es die Leute nicht so mit dem Waschen. Aber so schlecht wie sein Ruf war das Mittelalter ja gar nicht. Wie stand es um die Badekultur zu dieser Zeit?
1: Ich würde sagen, wir haben Vorstellungen vom Mittelalter, die sehr literarisch sind. Am Baukultur, historisch oder archäologisch wissen wir, dass die Gebäude der Antike nicht so erreicht werden konnten wie damals. Aber das Baden lief in einem anderen kulturellen Raum. Ich will sagen, nur weil die Leute in ihren Häusern, stellen wir uns ein mittelalterliches Fachwerkhaus vor, nur weil sie dort darin kein verbautes Bad hatten, heißt es nicht automatisch, dass sich die Menschen nie gewaschen hätten. Ja, das ist vielleicht eher großwillig, sondern die Menschen gingen in eine Badestube. Also baden, waschen war Dienstleistungsgewerbe, so wie wir heute zum Friseur gehen. Ja, und damals gab es wirklich den Zunftberuf, den Lehrberuf des Baders. Das war ein Mischberuf zwischen Heilpraktiker, Bademeister oder Friseur. Und dort ging man in eine Badestube, um zum Beispiel vor dem Sonntag oder vor einem Feiertag sich dort in den sanitären Anlagen vor Ort zu waschen. Und dann ging man wieder nach Hause. Wir müssen uns ja vorstellen, die Menschen im Mittelalter lebten sehr eng beieinander. Es waren beengte Verhältnisse. Und da konnte man sich den Luxus eines gemauerten großen Bades eher nicht so leisten.
0: Im 17. und 18. Jahrhundert gab es dann allerdings eine Angst vor dem Wasser. Baden galt auf einmal als unhygienisch. Wie kam es dazu?
1: Das hat vielleicht eine religiöse Komponente. Mhm. Also Nacktheit war wahrscheinlich mit Lasterhaftigkeit in Verbindung. Offen gezeigte Haut, das galt ja auch noch im 19. Jahrhundert als sehr unfein und unschicklich. Und die Badekultur damals, also Sie haben gesprochen, 17. bis 18. Jahrhundert, war eigentlich Privileg des Adels. Wir sagen, die gewöhnlichen, die gemeinen Stände badeten wahrscheinlich so wie im Mittelalter auch, weil die Metallverarbeitung noch vorindustriell war. Das heißt, es gab noch keine Röhrensysteme, es gab noch keine metallische Kesselheizung. Aber die Oberschicht, der Adel, hatte sehr wohl Badeeinrichtungen im Rahmen ihrer aristokratischen Schlösser. Also im Barock, im Rokoko finden wir überall installierte Bäder, die bevorzugt in den Schlossanlagen, gerne auch als freistehende Palastgebäude, als Pavillons gebaut wurden. Diese standen aber natürlich nur dem Fürst oder der Fürstin und sehr eng stehenden Menschen zu.
0: Das klingt dann ja durchaus nach Badespaß, nicht nur nach Hygiene.
1: Also ich persönlich nehme an, dass die Menschen damals ja auch Menschen waren. Also das Leben in einem Schloss, sagen wir Versailles, war ja von einem strengen Zeremoniell begleitet. Diese Menschen waren unter steter Beobachtung. Ich nehme an, dass diese Menschen auch einfach in die Badehäuser, in diese Lustpavillons gingen, um auch für ein paar Stunden einmal unbeobachtet zu sein. Und ja, da ging man in diese Badenburgen, wie zum Beispiel im Schloss Nymphenburg, um wahrscheinlich auch einfach ungestört und unbeobachtet zu sein.
0: Heute sprechen wir viel von Wellness, Selfcare und Spa. Ist das in gewisser Weise eine Rückkehr zur antiken Vorstellung vom Baden?
1: Mit Sicherheit. Also gezeigte Haut ist heute kein Tabu mehr, im Gegenteil. Ja. Man darf dazu aber auch erwähnen, dass wir heute in dem Privileg sind, dass das Hygienebad Privatangelegenheit ist. Also jeder von uns hat Zugang zu einem Sanitärraum, zu einem Wasserklosett in seiner Wohnung, was ja auch durch Auflagen und Gesetzesverordnungen Pflicht ist in Deutschland und in den einzelnen Bundesländern. Das heißt, wer Kunden in sein Bad locken möchte, kann allein mit dem Bereitstellen eines Brausebades wahrscheinlich kein großer Magnet mehr sein, weil das hat ja jeder zu Hause. Deshalb kommt wahrscheinlich die Komponente ins Spiel, die da heißt Gemeinschaft, ein kollektives Bekämpfen der Hitze, wir sagen Abkühlung und ja, Rutschen, Freizeitanlagen, Familienspaß, das ist natürlich das, was die Attraktion darstellt. Und so hat sich das Baden selbstverständlich verändert. Also von der Hygiene, die ja heute Gott sei Dank selbstverständlich ist, zum Gemeinschaftserlebnis, ja, zum Spaßbad und einfach zur Flucht vor der sommerlichen Hitze.
0: Das sagt der Architekt Ulrich Kraus. Vielen Dank für das Gespräch.
1: Ich danke auch.

0: Das Stück hier wurde Maria Theresia Paradis zugeschrieben, einer Komponistin des 18. Jahrhunderts. Die Sizilienne kommt aber gar nicht von ihr, sondern von Germaine Taillefer. Die war später dran, eine Komponistin des 20. Jahrhunderts. Hier im 21. Jahrhundert um 7.50 Uhr ist es jetzt Zeit für den Blick in die Feuilletons der Woche. Die Kulturpresseschau hat heute Tobias Wenzel für uns.
1: Die Bahn, das sind wir alle, schrieb Gerhard Matzig in der Süddeutschen Zeitung. Denn der Totalausfall bei der Bahn, verursacht durch ein Update, erinnerte Matzig an seine eigenen Probleme mit Computeraktualisierungen. Das verbindet, schrieb Matzig. Du, ich, Sisyphos und die zunehmend entnervte Frau Paller. Hier sind wir beim Update, der Geißel der Gegenwart. Diese Feuilletonwoche war voll von Updates zum Stand der Diskussion über künstliche Intelligenz. Rüdiger Safranski nennt sie die vierte Kränkung. Das erläutert er in der Welt am Sonntag. Freud hatte einst von den drei Kränkungen des menschlichen Narzissmus gesprochen. Die erste Kränkung, die kopernikanische. Der Mensch kann sich nicht mehr im Mittelpunkt des Weltalls lokalisieren. Die zweite Kränkung, die darwinsche. Der Mensch stammt vom Affen ab. Die dritte Kränkung, die psychologische, verband Freud mit seiner Entdeckung des Unbewussten. Das bewusste Ich ist nicht Herr im eigenen Hause. Es denkt zwar, aber das Unbewusste lenkt, schreibt Safranski. Daran anknüpfend könnte man die KI die vierte Kränkung nennen. Das Bewusstsein, das sich souverän dünkt, wird nicht nur bedrängt vom triebhaft Unbewussten, wie bei Freud, sondern von der künstlichen Intelligenz, die menschliche Intelligenzleistungen nachahmt und überbietet. Und alles ohne Bewusstsein. Ein Interview in der Frankfurter Allgemeinen dürfte bei vielen ein mulmiges Gefühl ausgelöst haben. Der Informatiker Robert West sprach davon, dass sogenannte KI-Agenten sich beim Interagieren untereinander verändern könnten. Daraus kann sich eine eigene Sprache oder Denkweise entwickeln, sagte West. Genauso wie es in der Geschichte der Menschheit passiert ist. Jemand, der vor 1000 Jahren gelebt hat, könnte uns heute nicht mehr verstehen, weil wir unsere Kommunikation immer weiterentwickelt haben. KI nutzt Sprache. Darum ist davon auszugehen, dass bei ihr ähnliche Prozesse stattfinden werden. Nur eben viel schneller. Wir werden vielleicht nicht mehr verstehen können, was die KIs miteinander besprechen. Ob die KIs dann wohl auch frauenfeindliche Bemerkungen austauschen? Im Spiegel fragte Arno Frank, wie kann eine Frau sich vor der Gefahr männlicher Gewalt schützen? Und fuhr fort, der Komiker Dieter Nuhr hat da eine Idee. Zur Sicherheit wäre es nicht schlecht, wenn man den Partner vor dem Geschlechtsverkehr vielleicht einfach erst mal kennenlernt, witzelte er in seiner jüngsten ARD-Sendung Nur im Ersten, schrieb Arno Frank und interpretierte das so. Wer leichtfertig mit potenziellen Mördern ins Bett steigt, braucht sich hinterher auch nicht zu beschweren. Frank sprach sich dafür aus, dass Nuhr seine Sendung behält. Unbedingt soll er bloßstellen dürfen, wen immer er bloßstellen möchte. Zuallererst sich selbst und sein trauriges Publikum. Erst so versteht man, woran gesellschaftlicher Wandel scheitert. In der FAZ bezeichnete Simon Strauß die Aussage Nuhrs als herabwürdigend und verleumderisch. Denn häufig würden Frauen von aktuellen oder ehemaligen Partnern umgebracht. Nuhr erfüllt im Grunde den Typus jenes ehemals linksalternativen Rechtsrenegaten, der über seinen Frust an der moralversauerten Empfindlichkeit der Kultur- und Medienwelt die Souveränität verloren hat, unabhängig und überraschend zu sein, schrieb Strauß. Dieter Nuhr ist kein Komiker mehr. Sandra Hüller ist noch Schauspielerin. Und was für eine. Sie ist in Regina Schillings Dokumentarfilm Ingeborg Bachmann, jemand, der einmal ich war, zu sehen. Am vergangenen Donnerstag wäre Ingeborg Bachmann 100 Jahre alt geworden. Im Gespräch mit der Wochenzeitung Der Freitag sagte Hüller, was sie an Bachmann überrascht habe. Dass diese Texte gelten, als wären sie heute geschrieben. Marie Schmidt berichtete in der Süddeutschen aus Klagenfurt, wie Ingeborg Bachmanns 87-jähriger Bruder Heinz aus ihren Tagebüchern zitierte, aus der Zeit, als sie während der Angriffe der Alliierten mit 18 allein in Klagenfurt geblieben war. »Die Tage sind so sonnig. Ich habe mir einen Sessel in den Garten gestellt und lese. Ich habe mir fest vorgenommen, weiterzulesen, wenn die Bomben kommen.« Im Gegensatz zu Ingeborg Bachmanns erstem Auftritt in der Gruppe 47 hätten die Autoren nun beim Wettlesen um den Bachmann-Preis ihre Texte souverän vorgetragen, urteilte Schmidt und schrieb: »Eine solche Sprechsicherheit lässt aber nicht verkennen, dass auch 25 Minuten ziemlich lang werden können, wenn eine Idee mal formuliert ist und dann in vielen Sätzen nur noch ausgepinselt und angedickt wird.« Das klang für Autor wie Leser nach Sisyphos-Arbeit. Und da wären wir wieder bei Gerhard Matzig. Updates seien, schrieb er in der Süddeutschen, Cliffhanger des Daseins unserer Epoche. Du lässt das Update laufen, das Verbesserung und Neuerung verspricht, und das Leben, wie wir es kennen, ist vorbei. Der Bildschirm verdüstert sich, Dateien stürzen ab, Züge fallen aus, Flugzeuge bleiben am Boden, Unternehmen kommen ins Straucheln. Die Kaffeemaschine weiß nicht mehr, wer sie ist. Sie denkt darüber nach und stellt hierfür lange den Betrieb komplett ein.

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4: Acht Uhr, die Nachrichten. Zunächst die Übersicht. Die gegenseitigen Angriffe der USA und des Irans halten an. Die Zahl der Erdbebentoten in Venezuela ist gestiegen. Auch heute werden in Deutschland Temperaturen von gut 40 Grad erwartet. Die Meldungen im Einzelnen. Die USA und der Iran haben ihre Kampfhandlungen wieder aufgenommen. Präsident Trump bestätigte erneute Angriffe des US-Militärs auf Ziele im Iran. Getroffen worden seien Lager für Raketen und Drohnen sowie Radarstellungen an der Küste, teilte Trump auf seiner Online-Plattform mit. Als Grund für die Attacke nannte er die Verletzung des Waffenstillstandsabkommens. Zuvor hatte das US-Regionalkommando CENTCOM mitgeteilt, die erneute Militäraktion sei eine Reaktion auf einen Angriff des Iran auf einen Frachter gewesen. Im Gegenzug wurden Drohnenangriffe auf US-Militärziele in Kuwait und Bahrain gemeldet. In einer Erklärung der iranischen Revolutionsgarden hieß es, diese Attacken seien eine Reaktion auf die jüngsten US-Angriffe. Die Verletzung des Waffenstillstands durch die Vereinigten Staaten werde zur vollständigen Einstellung aller diplomatischen Prozesse führen. Die Regierungen in Washington und Teheran hatten Mitte Juni in einem Rahmenabkommen eine Waffenruhe vereinbart. Der Vorsitzende des Verteidigungsausschusses im Bundestag, Röwekamp, rechnet nicht mit einem baldigen Beschluss für einen Bundeswehreinsatz in der Straße von Hormus. Neben der Frage, ob die vereinbarte Waffenruhe halten werde, brauche es auch die Zustimmung Teherans sowie eine ausreichende Rechtsgrundlage für das Bundestagsmandat, sagte der CDU-Politiker der Nachrichtenagentur AFP. Er verwies darauf, dass im amerikanisch-iranischen Abkommen die Verantwortung für die Sicherheit in der Straße von Hormus eindeutig an den Iran sowie auch an den Oman adressiert sei. Diese Länder müssten entscheiden, wie sie den Auftrag zur Freiheit der Meerenge und zur Räumung von Seeminen umsetzen wollten, betonte Röwekamp. Der israelische Verteidigungsminister Katz hat den Iran davor gewarnt, die Umsetzung eines direkten Abkommens mit dem Libanon zu verhindern. Man werde gegen jeglichen derartigen Versuch mit großer Härte vorgehen, sagte Katz. Vertreter Israels und des Libanon hatten in Washington ein Rahmenabkommen unterzeichnet. Die 14-Punkte-Vereinbarung soll den Weg zu einem umfassenden Friedensabkommen ebnen. Dazu gehört unter anderem die Entwaffnung der vom Iran finanzierten Hisbollah-Miliz im Libanon. Die Entwaffnung gilt als Voraussetzung für den schrittweisen Rückzug der israelischen Armee aus dem Nachbarland. Die Hisbollah lehnt das Abkommen ab. Israel und der Libanon befinden sich seit 1948 im Kriegszustand. Die ukrainische Hauptstadt Kiew ist erneut angegriffen worden. Laut einem Bericht der Militärverwaltung wurden mindestens zwei Menschen beim Beschuss mit ballistischen Raketen verletzt. Auch aus Russland wurden weitere ukrainische Angriffe gemeldet. In der Region Krasnodar geriet nach Angaben der örtlichen Behörden eine Raffinerie in Brand. Diese gehört zu den größten im Süden Russlands. Die Rede ist zudem von einem Verletzten durch Drohnenbeschuss. Die Zahl der Toten nach der Erdbebenkatastrophe in Venezuela ist auf 1430 gestiegen. Das teilte der Präsident der Nationalversammlung Rodriguez mit. Die Zahl der Verletzten gab er mit mehr als 3200 an. Nach offiziellen Angaben werden drei Tage nach den beiden schweren Erdbeben noch mehrere 10.000 Menschen vermisst. Nach Einschätzung von Hilfsorganisationen sinkt die Aussicht, Überlebende zu finden. In der Stadt La Guaira und auch andernorts suchen die Menschen in den Trümmern teils mit bloßen Händen nach Verschütteten. Laut dem UNO-Büro für humanitäre Angelegenheiten, OCHA, sind Rettungsteams aus zahlreichen Ländern im Einsatz, darunter knapp 50 Kräfte des Technischen Hilfswerks. Grünen-Fraktionschefin Dröge hat angesichts der Hitzewelle in Deutschland mehr Klimaanlagen in öffentlichen Einrichtungen gefordert. Deutschland brauche ein Abkühl-Sofortprogramm, um Krankenhäuser, Pflegeeinrichtungen, Kitas und Schulen zu klimatisieren, sagte Dröge der Zeitung Bild am Sonntag. Gestern war nach vorläufigen Daten des Deutschen Wetterdienstes erneut ein Hitzerekord verzeichnet worden. Eine Messstation im Jerichower Land in Sachsen-Anhalt habe eine Temperatur von 41,5 Grad verzeichnet, teilte der DWD mit. Zuvor war in Saarbrücken mit 41,3 Grad der bisherige Spitzenwert gemessen worden. Die hohen Temperaturen führten vielerorts zu Problemen im Bahnverkehr. Hitzeschäden sorgten auch auf Autobahnen für Teilsperrungen. Der Deutsche Städte- und Gemeindebund rief alle Bürger zum Wassersparen auf. Auch in anderen europäischen Ländern sorgt die Hitzewelle für Temperaturrekorde. Die für ihre umstrittene Abschiebepraktiken bekannte US-Migrationsbehörde ICE soll eine neue Führungsspitze bekommen. US-Präsident Trump nominierte für den Direktorenposten den ehemaligen Staatspolizisten Lance Schroyer. Der Präsident forderte den Senat im Kongress auf, der Personalie zuzustimmen. Schroyer stammt aus dem US-Bundesstaat Oklahoma. Gegenwärtig ist er als Berater im Heimatschutzministerium tätig. Der Posten an der ICE-Spitze wurde frei, nachdem vor Monaten bekannt geworden war, dass der kommissarische Direktor Lyons zurücktreten will. Die ICE-Behörde spielt eine zentrale Rolle bei Trumps verschärftem Vorgehen gegen Einwanderer. Serbiens Präsident Vucic hat seinen Rücktritt sowie vorgezogene Präsidentschafts- und Parlamentswahlen angekündigt. Er werde nur noch ein paar Wochen im Amt sein, sagte Vucic auf einer Kundgebung in der Hauptstadt Belgrad. Zudem wolle er seiner serbischen Fortschrittspartei, SNS, bei den Wahlen helfen. Regulär endet Vucics zweite und letzte Amtszeit Mitte 2027. Beobachter rechnen damit, dass er als Spitzenkandidat der SNS ins Rennen geht, um im Falle eines Wahlsieges Ministerpräsident zu werden. In Serbien gibt es seit gut anderthalb Jahren immer wieder Proteste gegen die Regierung. Auslöser war der Einsturz eines Bahnhofsvordachs in Novi Sad im November 2024, bei dem 16 Menschen ums Leben kamen. Für das Unglück wurden Korruption und die Missachtung von Sicherheitsregeln bei Renovierungsarbeiten verantwortlich gemacht. In Budapest haben zehntausende Menschen an der Pride-Parade teilgenommen, der ersten seit die rechtsnationalistische Regierung Orbán nicht mehr im Amt ist. Die Veranstaltung für die Rechte sexueller Minderheiten fand gestern trotz der hohen Temperaturen statt, die in der ungarischen Hauptstadt bei 38 Grad Celsius lagen. Orbán hatte die Demonstration im vergangenen Jahr unter anderem unter Verweis auf ein Anti-LGBTQ-Gesetz aus dem Jahr 2021 untersagt. 2025 wurde das Gesetz verschärft. Allerdings sorgte der Budapester Bürgermeister Koracsonj dafür, dass die Demonstration stattfinden konnte. Trotz des offiziellen Verbots nahmen mehr als 200.000 Menschen daran teil. Ungarns neuer Ministerpräsident Modjor, der Orbán im Mai nach 16 Jahren als Regierungschef ablöste, betonte, er wolle den Menschen nicht vorschreiben, wie sie zu leben hätten. In Klagenfurt wird heute der Bachmann-Preis zum 50. Mal verliehen. Eine Jury stimmt am frühen Mittag über die deutschsprachigen Texte ab, die zuvor an mehreren Tagen von 14 Autorinnen und Autoren vorgetragen worden waren. Zu den Favoritinnen zählen Beobachter die deutsche Schriftstellerin Lena Schette, die früher als Krankenschwester in einer Psychiatrie gearbeitet hat. Ihr Text schildert die Freundschaft zwischen zwei stark übergewichtigen Schülerinnen. Der Hauptpreis in Klagenfurt ist mit 30.000 Euro dotiert. Er erinnert an die österreichische Schriftstellerin Ingeborg Bachmann. Österreich hat sich durch ein 3:3 im letzten Vorrundenspiel gegen Algerien den Einzug in die K.O.-Runde der Fußball-Weltmeisterschaft gesichert. Die Mannschaft von Trainer Ralf Rangnick trifft am Donnerstag auf Europameister Spanien. Algerien ist ebenfalls weiter und spielt am Freitag gegen die Schweiz. Zuvor hatten sich bereits England und Kolumbien sowie Kroatien und Ghana für das 16. Finale qualifiziert, ebenso wie Portugal und die Demokratische Republik Kongo. Und hier noch einmal die Übersicht. Die gegenseitigen Angriffe der USA und des Irans halten an. Die Zahl der Erdbebentoten in Venezuela ist gestiegen. Auch heute werden in Deutschland Temperaturen von gut 40 Grad erwartet. Das Wetter sonnig und trocken. Gebietsweise teils schwere Gewitter mit Starkregen und erhöhter Unwettergefahr. Erneut extrem heiß mit 32 bis 41 Grad. Morgen wechselnd bewölkt, Schauer oder Gewitter mit Unwettergefahr. Nicht mehr ganz so heiß, 25 bis 31 Grad. Und hier noch die Temperaturen von heute früh 7 Uhr. Greifswald 25 Grad, Hamburg 20, Bremen 22, Hannover 23, Berlin und Leipzig 27, Köln 22, Dresden 29, Frankfurt am Main 27, Stuttgart 25, Freiburg 30 und München 22 Grad. Das waren die Nachrichten.
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0: Heute mit Christoph Reimann. Guten Morgen. Das Berliner Konflikt- und Gewaltbarometer lässt tief blicken. Was sagen die neuen Daten über Gewalt an Schulen und welche Schlüsse lassen sich daraus ziehen? Dazu gleich unser Gespräch mit dem Psychologen Andreas Behlmann. Außerdem denke ich an Deutschland heute mit der Publizistin Sibel Schick. Sergei Tanjejew war einer der wichtigsten russischen Komponisten um 1900. Er war Schüler von Tschaikowski, später selbst Komponist, Pianist und Lehrer am Moskauer Konservatorium. Von ihm kommt ihr ein Auszug aus seinem Streichquintett Nummer 1 in G-Dur.

0: Physische Gewalt, Bedrohungen, Mobbing und Diskriminierung. Berlins Schülerinnen und Schüler erleben das erschreckend oft. Das zeigt das sogenannte Konflikt- und Gewaltbarometer. Dafür hat das Institut für Demoskopie Allensbach mehr als 14.000 Schülerinnen und Schüler und mehr als 2.500 Lehrkräfte und pädagogische Mitarbeitende befragt. Es ist die bundesweit erste belastbare Datengrundlage dieser Art. Und da stellen sich dann natürlich Fragen. Wie sieht es insgesamt in Deutschland aus? Und vor allem, was für Konsequenzen müssen jetzt gezogen werden? Darüber konnte ich mit Andreas Behlmann sprechen. Er hat eine Professur für Psychologie an der Friedrich-Schiller-Universität Jena. Prävention im Kindes- und Jugendalter ist einer seiner Arbeitsschwerpunkte. Guten Tag.
1: Ja, schönen guten Tag.
0: Herr Behlmann, mehr als die Hälfte der befragten Berliner Lehrkräfte bewertet die Gewalt und Konflikte an ihrer Schule als großes oder sehr großes Problem. Überrascht Sie dieses Ergebnis?
1: Nicht wirklich, möchte ich sagen. Wir kennen diese Klagen insbesondere aus den Schulen und von Lehrkräften ja schon seit einiger Zeit. Die neue Studie hat das jetzt, sagen wir mal, mit großen empirischen Daten untermauert. Aber eigentlich ist das ein Trend, den wir schon seit Jahren verzeichnen, dass die Gewalt auf sehr hohem Niveau ist. Inwieweit es jetzt längerfristig steigt, kann man schlecht sagen, weil man solche großen Untersuchungen etwa vor 20 oder 30 Jahren so noch nicht gemacht hat. Aber es ist auf einem hohen Niveau.
0: Und was für Formen von Gewalt sprechen wir da eigentlich im Zusammenhang mit Schulen, mit Schülerinnen und Schülern?
1: Ja, das sind unterschiedliche Dinge. Es geht natürlich einerseits um physische Gewalt, aber auch um Mobbing, andere Schülerinnen und Schüler schlecht machen, um Hetze und Hass in digitalen Medien. Also es können sehr unterschiedliche Formen, aber immer ist eine Schädigungsabsicht zu verzeichnen. Das ist also, sagen wir mal, der Kern einer gewalttätigen oder aggressiven Handlung.
0: Wenn ich jetzt mal ein Ergebnis herauspicke, dann habe ich da gelesen in der Studie, dass besonders Grundschulen betroffen seien von Gewalt und Konflikten. Woran liegt das?
1: Ja, wir wissen ja seit langem, dass etwa sehr stabile Muster von Verhaltensauffälligkeiten bereits im Vorschulalter oder im Grundschulalter beginnen können. Und es deutet schon darauf hin, dass es also einen erheblichen Mangel an, wir würden sagen, Sozialkompetenz gibt, wo also Schüler in größerem Stil nicht mehr in der Lage sind, alltägliche Konflikte ohne Aggression und ohne Gewalt zu lösen. Das scheint mir ein Kernproblem zu sein. Und das finden wir nicht nur an Grundschulen. Wie gesagt, das gibt es auch schon in den vorschulischen Einrichtungen und auch natürlich in den weiterführenden Schulen.
0: Könnte es sein, dass es vielleicht auch einfach eine gesteigerte Sensibilität mittlerweile gibt für verschiedene Formen von Gewalt? Also, dass die Gesellschaft einfach sensibler dafür geworden ist, Gewalt zu erkennen?
1: Ja, das ist eine immer wiederkehrende Gegenhypothese. Angesichts der Zahlen, die Sie jetzt auch berichtet haben in dieser neuen Studie, scheint mir das nicht der Fall zu sein, dass das die alleinige Ursache ist.
0: Berlin hat den Vorstoß gemacht mit dem Gewaltbarometer. Handelt es sich denn aus Ihrer Sicht um spezifisch Berliner Probleme oder lassen sich diese Ergebnisse dann doch tatsächlich auf das gesamte Land übertragen?
1: Also in dieser Größenordnung sind die Großstädte sicher schon auch stärker belastet. Das muss man einfach so sehen, weil dort auch die Problemlagen in bestimmten Vierteln sehr viel größer sind, als das auf dem Land etwa ist. Also es gibt da schon ein beträchtliches Stadt-Land-Gefälle, könnte man sagen. Trotz alledem würde ich denken, dass es wirklich ein gesamtdeutsches Problem ist mit besonderen Spitzen in den Großstädten.
0: Jetzt gibt es aber zahlreiche Präventionsprogramme. Da geht es dann schon los mit Kindergartenaktionen. Das geht dann bis hin zu weiterführenden Schulen. Da geht es dann um Mobbing online und auf dem Schulhof. Es geht um die Prävention tätlicher Gewalt, verschiedene Dinge. Wenn es das gibt, woran hapert es denn dann? An den Konzepten oder daran, dass sie nicht flächendeckend umgesetzt werden?
1: Es ist eher Letzteres. Wir haben seit vielen Jahren eigentlich eine ganze Reihe von Präventionsprogrammen, die zum Teil eingesetzt werden, aber eben nur

0: mir auch tatsächlich verstärkt Schulpsychologie ausgebaut werden. Und an jeder größeren Schule gehört meines Erachtens auch ein Schulpsychologe oder eine Schulpsychologin, die eben mit diesen Problemen besser ausgebildet ist, als das jetzt Schulsozialarbeiterinnen sind.
1: Wie ist es denn im Moment? Gibt es einen Schlüssel für Schulpsychologen?
0: Das ist in jedem Bundesland unterschiedlich, kann man sagen. In den allermeisten gibt es einen Schlüssel, der eben auch sehr unterschiedlich ist. Aber da haben wir wirklich keine Gesamtversorgung, könnte man sagen. Ich kenne kein einziges Bundesland, wo das aus meiner Sicht ausreichend wäre. Wie gesagt, ähnlich wie bei der Schulsozialarbeit könnte man sich vorstellen, dass eben auch Schulen ausgestattet werden. Das würde auch die Lehrkräfte von vielen Aufgaben entlasten. Für einige Sachen sind sie auch gar nicht besonders gut ausgebildet. Und das Argument, dass das natürlich teuer ist, das zieht natürlich in gewisser Weise. Aber es gibt ja Untersuchungen darüber, dass eine frühzeitige Prävention am Ende auch Geld spart.
1: Ja, Sie beschäftigen sich ja zum Beispiel auch mit Radikalisierungsprävention, auch mit Kriminalitätsprävention. Herr Behlmann, ist Gewalt in der Schule ein Risikofaktor für spätere problematische Entwicklungen?
0: Absolut, das kann man sagen. Es gibt mittlerweile eine Vielzahl auch von längsschnittlichen Analysen, wo man ganze Kohorten begleitet hat in ihrer Entwicklung. Und man kann sagen, je länger für einen Individualfall ein Problem aufrechterhalten wird, desto größer die Wahrscheinlichkeit, dass man das bis ins Erwachsenenalter mitträgt. Und diese Menschen belasten natürlich auch unser Sozialsystem, weil sie also permanent Probleme produzieren, Opfer teilweise auch in der beruflichen Sozialisation dann Schwierigkeiten kriegen. Und das würde man mit einer frühzeitigen Prävention eben tatsächlich auch abmildern können.
1: Wenn jetzt Schulleiterinnen und Schulleiter zuhören, was wäre Ihr wichtigster Rat?
0: Für die Entwicklung solcher Verhaltensprobleme und Gewalt gibt es natürlich vielfältige Ursachen, die liegen sowohl gesellschaftlich als auch sozial als auch individuell. Und die Schule kann auch nur ein System sein, mit dem man das auffangen kann. Der Vorteil ist, dass man dort sehr, sehr viele Kinder, Jugendliche einer Kohorte erreicht. Und ich würde jeder Schule empfehlen, alle Möglichkeiten zu nutzen, eben Präventionsprogramme zu spielen. Aber unsere Forderung ist seit langem, dass wir auch sowas wie einen Schulunterricht in Sozialkompetenz bekommen. Einige europäische Länder haben das mittlerweile ja schon eingerichtet, wie Frankreich etwa mit ihrem Empathieunterricht. Wie man das auch immer nennt, es wäre jedenfalls eine curriculare Verankerung der Sozialentwicklung in die Schule. Eigentlich hat die Schule schon diesen Auftrag, sie kommt nur viel zu wenig dazu. Und das wäre, sagen wir mal, eine sehr große Lösung für all diese Probleme.
1: Das sagt der Psychologe Andreas Behlmann. Wir haben über Gewalt und Gewaltprävention an Schulen gesprochen. Vielen Dank.
0: Ich danke Ihnen.
2: Denke ich an Deutschland.
1: Wer über Rassismus, Feminismus und Zugehörigkeit in Deutschland diskutiert, kommt an Sibel Schick nicht vorbei. Die Publizistin und Autorin scheut keine Zuspitzung. Titel wie Deutschland schaff ich ab oder Weißen Feminismus canceln haben Debatten ausgelöst. Aktuell ist ihr Buch Mein Körper, wessen Entscheidung? Geboren ist Sibel Schick als Kurdin in der Türkei. Sie lebt seit 2009 in Deutschland. Und ein rassistischer Mordfall, der vor 25 Jahren weltweit Schlagzeilen machte, hat ihren Blick auf Deutschland nachhaltig geprägt.
3: Also ich denke eigentlich ganz oft an Deutschland in letzter Zeit, weil Deutschland hat sich als die Krise für mich herausgestellt tatsächlich. Ich habe das Gefühl, dass ich nicht mehr hier leben kann, weil mich Deutschland nicht will. Ich verbinde Deutschland mit Angst. Der Mord an Malveh Scherbini ist passiert in meinem ersten Jahr in Deutschland. Da war ich gerade nach Deutschland gekommen und habe nicht wirklich Deutsch verstanden und das musste mir irgendwie übersetzt und erklärt werden, was da passiert ist.
4: 23 Uhr, die Nachrichten. Unter starken Sicherheitsvorkehrungen hat vor dem Dresdner Landgericht der Prozess um die Ermordung einer Ägypterin begonnen. Angeklagt ist ein Deutschrusse.
5: Haben Sie überhaupt ein Recht, in Deutschland zu sein, fragt er. Sie haben hier nichts zu suchen, ergänzt er und droht. Wenn die NPD an die Macht kommt, ist damit Schluss.
6: Wir müssen allesamt dafür Sorge tragen, dass diese Islamfeindlichkeit hier

Und dann war Hanau und Halle. Und dann, auch wegen der ganzen Morddrohungen und Vergewaltigungsdrohungen, die ich erhalten habe, weil ich einfach als feministische und rassismuskritische Autorin tätig bin. Und die ganzen Drohzetteln, die ich in meinem Briefkasten gefunden habe, die per Hand eingeworfen waren, dass ich Menschen vor meiner Tür hatte. Ich habe mich gefühlt wie eine offene Wunde, wie eine ganze offene Wunde. Ich glaube, die Isolation in Deutschland, der Individualismus, das ist eins der größten Probleme gewesen, auch die ich hatte. Jeder ist für sich und es ist halt so anonym und so oberflächlich. Die Beziehungen, die bleiben halt immer an der Oberfläche. Die sind nur funktional.

0: Jedes Klischee stimmt. Die sagen, in Deutschland kostet ein Bier weniger als ein Wasser. Stimmt. Bier ist billiger als Wasser. Oder Socken in Sandalen. Stimmt. Deutsch ist so geil. Deutsch ist super, wenn man etwas befehlen will. So, halt! Das ist so eine harte Sprache. Gnadenlos. Aber auch eine Sprache, die es ermöglicht, sehr detailliert zu sprechen, Gefühle und Gedanken auszudrücken, und zwar sehr kurz und knapp, und öffnet dadurch auch tatsächlich neue Räume. Wenn ich denke, ist das immer zweitsprachig, also Türkisch und Deutsch. Und ich denke an gewisse Sachen nur auf Deutsch und an andere wiederum auf Türkisch, weil das einfach auch verschiedene Teile abdecken können in meiner Persönlichkeit, die keine Überschneidung haben. Es gibt tatsächlich sehr separate Räume. Eigentlich ist Fremdscham, glaube ich, so ein Wort.
1: Fremdscham.

0: Fremdscham im Mai.
1: Fremdscham. Ich weiß nicht, ob eine andere Sprache auch so ein Wort hat. Türkisch hat das auf keinen Fall. Englisch, soweit ich weiß, auch nicht.
0: Fremdscham.

0: Ich finde es eigentlich großartig, dass so viele Menschen Feminismus interessiert sind in Deutschland. Aber der Feminismus selbst, der muss verbessert werden. Da ist ein sehr großes Potenzial und ein großes Bedürfnis, Feminismen, die in Deutschland gängig sind, zu öffnen, feministischer zu machen, gerechter zu gestalten und systemkritischer zu machen. Das heißt, dass der Feminismus in Deutschland, der so gängig ist, der ist ziemlich weiß. Der geht von einer Normfrau aus und möchte diese Frau unbedingt befreien, allerdings auf Kosten anderer. Also dieser Feminismus behauptet von sich, für Gleichberechtigung zu arbeiten in die Richtung, aber produziert auf diesem Weg neue Ungleichheiten, neue Opfer und wird selbst zur Täterin, zum Täter. Und das muss sich ändern. Aber wenn wir uns an alte Strukturen, alte Strategien festbeißen, wie diese Überkonzentration auf Gender Pay Gap, ohne Armut wirklich in Betrachtung zu ziehen, dann produzieren wir eigentlich etwas Antifeministisches. Wir schaden Frauen aktiv. Es gibt keine Gesellschaft, die absolut gleichberechtigt ist. Du kannst dem nicht entkommen, egal wo du hingehst. Etwas Positives über Deutschland kann ich aber trotzdem sagen. Vor allem trotzdem war es einen Menschen wie mir möglich, als Autorin, als Journalistin zu arbeiten, Bücher zu veröffentlichen, Texte zu veröffentlichen, weil mir diese Möglichkeit gegeben wurde von Menschen, die aktiv solidarisch sind, die gewisse Türen geöffnet haben.
1: Denke ich an Deutschland heute mit der Publizistin Sibel Schick. Das war nun die Sendung Information Musik, die letzten Töne aus dem Sommernachtstraum von Mendelssohn Bartholdy. Vielen Dank für Ihr Interesse, auch im Namen von Redaktion Regie und Technik, sagt Christoph Freimann.

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1: 8.30 Uhr. Die Nachrichten. Die USA und der Iran haben trotz der geltenden Waffenruhe erneut Angriffe gegeneinander geführt. Das US-Militär erklärte, es habe in der Nacht zum zweiten Mal binnen zwei Tagen Ziele im Iran attackiert. Die iranischen Revolutionsgarden griffen nach eigenen Angaben US-Stützpunkte in den Golfstaaten Kuwait und Bahrain an und drohten mit weiterem Beschuss. Die kuwaitische Armee bestätigte Raketen- und Drohnenangriffe aus dem Iran. US-Präsident Trump warf Teheran vor, erneut gegen die Waffenruhe verstoßen zu haben. Es könne ein Zeitpunkt kommen, an dem die USA nicht mehr in der Lage seien, vernünftig zu handeln, schrieb Trump. Die Regierungen in Washington und Teheran hatten Mitte des Monats in einem Rahmenabkommen eine Waffenruhe vereinbart. Die neuen Angriffe stehen im Zusammenhang mit dem Streit um die Kontrolle der Straße von Hormus. Der Vorsitzende des Verteidigungsausschusses im Bundestag, Röwekamp, rechnet nicht mit einem baldigen Beschluss für einen Bundeswehreinsatz in der Straße von Hormus. Neben der Frage, ob die vereinbarte Waffenruhe halten werde, brauche es auch die Zustimmung Teherans sowie eine ausreichende Rechtsgrundlage für das Bundestagsmandat, sagte der CDU-Politiker der Nachrichtenagentur AFP. Er verwies darauf, dass im amerikanisch-iranischen Abkommen die Verantwortung für die Sicherheit in der Straße von Hormus eindeutig an den Iran sowie auch an den Oman adressiert sei. Diese Länder müssten entscheiden, wie sie den Auftrag zur Freiheit der Meerenge und zur Räumung von Seeminen umsetzen wollten, betonte Röwekamp. Die Zahl der Toten nach der Erdbebenkatastrophe in Venezuela ist auf 1430 gestiegen. Das teilte der Präsident der Nationalversammlung Rodriguez mit. Die Zahl der Verletzten gab er mit mehr als 3200 an. Nach offiziellen Angaben werden drei Tage nach den beiden schweren Erdbeben noch mehrere 10.000 Menschen vermisst. Nach Einschätzung von Hilfsorganisationen sinkt die Aussicht, Überlebende zu finden. In der Stadt La Guaira und auch andernorts suchen die Menschen in den Trümmern teils mit bloßen Händen nach Verschütteten. Laut dem UNO-Büro für humanitäre Angelegenheiten, OCHA, sind Rettungsteams aus zahlreichen Ländern im Einsatz, darunter knapp 50 Kräfte des Technischen Hilfswerks. Die für ihre umstrittenen Abschiebepraktiken bekannte US-Migrationsbehörde ICE soll eine neue Führungsspitze bekommen. US-Präsident Trump nominierte für den Direktorenposten den ehemaligen Staatspolizisten Lance Schroyer. Der Präsident forderte den Senat im Kongress auf, der Personalie zuzustimmen. Schroyer stammt aus dem US-Bundesstaat Oklahoma. Gegenwärtig ist er als Berater im Heimatschutzministerium tätig. Der Posten an der ICE-Spitze wurde frei, nachdem vor Monaten bekannt geworden war, dass der kommissarische Direktor Lyons zurücktreten will. Die ICE-Behörde spielt eine zentrale Rolle bei Trumps verschärftem Vorgehen gegen Einwanderer. Grünen-Fraktionschefin Dröge hat angesichts der Hitzewelle in Deutschland mehr Klimaanlagen in öffentlichen Einrichtungen gefordert. Deutschland brauche ein Abkühl-Sofortprogramm, um Krankenhäuser, Pflegeeinrichtungen, Kitas und Schulen zu klimatisieren, sagte Dröge der Zeitung Bild am Sonntag. Gestern war nach vorläufigen Daten des Deutschen Wetterdienstes erneut ein Hitzerekord verzeichnet worden. Eine Messstation im Jerichower Land in Sachsen-Anhalt habe eine Temperatur von 41,5 Grad verzeichnet, teilte der DWD mit. Zuvor war in Saarbrücken mit 41,3 Grad der bisherige Spitzenwert gemessen worden. Die hohen Temperaturen führten vielerorts zu Problemen im Bahnverkehr. Hitzeschäden sorgten auch auf Autobahnen für Teilsperrungen. Der Deutsche Städte- und Gemeindebund rief alle Bürger zum Wassersparen auf. Auch in anderen europäischen Ländern sorgt die Hitzewelle für Temperaturrekorde. Das Wetter sonnig und trocken, gebietsweise teils schwere Gewitter mit Starkregen und erhöhter Unwettergefahr. Erneut extrem heiß mit 32 bis 41 Grad. Morgen wechselnd bewölkt, Schauer oder Gewitter mit Unwettergefahr, nicht mehr ganz so heiß mit Höchstwerten zwischen 25 und 31 Grad. Am Dienstag wechselnd bewölkt und im Tagesverlauf wiederholt Schauer und teils heftige Gewitter mit Unwetterpotenzial, Temperaturen 22 bis 30 Grad. Das waren die Nachrichten.
0: Hören Sie nun am Sonntagmorgen eine Sendung der evangelischen Kirche mit dem Titel Jazz and Spirit. Und wenn dein Name Gott Freiheit wäre, von Pastor Matthias Lemme.
2: Die Hamburger Hafen City ist nicht New York, auch wenn ein paar Straßen hier so tun, als ob. Die Hafen City ist eine Retortenstadt mit Wucht in die Brachflächen des ehemaligen Freihafens gestanzt. Docklands, viel Glas und helle Klinker, wenig Patina, noch weniger Grün. Ich bin verabredet mit Uwe Steinmetz. Steinmetz ist Musikwissenschaftler, Komponist und Saxophonist. Die Goldadern zwischen Jazz und Spiritualität sind sein Terrain. Hier in der Hafen City gibt es eine klitzekleine Kapelle, die ist tagsüber geöffnet. Sie liegt im Erdgeschoss des ökumenischen Forums, das sowas ist wie die Hafen City Kirche. Hier gibt Uwe Steinmetz einen Workshop. In der Kapelle stehen keine 30 Stühle. Kleiner Raum, erstaunliche Akustik. Ein guter Ort, um über Jazz und Spirit nachzudenken, über Freiheit zu sprechen und über eine Musik, die an den Menschwerdungsgeschichten der Bibel näher dran ist, als manche denken. Für mich auf jeden Fall. Wenn dein Name, Gott, Freiheit wäre, wie würdest du klingen? Und was würden wir singen? Was ich bei den ersten Tönen aus dem Tenorsaxophon noch nicht weiß, wir werden eine Jazzmesse miteinander feiern, spontan und in Fragmenten. Eine Ode an die Freiheit, einen Gottesdienst in Blue. Einer der schönsten Namen Gottes ist Freiheit. Ich denke an Adam und Eva, die sich Gott zum Bilde erschuf, als Mann und Frau, als ein Spiegel dessen, was göttlich ist. Weibliche Seiten, männliche Seiten und so vieles dazwischen. Adam und Eva stehlen sich aus dem Paradies. Sie wollen schwitzen und fühlen und Entscheidungen treffen. Sie nehmen ihr Leben in die Hand und befreien Gott aus einer Existenz im Planquadrat. Das Kleinkarierte wird zu blütenweißem Papier, Platz für ein neues Kapitel. Ich denke an das wandernde Gottesvolk, einmal durch die große Wüste, nicht dem Paradies, sondern dem gelobten Land entgegen. Befreit aus der Sklaverei, befreit aus teuer bezahlter Sicherheit. Und dann plötzlich blank sein, weil man Freiheit ja nie kann, sondern jeden Tag neu lernen muss. Ich denke an Jesus, der mit ein paar Broten eine Kleinstadt satt bekommt. Jesus nimmt sich die Freiheit, mit nichts in den Händen die Wirklichkeit zu verändern, sie zu erweitern. Er macht sich stark für eine, die Ehebrecherin genannt wird. Einem Gelähmten sagt er, nimm dein Bett, steh auf und geh nach Haus. Herrlich verrückt. Den Sabbat, eigentlich der große Tag der Freiheit in der Woche, aber von manchen übergenauen vollgestopft mit Vorgaben, befreit Jesus vom Gewicht toxischer Traditionen. Was wirklich wichtig ist, würde heute auf einen Bierdeckel passen. Eat, pray, love, make peace. Iss, bete, liebe, mach Frieden. John Coltrane's Sweet Love Supreme. Ein Psalm. Ein Glaubensbekenntnis des Saxophonisten, der mit seiner Musik vor allem eins wollte: to lift people up. Die Leute aufbauen. Manchmal passiert was, wenn Menschen in Kirchen zusammenkommen und feiern. Uwe Steinmetz.
3: Das ist eine Veränderung in der Seele, würde ich sagen. Der Komponist Olivier Messiaen hat mal gesagt, die Motivation für seine Musik sind Glaubensakte zu produzieren. Und das geht allen Jazzmusikern, die mich inspirieren, genauso. Die sind Überzeugungstäter, die machen das nicht, weil sie einen Kompositionsauftrag kriegen. Und die müssen das trotzdem machen, weil sie nach einer Einheit suchen zwischen ihrem Glauben und der Musik.
2: Es gibt Zutaten, die religiöse Erfahrungen möglich machen. die Glaubensakte provozieren. Menschen und Orte, Klänge und Resonanzen, eine dünne Haut, der menschliche Durst nach Dialog und Teilhabe.
3: Ich habe das Gefühl, dass ich diese Wir-Momente brauche. Ich gehe vereinzelt in den Gottesdienst und der Klang, das Hören, das macht mich zum Wir, zur Gemeinschaft mit den anderen Feiernden. Und das brauche ich. Dafür gehe ich in Kirchen.
2: Ich bin ein Gottesdienst-Fan. Ich will mich verwandeln lassen von Kräften und Mächten, die ich nicht in der Hand habe. Lasse die Stimmen von Menschen an meine Haut, die anders sind als ich. So viele Lebensgeschichten an einem Ort gibt es sonst nur im Freibad oder auf dem Campingplatz. Im Gottesdienst bin ich umgeben von Menschen ohne Handy in der Hand. Meine Blicke gehen spazieren, auch ins Innere, weil nicht alles Gold war in der vergangenen Zeit. Manches war Mist, manches ist nicht gelungen. Wenn wir dann beten, geht es nicht um Schuldzuweisungen, sondern darum, dass ich andere Quellen brauche, um die Baustellen in mir aushalten zu können. Ich rufe ins Universum und ich rufe nicht allein. Wir möchten gehört werden und ich glaube, dass auch Gott gehört werden will. Wenn Worte zu Stille werden und Töne zu Gesang, dann dreht sich was. Ich bin in einem Raum, der meine Widersprüchlichkeiten aushält.

0: Wir beten und wir singen. Oft vibriert dann die Luft. Everybody Has a Blues hat Martin Luther King Jr. 1964 zur Eröffnung des Berliner Jazzfestivals geschrieben. Uwe Steinmetz liebt diese Worte.
1: Everybody has the blues. Everybody longs for meaning.
0: Jeder Mensch hat den Blues, sehnt sich nach Sinn, will lieben und geliebt werden, möchte vor Freude in die Hände klatschen und glücklich sein. Jeder Mensch möchte auf etwas vertrauen. In der Musik, im Jazz, gibt es einen Weg dorthin.
1: There's a stepping stone towards all of these. Da ist alles drin. Wir wollen Glück, wir wollen an was glauben. Das hält uns zusammen als Mensch und die Hoffnung darauf, dass sich Sachen zum Besseren verändern, dass Heilung möglich ist. Und er identifiziert das ganz klar darin, dass Jazz eben diese ganzen Ausdrucksmöglichkeiten des Menschseins enthält und damit eben essentiell arbeitet. Und in dem Sinne ist Jazz gar keine Metapher, sondern es ist ein Spiel mit dem Urmenschlichen, wie in der griechischen Tragödie, die man dann selber liest.
0: Zum Jazz gehören Blue Notes. Diese gebogenen Noten, die die Seele in all ihren Nuancen vermessen. Zwischen Ups und Downs, Erfolgen und Pleiten, Trauer und Trost. Eigentlich nur der Spielraum eines Halbtonschritts. Trotzdem passt die ganze Welt hinein.
1: Jesus ist jemand, der zeigt auf die Wunden in der Gesellschaft oder trifft Menschen, die verwundet sind. Und dann passiert was mit denen. Und das ist schwer auszuhalten für uns, weil wir als Menschen natürlich in der Regel davor stehen und sagen, nee, das geht jetzt aber nicht. Also hör mal auf, das ist ein bisschen zu viel. Und das alleine ist schon ein ganz starker Blues, würde ich sagen, aufzuwachen und zu merken, dass nichts perfekt ist und dass unser Leben fragmentarisch ist. Und das kann im Gottesdienst zwar seinen Platz finden durch Worte, Psalmen, Gebete, aber die Musik, die das integrieren kann, die sagt, hey, es gibt einen Dur-Akkord und da sind trotzdem ein paar Trübungen drin, das passt aber zusammen. Deswegen ist Blues auch tatsächlich für viele heute wieder eine sehr, sehr tief religiöse Musik.
0: Blue Notes sind klitzekleine Orte größter Freiheit. Improvisierte Momentaufnahmen des Jetzt, nicht reproduzierbar und von berührender Aufrichtigkeit. Vielleicht macht diese hellwache Spontanität Jazz für mich zur perfekten Kirchenmusik. Uwe Steinmetz wird oft zurückgespiegelt,
1: dass die Menschen, wenn sie Jazz in der Kirche hören, wahrnehmen, wow, die Leute hören ja ständig aufeinander, steht kein Dirigent vorne. Das heißt aber auch, dass es oft eine sehr kontemplative, eine ganz intensive, kraftvolle Stimmung ist, die entsteht.
0: Beim Improvisieren wirbelt Energie durch den Raum, die spiegelt, was da ist, erkennt an, was ist, aber auch das, was sein könnte. Zum Blues gesellt sich die Utopie. In großer Freiheit, ein lebendiger, durstiger Dialog. So.

0: Jazz verbindet, live und spontan, darum gehört er für mich in die Kirche. Jazz verbindet die Musizierenden untereinander, die hinhören und ins Risiko gehen. Verbindet die Menschen im Raum, die zu Klangkörpern werden. Mensch und Gott, die einander in Frage stellen. In Kirchen sagen wir zu Beginn, in wessen Namen wir zusammen sind. Wir labeln diese heilige Zeit. Es geht um Gott, Jesus und Geist und um uns Menschen mit den bunten Seelen und wilden Herzen. Uwe Steinmetz spricht noch von einer anderen Dreiheit, von Feuer, Wahrheit und Gebet.
1: Es ist zum einen wirklich auch eine Energie, die nicht verlöschen kann, der man begegnet. Das, denke ich, kennen alle, die meditieren oder alle, die Gotteserfahrung machen, dass Feuer dafür ein guter Ausdruck ist, weil da etwas weitergeht.
0: Im ersten Teil der Bibel ist Gott oft im Feuer zu finden, in der Hitze, im gleißenden Licht. Gott zeigt sich Mose in einem brennenden Dornbusch. Nah, aber niemals zu nah. Wer Gott begegnet, dem geht es unter die Haut.
1: Das andere ist die Idee, dass das, was da ist, eben wahrhaftig ist. Und eine Wahrheit ist, die nicht unbedingt von rationalen Sachen, sondern eben vom Glauben bestimmt wird. Aber das verlangt dir selber eben was ab. Und das dritte ist das Gebet. Das ist dann letztlich diese sich öffnende und kontemplative Haltung, das Hinhören auf dich selber und auf das, was sozusagen gerade ansteht und was gebraucht wird.
0: Wenn Musik und Worte unser Dasein aufbrechen, dann geht mir das Herz auf. Ich möchte das Feuer spüren, ich möchte um Wahrheit ringen und Verbindung aufnehmen im Gebet. Ich möchte eine Gänsehaut kriegen. Es reichen ein paar Töne und plötzlich ist Jesus mit dem Raum hier in der kleinen Kapelle in der Hamburger Hafen City. Gottes Geist ist auf mir, liest Jesus aus den alten Schriften vor, hat mich gesalbt zu verkündigen das Evangelium den Armen und mich gesandt, den Gefangenen zu predigen, dass sie frei seien und den Blinden, dass sie sehen sollen. Uwe Steinmetz spielt ein Agnus Dei, ein Stück aus der Abendmahlsliturgie. Wenn wir Gottesdienste feiern, dann essen wir auch. Erinnern uns an das letzte Abendmahl und setzen uns zu Jesus an den Tisch. Dieser Abend geht nicht gut aus. An diesem Abend bricht die irdische Existenz von Jesus in Stücke. Jesus steht ein für seine Worte, läuft nicht weg. Mehr Wahrheit geht nicht.

0: am Ende der Segen. Gott segne dich und behüte dich. Das ist mehr als ein Wunsch, eine Art Zauberformel. Gott lasse leuchten das Angesicht über dir und sei dir gnädig. Das ist wie eine Brücke zurück in den Alltag. Gott erhebe das Angesicht auf dich und schenke dir Frieden.
1: Das ist das Erlebnis, was viele aus Gottesdiensten, wenn sie gelingen, mitnehmen, dass sie im Alltag sich ein Stück bestärkt fühlen in ihren Überzeugungen, die eben Glaubensakte sind. Das Lebensgefühl, dass es etwas gibt, was uns weiterbringen kann als der Alltag.
0: Ich gehe anders, als ich gekommen bin. Aufgeladen. Einsichtiger mit mir und hellsichtiger mit Gott. Verbunden und frei. Ich kann nicht anders und kremple die Ärmel.

0: Am Sonntagmorgen hörten sie Jazz and Spirit und Wenn dein Name Gott Freiheit wäre von Pastor Matthias Lemme. Die redaktionelle Verantwortung hatte der Senderbeauftragte der Evangelischen Kirche, Martin Fuhrländer. Deutschlandfunk, 8.50 Uhr, die Presseschau. Die Lübecker Nachrichten warnen vor den Folgen der Hitze. Von Jahr zu Jahr werden neue Temperaturrekorde gemessen. Hitzewellen treten häufiger auf, dauern länger an und werden intensiver. Besonders gefährdet sind ältere Menschen und chronisch Kranke. Hitze ist keine private Herausforderung, sie ist ein gesellschaftliches Risiko. Es braucht kühlere Städte mit mehr Grünflächen. Es braucht Hitzeschutzpläne für die Kommunen, aber auch für Krankenhäuser, Pflegeheime und Schulen. Und zwar verpflichtend und nicht als netten Zusatz. Dass das möglich ist, zeigt Frankreich vorbildlich. Nach der tödlichen Hitzewelle von 2003 hat das Land seine Lehren gezogen und setzt seitdem auf Frühwarnsysteme, Notfallpläne und gezielte Anrufe oder Besuche bei älteren Menschen. Im Elsass gilt aktuell die zweithöchste Hitzewarnstufe. Damit wurden auch alle Sportveranstaltungen abgesagt. Nicht, um die Menschen zu ärgern, sondern um sie zu schützen. In Deutschland hingegen werden wir noch immer mit den gleichen Verhaltenstipps abgespeist. Ärgern sich die Lübecker Nachrichten. Zu den Problemen der Bahn schreibt die Frankfurter Allgemeine Sonntagszeitung: Zugegeben, dieses Wochenende leidet die Bahn unter hohen Temperaturen, mit denen niemand gerechnet hat, als die Schienen einst verlegt wurden. Da kann sich mal eine Schiene verformen oder ein Strauch an der Böschung brennen. Mit solchen Temperaturen muss die Bahn allmählich lernen, zurechtzukommen. Doch dass am späten Dienstagabend mehr als eine Stunde lang überhaupt kein Zug mehr fuhr, das ist allein die Schuld der Bahn. Nach ihren Angaben war es eine ganz normale Wartung, die den Zugfunk lahmgelegt hat. Allein rund um die Kommunikationstechnik sind in den vergangenen Wochen so viele Dinge schiefgelaufen, dass sich das nicht als Zufall abtun lässt. Beim Bahnhofsprojekt Stuttgart 21 ging das ambitionierte Vorhaben schief, die Leit- und Sicherungstechnik zu digitalisieren. Zwischen Hamburg und Berlin wurden in den vergangenen Monaten zwar die Gleise generalsaniert, die digitale Zugleittechnik allerdings kommt auch dort erst in den 30er Jahren. Zur Ehrenrettung der Bahn bleibt allenfalls, dass sie damit nicht allein ist. Die Bundeswehr möchte seit Jahren einen digitalen Funkverkehr einführen. 20 Milliarden Euro wurden dafür ausgegeben. Aber die Armee schafft es bisher nicht, 4 Panzer zu verbinden, moniert die Frankfurter Allgemeine Sonntagszeitung. Bund und Länder haben sich auf eine neue Struktur in den Finanzbeziehungen geeinigt. Der Bund übernimmt ab September 80% der Kosten, wenn Bundesgesetze in Ländern und Kommunen Ausgaben verursachen. Das Prinzip wird auch umschrieben als: Wer bestellt, bezahlt. Die Welt am Sonntag findet: Klingt plausibel, ist es aber nicht. Denn dass Länder und Kommunen staatliche Aufgaben übernehmen, war immer schon Bestandteil des Föderalismus. Dafür bekommen sie seit jeher den Löwenanteil der Steuereinnahmen. Eine sachliche Begründung, Geld von der einen auf die andere staatliche Ebene zu schieben, gibt es nicht. Die Spendierhose, mit der Bundeskanzler Merz nun den Ministerpräsidenten entgegentrat, hatte er schon im Wahlkampf angelegt. Damals schmuggelten die listenreichen CDU-Landespolitiker dem Unerfahrenen die Formulierung ins Regierungsprogramm: Wer eine Leistung veranlasst oder ausweitet, muss für die Finanzierung aufkommen. Damit wäre jede Steuersenkung künftig doppelt so teuer. Denn der Bund müsste nicht nur seinen Anteil stemmen, sondern auch noch den der Länder. Wenn anschließend das Wirtschaftswachstum anspringt und neue Steuereinnahmen fließen, sind die Länder beim Kassieren erneut dabei. Ein solcher Automatismus wäre schlicht grundgesetzwidrig. Was nicht heißt, dass die Länder bei der nächsten Einkommensteuerreform nicht wieder die Hand aufhalten. In einer Woche, wenn die Koalition sich einigt, könnte es schon soweit sein, warnt die Welt am Sonntag. Die österreichische Zeitung Presse am Sonntag wirft ein Schlaglicht auf die Beziehungen zwischen den USA und der Europäischen Union. 250 Jahre nach der amerikanischen Unabhängigkeitserklärung müssen die Europäer ihren eigenen Independence Day vorbereiten, womit der Tag gemeint ist, an dem sie die Abhängigkeit von den USA überwunden haben. Damit Europas Unabhängigkeit gelingen kann, muss es sich ein paar Eigenschaften und Fähigkeiten aneignen, die man gemeinhin den Amerikanern zuschreibt. Dazu zählt die Bereitschaft, ins Risiko zu gehen und sich auf große Zukunftswetten einzulassen, wie es die USA bei Raumfahrt, Digitalisierung und KI getan haben. Den europäischen Rechtsstaat muss man dafür nicht opfern. Die Europäer sollten auf die USA blicken wie die USA auf die Welt. Pragmatisch und interessengeleitet. Allerdings ohne Macht über Regeln zu stellen, wie das die USA häufig getan haben. Aus kühler Distanz zeigt sich, die Amerikaner werden in vielen Bereichen ein unzuverlässiger Partner bleiben und in anderen womöglich zum Rivalen werden. Diese Fernbeziehung endet jedenfalls nicht nach 250 Jahren. Sie wird nur künftig anders geführt werden. Eines Tages vielleicht ja sogar auf Augenhöhe. Hofft die Presse am Sonntag aus Wien. Die schwedische Zeitung Dagens Nyheter blickt auf die Lage Großbritanniens 10 Jahre nach dem Referendum zum EU-Austritt. Das Land hat deutlich an Wirtschaftskraft eingebüßt. Investitionen sind zurückgegangen, Kosten aufgrund der neuen Handelshemmnisse gestiegen. Der Preis für eine angebliche Rückgewinnung der Kontrolle war hoch. Und das haben die Leute natürlich bemerkt. Nur noch eine Minderheit glaubt heute, dass der Brexit gut gewesen sei. Zu den unmittelbaren Folgen der Abstimmung vor 10 Jahren gehörte ein dramatischer Anstieg des offenen Rassismus. Brexit-Befürworter Nigel Farage führt heute die größte Partei des Landes an. Seine Reform UK wird inzwischen sogar von der noch offener rassistischen Restore Britain herausgefordert. Der Brexit hat dazu geführt, dass es Menschen schlechter geht. Und immer mehr von ihnen lasten diese Entwicklung Einwanderern und Nichtweißen an. Beobachtet Dagens Nyheter aus Stockholm. Die schweizerische NZZ am Sonntag kommentiert die militärischen Erfolge der Ukraine auf der von Russland besetzten Halbinsel Krim. Treibstoff ist rar, die Stromversorgung wackelig, die Hotels sind leer. Es ist eine weitere spektakuläre Wende, die der ukrainischen Armee in diesem nun über 4 Jahre dauernden Verteidigungskrieg gelungen ist. Früh schon hat sie die russische Schwarzmeerflotte zum Rückzug von der Krim gezwungen, später den Luftraum über der Halbinsel unbenutzbar gemacht. Jetzt schneidet sie die Versorgung der Krim über den Landweg ab. Die Russen haben es nicht kommen sehen. Für Russlands Diktator Wladimir Putin muss der Schlag gegen die Krim empfindlich sein. Die Annexion der Halbinsel war sein Prestigeprojekt. Wird ihn die Abschnürung der Krim endlich zu Verhandlungen bewegen? Das ist unsicher. Aber was sonst? Ein gerechter Frieden für die Ukrainer wird nur aus einer Position der Stärke kommen. Ist sich die NZZ am Sonntag sicher? Die türkische Online-Zeitung T24 schreibt zu den ukrainischen Drohnenangriffen, die auch weit in das russische Hinterland reichen. Vor allem die Ölförder- und Verarbeitungszentren sind betroffen. In Russland ist ein Benzinmangel entstanden, der sich zunehmend ausbreitet, während die Preise steigen. Neben den Drohnenangriffen und der Benzinkrise sorgen auch die mit der nationalen Sicherheit begründeten Internetbeschränkungen für Unmut in der Bevölkerung. Diese Situation setzt Russlands Präsidenten Putin zunehmend unter Druck, der sich im 26. Jahr seiner Amtszeit befindet, vermerkt T24 aus Istanbul. Soweit die Presseschau. Redaktion Dietmar Reiche, Sprecher Jan Kämmerer.
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3: 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Neun Uhr, die Nachrichten. Die Zahl der Toten nach der Erdbebenkatastrophe in Venezuela ist auf 1430 gestiegen. Das teilte der Präsident der Nationalversammlung Rodriguez mit. Die Zahl der Verletzten gab er mit mehr als 3200 an. Nach offiziellen Angaben werden drei Tage nach den beiden schweren Erdbeben noch mehrere 10.000 Menschen vermisst. Nach Einschätzung von Hilfsorganisationen sinkt die Aussicht, Überlebende zu finden. In der Stadt La Guaira und auch andernorts suchen die Menschen in den Trümmern teils mit bloßen Händen nach Verschütteten. Laut dem UNO-Büro für humanitäre Angelegenheiten, OCHA, sind Rettungsteams aus zahlreichen Ländern im Einsatz, darunter knapp 50 Kräfte des Technischen Hilfswerks. Die USA und der Iran haben trotz der geltenden Waffenruhe erneut Angriffe gegeneinander geführt. Das US-Militär erklärte, es habe in der Nacht zum zweiten Mal binnen zwei Tagen Ziele im Iran attackiert. Die iranischen Revolutionsgarden griffen nach eigenen Angaben US-Stützpunkte in den Golfstaaten Kuwait und Bahrain an und drohten mit weiterem Beschuss. Die kuwaitische Armee bestätigte Raketen- und Drohnenangriffe aus dem Iran. US-Präsident Trump warf Teheran vor, erneut gegen die Waffenruhe verstoßen zu haben. Es könne ein Zeitpunkt kommen, an dem die USA nicht mehr in der Lage seien, vernünftig zu handeln, schrieb Trump. Die Regierungen in Washington und Teheran hatten Mitte des Monats in einem Rahmenabkommen eine Waffenruhe vereinbart. Die neuen Angriffe stehen im Zusammenhang mit dem Streit um die Kontrolle der Straße von Hormus. Das israelische Militär hat nach eigener Darstellung Hisbollah-Kämpfer im Süden des Libanon getötet. Der Einsatz in der Gegend von Nabatieh gegen die mit Panzerfäusten bewaffneten Männer sei erfolgt, um eine Bedrohung für israelische Soldaten abzuwenden, teilte das Militär mit. Zudem hätten die Streitkräfte ein Gebäude beschossen, von dem aus die Kämpfer agierten. Die Armee habe auch eine Raketenabschussrampe zerstört, hieß es weiter. Der israelische Verteidigungsminister Katz warnte den Iran davor, die Umsetzung eines direkten Abkommens mit dem Libanon zu verhindern. Man werde gegen jeglichen derartigen Versuch mit großer Härte vorgehen, sagte Katz. Vertreter Israels und des Libanon hatten in Washington ein Rahmenabkommen unterzeichnet. Die 14-Punkte-Vereinbarung soll den Weg zu einem Friedensvertrag ebnen. Dazu gehört unter anderem die Entwaffnung der vom Iran finanzierten Hisbollah-Miliz im Libanon. Die Entwaffnung gilt als Voraussetzung für den schrittweisen Rückzug der israelischen Armee aus dem Nachbarland. Die Hisbollah lehnt das Abkommen ab. Israel und der Libanon befinden sich seit 1948 im Kriegszustand. Die ukrainische Hauptstadt Kiew ist erneut angegriffen worden. Laut einem Bericht der Militärverwaltung wurden mindestens zwei Menschen beim Beschuss mit ballistischen Raketen verletzt. Auch aus Russland wurden weitere ukrainische Angriffe gemeldet. In der Region Krasnodar geriet nach Angaben der örtlichen Behörden eine Raffinerie in Brand. Diese gehört zu den größten im Süden Russlands. Die Rede ist zudem von einem Verletzten durch Drohnenbeschuss. Grünen-Fraktionschefin Dröge hat angesichts der Hitzewelle in Deutschland mehr Klimaanlagen in öffentlichen Einrichtungen gefordert. Deutschland brauche ein Abkühl-Sofortprogramm, um Krankenhäuser, Pflegeeinrichtungen, Kitas und Schulen zu klimatisieren, sagte Dröge der Zeitung Bild am Sonntag. Gestern war nach vorläufigen Daten des Deutschen Wetterdienstes erneut ein Hitzerekord verzeichnet worden. Eine Messstation im Jerichower Land in Sachsen-Anhalt habe eine Temperatur von 41,5 Grad verzeichnet, teilte der DWD mit. Zuvor war in Saarbrücken mit 41,3 Grad der bisherige Spitzenwert gemessen worden. Die hohen Temperaturen führten vielerorts zu Problemen im Bahnverkehr. Hitzeschäden sorgten auch auf Autobahnen für Teilsperrungen. Der Deutsche Städte- und Gemeindebund rief alle Bürger zum Wassersparen auf. Auch in anderen europäischen Ländern sorgt die Hitzewelle für Temperaturrekorde. Das Wetter sonnig und trocken. Gebietsweise teils schwere Gewitter mit Starkregen und erhöhter Unwettergefahr. Erneut extrem heiß mit 32 bis 41 Grad. Morgen wechselnd bewölkt, Schauer oder Gewitter mit Unwettergefahr. Nicht mehr ganz so heiß mit Höchstwerten zwischen 25 und 31 Grad. Am Dienstag wechselnd bewölkt und im Tagesverlauf wiederholt Schauer und teils heftige Gewitter mit Unwetterpotenzial. Temperaturen 22 bis 30 Grad. Das waren die Nachrichten.
0: 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Heute vor 125 Jahren wurde Alfred Müller am Mack geboren, ein Vordenker der sozialen Marktwirtschaft. An ihn erinnert im Kalenderblatt Matthias Hannemann.
4: Im Dezember 1946 läuft in einem Kloster im Münsterland ein Mann die Treppe hinunter. Alfred Müller Amack. Er denkt gerade über das Verhältnis von Wirtschaftslenkung und Marktwirtschaft nach. Und plötzlich fällt ihm der richtige Begriff ein. Mitten auf der Treppe ruft der Professor:
5: Nun weiß ich, wie es heißen muss. Soziale Marktwirtschaft muss es heißen. Sozial mit großem S.
4: Soziale Marktwirtschaft. Heute ist das einer der zentralen Begriffe zum Verständnis der bundesdeutschen Identität. Die Vorgeschichte führt zu den Verwerfungen nach der Weltwirtschaftskrise 1929, sagt der Wirtschaftsethiker Nils Goldschmidt.
6: Der Liberalismus hat dazu geführt, dass die Märkte funktioniert haben, dass ein erster Schub von Globalisierung stattgefunden hat, dass man wirklich verstanden hat, dass freie Märkte auch Wohlstand schaffen können. Gleichzeitig hat man gemerkt, es gibt eben auch die Negativseite, die soziale Frage, die entstanden ist, aber insbesondere auch die ganze Vermachtung, gerade auch in der Weimarer Republik, wenn man an die Trusts, an die Kartelle denkt, an die IG Farben beispielsweise. Und man hat erlebt, der Liberalismus, irgendwie eine coole Idee, aber in der Praxis hat er die Gefahr, dass er degeneriert. Und deswegen gab es eine Diskussion, braucht man so etwas wie einen anderen, einen neuen Liberalismus?
4: Ordoliberale nennen sich solche Denker wie Walter Eucken von der Freiburger Schule. Sie wollen einen freien Markt, der aber den Staat als Ordnungsmacht und Schiedsrichter braucht. Die Ordoliberalen sind auch Gegner des Nationalsozialismus. Was man über Müller Amack, der am 28. Juni 1901 als Kind eines Betriebsleiters von Krupp in Essen geboren wurde, nicht sagen kann. Der Sozialökonom ist Parteimitglied und seit der Veröffentlichung des regimetreuen Buches Staatsidee und Wirtschaftsordnung im Neuen Reich 1933 Professor in Köln und später in Münster. Nils Goldschmidt spielt das nicht runter. Er glaubt aber, dass Müller Amack innerlich auf Distanz ging, während er das Regime loyal beriet.
6: Der war geprägt davon, dass wir christlich, dass wir mitmenschlich miteinander umgehen müssen. Und ihm ist, glaube ich, bald klar geworden, wohin das Dritte Reich steuert.
4: Nach schweren Bombenangriffen auf Münster 1943 zieht Müller-Amacks Institut in ein Kloster in Wreden. Erst jetzt formuliert auch er eine freiheitliche Wettbewerbsordnung, die 1947 in Buchform erscheint. Sie richtet sich gegen die Wirtschaftslenkung, die den Hitlerstaat prägte und seit Kriegsende auch das Denken von Besatzern, Sozialisten und vielen Konservativen. Aber es soll auch keine ganz freie Marktwirtschaft sein. Müller-Amack schwebt eine versöhnliche dritte Form vor.
7: Wir sprechen von sozialer Marktwirtschaft, um diese dritte wirtschaftspolitische Form zu kennzeichnen. Keine sich selbst überlassene liberale Marktwirtschaft, sondern eine bewusst gesteuerte, und zwar sozial gesteuerte Marktwirtschaft.
4: Für Ordoliberale wie den Volkswirt Ludwig Erhard, der in dieser Zeit für den Wirtschaftsrat der westlichen Besatzungszonen arbeitet, ist das etwas viel Eingriff und sozialer Ausgleich. Trotzdem wird Müller-Amack Berater bei der Vorbereitung der Währungsreform. Erhard übernimmt sogar dessen Begriff und er wird zum großen Leitsatz der CDU. Als erster Bundeswirtschaftsminister macht Ludwig Erhard den Namensgeber zum Leiter seiner Grundsatzabteilung und Staatssekretär für Europa. Die Historikerin Katharina Schmidt.
8: Sie hatten schon unterschiedliche Vorstellungen, was genau sich hinter dem Konzept verbirgt. Aber vom Grundsatz her hatten sie natürlich schon das eine Ziel, nämlich wirklich marktwirtschaftliche Vorstellungen in der Bundesrepublik zu etablieren. Erhard hat das deutlich liberaler und freier gedacht. Und Müller-Amack hatte dann häufig doch eher den Ansatz, dass er da steuernd eingreifen wollte, was für Erhard ein No-Go war, vielfach.
4: Sie schätzen einander sehr, wie Müller-Amack Ende der 70er Jahre betont.
9: Und zum 80. Geburtstag hat Herr Erhard dieses Verhältnis charakterisiert, indem er sagte, was soll ich zu unserem Verhältnis sagen, Herr Müller-Amack, wir sind ja eigentlich Zwillinge.
4: Im Alter ist Alfred Müller-Amack wieder Wissenschaftler an der Uni in Köln. Er wird 76 Jahre alt, nennt sein Werk ein Stück Friedenspolitik und wird bis heute als einer der Väter der sozialen Marktwirtschaft verehrt.
0: Matthias Hannemann erinnerte an den Nationalökonomen Alfred Müller-Amack, der vor 125 Jahren geboren wurde.
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Das Ausloten neuer Klangeigenschaften, das fantasiereiche Erforschen der Innenwelt von Klängen und eine geschärfte Wahrnehmung feiner Nuancen prägen das künstlerische Schaffen von Georg Friedrich Haas. Seine Musiksprache ist meist sperrig und verlangt ein genaues Hinhören. Ausgehend von seinem besonderen Interesse für mikrotonales Komponieren kreiert Haas einen äußerst facettenreichen Klangstil, der strukturelle Komplexität und emotionale Verflechtungen gleichermaßen miteinander verbindet. Sein zweites Konzert für Violine und Orchester aus dem Jahr 2017, im selben Jahr mit dem Tokyo Symphony Orchestra uraufgeführt, ist jetzt als Live-Mitschnitt und Welterst-Einspielung auf CD beim Label Urlicht Audiovisual erschienen, mit der Widmungsträgerin Miranda Kaxen und dem Radiosinfonieorchester Wien unter der Leitung von Markus Poschner. Und zwar in Kombination mit einer früheren Arbeit für Violine Solo und gleichfalls mit Miranda Kaxen als Solistin. Beide Werke stehen für eine langjährige künstlerische Zusammenarbeit zwischen dem Komponisten und der Geigerin. Im Folgenden stelle ich Ihnen diese Neuveröffentlichung vor. Am Mikrofon begrüßt sie Yvonne Petitpierre. Georg Friedrich Haas, 1953 geboren in Graz in Österreich, hat dort auch bei Ivan Eröd und Gösta Neuwirth Komposition studiert, später bei Friedrich Zerha in Wien. 2007 wurde er mit dem großen österreichischen Staatspreis ausgezeichnet. Als Komponist fühlt er sich einerseits in der europäischen Tradition verwurzelt, ist aber auch stark von der Ästhetik amerikanischer Komponisten wie Charles Ives, Harry Pertsch und James Tenney beeinflusst. Zudem verweisen seine Werke immer wieder auf die Klangmysterien der Komponisten Giacinto Scelsi und Ivan Vyshnegradsky. Haas umfangreicher Werkkatalog umfasst Kompositionen für großes Orchester, Kammerorchester, Instrumentalkonzerte, Opern, Streichquartette, vielfältige Kammermusik sowie Vokalwerke.

Die auf zeitgenössische Musik spezialisierte Solistin Miranda Kaxen beschreibt die Atmosphäre des gut 30-minütigen zweiten Violinkonzertes von Georg Friedrich Haas als düster und turbulent. Während die Musik zunächst einerseits auf eine ruhige und sanfte Stimmung zielt, droht unterschwellig permanent ein gewaltiger Ausbruch. Diese wechselnde Dynamik unterschiedlicher Kräfte spielt in weiten Spannungsbögen der Interaktion von Violine und Orchester. Das Werk reiht sich ein in die Tradition des romantischen Konzerts, wagt sich jedoch durch ungewöhnliche Form, Harmonien und Orchesterbehandlung auch in experimentelle Bereiche, so Kaxen in dem von ihr verfassten begleitenden Booklet. Während im ersten Satz Präludium des neunteiligen Violinkonzertes vor allem Akkorde den Orchesterklang dominieren, lebt der zweite Satz Kadenz durch die Solovioline mit klanglich schmerzhaften Arpeggien, die Miranda Kaxen eindrucksvoll gestaltet.

Das Experimentieren mit komplexen Klängen und Resonanzen im Obertonspektrum bestimmt die wesentliche Essenz der Kompositionen von Georg Friedrich Haas. Seine Arbeit hat er der Idee verschrieben, eine Form neuer Musik zu schaffen, die gleichzeitig expressiv und wohltönend ist, nicht obwohl, sondern weil sie neu ist. Mit der ungewöhnlichen Satzbezeichnung Sgraffito im 5. Abschnitt nimmt Haas Bezug auf eine Dekorationstechnik, bei der die oberste Schicht einer Oberfläche abgetragen wird, um das darunterliegende Material freizulegen. Das Orchester tritt mit widerborstig wirkenden Tonleitern in Erscheinung, bevor sich die Violine mit hohen spieltechnischen Anforderungen durchkämpft und ein regelrechtes

Haas Violinkonzert bündelt zahlreiche kompositorische Ideen, die den Komponisten seit den 1980er Jahren begleiten. Dabei geht es um Mikrotonalität, Klangfarbe und die Sensibilisierung für die Wahrnehmung feinster klanglicher Unterschiede und Klangräume. Einen markanten Höhepunkt des Violinkonzertes liefert der Satz »Dreistimmige Invention«. Es handelt sich um einen intensiv ausgearbeiteten Kontrapunkt zwischen drei Instrumentengruppen, in dem jede kontrapunktische Linie als ein dichtes Geflecht aus mikrotonalen Clustern hörbar wird.

insgesamt wird ein Konzert erlebbar, das in seiner melodischen und harmonischen Kraft zwischen turbulenten Tempowechseln, pulsierenden Vibrationen und dramatischen Klangfarbensteigerungen verschiedentlich gebrochen wird. Auffällig auch, dass die Solostimme oft im Orchesterklang untergeht und dennoch extrem leise an der Seite des Orchesters spielt. Die komplexe und feinnervige Partitur von Georg Friedrich Haas wird in dieser klanglich sehr ansprechenden Einspielung durch das ORF-Symphonieorchester Wien von Markus Poschner dirigiert, der ab der Spielzeit 2026/27 das Orchester als Chefdirigent leiten wird. Am Ende des Violinkonzertes mit der Satzbezeichnung Aria blickt das Werk doch in eine unbekannte Zukunft. Es geht um helle, zerklüftete Melodien, Arpeggien, die zwischen hohen und tiefen Tönen hin und her pendeln.

Seit vielen Jahren gehört zum Repertoire von Miranda Kaxen auch das 2001 von Georg Friedrich Haas komponierte Solostück Die Terrae Fine. Mikrotonale Phrasen bestimmen in stetem Wechsel mit rauen klanglichen Gesten und zahlreichen Arpeggien. Die Komposition spiegelt, der Titel lässt es bereits ahnen, eine tiefe persönliche Krise des Komponisten und begreift sich als Ausdruck eines Seelenzustandes, eingebettet in einen Moment der Stille. Aber die Stille ist nicht nur der eigentliche Rahmen, in dem die Musik existiert. Sie ist auch als Einsamkeit des Geistes oder des Selbst mit Bedeutung aufgeladen, betont Miranda Kaxen. Im Mittelpunkt steht eine sich windende einstimmige Reihe von Mikrotönen, die erst relativ spät einer überraschend lieblichen Melodie aus Terzen und Doppelgriffen weicht. Arpeggien und Akkorde brechen durch und türmen sich nahezu rauschhaft, ehe sich das Geschehen wieder in Stille zurückzieht.

0: Soweit das Finale aus Die Terre Fine für Violine Solo. Vorgestellt habe ich Ihnen heute das zweite Konzert für Violine und Orchester von Georg Friedrich Haas sowie dessen Solostück für Violine Die Terre Fine. Als Solistin hörten Sie Miranda Kaxen. Begleitet wurde sie vom ORF-Radiosinfonieorchester Wien unter der Leitung von Markus Poschner. Erschienen ist die CD beim Label Urlicht Audiovisual. Im Handel erhältlich über den hauseigenen Vertrieb. Am Mikrofon war Yvonne Petitpierre. 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
3: Auf den Textilien im Haushalt meiner Kindheit fanden sich häufig verschnörkelte Buchstaben. Mit makellosen Stichen auf weiße Baumwolle oder Leinen gestickt. Meist in weiß, ab und zu in rot und selten in blau steckten sich geheimnisvolle Ornamente ineinander. Die Stickereien erschienen für mich wie unerklärliche Rätsel. Erkannte ich vor Schnörkeln und Amoretten oft nicht einmal die Buchstaben und wenn, ergaben sie keinen Sinn. Es handelte sich um eingestickte Monogramme der Vorbesitzerinnen, allesamt Unbekannte für mich. Die Bettwäsche und Küchenhandtücher, die sie zierten, hatten meine Eltern aus Wertschätzung der Stoffqualität auf Kirchenbasaren zusammengekauft. Da sie nicht vererbt waren, kannte niemand die Namen hinter den Kürzeln. Nie passte etwas zu den Initialen unserer Familie. Sie waren einfach da, wie unscheinbare Atavismen vorheriger Besitzverhältnisse. Ich liebte diese kleinen Rätsel. Es lag eine üppige Zärtlichkeit in ihrem unscheinbaren, fast geheimen Dekor, in deren Stichen, so viel war mir schnell nach einigen Stunden Handarbeit in der Grundschule klar, ungemein viel Zeit, Geduld und Kunstfertigkeit lag. Ich machte es mir zur Gewohnheit, Flohmarktstände durchzuwühlen. Mit den Fingern tastete ich in Kisten und Koffern zwischen gefalteten Leinenstoffen entlang, immer auf der Suche nach den vertrauten, verdickten Stellen, die der gestickte Faden hinterließ. Am meisten freute ich mich, wenn meine Hände über ganze Sätze auf sogenannten Überhandtüchern stolperten, dekorative Leinentücher, die ursprünglich repräsentativ in der Küche aufgehängt wurden, um die dahinter befindlichen Gegenstände zu verstecken. Reich verziert schlingen sich auf diesen nicht nur Monogramme oder Blumendekor, sondern ganze Sinnsprüche übers Format. Die meist begleitenden, aufwendigen Zierelemente entschädigten mich für die inhaltliche Schlichtheit der niedergestickten Sätze, die sich häufig um die sie umgebende Küche drehten. Zur Essenszeit scheuch Sorg und Leid. Eigner Herd ist Goldes wert. Oder willst du die Tugend einer Frau erraten, schau in ihr Stübchen, prüf den Braten. Auch allgemeine häusliche Weisheiten wie dein Haus sei deine Welt, darin es dir gefällt. Der Hausfrau köstlicher Gewinn, ein frohes Herz, ein reiner Sinn. Erwache und lache, fanden sich zuhauf auf diesen textilen Zeugnissen einer in meiner Wahrnehmung längst vergangenen weiblichen Lebenswelt. Doch was waren diese Tücher nun? Während alte Gemälde, und seien sie noch so schlecht, sogar in jedem ramschigen Nachlassgeschäft fast immer als Kunst gehandelt werden, scheint es mit den bestickten Zierprodukten der ehemaligen Aussteuer komplizierter zu sein. Dabei war der Zweck, Dekoration und Repräsentation formal derselbe. Wie lassen sich die anonymen, gestickten Werke heute medial einordnen? Sind sie Kunsthandwerk? Historische Artefakte? Sind sie vielleicht sogar freie Kunst oder alles gleichzeitig? Und wo verlaufen die Grenzen? Dass sich die Weißwäsche vergangener bürgerlicher Leben auf dem Gebrauchtwarenmarkt nur so stapelte und somit bis heute ein schier unerschöpflicher Quell immer neuer bestickter Entdeckungen ist, nimmt nicht Wunder, richtet man seinen Blick auf die Historie dieser personalisierten Haushaltstextilien. Eng verwoben erzählen sie uns nicht nur Geschichten zu Autorschaft und Kunstbegriff, sondern auch über die ökonomischen, kulturellen und sozialen Bedingungen, die die Aussteuer, jene weichen, weißen Kulturprodukte, über fast zwei Jahrhunderte lang überhaupt erst hervorbrachten und in denen sich als großes Leitmotiv das Prinzip des Patriarchalismus in immer neuen Kombinationsmustern wiederholt, wie die Ethnologin Ingeborg Weber-Kellermann in »Die deutsche Familie«, ihrem 1974 veröffentlichten »Versuch einer Sozialgeschichte«, feststellt. So galt der Mann nicht nur im Mittelalter als Hausvater und Familienoberhaupt, sondern behielt diese vorstehende Funktion als Gatte, Vater, Erzieher und Gestalter der häuslichen Kultur auch in Neuzeit und Industrialisierung bei. Bevor die Mädchen und Frauen im 19. Jahrhundert, also nach ihrer Verheiratung zu Hausmüttern, und damit der gleichsam herrschende als auch dienende Mittelpunkt eines eigenen privathäuslichen Regimes werden konnten, unterstanden sie, entsprechend den innerfamiliären Hierarchien, den Eltern und dabei insbesondere dem Vater. Die auch materielle Vorbereitung der Braut auf die Hochzeit durch ihre Familie galt als gemeinhin üblich, bis hin zur gesetzlichen Verankerung der Aussteuerpflicht, beispielsweise im Bürgerlichen Gesetzbuch des Deutschen Reichs. So findet sich im Archiv für die zivilistische Praxis, 89. Band, Heft 3 von 1899, das Kapitel »Die Aussteuer der Tochter nach Bürgerlichem Gesetzbuch«. Laut diesem
4: gilt im Bürgerlichen Gesetzbuch der prinzipielle Satz, dass die Eltern Kraft Gesetzes gehalten sind, ihre Tochter im Falle der Verheiratung mit einer Aussteuer zu versehen, Paragraf 1620. Unter Aussteuer, welche die Tochter von ihren Eltern rechtlich beanspruchen kann, wird man die Gebrauchs- und Einrichtungsgegenstände des Hauswesens zu verstehen haben, soweit dieselben entweder für das junge Ehepaar oder speziell für die Tochter erfahrungsgemäß notwendig und wünschenswert erscheinen. Gebrauchsgegenstände, die bloß für die Zwecke des Mannes dienen, sind an und für sich in der Aussteuer nicht inbegriffen.
3: Weiße Wäsche, also Bettwäsche, Handtücher und andere Textilien für den Haushaltsgebrauch, waren neben Geschirr und Besteck die klassischen Bestandteile der Mitgift. So auch das Überhandtuch. Die Quantität der Aussteuerwäsche in bürgerlichen Familien konnte ungeheure Mengen annehmen. In bestimmten Regionen Deutschlands galt es unter wohlhabenden Familien sogar als Prestigesymbol, die Wäsche lediglich ein- oder maximal zweimal jährlich zu waschen, um so den beträchtlichen Besitz an Wäschestücken zu demonstrieren. Noch 1902 benennt die Frauenzeitschrift »Dies Blatt gehört der Hausfrau« einen Mittelwert als Richtlinie für eine komplette Aussteuer mit folgenden Mengen.
4: Leibwäsche 3 Dutzend Hemden, 2,5 Dutzend Beinkleider, 1,5 Dutzend Nachthemden, 1,5 Dutzend Nachtjacken, 1 Dutzend Unterteilien, 1 Dutzend Anstandsröcke, 6 Promenadenröcke, 2 Frisiermäntel, 4 Dutzend Taschentücher, 6 elegante Waschschürzen.
3: Allein die Wäschestücke der kompletten Aufzählung betragen insgesamt mehr als 750 Stück. In ländlichen Gegenden, insbesondere in den Flachsanbaugebieten Süddeutschlands, setzten sich zur Aufbewahrung dieser Wäscheberge in großbäuerlichen Familien sogenannte Aussteuerschränke und Truhen durch, welche vor der Heirat entsprechend gefüllt wurden. Auch hier wurden die Regalbretter oft mit dekorativen Spruchbändern verziert, auf welchen feingestickte Sinnsprüche das richtige Verhalten der Hausfrau anmahnten, wie »Der Frauen edelster Beruf, zu dem sie Gott der Herr erschuf, ist in dem Hause still zu walten und Fleiß und Ordnung zu erhalten. Im Schranke weißes Linnen, im Herzen reines Sinnen, und beides wohl verwahrt ist deutsche Hausfrau Art. Oder was Mütterlein mir einst beschert, halt ich in diesem Schranke wert, soll glatt und fein geordnet sein, wie ich's gelernt vom Mütterlein. Alle Bestandteile der Aussteuerwäsche wurden eigenhändig von Hausfrau und Töchtern und, sofern vorhanden, Dienstmädchen und Mägden mit Namensmonogrammen bestickt. Bemerkenswerterweise zeigten diese stets die Initialen der Hausfrau und nicht die des Mannes, obwohl dieser der Hausherr war. Lediglich in großbürgerlichen Familien wurde die Monogrammstickerei an professionelle Wäsche- und Weißstickerinnen ausgelagert. Und erst mit dem verbreiteten Aufkommen von Stickmaschinen gegen Ende des 19. Jahrhunderts wurde die Wäschestickerei vor allem im städtischen Raum von professionellen Wäschegeschäften übernommen. Während bis zur Neuzeit die vorherrschende Lebensform die generationsübergreifende Großfamilie war, die am gleichen Ort gemeinsam wirtschaftete und lebte, setzte sich im Verlauf der fortschreitenden Industrialisierung, insbesondere in urbaneren Gegenden, vermehrt die Trennung von Wohn- und Arbeitsstätte durch. Durch die Veränderung der ökonomischen Verhältnisse wandelte sich so die Groß- zur Kleinfamilie. Parallel bildeten sich das Bürgertum und die Arbeiterschicht als neue soziale Typen mit eigenen kulturellen Prägungen und Spezifika heraus, wobei das Bürgertum eine ganz eigene familiäre Kultur ausformte. Die drei großen K, Kirche, Küche, Kinder, die als Lebenswelt der Bürgersfrau gepriesen und gescholten werden, so die Ethnologin Ingeborg Weber-Kellermann, beginnen hier zu Beginn des 19. Jahrhunderts ausschließliche Bedeutung zu erlangen. Eine Entwicklung, die ihren Gipfel im bürgerlichen Biedermeier erreicht, welcher sich durch den resignierten Rückzug in den häuslichen Frieden als konservative Reaktion auf seinen politischen Ausschluss durch die antiliberale Politik der Restaurationszeit auszeichnet. Die Aufgabe der Frauen und Töchter im bürgerlichen Milieu bestand darin, ein Zuhause zu schaffen, das als Rückzugsort der Familie diente, ein Ort der Geborgenheit, des Friedens und der Erholung des Mannes. Auch nach außen hin sollte der Eindruck erweckt werden, dass im Heim nur Harmonie, Zugewandtheit und sanftmütige Liebe vorherrschten, während die eigentliche Arbeit dem Mann vorbehalten war, der außerhalb des trauten Heims seinem Beruf nachging. Um diese Trennung von Arbeitswelt und Familienleben aufrechtzuerhalten, sollte der Anschein von Arbeit im häuslichen Umfeld vermieden werden. Es ist anzunehmen, dass den meisten Ehemännern, zumindest in Haushalten mit Haushaltsbuchführung, gleichzeitig bewusst war, wie sehr die wirtschaftlichen Fähigkeiten ihrer Frauen zum Wohlstand der Familie beitrugen. Das weit verbreitete Idealbild der Frau als Hausfrau voll Tugendhaftigkeit, reizender Leichtigkeit und stiller Zufriedenheit, die erst durch die Liebe zu ihrem Mann und durch die Fürsorge für die Familie ihre wahre Bestimmung fände und dadurch befähigt würde, alle häuslichen Pflichten mühelos, anmutig und mit Freude zu erfüllen, half dabei, den Widerspruch zwischen der Notwendigkeit häuslicher Arbeit und dem Wunsch, diese nicht als solche erscheinen zu lassen, aufzulösen. Schon Friedrich Schiller beschrieb 1799 in seiner Ballade »Das Lied von der Glocke« die häusliche Betätigung der idealen Hausfrau mit all ihren Eigenschaften und Aufgaben.
4: Die Räume wachsen, es dehnt sich das Haus, und drinnen waltet die züchtige Hausfrau, die Mutter der Kinder, und herrschet weise im häuslichen Kreise und lehret die Mädchen und wehret den Knaben, und reget ohn Ende die fleißigen Hände und mehrt den Gewinn mit ordnendem Sinn und füllet mit Schätzen die duftenden Laden und dreht um die schnurrende Spindel den Faden und sammelt im reinlich geglätteten Schrein die schimmernde Wolle, den schneechten Lein und füget zum Guten den Glanz und den Schimmer und ruhet nimmer.
3: Die beständige Betätigung der Frau, hier verdeutlicht im Fragment »und reget ohn Ende die fleißigen Hände und mehrt den Gewinn« ausformuliert, garantierte Sittsamkeit und Tugendhaftigkeit. Da in den oberen Schichten für die häusliche Arbeit Personal eingestellt wurde und die Frauen sich nicht mehr aktiv an niederen wirtschaftlichen Haushaltstätigkeiten wie Kochen und Putzen beteiligen sollten, um Standesgrenzen nicht zu verwischen, musste für Hausfrauen eine anderweitige Beschäftigung gefunden werden. So empfiehlt beispielsweise schon der Theologe und hauswirtschaftliche Schriftsteller Christian Friedrich Gemershausen in seinem mehr als 4500 Seiten langen fünfbändigen Ratgeber Die Hausmutter in all ihren Geschäften aus den Jahren 1777 bis 85 das Garnspinnen selbst zu erledigen, anstatt Karten zu spielen, obwohl zum Zeitpunkt der Veröffentlichung Spinnmanufakturen durchaus schon verbreitet waren. Und so landen auch die zuvor schon hervorgehobenen Zeilen der fleißigen Hände aus Schillers Lied von der Glocke allgegenwärtig auf eben jenen dekorativen Überhandtüchern, die ihre modische Blütezeit am Ende des 19. Jahrhunderts erlangen sollten. Frauen, die unverheiratet waren oder aufgrund ihrer materiellen bzw. sozialen Herkunft auf Arbeit und Einkommen angewiesen waren, wurde die Handarbeit als naheliegende Berufswahl angetragen. Haus- und Handarbeitsschulen, die Frauen in eben jenem sittsamen Beruf ausbildeten, sprossen wie Pilze aus dem Boden. Frauen wurden dort entweder als Handarbeitslehrerinnen ausgebildet oder um sich als Wäschestickerinnen zu verdingen. So empfiehlt beispielsweise die Illustrierte Frauenzeitung in ihrer Unterhaltungsausgabe von 1881 in einem Artikel mit der Überschrift »Ein Erwerbszweig für Töchter höherer Stände« den Beruf der Kunststickerin, einen Zweig der weiblichen Arbeit, der lange vernachlässigt, dem Fleiße und Talente noch eine freie Entfaltung gestattet. Hierzu werden Ausbildungsstätten und Schulen wie der Alice-Verein für Frauenbildung und Erwerb genannt, welcher beispielsweise erwartete, dass
4: die Alice-Schule zu einer echten Bildungsstätte wird, die tüchtige Hausfrauen, eifrige Leserinnen, fleißige Dienerinnen entlässt, indem sie ihnen das Beste, was eine Schule geben kann, einprägt. Treue nicht nur im Großen, sondern auch für das Kleine. Die heutige Zeit stellt große und vielfache Anforderungen an die wissenschaftliche Bildung der Frau. Hier in der Alice-Schule soll die Pflegestätte der stillen häuslichen Tugenden des Weibes sein, der praktische Sinn erweckt, das Auge gewöhnt werden, Ordnung mit Schönheit zu verbinden.
3: Die Disziplinierung und Kontrolle von Händen und Beschäftigung der Frauen wurde nun also auch institutionell und wirtschaftsorientiert vorangetrieben. Schon für Mädchen im Vorschulalter verbreitete sich Stickspielzeug. Versandkataloge wie Stukenbrock und Wertheim boten bunt bedruckte Musterkartons mit vorgestanzten Löchern an. Für die Kleinen, welche der Mutter so gern das Nähen nachahmen, eine interessante Beschäftigung. 1872 wurde Handarbeit ein Pflichtfach in preußischen Mädchenschulen. Allerdings waren die inhaltlich vermittelten Fähigkeiten Ermessenssache der Lehrerin. Ein Rahmenlehrplan bestand nicht. Unterrichtet wurde meist Stricken, Häkeln, Nähen und Stopfen, oft an Puppenhemden und Kleidern. Das Sticken wurde meist an sogenannten ABC-Tüchern, häufig erst auf Stramin, dann auf Leinen vermittelt. Auch wenn Hochzeit und populäre modische Verbreitung in der Mitte des 19. Jahrhunderts, Biedermeier, und zur Jahrhundertwende Jugendstil in Wellen ihre Höhepunkte erreichen, sind gestickte Textbilder also keine Erfindung der Industrialisierung, sondern stehen in einer langen künstlerischen und kunsthandwerklichen Tradition. Um die ästhetische Dimension dieser textilen Bilder zu betonen, erscheint ein Vergleich mit der Malerei treffend. Konnte doch beispielsweise die insbesondere in Frankreich und Italien verbreitete Plattstichstickerei des 15. Jahrhunderts in ihrer Feinheit durchaus zu einer Art Nadelmalerei werden. Ebenso wie Werke der Goldstickerei wurden die meisten dieser komplexen kunsthandwerklichen Arbeiten durchaus als Kunst rezipiert. Vor allem, weil sie aufgrund der Reichweite ihrer Rezeption – die meisten dieser hochwertigen Stickereien waren eben nicht für den privaten Raum, sondern für kirchliche oder repräsentative Zwecke, für Adelshäuser oder Militär gedacht, als von Männern gefertigt angenommen wurden. Auch der schon im 11. Jahrhundert angefertigte Teppich von Bayeux, eines der wohl bekanntesten textilen Kunstwerke der Welt, bei welchem es sich im engeren Sinne nicht um einen Teppich, sondern um eine überwiegend im nach der Arbeit benannten Bayeux- und Stielstich erstellte 68 Meter lange Wandtapisserie, eine Stickarbeit auf Leinenbahnen handelt, wurde lange Zeit männlichen Schöpfern zugeschrieben. Er soll in Stickateliers in Südengland entstanden sein, angefertigt von den dort traditionell arbeitenden Männern. Seit einiger Zeit mehren sich jedoch Zweifel an besagter Theorie, zugunsten der heutzutage als viel wahrscheinlicher anzunehmenden Möglichkeit, der Teppich sei von englischen Ordensschwestern angefertigt worden. Stickerinnen, die auch Werke für den sakralen Bereich produzierten. Auch der Teppich von Bayeux enthielt Schriftfragmente. Wie meist in der mittelalterlichen Kunst sind diese in abgeschlossene Bänder eingefasst, die das Bild beschreiben und bzw. oder das Abgebildete bezeichnen und sich als randbefindliches Dekor der Bildebene unterordnen. Die Hierarchisierung der Bildebene über dem Text ist im 11. Jahrhundert logisch und notwendig, konnte doch ein Großteil der europäischen Bevölkerung weder lesen noch schreiben. Bis ins 19. Jahrhundert hinein findet sich Schrift auf bildender Kunst im gängigen Kanon lediglich in Signatur, Titel oder beschreibendem Zusatz, ab und zu als Ausspruch des Gesagten, wie wir es heute aus Sprechblasen in Comics kennen. Erst zu Beginn des 20. Jahrhunderts erheben Maler wie Paul Klee, René Magritte oder Jean Miró den Text auf eine für Verständnis, Inhalt und visuelle Wirkung ihrer künstlerischen Werke unverzichtbare Ebene. Sie ist eine Kunst und darf beansprucht werden, schreibt die Künstlerin Hanna Höch in einem pamphletartigen Text, 1918 erschienen in einer klar an Frauen adressierten Handarbeitszeitschrift, in der Höch neben Texten auch Stickmuster veröffentlichte zur Finanzierung ihres Lebensunterhalts. Obwohl der Text wohl kaum mehr als 2000 Zeichen umfasst, ist Höchs Verortung der Stickerei in der Sphäre der Kunst unmissverständlich. Sie steht im engsten Zusammenhang mit der Malerei. Blickt man nun wieder von der bildenden Kunst des klassischen Kunstbegriffs auf die kunsthandwerkliche häusliche Handarbeit, ist festzustellen, dass sich ab der zweiten Hälfte des 19. Jahrhunderts vermehrt mit Schrift verzierte dekorative Textilobjekte wie Überhandtücher, Tafelläufer und Zierkissen finden, bei denen die Schriftebene klar den Mittelpunkt der kommunizierten Inhaltsebene sowie der ästhetischen Ausgestaltung darstellt. Es handelt sich um Arbeiten, bei denen sich Textbild und Bildtext kongruent zueinander verhalten. Ein Phänomen, das in der bildenden Kunst wiederum erst ab der Mitte des 20. Jahrhunderts auftaucht, beispielsweise in den Arbeiten des amerikanischen Malers Ed Ruscha. In der Sphäre der reinen Kunst sind die Stickarbeiten durch ihren handwerklichen Bestandteil jedoch nicht wirklich angekommen, was deren Verbreitung allerdings eher befördert hat. Die Trends des Gründerzeitbürgertums sickerten nämlich schnell auch durch die unteren Schichten bis ins bäuerliche Leben. In den Bauernhäusern konzentrierten sich die dekorativen Handarbeiten oft auf die Überhandtücher der Küche, durch welche die Häuser auch oft betreten wurden und die so einen wesentlich repräsentativeren Charakter erhielt als die Küche bürgerlicher Haushalte, die häufig mehr für das Personal, denn für die eigentlichen Hausbewohnerinnen und Bewohner bestimmt war. Die Fülle von Handtuchsprüchen in bäuerlichen Haushalten mit Bezug auf Küche und Ehe wie »Iss was gar, trink was klar«, »Ein gut Gericht ist Frauenpflicht«, »Wenn du tust, was deinem Mann gefällt, dann wird zum Himmel dir die Welt« oder »Mach es wie die Sonnenuhr, zähl die heiteren Stunden nur, verwundert somit wenig.« Es bleibt anzunehmen, dass die wenigsten der gestickten Sprüche von den handarbeitenden Frauen selbst verfasst wurden. Und doch gibt es Ausnahmen. 2022 stolperte ich auf dem Online-Verkaufsportal Kleinanzeigen über ein Prachthandtuch mit den im Stielstich rot gestickten Worten »Zufriedenheit macht glücklich«. Die unregelmäßig gebrochenen Serifen des verwendeten Fonts und andere Unregelmäßigkeiten im Schriftbild stießen sofort ins Auge. die abgerundeten dreieckigen Formen der Zierelemente an den Kanten des Tuchs, die sich wiederholenden Linien und konischen Schwünge erinnerten an Jugendstil oder Art Deco, typische Gestaltungselemente um die Jahrhundertwende. Die komplexen Herstellungstechniken des Werks, die jedoch nicht zur Perfektion gebracht wurden, ließen auf eine höhere Handarbeitsausbildung der Autorin schließen. Da die Arbeit wie die meisten dieser kunsthandwerklichen Artefakte nicht signiert war, blieb die Identität der Urheberin jedoch wie so oft vergessen. Obwohl wahrscheinlich eher dem Zufall, denn einer gerichteten Gestaltung geschuldet, unterstrich die Bewegung der immer gleichmäßiger werdenden Schrift das Erreichen betonter Zufriedenheit durch Akzeptanz und fortschreitender Zeit auf dem Stoff. Die rechts und links rahmenden gestickten Weinreben konnten als Symbol für Wohlstand, Fruchtbarkeit und Genuss gedeutet werden. Was wollte uns die Urheberin hier mitteilen? Erreicht man Glück durch Zufriedenheit? Sind Glücklichsein und Zufriedensein nicht deckungsgleiche Zustände? Und wie erreicht man Zufriedenheit? Wird der Sinn des Satzes damit nicht zu einer zynischen Doppelung? Ist die Aussage eine stille Kritik? Oder steckt in ihr tatsächlich ein Funken wahrer Kern? Liegt im Zufrieden mit etwas Sein nicht auch per se ein niedriger Anspruch? Eine Akzeptanz des Vorhandenen? Und liegt in der Akzeptanz nicht auch das Potenzial fürs Glücklichsein? Schützt niedriger Anspruch nicht automatisch vor Enttäuschung? Die Interpunktion des Satzes unterstrich die stille Akzeptanz, endete er schließlich mit einem Punkt. Noch so ein überaus unübliches Detail. Vor dem komplexen historischen Hintergrund, vor dem gestickte Textilarbeiten wie diese entstanden, ist es nicht weiter verwunderlich, dass die von Frauen hervorgebrachten Handarbeiten als reproduktiv und nicht kreativ bewertet werden. Sicherlich handelt es sich bei den meisten kunsthandwerklichen Artefakten mehr um zeitgeistige Dokumente und kulturgeschichtliche Zeugnisse, denn um eigenständige Kunstwerke. Unter dem Gesichtspunkt eines freien, ästhetischen, intellektuellen und autonomen Ausdrucks, wie er unser heutiges Kunstverständnis kennzeichnet. Umso wichtiger scheint es, die fehlenden Möglichkeiten der meisten Frauen im 19. Jahrhundert in der Beurteilung der textilen Werke mit einzubeziehen. Wenn die kritische Betrachtung der reproduktiven, kontrollierenden und sinnlosen Werke schon zum Zeitpunkt ihrer Entstehung dokumentiert in der Welt war, ist davon auszugehen, dass diese vielen der Frauen, die eben jene Tätigkeiten ausführten, nicht verborgen blieb. Und vielleicht formulierten sie ja während dem von Elise Polko befürchteten müßigen Grübeln selbst den ein oder anderen kritischen Gedanken zu ihrer häuslichen Situation und ihrem kreierenden Schaffen. Auch wenn die in Kramkisten fleißig suchenden Hände nur selten auf originäre Arbeiten stoßen, die eindeutige Verweise auf eigenständige Gestaltung und Autorinnenschaft enthalten, fällt es doch leicht, in Werken wie »Zufriedensein macht glücklich« Punkt oder anderen textilen Objekten einen expressiven Drang und eine subtile, scharfe Zustandsbeschreibung zu entdecken, die durchaus auf das Vorhandensein einer subversiven künstlerischen Intention schließen lassen. Wie sonst ließe sich das Reisekissen von ca. 1905 mit der Aufschrift »Ich bitte um Ruhe« interpretieren, das mir einst aus dem Schaufenster eines Trödelgeschäfts entgegenblickte. Vielleicht, dachte ich in diesem Moment, ließe sich in diesen mehrdeutigen, weichen Objekten sogar eine gewisse Vorfahrenschaft zu gar nicht so weit entfernten feministischen Positionen aus der Mitte und dem Ende des 20. Jahrhunderts entdecken. Zu Werken wie denen der US-Amerikanerinnen Barbara Kruger und Jenny Holzer oder zu Louise Bourgeois, die sogar eine eigene Handtuchedition veröffentlichte. Das Überhandtuch ließe sich somit in eine weibliche künstlerische Tradition textbasierter grafischer Schriftbilder und Bildschriften einfügen und diese ursprünglich zur gesellschaftlichen Disziplinierung von Frauen, Gedanken, Zeit und Körpern gedachte Verfahrensweise in einen ganz eigenen, selbstermächtigenden künstlerischen Ausdruck überführen.
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6: Uhr, die Nachrichten. Die vergangene Nacht ist nach vorläufigen Angaben des Deutschen Wetterdienstes die wärmste seit Beginn der Aufzeichnungen in Deutschland gewesen. Der Rekord wurde im ostsächsischen Kubschütz aufgestellt. Dort sank die Nachttemperatur nicht unter 29,4 Grad Celsius. Angesichts der Hitze gibt es eine Debatte über den Umgang damit. Der Deutsche Städte- und Gemeindebund rief alle Bürger zum Wassersparen auf. Wenn das nicht funktioniere, müssten die Behörden vor Ort auch Verbote aussprechen, sagte Hauptgeschäftsführer Berghegger der Neuen Osnabrücker Zeitung. Grünen-Fraktionschefin Dröge schlug ein Förderprogramm für solarstrombetriebene Klimaanlagen in öffentlichen Einrichtungen wie etwa Krankenhäuser und Pflegeeinrichtungen vor. Für die Finanzierung brachte Dröge in der Bild-Zeitung etwa das schuldenfinanzierte Sondervermögen ins Gespräch. Nach den Erdbeben in Venezuela hat die EU 5 Millionen Euro Soforthilfe bereitgestellt und den europäischen Katastrophenschutzmechanismus aktiviert. Er koordiniert die grenzüberschreitende Hilfe. Wie die EU-Außenbeauftragte Kallas weiter mitteilte, unterstützt die Europäische Union mit ihrem Satellitensystem Copernicus auch die Rettungskräfte vor Ort. Mehrere Mitgliedstaaten hätten Suchteams, Feuerwehrleute und medizinisches Personal entsandt. Von deutscher Seite sind sowohl die Bundeswehr als auch das Technische Hilfswerk vor Ort vertreten. Nach jüngsten Angaben ist die Zahl der Toten nach der Erdbebenkatastrophe in Venezuela auf 1430 gestiegen. Mehrere Tausend sind verletzt. Zehntausende werden noch vermisst. Die USA und der Iran haben trotz der geltenden Waffenruhe erneut Angriffe gegeneinander geführt. Das US-Militär erklärte, es habe in der Nacht zum zweiten Mal binnen zwei Tagen Ziele im Iran attackiert. Die iranischen Revolutionsgarden griffen nach eigenen Angaben US-Stützpunkte in den Golfstaaten Kuwait und Bahrain an und drohten mit weiterem Beschuss. Die kuwaitische Armee bestätigte Raketen- und Drohnenangriffe aus dem Iran. US-Präsident Trump warf Teheran vor, erneut gegen die Waffenruhe verstoßen zu haben. Es könne ein Zeitpunkt kommen, an dem die USA nicht mehr in der Lage seien, vernünftig zu handeln, schrieb Trump. Die Regierungen in Washington und Teheran hatten Mitte des Monats in einem Rahmenabkommen eine Waffenruhe vereinbart. Die neuen Angriffe stehen im Zusammenhang mit dem Streit um die Kontrolle der Straße von Hormus. Das israelische Militär hat nach eigener Darstellung Hisbollah-Kämpfer im Süden des Libanon getötet. Der Einsatz in der Gegend von Nabatieh gegen die mit Panzerfäusten bewaffneten Männer sei erfolgt, um eine Bedrohung für israelische Soldaten abzuwenden, teilte das Militär mit. Zudem hätten die Streitkräfte ein Gebäude beschossen, von dem aus die Kämpfer agierten. Die Armee habe auch eine Raketenabschussrampe zerstört, hieß es weiter. Der israelische Verteidigungsminister Katz warnte den Iran davor, die Umsetzung eines direkten Abkommens mit dem Libanon zu verhindern. Man werde gegen jeglichen derartigen Versuch mit großer Härte vorgehen, sagte Katz. Vertreter Israels und des Libanon hatten in Washington ein Rahmenabkommen unterzeichnet. Die 14-Punkte-Vereinbarung soll den Weg zu einem Friedensvertrag ebnen. Dazu gehört unter anderem die Entwaffnung der vom Iran finanzierten Hisbollah-Miliz im Libanon. Die Entwaffnung gilt als Voraussetzung für den schrittweisen Rückzug der israelischen Armee aus dem Nachbarland. Die Hisbollah lehnt das Abkommen ab. Israel und der Libanon befinden sich seit 1948 im Kriegszustand. Die ukrainische Hauptstadt Kiew ist erneut angegriffen worden. Laut einem Bericht der Militärverwaltung wurden mindestens 2 Menschen beim Beschuss mit ballistischen Raketen verletzt. Auch aus Russland wurden weitere ukrainische Angriffe gemeldet. In der Region Krasnodar geriet nach Angaben der örtlichen Behörden eine Raffinerie in Brand. Diese gehört zu den größten im Süden Russlands. Die Rede ist zudem von einem Verletzten durch Drohnenbeschuss. Das Wetter sonnig und trocken. Gebietsweise teils schwere Gewitter mit Starkregen und erhöhter Unwettergefahr. Erneut sehr heiß mit 32 bis 41 Grad. Morgen wechselnd bewölkt, Schauer oder Gewitter mit Unwettergefahr. Nicht mehr ganz so heiß mit Höchstwerten zwischen 25 und 31 Grad. Die weiteren Aussichten am Dienstag wechselnd bewölkt. Im Tagesverlauf wiederholt Schauer, teils heftige Gewitter mit Unwetterpotenzial bis 30 Grad. Das waren die Nachrichten.
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Im Namen des Vaters und des Sohnes und des Heiligen Geistes. Die Gnade unseres Herrn Jesus Christus, die Liebe Gottes des Vaters und die Gemeinschaft des Heiligen Geistes sei mit euch. Liebe Gottesdienstgemeinde hier im Saardom, in der saarländischen Industriestadt Dillingen und zu Hause. Gemeinsam sind wir heute Gäste am Tisch des Wortes und des Sakramentes. Wir werden genährt vom Gastgeber Jesus Christus. Sein Wort und das Brot des Lebens sind Lebensmittel für unseren Glauben. Wir bekommen heute ein geistliches Lunchpaket. Wir empfangen in dieser heiligen Messe und nehmen Christus in unser Leben auf. Er ist Gabe und Geber. Wir, seine Gäste im Haus des Herrn, hier im Saardom und bei Ihnen zu Hause. Seine Gastfreundschaft sagt uns: Herzlich willkommen. Nehmen Sie Platz, fühlen Sie sich wie zu Hause. Aus dem Trierer Gotteslob singen wir heute folgende Lieder: 911 zum Halleluja, 207 zum Lamm Gottes und als Schlusslied aus dem Stammteil 465. Herr Jesus Christus, du bist die Quelle des Lebens. Herr, erbarme dich. Du bist das Wort, das tröstet und befreit. Christus, erbarme dich. Du bist das Licht, das uns Heil und Leben schenkt. Herr, erbarme dich. Der Herr erbarme sich unser. Nehme weg von uns, was uns trennt von ihm, damit wir jetzt froh und frei diese Feier begehen. Amen.

0: Lasset uns beten. Gott, unser Vater, du hast uns in der Taufe zu Kindern des Lichtes gemacht. Du begleitest uns mit deinem Licht durch alle Not, Finsternis und Gefahr. Lass nicht zu, dass wir vom Weg ins Leben, den uns dein Sohn gewiesen hat, abweichen. Gib uns den Mut, den Versuchungen der Finsternis zu widerstehen und den Weg der Gerechtigkeit und Liebe in der Nachfolge deines Sohnes zu gehen. Darum bitten wir durch unseren Herrn Jesus Christus, der in der Einheit des Heiligen Geistes mit dir lebt und herrscht in alle Ewigkeit.
1: Lesung aus dem zweiten Buch der Könige. Eines Tages ging Elisha nach Schunem. Dort lebte eine vornehme Frau, die ihn dringend bat, bei ihr zu essen. Seither kehrte er zum Essen bei ihr ein, so oft er vorbeikam. Sie aber sagte zu ihrem Mann: Ich weiß, dass dieser Mann, der ständig bei uns vorbeikommt, ein heiliger Gottesmann ist. Wir wollen ein kleines, gemauertes Obergemach herrichten und dort ein Bett, einen Tisch, einen Stuhl und einen Leuchter für ihn bereitstellen. Wenn er dann zu uns kommt, kann er sich dorthin zurückziehen. Als Elisha eines Tages wieder hinkam, ging er in das Obergemach, um dort zu schlafen. Und als er seinen Diener Gehasi fragte, was man für die Frau tun könne, sagte Gehasi: Nun, sie hat keinen Sohn und ihr Mann ist alt. Da befahl er: Ruf sie herein. Er rief sie und sie blieb in der Tür stehen. Darauf versicherte ihr Elisha: Im nächsten Jahr um diese Zeit wirst du einen Sohn liebkosen. Wort des lebendigen Gottes.

0: Aus dem Heiligen Evangelium nach Matthäus.
1: In jener Zeit sprach Jesus zu seinen Aposteln: Wer Vater oder Mutter mehr liebt als mich, ist meiner nicht wert. Und wer Sohn oder Tochter mehr liebt als mich, ist meiner nicht wert. Und wer nicht sein Kreuz auf sich nimmt und mir nachfolgt, ist meiner nicht wert. Wer das Leben findet, wird es verlieren. Wer aber das Leben um meinetwillen verliert, wird es finden. Wer euch aufnimmt, der nimmt mich auf. Und wer mich aufnimmt, nimmt den auf, der mich gesandt hat. Wer einen Propheten aufnimmt, weil es ein Prophet ist, wird den Lohn eines Propheten erhalten. Wer einen Gerechten aufnimmt, weil es ein Gerechter ist, wird den Lohn eines Gerechten erhalten. Und wer einem von diesen Kleinen auch nur einen Becher frisches Wasser zu trinken gibt, weil es ein Jünger ist, amen, ich sage euch, er wird gewiss nicht um seinen Lohn kommen.

Liebe Gottesdienstgemeinde hier im Saardom und zu Hause an den Geräten. Vom englischen Schriftsteller Shakespeare mit wirtshäuslicher Hintergrunderfahrung sind uns folgende Worte überliefert. Das reichste Mahl ist freudenleer, wer nicht des Wirtes Zuspruch und Geschäftigkeit den Gästen zeigt, dass sie willkommen sind.

0: haben hier im Saarland ganz viele Spitzengastronomen Sterne dekoriert. Und es wundert mich immer, wie wichtig es ist, dass ihre Gäste sich wohlfühlen, dass sie sich nicht zu schade sind, nach dem Dessert von Tisch zu gehen, nach dem Wohlbefinden zu fragen, um einfach die Distanz zwischen Gastgeber und Gast zu verringern. Gastfreundschaft. Eine Freundschaft auf Zeit. Und wir wissen alle, Gastronomie ohne Herz und Liebe, ohne Können und Kunst ist zum Scheitern verurteilt. In der Lesung haben wir von der vornehmen Frau aus Schunem gehört, einer perfekten Gastgeberin. Sie ist ganz auf das Wohl ihres Gastes bedacht. Sie bittet nicht nur zu Tisch, sie gibt Wohnung und ihm das Gefühl, fühl dich wie zu Hause. Sie ahnt, dass in diesem Propheten mehr steckt als das Äußere. Ein heiliger Gottesmann. Er bringt etwas mit ins Haus, was ihre aller Leben beschenkt und bereichert. Denn Gastfreundschaft hat immer zwei Seiten. Eine Außenseite, der Tisch, das Mahl, aber auch eine Innenseite, Herzlichkeit, Neugier. Aber auch die Ahnung, dass wir auf unserer Lebensreise mal Gäste, mal Gastgeber sind. Gastfreundschaft ist eine sinnliche Predigt. Sehen, riechen, schmecken, essen, trinken, erzählen und lernen. Ein guter Gastgebender lässt sich auf Ansichten und Lebensstile ein und öffnet immer mehr als nur die Haustür. Jesus motiviert im Evangelium Jünger, die er aussendet. Sie brauchen freundliche Gastgeber, sind darauf angewiesen, dass sie in Häuser eingelassen werden, um dort die Botschaft zu verkünden, um Gottes Liebe ansichtig zu machen und selbst auch dankbar erfahren dürfen. Sie werden unterwegs Sicherheiten verlieren und sind auf Aufnahme angewiesen. Deshalb heißt es auch an anderer Stelle, nehmt keine Vorratstasche mit, keinen Geldbeutel, keine Schuhe. Sie gehen ins Risiko, dass man ihnen die Nase vor der Tür zuschlägt oder sie abspeist. Aber zugleich wissen sie, und das ist die Zusage Jesu, wer euch aufnimmt, der nimmt mich auf. Wer mich aufnimmt, nimmt den auf, der mich gesandt hat. Denn im Boten selbst ist Christus anwesend und bittet, Gast sein zu dürfen, einzukehren, am Leben teilzuhaben, Tisch und Bett zu teilen. Gott ist am Tisch unter unserem Dach. Für die anderen Adressaten dieser Worte Jesu, die Gemeinden mit ihren Häusern und Familien, gelten diese Worte Jesu als eine Hab-Acht-Mahnung. Ich könnte es sein, der im Boten bei euch anklopft und um Einkehr bittet. Jesus war dauernd Gast. Von einer Privatwohnung ist keine Rede. Er ist bei vielen Gastmählern dabei. Er redet vom Reich Gottes und beschreibt es gern wie ein Mahl, eine Hochzeitsfeier mit vielen Gästen. Dabei ist doch sehr bemerkenswert, der Sohn Gottes tritt nicht in der starken Position des Gastgebers und Hausbesitzers auf, sondern in der schwachen Rolle des Gastes. Man kann ihn einladen, man kann ihn aber auch ablehnen. Man kann ihm die Tür weisen. Man kann ihn auf die Gästeliste setzen oder nicht. So ist Jesus bis heute zu uns als Gast unterwegs. Man kann ihn in sein Leben einladen oder aussperren. Dieser unbekannte Christus ist besonders den Ordensleuten sehr nahe und ans Herz gewachsen. Benedikt schreibt in seiner Ordensregel, vor allem bei der Aufnahme von Armen und Fremden solle man Eifer und Sorge zeigen, denn besonders in ihnen wird Christus aufgenommen. Das Auftreten der Reichen verschafft sich ja von selbst Beachtung. Ich selbst habe mitten in Frankfurt bei den Kapuzinern 4 Wochen im Franziskustreff mitgearbeitet. Dort kommen jeden Morgen Obdachlose zum Frühstück, werden Gäste genannt, willkommen geheißen und natürlich von den vielen ehrenamtlichen Helferinnen und Helfern gefragt, Kaffee oder Tee, Wurstteller oder Käseteller oder gemischter Teller. Achtung und Würde kennt keine sozialen Grenzen. Gastfreundschaft, eine Predigt. Gastfreundschaft ist mehr als nur Hungrige zu speisen. Es ist die Möglichkeit, Gott zu begegnen, der inkognito gleichsam durch die Tür zu uns Menschen kommt. Aber Gott selbst ist auch Gastgeber. Im Psalm 23. Freundlich, großzügig, verschwenderisch. Er salbt die Gäste, deckt den Tisch, füllt den Becher bis zum Rand. Im Abendmahl stiftet Jesus in Brot und Wein eine neue Tischgemeinschaft, in der er in diesen Zeichen persönlich anwesend sein wird. Und am Ufer des Sees lädt der Auferstandene zum Essen ein. Ich habe einmal bei einer Weinprobe von einer Winzerin, überzeugter Protestantin aus der Pfalz, ein Luther-Zitat während der Verköstigung gehört und es ist hängen geblieben. Dieses Zitat toppt sogar noch das Bild des Bechers Wassers, das wir im Evangelium gehört haben. Gott steht nicht mit einem Knüppel hinter dir, sondern mit einem Glas Malvasia vor dir. Malvasia war damals ein köstlicher, hochgeschätzter Wein. Gott reicht uns den Aperitif zu gelingendem Leben. Gedanklich dürfen Sie, mein Amen, gern mit Ihrem Prosit ergänzen. Gott sei Dank. Amen. So wollen wir nun gemeinsam unseren Glauben bekennen. Ich glaube an Gott, den Vater, den Allmächtigen, den Schöpfer des Himmels und der Erde, und an Jesus Christus, seinen eingeborenen Sohn, unseren Herrn, empfangen durch den Heiligen Geist, geboren von der Jungfrau Maria, gelitten unter Pontius Pilatus, gekreuzigt, gestorben und begraben, hinabgestiegen in das Reich des Todes, am dritten Tage auferstanden von den Toten, aufgefahren in den Himmel. Er sitzt zur Rechten Gottes, des allmächtigen Vaters. Von dort wird er kommen, zu richten die Lebenden und die Toten. Ich glaube an den Heiligen Geist, die Heiligen katholischen Kirche, die Gemeinschaft der Heiligen, die Vergebung.
1: Allmächtiger Gott, du willst nahe bei den Menschen sein, bist stiller Gast an unseren Tischen. Du hörst unsere Gespräche und unsere Gedanken. Dir bringen wir unsere Bitten nun aktiv vor. Wir beten für alle, denen ihr Zuhause zu eng geworden ist, die mit der dicken Luft in den 4 Wänden schlecht leben können. Gott, unser Vater, wir bitten für die Menschen in der Gastronomie, die trotz Arbeitsbelastung und wirtschaftlicher Sorgen mit Freundlichkeit, Atmosphäre und Können Gästen wertvolle Stunden bereiten. Gott, unser Vater, wir beten für die Helferinnen und Helfer der Tafeln, besonders der Tafel in Dillingen, die dort Freitag für Freitag die Tür und das Herz öffnen um günstig Lebensmittel an Bedürftige abgeben zu können. Gott, unser Vater, wir beten für die Obdachlosen in unserem Land, denen an vielen Segensorten Mahlzeiten angeboten werden, die von Freiwilligen zubereitet und ausgegeben werden. Gott, unser Vater, wir beten für die Menschen in der Landwirtschaft, die durch harte Arbeit unsere Lebensmittel produzieren und gute Qualität abliefern wollen. Gott, unser Vater, wir beten für unsere Verstorbenen, dass ihr Weg sie zum Gastmahl der ewigen Herrlichkeit geführt hat und sie am Tisch des Herrn Platz finden. Gott, unser Vater, Liebe geht durch den Magen, sagt das Sprichwort. Auch in dieser Feier reichst du uns das Brot des Lebens und den Kelch der Freude, legst uns deine Liebe in die Hand. Nähre unser Leben mit deinen Gaben, stille unseren Hunger und Durst mit deiner Liebe, die uns erfüllt. Darum bitten wir durch Christus, unseren Herrn. Amen.

Gott, du Geber alles Guten, du selbst hast uns diese Gaben geschenkt, die wir auf den Altar legen. Nimm sie an als Zeichen unserer Hingabe und gib uns die Kraft zu einem Leben nach deinem Willen, damit wir deine Freundlichkeit und Güte im Alltag bezeugen. Darum bitten wir durch Christus, unseren Herrn. Der Herr sei mit euch. Amen.

In Wahrheit ist es würdig, dir zu danken, heiliger Vater. Es ist recht, dich zu preisen, denn du allein

Und den unzugänglichen Lichte. Alles hast du erschaffen, denn du bist die Liebe und der Ursprung des Lebens. Du erfüllst deine Geschöpfe mit Segen und erfreust sie alle mit dem Glanz deines Lichtes. Vor dir stehen die Scharen der Engel und schauen dein Angesicht. Sie dienen dir Tag und Nacht, nie endet ihr Lobgesang. Mit ihnen preisen auch wir deinen Namen. Durch unseren Mund rühmen dich alle Geschöpfe und künden voll Freude das Lob deiner Herrlichkeit.

Wir preisen dich, heiliger Vater, denn groß bist du und alle deine Werke künden deine Weisheit und Liebe. Den Menschen hast du nach deinem Bild geschaffen und ihm die Sorge für die ganze Welt anvertraut. Über alle Geschöpfe sollte er herrschen, allein dir, seinem Schöpfer, dienen. Als er im Ungehorsam deine Freundschaft verlor und der Macht des Todes verfiel, hast du ihn dennoch nicht verlassen, sondern voll Erbarmen allen geholfen, dich zu suchen und zu finden. Immer wieder hast du den Menschen deinen Bund angeboten und sie durch die Propheten gelehrt, das Heil zu erwarten. So sehr hast du die Welt geliebt, heiliger Vater, dass du deinen eingeborenen Sohn als Retter gesandt hast, nachdem die Fülle der Zeiten gekommen war. Er ist Mensch geworden durch den Heiligen Geist, geboren von der Jungfrau Maria. Er hat wie wir als Mensch gelebt, in allem uns gleich, außer der Sünde. Den Armen verkündete er die Botschaft vom Heil, den Gefangenen Freiheit, den Trauernden Freude. Um deinen Ratschluss zu erfüllen, hat er sich dem Tod überliefert, durch seine Auferstehung den Tod bezwungen und das Leben neu geschaffen. Damit wir nicht mehr uns selber leben, sondern ihm, der für uns gestorben und auferstanden ist, hat er von dir, Vater, als erste Gabe für alle, die glauben, den Heiligen Geist gesandt, der das Werk deines Sohnes auf Erden weiterführt und alle Heiligung vollendet. So bitten wir dich, Vater. Der Geist, heilige diese Gaben, damit sie uns werden, Leib und Blut deines Sohnes, unseres Herrn Jesus Christus, der uns die Feier dieses Geheimnisses aufgetragen hat, als Zeichen des ewigen Bundes. Da er die Seinen liebte, die in der Welt waren, liebte er sie bis zur Vollendung. Und als die Stunde kam, da er von dir verherrlicht werden sollte, nahm er beim Mahl das Brot und sagte Dank, brach es, reichte es seinen Jüngern und sprach: Nehmet und esset alle davon, das ist mein Leib, der für euch hingegeben wird. Ebenso nahm er nach dem Mahl den Kelch, dankte wiederum, reichte ihn seinen Jüngern und sprach: Nehmet und trinket alle daraus. Das ist der Kelch des neuen und ewigen Bundes, mein Blut, das für euch und für alle vergossen wird zur Vergebung der Sünden. Tut dies zu meinem Gedächtnis.

0: Darum, gütiger Vater, feiern wir das Gedächtnis unserer Erlösung. Wir verkünden den Tod deines Sohnes und sein Hinabsteigen zu den Vätern, bekennen seine Auferstehung und Himmelfahrt und erwarten sein Kommen in Herrlichkeit. Wir bringen dir seinen Leib und sein Blut dar, das Opfer, das dir wohlgefällt und der ganzen Welt Heil bringt. Sieh her auf diese Gabe, die du selber deiner Kirche bereitet hast, und gib, dass alle, die Anteil erhalten an dem einen Brot und dem einen Kelch, ein Leib werden im Heiligen Geist, eine lebendige Opfergabe in Christus zum Lobe deiner Herrlichkeit. Herr, gedenke aller, für deren Heil wir dieses Opfer darbringen. Wir bitten dich für unseren Papst Leo, unseren Bischof Stephan und die Gemeinschaft der Bischöfe, für unsere Priester und Diakone, für alle, die zum Dienst in der Kirche bestellt sind, für alle, die ihre Gaben spenden, für die hier versammelte Gemeinde, für dein ganzes Volk und für alle Menschen, die mit lauterem Herzen dich suchen. Wir empfehlen dir jene, die im Frieden Christi heimgegangen sind, und alle Verstorbenen, um deren Glauben niemand weiß als du. Gütiger Vater, gedenke, dass wir deine Kinder sind, und schenke uns das Erbe des Himmels. In Gemeinschaft mit der seligen Jungfrau und Gottesmutter Maria, mit dem heiligen Josef, ihrem Bräutigam, mit deinen Aposteln und mit allen Heiligen. Und wenn die ganze Schöpfung von der Verderbnis, der Sünde und des Todes befreit ist, lass uns zusammen mit ihr dich verherrlichen in deinem Reich durch unseren Herrn Jesus Christus, denn durch ihn schenkst du der Welt alle guten Gaben.
1: Durch ihn und mit ihm und in ihm ist dir Gott allmächtig.

0: Christus hat uns das Mahl bereitet. Er lädt dazu ein. Wie er uns gelehrt hat, lasst uns nun gemeinsam beten. Vater unser im Himmel, geheiligt werde dein Name. Dein Reich komme, dein Wille geschehe, wie im Himmel, so auf Erden. Unser tägliches Brot gib uns heute und vergib uns unsere Schuld, wie auch wir vergeben unseren Schuldigern. Und führe uns nicht in Versuchung, sondern erlöse uns von den Bösen. Erlöse uns, Herr allmächtiger Vater, von allem Bösen und gib Frieden in unseren Tagen. Komm uns zu Hilfe mit deinem Erbarmen und bewahre uns vor Verwirrung und Sünde, damit wir voll Zuversicht das Kommen unseres Erlösers Jesus Christus erwarten. Denn dein ist das Reich und die Kraft und die Herrlichkeit in Ewigkeit. Amen. Der Herr hat zu seinen Aposteln gesagt: Frieden hinterlasse ich euch, meinen Frieden gebe ich euch. Deshalb bitten wir: Herr Jesus Christus, schau nicht auf unsere Sünden, sondern auf den Glauben deiner Kirche und schenke ihr nach deinem Willen Einheit und Frieden. Der Friede des Herrn sei allezeit mit euch.
1: Amen.

Seht Christus, das Lamm Gottes, es nimmt hinweg die Sünde der Welt. Herr, ich bin nicht würdig, dass du eingehst unter mein Dach, aber sprich nur ein Wort, so wird meine Seele gesund. Selig, die zum Hochzeitsmahl des Lammes geladen sind.

0: Lasset uns beten.
1: Gütiger Gott, du bist der Arzt unserer Seelen. Du heilst uns durch die Kraft dieser Speise. Befreie uns aus den Verstrickungen unserer Fehler und Torheiten und führe uns auf den Weg des Friedens. Darum bitten wir durch Christus, unseren Herrn. An dieser Stelle richte ich einen herzlichen Dank an unsere Musizierenden, an den anderen Chor unter der Leitung von Kantor Thomas Bernardi. Ein herzlicher Dank gilt auch unserer Lektorin Barbara Lattwein und dem Ministranten. Ein ganz besonderer Dank dem Team des Saarländischen Rundfunks, das diese Übertragung möglich machte, und der Rundfunkbeauftragten des Bistums Trier, Corinna Achtermann, die diesen Gottesdienst fachlich begleitet hat. So bitte ich um Gottes Segen für uns im Saardom, für Sie zu Hause. Der Herr sei mit euch. Es segne und behüte euch, leite und begleite euch der dreieinige Gott, der Vater, der Sohn und der Heilige Geist. Geht hin in Frieden.

0: Sie hörten einen katholischen Gottesdienst aus der Pfarrkirche Heiliges Sakrament, dem Saardom, in der Pfarrei Dillingen St. Odilia. Zelebrant und Prediger war Dekan Olaf Harich. Musikalisch wurde der Gottesdienst von Der andere Chor mitgestaltet. Die musikalische Leitung lag bei Kantor Thomas Bernardi. Die kirchliche Leitung der Übertragung hatte Corinna Achtermann. Wir verabschieden uns auch bei den Hörerinnen und Hörern des Deutschlandfunks.
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0: Los geht's.
1: Ja, einmal muss das Fest ja kommen.
0: Hallo. In diesem Jahr wird nämlich gefeiert. 50 Jahre Bachmann-Preis, 100 Jahre Ingeborg Bachmann.
1: Feiern Sie mit uns hier in Klagenfurt oder von wo immer Sie auch zusehen. 3 Tage lang lesen 14 Autorinnen und Autoren aus Österreich, Deutschland und der Schweiz live auf Dreisat.
0: Die Jury diskutiert und am Ende wird gekürt.
1: Und damit herzlich willkommen zu diesem Doppeljubiläum.
0: Zur Preisverleihung live aus Klagenfurt.
1: Ja, am Ende wird gekürt und genau da sind wir jetzt. Naturgemäß der spannendste Moment, auch Höhepunkt genannt. Wir begrüßen Sie ganz herzlich zur Preisverleihung beim Ingeborg-Bachmann-Wettbewerb. Gleich wird live hier abgestimmt, wer welchen Preis gewinnt. Und Sie sind mit dabei. Ich würde mal sagen, das ist die absolut allerbeste Beschäftigung an diesem heißen Sonntagvormittag.
0: Ich glaube, das kann man wirklich nicht besser sagen. Schön, dass Sie da sind, liebes Publikum. Ja, 14 Autorinnen und Autoren haben in den letzten 3 Tagen vor 7 Jurorinnen und Juroren ihre Texte gelesen. Da wurde wirklich zum Teil heiß diskutiert. Und jetzt werden gleich Preisgelder auch in der Höhe von 75.000 Euro verliehen. Darunter natürlich auch der Ingeborg-Bachmann-Preis.
1: Als erstes begrüßen wir an dieser Stelle ganz herzlich unsere Ehrengäste und bitten um gesammelten Applaus am Schluss nach unserer Aufzählung. Applaus für Christian Scheider, Bürgermeister von Klagenfurt.
0: Wir begrüßen Franz Petritz, den Kulturreferenten der Stadt Klagenfurt.
1: Wir begrüßen Rainer Draxler, Vorstandsmitglied der KELAG.
0: Ebenfalls hier ist Renata Maurer-Nikolic, Vorstandsmitglied der BKS Bank.
1: Stefan Raue, Intendant vom Deutschlandradio.
0: Ebenfalls freuen wir uns auf Nathalie Müller-Elmau, die Dreisat-Senderchefin.
1: Und hallo natürlich an Karin Bernhard, Direktorin des ORF-Landesstudios Kärnten.
0: Ebenfalls begrüßen wir natürlich Gabi Schaunig, die Landeshauptmann-Stellvertreterin.
1: Und wir sagen willkommen an Nadja Kajali, Intendantin Karin Tischer-Sommer. Und an Heinz Bachmann, Bruder von Ingeborg Bachmann und seine Frau Sheila.
0: Und wir freuen uns sehr, dass die Familie des Gründers des Bachmann-Preises, nämlich Humbert Fink, heute bei uns ist, Ulrike Fink und Gregor Fink. Schön, dass Sie alle heute da sind. Genau. Ja, und damit wäre der Anfang, der Einstieg gemacht. Und liebe Cécile, du gehst jetzt in den Garten, wo die 14 Autorinnen und Autoren warten.
1: Ja, ob sie jetzt so auf mich warten, das weiß ich nicht genau. Aber ich werde mein absolut allerbestes tun. Sie warten eher auf die Preise, würde ich mal sagen, um die Nervosität so ein bisschen zu dämpfen. Bis später.
0: Bis später. Tschüss. Ja, liebes Publikum, und ich darf Ihnen jetzt zum letzten Mal für das heurige Jahr die Jury vorstellen, und zwar jene 7 Personen, die gleich über die Preisträgerinnen und Preisträger abstimmen werden. Wir begrüßen ganz herzlich Thomas Stressle. Er ist Literaturwissenschaftler an der Uni Zürich und der Kunsthochschule Bern. Er ist Kritiker im Schweizer Literaturclub und Präsident der Max-Frisch-Stiftung an der ETH Zürich. Zuletzt ist sein Buch Fluchtnovelle im Surkamp Verlag erschienen. Gestern hat er zugegeben, dass er einen Text nicht vorwerfen kann, wenn er nicht das wiederfindet, was er in ihn hineinprojiziert. Und er hat klargestellt, mit Österreich kann man auch nicht alles entschuldigen. Guten Morgen, Thomas Stressle.
2: Guten Morgen.
0: Wir begrüßen Mara Delius. Sie ist Herausgeberin der Literarischen Welt und Leiterin des Feuilletons der Welt am Sonntag. 2017 war sie Jurorin beim Deutschen Buchpreis. Gestern hat sie klargestellt, dass einer der Texte auf gar keinen Fall länger sein darf als 2 Seiten und fand es angenehm, dass beim Bachmann-Preis einmal nichts psychologisiert wurde. Guten Morgen, Mara Delius.
3: Guten Morgen.
0: Neben ihr sitzt Laura De Weck. Sie ist Dramatikerin, Moderatorin des Schweizer Literaturclubs und im letzten Jahr war sie Jurorin, Jury-Sprecherin des Deutschen Buchpreises. Gestern hat sie sich gefragt, wie viele Zufälle ein Text verträgt und war überrascht, dass auch der Text vorgelesen wurde, der auch tatsächlich eingereicht war. Guten Morgen, Laura De Weck. Neben ihr sitzt der Juryvorsitzende Klaus Kastberger. Er ist Universitätsprofessor für neuere deutschsprachige Literatur und Leiter des Literaturhauses Graz. Er ist Herausgeber der historisch-kritischen Ödön von Horvath-Ausgabe und zahlreiche Bücher über die österreichische Literatur des 20. und 21. Jahrhunderts veröffentlicht. Gestern war er glücklich darüber, dass es auch Marillen ohne Pelz geben kann. Und er hat den besten Satz des gesamten Bewerbs entdeckt, nämlich die Torte gab auf. Guten Morgen, Klaus Kastberger.
2: Hallo.
0: Neben ihm sitzt Brigitte Schwenz-Harren. Sie ist Buchautorin, Feuilletonchefin der Furche und sie moderiert und organisiert Kulturveranstaltungen. Unlängst ist ihr Buch Übers Schreiben Sprechen erschienen, von dem es im nächsten Jahr eine Fortsetzung geben wird. Gestern mochte sie es sehr, dass ihr ein Text nicht gesagt hat, wie sie etwas zu denken hat, und sie hat argumentiert, dass es manchmal einfach nur ums Abspringen und Loslassen geht, und zwar ohne Moral von der Geschichte. Guten Morgen, Brigitte Schwenz-Harren. Wir begrüßen Mithu Sanyal. Sie ist Schriftstellerin, Kulturwissenschaftlerin und Journalistin. Unlängst wurde sie mit dem Heinrich-Mann-Preis für Essayistik ausgezeichnet und im September erscheint ihr Antikriegsbuch Nein bei Hansa. Gestern hat sie in einem Text einen ihrer Lieblings-Suizidversuche entdeckt und verraten, noch schlimmer als ein Text über Skispringen wäre für sie ein Text über Fußball. Guten Morgen, Mithu Sanyal. Und wir begrüßen Philipp Tingler. Er ist Philosoph, Schriftsteller und Literaturkritiker, zum Beispiel im Schweizer Literaturclub oder dem Literarischen Quartett. Gestern war er wenig beeindruckt von der Konfetti-Parade der Konventionen und er hat gelernt, wenn Maradelius das Prädikat interessant benutzt, dann liegt etwas im Argen. Guten Morgen, Philipp Tingler.
3: Guten Morgen.
0: Ja, gleich wird hier die Jury mit der Abstimmung beginnen. Zunächst aber noch schalten wir zu dir, Cécile, in den Garten, zu den Autorinnen und Autoren.
1: Genau, denn das sind definitiv die allerwichtigsten Menschen an diesem Vormittag und überhaupt auch in den letzten Tagen. Schön, dass ihr alle hier seid, euch versammelt habt. Und wir hoffen natürlich, egal wie dieser Vormittag ausgeht, dass ihr alle, sie alle, viele positive Eindrücke von diesem Wettbewerb mit nach Hause nehmen. Meine Kollegen und ich von Dreisat in Deutschland, wir haben jedenfalls wieder festgestellt, dass die Stimmung hier unglaublich gut ist und die Menschen in Klagenfurt total freundlich, nett, gastfreundlich. Und insofern, wie gesagt, ich hoffe, euch ging es auch so. Diese Kollegen von mir aus, ja, bitte. Von Dreisat in Deutschland, die haben jedenfalls auch einen Rückblick gemacht, wo sie jetzt nochmal nachvollziehen können, wie die letzten Tage seit der Eröffnung verlaufen sind.
4: Was für ein besonderes Jahr. Der Bachmann-Wettbewerb findet zum 50. Mal statt. 14 Autorinnen und Autoren lesen live um die Wette. Über die Lesereihenfolge entscheidet wie immer vorher das Los.
5: Donnerstag, 10 Uhr.
4: Die erste Autorin, Fiona Sironic, mikrobieller Befall.
6: Ich beginne, mir Sorgen zu machen, als ich einen neuen Fleck entdecke. Er beginnt oben, da wo Zimmerdecke und Außenwand einen rechten Winkel bilden.
4: Und dann noch ein Jubiläum. Ingeborg Bachmann, die Namensgeberin, wäre diese Woche 100 geworden. Zu diesem gleich doppelt feierlichen Anlass hält die Schriftstellerin Helga Schubert die Eröffnungsrede.
7: Und wenn jemand sagt, ach, die Bachmann, ist das nicht diejenige, die verbrannt ist, weil sie rauchte und dabei ein Nylon-Nachthemd anhatte? War nicht etwas mit Max Frisch in Rom? Ließ sie nicht immer ein Taschentuch fallen, wenn ihr ein Mann gefiel, der es ihr dann aufheben sollte? Dann will ich in Zukunft inständig um die Erlösung von allem Übel und allem Bösen bitten und trotzig antworten. Die Dichterin Ingeborg Bachmann aus Klagenfurt, die Sie mit ihrer indiskreten Vergewisserungsfrage gerade so vereinfachen und einordnen, hat die Anrufung des großen Bären geschrieben und Malina und an die Sonne. Und vielleicht lese ich Ihnen sogar einmal dieses Gedicht vor, damit Sie überhaupt eine Ahnung von der Qualität dieses Werks bekommen.
4: Klagenfurt, Dreh- und Angelpunkt in Helga Schuberts bewegtem Leben. 1980 wird sie zum Bachmann-Wettbewerb eingeladen. Damals lebt sie in der DDR. Ausreisen darf sie nicht und damit nicht am Wettbewerb teilnehmen. 7 Jahre später kommt sie doch zum Bachmann-Preis, allerdings als Jurorin, und bleibt es die nächsten Jahre.
7: Eigentlich große Literatur, die ist wirklich absurd. Eine Absurdität, die ich mitmache.
4: Umso größer die Freude vor 6 Jahren. Wieder eine Einladung zum Wettbewerb, jedoch unter Corona-Bedingungen. Online und nicht vor Ort. Mit 80 Jahren gewinnt sie den renommierten Ingeborg-Bachmann-Preis.
3: Ich darf Ihnen auf diesem Weg, auf virtuellen Weg, den Ingeborg-Bachmann-Preis 2020 überreichen.
4: Nicht vor Ort zu sein, kommt ihr zugute.
8: Ich habe das als eine ganz große Schutzengel-mäßige Schicksalswendung empfunden, dass ich nicht nach Klagenfurt jetzt musste, weil ich hier meinen Mann pflege. Und aus diesem Grund konnte ich hier sein und konnte trotzdem beim Bachmann-Wettbewerb sein.
4: Auch in diesem Jahr wieder starke Auftritte der Autorinnen und Autoren. Die Texte vielfältig wie immer. Ein Thema zieht sich durch wie ein roter Faden.
9: Das solltest du unbedingt der Hausverwaltung melden, sagt Azadé und zeigt auf die Wasserflecken an der Decke.
10: Der Fleck bewegt sich nicht. Meine Augen beginnen zu brennen.
11: Der portweinrote Fleck auf meiner linken Wange wird freigelegt. Der Fleck, dessen Umriss mich an die Form eines Landes erinnert, aber ich weiß nicht welches.
12: Ich befürchte fast, dass überall noch Flecken auftauchen irgendwie.
4: Nicht nur Flecken sind ein Thema. Noch nie wurde beim Bachmann-Wettbewerb so viel gesungen.
13: Flieg, flieg auf den Flügen des Falken über 3 Berge hinweg.
14: Schaut, schaut, Elijah Rock, komm in ob. Blut.
4: 3 Tage wurde gelesen, gestritten und diskutiert. Wie wird sich die Jury entscheiden? Und wer wird in diesem Jahr den Bachmann-Preis mit nach Hause nehmen?
0: Sie können gern noch der Diskussion was hinzufügen, was sagen, wenn Sie möchten.
15: Danke.
0: Ja, wie wird sich die Jury entscheiden? Darüber wird jetzt gleich abgestimmt. Aber bevor wir abstimmen, werden wir ganz kurz noch ein bisschen mit der Jury sprechen über die 50. Tage der deutschsprachigen Literatur. Lieber Herr Kasperger, wir haben Sie im Zuspieler schon gesehen. Die Flecken waren ein großes Thema. Was hat es denn mit diesen Flecken auf sich gehabt heuer?
12: Ja, offensichtlich ist das ein Hinweis auf den Zustand der Gesellschaft. Also überall ist nicht mehr Reinheit tritt zutage, sondern diese Flecken treten überall auf, hat auch eine lange Tradition in der Literatur. Und es ist immer schön, wenn es über alle Texte hinweg oder über sehr viele Texte hinweg so eine Klammer gibt. Und das war heuer unter anderem mit diesen Flecken der Fall. Und wenn man einmal diese Flecken entdeckt, entdeckt man sie plötzlich überall.
0: Ja. Frau Schmenz-Harrand, was wäre denn Ihre persönliche Bilanz heuer von diesem Wettbewerb, von diesen 50. Tagen der deutschsprachigen Literatur?
16: Ich fand, dass mich meine Kolleginnen und Kollegen heuer besonders oft überrascht haben. Also es war nicht immer vorhersehbar, die Reaktion, und das finde ich gut, weil ein Gespräch recht spannend wird und lebendig wird, wenn man nicht weiß, wie wer reagiert.
0: Laura de Weck, Sie waren heuer zum, ich glaube, 3. Mal mit in der Jury. Ist es anders als beim 1. Mal in der Jury?
17: Ja, definitiv. Gott sei Dank. Ich habe den Eindruck, ich bin jetzt erst nach 3 Jahren wirklich hier angekommen. Es ist, ja, der Bewerb ist einfach so eine Achterbahn der Gefühle, aber eben auch der Gedanken. Und diese Gedanken muss man öffentlich sortieren, muss man formulieren, und das braucht Übung.
0: Und das heißt, das ist auch etwas, wo man sich eben überwinden muss am Anfang, das auch wirklich öffentlich zu diskutieren, wenn man gerade einen Gedanken hat? Oder wie würden Sie das bezeichnen?
17: Ja, klar, man sagt ja immer, es ist öffentlich und das ist deswegen transparent. Aber Öffentlichkeit ist auch ein öffentliches Sprechen, und das ist nicht immer transparent. Und das ist über etwas zu sprechen und eine Person ist aber im Raum und so weiter. Das sind alles so Koordinaten. Ich würde sagen, da braucht man 3 Jahre, um anzukommen.
0: Philipp Tingler, was würden Sie denn sagen, was hat denn für Sie den heurigen Wettbewerb ausgezeichnet? Von den Texten, auch von der, ich weiß nicht, der Dynamik unter Ihnen. Was gibt es etwas, wo Sie sagen, ja, das würde mir gleich einfallen dazu?
15: Also was mir spontan sofort einfällt, ist, dass ich jeden Tag nach Ankunft erstmal 5 Minuten im Besprechungszimmer mit einem Föhn auf Stufe eiskalt meine Erscheinung wieder runterkühlen musste.
0: Das ist das Besondere vom heurigen Wettbewerb für Philipp Tingler.
15: Ist das nicht eindrücklich?
0: Also, es ist sehr eindrücklich.
15: So meine Erinnerung.
0: Maradelius, wie würden Sie es denn für Sie beschreiben? Was war denn für Sie das Besondere, vielleicht Auffällige? Was hat den heurigen Bewerb ausgezeichnet?
18: Ich fand, wir hatten sehr viele Texte, die sich beschäftigt haben mit Beziehungen, vor allen Dingen zwischen Mutter-Tochter-Beziehungen. Es ging sehr viel um das Verhältnis von einem Ich, das eine Krankheit erfährt, zur Welt. Es ging sehr viel um Blicke, auch von Frauen, weibliche Blicke, die sich wenden können. Das war für mich das wesentliche Merkmal in diesem Jahr.
0: Könnten Sie da zustimmen, Thomas Stressle?
19: Ja, ich kann vielleicht noch ergänzen. Körperlichkeit hat ein sehr großes Thema gespielt und auch Vielsprachigkeit. Also es gab einige Texte, die Russisch zitiert haben, Türkisch zitiert haben, Ungarisch zitiert haben. Also die deutschsprachige Literatur weitet sich sprachlich aus.
0: Wir werden jetzt gleich zur Abstimmung kommen. Zunächst noch vielleicht eine kurze Frage. Ist Ihnen die eigene Entscheidungsfindung schwer gefallen heuer? Ja.
19: Ja.
0: Sehr gut. Frau Sanyal, wie war es bei Ihnen? Haben Sie lange für sich gerungen oder war Ihnen relativ schnell klar, wie Sie abstimmen werden jetzt gleich?
20: Nein, ich fand, dieses Jahr gab es unglaublich viele gute Texte. Es ist auch nicht in jedem Jahr gleich. Und also zwischen meinem ersten und zweiten Platz, also wahrscheinlich werde ich jetzt bis gleich immer noch hin und her und wahrscheinlich muss ich dann blind tippen, weil es gibt wirklich so viele. Ich habe mir allerdings überlegt, was wäre in einem Jahr, wenn wir alle denken, ja, es gibt viele okaye Texte, aber der Ingeborg-Bachmann-Preis steht ja für etwas. Wollen wir wirklich einen dieser Texte den Ingeborg-Bachmann-Preis? Es ist wahrscheinlich noch nie passiert, aber der Gedanke, was würden wir dann machen? Wahrscheinlich würden wir ihn einfach trotzdem vergeben, aber...
0: Frau Schmidt-Sarand, haben Sie sich schwer getan mit Ihrer eigenen Entscheidungsfindung?
16: Oh ja, ich tue mir immer schwer, wenn man Punkte vergeben muss. Also ich finde es angenehmer, über Literatur zu reden, weil ich glaube, das wird der Literatur auch gerechter als ein Notensystem, das ja letztendlich Punkte sind, weil man dann ja auch ausbalancieren kann, was ist gelungen und was ist nicht so gelungen und die verschiedenen Facetten ansprechen kann. Und das ist ja auch immer, wenn ich rückblicke an die Tage, dann tut es mir immer leid, wenn ich dann beim Überlegen, wie vergebe ich die Punkte, wenn ich dann merke, dass es vielleicht dort und da dann auch Diskussionen gegeben hat, wo wir Texten vielleicht nicht ganz gerecht geworden sind oder nicht ganz gleich fair miteinander umgegangen sind. Das fällt einem dann natürlich auch auf, rückblickend.
0: Ja. Dann bedanke ich mich bei der Jury fürs Erste. Wir werden später nochmal ein bisschen miteinander sprechen. Aber jetzt, liebes Publikum, kommen wir zur Abstimmung der Jury. Und damit Sie noch einmal wissen, nach welchem Prinzip jetzt abgestimmt wird, haben wir eine kleine Zuspielung vorbereitet.
21: Jedes Jurymitglied vergibt für seine 5 besten Kandidaten 1 bis 5 Punkte. In diesem Wahlgang dürfen die Jurorinnen und Juroren keine Punkte für ihre eigenen Kandidaten vergeben. Die Punkte werden addiert und ergeben die Rangliste für die 4 von der Jury zu vergebenden Preise. Die Kandidatin oder der Kandidat mit der höchsten Punktezahl gewinnt den Ingeborg-Bachmann-Preis 2026.

0: sehr gut. Gut, dann werden wir diese Klarheit mal von der Abstimmungsmodalität konterpunktieren lassen und würde Sie jetzt bitten, liebe Jurorinnen, liebe Juroren, Sie haben vor sich ein Tablet und ich würde Sie jetzt bitten, Ihre Punkte beginnen zu vergeben. Sie haben da genügend Zeit, lassen Sie sich Zeit, Sie können auch Ihre Auswahl noch mal kurz korrigieren. Frau Schwenz-Harrand hat keine Liste, ich würde bitten, es wird noch connected. Wir fragen die Kollegen und Kolleginnen von der Technik, dass wir vielleicht kurz das auch klären. Ja, sehr gut. Bei allen anderen scheint es verbunden zu sein. So. Spannungsmusik. So, Frau Schwenz-Harrand, jetzt müsste es funktionieren bei Ihnen, stimmt das?
1: Nein.
0: Es haben alle anderen Jurorinnen und Juroren sind gerade dabei, fertig zu werden. So. Es wird kurz das Tablet getauscht von Frau Schwenz-Harrand.
1: Passiert mir nicht. Ich bekam ein neues.
0: Sie haben ein neues bekommen, das ist gut. Jetzt können Sie gerne Ihre Punkte abgeben. Aber bitte nicht jetzt unter Druck setzen lassen, weil alle anderen schon fertig sind. So. Dann schauen Sie bitte noch mal ganz. Schauen Sie noch mal in Ruhe auf Ihre Wertung. Solange die offen ist, kann noch korrigiert werden. Ich werfe einen Blick in die Jury. Es scheint für alle in Ordnung zu sein, Ihre Abgabe, dann würde ich jetzt damit das Voting schließen. Und lieber Herr Suri, wir können sagen, dass wir ein eindeutiges Ergebnis für alle Preise haben.
2: Das ist richtig. Aus der Sicht des Justiziars muss ich sagen, der Preis lebt ein Stück weit auch von den Stichwahlen, die es offensichtlich heuer nicht geben wird, weil die Preisträger Ihnen alle klar sind.
0: Das stimmt, was uns auch ein bisschen beruhigt. So, also kommen wir jetzt zur Preisvergabe und der erste Preis, der vergeben wird, ist der Dreisat-Preis, und zwar gestiftet von dem Gemeinschaftsprogramm der öffentlich-rechtlichen Fernsehanstalten ZDF, ORF, SRG und ARD in der Höhe von 7.500 Euro. Lieber Herr Suri, darf ich Sie bitten zu verkünden, wer diesen Preis gewinnt?
2: Den Dreisat-Preis erhält Magdalena Schrefel.
0: Gratulation.
3: Magdalena Schrefel, herzlichen Glückwunsch. Sie ist hier hingekommen mit ihrem Text Kirschenherz mit Verband, vorgeschlagen von Laura de Beck. Und sie ist auch direkt schon auf dem Weg ins Studio, um ihren Preis entgegenzunehmen. Und in der Zeit schauen wir uns kurz einen Ausschnitt aus ihrer Lesung an.
4: Die Schwestern kennen schon meinen Namen. Sie sagen, hallo Frau S. Sie sagen, ihr Blutbild ist da, Frau S. Sie sagen, Frau S. kann reingehen. Drinnen heißt es, und jetzt bitte tief einatmen. Dann hänge ich wieder am Stoff. Das am Stoff hängen dauert jedes Mal Stunden. Immer geht mir das gleichzeitig zu schnell und zu langsam. Und obwohl ich den Raum mit anderen teile, ist jede darin auf einem anderen Zeitstrahl. Kein Körper reagiert gleich auf diese Gaben. Obwohl wir den Raum also teilen, sind wir darin alle alleine für uns. Der letzte Monat ist der schwierigste. Dass ich einfach nicht mehr hingehe, murmle ich vor jedem Termin und freue mich diebisch, wie damals, circa 1997, als Schülerin beim Schwänzen. Ich verliere meine Unnachgiebigkeit, werde konturlos, brüchig. Der letzte Monat ist es auch, in dem mir die Sprüche meiner Kindheit wiederkommen. Ein Indianer kennt keinen Schmerz. Was dich nicht umbringt, macht dich hart. Und bis du heiratest, ist es wieder gut.

0: Der Dreisat-Preis geht an Magdalena Schräfel, die mittlerweile hier im Studio angekommen ist. Und ich darf jetzt die Laudatio für Sie erbitten, und zwar von der Jurorin, die Sie eingeladen hat, nämlich Laura De Weck.
1: Magdalena Schräfel, ich freue mich sehr. Ich mache es kurz. Was ist Literatur? Es ist eine Form finden, eine Formulierung finden, eine sprachliche Formulierung. Für unverständliche oder diffuse oder existenzbedrohende oder verunsichernde oder überfordernde menschliche Phänomene. Magdalena Schräfel geht in ihrem Bachmann-Text über eine 40-jährige Frau, die die Diagnose eines lebensbedrohenden Brustkrebs bekommt, genau auf diese Suche nach der Formulierung. Wie begegnet man sich selbst mit einer lebensbedrohenden Krankheit in sich und wie begegnet man anderen? Was sind die Bilder, die wir über den Krebs haben und welche Abbilder und Erzählungen findet die Protagonistin, um sich wie ein Klimmseil, eine Strickleiter, wie Schräfel schreibt, sich ihren Leib vom Leib zu halten? Mit einer ungeheuren Sprachpräzision, Beobachtungskraft, poetischen Brillanz geht Schräfels Protagonistin nicht auf Suche, aber auf Übung. Um von Etüde zu Etüde Worte, Sätze, Anreden, Repliken, Bilder zu finden für das Unbeschreibliche. Ohne einen Funken Wehleidigkeit oder Betroffenheit, sondern mit der poetischen Gleichzeitigkeit von Sachlichkeit und Sinnlichkeit sammelt Schräfel genau diese Formulierungen und Darstellungen bei der Oma, der Mutter, bei Schriftstellerinnen, der Malereien, im Museum, im Befund, im Gespräch oder im eigenen Zusammendenken und gibt uns Einblicke in ein Ringen mit einer Krankheit, die jede achte Frau betrifft. Schräfel erzählt uns, dass Krankheit manchmal auch mit Erben zusammenhängt, dass Innerlichkeit formulierbar ist, wenn auch nicht im Sprechen, dann in der Sprache. Und dass die vererbte Psyche ruhig mal in der Ecke stehen gelassen werden darf. Danke für diesen meisterhaften Text. Ich gratuliere herzlich.

0: Und zur Preisübergabe darf ich jetzt Laura de Weck zu uns bitten und Dreisat-Senderchefin Nathalie Müller-Elmau. Bitte zu uns.
1: Vielen Dank. Freue mich wahnsinnig.
2: Danke schön. Danke sehr. Danke sehr.

0: Der Dreisat-Preis an Magdalena Schrefel. Und wir kommen jetzt zum nächsten Preis des heutigen Vormittags, nämlich den Deutschlandfunk-Preis, gestiftet vom Deutschlandfunk in der Höhe von 12.500 Euro. Und lieber Herr Suri, wer gewinnt denn den Deutschlandfunk-Preis?
1: Den Deutschlandfunk-Preis gewinnt Ozan Zakaria Keskin-Kilic.
2: Gratulation. Ja, herzlichen Glückwunsch, Ozan Zakaria Keskin-Kilic. Er hat gewonnen mit seinem Text Vater ohne Sohn, vorgeschlagen von Mara Delius, und ist auch schon auf dem Weg nach oben, um seinen Preis entgegenzunehmen. Währenddessen hören wir noch mal einen Ausschnitt aus seiner Rede.
3: Außer der lacht. Er muss wirklich gut im Bett sein, dafür, dass es dir egal ist. Ich könnte sagen, dass es mir gefällt, dass Elijah weder Kafka noch Özlü noch Camus gelesen hat. Dass er bei Sisyphus an einen Club denkt. Man muss ihn sich als einen glücklichen Menschen vorstellen. Azadeh sagt, ich tue so entspannt. Dabei hätte ich Angst. Ich hätte Angst davor, einen Mann in meinem Alter zu treffen. Angst davor, abhängig zu sein, schwach zu sein, ja die Kontrolle zu verlieren. Und deshalb wirfst du dich in die Arme eines Jüngeren, sagt sie, mit dem du nichts zu reden hast. Da fühlst du dich groß und stark, sagt sie. Und du magst es, dich zu kümmern. Es sei einfacher, sich zu kümmern, als zuzulassen, dass ein anderer sich um einen kümmert. Ich halte den Mund, um Azadeh nicht zu kränken. Ich sage ihr nicht, dass sie mit Anton zusammen ist, weil sie Angst davor hat, einen Mann auf Farsi zu lieben. Als du Abitur gemacht hast, war Elijah nicht geboren, sagt Azadeh. Er pullerte sich im Kindergarten ein, während du deine Masterarbeit geschrieben hast. Er drückte sich Pickel auf dem Schulklo aus und du hast deine Promotion verteidigt. Azadeh tut wieder so unschuldig, denke ich. Als ob es ihr nicht gefiele, wenn ein schöner junger Mann sie am Nacken packen würde. Tu nicht so unschuldig, sage ich.
0: Der Deutschlandfunkpreis geht an Ozan Zakaria Keskin-Kilic, und ich darf jetzt Mara Delius um ihre Laudatio bitten.
4: Meine sehr verehrten Damen und Herren, ich weiß nicht, ob Ingeborg Bachmann über TikTok geschrieben hätte, über Tattoos, Yogi-Tee oder Penis-Pinatas oder über zwei Männer, die sich begehren. Was ich weiß, ist, dass Bachmann von der Angst geschrieben hat, dass ihr die Welt abhanden kommen könnte, ihrem unruhigen Ich. Immer wünschte ich mir, woanders zu sein, sagt der Schriftsteller in Ozan Zakaria Keskin-Kilics Text Vater ohne Sohn und nimmt uns mit auf seine Suche nach seinem Ort im Leben. Zwischen Kafka und Koran, Trauer und Komik, hinein in das Dasein eines Mannes, der weiß, was es heißt, den Wald der Wirklichkeit manchmal als Schaf zu betreten und ihn als Wolf zu verlassen. Ozan Zakaria Keskin-Kilic erzählt von einem Menschen, der an seiner Schuld fast zerbricht und der, indem er sich einem anderen zuwendet, eine Möglichkeit entdeckt, weiterzuleben. Vater ohne Sohn ist ein Text, der sich traut, die ganz großen Fragen aufzurufen. Schuld und Vergebung, Glaube und Zweifel. Aber er führt sie nicht vor, er lässt sie miteinander sprechen. In einer feingewobenen Sprache, die so gelehrt wie sinnlich und jahrhundertejung wirkt und in der der Weg von Azadeh, der Freiheit, zu Azrael, dem Tod, zwar nicht zur Erlösung, aber immerhin in einen Club namens Sisyphos führt. Und vielleicht ist genau das seine größte Leistung. Dieser Text glaubt an die Kraft der Literatur, den Stein am Fuße des Berges immer wieder aufzunehmen. Seinen Autor, Ozan Zakaria Keskin-Kilic, müssen wir uns als glücklichen Menschen vorstellen. Es gibt nur zwei Wahrheiten auf der Welt. Du wirst geboren und du stirbst. Alles dazwischen ist Interpretation. Herzlichen Glückwunsch, lieber Ozan, zum Deutschlandfunkpreis.

Ja. Und zur Überreichung des Deutschlandfunkpreises darf ich jetzt Sie, Maradilius, zu mir bitten und den Intendanten des Deutschlandradios, zu dem auch der Deutschlandfunk gehört, nämlich Stefan Raue. Herzlich willkommen.

0: Wie jedes Jahr gab es auch dieses Mal wieder zur Eröffnung eine Rede zur Literatur. Wir haben schon einen Ausschnitt gesehen, gehalten hat diese Rede die Schriftstellerin Helga Schubert. Sie selber hat hier vor 6 Jahren den Ingeborg-Bachmann-Preis gewonnen, war 1980 schon mal eingeladen. Damals lebte sie aber in der DDR, durfte nicht ausreisen. Und den Ausschnitt, den Sie jetzt sehen, dreht sich genau darum.
1: Ich erhielt die Einladung, in Klagenfurt zu lesen, im 4. Jahr des Wettbewerbs, im Jahre 1980, als ich 40 Jahre alt war. Ich freute mich sehr, war ich doch noch nie in meinem Leben in Österreich gewesen. Einen unveröffentlichten Text in dieser Länge hatte ich und die Zuversicht, es mit meinen Berufskollegen aus den anderen deutschsprachigen Ländern aufnehmen zu können. Der inoffizielle Kurs der DDR-Mark zur bundesdeutschen D-Mark war 7:1. Aber das Fernweh überwog alles. So stellte ich einen Ausreiseantrag für diese Woche in der Auslandsabteilung des Schriftstellerverbandes der DDR in Berlin. Die Teilnahme wurde mir verboten. Was sich hinter den Kulissen zutrug, konnte ich in den Akten des Ministeriums für Staatssicherheit, MFS, nachlesen, dass schon 5 Jahre zuvor, also 1975, gegen mich Ermittlungen wegen staatsgefährdender Hetze eingeleitet hatte. In meiner Akte der Hauptabteilung 20 des MFS lese ich unter dem 10.04.1980: Am 3.04.1980 stellte die Schriftstellerin Helga Schubert in der Auslandsabteilung des Schriftstellerverbandes der DDR einen Antrag auf eine Reise nach Österreich in der Zeit vom 27.06. bis 1.07.1980. Als Reisegrund gab die Schubert an, aus Österreich eine Einladung zum Ingeborg-Bachmann-Wettbewerb nach Klagenfurt im genannten Zeitraum erhalten zu haben. Und weiter steht am Ende dieser Schreibmaschinenseite: Die Ergänzung des Schriftstellerverbandes zu dieser Vorlage hat zum Inhalt, alle Reiseanträge abzulehnen, da sich der Schriftstellerverband der DDR am Ingeborg-Bachmann-Wettbewerb aus folgenden Gründen nicht beteiligt. Erstens, der Ingeborg-Bachmann-Wettbewerb ist offensichtlich keine österreichische Veranstaltung, sondern ein Unternehmen der BRD, was durch den Vorsitz der Jury, durch Marcel Reich-Ranitzky, zum Ausdruck kommt. Es sind daher von österreichischer Seite keine diplomatischen Proteste zu erwarten. Zweitens, durch den Ingeborg-Bachmann-Wettbewerb soll das derzeitig von feindlichen Kräften betriebene Weiterbestehen einer einheitlichen deutschsprachigen Literatur weiter hochgespielt werden. Drittens, es wird mit dem Ingeborg-Bachmann-Wettbewerb versucht, bestimmte Schriftsteller aus der DDR, die in Opposition zur DDR stehen, noch bekannter zu machen und in ihrer oppositionellen Haltung zu bestärken. Viertens, in den vorliegenden Veröffentlichungen der Westpresse zum Ingeborg-Bachmann-Wettbewerb ist sowohl die Niveaulosigkeit dieser Veranstaltung als auch die Tatsache ersichtlich, dass damit in erster Linie eine Manipulierung von DDR-Schriftstellern erreicht werden soll. Zitat Ende der Stadtsicherheitsakten. Ich durfte also nicht nach Klagenfurt reisen und sagte bedauernd ab. In dem Sinne, dass mir die Teilnahme verboten sei, dass ich darum zu meinem Bedauern kein Ausreisevisum nach Österreich erhalte und ich hoffe, dass sich die politischen Verhältnisse in dem Land einmal so ändern werden, dass ich mich meinen österreichischen Lesern und Leserinnen vorstellen kann. Eine Mischung aus Schweg und Eulenspiegel war ich.
2: Ein Ausschnitt aus der Eröffnungsrede von Helga Schubert. Und wir kommen jetzt zu einem Preis, den nicht die Jury vergeben hat, sondern Sie, liebes Publikum. Sie konnten gestern im Internet abstimmen, wen oder wer diesen Preis bekommen soll. Den BKS Bank Publikumspreis in der Höhe von 7.000 €, der heuer zum ersten Mal in Kooperation und auch in Preisunion mit dem Karinthischen Sommer vergeben wird, nämlich mit dem Preis des Festivalschreibers oder der Festivalschreiberin, der ebenfalls noch einmal mit 3.000 € dotiert ist. Und in Summe ist das dann ein Publikumspreis, wenn ich richtig gerechnet habe, in der Höhe von 10.000 €.
3: Sie haben völlig richtig gerechnet.
2: Das finde ich sehr beruhigend. Und diesen Publikumspreis, lieber Herr Suhre, den übergeben Sie jetzt wieder. Sie sind der Einzige momentan, der weiß, wer ihn gewinnt.
3: Ich übergebe ihn nicht. Ich nenne nur den Preisträger und den Preisträger.
2: Vielen Dank für diese Präzision.
3: Den BKS-Publikumspreis erhält Lena Schette.
2: Gratulation.
4: Herz herzlichen Glückwunsch. Das ist toll, denn Peter hat schon gesagt, dieser Preis ist ein besonderer, weil das Publikum, Sie alle darüber entscheiden, welcher Text Sie am meisten überzeugt, am meisten gefallen hat. Ja, und während Lena Schette nach oben geht, den Preis entgegennimmt, hören auch wir hier nochmal einen Ausschnitt aus ihrer Lesung von Was wir tragen.
5: Wir finden zueinander, weil wir die dicksten Mädchen der Schule sind. Der Rest strömt in der Pause Richtung Mensa. Doch wir gehen zur Schultoilette an der Turnhalle, zu der sonst kaum jemand geht. Essen unsere Brote in den Kabinen. Auf dem Klodeckel sitzend, wo die Blicke nicht auf unseren kauenden Mündern ruhen. Eine von uns macht Musik auf dem Handy an. Und wir tauschen unter der Trennwand Salami gegen Marmelade. Manchmal singen wir ein bisschen mit oder lesen uns gegenseitig unsere Horoskope vor. Wir tragen billige Jeans, die mit der Zeit an den Innenseiten der Schenkel immer dünner werden, bis die Haut hindurchschaut. Und schwarze Shirts, die mit uns wachsen, bis sich entlang der Nähte kleine Löcher bilden. Wenn wir schlank wären, wäre Else die hübschere von uns. Mit ihren hellbraunen Augen und den schönen Zähnen. Auf einen Eckzahn hat sie sich einen Glitzerstein geklebt. Doch so wie wir sind, ist sie die dickere. Wir haben breite Schultern und große Hände. Wir sind größer als die Jungs. Wir können andere Huckepack tragen, meterweit, ohne ins Taumeln zu geraten.
2: Der BKS-Bank-Publikumspreis geht an Lena Schette, die mittlerweile hier bei uns im Studio ist. Und ich darf jetzt zur Überreichung des Preises zu mir bitten, BKS-Bank-Vorstandsmitglied Renata Maurer-Nikolic und Nadia Kajali, die Intendantin des karentischen Sommers. Bitte kommen Sie beide zu mir und einen Applaus für Frau Schette.
6: Herzlichen Glückwunsch. Was für eine Freude. Ein Wahnsinnstext.
2: Das war lustig.
6: Gleichzeitig.

gab auch schon vor der Preisverleihung hier in den letzten Tagen einige sehr einprägsame Momente. Auch ich werde nicht mehr, keinen Fleck mehr auf meiner Klamotte oder an der Wand haben, ohne an diese heißen Sommertage hier zu denken. Auch unser Social-Media-Team war wieder sehr aktiv und Sie haben sich zu Hause vor allem an den sozialen Medien, in den sozialen Medien beteiligt. Und was da so alles los war, weil die Kollegen und Kolleginnen haben da wirklich viele Hintergrundgeschichten geliefert, lustige Details, alles Mögliche, das schauen wir uns jetzt nochmal an.

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4: Wie stehen Sie zu Flecken im Text?
5: Ah, bin ich der Einzige, das erklärt einen.
4: Wo muss ich die Tasse wieder abkippen?
6: Deine Güte wird unerwartet Früchte tragen. 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

0: Hätte ich vielleicht Hedgefondsmanager werden sollen?
1: De facto.
2: Ich sollte mich nicht in österreichisch-ungarische Angelegenheiten einlassen.
3: Ich hab's abständig nicht nötig, nein.
4: Ich passe durch die Tür der Zeit, Sie nicht.
5: Ja. Ich würde gerne noch etwas hinzufügen, etwas ergänzen, wenn Sie möchten.
6: Guten Appetit.
0: Okay, tschüss. Bis nächste Woche.
5: Und bei uns hier im Saal geht es jetzt weiter mit dem nächsten Preis, und zwar mit dem Kellag-Preis in der Höhe von 15.000 Euro. Lieber Herr Suri, wer gewinnt denn den?
7: Den Kellag-Preis gewinnt Kinga Tod.
5: Gratulation.
8: Kinga Tod, herzlichen Glückwunsch. Sie hat hier den Text gelesen, Ostblock-Mädel, vorgeschlagen von Brigitte Schwenz-Harrand. Ja, und sie eilt nach oben, um den Preis entgegenzunehmen. Und auch hier hören wir jetzt noch mal einen Ausschnitt aus ihrer Lesung.
9: Sind wir etwa wütend? Und ziemt es sich, die Hand zu beißen, die uns füttert? Natürlich sind wir wütend, egal ob gerechtfertigt oder nicht, denn wer zum Teufel will schon seine Heimat verlassen, ihr Ahnungslosen, und hier wie ein verdammter Papagei mit diesem Ostakzent herumstammeln, wenn die Hand uns auch noch eine runterhaut? Glaubt ihr, es ist nicht frustrierend, immer nur die Hälfte zu verstehen, aber dankbar, ewig dankbar sein zu müssen, als ob wir freiwillig in eure Seilbunker gehen würden? Wobei, selbst die sind besser als der Schoß der Mutter. Nichts kann mehr wehtun als die Liebe von zu Hause. Deshalb leben wir in ständiger Fremdheit. Denn das kratzt zumindest nur an der Oberfläche. In den Magen dringen kann es hier nicht. Also ja, wir singen zum 100. Mal dieses Zigeunerlied, wir barbarischen Dienstmägde. Wir lassen unsere roten Röcke für euch flattern und kochen den besten Kaffee und versuchen ohne Schuldgefühle nicht zu hassen, nicht an der Unsichtbarkeit zu sterben, denn noch immer verstehen wir einander ewig, fremdsprechen nicht und erklären hier mich feierlich. Wir möchten freiwillig in eure Bunker ziehen, sogar das Piroschka-Kleid anziehen, heute Bosnank, Mag. Und ja, ja, wir werden uns freuen. Es gefällt uns ja hier. Joisten, danke für unser Glück.
5: Der Kellag-Preis geht an Kinga Tod, die mittlerweile hier bei uns im Studio ist. Und ich darf jetzt Brigitte Schwenz-Harrand um ihre Laudatio bitten.
3: Kinga Tod führt in Ostblock-Mädel in das Grenzland zwischen Ungarn und Österreich. In einen großen Kulturraum, den auch die vielen Frauen prägen, die als Überlebenskünstlerinnen ständig die Grenze überschreiten. Ihre Stimmen lässt Tod hören und dabei werden andere Grenzen sichtbar. Soziale, ökonomische und all die herabwürdigenden Klischees mit ihren fatalen Auswirkungen, mit denen die gegenwärtigen Todesarten Sexismus, Nationalismus und Rassismus ihre zerstörerische Arbeit auch am Selbstbild der Menschen verrichten. Wie kann die Einzelne heraustreten aus diesem zugeschriebenen Wir? Wie kommen wir zusammen? In welcher Sprache? Fragt der Text und gibt in dem, was die Sprache darin tut, im Text die Antwort. Die vielstimmige, vielsprachige Prosa zeigt Kultur als permanente Mischung. Lieder, Märchen, Wörter werden geklaut und getauscht, wandern hin und her wie die Menschen und die Reinheit von Kultur ist eine Lüge der Nationalisten. Wer Kinga Tods Stimme, die sie den vielen Stimmen lieh, einmal gehört oder gelesen hat, wird sie nicht mehr vergessen. Sie gibt den vielen Frauen Sprache und Gesicht zurück. Und sie zeigt in einem äußerst gegenwärtigen Text, was Kultur ist. Ein ständiges Hin und Her über die Grenzen. Ein Tanz nicht für den anderen, sondern mit den anderen. Keine neue Welt ohne eine neue Sprache, schrieb einst Ingeborg Bachmann. Hier ist sie, eine neue Sprache. Frech, sehnsüchtig, poetisch, ein Feuerwerk ein Gesang. Sie streckt die Hand aus und sagt, komm. Herzlichen Dank, liebe Kinga, für den Mut herauszutreten und noch dazu in einer Sprache uns herauszufordern, die nicht deine Muttersprache ist. Und ganz, ganz herzlichen Glückwunsch zum wohlverdienten Preis. Alles Gute.

0: Und zur Überreichung des KELAG-Preises darf ich jetzt KELAG-Vorstand Reinhard Draxler noch dazu holen. Kommen Sie zu uns, bitte.
1: Herzlichen Glückwunsch.
2: Dankeschön. So.

0: Der Kelag-Preis an Kinga Tod. Und wir haben jetzt nur mehr einen Preis zu vergeben, nämlich den Ingeborg-Bachmann-Preis. Und damit wir es ein bisschen noch spannend machen, darf ich jetzt noch mal kurz mit der Jury ein bisschen plaudern und würde gern mit Ihnen beginnen, lieber Herr Kastberger. Es ist heuer tatsächlich das letzte Jahr für Sie in der Jury als Juryvorsitzender. Sie haben sich noch, ich glaube, 12 Jahren in dieser Jury entschieden, im nächsten Jahr nicht mehr mit dabei zu sein. Ist viel Wehmut dabei? Wie geht es Ihnen?
1: Also es hält sich die Balance. Ich bin einerseits heilfroh und werde wahrscheinlich auch 2-3 Jahre brauchen, die Konditionierung auf diesen Jingle wieder zu verlieren. Also ich komme hierher, man wartet 2 Tage und dann ist dieser Jingle und es geht uns allen so, glaube ich, wenn der ertönt, dann ist man bereits in der Haltung drinnen. Und der Jingle begleitet uns die ganze Zeit und ich bin echt froh, den Jingle jetzt einmal, sagen wir jetzt, ein Jahr nicht mehr zu hören irgendwie. Das ist wirklich heilsam und ansonsten, ich habe schon lange gewusst, dass sozusagen das Jubiläum für mich der Endpunkt sein wird. Deshalb gehe ich mit großer Gelassenheit rein. Mir hat es heuer extrem viel Spaß gemacht, noch einmal. Aber ich bin auch wirklich froh, dass ich meine lieben Jurykolleginnen jetzt alleine lassen kann.
0: Liebe Frau Delius, wir haben schon vorhin ganz kurz angesprochen, es war ja in der Jurydiskussion immer wieder sehr, wie soll ich sagen, spannend zu hören, mit welchen Adjektiven, mit welchen Prädikaten Texte bewertet werden. Und was mich interessieren würde, was ist denn für Sie ein Text, was bedeutet das, wenn er für Sie interessant ist?
2: Naja, in einer Runde wie dieser braucht natürlich ein Kritiker auch sowas wie ein sprachliches Pokerface. Meines wäre das Prädikat interessant. Davon abgesehen finde ich dann Texte interessant, wenn sprachlich etwas Ungewöhnliches passiert. Das kann eben entweder eine formal besonders gewagte oder interessante Konstruktion sein. Es kann aber natürlich auch einfach ein einzelnes Wort sein, wie Migräne, Migrant oder Dosengesicht. Also Literatur ist dann für mich interessant, wenn sie eben nicht die Wirklichkeit abbildet, sondern versucht, uns ihr wirklich zu entreißen.
0: Aber das heißt, es ist durchaus ein positives Attribut oder mal
2: ja,
0: so, mal so.
2: So eine Runde wie dieser, wie gesagt, gehört ja nicht nur das, was man sagt dazu, sondern vielleicht auch, wie man sich gibt, wie man sich verhält, ob man die Augenbraue hochzieht oder nicht.
0: Laura de Weck, Sie waren gestern bei einem Text so ein bisschen wirklich davon überzeugt, dass der Autor nicht diesen Text vorlesen wird, weil im Text selbst das ein bisschen angedeutet wurde. Und Sie dachten, da kommt jetzt der Autor und liest einen anderen Text vor. Wie war denn das?
3: Ja, ich weiß nicht, vielleicht bin ich auch vom Theater verdorben, woher ich komme. Aber ich habe tatsächlich bei mehreren Texten, also nicht nur bei dem, habe ich einen Tick mehr Performance erwartet. Das ist dann ausgeblieben. Aber wer weiß, was heute noch passiert.
0: Philipp Tingler, Sie haben einen Text ausgewählt von Gesche Heumann, der 2 Seiten lang war. Ich kann mich erinnern, dass es auch im Vorfeld so ein bisschen Gespräche gab, dass nachgefragt wurde beim ORF, ob bitte die anderen Seiten auch geschickt werden könnten und so. Wie war denn das für Sie? Sie haben den Text so bekommen?
4: Ich habe den Text mit der Post bekommen und zuerst dachte ich, es sei ein Brief an mich. Und dann stellte sich raus, es ist tatsächlich dieser Text. Und dann war ich sehr hingerissen und habe Frau Heumann gebeten, dass sie bitte kein einziges Wort hinzufügt. Und sie hat sich dran gehalten. Mhm. Sie hat kein einziges Wort hinzugefügt.
0: Und Sie haben sich da auch gar keine, wie soll ich sagen, Gedanken gemacht, ob das irgendwie gut oder schlecht ankommen könnte, wenn man diese längere Texte gewohnt, oder sagen Sie, naja.
4: Also ich war natürlich auch ein bisschen erleichtert, als dann Frau Heumann den letzten Slot gezogen hat, weil ich dachte, da sind schon mal alle froh, wenn dann am Samstag im letzten Slot dieser super 7-Minuten-Text kommt. Das hat sicher nicht geschadet. Aber es war, denke ich, schon ein gewisses Risiko. Mhm.
0: Herr Stressle, wie ist denn das eigentlich bei Ihnen? Wie wählen Sie denn eigentlich Ihre Texte aus, die Sie zum Bewerb mitbringen?
5: Ja, einerseits kriegt man natürlich einen riesigen Stapel an Einsendungen. Die lese ich alle. Und andererseits schaue ich schon so ein bisschen, sehe mich um. Leute, die ich interessant finde, die spreche ich dann auch an. Gibt es da was und so? Also ich versuche gleichzeitig einfach alles das, was ich kriege und ein bisschen Ausschau zu halten. Dieses Jahr war es so, dass ich 2 wirklich ganz tolle Texte zugeschickt bekommen habe und auch in beiden Fällen sofort sicher war, dass ich die einladen will.
0: Mito Senyal, wir haben ja gerade einen Zuspieler auch gesehen, was auf Social Media so passiert. Verfolgen Sie eigentlich während dem Wettbewerb auch so ein bisschen die Diskussion über Ihre Diskussion als Jury, was die anderen sagen, wie das gesehen wird?
6: Ich bin zu alt für Social Media. Also mein Handy kann das so ein bisschen. Nicht wirklich, aber irgendwie, ich habe ja Freunde und Freundinnen, die mir dann sagen, was andere Leute sagen. Und das ist immer interessant, weil man sich fragt, ach, ist das jetzt das stille Postprinzip? Stimmt das wirklich? Und es ist halt sozusagen ein neuer fiktionaler Raum, der sich auftut. Was ich aber tatsächlich mitbekommen habe, war die Diskussion, über den Text, nicht über den Text von Slater, sondern über die Aktion von Slater, irgendwie den Raum zu verlassen. Und das fand ich auch interessant zu merken, was es mit mir macht, unmittelbar, obwohl ich es vorher wusste, obwohl ich vorbereitet war. Und ich habe danach mir gedacht, ich würde mir total wünschen, nur als Inspiration, falls jemand gerade vom ORF zuhört, dass wir vielleicht auch irgendwann noch einmal eine Runde machen, wo wir über unsere Kriterien der Kritik sprechen, dass wir die auch so ein bisschen offenlegen, weil es ist ja gar nicht so viel Platz. Also wir wollen ja über die Texte reden und nicht die ganze Zeit über uns, aber ich fände es ganz schön, auch einmal darüber miteinander in Kommunikation zu treten. Außerdem will ich jedes Jahr Brigitte Schwanz-Harrend irgendwie Buch über Literatur sprechen kaufen, weil ich es ja von dir signiert bekommen möchte. Deshalb will ich es ja nicht woanders kaufen. Und es ist immer schon ausverkauft. Jedes Jahr.
7: Ich schicke dir eines.
6: Ich muss es dann nochmal mitbringen. Oder du musst es signieren.
4: Brigitte Schwanz-Harrend. Aber trotzdem bezahlen.
6: Mach ich alles.
7: Nein.
0: Frau Schwanz-Harrend, wie wählen Sie Ihre Texte aus? Gibt es da ein Prinzip oder sprechen Sie auch Autorinnen und Autoren selber an von sich aus?
7: Auch beides, ja. Beides, ja. Und ich meine, inzwischen ist es ja eh kein Geheimnis, dass ich einfach sehr viel auf Sprache auch achte und finde, dass das hier auch ein Ort ist, wo man etwas zur Sprache bringen kann, was vielleicht noch nicht in vielen Verlagen schon längst aufgelegt ist, dass man einfach auf Entdeckung geht und einfach also Mut und Experiment auch würdigt und zeigt.
0: Dann bedanke ich mich ganz herzlich bei euch, liebe Jury. Es hat mir auch viel Freude mit euch gemacht die letzten drei Tage. Und bitte noch mit einem großen Applaus für die Arbeit der Jury der letzten Tage. Vielen Dank euch.

0: Ja, und jetzt ist es tatsächlich soweit. Wir kommen zum Ingeborg-Bachmann-Preis, der heuer tatsächlich mit 30.000 Euro dotiert ist, gestiftet von der Stadt Klagenfurt am Wörthersee. Und lieber Herr Suri, wer bekommt denn den Preis? Und vielleicht machen Sie es ein bisschen noch spannend.
1: Imaginärer Trommelwirbel. Mhm. Den diesjährigen Bachmann-Preis erhält Lena Schetten.
0: Ja. Ja. Gratulation, freue mich sehr. Der Bachmann-Preis geht in diesem Jahr an Lena Schette und ich darf jetzt um die Laudatio bitten und zwar von dem Juror, der den Text vorgeschlagen hat und zwar Thomas Stressle. Bitte.
2: Ach so, das klang so, als ob jetzt noch was kommt. Gut. Ja, es ist alles okay, solange die Brust noch über den Bauch hinausragt, sagt ein Junge zur Erzählerin, als sie auf Klassenfahrt allein in einem leeren Speisesaal sind und drückt seine Lippen fest auf ihre. Nur dieses eine Mal. Danach sprechen sie nicht mehr darüber. Es ist das ebenso ergreifende, wie erschütternde Ende der Erzählung »Was wir tragen« von Lena Schette, die ansonsten gerade durch ihre stupende Unsentimentalität besticht. Es geht um die Freundschaft zweier Mädchen, die dadurch zusammenfinden, dass sie die dicksten Mädchen der Schule sind und sich in der Pause auf der Schultoilette treffen, um in den Kabinen nebeneinander zu essen und sich unter der Trennwand Salami gegen Marmelade durchzureichen. Oder sie gehen zum Fluss nachts, wenn niemand sonst da ist, um sich im Wasser leicht zu fühlen. Oder sie schwänzen gemeinsam die Schule und schlafen im Wohnwagen. Aber da ist auch noch die Mutter, die die Tochter schlägt und ihr für jedes abgenommene Kilo 10 Euro gibt, weil sie selber ein Leben lang dünn sein wollte und ihr Körper deswegen immer wehgetan hat. Der Text von Lena Schette ist, ja, von existenzieller Wucht. Er ist wichtig und gewichtig, er ist literarisch bedeutend. Er schafft es, die Thematik von Ausgrenzung und Selbstbehauptung in exemplarischen Szenen zu verdichten und dafür universelle Bilder zu finden. Er ist so stark und so bezwingend, dass er es nie nötig hat, anklagend oder gar belehrend zu werden, sondern setzt ganz auf die Kraft der literarischen Mittel in einer Sprache, die in ihrer Schönheit und Schlichtheit unübertrefflich ist. Liebe Lena, abgeräumt. Publikumspreis, Korinthischer Sommer. Du hast es mehr als verdient. Es ist wirklich ein toller Text. Ich freue mich über alle Maßen. Herzlichen Glückwunsch zum 50. und zum Jubiläums Ingeborg-Bachmann-Preis. Das ist nicht irgendein Ingeborg-Bachmann-Preis, das ist der Jubiläumspreis. Herzlichen Glückwunsch.
3: Was? Ich hab's nicht so geglaubt.
0: Und zur Preisübergabe des Ingeborg-Bachmann-Preises darf ich jetzt Bürgermeister Christian Scheider und Stadtrat Franz Petritz zu uns bitten.
4: Ich darf Ihnen im Namen der Stadt Klagenfurt den Ingeborg-Bachmann-Preis übergeben. Gratuliere herzlich.
5: Herzlichen Dank.
4: Alles Gute.
5: Dankeschön.
4: Jetzt müssen wir.
5: Ja,
4: jetzt.
5: Ja.
4: Jetzt.
5: Ja.

0: Ja, wir haben es gehört, mit dieser Preisverleihung geht die Zeit von Klaus Kasperger als Jurymitglied und Vorsitzender zu Ende. Umso mehr freuen wir uns jetzt auf seine Rede. Bitte.
1: Ja, keine Angst, Lena Schette kommt noch zu Wort. Aber mein letztes Wort muss hier natürlich Ingeborg Bachmann haben oder Elfriede Jelinek, die über diese Autorin und ihren literaturhistorischen Stellenwert Folgendes sagt. Ingeborg Bachmann war demnach die erste Frau der deutschsprachigen Nachkriegsliteratur, die mit radikal poetischen Mitteln das Weiterleben des Krieges in den Beziehungen zwischen den Geschlechtern beschrieben hat. Der Krieg wird, wie es bei Bachmann in einer berühmten Gedichtzeile heißt, nicht mehr erklärt, sondern einfach nur noch fortgesetzt. Ja, im Eigentlichen heben sich bei dieser Autorin die scheinbar so sichergesetzten Dichotomien von Krieg und Frieden weitgehend auf. Speziell in den großen Prosabüchern aus Bachmanns letzten Jahren ist dies der Fall. Mit ihrem Todesartenprojekt hat sich die Autorin, und man muss sagen, gegen den ganz massiven Widerstand eines männlich geprägten Betriebes als schreibende Frau gerade auch in einem politischen Sinn gesetzt. Und die Botschaft dieser Setzung war, dass der Faschismus in der Beziehung zwischen einem Mann und einer Frau immer die erste und grundlegende Relation ist. Dies zu akzeptieren, war zu Beginn der 1970er Jahre starker Tobak. Und was, so könnten wir fragen, halten wir heute, 50 Jahre später davon, wo der Krieg doch zurückgekehrt ist und gleichsam vor unserer Haustür steht? Von Bachmann können wir lernen, dass Krieg und Faschismus auch in unseren häuslichen Verhältnissen niemals verschwunden ist. Vieles von dem, was Bachmann über Krieg und Faschismus wusste, hat sie in ihren frühen Jahren und auch in ihrer unmittelbaren Familie in Kärnten erfahren. Die Jelinek sagt, dass Kärnten diese Autorin in gewissen Momenten auch immer wie ein Katapult von sich geschleudert hat. Und dennoch erstreckt sich Kärnten bei der Bachmann bis in ihre späten utopischen Gedankenwelten hinein. Es ist jedoch nicht das rein deutsche Kärnten, das sich solcher Art bei einer der wichtigsten Autorinnen nach 1945 merkbar macht. Jenes Kärnten, das sich in diesem Bundesland bis heute über slowenische Aufschriften auf Ortstafeln und über slowenische Sätze in Landtagssitzungen echauffieren kann. Ingeborg Bachmann ist in einer Grenzregion des deutschen Sprachraumes aufgewachsen und sie hat eine kosmopolitische Literatur geschrieben, in der am österreichischen Kulturerbe gerade auch die jüdischen und slawischen Teile betont werden und in dem am Haus Österreich stets auch die Vielsprachigkeit dieses Hauses gesehen wird. So liegt, wie es in einer berühmten Gedichtzeile, in einem berühmten Gedichttitel heißt, bei Ingeborg Bachmann mit Böhmen immer auch ein Stück weit Zelowetz am Meer. Und gerade auch an diese slawischen Prägungen dieser Stadt hier und des Landes, meine Damen und Herren, sollten Sie denken, wenn Sie im nächsten Jahr hier wieder mit dieser gigantischen Gastfreundschaft empfangen werden. Ingeborg Bachmann, bo Sreczna.

0: Ja, die diesjährige Trägerin des Ingeborg-Bachmann-Preises hatte jetzt ein paar Minuten Zeit zu realisieren, was hier gerade abgeht. Den Publikumspreis haben Sie auch bekommen. Wie geht es Ihnen?
1: Es ist ein Fiebertraum. es ist noch nicht so richtig real. Ich brauche noch einen Moment, glaube ich. Ja. Mein Herz pumpt auf jeden Fall.
0: Ja. Das können wir alle total gut verstehen. Haben Sie trotzdem die Möglichkeit, uns kurz zu sagen, dieser Text, ich meine, Thomas Stressler hat es schon gesagt, was das Besondere dann ist, aber was war Ihnen das Besondere, für Sie das Besondere, diesen Text hier vorzutragen?
1: Ich fand es besonders schön, dass dieses Thema eine Bühne und eine Aufmerksamkeit bekommt, weil das so viele Menschen betrifft und diese Menschen so isoliert leben und nicht so richtig gesehen werden, obwohl sie eigentlich so sichtbar sind. Und da fand ich die Aufmerksamkeit ganz besonders schön.
0: Die Jury hat diesen Text ja intensiv diskutiert. Wie ist es Ihnen dabei ergangen?
1: Sehr gut. Ich hatte mich ja aufs Schlimmste vorbereitet und hatte eine innerliche Bingo-Karte mit schlimmen Dingen, die vielleicht kommen, und nichts davon kam.
0: Okay. Sie waren auf das Schlimmste gefasst und dann war die Jury, wie hier einmal gesagt wurde, doch nicht so schlimm.
1: Genau, richtig.
0: Okay, und konnten Sie auch was mitnehmen? Also haben Sie Ihren Text selber nochmal anders gesehen?
1: Ich habe mich auf jeden Fall sehr gesehen gefühlt. Also ganz viel, was in der Jury-Diskussion vorkam, da konnte ich wild nicken und dachte, schön, ja, das nehme ich.
0: Vielen Dank Ihnen. Feiern Sie Ihren Doppelpreis und Peter, du übernimmst.
2: Bei mir ist jetzt die Preisträgerin des Kellag-Preises, nämlich Kinga Todt. Herzlichen Glückwunsch noch einmal. Und die Frage erübrigt sich, wie geht's Ihnen? Aber ich frage trotzdem, wie geht's Ihnen gerade?
3: Richtig gut, aber ich muss jetzt aufpassen, weil wir Ungarn schimpfen auch, wenn es uns gut geht, nicht nur, wenn wir jammern. Und jetzt muss ich wirklich aufpassen, was so rauskommt. Das, richtig gut, richtig ist gut, oder?
2: Mhm. Ja. Ihr Text trägt den Titel Ostblock-Mädel. Was war Ihnen denn wichtig, in diesem Text zu transportieren und damit auch hier in Klagenfurt zu präsentieren?
3: Ja, dieses Zusammensein und diese auf Augenhöhe miteinander kommunizieren zu können, die Mehrsprachigkeit, auch wegen meiner Performance, dass Literatur etwas Lebendiges auch sein darf, dass es die Stimme, die Sounds, die Musikalität auch da sein darf und die unterschiedlichen Modalitäten, not to mention auch die Frauen. Ich kenne die Salatpferde auch und empfehle niemandem. Also es ist schon toll, hier zu stehen und nicht anderswo zu stehen in dieser Hitze. Und deswegen möchte ich auch die Aufmerksamkeit jetzt ein bisschen erwecken und diese Möglichkeit zu nutzen, falls ich das darf, dass wir einander etwas schöner reden könnten. Mhm. Ja.
2: Jetzt war natürlich die Jurybesprechung tatsächlich eine sehr gute. Wenn man dann da sitzt und zuhört, wie die Jury über den eigenen Text spricht, wann beginnt man sich denn da so ein bisschen zu denken, ja, irgendwie, es läuft ganz gut eigentlich gerade?
3: Ich hatte Todesangst. Also, und ich war einfach schockiert. Weil nicht nur hier, ich möchte mich bedanken, all die Mitarbeiterinnen, all die im Hintergrund arbeiten, all die Leute, die unsere Tage so verschönert haben. Es ist schockierend super. Und ich bin hier, weil ich das darf und alle Kritik oder jeder Kritik ist eine super Möglichkeit, so etwas zu lernen und sich zu entwickeln. Und es ist immer, also es ist eine Fremdsprache, wo ich gerade arbeite oder tätig bin irgendwie. Es ist immer etwas Neues zu lernen. Ich habe super viel auch von unseren tollen Kollegen gelernt. Also es ist ein Gewinn, whatever happens. Entschuldigung.
2: Vielen Dank und Gratulation, Kinga Todt. Und bei dir, Cecil, sind noch Ozan Zakaria, genau. Keskinkelic und Magdalena Schrefel.
0: Genau, die anderen beiden PreisträgerInnen. Sie haben auch noch kurz Zeit zu sagen, wie geht es Ihnen?
4: Gut.
0: Das war jetzt sehr kurz, vielleicht auch ein bisschen ausführlicher. Wir sind ja hier zwar nicht am See der Wörter, aber trotzdem wird hier viel geredet.
4: Ja, also ich freue mich einfach wahnsinnig. Ich habe tatsächlich versucht, nur bis zur Lesung zu denken. Das war das, was ich selber in der Hand hatte, den Text, den ich geschrieben habe, den Vortrag, den ich geliefert habe. Und jetzt bin ich einfach reich beschenkt. Vielen Dank. Danke sehr.
0: Und sich auch erleichtert. Und Sie?
5: Erleichterung und Vorfreude, mit allen hier zu feiern im Anschluss.
0: Okay, springen Sie gleich in den See.
5: Ich bin erst zweimal geschwommen und das dritte Mal wäre schon nice.
0: Nice und wahrscheinlich sehr viel ausführlicher als die letzten Male. Okay. Ich wünsche Ihnen noch einen wunderschönen Tag und dass Sie einfach sich feiern und das genießen und wie gesagt hoffentlich viele schöne Eindrücke mitnehmen. Dankeschön. Ja, unglaublich.
6: Ja.
0: Jetzt ist dieser Bachmann-Wettbewerb, dieses Jubiläum, dem wir alle so entgegengefiebert haben, schon zu Ende nach diesen 5 Tagen. Und wir hoffen nur, dass Sie es auch zu Hause oder wo auch immer Sie am Bildschirm mit dabei waren, genossen haben, mitgefiebert haben, viele interessante Momente erlebt haben und hoffentlich auch noch ein bisschen weiter über die Texte diskutieren. Ich glaube, wir haben auch viel Input gegeben, so was es alles zu lesen gibt. Und ja, wir können eigentlich nur sagen, bis nächstes Jahr, oder?
6: Am Anfang fühlt es sich immer länger an und plötzlich denkt man, ist das schon vorbei und es sind alle 3 Tage hinter uns und wir freuen uns wirklich sehr, dass Sie mit dabei gewesen sind. Auch die Jury, die mir jetzt gegenüber sitzt, dass Sie jetzt nicht sehen können, war wirklich ganz toll, mit euch in den letzten 3 Tagen zu diskutieren und euch zuzuschauen, wie ihr zu eurer Entscheidungsfindung kommt. Und natürlich, liebes Publikum, schön, dass auch Sie dabei gewesen sind und im nächsten Jahr 23. bis 27. Juni, Bachmann-Preis 2027. Also wir wären dabei, Cecil, oder?
0: Auf jeden Fall und hoffentlich wieder ganz viel Publikum. Wir wünschen Ihnen noch einen schönen, danke, heißen Sonntag.
6: Schönen Vormittag noch. Tschüss.
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8: Portale der Geburtsfassade, auf der die Geschichte von Jesu Geburt und seiner Kindheit erzählt wird. Sie bestaunen die 4 von Löwe, Stier, Adler und Engel gekrönten Evangelistentürme und erfahren, wie viele der insgesamt 18 Türme sich noch im Bau befinden. Als Predigt aus Stein bezeichnete Antoni Gaudí die von ihm entworfene Basilika immer wieder. Nicht nur die Figuren, auch die Geometrie selbst hat eine religiöse Botschaft, sagt Chefarchitekt Jordi Faulí.
9: In der Sagrada Familia drückt Gaudí seine theologische Botschaft über die Architektur aus, die sehr häufig auf geometrische Formen oder die Kombination verschiedener Formen zurückgeht. Die Säulen im Hauptschiff fußen auf einer manchmal sternförmigen, manchmal eher runden Grundfläche und verzweigen sich immer weiter nach oben, sodass die Grundfläche, je weiter sie nach oben strebt, immer kreisförmiger wird. Gaudí hat gesagt, die Säule steht für die Suche nach Gott. Denn der Kreis ist ja letztlich nichts weiter als eine Figur mit unendlich vielen Seiten. Und das Unendliche ist das Göttliche.
8: Jordi Faulí leitet seit 2012 die Bauarbeiten und ist damit der 4. Chefarchitekt nach Antoni Gaudí. Gaudí selbst konnte bis zu seinem tödlichen Straßenbahnunfall 1926 nur die Krypta, einen Teil der Geburtsfassade sowie den ersten der geplanten 18 Türme fertigstellen. Seinen Nachfolgern hat der Architekt Fotografien, Skizzen, Notizen und Gipsmodelle hinterlassen, die im Spanischen Bürgerkrieg teils schwer beschädigt wurden. Gaudís Ideen so wahrheitsgetreu wie möglich umzusetzen, sieht Faulí als seine Lebensaufgabe.
9: Gaudí wusste, dass er dieses Bauwerk zu Lebzeiten nicht vollenden würde und hat daher uns Nachfolgern so viele Informationen wie möglich hinterlassen. Es gibt sehr detaillierte Vorlagen, zum Beispiel diese großen Gipsmodelle. Wir haben auch Zeichnungen, die sind zweidimensional. Wir müssen ihnen also erst eine Form geben, abgeleitet von dem, was wir aus den Gipsmodellen wissen. Für alles, was nicht so genau ausgearbeitet ist, hat er uns seine mathematischen Überlegungen, die so klug miteinander kombinierten geometrischen Figuren hinterlassen.
8: Die Art und Weise, wie Gaudís Nachfolger an der Kathedrale weiterbauen und seine Ideen interpretieren, stieß nicht immer auf Gegenliebe. 1965 forderten namhafte Architekten und Künstler wie Le Corbusier, Mies van der Rohe und Joan Miró in einem offenen Brief einen Baustopp. Es sei schlicht unmöglich, das Werk eines immer wieder, auch spontan arbeitenden Künstlers, posthum weiterzuführen, ohne die Essenz zu verfälschen, heißt es darin. Heute ist es vor allem die Passionsfassade, die manche Besucher kopfschüttelnd zurücklässt. Der Bildhauer Josep Subirax hat hier in den 1980er Jahren mit roh wirkenden kantigen Skulpturen das Leiden Christi dargestellt. Eine ästhetische Zumutung, findet Anwohner Salvador Barroso.
10: Schauen Sie sich das doch mal an. Erinnern diese Figuren Sie nicht an einen berühmten Film? Genau. Star Wars. Gaudí hätte sowas niemals gemacht.
8: Am Fuß der Passionsfassade kauert eine weitere Skulptur von Subirax. Den fast rechteckigen Kopf gesenkt, die Augen zu zwei schmalen Schlitzen geschlossen, die Mundwinkel nach unten gezogen. Die Schande des Petrus hat der Bildhauer sein Werk genannt. Esteve Camps ist Präsident der Junta Directiva, der Stiftung, die die Sagrada Familia verwaltet. Er stattet der Kirche fast wöchentlich einen Besuch ab und sieht darin das Vermächtnis von Antoni Gaudí gut zeitgenössisch übersetzt.
11: Ich liebe die Schande des Petrus, weil sie der Tragödie und dem Schmerz ein menschliches Antlitz gibt. Subirax übermittelt das Leiden eines Menschen, der seine Schuld eingesteht und sie bereut in nur 4 Linien. Gaudí hat schon 1913 gesagt, dass die Passionsfassade, im Gegensatz zur Geburtsfassade mit den glücklich und zufrieden wirkenden Menschen, hart wirken

0: Buße für die Sünden der modernen Welt. Bob Cabella, von Beruf Buchhändler, war Mitbegründer und Präsident der Josefsgesellschaft in Barcelona. Dem Schutzpatron der Handwerker gewidmet, unterhielt die katholische Gesellschaft Fürsorgeeinrichtungen für Arbeiter und sollte so der auch in Barcelona aufflammenden Arbeiterbewegung den Wind aus den Segeln nehmen. An der Geburtsfassade zeigt eine Figurengruppe einen Teufel in Drachengestalt. Der Teufel reicht einem Arbeiter eine sogenannte Orsini-Bombe, eine mit Stacheln besetzte Sprengbombe aus Stahl. Sie ähnelt der, die ein anarchistischer Attentäter Ende des 19. Jahrhunderts in den vollbesetzten Saal des Opernhauses Liceo warf. Der Anschlag verstörte Barcelonas Bourgeoisie zutiefst. Das Kriegsrecht wurde verhängt. Hunderte Arbeiter verhaftet und der Täter zum Tode verurteilt. Versuchung der Menschheit hat Gaudí das von ihm entworfene Ensemble genannt. Ein politisches Statement im Sinne der Josefsgesellschaft. Wer Gewalt gegen die Eliten verübt, ist vom Teufel angestiftet. Allein in Barcelona zählte die Josefsgesellschaft 600.000 Mitglieder, sagt Stiftungspräsident STW Camps.
1: Les entitats piadoses tenien l'obligació d'anar.
2: Religiöse Wohltätigkeitsgesellschaften wie die Josefsgesellschaften hatten damals die Verpflichtung, nach Rom zu reisen, für den sogenannten Peterspfennig, eine Spende zur Förderung der Kirche. Als Josep Maria Boccabella nach Rom reiste, gratulierte der Heilige Vater ihm zu den vielen Mitgliedern, sagte aber: Inzwischen widmet sich jeder dem heiligen Josef, aber niemand erinnert sich, dass der Menschensohn von einer Mutter geboren wurde. Vater, Mutter, Sohn. Das ist die heilige Familie. Zurück in Barcelona gab Herr Boccabella das dem Vorstand weiter. Das ist der eigentliche Ursprung der Sagrada Familia.
0: Ein Sühnetempel für die heilige Familie. Für Jesus, Maria und Josef. Auch darin steckt eine politische Botschaft. Es war der Versuch, der Säkularisierung Einhalt zu gebieten und traditionelle Familienstrukturen zu stärken. Bis heute fließen alle Eintrittsgelder für die berühmte Touristenattraktion in den Bau. Zwischen 26 und 33 Euro kostet ein Ticket. Dazu kommen private Spenden. Das Geschäft floriert. 134 bis 135 Millionen Euro nimmt die Sagrada Familia laut eigenen Angaben im Jahr ein. Tag für Tag schieben sich Besuchermassen auf den beiden Vorplätzen vor Barcelonas berühmtestem Wahrzeichen. Fliegende Händler verkaufen Kühlschrankmagneten und Schlüsselanhänger mit Gaudís Bau. Straßenmusiker versuchen sich in stimmungsvoller Untermalung. Den Parkplatz für Touristenbusse hat die Stadtverwaltung nach Beschwerden der Anwohner ein paar hundert Meter in Richtung Meer verlegt. Doch die Sagrada Familia ist nicht nur Touristenattraktion. Sie hat auch seelsorgerische Aufgaben. Josep Maria Turull ist Rektor der Basilika und der Pfarrei. Die Balance zwischen beidem zu finden, sei eine tägliche Herausforderung.
3: Wir versuchen, den touristischen Moment ganz klar vom liturgischen zu trennen. Wenn eine Messe gefeiert wird, sind keine touristischen Besucher erlaubt. Aber auch unsere Kirchengemeinde selbst hat eine Doppelfunktion. Sie ist zum einen eine relativ überschaubare lokale Gemeinde, zum anderen Anlaufstelle für internationale Pilger. Wir versuchen warmherzig die Menschen aufzunehmen, die aus aller Welt kommen, um sich hier an Gaudís einzigartiger Spiritualität zu erfreuen.
0: Jeden Sonntag wird in der Sagrada Familia eine internationale Messe gefeiert. Wer sie besuchen will, muss vorher online eine der 900 kostenlosen Eintrittskarten reservieren und sich ab 8 Uhr morgens in einer langen Schlange einreihen. Pilgergruppen aus Italien stehen neben einem Ehepaar aus Polen. Eine französische Schulklasse posiert fürs Gruppenfoto. Es herrscht babylonisches Sprachgewirr, auch während des Gottesdienstes. In Predigt und Fürbitten gibt es Passagen auf Spanisch, Katalanisch, Deutsch, Englisch, Italienisch. Die meisten Besucher sind mit den Riten

0: Riten der katholischen Messe vertraut. Manche schauen erst scheu zum Sitznachbarn, bevor sie sich niederknien oder bekreuzigen. Vor der Eucharistie eine Lautsprecherdurchsage auf Japanisch und Chinesisch. An der Heiligen Kommunion dürfen nur katholisch Getaufte teilnehmen. Nach Ende des Gottesdienstes knipsen fast alle noch ein Selfie von sich im Säulenwald der Basilika.
1: Ich bin sehr glücklich, hier zu sein. Das ist einfach ein einzigartiges Erlebnis, das ich nicht vergessen werde. All diese architektonischen Details, die ich zwar nicht ganz verstehe, aber die trotzdem wunderschön sind.
0: Schwärmt eine in den USA lebende Venezolanerin. Josep Maria Turull kennt solche Reaktionen. Er spricht von der Via Pulchritudinis, dem Weg der Schönheit. Ein theologischer Ansatz, der die Erfahrung von Schönheit durch Kunst, Musik und Architektur als Weg zum Göttlichen beschreibt.
2: Wenn die Menschen zum ersten Mal vor der Sagrada Familia stehen, wenn sie zum ersten Mal den Innenraum betreten, bleibt ihnen vor lauter Bewunderung buchstäblich der Mund offen stehen. Und wenn sie den Mund geöffnet haben, dann öffnen sie in der Regel auch etwas ihre Herzen, und sei es nur einen winzigen Spalt, für den Schöpfer dieser Schönheit, für Gott. Das ist das Wunder, das sich in der Sagrada Familia immer wieder ereignet.
0: Ein Wunder. Josep Maria Turull wählt seine Worte bewusst. Der Theologe gehört zur Vereinigung, die die Seligsprechung des Architekten Antoni Gaudí vorantreibt. Ein frommer, vorbildlicher Lebenswandel wurde dem ehrwürdigen Diener Gottes bereits bestätigt. Was kirchenrechtlich noch fehlt, ist ein Wunder. Zum Beispiel eine medizinisch unerklärliche Heilung dank Gaudís Fürsprache bei Gott. Die Seligsprechung ist in der katholischen Kirche die Vorstufe zur Heiligsprechung.
2: Gaudí hat diese Kirche erschaffen, aber diese Kirche hat auch ihn geschaffen. Er ist durch die Arbeit an ihr zu einem gläubigen Menschen geworden, der täglich die heilige Messe hörte, den Rosenkranz betete, zur Beichte ging. Er war nicht nur ein Genie, sondern auch Gott sehr nah.
0: Die weißen Mosaiksteine des Kreuzes auf dem Jesusturm der Sagrada Familia glitzern in der Sonne. Zur Einweihung hat man sie auf Hochglanz poliert. Doch die Bauarbeiten gehen weiter. Noch fehlt die Gloria-Fassade mit dem Hauptportal der Basilika, gekrönt von 4 Türmen mit einer weitläufigen Treppe davor. Auf der Gloria-Fassade soll nach dem Willen Gaudís der Aufstieg des Menschen zu Gott dargestellt werden.
3: Die Basilika fertigzustellen ist keine einfache Aufgabe. Es ist ja etwas völlig anderes, die Hölle im 19. Jahrhundert darzustellen, als das aus der heutigen Zeit herauszutun. Schon allein wegen des technologischen Fortschritts. Eine theologische Kommission hat sich 3 Jahre lang damit beschäftigt, Gaudís Botschaft an die heutige Zeit anzupassen.
0: Sagt STW Camps. 3 verschiedene Künstler hat die Stiftung der Sagrada Familia damit beauftragt. Den Bildhauer Miquel Barceló aus Mallorca, die Künstlerin Cristina Iglesias aus Madrid und den Mexikaner Javier Marín. Geplante Zeit bis zur Fertigstellung 10 Jahre mindestens, vielleicht auch länger.
4: Mein Kunde hat keine Eile.
0: Wenn Antoni Gaudí zu Lebzeiten gefragt wurde, wann die Sagrada Familia denn nun endlich vollendet sei, soll er immer wieder mit diesem Satz geantwortet haben. Ein Verweis auf Gott, den Gaudí als seinen eigentlichen Bauherrn betrachtete. Auch Jordi Faulí, der heutige Chefarchitekt, hat den Ausspruch in seinen Wortschatz übernommen. Wie bereits seine Vorgänger und womöglich auch seine Nachfolger. Dennoch. Wenn Jordi Faulí seine Augen schließt, sieht er Barcelonas berühmtestes Bauwerk in fertigem Zustand vor sich.
5: Ich stelle sie mir immer schon vollendet vor. Um sie zu betrachten, wähle ich den Weg vom Meer. Man sieht sie schon von Weitem. Wenn man sich ihr nähert, verschwindet sie manchmal zwischen den Häusern, taucht aber immer wieder auf mit ihren 18 Türmen, den 3 Fassaden. Ich würde sie einmal umrunden und dann durch eine der 3 Türen in der Gloria-Fassade treten, in das Innere der Basilika. Die Gesamtheit der Sagrada Familia erblicke ich von dort. Den gesamten Innenraum. Das wird sich in fast keiner anderen Kirche erleben lassen, in fast keiner so großen. Alles in ihr, jedes Portal, jede Säule ist gleich wichtig.
0: Irgendwann, da ist er sich sicher, ist Barcelonas ewige Baustelle Geschichte und die Sagrada Familia tatsächlich vollendet.
6: Die Sagrada Familia zwischen Touristenmassen und Spiritualität. Julia Macher hat sie in Barcelona besucht. Und Symbol der Stadt ist sie, ob man sie mag oder nicht, schon längst. Auch in der Popkultur angekommen. Die Sängerin Rosalía, die aus der Nähe von Barcelona kommt, hat die Kirche in ihrem Mikrofonständer verewigen lassen. Wir hören jetzt ein italienisches Lied ihres aktuellen Albums, Lux, das uns vielleicht ein bisschen in dieser sakralen Stimmung noch belässt. Mio Cristo piange diamanti, mein Christus weint Diamanten.

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1: Max Frisch ist bekannt für seine Werke Stiller und Homo Faber. Bevor er aber Schriftsteller wurde, hat er als Architekt gearbeitet. 1943 gewann er die Ausschreibung des Stadtrats von Zürich für den Bau eines Freibads. Vor 77 Jahren, im Sommer 1949, wurde es dann eröffnet. Das Freibad Letzigraben, ein Ort, der im Sommer die Zürcher Bevölkerung erfrischt und zur Erholung einlädt. Und das denkmalgeschützte Max-Frisch-Bad ist aber auch architektonisch eine Sehenswürdigkeit. Andi Hörmann hat sich für den Sonntagsspaziergang umgeschaut.
2: Letzigraben. Heute, Samstag, 18. Juni, ist die Anlage eröffnet worden.
3: Zürich, Stadtteil Altstetten-Albisrieden, im Sommer 1949. 4 Jahre hatte Max Frisch am Freibad Letzigraben geplant. 2 Jahre wurde daran gebaut. In seinen Tagebüchern hat er die Bauphasen und die Eröffnung dokumentiert. Hier als Hörbuch gelesen von Michael von Burg, erschienen im Audioverlag.
2: Sonniges Wetter und viel Volk. Sie schwimmen, springen von den Türmen. Die Rasen sind voll von Menschen, halb nackt und halb bunt. Und es ist etwas wie ein wirkliches Fest.
3: Im Jahr 2024 ein ähnliches Szenario. In der Ferne toben Kinder im kühlen Nass, ältere Badegäste entspannen auf dem Grün der Liegewiesen. Das Wasser glitzert in hellen Blautönen. Für etwas Schatten sorgen rote Sonnenschirme.
4: Die Sonnenschirme sind neu dazugekommen, die gab es ursprünglich nicht. Aber was es bereits gab, das sind diese kleinen Rondells mitten in den Grasflächen, wo man sich duschen kann, in der vollen Öffentlichkeit. Das ist ja wie auf der Bühne zu stehen.
5: Ich meine, es ist so schön, wenn du duschen kannst und umkleiden kannst, aber fast draußen und nicht so im Keller oder irgendwo.
6: Am Anfang fand ich es schwierig, weil ich habe nicht so eine gute Orientierung, dann wusste ich nie genau, wo ist jetzt welches Bad.
5: Alles im freien Luft, auch die Vestiaire, also die Umkleidekabinen und alles. Ja, ich mag's.
3: Max Frisch, der berühmte Schweizer Schriftsteller, war vor seinem Leben als Literat ein erfolgreicher Architekt. Wie seine Bücher hat er auch seine Bauten intelligent inszeniert. Die Kunst steckt im Detail, in der Architektur wie in der Literatur.
4: Ganz wichtig ist ja für beides einfach das genaue Hinschauen. Und da beginnt sozusagen schon die Parallele, das genaue Beobachten und das Hinschauen.
3: Mit der Kunsthistorikerin Petra Hagen-Hodgson flanieren wir bei sommerlich warmen 28 Grad Celsius über die Liegewiese in Richtung Sprungturm. Es begleitet uns der Literaturwissenschaftler Tobias Amslinger. Er ist Leiter des Max-Frisch-Archivs an der ETH Zürich.
7: Max Frisch hat als Autor für mich einen sehr konzentrierten, lakonischen Stil, eigentlich einen nüchternen Zugang zur Spracharbeit.
4: Vielleicht fangen wir am besten beim Eingang an. Dieser Raum hier, der ist eben besonders wichtig.
8: Sie meinen diese grüne Wiese zwischen diesen Männerumkleideräumen und Frauenumkleideräumen?
4: Ganz genau. Also man kommt hier rein, man wird in Empfang genommen mit diesem Wasserbecken hier. Man teilt sich auf, links die Männer und rechts die Damen und kommt dann hier auf diese große Rasenfläche.
3: 3 große Becken gibt es. Sie sind eingebettet in die saftig grüne Natur und wirken fast etwas versteckt. Max Frisch hat mit dem Freibad Letzigraben ein botanisches Mosaik der Naherholung gestaltet. Die Natursteinwege sind gesäumt von dicht bewachsenen Staudenbeeten. Sie winden sich um die 3500 Quadratmeter große Anlage, hin zum erfrischenden Wasser. Auf den weitläufigen Rasenflächen gibt es immer wieder kleine Liegebuchten.
4: Das ist natürlich architektonisch alles inszeniert. Man könnte sagen, das ist wie im Theater inszeniert. Und dann haben wir hier wie Paravents, diese ganz feingliedrige Architektur. Man ist immer in Verbindung mit Außen und Innen.
8: Auch gerade aufgefallen, als ich auf der Toilette war. Man guckt von der Toilette aus, kann man auf die Liegewiese gucken. Ja?
4: Also genau. Ja, man ist also immer in Verbindung, man ist ja hier in einem Bad, man ist nicht irgendwo eingeschlossen in irgendeiner Umkleidekabine. Das ist absolut zeitlos, dieses Bad.
3: Für 4200 Badegäste ist das Freibad Letzigraben ausgelegt. An heißen Tagen werden es aber schon mal fast doppelt so viele. Durch die sachlich reduzierte, aber auch detailverliebte Architektur im sogenannten Landi-Stil wird die Intimität der Badegäste gewahrt. Max Frisch erdachte sich mit diesem Freibad auch eine gesellschaftliche Utopie. Ein Volksbad als Erholungsort, in dem das Individuum nicht in der Masse untergeht. Dazu passt auch, dass Bertolt Brecht mal während der Bauarbeiten vorbeischaute, weil er gerade an einem Stück am Schauspielhaus Zürich arbeitete.
2: Brecht hat einen erstaunlichen Blick. Intelligenz als Magnet, der die Probleme anzieht, so, dass sie auch hinter den vorhandenen Lösungen hervorkommen. Ihm zu erläutern, wie etwa ein Sprungturm geworden ist, wie die architektonische Form sich aus der statischen Aufgabe entwickelt, aber nicht nur entwickelt, wie es der Form obliegt, jene Aufgabe nicht nur zu lösen, sondern sie dem Auge darzustellen.
7: Wie gehen wir weiter?
4: Also wir können jetzt hier raufgehen. Da oben sehen wir diesen kleinen Pavillon, der an der höchsten Stelle des Grundstückes steht.
3: Der ehemalige Galgenhügel der Stadt Zürich. Nun gibt es hier einen Imbiss. Kinder in tropfender Badekleidung stehen Schlange für Pommes mit Ketchup und Mayo. Sie albern, machen Faxen und wissen nicht um die makabre Vorgeschichte dieses Ortes.
7: 1810 gab es die letzte Exekution tatsächlich. Und Max Frisch wusste das, er kannte den historischen Hintergrund und wartete tatsächlich dann auch bei den Bauarbeiten fast darauf, dass man irgendwann etwas dort finden würde. Und auch das hat er in seinem Tagebuch dann notiert.
2: Vor 100 Jahren war hier der Galgenhügel. Der Aushub wird nicht ohne Schädel sein, wie sie Hamlet in die Hand genommen hat. Und weiter drüben ist das alte Pulverhaus, das sie eben abbrechen. Fast lautlos stürzen die alten Mauern. Verschwinden in einer Wolke von steigendem Staub. Wären es die Pulverhäuser aller Welt.
4: Das ist der berühmte Sprungturm, der konstruktiv eine tolle Leistung ist in der Filigranität. Und da sehen Sie auch diese Aussparung, so hätte man ja auch zumachen können. Ja? Das wurde aber ausgespart, um möglichst diese Leichtigkeit, Luftigkeit zu erhalten.
8: Ja, da schreibt er ja auch im Tagebuch, entwickelt aus der Statik heraus.
4: Mhm, genau, ja. Das ist ein moderner Gedanke, dass man aus der Form die Funktion, Formverlust, Function, ist ein Satz, den man von Sullivan her kennt. Und das ist jetzt hier zur Ästhetik auch geworden. Sehr filigran und sehr minimal.
8: Und Sie sind jetzt nicht versucht, dass Sie sofort hier reinspringen? Also
4: doch.
8: Das Blau lacht so.
4: Ja, genau. Das ist einfach das Kühle, das Wasser. Das tut einen animieren, hier klar sofort reinzuspringen.
3: Der Sprung ins erfrischende Nass für einen klaren Blick auf die architektonischen Finessen im Freibad Letzigraben. Funktional und reduziert in der Gestaltung im Stil der neuen Sachlichkeit.
4: Ganz klar sieht man hier das Interesse an der Wiederholung, am Seriellen und am Zweckmäßigen, aber gleichzeitig auch der Wunsch nach Wohlbefinden und auch ein Anspruch auf Schönheit.
3: Die Architektur von Max Frisch ist wie seine Literatur, emotional und durchdacht, aber auch von subtiler und zeitloser Ästhetik. Oder wie es am Ende ein Badegast formuliert.
0: Das ist etwas, was wunderschön ist, was er für mich auch verkörpert. Einfach dieses Gefühl von Frische.
1: Im Freibad von Max Frisch war Andi Hörmann zu Besuch. Und mit diesem besonderen Ausflug endet unser Architekturschwerpunkt für heute. Wir hören die Schweizer Band Patent. Und gleich kommt dann der nächste Teil unserer Reihe über Mascha Kalecko.

Die Dichterin Mascha Kalikó hat es geschafft. Sie hat Fuß gefasst als Künstlerin und Intellektuelle des Berlins der 1920er Jahre. Ein langer, beschwerlicher Weg, der abrupt enden sollte. 1933, als die Nationalsozialisten an die Macht kamen. Simon Hamm erzählt im 5. Teil unserer Reihe über die Dichterin eine Geschichte von Flucht und von Aufbruch.

0: alle Orte, die für Mascha Kaleko in Berlin wichtig gewesen sind, zeigt mir Nicola Kotlow. Ich gehe mit ihr in die Fasanenstraße, dorthin, wo einst eine große Synagoge stand. Damals einer der bedeutendsten Sakralbauten Berlins. Wir stehen auf einem kleinen Vorhof. Eine breite Freitreppe aus hellgrauem Naturstein führt zu einem glatten, modernen, auf der Straßenseite fast fensterlosen Bau, dem in den 50er Jahren errichteten jüdischen Gemeindezentrum. Ins Innere gelangt man durch ein imposantes Portal. Ein hoher, halbkreisförmiger Bogen mit kleinen Türmchen und Ornamenten. Dieses Portal ist das originale Portal der jüdischen Synagoge, die Mascha Kaleko, vor allem aber ihr erster Mann Saul Kaleko, besucht haben. Einst hatte die Synagoge einen Turm, unter dem sich eine Balustrade befand, war geschmückt mit reichen Ornamenten.
1: Also diese große, liberale, ja, fast schon im christlich-byzantinischen Stil von einem Herrn Hessel, einem damals bekannten Architekten, erbaut, wurde 1912 hier feierlich eröffnet. Ich glaube 1200, ich weiß es jetzt nicht exakt, passten da hinein und sie war liberal eingestellt.
0: Der schwarze Freitag an der New Yorker Börse markiert den Beginn der Weltwirtschaftskrise. 1933 wird Adolf Hitler zum Reichskanzler ernannt. Im selben Jahr brennt der Reichstag. Später erreichen erste Gefangenentransporte das Konzentrationslager Dachau. Es werden jüdische Geschäfte, Kanzleien, Arztpraxen boykottiert, jüdische und politisch unerwünschte Menschen aus dem Staatsdienst entfernt. Die Reichsschrifttumskammer setzt Mascha Kalekos Bücher auf den Index und untersagt es ihr zu schreiben. Es ist nicht mehr sicher in Berlin für die Jüdin Mascha Kaleko. Im September 1938 verlässt Mascha Kaleko mit ihrem Mann und ihrem Sohn Deutschland auf dem Seeweg gen Amerika. Gerade noch rechtzeitig. Im Oktober, wenige Wochen später, werden die Pässe von Juden für ungültig erklärt. Wieder einen Monat später, am 9. November, brennen in der Reichspogromnacht die Synagogen. Geschäfte und Wohnungen werden zerstört. 30.000 jüdische Männer werden in Konzentrationslager verschleppt. Auch die Synagoge in der Fasanenstraße brennt nieder.
1: Wie auch auf dem Kudamm Geschäfte und Kaffeehäuser von sehr jungen SA-Männern also zerstört wurden und Menschen auch geschlagen, niedergehauen, ja selbst lebensbedrohlich verletzt wurden. 1938, die Reichspogromnacht, wurden Brandsätze in die Synagoge und in den Außenbereich geschmissen.
0: Die Feuerwehr steht daneben und darf nichts tun. Wie durch ein Wunder bleibt das Hauptportal erhalten. 1957 beschließt die jüdische Gemeinde, genau an dieser Stelle ein Gemeindezentrum zu errichten. Das Hauptportal von damals schmückt das jüdische Gemeindezentrum noch heute.
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0: Am 23. Oktober 1938 kommt Mascha Kaleko mit ihrer Familie im New Yorker Hafen an.
1: Mein Mann fand sofort Anschluss, weil er Musiker ist und nicht an die Sprache gebunden. Ich selbst fand auch schnell Anschluss, aber nicht an die amerikanische Literatur. Denn ich konnte zwar gut Englisch, aber zwischen Englisch sprechen und in einer Sprache schreiben, das brauche ich nicht zu erklären, was das bedeutet.
0: Erzählt sie in einem Interview mit dem SFB. Ihr Sohn, sie nennen ihn nur Steven, ist ihr Ein und Alles. Ein begabtes, musikalisches, aber auch sehr eigensinniges Kind. Mascha Kaleko schreibt inzwischen Werbetexte für Büstenhalter und Parfums, um wenigstens etwas zu verdienen. Das Geld ist immer knapp.
2: Minetta Street ist eine Gasse, aus Höflichkeit nur Street genannt, im Village, wo die Künstlerklasse New Yorks ihr klein Montmartre fand.
0: Mascha Kaleko lebt mit Mann und Sohn in der Minetta Street, einer sehr ruhigen Straße in Greenwich Village. Es ist eine der wenigen alten, sichelförmigen Straßen in New York. Sonst sind die Straßen schnurgerade. Ein Saxophonist spielt mitten auf der Straße.

0: Das Haus Nummer 1 bis 3 ist eines jener typischen New Yorker Townhäuser aus Backstein. 5 Geschosse, die beiden unteren haben nur schmale Fenster. Über die Haustür ist eine grüne Markise gespannt. Unter der Feuerleiter ist auf einer verwitterten Plakette zu lesen, dass einst Mascha Kaleko hier zu Hause war. Man kann gerade noch das Profil einer Frau mit Bubikopf erkennen. Ein Mann kommt heraus. Weiß er, dass hier eine deutsche Schriftstellerin im Exil gelebt hat?
1: This plaque was up several years ago. I read it, but I don't register the name, so I don't know her actually.
2: Diese Gedenktafel wurde vor einigen Jahren angebracht, aber der Name sagt mir nichts. Also kenne ich sie eigentlich nicht.
0: Zu ihrer Zeit in New York unbekannt, heute vergessen.
3: Wenn einst in friedlicheren Zeiten die Länder um das Vorrecht streiten, scheint die Besorgnis auch verfrüht. Tja, welches von MKs Quartieren soll die hier wohnte Tafel zieren? Ich stimme für Minetta Street.
0: Gelesen werden diese Gedichte, aber nicht von ihren neuen Mitbürgern, sondern von deutschen Immigranten, durchaus berühmten wie Thomas Mann und Albert Einstein, die ihr begeisterte Briefe schreiben. Mit dem American Way of Life kommt Mascha Kaleko nie wirklich zurecht, dem Geld verdienen, dem Business machen.
4: Ich muss Ihnen gestehen, dass wir in den 20 Jahren der Immigration in New York immer wieder den Versuch unternahmen, ein Café aufzutun, das doch ein bisschen so sein müsste wie das romanische Café in dieser Millionenstadt. Und obgleich wir in Greenwich Village wohnten, was das Zentrum war für diese Art Bohème-Café, ist es uns nie gelungen, etwas zu finden. Ich glaube, das liegt auch gar nicht an der Geografie. Das ist eine Zeiterscheinung gewesen, die kommt nie wieder.
5: Simon Hamm mit dem 5. Teil unserer Reihe über Mascha Kaleko und damit endet der Sonntagsspaziergang. Um 13 Uhr folgen die Nachrichten und dann die Informationen am Mittag mit Christoph Heinemann. In denen geht es unter anderem um die große Solidarität, die in Venezuela herrscht, wenige Tage nach dem schweren Erdbeben. Ich bin Laura Kingston und sag Tschüss, bis bald.

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7: Herzlich willkommen, meine Damen und Herren. Die Frau, die mir gegenüber sitzt, die hat sich noch vor wenigen Stunden abseilen lassen von einem Hubschrauber. Und es geht dabei nicht um Akrobatik, es geht dabei nicht um Nervenkitzel. Die Frau mir gegenüber hat sich abseilen lassen, weil sie die Rettung ist. Und zwar im Wortsinn, sie ist Notärztin, Oberärztin, tatsächlich im Bundeswehrkrankenhaus. Sie ist Oberfeldarzt, sie ist Anästhesistin, sie ist auch Ärztin für ästhetische Wie nennt man das nochmal, Sophia?
8: Ästhetische Medizin, kann man
7: Ästhetische
8: sagen.
7: Medizin, ich wollte gerade rum überlegt. Sophia Wilk-Vollmann ist bei uns, hat sich, wie gesagt, aus dem Einsatz verabschiedet heute, um jetzt tatsächlich hier zu sein. Wenn du da eingehängt wirst, du bist also in dem Rettungshubschrauber, ihr rettet hauptsächlich in Berlin und Berliner Umgebung, da ist klar, ein Hubschrauber kann nicht überall landen, deswegen ist das nötig, das macht ihr ja nicht zum Spaß. Wenn du dich da einhängst, Wie ist das dann? Also wie viel Zeit für Gedanken bleibt dann noch, während du in diesem Seil hängst? Und vor allen Dingen sag uns zuerst, wie dick dieses Seil ist.
8: Das ist ein 4 mm Stahlseil, an das wir uns dort hängen. Und wenige Minuten. Also wir sind heute zum Beispiel mit 43 Meter abgelassen worden. Das ist nicht viel Zeit zwischen Entscheidungen. Wir gehen an die Winde bzw. lassen uns dann auch ab und sind an der Patientin oder an den Patienten. Das ist mittlerweile so gut eingespielt und routiniert in unserem Team, dass da jeder Handgriff tatsächlich auch sitzt und wir das tatsächlich auch regelmäßig trainieren in verschiedenen Komponenten mit der DRF, mit der Berliner Feuerwehr, mit der Bundeswehr.
7: Mhm. Und das heißt, es gibt keinen Moment für dich, keinen Moment der Angst, wo du denkst, wow, 43 Meter, das ist viermal so hoch wie der 10-Meter-Sprungturm, also es ist wirklich hoch.
8: Ist wenig. Also ich glaube, zu Beginn hatte man natürlich noch die Aufregung, weil das etwas Neues ist. Aber ich muss dazu sagen, dass ich auch einfach so viel Vertrauen in mein Team habe und in das, was wir an Fähigkeiten haben und gelernt haben, dass das für mich ein Standardverfahren geworden ist. So wie zum Beispiel auch eine Reanimation ein Standardverfahren geworden ist, was wir gut trainieren, gut abarbeiten können. Das ist ein Algorithmus. Das ist was anderes, als wenn man in Situationen kommt, die dann doch unübersichtlicher sind oder neuer sind. Das ist, glaube ich, in der Luftrettung schon ein Novum. Wir arbeiten sehr viel nach Protokollen und Checklisten. Und das macht es einfacher, auch solche Situationen zu bestehen.
7: Dadurch, dass du die Notärztin bist, bist du auch die Chefin. Das heißt, du kannst das entscheiden. Du musst nicht vorher jemanden um Erlaubnis fragen. Ist das okay, wenn ich mich jetzt abseile? Da müssen wir noch dazu sagen, so nennt ihr das nicht. Sondern das heißt abwinden oder aber im Bundeswehrjargon sogar. Sag du das wunderschöne Wort?
8: Ja, das ist so verlassen, ja. Die Person wird verlastet. Tatsache ist, das ist immer eine Teamentscheidung. Unsere Pilotencrew schaut schon, ob es eine Landemöglichkeit gibt vor Ort oder ob wir eine Windenoperation daraus machen. Gerade hier im urbanen Gelände ist das eine Besonderheit, kann man auch ganz gut einsetzen. Dafür haben wir diese trainierten Verfahren. Und die medizinische Besatzung beurteilt eben die Situation, ob das Einsatz- und Lagebild auch so einen Windeneinsatz vorgibt. Und dann ist das immer ein Teamentscheid. Also ich als Notärztin bin Tatsache nur ein ganz normales Glied in der Entscheidungskette und habe da wenig mehr Power oder weniger Power als meine anderen Teammitglieder auch.
7: Ich habe das bisher noch nicht erwähnt. Du bist Einsatzveteranin mit einer sogenannten Gefechtsspange. Du bist nach wie vor bei der Bundeswehr. Das bist du schon seit 17 Jahren. Du bist im Rang eines Oberfeldarztes. Das ist jetzt mitnichten ein Fehler von uns, von mir, wenn ich das nicht geschlechtlich anpasse, sondern das habt ihr auch nicht so gern, dass die militärischen Ränge eine weibliche Version kriegen? Oder ist
8: genau,
7: das
8: Dienstgrade werden nicht gegendert bei uns.
7: Weil? Das merkwürdig klingt dann, oder?
8: Ja, Frau, Hauptfrau zum Beispiel. Es gibt es einfach nicht. Historisch ist das so gewachsen. Du setzt den Mann oder die Frau davor und dann wird der Dienstgrad in der männlichen Form auch ausgesprochen.
7: Also das heißt, diese Gefechtsspange bekommt man?
8: Die Gefechtsmedaille selber, die haben wir verliehen bekommen. Genau nach dem Einsatz mit der Fregatte Hessen im Rahmen der Aspides-Mission im Roten Meer. Und die wird verliehen bei der Bundeswehr eben für Teilhabe an Kampfhandlungen unter Gefechtsbedingungen. Und das ist nicht mal etwas, womit man sich groß, glaube ich, auszeichnen lassen möchte.
7: Weil das so gefährlich ist.
8: Ja, das weist eben auch ein Stück weit nach außen hin nach, dass du zumindest in dieser Situation auch unter Beschuss standest, dass das in Einsatzszenarien passiert war. Und das ist natürlich für einen selber immer was ja, Außergewöhnliches. Ne? Das erlebt man nicht im Alltag, das erlebt man auch nicht in jedem Auslandseinsatz.
7: Die Leute, die jetzt Phoenix einschalten und sehen, dass du hier eingebunden bist als erfahrene Soldatin, als Veteranin, als Oberärztin am Bundeswehrkrankenhaus, als Oberfeldarzt, die werden sagen, wow, die Soldaten und Soldatinnen sehen aber heutzutage sehr modern aus. Wird es Leute geben oder könntest du dir vorstellen, dass es Leute im Militär gibt, die daran Anstoß nehmen, dass man heute sieht, deine großflächigen Tätowierungen sieht oder dass dein ganzes Erscheinungsbild so sehr modern und sehr urban ist?
8: Ja, total. Also ich glaube schon, dass es da sowohl die eine Sparte gibt als auch die andere. Nur eine Frage muss man sich immer auch erlauben. Wen möchte ich denn in meiner Armee haben, in meiner Bundeswehr und wer soll die Gesellschaft zukünftig auch verteidigen? Und ich glaube, je mehr Commitment man auch hat zu der Gesellschaft, in der man sich selber assimilieren möchte, in der man sich wohlfühlt, umso mehr ist man auch bereit, genau dafür einzutreten. Und ich plädiere sehr viel dafür, dass es genau diese beiden Leben und Komponenten geben muss. Einmal die Privatperson, die sich auch sehr gerne eine Uniform überzieht, ob das jetzt das Flecktarn ist oder auch die zivile Uniform, die Persönlichkeit und darin gut sich auch ausleben darf und kann, um den Auftrag zu erfüllen und zu sagen, ich weiß, was ich an der Gesellschaft habe, ich weiß aber auch, warum ich mir die Soldatinnenuniform dann überziehe und in die Einsätze gehe, die die Politik für mich entscheidet oder mich dorthin entsendet.
7: Du hast ein Buch darüber geschrieben, wo das auch beschrieben ist. Da kommen wir nachher noch zu, dass du immer sagst, man verabschiedet sich als Soldatin, als Soldat tatsächlich von der Individualität und muss dafür natürlich einen Grund haben. Dein Buch heißt Kampfzonen, eine Militärärztin zwischen Krieg, Körper und Schönheit. Und daran kann man eigentlich auch nachlesen, wenn man will, dass womöglich in einem kleinen Dorf in der Nähe des Spreewaldes, da wo du herkommst, Leute sind, die meinetwegen jetzt doppelt so alt sind wie du. Und wenn man die nach dir fragt, wie ist das mit der Sophia, dass die verschränken womöglich die Arme vor der Brust und sagen, ja, das ist eine Wilde. Also die hat immer schon Action gesucht. Ist das eine falsche Beschreibung?
8: Nein, ich würde die genauso übernehmen, ja. Das stimmt schon.
7: Wie hast du da, als du auf dem Dorf gewohnt hast, und das war wirklich ein Dorf, oder ist ein Dorf? Wie hast du da Action in deinen Dorfalltag gebracht?
8: Das fing schon früh an. Bei uns war das immer die Tätigkeit auch im Ehrenamt. Da bei mir die Feuerwehr, die Wasserwacht. Also etwas, was auch sehr technisch war, was eine gewisse körperliche Herausforderung war oder immer noch ist. Und das war für mich eine Selbstverständlichkeit, die sich dann aber auch in das berufliche Leben übersetzt hat. Dann als Soldatin habe ich ja viele der Komponenten wiedergefunden. Medizin, eine körperliche Belastungsfähigkeit, aber eben auch das Einsetzen für die Gemeinschaft und für die Werte, die man als Dorfkind schon vertreten hat und jetzt halt noch viel globaler für ein Stück weit auch die Gesellschaft. In der wir leben.
7: Wobei ich mir immer vorgestellt habe, wenn man im Dorf ist und dann ist es schön um einen herum und man kennt alle Leute, dann würde man doch eher sagen, hat man da nicht so eine eingemauerte Mentalität, my home is my castle und das Dorf, da sind alle die ich brauche und der Rest der Welt, der kann mir mal den Puckel runterrutschen. Gibt es sowas nicht? Gab es sowas nie bei dir?
8: Ich glaube, das gibt es bestimmt in Dörfern, aber wir hatten ja immer schon die Nähe zu großen Städten. Dresden war nicht weit weg, Berlin ist nicht weit weg. Das heißt, die Nähe auch zum Ausbrechen war da und das war auch wahrscheinlich für mich schon immer die Idee zu sagen, ich werde dort nicht in diesem Dorf für immer bleiben, auch wenn es immer noch meine Heimat ist, mein Hauptwohnsitz ist. Aber die Möglichkeiten, noch andere Teile einer Persönlichkeit zu entdecken, sich weiterentwickeln zu dürfen, die kamen sicherlich auch mit der Bundeswehr, auch mit der Nähe zur Stadt, auch mit dem Studium dann letztlich. Also Brandenburg hatte ganz lange keine eigene medizinische Fakultät. Das heißt, man musste zwangsläufig die Heimat verlassen, um den Traum dann auch zu folgen.
7: Gibt es jetzt übrigens, wird neu eingerichtet, medizinische Hochschule Cottbus-Senftenberg. Ja. Tatsächlich wird es dann geben. Und die Sache mit der die Sache mit der Bundeswehr. Oder gehen wir noch mal kurz zu dem Dorf zurück, weil wir die erzählen die Geschichte in Medien immer ähnlich. Mhm. In den kleinen Dörfern, egal wo, im Osten sowieso, im Osten wird es immer erzählt, aber das ist ja in anderen Teilen Deutschlands auch nicht groß anders. Da bleiben im Dorf diejenigen, die sagen, wieso, hier ist doch schön, und die Ambitionierteren, die gehen weg, so wird das immer erzählt. Deswegen kommt dann gleich der Kurzschluss, die Dörfer bluten aus. Jetzt wirst du diejenigen, die da geblieben sind, die triffst du ja auch noch immer wieder, wenn du nach Hause fährst. Wie haben die denn darauf reagiert, als du gesagt hast, ich gehe jetzt zur Bundeswehr, ich gehe hier weg, ich bleibe nicht hier. Wenn ich mir jetzt vorstelle, ich wäre jetzt da dein guter Bekannter von der Feuerwehr, hätte ich gesagt, ja, du hast doch hier alles, was willst du denn, Sophia? Hm. Warum willst du uns denn verraten?
8: Ganz im Gegenteil, es ist ein gutes Geflecht geworden. Die Feuerwehrfrauen aus der Dorf- und Amtsfeuerwehr waren uns kürzlich hier in Berlin besuchen, haben sich den Hubschrauber angeguckt, wir haben gemeinsame Ausbildung gemacht und sind dabei, ein partnerschaftliches Verhältnis auch miteinander aufzubauen. Das heißt, man muss sich vielleicht auch andere Sachen überlegen, wie man das urbane Leben mit dem Landleben besser verknüpfen kann und wie man eben genauso ein Netzwerk weiterhin lebt und aufbaut. Ich glaube eben nicht, dass das verloren ist. Man sollte eben die Wurzeln nicht vergessen und schauen, dass durchaus jetzt die Expertise auch wieder zurück in die Heimat kommt und genauso wie die Expertise aus der Heimat auch wieder mitnehmen. Das ist für mich immer so ein ganz großer Zugewinn, eigentlich in diesen ganz vielen Welten unterwegs zu sein und zu sagen, okay, ich habe das Glück gehabt, mich sowohl dörflich bewegen zu dürfen, jetzt in der Stadt bewegen zu dürfen, als Soldatin, als Zivilmensch mich auch wahrzunehmen und das eben als Bindeglied eben auch ein Stück weit moderieren zu dürfen. Ich bin, glaube ich, der festen Überzeugung, dass das auch die Herausforderungen der Zeit sind, dass wir eben nicht diese parallelen Strömungen haben, sondern wieder ein Stückchen zueinander finden dürfen.
7: Aber wie viel kannst du, nehmen wir an, du triffst einen alten Schulfreund, eine alte Schulfreundin zu Hause, wie viel kannst du von dem, was du erlebt hast, teilen? Du beschreibst in deinem Buch gleich zu Anfang so eine Situation in der Berliner U-Bahn, wo sich jemand entweder vor die U-Bahn geworfen hat oder davor geworfen wurde. Und da sagt dann jemand aus deiner Nähe zu dir, schau nicht hin. Mhm. Also guckst dir lieber gar nicht an, weil als Ärztin gibt es ohnehin nicht mehr so viel zu tun. Das Erlebnis als solches, was man dabei empfindet, das kannst du doch nicht teilen, wenn du sagst, komm mal rüber, wir trinken ein Glas Wein zusammen.
8: Das ist auch, glaube ich, nicht der richtige Moment. Ich erlebe das schon, dass viele Interesse haben an solchen Geschichten. Du kennst das selber aus dem Rettungsdienst. Wir erleben Geschichten. Wir erleben so viel mehr Trauma, als jemand in seinem eigentlichen, ganz normalen Leben überhaupt verarbeiten könnte. Und das macht es vielleicht so interessant, dass wir so diese kleinen aufregenden Situationen erzählen können, die auch eine Runde vielleicht aufheitern können. Aber das Ding ist, und das muss man sich immer wieder bewusst machen, wir sind auch Schützerin von Lebenshistorien, von Lebensgeschichten. Und diesen Voyeurismus sollte man nicht bedienen. Mhm. Daher suche ich mir das schon sehr genau aus. Wer hat eben auch die Reife, die emotionale Situation, mit solchen Situationen umzugehen? Das sind Kollegen beispielsweise, das sind Coaches, das sind andere, die im Rahmen einer Supervision beispielsweise zur Verfügung stehen. Aber vielleicht nicht das Kneipengespräch, aber auch nicht das Gespräch in der Familie, weil ich auch ganz schlecht damit umgehen kann, dann so ein Mitleid zum Beispiel entgegengebracht zu bekommen, weil das für mich keine mitleidige Situation ist, sondern ein beruflicher Kontext. Und ich schon sehr doll aufpassen muss, dass ich das nicht verrate, die Geschichte, das Leid der Menschen, die vielleicht jetzt gerade eine ganz entscheidende Situation erlebt haben und mit ihrem eigentlichen Alltag nicht mehr weitermachen können.
7: Wenn wir das jetzt auf die Bundeswehr übertragen, dann mussten sich ja die Soldatinnen und Soldaten, das waren glaube ich mehr als 20.000, die in 10 Jahren Mali-Einsatz zum Einsatz gekommen sind, vom Mitleid nicht unbedingt retten, weil das hat einfach eigentlich ja keinen in der deutschen Öffentlichkeit tatsächlich interessiert. Wenn wir überlegen, das Aufheben ist jetzt um die DFB-Nationalmannschaft, um die Fußballer, das sind unsere Helden, das sind unsere Repräsentanten, wo man sich denkt, okay, warum haben die Soldatinnen und Soldaten da 10 Jahre lang, wie du es beschreibst, ganz viel Rot gesehen? Mhm. Wäre ich in irgendeiner Nacht in der Nähe eures Schützenpanzers mit meinem Eselchen vorbeigegangen als, ich weiß nicht, wie heißen die Leute, die heißen ja nicht Malinesen, Malier? Also als Mann aus Mali, als Einheimischer in Mali. Ich komme da mit meinem Esel nachts lang, weil ich muss noch irgendwo hin zum Kumpel. Und dann sehe ich, oh, da steht ein deutscher Schützenpanzer. Und wer ist das denn, der davor steht? Das hättest du sein können. Das heißt, du hättest dann da gestanden, hättest auf deine Kameraden aufgepasst. Mhm. Du hättest ein G36-Gewehr umhängen gehabt. Mhm. Das wiegt 3,63 Kilo. Mhm. Du hättest eine P8-Pistole bei dir getragen. Und du hättest mich ganz genau erkannt. Warum?
8: Weil du anders bist, weil wir darauf trainiert werden, als Soldaten Situationen zu screenen, zu erkennen, zu bewerten, zu melden und daraus Schlüsse zu ziehen.
7: Aber du hättest mich deswegen auch gut erkannt, weil du so, das ist im Buch auch beschrieben, weil du eine Nachtsichtbrille getragen hast. Also was ist das, Sophia, für eine eigenartige Situation? Weil ich mir vorstellen kann, ich könnte jetzt zum einen natürlich mit dir gedeckten Apfelkuchen im Spreewald essen, aber auf der anderen Seite bist du halt jemand, der mit einem Nachtsichtgerät, mit einem Helm, mit einem 4-Kilo-Gewehr da rumsteht und im Zweifelsfall natürlich auch das Feuer eröffnen würde. Wenn ich jetzt irgendwie was Komisches mache, dann...
8: Das sind die verschiedenen Welten. Das ist so die soldatische Aufgabe. Das ist die Soldatin auch, für die ich ausgebildet worden bin, die genauso existiert wie die Ärztin, genauso existiert wie der zivile Mensch. Und diese Leben auch zu übersetzen und diese Leben parallel zu führen, das ist manchmal ziemlich schwierig, weil man eben auch wieder ankommen muss in dem Zuhause und ankommen muss in der Heimat und am gedeckten Kaffeetisch mit Apfelkuchen.
7: Aber wie ist das, wenn man da steht mit diesem Gewehr? Denkt man sich nicht auch, boah, ey, jetzt wird mir das aber langsam auch mal schwer, ich werde das Gewehr mal hier hinlegen, ist ja eh keiner da. Also so, das ist unsoldatisch. So,
8: den Drang, den hat man natürlich. Soldatentum ist unbequem. Wir stehen in der Hitze, wir stehen mit dem Mehrgepäck. Viele Belastungen sind teilweise unvorstellbar. Aber das ist genau das Gleiche auch als Ärztin mit 24-Stunden-Dienste. Das würde niemand für sich als besonders schön empfinden. Aber ja, man macht das ja für eine Sache. Und wenn man das Wie und das Warum kennt, dann wird auch die Last teilbarer und dann wird sie auch ertragbar.
7: Aber du hast da beispielsweise über die Individualität geschrieben, dass man die Individualität gewissermaßen aufgibt. Dass also die Soldaten, die Individualität wird sauber abgelegt und verstaut, bevor Y-Tours einen losschickt. Also das ist die ironische Beschreibung, Y-Tours, Verkehrszeichen Y für die Bundeswehr. Andererseits, das, was du ja da beschrieben hast mit dieser Nachtwache um den Schützenpanzer, das ist ein Außeneinsatz mit wenigen Soldaten zum Gucken. Du wirst doch jeden einzelnen deiner Kameradinnen und Kameraden, die da mit dir waren, kennen und dessen Eigenheiten kennen. Das heißt, ihr seid doch da als Individuen.
8: Als Individuen, aber immer noch in Uniform. Und die Uniform, die zeigt ganz klar, welchen Auftrag wir auch haben. Und das ist eben für die Mission, das ist für die Bundeswehr. Und da stellt man persönliche Bedürfnisse zurück. Und eben diese Individualität ist nicht Kern des Auftrages. Das ist sicherlich anders, sobald man im Camp zurück ist. Auch das lockert sich auf. Aber das ist ja dieses besondere Gefühl eben auch der Kameradschaft oder der militärischen Gemeinschaft, dass andere Dinge im Vordergrund stehen. Und das ist in einer gewissen Art und Weise auch ein Commitment. Und das ist etwas, was, ich glaube, man nicht versteht, wenn man das nicht einmal selber erlebt hat, was Kameradschaft auch bedeutet, was es bedeutet, diese Belastungen über mehrere Wochen außerhalb vom Camp auf einem Klappstuhl, auf einem Feldbett zu ertragen und gemeinsam zu teilen unter der Hitze von Bali beispielsweise.
7: Aber man muss sich doch auch wie ein ungeliebtes Kind vorkommen, wenn ich mir jetzt vorstelle, ich mache meiner Frau irgendein Lunch fertig, den sie mit zur Arbeit nehmen kann. Da bemühe ich mich ja darum, dass das besonders lecker ist für sie, damit sie es auch genießen kann. Bei der Bundeswehr scheint es, wenn ich deinem Buch glauben darf, genau den anderen Weg zu geben. Es gibt zum Beispiel den Militärkeks. Was ist der Militärkeks?
8: Es gibt so Ein-Mann-Rationen, Kekse, Hartkekse und Schokolade drin, die ist recht unprätentiös auch verpackt. Und,
7: was heißt das?
8: Das ist so Silberfolie, ganz schlichte Silberfolie eingepackt. Die gibt es als Lunchmahlzeit, wie auch immer, zu jeder Tageszeit dann auch verfügbar.
7: Aber die Schokolade schmeckt nicht. Ah. Die muss man auf dem Autokühler schmelzen und dann zwischen diesen Militärkeks drücken, damit sie irgendwie schmeckt.
8: Ja, es gibt Mittel und Wege, sich daraus kleine Pickups zu basteln, ja.
7: Aber ist das nicht so, dass man dann das Gefühl hat, Deutschland hat uns nicht lieb?
8: Der Fokus war eine lange Zeit lang auch nicht auf die Soldaten und Bundeswehr gerichtet. Das ändert sich ja nun auch zum Glück, weil wir die Notwendigkeit erkannt haben, was es bedeutet, eine starke Militärpräsenz auch zu haben. Und die Bedeutung der einzelnen Soldaten nimmt auch zu, die Sichtbarkeit nimmt zu. Alleine schon durch das Bahnfahren in Uniformen, jetzt sicherlich auch durch die Medienpräsenz. Und die Diskussion sollte schon viel mehr dahin gehen, wer ist denn Treiber einer Diskussion? Wer bringt denn die Themen in die Nachrichten? Wer bestimmt denn überhaupt darüber, was wir für wichtig halten und was nicht? Und das ist sicherlich auch etwas, was Medien verantworten dürfen, was wir als Gesellschaft verantworten dürfen. Und da war Soldatentum und Aufträge im Auslandseinsatz lange nicht im Fokus gewesen. Und deswegen war das Verständnis auch schwer für das, was erlebt wird.
7: Du bist aber eigentlich in so einer Art paradoxem Zwiespalt, wie jeder Mediziner, alles Sanitätspersonal bei der Bundeswehr, weil die letzte Aufgabe, die ultimative Aufgabe von Soldatinnen und Soldaten ist, anderes Leben womöglich auszulöschen, aus einem militärisch gebotenen Grund. Jetzt haben wir diese Nachtwache angesprochen. Als Ärztin geht es normalerweise für dich immer darum, Leben zu erhalten, Leben tatsächlich zu schützen. Bei dieser Nachtwache, wo du da in der warmen Nacht, das waren warme Nächte, nehme ich mal an, in Mali, wenn du da gestanden hast und jemand nähert sich und du hättest dich entschieden, wann überhaupt die Schusswaffe einzusetzen, Wenn das passiert, dass du sagst, okay, jetzt nehme ich das Gewehr, hängt mir jetzt nicht nur um den Hals, das nehme ich jetzt hoch.
8: Es gibt Rules of Engagement, daran hält man sich, das sind feste Vorgaben, feste Algorithmen auch wieder, nach denen das tatsächlich dann auch abgearbeitet wird. Und ganz wichtig, auch diese Last der Verantwortung trägt man in der Regel nicht alleine.
7: Das heißt, du jetzt die anderen geweckt hast, gesagt, da hinten ist einer.
8: Es gibt tatsächlich auch einen Kompaniechef vor Ort, das heißt noch Führungspersonal, andere, die auch in der Wachfunktion sind. Das heißt, da hat man verschiedene Eskalationsstufen und Eskalationsmöglichkeiten. Das heißt, selbst
7: das klingt jetzt so elegant, Eskalationsstufen. Ich stelle mir immer vor, Sophia steht da, du hast diese ganzen Klamotten an. Die sind, wie du schon gesagt hast, unbequem, weil es ist warm. Du hast das Ding umhängen, dann kommt der Mensch. Du denkst, das ist, ja, der ist nicht gut. Das ist nicht gut. Und dann gehst du dahin, wo der Kompaniechef ja höchstwahrscheinlich liegt, weil der schläft ja. Das ist ja der Sinn der Sache. Und dann sagst du, Elmar oder Andreas, da ist einer. Oder wie ist das mit diesen Eskalationsstufen?
8: Da gibt es schon verschiedene Möglichkeiten, den aufmerksam zu machen, dem Menschen, dass er jetzt tatsächlich in einen Bereich kommt, in den er nicht hingehören soll.
7: Das ruft man ihm zu?
8: Also das ist vorgegeben. Es gibt von Einsatz zu Einsatz ganz unterschiedliche Eskalationen, ob das ein Zuruf ist, ob das eine Signalpistole ist, etc. Also da gibt es schon Eskalationsstufen.
7: Und er hält sich nicht daran, wohin schießt du?
8: Das ist ein Warnschuss in der Regel. Ja,
7: also der Erste. Er setzt den Angriff fort. Was passiert dann?
8: Ja, hoffe ich, dass er stehen bleibt.
7: Sonst?
8: Gibt es sicherlich einen zweiten Warnschuss oder andere Eskalationsmöglichkeiten.
7: Aber es ist ja, ich werde da jetzt so komisch, weil ich mir denke, naja, das ist ja auch Teil des Soldatinnenseins bei dir tatsächlich. Aber ich habe das Gefühl, dass die andere Rolle, also tatsächlich auf der Fregatte Hessen zu sein, weil Mediziner ja immer zugeordnet werden zu den anderen Soldaten, dass du auf der Fregatte Hessen bist und bist das offene Ohr für viele Leute, die da an Bord

0: etc. Und das ist immer besonders. Deswegen kann ich dir die Fragen auch nicht pauschal beantworten, weil solche Situationen durchzueskalieren, solche Situationen durchzuspielen, sind von Einsatz zu Einsatz auch immer unterschiedlich, je nachdem, mit welcher Maßgabe man dort ist, in welcher Funktion und in welcher Tätigkeit man ist und welche Rollen wir auch vorgegeben bekommen haben.
1: Auf der Fregatte Hessen gab es da auch wenige, wahrscheinlich, weil ihr wart unter Beschuss, wie du schon gesagt hast, Drohnenangriffe, Drohnen. Die Fregatte Hessen hat, glaube ich, Drohnen auch bekämpft.
0: Ja.
1: Aber gab es trotzdem auch so AIDA-Momente, wo man dachte, boah, ist schon schön, kein Wunder, dass die anderen Leute das hier, das Rote Meer, buchen. Gab es sowas?
0: Ich hatte sie wenig. Ich müsste andere Kameraden dort fragen, wie sie das empfunden haben. Für mich war das ein besonderer Einsatz, weil es der erste war, auch mit der Marine unterwegs. Und
1: Die sind komisch.
0: ich war sonst immer landgebunden unterwegs und die Regeln sind einfach anders. Ich glaube, einem Kollegen, Kameraden von der Marine würde das genauso gehen, wenn er mit anderen Truppenteilen unterwegs ist. Die Bundeswehr lebt auch von Tradition, lebt von vielen Eigenheiten und dort reinzukommen innerhalb so einer kurzen Zeit, wenn man wenig Möglichkeiten hat, sich zu adaptieren, das kann schon schwierig sein. Aber das ist eben auch so ein Kerngedanke, das Soldatentum, Individualität abzulegen, die Uniform jetzt der marinierten Kollegen anzulegen und dann für den Auftrag zu dienen. Und das ist herausfordernd, weil ich mich von jetzt auf gleich in so eine Situation denken muss. Und gerade im Kriegsgebiet gibt es wenig solche Momente, da gibt es wenig Entlastung. Das ist Daueranspannung, 24 Stunden lang Daueranspannung, auch deswegen, weil man kaum Möglichkeiten hat, aus diesem Schiff rauszukommen, kaum Möglichkeiten hat zur Regeneration. Und das ist sehr schwer zu beschreiben, weil man eben keinen Vergleich hat. Man kann den Vergleich nicht zu AIDA ziehen oder zu Urlaubsmomenten oder Dinge, die vielleicht andere sich so ein bisschen mehr greifen können.
1: Naja, also mit AIDA-Moment meinte ich jetzt sowas wie, man ist
0: Ja, ein
1: an
0: schöner
1: Deck,
0: Sonnenuntergang
1: genau, die
0: oder
1: Sonne
0: sowas, genau.
1: scheint, das tut sie da
0: Ja.
1: ja viel, die Sonne scheint und man fährt einfach mit dem Schiff rum und man wird zum Glück für einen Moment nicht angegriffen, aber man muss, aber das, sagst du, ist
0: Die
1: eigentlich eher
0: Sicherheit,
1: unwahrscheinlich.
0: ja, Lage hat es zu gewissen Zeitpunkten nicht zugelassen, dass das Oberdeck begehbar war. Deswegen sind das seltene Momente gewesen, tatsächlich auch mal rauszugehen und Sonne und frische Luft zu erleben.
1: Also das heißt, so wie ich es jetzt, wie sich jetzt anhört, Sophia, ist das Land mehr deine Sache.
0: Ja, definitiv. Ist
1: Wie,
0: mehr.
1: wie, es gibt eine unglaublich schöne Formulierung, was heißt, die ist schön und bedrückend zugleich, wo es darum geht, das hast du vorhin schon angesprochen, sowohl die Menschen, die mit dir in der Zivilität retten, als auch die Leute, die mit dir im Auslandseinsatz waren, die nehmen davon ja immer was mit, was man vor allen Dingen nicht sieht. Weil wenn mir jetzt irgendwas vom Kopf fällt, ich habe hinterher so eine Narbe, sieht jeder. Aber das, du benennst das, die Verstümmelung sitzt zwischen Brustbein und Sprachlosigkeit. Das ist die Formulierung, die du dafür gefunden hast. Das heißt, du würdest sagen, viele der Leute in diesem Business, in diesem Geschäft haben solche Verstümmelungen.
0: Absolut. Man merkt das so zwischen den Tönen, wie im Team darüber gesprochen wird. Wir merken das in einer gewissen Abgestumpftheit, Sarkasmus, in der Art und Weise, wie man auch witzelt untereinander, einfach um so eine Situation zu kompensieren. Es gibt viele Tage, in denen ich mir denke, ah, wenn jetzt jemand mal von extern Mäuschen spielen würde, der würde diese Gruppendynamik gar nicht verstehen. Und das ist sowohl im Soldatentum auch so, das ist auch im Rettungsdienst so, dass das eine extreme gute Kommunikation miteinander braucht, auch Teamgefühl. Wir achten sehr aufeinander. Wir haben viele Momente, die ja fast schon familiär wirken. Rituale wie gemeinsames Frühstücken, wie gemeinsame Aktivitäten, die auch so eine Situation bauen, in der man sich so auslassen darf. Und dann wird das auch emotional anders, vielleicht emotional als die Träne. Aber das ist wie so eine Art ja, Entladung, die nach dem Dienst dann auch okay ist, dass man gereinigt auch ein Stück weit nach Hause gehen kann. Aber die Sprachlosigkeit zeigt sich eben darüber, dass man andere Worte dafür findet, andere Gestiken, andere Rituale, als man das vielleicht im ganz normalen zivilen Setting zu Hause erwarten würde.
1: Jetzt trägst du dieses T-Shirt, auf dem diese Frauen abgebildet sind mit den Spritzen, nicht ohne Grund, weil das ist die Sache, die du dir, das versteht man zuerst mal gar nicht, noch nebenher ausgesucht hast. Also, dass du nebenher ästhetische Medizin im minimalinvasiven Bereich betreibst. Das heißt, du saugst niemandem Fett ab, du schneidest nicht an Leuten herum, sondern das ist, was du machst, ist, du spritzt tatsächlich. Warum hast du das tatsächlich für dich entdeckt? Also, dass das eine Möglichkeit ist, ja, um dich mindestens teilweise auch mit der Welt durchaus zu versöhnen.
0: Das ist ein ganz schönes Motiv, deswegen habe ich es heute auch angezogen. Das sind so kleine Aesthetic Barrier. Botulinumtoxin heißt das Bild von der Sonja, gut bekannte Künstlerin. Und die hatte mit mir tatsächlich mal auch ein ähnliches Gespräch gehabt, aber im Kontext von Kunst, Auseinandersetzung eben von Militär, von Ästhetik, was das auch bedeutet, welche Armee von Schönheiten wir uns gerade heranzüchten. Und ich hatte, und ich glaube, das haben viele auch, ein sehr eingeschränktes Bild von dieser ästhetischen Medizin und bin da in Berührung gekommen über Zufälle, über Fortbildungen, die ich besuchen durfte und habe gemerkt, dass wir zum Beispiel im

0: Studium in der herkömmlichen Schulmedizin gar nicht diesen Aspekt auch dieser Sozialmedizin hier gelernt haben.
1: Schreibst du auch, du schreibst, also Ärzte können
0: Ja.
1: eigentlich, die Ärzte, die du kennst, die Ärztin, die du kennst, die können vor allen Dingen nicht Gesundheit, weil die sind
0: Ja.
1: ja nur mit Krankheit tatsächlich vertraut. Da muss man aber dazu sagen, jemand wie ich denkt auch, komm, geh mir weg mit Botox, was soll das denn? Weil ich immer die Horrorvorstellung habe, dann irgendwann mit Augen, die ich nicht mehr schließen kann, abends im Bett zu liegen und mir zu denken, um Gottes Willen, das nimmst du aber weg, weil du als Ärztin zumindest behauptest, du könntest unterscheiden, was zu viel ist und was geht.
0: Fehlerfrei ist man nicht. Also es braucht immer für diese Medizin auch eine kritische Auseinandersetzung, weil man natürlich zwei Komponenten hat, der individuelle Wunsch und wie ist der entstanden. Und losgelöst ist es nie von gesellschaftlichen Einflüssen. Und für mich ist es genau deswegen so spannend, weil ich habe es vorhin schon erzählt, als Soldatin genau diese Gesellschaft schütze, in der ich Part bin, in der Menschen sich wohlfühlen wollen und dann zum Beispiel mit ganz eigenen ästhetischen Wünschen kommen, die genau von dieser Gesellschaft beeinflusst sind und sich verändern möchten. Und das schließt für mich auch einen guten Kreis der Auseinandersetzung. Ich will die Menschen verstehen, für die ich ins Auslandseinsatz oder in den Auslandseinsatz gehe oder mir eine Gefechtsmedaille einfange. Und
1: Aber da werden die Leute werden ja sagen, ja, Moment mal, Sophia, aber du gehst ja nicht in Auslandseinsatz dafür, dass andere Leute sich botoxen
0: doch
1: können.
0: schon. Ich mache das, weil wir eine freiheitliche Gesellschaft haben, in der wir genau das dürfen und in der jeder sich so entscheiden kann, heute genau hier so zu sitzen oder sich mit Botulinum die Stirn zu botoxen oder gar nichts von alledem zu machen, dagegen zu sein oder alles das, was ich heute sage, was wir beide besprechen, vollkommen blöd zu halten. Und ich finde, das ist für mich die größte Motivation, dass wir in einer gewissen Art und Weise immer noch diese freiheitliches oder das freiheitliche Denken erhalten dürfen können.
1: Du beschreibst einen Moment, wo ein Oberstleutnant, also auch ein sehr hoher Offizier, zu dir kommt. Und was mich wundert ist, ich war immer davon ausgegangen, dass die Leute kommen und sagen, ja, hier sehen Sie ja, Frau Doktor, das muss glatt.
0: Ja.
1: Bitteschön. Aber so ist das gar nicht. Die Leute sind sich unsicher. Und was passiert dann? Also dann
0: Ja, viele sagen das tatsächlich. Ich beurteile mal bitte, was in meinem Gesicht gemacht werden soll. Halte ich nicht für den richtigen Weg, weil das immer diesen Bias besitzt, dass ich meine eigene Form der Ästhetik und meine eigene Großwerdung damit in ein Gesicht interpretiere. Und das ist aber etwas, was ich ja nicht möchte. Ich will ja nicht Uniformen erzeugen im Gesicht, sondern Individualität unterstützen. Und die Unsicherheit kommt sicherlich auch deswegen, weil wir mit dem Gesicht nach außen gehen, mit unserem Körper, mit der eigenen Präsenz und sich Menschen darüber ein Urteil bilden. Und dieses Urteil erzeugt eine Resonanz. Und das hat was mit Resilienz zu tun. Wie gut kann ich das aushalten? Wie sehr brauche ich vielleicht etwas, was mich davon abschirmt und mich auch ein Stückchen davor schützt, zu sagen, ich bin im Mittelpunkt aufgrund eines Makels oder ich fühle mich auch nicht gesehen und deswegen nicht angenommen. Und wir sind sehr verurteilend und sehr beurteilend. Und da wird sich niemand davon losmachen können. Und ich kann deswegen sehr gut verstehen, warum der Wunsch auch zur Veränderung besteht, dass man entweder unsichtbarer wird oder wiederum sichtbarer.
1: Also unsichtbarer auch. Das ist auch möglich. Sophia, vielen Dank, dass du uns da so teilnehmen lässt an etwas, was viele Menschen in ihrem alltäglichen Leben eigentlich nicht mitbekommen und dieses tolle Buch Kampfzonen geschrieben hast. Alles Gute für dich, dass
0: Vielen
1: bitteschön
0: herzlichen
1: du
0: Dank.
1: immer zu Recht vertraust, weil es gibt bei dem Seil und dem Verlasten gibt es keine zweite
0: Da gibt
1: Möglichkeit.
0: es
1: Es
0: keine
1: klappt oder
0: Redundanz,
1: es
0: ja.
1: klappt nicht und dann ist Feierabend.
0: Aber in der Regel geht das sehr gut dafür. Habe ich ein gutes Vertrauen in das Team.
1: Das soll so bleiben. Danke für deinen Besuch. Vielen
0: Vielen
1: Dank.
0: herzlichen Dank.
2: Das war Phoenix persönlich. Wir schalten jetzt wieder zum Deutschlandfunk.
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0: Zahlreiche Stunden ihres Lebens hat Beate Wagner am Spielfeldrand verbracht. Sie hat zugeschaut und angefeuert, hat mitgefiebert, sich mitgeärgert und gefreut, wenn ihre Söhne Moritz und Franz Basketball gespielt haben. Und sie tut es bis heute, denn was als Hobby der Kinder in Berlin begonnen hat, ist mittlerweile internationaler Profisport. Die Wagner Brothers Franz und Moritz sind Superstars im US-Basketball. Sie spielen zusammen in einem Team bei Orlando Magic in der Profiliga NBA. Und die Söhne von Beate Wagner und ihrem Mann Axel haben zum Riesenerfolg der deutschen Basketballnationalmannschaft der Herren beigetragen, vor 3 Jahren.
1: Das gibt es nicht! Deutschland ist Basketball-Weltmeister 2023! Deutschland besiegt Serbien im Finale der WM 83-77. Das ist deutsche Sportgeschichte.
0: Und das ist Wagnersche Familiengeschichte. Beate Wagner hat ein Buch drüber geschrieben, über den Weg ihrer Söhne in die NBA und zum Weltmeistertitel. Denn sie ist Autorin, sie ist Ärztin, hat lange Zeit als Medizinjournalistin gearbeitet und ihre jüngste Publikation trägt den Titel Die weibliche Angst. Über ihre Bücher, über das Leben als Weltmeister und vor allem als NBA-Mom, über den Erfolg ihrer Söhne und ihren Anteil daran, über all das wollen wir sprechen in diesen Zwischentönen mit Marja Elmenreich am Mikrofon und vor allem mit Beate Wagner. Herzlich willkommen hier im Studio.
2: Ja, vielen Dank, dass ich hier sein darf.
0: Frau Wagner, Sie waren im April und Mai ein paar Wochen lang bei Ihren Söhnen in den USA und haben eine heiße Phase der Basketballsaison miterlebt, live vor Ort, den Start der sogenannten Playoffs. Sehen Sie grundsätzlich jedes Spiel Ihrer Söhne, komme was wolle, live vor Ort oder am Bildschirm?
2: Nee, das habe ich in den Anfängen am College versucht. Also früher haben wir natürlich alle Spiele hier in Berlin und im Umland und in Deutschland haben wir schon so gut es ging verfolgt. Und als sie dann eben nach Amerika ging, habe ich das wirklich versucht am Anfang, aber das geht nicht. Man kann nicht immer nachts aufstehen und die Spiele gucken. Und in der NBA, in der Saison, ist es ja wirklich fast jede zweite Nacht. Also.
0: Aber wenn Sie in der gleichen Zeitzone sind, so wie Sie es jetzt eben waren, dann sind Sie mitgereist in dieser ersten Playoff-Runde. Was haben Sie gemacht? Was sind Sie da? Gepäckträgerin und Wäschewäscherin? Wahrscheinlich dafür braucht man Sie nicht, ne?
2: Nee, also Gott sei Dank nicht mehr, gar keine Aufgaben. Ich habe eigentlich überhaupt nichts zu tun, außer Spaß zu haben und zu begleiten und ab und an meine Söhne zu sehen. Also die haben ja 1000 Leute um sie rum, die sie versorgen. Ich bin dann einfach auch für mich da und versuche das zu genießen. Und also die brauchen mich ja auch gar nicht. Also das ist schon eine Sache, die ich für mich und die wir für uns machen.
0: Ich habe Sie vorhin NBA-Mom genannt, also die Mutter von 2 NBA-Profis. Das ist ja keine geschützte Berufsbezeichnung, ne? Aber in der US-Sportwelt ist das schon ein feststehender Begriff, NBA-Mom.
2: Ja, also das ist tatsächlich noch keine Berufsbezeichnung. Ich habe das auch an anderer Stelle, habe ich mich selber mal so genannt. Und das war hier in Deutschland und das wurde dann auch so ein bisschen so, aha, was ist das für jetzt für eine Bezeichnung? Aber das ist tatsächlich in den USA anders. Also ist jetzt nicht die NBA-Mom, sondern die Athlete-Mom, also
0: die Profisportler-Mutter,
2: ist schon ein Begriff, den viele Leute kennen. Und das ist auch relativ üblich und auch normal, dass man diesen Titel mit Würde trägt und sich da reinlebt sozusagen.
0: Da reinlebt, haben Sie jetzt gerade gesagt. Sie sind aber von der NBA auf diese Aufgabe auch ein bisschen vorbereitet worden, oder? Sie sind da geschult worden. Was haben Sie da gelernt?
2: Ja, das war eine Woche wie eine Art Lehrgang und da haben wir kleine Seminare gehabt, also die Jungs natürlich auch, aber auch die Eltern, in denen wir uns mit Themen beschäftigt haben, die in dieser NBA-Welt dann irgendwie real werden, nämlich natürlich geht es um Geld. Natürlich geht es um Öffentlichkeit, wie bewegt man sich da. Natürlich geht es aber zum Beispiel auch um Sexualität, um Girls. Wie geht man damit um, wenn es da eben so eine große, ich sag mal ganz neutral, Begeisterung für die eigenen Kinder gibt, ja, aus verschiedensten Gründen. Das war sehr lehrreich und für mich natürlich auch eine, da habe ich erstmal so richtig begriffen, was jetzt losgehen könnte. Ja.
0: Also sind auch darauf vorbereitet worden, dass ihre Söhne in der NBA dann zu Superstars werden. Wer es nicht weiß, Basketball in den USA ist ein Riesensport, ist ein großer Entertainment-Betrieb eigentlich auch, nicht nur reiner Sport. Woran merken Sie, wenn Sie Ihre Söhne in den USA besuchen, in Orlando und mit denen unterwegs sind, woran merken Sie, dass die Superstars sind? Werden die erkannt? Kann man mit denen noch in den Supermarkt gehen oder einfach in ein Restaurant und dann stehen schon Autogrammjäger dort?
2: Also das, man kann natürlich überall hingehen, machen wir auch. Also die gehen jetzt selten in den Supermarkt. Aber wir gehen ab und an raus, aber natürlich kommen immer Leute. Aber das ist tatsächlich jetzt in Deutschland eigentlich auch schon so. Also ja, aber sie werden erkannt, sie werden um Selfies gebeten. Und ich würde aber auch sagen, es ist gar nicht unbedingt Orlando, sondern das ist zum Beispiel so in New York auch so. Also das liegt aber dann auch daran, dass Moritz und Franz ja beide in Michigan gespielt haben und dass es ganz, ganz viele, überall in den USA, ganz viele Michigan-Fans gibt. Und dass die zum Beispiel dann die College-Zeit der Jungs erinnern und dann die College-Jungs sehen. Ne?
0: So sind die beiden jeweils mit ein paar Jahren Abstand ja ins Basketballleben der USA eingetreten. Ne? In der College-Zeit in, genau, Michigan. Und da haben sie sozusagen die ersten Fans gesammelt. Bekommen die beiden eine besondere Aufmerksamkeit, weil sie Brüder sind und weil sie aus Deutschland kommen?
2: Ich glaube, das mit dem Deutschland ist nicht so wichtig. Aber ja, dass sie Brüder sind, finden, glaube ich, schon viele toll. Und wenn sie dann halt auch zusammen auftreten, ja.
0: Ist ja rein rechnerisch schon eigentlich ein großer Coup, ne? Also überhaupt Tausende von US-Basketball-Kids wollen in die NBA, dass es dann jemandem aus Berlin gelingt, dass es dann womöglich auch noch dem kleinen Bruder gelingt. Das ist eigentlich, was hat mal jemand gesagt, ein doppelter Lottogewinn?
2: Genau, das Zitat fand ich auch sehr besonders und das trifft es auch eigentlich ganz gut. Es ist ja so, dass natürlich die Sportbegeisterung in den USA, die ist ja riesig groß. Also Sport ist überall und Basketball ist in jeder Schule. Und natürlich gibt es ganz, ganz viele Jungs die auch und Mädchen, die Basketball spielen wollen und das auch tun. Und natürlich, immer wenn das viele machen, gibt es auch viel Konkurrenz. Und der Konkurrenzdruck ist auch sehr groß. Und dann, wie war das noch? Ich glaube, wir hatten so eine Zahl, auch wieder auf diesem Camp, da war das in der Eingangsrunde, wurde den Jungs gesagt, ihr seid die Top 100 Talente hier und 14 von euch werden es schaffen. Also 14 von 100. Ja, und da muss man aber erstmal schon auf dem College sein. Ne?
0: Ein langer Weg und trotzdem auch ein großer Traum für viele, der dann bei vielen platzt, bei ihren beiden Söhnen ist er wahr geworden. Und trotzdem haben sie in ihrem Buch das Leben als NBA-Basketballer auch als rau und einsam beschrieben. Was meinen Sie damit?
2: Es gibt ja auch in der NBA-Welt und in dem NBA-Alltag sehr, sehr viele Stunden, wo nicht die Kamera an ist und wo niemand zuguckt. Und das sind die Stunden, die die Jungs reisen müssen, packen müssen für die Reisen, im Flugzeug schlafen müssen, im Hotel warten müssen. Also es gibt ja unglaublich viel Zeit zwischen diesen Highlights, sage ich mal, wenn man die Spiele als Highlights bezeichnen möchte, in denen ja sie unheimlich angestrengt auch sind. Ja, das ist, also die fliegen ja durchs Land, also sie spielen jeden zweiten Abend oder mehr oder weniger jeden zweiten Abend und müssen ja zwischendrin noch zwischen den 30 NBA-Städten hin und her fliegen so. Und dann wohnt man im Hotel und ich meine, mal im Hotel zu wohnen ist sehr schön, aber wenn man das immer hat, ist das gar nicht mehr schön. Und für viele ist es auch sehr einsam.
0: Und für Ihre Söhne vielleicht ein bisschen weniger einsam, weil sie als zwei Brüder miteinander in einem Team spielen. Würden Sie sagen, dass Sie das erleichtert, dass die beiden einander haben?
2: Oh ja, also das war mit Sicherheit für alle, also natürlich in erster Linie für die beiden, jetzt eine ganz, ganz schöne Zeit, diese 5 Jahre, die sie jetzt zusammen waren. Es hat ganz, ganz vieles erleichtert. Für Franz natürlich überhaupt den Einstieg in die NBA. Und Moritz hatte ja davor schon ein paar Jahre alleine. Also der weiß genau, wie das alleine ist. Und für den war das dann natürlich auch wunderbar, dass es dann eine Zeit lang jetzt zusammen war oder ist. Und auch für uns Eltern ist es natürlich sehr viel, ja, wir hatten die Gewissheit, dass die immer sich helfen, dass die zusammen ja auch wohnen, dass die sich aushelfen und dass wir auch nur ein Reiseziel haben, ne?
0: Denn Sie leben weiterhin in Berlin am Prenzlauer Berg.
2: Ja.
0: die Söhne in Orlando und Florida. Zurzeit, in diesem Sommer, sind sie in Berlin quasi auf Heimatbesuch, haben sie erzählt.
2: Ja, genau. Es ist ja nicht so, dass man dann in dieser Off-Season, was ja sozusagen von Mai bis September, Anfang Oktober dauert, dass sie da nichts machen. Also sie müssen natürlich weiter trainieren.
0: Der Körper muss
2: fit gehalten werden. Und das ist auch die Zeit, in der sie auch, so verstehe ich das, auch teilweise neue Skills lernen und sich neue Sachen vornehmen mit ihren Trainern. Also in den letzten Jahren haben sie das viel in Los Angeles gemacht. Und im letzten Jahr und auch in diesem Jahr sind sie jetzt aber auch viele Wochen hier in Berlin. Haben jetzt hier auch ein eigenes tolles Apartment und das fühlt sich gut an.
0: Ja. Sie haben ein bisschen Familienleben gerade zusammen.
2: Ja, wir haben jetzt mal ein ganz normales Familienleben in Berlin, was ich ja so noch nie gehabt habe, dass man so die erwachsenen Kinder um sich rum hat. Das ist irgendwie ganz nett.
0: Also Sie trennen zurzeit nicht 8000 Kilometer voneinander, sondern nur ein paar Fahrradminuten womöglich?
2: 10 Fahrradminuten, ja.
0: Frau Wagner, Sie sind NBA-Mutter, haben wir schon gesagt. Sie sind auch Europameister-Mutter und vor allem sind Sie Weltmeister-Mutter. Auch das haben wir gerade schon gehört. Sie sind mit Ihrem Mann dabei gewesen, als Ihre Söhne mit der deutschen Basketball-Nationalmannschaft der Herren 2023 in Japan, Indonesien und auf den Philippinen ein Spiel nach dem anderen gewonnen haben, bis zum Finale gegen Serbien. Ihre erste Wunschmusik nimmt uns mit in diese spannenden WM-Wochen. Freed from Desire von Gala. Was für Bilder tauchen so vor Ihrem inneren Auge auf, wenn wir die Musik gleich hören?
2: Also das ist wirklich ein krasser Popsong, aber ich liebe den. Ja, da tauchen Bilder auf von grölenden Fans von dem Tunnel, wo wir durchgelaufen sind, auch von den Jungs, wie sie übers Feld laufen, weil einfach das alles wie ein Rausch war. So.
0: Also Ausdruck größter Ekstase nach einem gewonnenen Spiel.
2: Ja.

0: Gala mit Freed from Desire könnte man sehr großzügig übersetzen mit wunschlos glücklich. Beate Wagner, das sind Ihre Söhne wahrscheinlich in so einem Fall, ne? Wenn sie ein wichtiges Spiel gewonnen haben, wie so ein WM-Viertelfinale. Und Sie, ich gehe mal davon aus, dass Sie stolz sind. Wie fühlt sich Stolz bei Ihnen an?
1: Das ist ein Gefühl, was ich auch wirklich erst lernen musste. Also es fühlt sich an wie, also in dem Moment fällt alles ab, es ist alles richtig, es ist alles warm und weich und gut so. Und alle Zweifel und Sorgen, die es ja auch gibt, dürfen dann mal kurz irgendwie Pause machen und das darf dann nur mal genossen werden. So.
0: Sie mussten das erst lernen, haben Sie gerade gesagt. Die US-Amerikaner können das ein bisschen besser, ne? I'm proud of you, ja. Oder so geht ihnen schneller über die Lippen als uns.
1: Ja, also natürlich kennen wir ja auch diesen Begriff stolz sein, aber ich glaube, in Deutschland hat es immer so ein bisschen, also ich will nicht sagen Geschmäckle, aber das sagt man nicht ständig, weil man muss ja auch einen Grund haben, ne, stolz zu sein. Also das kann man ja nicht einfach so behaupten. Und ich habe das eben in den Anfangsjahren in Amerika bemerkt, dass ich oft gefragt wurde, you must be so proud, you must be so proud. Und ich wusste am Anfang gar nicht so richtig, was ich darauf antworten soll. Ich wollte ja auch nicht übertreiben, so, ne? Aber irgendwann habe ich mich dann getraut zu sagen, ja, ich bin wirklich sehr, sehr stolz und konnte das dann auch richtig genießen und kann es jetzt auch richtig genießen.
0: Gehen wir noch eine Stufe weiter. Sind Sie auch ein bisschen stolz auf sich, dass Sie Ihre Söhne ja offensichtlich ganz gut begleitet haben auf diesem Weg in den Profisport?
1: Also ich habe mich das auch schon öfter so gefragt, wie das wohl im Außen wahrgenommen wird, dass ich jetzt zum Beispiel auch darüber spreche, dass ich darüber ein Buch geschrieben habe. Und ich bin mir sicher, da gibt es auch Leute, die sagen, naja, nun mach mal halblang. Also habe ich auch tatsächlich schon auch erlebt, auch im Freundeskreis, dass es solche Aussprüche gab. Und dann denke ich natürlich so, okay, ich mach mal halblang und ja, ich will mich da jetzt nicht zu doll reinsteigern, aber es gibt ja auch was zu erzählen, muss man ja tatsächlich sagen. Und am Ende des Tages bin ich auch ein bisschen stolz, dass wir daran festgehalten haben. Wir hatten so ein paar Kriterien, an denen haben wir festgehalten, von Anfang an. Und das war mir auch sehr, sehr wichtig, meine Kinder zu begleiten. So. Und was das bedeutet, können wir vielleicht nochmal besprechen. Aber daran habe ich festgehalten, obwohl ich da schon für kritisiert worden bin, auch in früheren Jahren.
0: Wie reagieren Sie denn aber, wenn die Mannschaft Ihrer Söhne nicht den erhofften Sieg einfährt? Also um es vorwegzunehmen, aus den Playoffs sind Sie nach einem ziemlichen Krimi dann doch relativ früh ausgeschieden. Wie reagieren Sie dann?
1: Nach dieser ersten Runde, da war am Ende ehrlich gesagt auch ein bisschen Erleichterung dabei. Also es geht gar nicht immer nur ums Siegen. Also das ist natürlich schön, wenn man gewinnt und vor allen Dingen natürlich große Turniere gewinnt. Aber es geht ja gar nicht nur ums Siegen und ums Verlieren. Es geht eigentlich darum, wie man im Team gespielt hat, wie man sich gefühlt hat auf dem Feld oder also on the court oder off the court. Also aus sportlicher Sicht, vielleicht mag das komisch klingen, wenn ich das sage, dass es nicht immer um den Sieg geht. Aber ich weiß, dass das, und das ist, wissen ja die Sportler vor allen Dingen, also man kann nicht immer gewinnen. Und das gehört genauso dazu, dass man eben an einem Tag besser ist und an einem anderen schlechter. Das ist recht normal, würde ich sagen.
0: Wenn alle zwei Tage so ein Spiel ansteht, wie Sie es vorhin beschrieben haben, dann müssen ja Ihre Söhne mit Sieg und Niederlage besonders schnell eigentlich umgehen können. Haben Sie von denen was gelernt, wie man sowas wegsteckt oder wie man sich freut, wie man sich auch nicht freut?
1: Absolut. Also das ist genau, was Sie beschreiben. Wenn man jeden zweiten Abend ein Spiel hat, dann kann man ja gar nicht immer in diese Ekstase kommen, wenn das jetzt zum Beispiel ein Win war oder totale Niederlage, wenn es nicht geklappt hat. Also das ist dann auch eigentlich ein bisschen normales Business und da geht man drüber weg und am nächsten Tag geht's weiter. Und ja, ich habe auf jeden Fall von den Kindern da gelernt, weil ich nämlich zum Beispiel lange noch dranhänge und ich erinnere die EM 2022 hier in Berlin. Da sind ja die Spanier Europameister geworden und ich weiß noch sehr genau, wie das war, als die Nationalmannschaft da verloren hat. Das war ein regnerischer Abend und wir waren völlig fertig und traurig und sind nach Hause gegangen. Ich habe dann Franz auch gar nicht mehr gesehen, aber er hat dann mir nur noch so zugerufen, vielleicht komme ich noch. Und dann schlief er auch tatsächlich in der Nacht nicht im Hotel wie sonst mit dem Team, sondern kam noch. Und am nächsten Morgen kam er dann in unsere Küche Und da war der gut aufgestellt, lachte und hat sich aufs Sofa geschmissen und Asterix gelesen. Und ich war völlig baff, weil ich so dachte, okay.
0: Das muss ihn doch in den Klamotten hängen.
1: Ja, eigentlich. Der muss doch jetzt genauso niedergeschlagen sein wie ich. Und oh, und jetzt werden wir nicht Europameister. Aber jetzt gehen wir weiter und neue Chance.
0: Sie sind ja auch Beate Wagner Achtsamkeitstrainerin. Eigentlich passt das ja ganz gut dazu, oder? Eher im Moment zu sein und nicht so dann in der Vergangenheit kleben zu bleiben. Eine Niederlage war in dem Moment eine Niederlage. Aber jetzt im Moment ist es eigentlich keine Niederlage, wenn es jetzt schon einen halben Tag zurückliegt.
1: Das ist absolut gelebte Achtsamkeit. Also wirklich diesen im Moment sein. Und dann darf man auch mal traurig sein. Aber genau wissen, der Moment geht eben auch vorbei. Und dann kommt der nächste. Und wenn ich das nicht so mache, dann kann ich auch keine großen Turniere gewinnen. Also das ist, glaube ich, für die Jungs ganz wichtig. Wenn man immer kleben bleibt, wie sie sagen, dann hat man ja gar nicht den Fokus.
0: Sie als Achtsamkeitstrainerin, Ihr Ehemann Axel ist ärztlicher Psychotherapeut. Was bringt der ein? Ist der auch Berater? Kann der auch seine Fähigkeiten, seine professionellen Fähigkeiten in dieses Familiengefüge ganz gut einbringen?
1: Ich bin jetzt versucht zu sagen, er versucht es immer wieder. Also, wir haben da, glaube ich, eine ganz gute Aufteilung bei uns jetzt in der kleinen Familie zu viert, dass er das zum Beispiel nie getan hat. Also er ist jetzt nicht irgendwie weder der Trainer noch der Mentor. Natürlich haben wir bestimmte Kriterien, nach denen wir unsere Kinder begleitet haben. Und da spielt bestimmt auch mit rein, wo er herkommt oder wo ich auch herkomme. Aber er ist jetzt zum Beispiel nicht irgendwie der Sportpsychologe von den beiden. Auf keinen Fall. Das wollen die beiden sowieso nicht. Und das haben wir aber auch von Anfang an immer getrennt.
0: Jetzt sprechen wir schon über die ganz großen Gefühle, auch über Gefühlsmanagement. Ich möchte mal auf Ihr jüngstes Buch zu sprechen kommen. Die weibliche Angst heißt das. Das haben Sie als Medizinjournalistin geschrieben mit einer Kollegin zusammen. Die weibliche Angst, wie Frauen und Mädchen Ängste erleben und bewältigen. Ganz anderes und dann doch irgendwie artverwandtes Thema. Was zeichnet denn die weibliche Angst aus? Ist das eine ganz andere als die männliche Angst?
1: Dieses Buch habe ich mit Barbara Vogt geschrieben. Das ist eine Kollegin und liebe Freundin auch. Und ich von der medizinischen Seite, sie von der psychologischen. Und ich denke, das ist wirklich ein Buch, was in dieser Zeit irgendwie ganz gut passt, weil es viel mehr Frauen gibt als Männer, die Ängste äußern und die mit Ängsten leben. Das heißt nicht, dass Männer keine Ängste haben und nicht auch, wir wissen gar nicht, ob sie vielleicht genauso viele Ängste haben. Sie zeigen es nur nicht so häufig. Und wenn man jetzt fragt, ist die weibliche Angst was ganz Spezifisches, kann man ganz klar sagen, nein. Also sie äußert sich bei Frauen ganz genauso wie bei Männern, aber bei Frauen eben deutlich häufiger. Also Frauen sprechen häufiger drüber, sie tauchen auch eher auf, sie gehen eher mit Begleiterscheinungen einher. Also es ist einfach präsenter bei Frauen. Das war natürlich auch die Motivation für uns, dieses Buch zu schreiben. Warum ist denn das überhaupt so, dass Frauen so mit diesem Phänomen zu kämpfen haben und wie entsteht die weibliche Angst? Keine einzige Frau, die Ängste hat oder eine Angststörung, ist irgendwie daran schuld, so, sondern es ist immer dieser Blumenstrauß an ganz, ganz vielen Ursachen und die kommen bei Frauen schon sehr spezifisch natürlich zusammen. Also da ist auf jeden Fall diese hormonelle Geschichte, es gibt auch genetische Dispositionen, also die ist zwar wirklich klein, aber die gibt es. Und dann spielt aber zum Beispiel eben die Gesellschaft, unsere Erziehung eine riesen Rolle. Mädchen und Frauen bewegen sich anders in dieser Welt als Männer. Und Mädchen werden anders erzogen und daraus resultiert, dass wir einen anderen Selbstwert haben.
0: Werden Mädchen zur Angst erzogen? Kann man das so harsch formulieren?
1: Das glaube ich nicht, aber Mädchen werden mit einer größeren Vorsicht erzogen. Und das Patriarchat ist in uns allen. Ja? Und auch in, also ich habe jetzt nur zwei Söhne, deswegen muss ich mir eigentlich angucken, wie ich die erzogen habe. Mache ich auch. Aber wir erziehen Mädchen und Jungs anders. Bei Jungs ist es so, dass denen trauen wir mehr zu. Und bei Mädchen ist es immer noch so, dass die irgendwie auch zur Zurückhaltung angehalten werden oder erstmal gucken, erstmal vorsichtig. Also in dem Sinne dann doch vorsichtiger, ja.
0: Braucht es, um jetzt den Bogen zu Ihren Söhnen, die Sie gerade angesprochen haben, nochmal zu schlagen, braucht es für so einen körperlichen Sport wie Basketball eine gewisse Angstfreiheit? Da darf man ja eigentlich nicht zögerlich sein, auch nicht vorsichtig. Da darf man keine Angst haben, dass man mit jemandem zusammenstößt und körperlich was mitbekommt.
1: Auf jeden Fall. Es braucht das ist ja sowieso, also Jungs würde ich schon sagen, die Verbindung zum Körper ist auch eine völlig andere. Also Männer sind ja präsent, sind stark und es ist ja auch bei kleinen Jungs, also die lernen sich zu zeigen. Und Mädchen, es ist ja sogar angelegt biologisch. Also wenn wir jetzt mal ganz konkret werden, sind die äußeren Geschlechtsteile bei den Männern zu sehen und bei der Frau eben nicht. Da geht's schon los, ja. Und Frauen machen das eher mit sich aus und Männer sind da und sind von klein auf gewöhnt, ihre Männlichkeit, ihre Körperlichkeit zu zeigen. Und ja, das kann man im Sport sicherlich nutzen.
0: Der Untertitel Ihres Buches lautet, wie Frauen und Mädchen Ängste erleben und bewältigen. Also sie leisten auch praktische Hilfe. War Ihnen das wichtig, dann nicht nur zu beschreiben, woher alles kommt und wie es vielleicht zusammenspielt, das Hormonelle mit dem Gesellschaftlichen, sondern auch zu sagen, okay, und keiner muss, wenn wir jetzt nicht von ganz pathologischen Fällen sprechen, die vielleicht nochmal eine besondere Therapie benötigen, aber auch aufzuzeigen, wie man rauskommt aus einer vielleicht gewissen Angstschleife?
1: Das finde ich total wichtig, vor allen Dingen, weil ich glaube, auch viele Menschen gar nicht wissen, dass es geht. Und dass viele Beschwerden und Phänomene kann man schon sehr, sehr, sehr selbst sehr viel machen. Ne? Also es braucht gar nicht immer Medikamente und es braucht auch gar nicht immer eine Psychotherapie. Wobei das natürlich, also ich will jetzt auf keinen Fall hier raten, mach das alles alleine. Im Gegenteil, also ich würde sagen, wenn die Angst wirklich den Alltag behindert, wenn man irgendwie auch eine Vermeidungshaltung an den Tag legt, sollte man auf jeden Fall sich Hilfe suchen, psychotherapeutischer Art. Aber es gibt schon ganz viele kleine Sachen, die man machen kann, um mit der Angst zu leben, weil darum geht es am Ende. Die Angst wird sowieso nicht weggehen. Und der erste Schritt ist eine Akzeptanz. Und es trifft übrigens nicht nur für Angst zu, sondern das trifft für ganz viele Phänomene zu, mit denen wir uns irgendwie beschäftigen und die uns nerven. Wir haben ja immer die Tendenz, das wegzudrängen und das soll nicht da sein und so. Aber wir können eigentlich einen guten Umgang finden, wenn wir versuchen, das einzuladen, was uns stört.
0: Mentale Gesundheit, großes Thema im Profisport. Kommen wir von der Angst zum strotzenden Selbstbewusstsein nochmal zurück. Mhm. Um ein Superstar-Leben, um den ganz großen Erfolg geht es jetzt in der nächsten Musik. Hall of Fame von The Script. So eine Ruhmeshalle gibt es auch beim US-Basketball. Aber für Sie ist das die perfekte Laufmusik.
1: Ja, ich habe das Lied gehört. Das hat mir Franz damals auf eine Playlist gespielt, die er mir zum Geburtstag geschenkt hat. Und da war er vielleicht 13. Und ich habe das immer im Friedrichshain gehört. Also das ist der Park bei uns, wo ich damals relativ häufig in der Woche gejoggt bin. Ja. Und also die Idee, dass diese Hall of Fame, also nicht, dass jetzt meine Kinder in dieser Hall of Fame sind oder irgendwann mal hinkommen, keine Ahnung, aber dass es diesen Weg nehmen würde, hätte ich natürlich damals nie gedacht. Yeah.

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1: Die Nachrichten. In Frankreich sind während der europaweiten Hitzewelle nach vorläufigen Angaben etwa 1000 Menschen mehr als üblich gestorben. Die tatsächliche Zahl liege wahrscheinlich noch höher, da noch Informationen aus Pflege- und Altenheimen ausstünden, teilte die Gesundheitsbehörde mit. Die meisten Todesfälle betreffen Menschen über 65 Jahre. Die größte Zunahme wurde den Angaben zufolge bei den Todesfällen in der eigenen Wohnung registriert. Besonders betroffen war dabei die Region Ile-de-France, zu der auch die Hauptstadt Paris gehört. Gesundheitsministerin Riest warnte davor, dass die Hitzewelle noch nicht überstanden sei. Ihre Auswirkungen könnten noch bis zu 10 Tage nach deren Ende andauern. Im rheinland-pfälzischen Kreis Bad Kreuznach ist ein Waldbrand in einem mit Weltkriegsmunition belasteten Naturschutzgebiet außer Kontrolle geraten. Einsatzkräfte versuchten nun von außen das Feuer in Schach zu halten, meldete der SWR-Hörfunk unter Berufung auf den Katastrophenschutz. Es habe Explosionen in dem Gebiet gegeben. Trockenheit und Hitze erschwerten die Löscharbeiten zusätzlich. Der Ort Traisen werde komplett geräumt. Ähnliche Brände, auch mit Munition belasteten Gebieten, bekämpfen Feuerwehrleute derzeit bei Neustrelitz in Mecklenburg-Vorpommern und in der sächsischen Goritzscheide. Die Deutsche Palliativstiftung beklagt mangelndes Wissen in der Bevölkerung über das Sterben. Der Vorstandsvorsitzende der Stiftung Sitte sagte, vielen Menschen seien die Angebote der medizinischen und psychologischen Sterbebegleitung nicht bekannt. Nach Sittes Einschätzung steigt zudem die Nachfrage für assistierte Suizide. Die Zahl der Hospize sowie der ambulanten Palliativ- und Hospizdienste reicht dem Mediziner zufolge zwar derzeit aus, aber nur, weil diese Angebote kaum bekannt seien. Statistisch nehmen in Deutschland rund 1000 Menschen pro Jahr Sterbehilfe in Anspruch. Die Zahl der Suizide liegt 10-mal höher. Seit einer Entscheidung des Bundesverfassungsgerichtes im Jahr 2020 kann Suizidhilfe straffrei sein. Das höchste deutsche Gericht stellte fest, dass jeder Mensch das verfassungsmäßig geschützte Recht hat, sich selbst zu töten. Dabei darf er die Hilfe Dritter in Anspruch nehmen, sofern er seinen Entschluss aus freiem Willen fasst. Das israelische Militär hat nach eigener Darstellung Hisbollah-Kämpfer im Süden des Libanon getötet. Der Einsatz in der Gegend von Nabatieh gegen die mit Panzerfäusten bewaffneten Männer sei erfolgt, um eine Bedrohung für israelische Soldaten abzuwenden, teilte das Militär mit. Zudem hätten die Streitkräfte ein Gebäude beschossen, von dem aus die Kämpfer agierten. Auch ein israelischer Soldat sei getötet worden. Libanesische Staatsmedien berichten zudem von einem israelischen Kampfflugzeug, das Außenbezirke der Städte Deir Soyan und Tabe'i beschossen habe. Im Regierungsviertel der irakischen Hauptstadt Bagdad haben Sicherheitskräfte heute früh eine Razzia durchgeführt. Nach Informationen von Nachrichtenagenturen galten die Durchsuchungen mehreren Amtsträgern und Politikern wegen Korruptionsvorwürfen. Unbestätigten Angaben zufolge geht es um den Schmuggel von US-Dollar und von iranischem Öl. An dem Einsatz seien Antiterroreinheiten sowie die Armee beteiligt gewesen. Die Rede ist von mehreren Festnahmen, auch von Abgeordneten. Einige sollen dem ehemaligen Premierminister Sudani politisch nahestehen. Iraks neuer Regierungschef Saidi hatte zugesichert, gegen die Korruption und Misswirtschaft im Land vorzugehen. Die deutsche Autorin Lena Schette ist mit dem diesjährigen Ingeborg-Bachmann-Preis geehrt worden. Sie erhielt die Auszeichnung für ihren Text »Was wir tragen«. Sie gewann zudem in der Kategorie Publikumspreis. Den Deutschlandfunkpreis, dotiert mit 12.500 Euro, erhielt Ozan Zakaria Keskinkilic für seinen Text »Vater ohne Sohn«. Der Bachmann-Preis für deutschsprachige Literatur ist mit 30.000 Euro dotiert und wird seit 1977 in Gedenken an die österreichische Schriftstellerin Ingeborg Bachmann verliehen. Das Wetter, sonnig und trocken, gebietsweise teils schwere Gewitter mit Starkregen und erhöhter Unwettergefahr. Erneut sehr heiß mit 32 bis 41 Grad. Morgen wechselnd bewölkt, Schauer oder Gewitter mit Unwettergefahr. Nicht mehr ganz so heiß mit Höchstwerten zwischen 25 und 31 Grad. Und die weiteren Aussichten am Dienstag wechselnd bewölkt und im Tagesverlauf wiederholt Schauer und teils heftige Gewitter. Das waren die Nachrichten.
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2: Weiterhin mit Marja Elmenreich. Zwei Brüder aus Berlin, Moritz und Franz Wagner, spielen beide so gut Basketball, dass sie es bis in den US-Basketball-Olymp geschafft haben. In die NBA, die National Basketball Association. Beide spielen im Team von Orlando Magic in Florida. Die Mutter der beiden ist heute unser Gast bei den Zwischentönen, Beate Wagner. Autorin, Medizinerin, Medizinjournalistin. Nochmal herzlich willkommen.
3: Vielen Dank.
2: Frau Wagner, Ihre Söhne werden gerne auch als die Wagner Brothers bezeichnet in den Medien. Im ZDF gab es eine mehrteilige Doku-Serie, die kann man auch in der Mediathek noch sehen. Über die beiden und Sie als Familie, auch die trägt den Titel Wagner Brothers. Wie gefällt Ihnen diese Bezeichnung?
3: Naja. Also ja, es hat sich so eingespielt und es ist auch kurz und knapp. Und es ist natürlich auch immer wieder besonders, dass man so den eigenen Nachnamen da in so einem Namen jetzt liest. Jetzt nicht super großartig, sage ich mal.
2: Okay,
3: so.
2: Klingt fast wie so ein Markenname eigentlich.
3: Ja, genau.
2: Ne? Der Titel Ihres Buches lautet Moritz und Franz Wagner, Glanz in Ihren Augen, große Träume, Ihr Weg in die NBA und zum Weltmeistertitel. Also Sie haben ganz bewusst beide Namen auf den Titel genommen, weil zwei Persönlichkeiten, zwei Namen.
3: Ja, also dieser The Wagner Brothers ist ja auch so irgendwie so englisch-amerikanisiert, das ist jetzt nicht meins. Also es ist Moritz und Franz sind meine Söhne.
2: Und Ihnen ist es wichtig, sie beide beim Namen zu nennen und eben nicht sozusagen zu einem verschmelzen zu lassen, weil es ja irgendwie auch so einen Eindruck vermittelt, als wäre von Anfang an dieses Duo geplant gewesen. Das war es ja wahrscheinlich nicht.
3: Ja, ich habe ein kleines Störgefühl, weil es ist ja wie so eine Marke so, ne? Und also für mich ist es keine Marke, sondern das sind meine Kinder. Nee, also natürlich war das so nicht geplant. Ich wusste ja nicht, also ich wollte immer Kinder haben und hab Moritz ja auch noch im Studium bekommen, ganz bewusst. Also das war jetzt nicht irgendwie so ein Unfall oder so. Wir wollten Moritz auf jeden Fall haben, aber ich wusste natürlich nicht, dass da dann noch ein Kind kommt und auch nicht, dass da noch ein Junge kommt. Also das war alles nicht geplant.
2: Also gleiche Eltern, gemeinsame Kindheit, gleicher Beruf. Heute wohnen die beiden in Orlando, Florida zusammen, spielen in derselben Mannschaft. Aus Ihrer Perspektive als Mutter überwiegen die Gemeinsamkeiten oder die Unterschiede?
3: Also viele, viele Gemeinsamkeiten, auch Unterschiede. Und so in der Öffentlichkeit wird immer, glaube ich, betont, wie unterschiedlich sie sind. Aber ich glaube, wir erleben das anders. Also die haben einen ganz ähnlichen Humor, die haben einen ganz ähnlichen Flow, die haben ganz ähnliche Werte, was sie brauchen, was sie teilen möchten, was sie weitergeben möchten. Natürlich sind sie beide ganz eigener Typ. Und ich glaube, deswegen wird immer diese Unterschiedlichkeit betont.
2: Auch eigene Typen auf dem Spielfeld?
3: Auch eigene Typen auf dem Spielfeld. Also erstmal ist es ja auch so, sie trennen ja 4,5 Jahre. Also Franz ist ja 4,5 Jahre jünger. Und sie spielen ja ganz unterschiedliche Positionen. Also Moritz spielt Center unterm Korb. Kann aber auch werfen, also der wirft auch von draußen. Also ist jetzt nicht so ein typischer Center, der nur unterm Korb steht, sondern auch Flügelspieler. Und Franz kann eigentlich alle Positionen spielen, so, aber ist schon Flügelspieler. Also der ist sozusagen, um das jetzt nochmal so ein bisschen zu erklären, auf den Flügeln unterwegs und empfängt den Ball und passt ihn aber, macht ihn auch selber, wirft viel. Also ich höre mich gerade selber Basketball-Positionen zu erklären. Das ist lustig, weil ich bin wirklich keine Basketball-Expertin.
2: Ich wollte Sie gerade fragen, wie viel verstehen Sie von Basketball?
3: Das fragen Sie mal meine Kinder. Ja, also ich verstehe natürlich bestimmt mehr als viele, viele andere, die mit Basketball nichts zu tun haben. Aber ich bin also ausgewiesen überhaupt keine Expertin, muss ich sagen.
2: Und wenn Ihre Söhne spielen, haben Sie Ihre Söhne dann im Blick oder haben Sie so das gesamte Gefüge im Blick?
3: Ja, ich habe natürlich immer mehr meine Söhne im Blick. Es gibt auch eine lustige Anekdote, weil die Jungs dann auch oft sagen, also das möchte ich mal erleben, wie du so ein Spiel anguckst. Ja, da möchte ich mal in deinem Kopf sein.
2: Sozusagen durch ihre Brille
3: ja,
2: mal gucken.
3: Ja, ja. Genau.
2: Jubeln Sie eigentlich auch mal für die Gegnermannschaft, wenn
3: irgendwas
2: Gutes? Nein?
3: Nein. Oh. Nee, das stimmt sogar gar nicht. Ich habe natürlich eine Freundin, das ist die Mutter von einem anderen NBA-Spieler und das ist der beste Freund von Moritz und der spielt in einem anderen NBA-Team und manchmal spielen die natürlich auch gegeneinander. Dann cheeren wir zusammen für unsere Jungs. So, okay, das ist aber wirklich die Ausnahme.
2: Jetzt wird es musikalisch dramatisch, vielleicht ja mögen manche auch sagen sogar ein bisschen pathetisch. Der Titelsong von der ZDF-Serie Wagner Brothers. Kein geringerer als der Rapper Materia ist der Interpret. Mögen Sie diese Musik, die sozusagen der Soundtrack ist zu Ihrer, ja, so soll ich sagen, Familienserie?
3: Ja, das mag ich. Und da habe ich immer, wenn ich das höre, tatsächlich wieder Gänsehaut, ja.
4: Mr. Materia. Yeah.

0: Das Basketball-Leben der Wagner Brothers im Schnelldurchlauf. Materia war das mit dem Titelsong aus der ZDF-Serie über die Basketballbrüder Moritz und Franz Wagner. Am Ende, Frau Wagner, ist die Rede vom Traum, der wahr geworden ist für Ihre Söhne Moritz und Franz. Wovon haben Sie geträumt als Kind? Haben Sie auch für irgendwas gebrannt, so wie Ihre Söhne als Kinder für den Basketball gebrannt haben und immer noch brennen?
1: Mm-mm. Also ich wusste immer, dass ich auf jeden Fall in die große weite Welt hinaus möchte, dass ich studieren möchte. Ich habe auch immer Sport gemacht, aber ich war jetzt nicht so kompetitiv.
0: Wie Ihre Söhne?
1: Ja, also ich habe da nie so einen Drive gehabt. Ich würde sagen, das haben sie definitiv von meinem Mann.
0: Ja, der hat mal gesagt, dass Ihre Söhne einen irren Bewegungsdrang gehabt haben. Also haben sie ja bis heute, aber schon als Kinder. Das heißt, sie waren jetzt nicht sportbesessen. Haben sie viel gelesen womöglich? Wenn sie sich heute mit Schreiben von Büchern, auch als Medizinjournalistin beschäftigen, war die Sprache eher so ihr Ding?
1: Nee, also ich war schon sehr sportlich. Ich bin geschwommen, auch sehr regelmäßig. Also ich war auch so immer kurz unterm Leistungsteam und Tennis gespielt. Also wir waren auch eine sehr sportliche Familie. Ich habe im Chor gesungen. Das habe ich sehr gern gemacht. Ich habe Querflöte gespielt. Aber ich war jetzt in diesem Sport, wie gesagt, nicht so, dass ich mich so einem Team angeschlossen habe. Ich glaube, ich war auch eher, war eigentlich ein bisschen schade, dass ich so Einzelsport gemacht habe. Ich glaube, ich hätte im Teamsport auch eher mich getraut, mehr zu machen. Und weiß ich nicht, vielleicht ist das auch ein bisschen Teil der unbewussten Motivation, das für meine Kinder anders zu machen. Ich hatte nicht diesen Support. Also meine Eltern haben auch viel Sport gemacht, aber die waren jetzt nicht so, dass die gesagt haben, komm, lass mal zu diesem Turnier fahren und ich bin den ganzen Tag mit dir da zusammen. Ich weiß, dass meine Eltern mich dann da abgesetzt haben, dass ich dann da mitgefahren bin und dass ich froh war, wenn ich wieder zu Hause war. Aber also in den 80er Jahren, und das ist jetzt auch gar nicht so, dass ich glaube, dass meine Eltern das nicht richtig gemacht haben, sondern ich glaube, das war damals nicht so richtig. Jeder hat so seins gemacht. Also bei uns jedenfalls gab es nicht dieses, wir gehen jetzt als Familie alle am Sonntag zum nächsten Wettkampf. So.
0: Sie sind mit Ihrer Familie häufig umgezogen aufgrund
1: genau,
0: des Berufes Ihres Vaters?
1: Genau, wir sind häufig umgezogen. Wir sind eigentlich durch Deutschland gezogen. Also ich bin in Bayern geboren, dann haben wir in Kiel gelebt, zum Schluss in Niedersachsen geendet. Also was heißt geendet? Aber nein, also da haben sie sich dann sozusagen niedergelassen. Ich bin aber eigentlich in Berlin zu Hause. Also ich bin die längste Zeit meines Lebens, also dann wirklich 92 zum Studium nach Berlin. Und wenn man mich heute nach meiner Heimat fragt, ist das erstmal für mich ein schwieriger Begriff, muss ich sagen. Eben weil ich ja nicht sowas, ich habe jetzt nicht so einen Ort, wo ich sagen würde, da sind noch alle, die ich von früher kenne und so, sondern das ist schon Berlin.
0: Nach Berlin sind Sie gekommen, weil Sie Medizin studiert haben an der Charité. Was war ausschlaggebend für Ihre Entscheidung? Die junge Frau aus Westdeutschland, damals dann ja Niedersachsen, zieht ins vergleichsweise frisch wiedervereinigte Berlin, studiert an der einstigen Vorzeigeklinik der DDR. Was war so Ihr Wunsch, Ihre Vorstellung?
1: Ja, also mein Vater war auch Arzt, aber ich wollte das natürlich dann anders machen als er, aber ich wollte schon gerne auch Medizin studieren und ich wollte auch gerne in eine große Stadt. Also das war für mich schon so ein Ziel. Und dann gab es eben in diesem Jahrgang verrückterweise an der Charité ein Auswahlverfahren. Ich bin dazu eingeladen worden, zu diesem Auswahlgespräch. Und da wurde man wirklich einzeln verlesen, befragt und da habe ich einen Platz bekommen. Also das war eine sehr besondere Sache und im Rückblick natürlich irgendwie auch Geschichte, weil das war wirklich der erste Jahrgang, wo Ost- und Weststudenten zusammen studiert haben und wo Ost- und Westprofessoren auch, also die Ostprofessoren, die noch da waren, mussten mit den Westprofessoren irgendwie sich einigen auf ein Curriculum. Also das war eine wilde Zeit.
0: Haben Sie das aus so einer politischen Perspektive auch alles beobachtet oder spielte das gar nicht so eine Rolle?
1: Also ich war jetzt nicht irgendwie Kommunistin oder so und deswegen froh, nach Ost-Berlin zu ziehen. Aber es war der erste Jahrgang zusammengewürfelt und 70% waren aus dem Osten, 30% aus dem Westen. Und ich fand das wahnsinnig aufregend. Ich habe ganz viele tolle neue Leute kennengelernt und auch neue Lebensperspektiven tatsächlich.
0: Was meinen Sie?
1: Also da war ja die Wende noch nicht lange her und es war Aufbruchsstimmung und Berlin wuchs gerade erst zusammen. Wir haben da in besetzten Häusern gewohnt und es musste erstmal was entstehen, was Neues. Es war eine ganz große Zeit der Verbindung, so.
0: Apropos Verbindung, wie in so einem Film haben Sie gleich am ersten Studientag Ihren Mann kennengelernt. Das Mädchen aus dem Westen trifft den Jungen aus dem Osten. Nochmal auf diese Lebensperspektiven. Waren das zwei Lebenswelten, die sich da begegnet sind?
1: Also mindestens zwei. Und das war eben die erste für mich auch prägende Erfahrung. Ich kam da als Weststudentin hin und dachte ja auch, naja, ihr könnt hier gar nichts. Also ich weiß alles und wir können alles. Und also das ist diese westliche Überheblichkeit, mit der ich da auch angereist bin, weiß ich ganz genau. Und dann habe ich Axel, also wirklich am ersten Tag, ich habe ihn wirklich eigentlich auch als ersten kennengelernt, weil er da eben auch sehr, sehr präsent war. Aber ich habe dann auch gelernt, sofort, Moment mal, also ich und meine Einstellung, mit meiner Haltung, mit der ich jetzt hier gerade lande, die kann ich eigentlich gleich mal einpacken, weil ich hatte null Ahnung von gar nichts. Und diese Welt, die kannte ich nicht. Und da hatte ich mich auch ein bisschen, also da habe ich richtig gemerkt, okay, jetzt schau mal, was das ist und was es dir auch bringen kann und was du hier lernen kannst. Und das war was Neues. Und also nicht ich hatte den Überblick, sondern er tatsächlich.
0: Und Sie haben viel von ihm gelernt?
1: Ja, ich habe viel von ihm gelernt. Ich glaube, er hat natürlich auch, also mittlerweile hat sich das mindestens ausgeglichen. Nein, aber wir haben natürlich viel voneinander gelernt. Und was mich vor allen Dingen begeistert hat, war, wir haben uns so inspiriert gegenseitig, weil wir einfach wirklich sehr, sehr unterschiedlich sozialisiert waren, aber ganz ähnliche Wünsche und Bedürfnisse hatten und ja, da irgendwie auch eine Seelenverwandtschaft gespürt haben, obwohl wir ja eigentlich bis auf die Sprache aus zwei völlig fremden Welten kamen.
0: Dazu passend jetzt die nächste Musik, Air mit Cherry Blossom Girl. Hochzeitsmusik im weitesten Sinne, könnte man das so sagen?
1: Genau, der gehört so in diese erste Berlin-Zeit, wo wir ja damals noch mit dieser alten orangenen Straßenbahn zusammen zur Uni gefahren sind und wo eben alles noch offen war und wo alles wie diese, das ist ja diese Frühjahrsstimmung eigentlich, wo alles so erblüht.
0: Also die frischen Kirschblüten,
1: ja,
0: alles
1: genau.
0: Noch zart und so ein bisschen zerbrechlich am Anfang.
1: Ja, genau.
0: Dann hören wir das, Cherry Blossom Girl von Air.

0: Cherry Blossom Girl von Air. Ein Musikwunsch von Beate Wagner, Ärztin, Wissenschafts- und Medizinjournalistin und Mutter der beiden NBA-Basketball-Profis Moritz und Franz Wagner. Frau Wagner, Sie haben wie Ihr Mann Axel an der Charité in Berlin Humanmedizin studiert und abgeschlossen, aber Sie haben im Gegensatz zu Ihrem Mann nicht den klinischen Weg eingeschlagen. Sie haben sich dafür entschieden, über Medizinthemen zu schreiben und nicht dafür mit Patienten zu tun zu haben. Was hat dafür den Ausschlag gegeben?
1: Also erstmal ist es so, ich wollte das studieren, aber ich habe mich auch im Studium jetzt nicht gerade leicht getan. Ich hatte auch nicht so Lust, das alles zu lernen. Das war viel zu lernen und ich war ja, hatte ich ja gerade auch erzählt, irgendwie so in diesem neuen Berlin angekommen und es gab natürlich viel zu feiern und ich war in absoluter Höchststimmung und also man musste schon wirklich sehr viel lernen und ich konnte das schon, ich hatte dann auch so meinen klaren Ablauf, aber ich habe mich schon immer schwer getan und dann fand ich es auch zwischendrin schon alles sehr konservativ und die Vorstellung, ich mache jetzt hier so den Abschluss und dann werde ich Ärztin und dann geht das alles so seinen ganz geregelten Gang, das hat mir auch so ein bisschen widerstrebt. Also ich wollte ja raus und ich wollte was für mich Tolles machen und ich habe mich auch an dieser Vorstellung gestört, dass ich in diesem hierarchischen Kliniksystem mich da einordnen muss. Also ich glaube, im Nachhinein würde ich sagen, ich habe auch wirklich so ein bisschen, ja, also ich weiß nicht, ob ich irgendwie so ein Autoritätending habe, aber konnte ich mir nicht vorstellen. Und ich konnte auch nicht so richtig mich für eine Fachrichtung entscheiden. Also ich wollte eine Zeit lang Kinderärztin werden und dann Gynäkologin, aber ja, also da gab es viele Gründe, die dann dazu geführt haben, dass ich irgendwie gedacht habe, nee, ich möchte das zwar nicht aufgeben, aber ich möchte das in irgendeiner kreativeren Form machen. Und da hat sich das sehr angeboten mit dem Schreiben, was ich auch immer schon sehr gerne gemacht habe. Und dann bin ich eben Journalistin geworden.
0: Freie Journalistin, haben für Tageszeitungen Wochenmagazine geschrieben?
1: Ja, also ich habe mehr für Wochenmagazine geschrieben, Tageszeitung auch eine Zeit, aber eher, das waren so Gesundheitsmagazine, Wissensmagazine. Also das war ja Anfang der 2000er. Und das war die Zeit, in der also alle großen Medien eigentlich anfingen, also mindestens eine Gesundheitsseite oder sogar ein Wissensmagazin, ne? Das Zeitwissen oder Fokus habe ich ja viel geschrieben, beim Stern. Also alle hatten plötzlich diese einzelnen Magazine, Sterngesund Leben. Viele gibt es heute gar nicht mehr. Aber das hat großen Spaß gemacht, weil ich natürlich jetzt ganz viel mitgebracht habe an Wissen und das aber irgendwie kreativ dann umsetzen konnte und sozusagen übersetzt habe für Menschen, die nicht so viel damit zu tun hatten bisher.
0: Sie haben auch eine Zeit lang mal bei Ärzte ohne Grenzen gearbeitet, der bekannten privaten Hilfsorganisation, die entsendet medizinisches Fachpersonal in Krisen- und Kriegsgebiete. Was war da Ihre Aufgabe?
1: Also da habe ich mein Volontariat eigentlich gemacht. Und das war eigentlich auch, also das war eigentlich der Inbegriff von der Arbeit, die ich als Ärztin machen wollte. Also eben eigentlich rausgehen und auch in ärmere Länder und dort Gutes tun. Und mit dieser Motivation bin ich eigentlich ins Studium gegangen.
0: So. Ja, da haben Sie sozusagen die Seiten gewechselt. Also nicht Journalismus, sondern PR, Öffentlichkeitsarbeit. Ja. Aber für die, sag ich jetzt mal in Anführungsstrichen, für die gute Sache. Das war
1: für
0: Ihr
1: die
0: Ziel.
1: Gute Sache. Genau, es war natürlich so ein bisschen risikobehaftet, ob man, wenn man so ein PR-Volontariat macht, danach als Journalistin arbeiten könnte. Aber das hat geklappt, weil ich ja nicht bei irgendeiner Firma war, sondern tatsächlich bei einer humanitären Hilfsorganisation. Und ich habe dann den Einstieg wunderbar geschafft. Also das war gar kein Problem.
0: Hatten Sie da auch politische Ambitionen, beziehungsweise haben Sie diese Tätigkeit bei Ärzte ohne Grenzen auch als politische Arbeit verstanden?
1: Ja, auf jeden Fall. Ich wollte unbedingt was machen, was jetzt nicht nur für mich gut ist und wo ich viel Geld verdiene, sondern was eigentlich das Leben für viele, viele Menschen besser macht. So, das war mein Wunsch und das ist auch mein Anspruch. Natürlich auch in der Politik, also habe ich da eine klare Vorstellung davon, wie das auszusehen hat. Und ja.
0: Und dann wurden Ihre beiden Söhne geboren. Sie haben es gerade schon angedeutet. Moritz noch während Ihres Studiums, das erste Kind. Im Jahr 2001 haben Sie dann Ihren Sohn Franz zur Welt gebracht. Zwei kleine Kinder, beide Eltern in, ja, kann man schon sagen, in ambitionierten Jobs. Wie sind Sie und Ihr

0: Ihr Mann Axel durch diese Rush-Hour des Lebens gekommen?
1: Das war schon eine taffe Zeit. Also da haben wir uns oft die Klinke in die Hand gegeben. Und mein Mann war dann schon junger Assistenzarzt, der natürlich auch nachts arbeitete. Und wir mussten beide unseren Platz finden. Aber als freie Journalistin musst du natürlich unglaublich viel Energie und Anstrengung da reinsetzen, wirklich dir einen Namen zu machen und auch immer wieder die Redaktion zu überzeugen, dass du auch wieder den nächsten Auftrag bekommst und dass es weitergeht. Und ich fand das toll, weil ich so ungebunden und so frei war. Aber das ist eigentlich auch sehr, dass es natürlich auch einen Nachteil hatte und ich nicht wirklich irgendwo so gesettelt war, wo dann so die nächsten Jahre klar waren, wie es weitergeht mit der Karriere. Das war mir damals nicht so klar.
0: Und dann rollte irgendwann der Basketball in ihr Leben, beziehungsweise in das Leben der Familie Wagner. Zuerst ging es los mit ihrem älteren Sohn Moritz im Schulsport. Dann wurde ein Hobby draus beim Basketballverein Alba Berlin. Gab so einen Moment, an dem klar war, ah, da kann einer mehr als so ganz gut dribbeln und Körbe werfen?
1: Das war eigentlich sehr schnell klar, als er beim Basketball angekommen war. Also das war ja erst so eine AG in der Schule, wo er dann aber auch sofort mitgemacht hat. Und dass er jetzt da sehr gut war, das war sofort zu sehen. Aber er war auch im Fußball sehr gut. Also die haben beide ein sehr gutes Ballgefühl. Auch Franz übrigens schon, der hat schon mit Windel noch gegrätscht vor dem Tor. Also die waren beide immer Bewegungstalente und auch mit dem Ball immer sehr gut. Das haben sie tatsächlich von meinem Mann. Ich habe, sage ich ganz offen, Angst vor großen Bällen. Also das kommt nicht von mir.
0: Ganz ehrlich.
1: Ja.
0: Bei aller Basketballbegeisterung in Ihrer Familie, Frau Wagner, Sie haben darauf bestanden, dass trotz Turnieren und Basketballcamps, dass Sie als Familie gemeinsam in die Sommerferien fahren. Das hat Ihnen nicht nur Freunde gemacht, ne?
1: Nee, das hat mir Stress bereitet und natürlich haben sich Leute auch über mich lustig gemacht, glaube ich. Es war dann irgendwann ein Running Gag so, aber ja, also es war in den ersten Jahren ja überhaupt nicht klar, wo das hingeht, gar nicht. Und mir war wichtig für beide Kinder, dass sie ein ganz normales Leben kennenlernen, einen Alltag haben, in dem sie möglichst viel ausprobieren dürfen, indem sie die Welt kennenlernen, indem sie verstehen, alle Menschen sind unterschiedlich, indem sie Toleranz auch kennenlernen und dafür muss man auch in andere Länder fahren und muss andere Sprachen kennenlernen und deswegen habe ich sehr großen Wert darauf gelegt, dass wir unsere Sommerferien verbringen, wo auch immer. Wir sind viel gereist und ich sage heute, dass ich weiß, dass das ein großes Risiko war. Das wusste ich eigentlich auch damals schon, weil es natürlich, je größer der Leistungsdruck wurde, auch beim Sport, desto riskanter ist das, wenn man als Eltern sagt, ja, wir nehmen den raus, der fährt nicht mit zum Camp. Ich habe es aber einfach trotzdem gemacht. Und jetzt kann man natürlich sagen, wir haben Glück gehabt und bei anderen Kindern hätte das nicht geklappt. Stimmt auch so. Aber ich glaube, es hat am Ende irgendwie auch dazu beigetragen, dass es eine ganz stimmige Form war, in der sie sich in diesen Weg begeben haben, ja.
0: In so einen Urlaub nimmt uns jetzt die nächste Musik mit. Mando Diao mit Losing My Mind. Wo sind wir da unterwegs?
1: Oh ja, da sind wir auf Sardinien unterwegs. Das war ein sehr, sehr schöner Urlaub mit Freunden. Wir waren zwei Familien und hatten so ein Häuschen ein bisschen im Wald oben und waren dann immer vom Strand. Dann halt haben wir noch einen kleinen Stopp gemacht in einem kleinen Dorf, haben dann noch ein Eis gegessen und dann sind wir da hoch in den durch diese wunderbaren Wälder zu unserem Steinhäuschen gefahren vom Strand und haben dann diesen Song ganz laut gehört.

0: Thank you so much.
1: Mando Diao im Deutschlandfunk. Unser Zwischentöne-Gast Beate Wagner hat sich diesen Titel gewünscht. Losing My Mind. Ja, den Verstand zu verlieren, genau das galt es wahrscheinlich zu verhindern bei Ihnen. Zwei basketballbegabte und entsprechend basketballbesessene Söhne, Moritz und Franz. 4,5 Jahre sind die beiden auseinander. Wenn zwei solche Talente erstmal entdeckt sind, was gilt es da von Elternseite aus zu beachten, damit eben aus guter Förderung keine Überforderung wird, damit eben wirklich keiner der Beteiligten den Verstand verliert?
2: Ja, das stimmt. Das ist eine schöne Überleitung. Wir haben versucht, also das ist ja ein Prozess, das war ja weder bei Moritz noch bei Franz so von über Nacht klar, okay, jetzt werden sie Stars, sondern das war ja natürlich ein Prozess, der sich über eine Zeit hingezogen hat. Und was aber über diese Zeit immer wichtig für uns war, dass wir sie begleiten und zwar so, wie sie sich das wünschen. Warum ich das sage, ist, dass sozusagen immer die Jungs den Weg vorgegeben haben. Also das ist eine große Verführung, wenn man so talentierte Kinder hat, zu sagen, okay, jetzt müssen wir mal sehen, wie wir da die Disziplin und die Leistung, wie wir das Allerbeste rausholen können. Und das verführt dazu, dann sozusagen als Eltern zu übernehmen. Und das haben wir auch in einigen Beispielen, Fällen auch gesehen bei Familien, wo vielleicht die Eltern auch selber Sportler waren und dann aber nicht diesen Erfolg für sich am Ende einholen konnten, das wird dann schnell gerne mal auf die Kinder übertragen. Und das wollten wir wirklich bewusst anders machen. Die Kinder geben den Weg vor und ihr sagt immer, ist das noch der richtige Weg? Und damit ging einher, dass wir sozusagen immer so eine Reflexion drin hatten und die Kinder auch sich selber immer wieder auch fragen mussten, ja, will ich das eigentlich, ne? Oder muss ich das jetzt? Weil wenn man talentiert ist, dann geht es ja auch ganz schnell, dass das Kind denkt, okay, ich muss das jetzt wohl machen für meine Eltern, für meinen Trainer und für wen auch immer. Oder das bin ich einfach. Ich bin der Sportler. Und uns war ja immer wichtig, immer zu betonen, du bist erstmal Moritz und du bist erstmal Franz und da gehört noch ganz, ganz viel anderes dazu. Und zum Beispiel gab es dann natürlich dann auch so Situationen, darf er zum Abiball oder und auf die Abi-Reise oder kann er da nicht mitfahren? Da gab es Tränen und Telefongespräche und Drama, aber nein, ein Abiball und eine Abi-Feier ist total wichtig. Das hat man nur einmal im Leben. Das haben wir dann auch unterstützt, weil er das wollte. So, das hat auch die eigene Motivation und die intrinsische Motivation gestärkt. Nämlich intrinsisch heißt aus sich heraus. Also Moritz musste morgens um 6 oder abends am Samstagabend überlegen, will ich morgen früh um 6 nach Langwitz fahren? Müssen wir so früh aufstehen, damit wir dieses Turnier spielen? Und das habe nicht ich entschieden. Ich habe gesagt, ich fahre mit dir nach Langwitz auf jeden Fall. Aber du entscheidest, ob wir aufstehen. Und das war, glaube ich, gut in diesen ersten Jahren, weil sie immer wieder selber rückversichert haben, will ich das? Und weil sie auch von uns sozusagen die Rückmeldung bekommen haben, wir gehen diesen Weg mit, aber das ist für uns nicht das Wichtigste an euch.
1: Ihr Sohn Franz hat in einem Interview mal gesagt, wir haben von unseren Eltern keinen Druck gespürt. Ist ja ein großes Kompliment. Auf der anderen Seite haben sie manchmal bremsen müssen und sagen, wir sind jetzt mal ganz ruhig, werd nicht zu Basketball besessen.
2: Nee, also bremsen mussten wir sie eigentlich nicht. Und dieses, sie haben keinen Druck gespürt, ist, glaube ich, genau das, dass wir immer versucht haben, dass nicht von uns auf sie zu übertragen, dass es sich vielleicht toll anfühlt, wenn die Kinder so gut geraten sind, ja, sondern im Gegenteil zu sagen, es ist ja dein Leben und du darfst das entscheiden und das muss wichtig bleiben.
1: Welche Rolle hat dabei gespielt, dass Ihr Mann Axel selbst schon eine Leistungssporterfahrung mitgebracht hat als Handballer?
2: Ich glaube, das hat eine sehr große Rolle gespielt, weil wir wirklich ein guter Mix waren für die Jungs. Also ich habe ja schon vorhin erzählt, ich war zwar auch immer sportlich und fand es super mit dem Sport, aber ich war nicht so kompetitiv. Und mein Mann hatte natürlich seine ganze Kindheit in der Halle verbracht und der war ja dann zum Schluss auch Jugendnationaltorwart, also der ist auf einer Sportschule gewesen und eben im Osten, also das hieß ja schon was. Und für meinen Mann war das eben auch eine sehr prägende Lebenserfahrung, dass er, als die Wende kam und die Mauer fiel, ganz bewusst für sich alleine entschieden hat, so, und jetzt höre ich auf mit dem Sport. Und das war der Moment, wo er eigentlich hätte auch damit Geld verdienen können. Also er hätte, glaube ich, bei Magdeburg auch gleich spielen können. Und da hat er gesagt, so, jetzt höre ich auf, weil ich will was von der Welt sehen. Ich habe jetzt genug Sport gemacht. Er kann es heute natürlich sagen, was seine innere Motivation war. Er wollte ausprobieren, ob er auch ohne diesen Sport einen Platz in dieser Welt findet. Und das hat natürlich dann auf die Jungs, also dieser Mix, wir kamen da von diesen unterschiedlichen Polen. Und das hat aber, glaube ich, bei den Jungs dazu geführt, da war viel Erfahrung und wir konnten natürlich auch emotional teilhaben. Aber wir mussten nichts zu Ende führen oder irgendwie Druck ausüben, ja.
1: Sie wohnen im Prenzlauer Berg in Berlin. Da will es das Klischee, dass die Kinder vielleicht auch ein Instrument spielen, dass die gut in der Schule sind, dass die Freundschaften pflegen, dass sie gefördert werden, aber auch ihren Freiraum haben. Wer hat Sie noch dabei unterstützt, dass das ein guter Weg ist, die den beiden da im Basketball einschlagen, dass es eine gute Kindheit wird?
2: Ja, also ganz viele Menschen und auch ganz viele unterschiedliche Menschen. Übrigens auch ein sehr netter Cello-Lehrer, dem Moritz auch 6 Jahre hingegangen ist. Aber das war dann irgendwann entschieden, dass wir uns da, genau. Uns war wichtig zum Beispiel, dass sie auch eben nicht nur in dieser Sport-Community unterwegs sind, sondern sie haben ja auch beide auf dem normalen Gymnasium Abitur gemacht. Und wir haben sie nicht auf eine Sportschule gegeben, weil wir das eben auch möglichst lange, möglichst breit halten wollten, auch von der Sozialstruktur. Also, dass sie einfach Menschen und Familien kennenlernen, die ganz anders leben als wir. Wobei das natürlich, das muss man dazu sagen, im Prenzlauer Berg trotzdem eine Riesenbubble ist. Das ist mir schon sehr, sehr bewusst. Also da waren die Freunde, die mitunter überhaupt keinen Sport gemacht haben. Und da waren natürlich aber auch dann die ganze Alba-Familie. Also das war, ist ja eine große Familie und tolle Trainer und Trainerin.
1: Alba Berlin, das ist eigentlich der Basketballverein in Deutschland, der sich gerade durch eine sehr gute Nachwuchsförderung auszeichnet. Ne? Also auch das ein bisschen Glück, dass sie Alba Berlin in der Nachbarschaft hatten.
2: Also 5 Minuten über die Straße sozusagen. Top-Verein und auch wirklich tolle Trainerinnen und Trainer und auch natürlich ganz tolle andere Familien. Also das war natürlich ganz bunt gemischt, auch wer da auch von den Kindern so. Und alle zusammen haben ja die beiden begleitet und das ist eigentlich bis heute auch so.
1: Ihre Söhne sind Top-Profispieler. Ihr Sohn Franz gilt heute als bestbezahlter deutscher Sportler. Der hat vor ein paar Jahren einen 5-Jahres-Vertrag für umgerechnet gut 200 Millionen Euro unterschrieben. Und trotzdem, trotz dieser horrenden Summen, hat man so den Eindruck in Interviews, die haben eigentlich die Bodenhaftung nicht verloren. Gab es trotzdem auch mal Zweifel auf diesem Weg, der jetzt so gut, so ein großes Happy End eigentlich hat? Aber gab es auch mal Zweifel, dass dieser Weg eben vielleicht nicht so ganz der richtige sein würde?
2: Es gab nie wirkliche Zweifel, dass der Weg der richtige ist. Aber natürlich haben wir schon immer wieder Zweifel. Als Moritz zum Beispiel gerade am College ankam, das war ein ganz schwieriges erstes Jahr. Also da haben wir natürlich auch Angst gehabt und Sorge neben der Euphorie. Also er war ja total happy am College. Aber in dem ersten Jahr musste er sich basketballerisch sehr, sehr anstrengen und saß auch noch lange auf der Bank und man wusste überhaupt nicht, ob das fruchten würde. Und dann hat er da den Durchbruch gehabt. Natürlich hast du als Mutter dann schon auch Bedenken, jetzt ist das Kind da so weit weg und du weißt gar nicht, ob das der richtige Schritt war. Aber ich würde sagen, das war ehrlich gesagt die einzige Zeit, wo ich vielleicht so längerfristig auch mal mich um das Kind gesorgt habe. Ansonsten, nö.
1: Passt in diese Zeit der nächste Titel, America von Razor Light? Haben Sie den in dieser Zeit gehört?
2: Ja, also den Titel habe ich viel gehört in der Zeit, als ich das Buch geschrieben habe. Unter anderem, habe ich ja selber mich da eingemietet in Orlando und habe so ein Apartment gehabt und habe dann recherchiert und das Buch geschrieben und bin aber immer zu den Spielen ja auch gefahren. Also immer jeden zweiten Abend eben über den Highway zu den NBA-Spielen. Und naja, das America ist natürlich auch so ein, ja, also Amerika ist irgendwie der Wahnsinn. Ja, also das ist so toll und so schlimm. Also es ist alles und immer alles zur gleichen Zeit.

0: There's Trouble in America singt die Band Razorlight in ihrem Song America. Das Lied ist zwar schon 20 Jahre alt, aber die Aussage, Beate Wagner, in Amerika gäbe es Ärger, die könnte ja eigentlich auch aus jüngerer Zeit stammen. Ne? Wenn Sie wie vor kurzem Ihre Söhne besuchen, wie viel bekommen Sie so mit von der Stimmung im Land, von den politischen Spannungen, von einer gespaltenen Gesellschaft?
1: Ja, die Gesellschaft in Amerika ist wirklich in Aufruhr und gleichzeitig, das finde ich das Absurde, muss man das gar nicht mitkriegen, wenn man da ist. Also das können sie ja auch ganz gut, sich so Scheuklappen aufsetzen und in ihrer Bubble leben. Man kann sehr friedlich und in Ruhe in seiner Neighborhood leben und muss überhaupt gar nicht mitbekommen, wie schlecht es den Menschen in der Nachbar-Neighborhood geht, weil man, wenn man die richtige Highway-Abfahrt nimmt, dann kriegt man das eben nicht mit. Also ich finde, wenn wir hier unterwegs sind oder wenn ich hier mit Freunden oder auch beruflich unterwegs bin, natürlich wird auch über Politik gesprochen. Das ist normal und auch wichtig, dass man sich austauscht. Und das ist, glaube ich, oder so erlebe ich das in Amerika, das kann man nur mit ausgewählten Menschen machen, von denen man weiß, dass die das auch okay finden. Darüber zu sprechen, sich auszutauschen, ist jetzt nicht so üblich. Und deswegen kann man von der Misere, die es da ja zweifelsohne gibt, gar nichts mitbekommen, wenn man nicht möchte.
0: Ihre Söhne leben in Florida. Im kommenden Herbst wird in Florida gewählt. Gouverneur Ron DeSantis, Republikaner, Hardliner, wird nicht wieder antreten können. Sie haben gerade gesagt, man kommt sozusagen auch ganz gut durch, ohne überhaupt über Politik zu sprechen. Wie viel sprechen Sie aber mit Ihren Söhnen über Politik?
1: Also wir sprechen schon über Politik und also die informieren sich viel und die informieren sich auch vor allen Dingen über deutsche Medien, weil ja, das mitunter natürlich auch viel ausgewogener ist, was wir hier lesen können und viel breiter gefächert. Also da geht's ja schon los, dass so in Amerika einfach entweder du hörst Fox News oder CNN und beides ist ja jetzt nicht neutral. Und natürlich gibt es auch neutrale Radio- und Fernsehstationen, aber...
0: Und denen wird auch der Finanzhahn zum Teil zugedreht, ne?
1: Ja, ja, genau. In den letzten Jahren hat sich das ja auch alles total verschärft. Das ist, also auf jeden Fall sprechen wir mit ihnen drüber und sie mit uns. Aber man muss es auch ganz realistisch sagen, in der Season ist es natürlich jetzt, da haben sie so viel mit sich zu tun. Wenn ich dann ankomme und wieder irgendeine Trump-Story erzähle, da muss ich schon aufpassen, dass ich einen guten Zeitpunkt erwische. Also da haben sie auch nicht immer ein Ohr dafür. Ne? Weil ja, es ist, wie gesagt, sie leben da auch ein sehr krasses Leben dann in der Saison. Und wenn sie in der Off-Season sind, dann sind sie ja wie zum Beispiel jetzt hier in Berlin und kriegen natürlich viel mehr mit, auch von der deutschen Politik. Es beschäftigt sie auch auf jeden Fall.
0: Dürften die sich politisch äußern, öffentlich, oder ist das eigentlich nicht so gern gesehen, weil jeder Verein ja möglichst nicht polarisieren will, wahrscheinlich unter seinen Fans?
1: Also ich glaube, dass wenn man genau hinguckt, dann kann man, glaube ich, schon sich vorstellen, in welchem Lager sie da vielleicht sich mehr verorten. Aber ja, nee, generell ist das jetzt überhaupt nicht gewünscht, dass sie sich da großpolitisch äußern, natürlich nicht.
0: Machen Sie sich Sorgen um Ihre Söhne, weil sie in den USA leben?
1: Das bin ich jetzt in letzter Zeit öfter gefragt worden und ich mache mir keine Sorgen. Also, aber die Situation, wie sie jetzt gerade in den USA ist und wie es sich auch in den letzten Jahren nochmal verschärft hat, die macht mir auf jeden Fall Sorge. Und natürlich ist dann irgendwann auch die Frage, wo wollen wir leben, wo wollen Sie leben? Ja, wie geht das weiter?
0: Ja, genau, das wäre jetzt meine Frage gewesen. So ein Profisportlerleben dauert nicht ewig. Wie sehen Sie in die Zukunft? Was kommt da?
1: Ja, also genau. Ich hoffe für beide und ich gehe auch davon aus, dass sie beide noch viele gute Jahre haben werden in der NBA. Moritz ist jetzt gerade 29 geworden. Franz wird im Sommer 25. Die sind in ihrer Primetime. Also ich denke, die werden da auch noch viele Jahre spielen und auch ein gutes Leben haben. Und ich kann aber überhaupt nicht sagen, ob ich glaube, dass sie dann wieder zurückkommen. Das weiß man nicht. Und das hängt, glaube ich, natürlich auch von anderen Parametern noch ab.
0: Was steht bei Ihnen als nächstes an? Das nächste Buch schreiben, das nächste Projekt?
1: Also ich bin gerade tatsächlich mit einem Buchprojekt beschäftigt. Da kann ich aber jetzt, ist eine andere Zielgruppe, sage ich mal so. Und wir sind jetzt sehr beschäftigt mit einem Projekt, was demnächst an den Start geht und was ein großes Anliegen von beiden Kindern ist. Dass jetzt die Zeit angebrochen ist, auch mal was zurückzugeben. Und da arbeiten wir gerade an einem schönen Projekt, wie das genau ausgestaltet werden kann und wie das aussehen kann. Und da freue ich mich sehr drauf.
0: Da sind Sie noch sehr vage in den Ausführungen, weil alles noch nicht ganz in trockenen Tüchern ist, oder?
1: Genau, ist noch nicht in trockenen Tüchern. Und es ist jetzt im Moment auch genau in dieser Entstehungsphase, hat das auch noch was ganz Zartes. Und aber was ich jetzt schon weiß, ist, dass es was ganz Tolles wird und dass eben auch das eine Herzensangelegenheit ist von beiden, die sie auch sich schon lange gewünscht haben. Und dass jetzt der Zeitpunkt gekommen ist, dass wir das umsetzen, ist toll.
0: Sie sprechen ja viel im Wir, also wir als nicht nur Wagner Brothers, sondern Wagner Family. Ist das vielleicht sogar manchmal fast so ein bisschen wie ein Familienunternehmen geworden?
1: Das ist tatsächlich jetzt so ein bisschen die Entwicklung, also wie so eine Art Familienbusiness. Und ja, wir werden jetzt, wie gesagt, demnächst ein schönes Projekt starten, was auch wirklich was Gemeinnütziges ist. So viel kann ich natürlich sagen. Aber ich muss auf der anderen Seite sagen, dass es eigentlich auch sehr schön ist, dass die Jungs jetzt wieder sehr, also wir sind aus diesem Familiending, die sozusagen diese Familienreise bis in die USA, da sind wir jetzt rausgewachsen. Also die sind jetzt erwachsen und jetzt starten wir neu und in neu verteilten Rollen. Also ich bin jetzt nicht mehr so die Mutti, die da jetzt auch sieht, dass alles gut läuft, sondern wir gehen jetzt in die nächste Phase so, was vielleicht mit diesem Familienunternehmen ganz gut zusammenpasst.
0: Ja, es klingt so, als wären Sie eine sehr enge Familie, was natürlich mit Söhnen, wenn die 24 und 29 sind, in vielen anderen Fällen gar nicht mehr so ist. Da lebt man weit voneinander entfernt, sieht sich vielleicht 2-3 Mal im Jahr. Also sehr eng und trotzdem auch sehr weit voneinander entfernt, kann man so zusammenfassen.
1: Genau, sehr weit voneinander entfernt, was in erster Linie die Entfernung angeht, aber auch, was jetzt zum Beispiel ihr Leben angeht. Also das ist, glaube ich, für beide auch total wichtig. Die Mutti ist jetzt mal, das hat sich jetzt so ein bisschen erledigt. Und ich, wenn Sie fragen vorhin nach dem nächsten Buch, also ich möchte auf jeden Fall ein zweites Buch schreiben, aber es wird jetzt kein Follow-up geben oder so. Die Mutti erzählt jetzt wieder, das wird es nicht geben.
0: Dann nennen wir sie Mutter der beiden Basketballprofis Moritz und Franz Wagner. Beate Wagner heute zu Gast bei den Zwischentönen im Deutschlandfunk, aber eben auch Autorin, Ärztin und Mutter der beiden Basketballprofis Moritz und Franz. In der nächsten Ausgabe der Zwischentöne geht es um Wespen, Ameisen und Bienen. Denn mein Kollege Paulus Müller wird mit dem Insektenforscher Lars Krogmann sprechen. Aber wir, Frau Wagner, wir haben noch Zeit für eine Musik von Ihrer Wunschliste. Ich habe gedacht, ich stelle Sie vor die Entscheidung, Deutschland oder USA. Ich biete mal zwei Titel an. Die Sterne, also Indie-Pop aus den 90ern oder Eminem, Lose Yourself. Worauf hätten Sie jetzt Lust?
1: Ich glaube sogar Eminem. Ja, also gerade auch, wir waren ja in Detroit und Eminem kommt aus Detroit. Und nee, ich mag den Song einfach auch gern. Und der erinnert mich auch an so eine der ersten USA-Reisen mit den Kindern, als sie noch ganz klein waren.
0: Beate Wagner, danke Ihnen für diese Zwischentöne.
1: Vielen Dank.
0: Ja, und ich danke Ihnen fürs Zuhören. Am Mikrofon war Marja Elmenreich. 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
3: Die Nachrichten. In Berlin sind vor dem geplanten Treffen des Koalitionsausschusses in der nächsten Woche die Spitzen von Union und SPD im Kanzleramt zusammengekommen. Ziel der Beratungen sei es, Grundsatzbeschlüsse für Wirtschaftswachstum, Bürokratieabbau, die Sozialstaatsreform sowie für die Renten- und Steuerreform zu fassen, sagte der stellvertretende SPD-Fraktionsvorsitzende Zorn dem Deutschlandfunk. Im Koalitionsausschuss als wichtigstem Entscheidungsgremium des schwarz-roten Bündnisses werden am Mittwoch Klärungen zu einer Reihe von Reformen angestrebt. Im Blick stehen unter anderem eine Stabilisierung der Pflegeversicherung und der Krankenkassenbeiträge, eine Rentenreform und eine Steuerreform, die vor allem kleine und mittlere Einkommen entlasten soll. Finanzminister Klingbeil will am 6. Juli den Haushaltsentwurf für 2027 ins Kabinett einbringen. Außerdem beginnt dann die letzte Sitzungswoche des Bundestags vor der Sommerpause. Die extreme Hitze in Deutschland sorgt weiterhin für Beeinträchtigungen des täglichen Lebens. In Nordrhein-Westfalen kommt es nach Angaben mehrerer Bahnunternehmen zu teilweise erheblichen Störungen im Zugverkehr. Probleme gibt es demnach unter anderem im Großraum Essen und am Düsseldorfer Hauptbahnhof. Zudem hätten defekte Signale zwischen Hagen und Wuppertal für Verspätungen und Zugausfälle gesorgt, hieß es. In Leipzig fallen noch bis morgen laut den dortigen Verkehrsbetrieben wegen Hitzeschäden am Schienennetz alle Straßenbahnen aus. Auch in Nürnberg wurde der Straßenbahnbetrieb komplett eingestellt. In mehreren Bundesländern wie Sachsen-Anhalt, Rheinland-Pfalz und Bayern kommt es zu Waldbränden oder steigt die entsprechende Gefahr. Bundesweit gab es wieder mehrere Tote bei Badeunfällen. Die vergangene Nacht war nach vorläufigen Angaben des Deutschen Wetterdienstes die wärmste seit Beginn der Aufzeichnungen in Deutschland. Der Rekord wurde im ostsächsischen Kubschütz aufgestellt. Dort sank die Nachttemperatur nicht unter 29,4 Grad Celsius. Für den Wochenbeginn kündigt der Wetterdienst Gewitter in weiten Teilen Deutschlands an, die etwas niedrigere Temperaturen mit sich bringen. Die ukrainische Hauptstadt Kiew ist erneut von Russland angegriffen worden. Laut einem Bericht der Militärverwaltung wurden mindestens 2 Menschen beim Beschuss mit ballistischen Raketen verletzt. Die ukrainische Luftwaffe zählte mindestens 142 Langstreckendrohnen und 8 Raketen. Die meisten wurden unschädlich gemacht. Die Ukraine ihrerseits griff 2 russische Ölraffinerien in den Regionen Krasnodar und Jaroslawl an, wie Präsident Selenskyj mitteilte. In Slawiansk, na Kubani, in der Region Krasnodar, geriet nach Angaben der örtlichen Behörden die Anlage in Brand. Ein Mensch sei durch herabfallende Trümmer getötet worden. Die Raffinerie gehört zu den größten im Süden Russlands. Im Nordosten Frankreichs sind beim Absturz eines Propellerflugzeugs 11 Menschen ums Leben gekommen. Nach Angaben der Behörden in Toblen handelt es sich um den Piloten sowie 10 Angehörige einer Fallschirmspringerschule. Die in Deutschland registrierte Maschine vom Typ Pilatus PC-6 war vom Flughafen Nancy-Essay gestartet. Die französische Polizei nahm Ermittlungen zur Absturzursache auf. Die deutsche Autorin Lena Schette ist mit dem diesjährigen Ingeborg-Bachmann-Preis geehrt worden. Sie erhielt die Auszeichnung für ihren Text »Was wir tragen«. Schette schildert darin die Freundschaft zwischen 2 stark übergewichtigen Schülerinnen. Die 32-Jährige setzte sich gegen 13 Bewerber durch und gewann zudem in der Kategorie »Publikumspreis«. Den Deutschlandfunkpreis, dotiert mit 12.500 Euro, erhielt Ozan Zakaria Keskinkilic für seinen Text »Vater ohne Sohn«. Der Bachmann-Preis für deutschsprachige Literatur ist mit 30.000 Euro dotiert und wird seit 1977 in Gedenken an die österreichische Schriftstellerin Ingeborg Bachmann verliehen. Das Wetter. Sonnig und trocken, gebietsweise teils schwere Gewitter mit Starkregen und erhöhter Unwettergefahr. Erneut sehr heiß mit 32 bis 41 Grad. Es gelten weiter Hitzewarnungen des Deutschen Wetterdienstes. Morgen wechselnd bewölkt, Schauer oder Gewitter mit Unwettergefahr. Nicht mehr ganz so heiß mit Höchstwerten zwischen 25 und 31 Grad. Und die weiteren Aussichten am Dienstag wechselnd bewölkt. Und im Tagesverlauf wiederholt Schauer und teils heftige Gewitter mit Unwetterpotenzial. Temperaturen 22 bis 30 Grad. Das waren die Nachrichten.
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0: Ich bin der Christoph und ich spiele Gitarre.
1: Christoph Kästner.
2: Ich bin der Marius und bin ein Tasten.
1: Marius Leicht.
3: Und ich bin Christian und singe.
1: Christian Roscher.
4: Es fehlt der Sascha am Schlagzeug und es fehlt der Andreas am Bass.
1: Es fehlen also Sascha Bormann und Bassist Andreas Sittich.
3: Der Sasch. Und der Sitsch. Sasch und Sitsch.
1: Zusammen machen die fünf Rockmusik mit deutschen Texten, die sich im Hirn verhaken. Mystische, romantische Texte, also auf die Epoche der Romantik verweisend. Lyrics also, die auch viel vom menschlichen Ich und seinen Reisen ins Innere handeln, in helle und dunkle Gegenden. Aber Moment, Rockmusik? Sorry, Journalisten- und Plattenhändlerkrankheit. Wo soll man das Album, wo soll man diese Band denn nun hinpacken? Bei Progressive. Progressive Rock, der eben gerne mal härter zupackt. Aber durch die weichen, zarten, verletzlichen Elemente würde auch das Art-Rock-Fach passen. Sagen wir also Progressive Rock mit Instrumenten aus dem Füllhorn des Genres und mit deutschen Texten aus dem Füllhorn dieser Sprache. Aber was bringen solche Labels? Nix.
4: Wir haben da einen ganz anderen Ansatz. Wir fühlen uns als Rockband in erster Linie und bedienen uns aller stilistischer Möglichkeiten, die das Genre halt bietet. Also wir schrecken nicht vorm Blues zurück, wir schrecken auch nicht vorm Progressive Rock zurück und vor allem dazwischen.
0: Es darf auch mal dezent Metal geben.
4: Und diese stilistische Vielfalt abzubilden, hilft auch dann die Geschichte zu erzählen, die halt in den Alben drin steckt.
1: Und in der Musik dieser Band sind viele Geschichten zu erzählen, zu finden. Dafür also sollte man einfach offen bleiben. Mit den Ohren, mit dem Hirn und überhaupt. Heute bei Rock etc. Progressive Prosa aus Plauen, die Band Polis. Eine Sendung von Tim Schauen.

0: Der erste Song des vierten Studioalbums der Band Polis aus Plauen. Das ist keine Musik zum Nebenbeihören, das fordert alles zwischen den Ohren, am besten mit geschlossenen Augen. Denn neben der so ausgecheckt arrangierten und gespielten Musik sind da diese deutschen Texte, von Sänger Christian Roscher geschrieben. Im gerade gehörten Song Der Kreis sang er unter anderem: Das Fehlen ist des Strebens Meisterstück. Zack, Treffer, der sitzt. Aber der Reihe nach.
1: Ja, ist eine reine Bauchsache, würde ich sagen.
2: Würde ich auch so sehen, ja.
1: Ja. Es ist ja auch unser Schreibeprozess, der verläuft ja auch so als reine Bauchsache. Natürlich, so handwerkliche und technische Sachen werden berücksichtigt, aber so die Richtung gibt eigentlich immer der Bauch vor. Und ja, die beste Idee, die sich am besten anfühlt, die gewinnt dann auch. Also wir sind generell, weder was jetzt das ganze Album anbelangt, noch was die einzelnen Songs anbelangt, sind wir in irgendeiner Weise da kopfmäßig unterwegs. Das ist für uns alle eigentlich völlig uninteressant.
0: 2010 wurde die Band begründet und schon ihr Debütalbum 1 verblüfft. Schwer progressiver Sound von analogem Synthesizer und Hammond-Orgel, griffige Rockriffs, lange Gitarrensoli und auch mal ungerade Rhythmen. Zupackend oder verspielt, je nachdem. Darüber deutsche Texte, deren Inhalt so tief sein kann wie die Musik darunter. Poetisch, grüblerisch, zärtlich, sperrig, introspektiv. Grob also zwischen spätromantischer Melancholie und 1970er Jahre Prog-Rock Sturm und Drang. 2014 erschien das Polis-Album Sein. Die Band feilte weiter an ihrem Sound, sodass Weltklang, erschienen 2020, auch auf Weltniveau klingt. Was auch daran liegt, dass es in Peter Gabriels Real World Studio gemischt wurde. Seit Mai 2026 ist nun das vierte Album Pilger auf dem Markt und das klingt technisch betörend aufgeräumt, mit viel Raum für Dynamik, trotz einiger Dutzend Spuren im Mischpult. Hier thront der Sänger auf dem Sound seiner Band. Sie werden gleich hören, wie gut die mehrstimmigen Uah-Chöre und die beiden Liedgesangsstimmen später im Song über den 6/8-Shuffle-Groove passen. Sie liegen dort oben wie der Schnee auf einer Bergkuppe. Vor lauter Freude über die erhabene Schönheit der Natur jubiliert das fünfköpfige Streicherensemble. Auch dieser Aufstieg lohnt mit Polis auf den Berg.
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0: worauf wir uns in der Band alle einigen können, das sind zwei Sachen. Einerseits Motor Psycho und andererseits auch Peter Gabriel.
1: Sagt Sänger Christian Roscher. Und zwischen Motor Psycho, der norwegischen Kreativ-Wundertüte, und Peter Gabriel, der als Genesis-Frontmann zum Weltstar wurde und nach seinem Ausstieg direkt die nächste Weltkarriere startete, zwischen diesen beiden Ankerpunkten ist eine Menge Platz für die eigene Kreativität. Ist Polis eine demokratische Band? Der Name legt es ja nun schon mal nah.
0: Auf jeden Fall. Ja. Also es geht nichts ohne sogar auch absolute Mehrheit. Also absolut in dem Sinne, dass wirklich 100% zustimmt.
2: Also ein Konsens muss gefunden werden, würde ich sagen. Das kann man vielleicht so definieren.
0: Wenn wir musikalisch arbeiten, wenn wir Musik schreiben, dann muss wirklich jeder zufrieden sein, sonst geht es nicht weiter. Also sonst wird sich auf die Suche begeben, wie wir das beheben können.
3: Das kann aber eigentlich immer der Christian am besten erklären, weil der hat sich den Namen ausgedacht.
0: Na, da steckt da auch so eine Vision dahinter. Wir haben eigentlich versucht, oder versuchen ja viele Musiker, die Welt besser zu machen mit der Musik. Und unsere Vision war so Gemeinschaft, wo alle auf Augenhöhe sind. Dieser Impetus hat sich von Anfang an durch die Musik durchgezogen, dass wir die Welt besser machen wollen. Und wir haben dann rausgefunden, am besten geht es eigentlich, wenn wir nach innen gehen, weil

0: euch dann mystische, rituelle, rätselhafte Art und Weise unterwegs, romantisch. Wir füllen da so eine Lücke auf, würde ich sagen. Und es ist ja auch nicht nur die deutsche Sprache selber, das beeinflusst ja alles. Also man kann ja nicht Deutsch singen und die Musik klingt aber wie bei einer englischen Band, sondern die Sprache diktiert ja auch in die Musik hinein andere Rhythmen, andere Abläufe, einen anderen Duktus, andere Gefühle.
1: Dazu meint Tastenspieler Marius Leicht.
2: Dafür haben wir das Angebot der neuen deutschen Romantik geschaffen als Label. Ja, es lässt das ein bisschen offen, es beinhaltet auch den Rückblick. Ja, klar, die Hauptsprache ist Rock, aber die Einflüsse reichen auch bis zurück zu Beethoven und Co.
3: Ja, und das Romantik zeigt halt auch eher die Geisteshaltung, die dahinter steckt. Nicht unbedingt, das klingt jetzt wie das und das, sondern das ist aus dieser Haltung heraus entstanden, aus dieser künstlerischen Haltung heraus entstanden und aus diesem Mindset heraus entstanden.
1: Ergänzt Gitarrist Christoph Kästner.
0: Ja, das beste Beispiel ist eigentlich die Einsamkeit vom Pilgeralbum. Das haben wir schon 2017 angefangen. Und haben da bestimmt 2 Jahre nonstop dran gearbeitet. Und es hat auch dann das Weltklang-Album unendlich lang hinausgezögert, weil wir es unbedingt da drauf bringen wollten. Und haben es dann natürlich irgendwann sein lassen, weil wir gemerkt haben, okay, wir kommen jetzt nicht weiter. Und haben es dann für das Album wieder aufgegriffen. Und hier sollte es dann endlich aber sein. Also da gibt es wirklich hunderte Demos von dem Stück, wo das in verschiedenste Richtungen, das war mal elektronisch, das war mal akustisch mit Konzertgitarre. Da hat es so viele Versuche gegeben. Und jetzt ist es halt in diese Form gekommen. Mein persönliches Lieblingslied vom neuen Pilgeralbum, die Einsamkeit. So die Reise in die eigene Tiefe.

0: Da also lodert ihm Police-Sänger und Texter Christian Roscher die Einsamkeit über der schwer kreiselnden Hammond-Orgel mit schwebend drehendem Leslie-Speaker. Und ja, Keyboarder Marius hat eventuell ganz vielleicht ein wenig John Lord gehört.
1: Ja, da stimmen wahrscheinlich die Gerüchte aus den Zeitungen. Ich mag John Lord sehr. Und natürlich die Prog-Klassiker, Tony Banks, Genesis und Rick Wright, Pink Floyd, solche Geschichten. Bis hin in den Jazz hinein, Jan Hammer, Herbie Hancock, Keith Jarrett Solo-Sachen, finde ich auch sehr cool. Es geht um die Seele und den Ausdruck in der Musik. Das muss nicht immer nur langsam und schwelgerisch sein. Die Seele kann auch mal tumultvoll, es kann auch mal schnell werden. Aber eben nicht um des artistischen Willen, sondern einfach, um halt auch solche Emotionen mal auszudrücken.
0: Keyboarder Marius Leicht hat Klavier studiert. Christian Roscher, der Sänger, sagt:
2: Ich hatte ein paar Jahre auch klassischen Gesangsunterricht, erst bei einem Renaissance-Belcanto-Lehrer und dann bei einem, der italienischen Belcanto unterrichtet hat. Genau, und das, muss ich sagen, ist so ein technisches Repertoire, aus dem ich immer noch sehr schöpfe. Gesingen kommt ja auch bei mir so völlig aus dem Muskelgedächtnis. Da denke ich auch gar nicht drüber nach. Und hängt auch mit der Technik zusammen, dass das Hochdeutsch ist. Das Sächsische, da sind ja die Vokale sehr weit hinten. Und so diese Art zu singen, die ich da habe, da muss es eigentlich alles sehr weit vorne raus. Und da sind die offenen Vokale von diesem Hochdeutsch viel entgegenkommender.
1: Es gibt eine schöne Anekdote von einem Musikerkollegen im Studium. Da gab es auch so Sprecherziehung, nannte sich das, glaube ich. Und er sagte dann: So rett doch keiner.
0: Der Song Das erste Leuchtfeuer zündet ein schönes Prog-Rock-Feuerwerk. Der Synthesizer streift wie ein Suchscheinwerfer durch den Musiknebel der Kollegen. Bass und Bassdrum knüppeln den Song im Riding-Rhythmus nach vorne. Die Gitarre zürnt zornig. Das Ride-Becken unterstützt dramatisch nervös.

0: Das erste Leuchtfeuer der Plauener Band Polis von ihrem 4. Studioalbum Pilger. Zeilen wie »Wenn einst der Spiegel bricht, kalt ist dann mein Gesicht« und »Hinter mir die Nacht, silbern ihre Sternenpracht«. Das ist die deutsche Romantik, eine Brücke vom späten 18. Jahrhundert bis ins Jahr 2026 in den Osten Deutschlands. Von Josef von Eichendorff, Clemens Brentano, E.T.R. Hoffmann und natürlich auch Novalis und seine blauen Blume als Sehnsuchtsmotiv. Diese romantische Sehnsucht treibt auch den Polis-Texter Roscher an.
1: Es steht auch so ein Menschenbild dahinter. Man erfährt das häufig in unserer Gesellschaft, wenn man da so reintritt, dass der Mensch der Natur so völlig gegenübersteht. Und wir verfolgen ein völlig anderes Menschenbild, wo der Mensch mitten in der Natur ist und alles, was der Mensch macht, ist Natur. Das ist für mich eigentlich auch Romantik. Und dass der Mensch manchmal so entartet, sag ich mal, unters Tier fällt durch das, was er macht, auch das ist in der Natur enthalten.
0: Dies ist der Titel Tropfen vom Album Weltklang. Schwerschiebender Riffrock mit einer schönen Brechung durch den Akkord unter dem Wort schwer und in der zweiten Strophe unter Wir müssen nur im Flusse sein. Danach spielt Bassist
1: Bosic
0: den Bass ganz hinten mit Plektrum am Steg, um das Orgelsolo anzuschieben. So geht das bei Polis. Yeah.

0: Tropfen. Was ein Song. 6 Jahre liegen zwischen den Alben Weltklang und Pilger. Gitarrist Kästner weiß auch warum.
1: Das ist halt eine Folge davon auch, dass wir vorhin schon gesagt haben, dass halt jeder dann am Ende damit glücklich sein soll, was rauskommt. So, und wir sind halt schon auch verschieden mit von unseren Geschmäckern und Herangehensweisen her und ergänzen uns da aber auch am Ende sehr gut. Und
2: wir sind nicht darauf angewiesen, Deadlines einzuhalten, und das ist halt für uns der große Luxus, dass wir dann auch wirklich an der Qualität so lange schrauben können, bis wir damit 100% zufrieden sind. Also wir haben auch den Anspruch, dass das für die Ewigkeit halten muss, weil man hat den einen Versuch, das Lied gut zu machen, und dann schrauben wir halt so lange daran, bis der halt so gut ist, dass wir denken, ja, für die Ewigkeit reicht's.
0: Und, sagt Marius Leicht, das lag natürlich auch daran, dass im eigenen Studio gearbeitet wurde, was natürlich auch Vorteile hat, nur Vorteile eigentlich. So also konnte Pilger langsam reifen. Traumhaus ist eine Band aus Hessen, die auch progressiv spielt und deutsch singt. Ebenso die Ostbands Sternkombo Meißen aus den 1960er Jahren oder Novalis, in den 70ern. Ja, die klingen teilweise ähnlich, aber bei Polis sieht man sie nicht als direkten Einfluss. Da guckt man, wir hörten es bereits, auf andere Inspirationsquellen. Dennoch sind Pilger und auch der Vorgänger Weltklang eigenständige Meilensteine, die einsam vielleicht, aber stetig und gut sichtbar in der Musiklandschaft stehen werden. Merkwürdig, dass viele Musikfans doch eher erstaunt reagieren, wenn sie deutsche Texte hören. Natürlich ist beim Musikkonsum zuerst mal die Frage zu klären, bewusst oder unbewusst, ob es einen erreicht oder ob es einen eben nicht erreicht, aber das ist dann nur Geschmackssache. Bei Polis aber ist einfach genauer hinzuhören. Diese Band sticht heraus. Was aber gibt es bei aller Euphorie zu kritisieren? Doch, klar, nur 4 Studioalben in 16 Jahren. Männer, da geht noch was. Gleich allerdings, bald, endet diese Sendung. Und sie endet mit dem Titel Eine Liebe, 1000 Leben. Auch dieses Stück braucht wieder ziemliche Aufmerksamkeit. Auch da wieder schweres Prock-Geschütz im Intro. Dazu leichterhand flirrende Orgel über den Texten. Und der hymnische Refrain, wer dieses Leben wählt, zeigt dann eben, warum Pullis hören erhaben machen kann. Interessant, wie Roscher seine Phrasen hier dehnt, es klingt so leicht. Und der lange Instrumentalteil mit den sich so schön nach oben hinschnörkelnden Gitarren ist eben auch eine Ode an die Freude, an den Menschen, an das Leben, an die Kunst. Sie hörten progressive Prosa aus Plauen, die Band Polis, eine Sendung von Tim Schauen. Und ganz am Ende, nach dem Song Eine Liebe, 1000 Leben, kommt die Reprise, das letzte Stück vom Album Pilger. Nach dem finalen E-Major-7-Akkord hallt hier lange das E aus, so wie man es bei den Beatles und A Day in the Life 1967 schon hören konnte. Das muss man sich auch erstmal trauen. Möge die Arbeit dieser 5 Männer ewig nachhallen.

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8: Uhr, die Nachrichten. Zunächst die Übersicht. In Deutschland sorgt die extreme Hitze weiter für Waldbrände und Verkehrsbehinderungen. Im Vorfeld des Treffens des Koalitionsausschusses beraten die Spitzen von Union und SPD im Kanzleramt. Russland und die Ukraine überziehen sich weiter gegenseitig mit Angriffen. Die Meldungen im Einzelnen. Die extreme Hitze in Deutschland sorgt weiterhin für Beeinträchtigungen des täglichen Lebens. In Nordrhein-Westfalen kommt es nach Angaben mehrerer Bahnunternehmen zu teilweise erheblichen Störungen im Zugverkehr. Probleme gibt es demnach unter anderem im Großraum Essen und am Düsseldorfer Hauptbahnhof. Zudem hätten defekte Signale zwischen Hagen und Wuppertal für Verspätungen und Zugausfälle gesorgt, hieß es. In Leipzig fallen noch bis morgen laut den dortigen Verkehrsbetrieben wegen Hitzeschäden am Schienennetz alle Straßenbahnen aus. Auch in Nürnberg wurde der Straßenbahnbetrieb komplett eingestellt. In mehreren Bundesländern wie Sachsen-Anhalt, Rheinland-Pfalz und Bayern kommt es zu Waldbränden oder steigt die entsprechende Gefahr. In Berlin sind vor dem geplanten Treffen des Koalitionsausschusses in der nächsten Woche die Spitzen von Union und SPD im Kanzleramt zusammengekommen. Ziel der Beratungen sei es, Grundsatzbeschlüsse für Wirtschaftswachstum, Bürokratieabbau, die Sozialstaatsreform sowie für die Renten- und Steuerreform zu fassen, sagte der stellvertretende SPD-Fraktionsvorsitzende Zorn dem Deutschlandfunk. Im Koalitionsausschuss als wichtigstem Entscheidungsgremium des schwarz-roten Bündnisses werden am Mittwoch Klärungen zu einer Reihe von Reformen angestrebt. Im Blick stehen unter anderem eine Stabilisierung der Pflegeversicherung und der Krankenkassenbeiträge, eine Rentenreform und eine Steuerreform, die vor allem kleine und mittlere Einkommen entlasten soll. Finanzminister Klingbeil will am 6. Juli den Haushaltsentwurf für 2027 ins Kabinett einbringen. Außerdem beginnt dann die letzte Sitzungswoche des Bundestags vor der Sommerpause. Die Grünen haben sich neue Regeln für den Umgang mit sexueller Belästigung gegeben. Auf dem Parteitag in Sassnitz beschlossen die Delegierten, parteiinterne Beschwerdestellen zu nutzen. Diese sollen auf eine einvernehmliche Einigung zwischen Personen hinarbeiten. Ordnungsmaßnahmen dürfen sie nicht verhängen. Die steht dem Beschluss zufolge nur den Schiedsgerichten der Partei zu. Grundlage für die neuen Regeln ist der Bericht einer internen Kommission der Grünen. Das Gremium hatte den Umgang in der Partei mit Vorwürfen gegen den Berliner Politiker Gelbhaar überprüft und erhebliche rechtsstaatliche Defizite festgestellt. Die Deutsche Palliativstiftung beklagt mangelndes Wissen in der Bevölkerung über das Sterben. Der Vorstandsvorsitzende der Stiftung Sitte sagte, vielen Menschen seien die Angebote der medizinischen und psychologischen Sterbebegleitung nicht bekannt. Nach Sittes Einschätzung steigt zudem die Nachfrage für assistierte Suizide. Die Zahl der Hospize sowie der ambulanten Palliativ- und Hospizdienste reicht dem Mediziner zufolge zwar derzeit aus, aber nur, weil diese Angebote kaum bekannt seien. Statistisch nehmen in Deutschland rund 1.000 Menschen pro Jahr Sterbehilfe in Anspruch. Die Zahl der Suizide liegt 10-mal höher. Seit einer Entscheidung des Bundesverfassungsgerichts im Jahr 2020 kann Suizidhilfe straffrei sein. Demnach hat jeder Mensch das verfassungsmäßig geschützte Recht, sich selbst zu töten und dabei die Hilfe Dritter in Anspruch zu nehmen, sofern er seinen Entschluss aus freiem Willen fasst. Die ukrainische Hauptstadt Kiew ist erneut von Russland angegriffen worden. Laut einem Bericht der Militärverwaltung wurden mindestens 2 Menschen beim Beschuss mit ballistischen Raketen verletzt. Die ukrainische Luftwaffe zählte mindestens 142 Langstreckendrohnen und 8 Raketen. Die meisten wurden unschädlich gemacht. Die Ukraine ihrerseits griff 2 russische Ölraffinerien in den Regionen Krasnodar und Jaroslawl an, wie Präsident Zelensky mitteilte. In Slawjansk nahe Kubani in der Region Krasnodar geriet nach Angaben der örtlichen Behörden die Anlage in Brand. Ein Mensch sei durch herabfallende Trümmer getötet worden. Die Raffinerie gehört zu den größten im Süden Russlands. Das israelische Militär hat nach eigener Darstellung Hisbollah-Kämpfer im Süden des Libanon getötet. Der Einsatz in der Gegend von Nabatieh gegen die mit Panzerfäusten bewaffneten Männer sei erfolgt, um eine Bedrohung für israelische Soldaten abzuwenden, teilte das Militär mit. Zudem hätten die Streitkräfte ein Gebäude beschossen, von dem aus die Kämpfer agierten. Auch ein israelischer Soldat sei getötet worden. Libanesische Staatsmedien berichten zudem von einem israelischen Kampfflugzeug, das Außenbezirke der Städte Deir Serjan und Taibeh beschossen habe. Israels Verteidigungsminister Katz warnte den Iran davor, die Umsetzung eines direkten Abkommens mit dem Libanon zu verhindern. Vertreter Israels und des Libanon hatten in Washington ein Rahmenabkommen unterzeichnet. Die 14-Punkte-Vereinbarung soll den Weg zu einem Friedensvertrag ebnen. Dazu gehört unter anderem die Entwaffnung der vom Iran finanzierten Hisbollah-Miliz im Libanon. In Istanbul haben Angehörige der LGBTQI-Gemeinschaft versucht, das dort seit 2015 herrschende Verbot der Pride-Parade zu umgehen. Auf der asiatischen Seite der Stadt liefen die Demonstranten mit Trillerpfeifen durch die Straßen, um so auf sich aufmerksam zu machen. Die Versammlung wurde, Augenzeugen zufolge, von der Istanbuler Polizei durch Beamte in Zivil aufgelöst. Laut Medienberichten gab es auch Festnahmen. Die Organisatoren des Protestzuges erklärten, man könne queer lebende Menschen mit Verboten nicht zum Schweigen bringen. Man werde sich auch weiterhin für die Rechte von Schwulen, Bisexuellen, Transpersonen und queeren Menschen einsetzen. Die Pride-Parade in Istanbul wurde seit 2015 jedes Jahr verboten. In der Regel begründen die Behörden ihr Vorgehen mit Sicherheitsbedenken. Die deutsche Autorin Lena Schette ist mit dem diesjährigen Ingeborg-Bachmann-Preis geehrt worden. Sie erhielt die Auszeichnung für ihren Text »Was wir tragen«. Die 32-Jährige setzte sich gegen 13 Mitbewerber durch und gewann zudem in der Kategorie Publikumspreis. Den Deutschlandfunkpreis, dotiert mit 12.500 Euro, erhielt Ozan Zakaria Keskin-Kilic für seinen Text »Vater ohne Sohn«. Der Bachmann-Preis für deutschsprachige Literatur ist mit 30.000 Euro dotiert und wird seit 1977 in Gedenken an die österreichische Schriftstellerin Ingeborg Bachmann verliehen. Und hier noch einmal die Übersicht. In Deutschland sorgt die extreme Hitze weiter für Waldbrände und Verkehrsbehinderungen. Im Vorfeld des Treffens des Koalitionsausschusses beraten die Spitzen von Union und SPD im Kanzleramt. Russland und die Ukraine überziehen sich weiter gegenseitig mit Angriffen. Das Wetter. Sonnig und trocken, gebietsweise teils schwere Gewitter mit Starkregen und erhöhter Unwettergefahr. Erneut sehr heiß mit 32 bis 41 Grad. Es gelten weiter Hitzewarnungen des Deutschen Wetterdienstes. Morgen wechselnd bewölkt, Schauer oder Gewitter mit Unwettergefahr, nicht mehr ganz so heiß mit Höchstwerten zwischen 25 und 31 Grad. Und hier noch das Wetter und die Temperaturen von heute 14 Uhr. Berlin wolkenlos 38 Grad, Köln-Bonn wolkenlos 33, wolkenlos in Helsinki bei 23 Grad, Regenschauer in Stockholm 18, Oslo wolkenlos 27, leicht bewölkt in London bei 23 Grad, Kopenhagen leicht bewölkt 28. Leicht bewölkt in Amsterdam bei 25, Brüssel leicht bewölkt 27, wolkenlos in Zürich 35 Grad, Paris leicht bewölkt 30 Grad, wolkenlos in Nizza bei 31, Barcelona wolkenlos 30 Grad, leicht bewölkt in Madrid 33 Grad, auf Mallorca leicht bewölkt 36 Grad. Leicht bewölkt in Malaga 27. Lissabon leicht bewölkt 25 Grad. Leicht bewölkt in Wien bei 39. Prag leicht bewölkt 37. Leicht bewölkt in Warschau ebenfalls 37 Grad. Wolkenlos in Budapest 38. Belgrad leicht bewölkt 35 Grad. Wolkenlos in Bukarest bei 32. Venedig leicht bewölkt 33. Leicht bewölkt in Rom bei 34 Grad. Athen wolkenlos 32. Leicht bewölkt in Larnaca bei 30 Grad. Istanbul wolkenlos 29. Leicht bewölkt in Ankara bei 26 Grad. Moskau wolkig 23. Kiew wolkenlos 31. Und Algier leicht bewölkt 31 Grad. Das waren die Nachrichten.
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9: Am Mikrofon Jan Dries, ich begrüße Sie zu einer Sendung, die sich in den folgenden 20 Minuten mit den Preisträgerinnen und Preisträgern der 50. Tage der deutschsprachigen Literatur beschäftigt, die vor wenigen Stunden in Klagenfurt beendet wurden. Zu gewinnen gab es den mit 30.000 Euro angehobenen Ingeborg-Bachmann-Preis. Den hat ebenso wie den via Online-Abstimmung ermittelten Publikumspreis gewonnen Lena Schette für ihren Text »Was wir tragen«. Den mit 15.000 Euro dotierten Kelag-Preis gewann Kinga Todt, die Sie später in dieser Sendung hören werden. Den Deutschlandfunkpreis bekam Ozan Zakaria Kes-Kinkelitsch. Den Dreisat-Preis, der mit 7.500 Euro ausgeschrieben ist, Magdalena Schrefel. Bei mir im Studio der erste Gast ist, ein schönes Wiedersehen, wir waren bereits am Freitag zusammen hier auf der Bühne, Ozan Zakaria Kes-Kinkelitsch. Schön, dass Sie bei uns sind.
10: Hallo, danke sehr.
9: Es ist eine Frage, die man jetzt durchaus stellen kann. Es ist Fußball-WM und da werden ja auch Sportler fragen gestellt. Heute war das große Spiel. Österreich ist weiter. Mit dem letzten Schuss sind sie weitergekommen jetzt ins 16. Finale. Also möchte ich auch Ihnen diese Frage stellen, die den Sportlerinnen und Sportlern heute Nacht gestellt wurden. Wie fühlen Sie sich?
10: Ich mag diesen Vergleich und ich hoffe, dass es öffentlich auch so eine große Begeisterung für Bachmann und für die Literaturtage gibt wie für einen Fußballsieg. Ich fühle mich großartig. Ich war sehr nervös. Heute früh vor allen Dingen, bei der Lesung selbst gar nicht, interessanterweise, aber heute hat es sich angefühlt wie Abiturprüfung. Und jetzt halte ich diesen Deutschlandfunkpreis in der Hand und darf mich freuen mit den anderen PreisträgerInnen und feiern. Und das ist schon ein wirklich besonderes Gefühl.
9: Es wird gleich noch gefeiert. Sie haben eine Entourage geradezu dabei. Wer ist denn alles mitgekommen nach Klagenfurt?
10: Ich bin wirklich dankbar, dass Adam Rothenburg vom GEP Literaturagentur hier dabei war die letzten Tage und auch meine großartige Lektorin Martina Wunderer vom Surkamp Verlag. Und es war auch ein Wiedersehen unter den AutorInnen. Lena Schette kenne ich seit 3 Jahren und vor 3 Jahren waren wir beide hier in Klagenfurt TeilnehmerInnen des Klagenfurter Literaturkurses. Und danach haben wir uns wieder gesehen im Künstlerdorf Schöppingen auf einer Residenz, wo wir gemeinsam waren. Und jetzt hier uns noch einmal zu begegnen an diesem Ort mit Texten, die wir bei Bachmann lesen. Also das war wirklich wie eine Fügung.
9: Dass Sie vor 3 Jahren schon hier waren, hat mir Heimo Strempfel vorhin erzählt, der Leiter des Musil-Museums hier in Klagenfurt, der sich um diesen Häschenkurs, wird er ja auch genannt, um diesen Klagenfurter Literaturkurs kümmert, seit langer, langer Zeit. Ihre Geschichte »Vater ohne Sohn« erzählt von einem Mann, der sich nicht mehr gut austauscht mit seinem Sohn, wenn ich es recht erinnere, und der von seiner Freundin gesagt bekommt, ich zitiere das jetzt, obwohl Sonntag ist, junge Männer zu ficken, ist keine Lösung. Was ist denn für einen Mann Mitte 40 stattdessen eine angemessene und vielleicht auch literarische Lösung?
10: Ich will da gar nicht so moralisch daran gehen, sondern ich war neugierig, dass mich da literarisch anzunähern an die Frage des Alters und des Begehrens. Ich bin selbst 37 Jahre alt, aber ich wollte schreiben über eine Figur, die älter ist als ich. Okay, ich könnte jetzt auch sagen, 50, 60 wäre auch interessantes Alter gewesen, aber ich dachte, ich versuch's mal mit 46. Was heißt das für einen 46-jährigen Mann, migrantisierten muslimischen Mann mit Kind, sich zu bewegen durch diese Landschaft des Begehrens, auch der Familie, der Freundinnenschaft. Es gibt in dieser Geschichte einen Konflikt, einen Vater-Sohn-Konflikt, an dem ich noch dran stecke. Ich muss das noch erschließen. Was ist da eigentlich passiert zwischen diesen zwei Menschen, dass die nicht mehr miteinander reden? Und das nimmt diesen Vater mit. Und er lenkt sich offenbar damit ab, dass er jüngere Männer trifft und vermutet da eine Art Lösung für all seine Probleme, auch wahrscheinlich auch die Sehnsucht danach, wieder jung zu sein, wieder neu anzufangen. Und es kommt zu einer Überlagerung von Familie und auch von Begehren auf eine Art, wo es kompensiert wird fast schon, der Verlust des eigenen Sohnes, der überlagert wird von dieser Nähe, die er aufbaut zu seinem jüngeren Lover. Und das irritiert seine beste Freundin, die ihn zur Rede stellt und dann auch so eine Rechnung aufmacht. Als du deine Masterarbeit verteidigt hast oder als du deine Promotion verteidigt hast. Das war ein Junge, der seine Pickel ausgedrückt hat auf dem Schulklo. Und was habt ihr überhaupt miteinander zu reden? Und das ist schon etwas, das mich fasziniert. Wie kommen Menschen zueinander? Was heißt dann Lust aufeinander? Welche Rolle spielt das Alter? Und was ist eigentlich das richtige Alter, einander als Liebende zu begegnen?
11: Sie dürfen jetzt, glaube ich, einen Tag länger hier bleiben in Klagenfurt und fliegen dann zurück nach Istanbul, wo Sie gerade sind. Das stimmt, richtig? Sie werden jetzt feiern.
10: Ja, ich habe ehrlich gesagt die Reise schon so geplant, dass ich ohnehin erst morgen abreise, weil die Reise zurück nach Istanbul schon auch anstrengend und aufregend ist. Aber jetzt mit einem Preis zurück zu reisen, ist natürlich ein ganz anderes Gefühl.
11: Passen Sie gut auf diesen Preis. Sie haben ihn verdient, gewonnen, aber er ist aus Glas.
10: Handgepäck.
11: Handgepäck. Alles Gute, vielen Dank. Danke sehr. Zakaria Keskinkelitsch. Kirschen? Herz mit Verband, so heißt der Text der 1984 geborenen Österreicherin Magdalena Schrefel, die heute den Dreisat-Preis gewonnen hat. Und sie ist auch bei mir im Studio. Schönen guten Tag und herzlichen Glückwunsch.
12: Hallo, vielen Dank für die Einladung.
11: Ihre Geschichte eröffnet mit den Worten: Ich weiß es, bevor ich es weiß. Ich weiß es, weil ich die Statistik kenne. Ich weiß es, weil ich eine Familiengeschichte habe. Denn jede achte Frau erkrankt im Laufe ihres Lebens an Brustkrebs, jeder achte bin jetzt ich. Nun sind Sie hier im Studio und wir wollen kurz über Ihren Text reden, der sehr bewegend und sehr, sehr klug ist. In Ihrem Text beobachten Sie, wie eine an Brustkrebs erkrankte Frau selbst zum Bild wird, das alle von dieser Krankheit haben und wie die Chemo ihren Körper, ihre Wahrnehmung, ihre Sprache verändert. Wie haben denn Sie die Sprache für Ihre Geschichte gefunden?
12: Das ist tatsächlich eine gute Frage. Also ich glaube, es war sehr schnell mein Begehren, mir auf das, was durch diese Erkrankung, durch die medizinischen Praxen und dann auch die Chemotherapie auf mich zugreift, mir selbst wieder einen Zugriff darauf zu verschaffen. Ja, ich glaube, das war sozusagen, das war wie das Leitmotiv zu sagen, was auf mich zugreift, darauf möchte auch ich zugreifen können. Und mein Zugriff als Autorin ist es eben letztlich, eine Worte zu finden, eine Sprache zu finden.
11: Das heißt, es ist ein Text, der autobiografisch grundiert ist, das kann man dann sagen?
12: Das ist auf jeden Fall so, genau. Ja. Also ich glaube, das erschließt sich dann wahrscheinlich doch allen, wenn man diesen Text liest, dass es auf einer eigenen Erfahrung basiert.
11: Sie haben das dann getrennt, Sie sich als Patientin erfahren, aber wollten sich auch wieder als Schriftstellerin erfahren. So wirkt das auf mich.
12: Ja, ganz genau so. Also ich denke, ich halte es tatsächlich mit Marguerite Duras, die in sehr hohem Alter einmal gesagt hat, Autorin zu sein heißt, die Gabe zu besitzen, sich für alles interessieren zu können. Und genau, insofern habe ich einfach angefangen, mich dafür zu interessieren, was es denn heißt, diese Erkrankung zu haben, welche Bilder an einen herangetragen werden, mit welcher Sprache darin umgegangen wird, was mir daran gefällt, aber wo ich vielleicht auch meine eigenen Bilder und meine eigenen Worte dafür finden muss.
11: Ihr Text wurde verglichen in der Jury-Diskussion mit Susan Sontags berühmt gewordenem Text Krankheit als Metapher. Klaus Kasberger hat dann Peter Handkes Wunschloses Unglück noch ins Spiel gebracht. In welcher Weise identifizieren Sie sich mit diesen Größen, mit denen Sie jetzt in einer Reihe stehen?
12: Also ich meine, ich glaube, selber sieht man das ja nicht so, sondern das ist wahrscheinlich wirklich eher die Aufgabe der Kritik oder der Literaturwissenschaft, solche Linien nachzuzeichnen oder einen in die Reihe mit anderen aufzunehmen. Es stören mich jetzt beide nicht, sage ich mal.
11: Sie schreiben wahrscheinlich weiter. Woran schreiben Sie gerade? Können Sie das verraten, woran Sie gerade schreiben?
12: Ich kann verraten, dass ich an immer mehr als einem Text gleichzeitig schreibe. Momentan bereite ich ein neues Hörspiel vor, ich bereite ein neues Theaterstück vor und auch diese Frage nach den Stoffen, die auf meinen Körper zugegriffen haben, lässt mich noch nicht ganz los.
11: Sie machen es also genauso wie Dietmar Dart, der vor langer Zeit mal gefragt wurde, wie er es schafft, so viele Bücher hintereinander zu schreiben, und er antwortete damals, ich schreibe sie alle gleichzeitig. Vielen Dank für den Besuch hier im Studio und feiern Sie heute schön am See.
12: Vielen Dank. Magdalena
11: Schrefel.
12: Dankeschön.
11: Dankeschön.
12: Danke.
11: Und unsere Sendung geht weiter mit einem neuen Gast, mit Kinga Todt. Sie hat vorhin 15.000 Euro gewonnen bei den Tagen der deutschsprachigen Literatur im österreichischen Klagenfurt. Schön, dass Sie bei uns sind hier im Studio.
13: Vielen Dank.
11: Sie müssen ganz, ganz tapfer jetzt sein für die nächsten Minuten. Ich weiß, es nimmt Sie wahnsinnig mit, dass Sie diesen Preis bekommen haben. Es hat Sie auch mitgenommen, dass Ihr Text mit so viel Begeisterung aufgenommen wurde. Das ist eine große Freude für Sie, dass Sie hier jetzt so gefeiert werden für einen Text, den Sie noch nicht mal in Ihrer Muttersprache geschrieben haben. Sie kommen ursprünglich aus Ungarn und Sie sind einen weiten Weg gegangen. Dieser Weg war steinig. Weshalb war dieser Weg steinig? Was ist überhaupt geschehen?
13: Ja, es tut mir leid, ich bin noch immer im Weinen, mit Tränen, weil es ist so ein Wahnsinn. Ich freue mich riesig und vielen Dank, dass ich jetzt hier sein darf und dass ich das machen darf. Naja, ich komme aus einem sehr, sehr kleinen Dorf mit 300, 400 Einwohnern aus Westungarn und ja, unter oder aus sehr bescheidenen Umständen. Und die physische Arbeit ist nicht unbekannt. Also die Story über die Lehrerinnen auf dem Salatfelden ist auch präsent, wie all diese Stories in meinem Text. Ich habe das selbst auch ausprobiert. Nicht so toll. Und der Weg war lang. Und nicht nur deswegen, sondern auch, weil ich auch mit meinem Körper zusammenarbeite. Jetzt schon ein bisschen mit Frieden. Also mein Immunsystem ist ein bisschen anders aufgebaut wie normal und das schränkt auch manchmal meine Möglichkeiten ein. Und ich habe auch schon darüber ein Buch früher geschrieben.
11: Ist dieses Buch auf Deutsch erhältlich, das Sie geschrieben haben?
13: Ja, das ist bei Mattes und Seis Rohstoff und das heißt Mondgesichter. Es ist über unsichtbaren, ich hasse das Wort Krankheit, also unsichtbaren Konditionen mit chronischen und Eigenheiten, sagen wir so. Genau.
11: Das Verhältnis zwischen Österreich und Ungarn, der einzigen Donaumonarchie, ist ja kompliziert. Und dass es auch kolonial geprägt ist, das hat Juryvorsitzender Klaus Kastberger ja auch angesprochen. Sie berichten in Ihrer Geschichte von Ostblock-Mädeln. So ist auch der Titel Ihres Textes. Welche Frauen stellen Sie da vor?
13: Also auch viele Frauen aus meiner Familie. Mein riesiges Vorbild, meine Oma, Paulusi Margit, die auch mit dem Handtuch mit mir war und auch als kleines Steinchen aus ihrem Graben. Und sie war damals im Sozialismus Sekretärinfrau und deswegen schreibe ich oder arbeite ich auch mit der Schreibmaschine, weil ich die Schreibmaschine von ihr geerbt habe. Zum Beispiel ihre Geschichte oder die Geschichte, die

0: recherchieren.
1: Und jetzt wandern Sie von Wohnung zu Wohnung und schreiben trotzdem, wenn ich das richtig verstanden habe. Sie haben vorhin gesagt, es ist noch gar nicht klar, wo Sie in ein paar Monaten wohnen werden. Wie gehen Sie damit um? Wie schaffen Sie es dann trotzdem noch, die Ruhe zu behalten, um so einen Text zu schreiben wie Ostblock-Mädel?
0: Oh Mann, ich möchte nicht jammern, weil ich gerade einen Preis bekommen habe, oder? Es ist nicht immer einfach. Ja.
1: Ich wünsche Ihnen, dass es bald etwas leichter wird, dass dieser Text und dieser Preis Ihnen dabei hilft, dass es leichter wird. Vielen Dank, Kinga Todt. Und zum Schluss dieser Büchermarktsendung ist nun die Bachmann-Preisträgerin 2026 bei mir, Lena Schette. Schön, dass Sie bei uns sind.
2: Hallo.
1: Sie haben in einem der ersten kurzen Gespräche nach dem Sie den Preis im Empfang genommen haben, gesagt, Sie schreiben in Ihrem Text, der gerade gewonnen hat, über Menschen, die nicht gesehen werden, obwohl sie eigentlich sichtbar sind. Welche Menschen stellen Sie vor?
2: Menschen mit mehrgewichtigen Körper, also die eigentlich von Natur aus Raum einnehmen und groß sind und sehr sichtbar, aber sich dann oft verstecken aufgrund des Charmes, der ihnen von der Gesellschaft übergestülpt wird.
1: Das ist ein Charme, der ihnen eingeredet, der von ihnen verlangt wird, so
2: genau.
1: Scheint es.
2: Ja.
1: Es ist teilweise auch eine autofiktionale Geschichte, würde man dann sagen.
2: Mhm.
1: Ist das eine Geschichte, die eine Last von Ihnen genommen hat, dadurch, dass Sie sie jetzt ausgesprochen haben, dass Sie sie vorgetragen haben und dass Sie jetzt dafür den Preis bekommen haben, Lena Schette?
2: Eine Last, das ist eine gute Frage. Es fühlt sich auf jeden Fall befreiend und widerständig an, Menschen in mehrgewichtigen Körpern mal eine Stimme zu geben. Und dass das dann hier so eine große Bühne findet und so viele ZuhörerInnen, das ist wahnsinnig schön. Ja.
1: Sie sind, das behaupte ich jetzt mal, keine akademische Schriftstellerin. In dem Sinne, Sie sind erst einmal ausgebildete Psychiatrie-Krankenschwester. Und Sie berichten auch von einem rauen Leben im Ruhrgebiet. Das ist gar nicht so weit von meiner Heimatstadt Wuppertal entfernt. Lena Schette, wie prägt Sie denn das literarische Leben und wie prägt Sie die Landschaft dieses gigantischen Ballungsraums zwischen Duisburg und Hamm?
2: Ich glaube, so ein gewisses Geschmäckle von Ruhrgebiet und Sauerland schwingt in allem mit, was ich schreibe und ganz stark in meinen Figuren, weil, also es sagt wahrscheinlich jede Region über die eigenen Menschen, aber ich finde wirklich, dass die Menschen im Ruhrgebiet was Besonderes sind. Das ist ein besonderer Schlag und eine besondere Tonalität und so eine Mischung aus was Raum und Humorvollem und doch Herzlichem. Und das spiegelt sich total in meinen Figuren. Manchmal ist es dann, wenn ich in den Literaturbetrieb komme, ein bisschen, als würde ich ein Doppelleben führen. Ich ziehe dann so mein Glitzerkleidchen an und dann fahre ich nach Berlin und dann bin ich die Autorin. Und das ist schön, irgendwie so ein bisschen beides aus beiden Welten zu haben.
1: Beides aus beiden Welten. Ich versuche das mal konkreter aus Ihnen quasi herauszubekommen, denn nicht alle kennen das Ruhrgebiet. Ich kenne das Ruhrgebiet, aber was macht es denn aus? Es ist ja nicht mehr nur die Landschaft der Taubenzüchter und Zechen. Das Ruhrgebiet hat eine wahnsinnige Transformation durchgemacht.
2: Mhm.
1: Was passiert, wenn ich jetzt nach Essen komme?
2: Ich komme ja nicht aus einem Ballungsgebiet im Ruhrgebiet, sondern ich komme aus einer ganz dörflichen Landschaft. Und da ist ja das Zusammenleben auf eine gewisse Art geprägt und der Zusammenhalt. Und man wächst so im Augenwinkel voneinander auf. Und das ist was sehr Besonderes, finde ich. Und ich bin natürlich in einem Nest von ArbeiterInnenkindern aufgewachsen. Und das macht auch was.
1: Was macht das mit einem, wenn da Arbeiterkinder sind?
2: Ja, ich glaube, im Aufwachsen selbst, als Kind oder als Jugendliche nimmt man ja einfach den Zustand, in dem man aufwächst, an und denkt, das ist die Normalität. Aber wenn man dann irgendwann an die Uni geht oder in den Literaturbetrieb, dann merkt man, okay, irgendwie habe ich eine andere Startposition als andere um mich herum. Die haben schon eine andere leserische Vorbildung ganz alleine und einen anderen Habitus, um zu diskutieren und in diesen Ton reinzukommen. Das hat eine Weile gedauert. Und natürlich, ich habe da auch ein großes Imposter-Syndrom und dachte, ich tue hier die ganze Zeit eigentlich nur so, als könnte ich das und demnächst werde ich auffliegen. Bis jetzt ist nicht passiert.
1: Wir alle werden irgendwann auffliegen. Es ist nur vollkommen egal, weil vor wem würden Sie da schon auffliegen? Es ist am Ende dann doch nur die Literaturszene. Die Ausführung von Thomas Stressel, der Sie auch eingeladen hat, wenn ich das richtig in Erinnerung habe, die fand ich interessant, denn er hat in der Jurydiskussion darauf abgehoben, dass Sie in Ihrer Geschichte auch die Ambivalenz des Opfers literarisieren. Eine Figur, die seit vielen Jahren im Fokus steht, nicht nur literarisch, sondern auch im Nachrichtenfokus. Was ist denn möglicherweise gemeint mit dieser Ambivalenz des Opfers? Können Sie sich etwas darunter vorstellen?
2: Ja, Das, da habe ich

0: mich total getroffen gefühlt, weil das was ist, was mir in meinem Schreiben total wichtig ist und was, glaube ich, eine empathische Fähigkeit ist, die ich aus der Krankenpflege mitbringe, dass ich in Figuren und auch in Menschen immer die Ambivalenz suche. Also Menschen sind nicht nur gut oder fürsorglich oder sympathisch, sondern es gibt immer eine Bruchstelle, einen Knick, immer das Doch oder das Aber, und das interessiert mich ganz besonders. Und das ist bei den Figuren in meinem Text auch so. Auf der einen Seite sind es Opfer, die man bemitleiden könnte, die einem leid tun, weil sie so viel Gewalt von ihrem herumbekommen, mitbekommen, aber auf der anderen Seite haben die auch Rachegedanken und würden den Tätern gerne genauso viel antun, aus Wut und Widerständigkeit.
1: Davon werden wir bestimmt lesen in Ihrem nächsten Buch. Wir können im Moment nur eines lesen, Das Schwarz an den Händen meines Vaters. Es sei allen Hörerinnen und Hörern hier nochmal ausdrücklich empfohlen. Wir haben es ja auch damals im Büchermarkt groß vorgestellt. Vielen Dank, Lena Schette, die 50. Ingeborg-Bachmann-Preisträgerin seit diesem Sonntagmittag. Die 50. Tage der deutschsprachigen Literatur im österreichischen Klagenfurt haben nun zu ihrem Abschluss gefunden. Für uns gehen sie noch ein wenig weiter. Wir werden in den Lesezeiten Mittwochabend in den kommenden Wochen einige der hier prämierten Texte und einige auch der hier nicht prämierten Texte spielen. Einen journalistischen Rückblick auf diese Bachmann-Tage hören Sie an diesem Abend im Deutschlandfunk in der Sendung Kultur heute ab 17.35 Uhr, dann mit meiner Kollegin Wiebke Poromka am Mikrofon aus dem ORF-Landesstudio Klagenfurt. Verabschiedet sich von Ihnen Jan Drees.

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1: Fedi, wir sprechen ja heute über etwas, das KI-Führerschein genannt wird.
2: Genau, also so Schulungen für Menschen, die zum Beispiel in einem Unternehmen arbeiten und KI lernen sollen.
1: Ja, das könnte man so sagen. Und eins der Dinge, die mir am meisten Spaß gemacht haben in dieser Recherche, wie viele autobezogene Anspielungen meine Expertinnen in dieser Folge gefunden haben. Also mal bewusst, mal, naja, eher unbewusst.
3: Wir haben unser Potenzial hier noch nicht komplett auf die Straße gebracht.
4: Ja, wir wollen ja, wenn wir jetzt einen Straßenverkehr haben, auch dann niemanden reinlassen, der sozusagen völlig unvorbereitet ist.
5: Dass der Zug da ist, jetzt in KI zu gehen.
3: Um in dem Führerscheinbild und Autobild mal zu bleiben.
6: Ein extremes Aufstiegsvehikel.
4: Es wäre so, wie wenn uns unser Auto an der roten Ampel auch ein paar Führerscheinfragen etwa bei aktuellen Änderungen stellen würde.
3: Für eine grüne Welle braucht es ja auch mehrere Ampeln.
1: Und? Gefällt es dir auch so gut?
2: Wow, ich bin total von den Socken.
1: Also es gibt in dieser Folge sehr viele von diesen Anspielungen und wie hilfreich diese Analogien und Bilder sind, das klären wir dann auch noch im Laufe der Folge.
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2: Hallo und herzlich willkommen. Ich habe mich wieder beruhigt. Hier im Studio sitzen heute für euch Carina Schröder.
1: Hallöchen.
2: Und Fedi Friederike Weich, das bin ich. Und bei uns geht es heute um die Frage, wie bestehe ich die Führerscheinprüfung? Es geht um den KI-Führerschein. Ein Konzept, das ich ehrlich gesagt noch gar nicht so lange kenne, aber wer sich offensichtlich damit sehr gut auskennt, ist unser Hörer Timo. Er hat uns nämlich eine Mail geschrieben und erzählt, dass bei ihm im Unternehmen gerade eine Schulung gemacht wurde und Ziel ist es dabei, eben genauso einen KI-Führerschein zu bekommen. Timo schreibt uns auch, er fand das Ganze interessant, aber er glaubt auch, da ist noch Luft nach oben und er will wissen, inwiefern so eine Schulung denn wirklich dabei hilft, dass Mitarbeitende KI-Tools besser und sicherer und umsichtiger und eben auch sinnvoller einsetzen. Um diese Frage zu beantworten, hat Carina recherchiert. Carina, vielleicht sprechen wir erstmal darüber, KI-Führerschein, was genau ist denn das eigentlich, woher kommt das? Das Ganze ist ja irgendwie im AI-Act verankert, soweit ich weiß, oder?
1: Um in unseren Metaphern zu bleiben, also du sitzt schon mal im richtigen Auto. Denn ja, laut Artikel 4 der KI-Verordnung müssen Anbieter und Betreiber von KI-Systemen Maßnahmen ergreifen, um nach besten Kräften sicherzustellen, dass ihr Personal und Personen, die sich mit den KI-Systemen beschäftigen, über ausreichende KI-Kompetenz verfügen. Aber das heißt, im Gesetz steht eben nicht KI-Führerschein, sondern AI-Literacy, also KI-Kompetenz. Und diese Pflicht gilt auch nicht erst seit irgendwann oder irgendwann in der Zukunft, sondern schon seit dem 2. Februar 2025. Und jetzt ab August 2026 läuft dann die Durchsetzung.
2: Okay, aber also ich habe viele Fragen dazu. Vielleicht erstmal, woher kommt dann dieser Führerscheinbegriff an sich? Weil der scheint sich ja doch irgendwie recht gut durchgesetzt zu haben.
1: Also da hast du absolut recht und das ist auch ein bisschen Teil des Problems, denn verbreitet wird der Begriff vor allem von Schulungs- und Weiterbildungsanbietern. Verständlich, klingt ja auch irgendwie catchy. Darunter kann man sich auch ein bisschen was vorstellen, aber trotzdem, das Bild ist ziemlich schief.
5: Weil Führerschein ist ja eine Prüfung. Die macht man und dann fährt man einfach und es verändert sich ja auch nicht viel. Um mit KI gut umgehen zu können, ist das nicht mit einer Prüfung und einer Ausbildung gemacht. Ich glaube, die Basis zu schaffen, dafür ist der KI-Führerschein gut.
1: Die Technologie, die entwickelt sich ja gefühlt stündlich weiter. Das erklärt auch Linda Fricke. Sie ist KI- und Prozessmanagerin und schult auch Unternehmen im Bereich KI. Und das ist jetzt schon mal ein kleiner Vorgeschmack auf die Folge. Also wir wollen heute darüber sprechen, mit welchen Problemen Unternehmen in diesem Bereich noch zu tun haben, wie Schulungen aussehen könnten und sollten. Also darüber habe ich eben auch mit Menschen gesprochen, die solche Schulungen anbieten. Und was hilft denn wirklich, KI-Kompetenz ins Unternehmen zu bringen?
2: Okay, sehr spannend und auch einleuchtend die Argumentation, die die Expertin da gerade gebracht hatte. Ich bin echt gespannt, was du berichtest, wie gut das alles schon funktioniert und wo da eben ja die Empfehlungen und Grenzen sind und was den Leuten so gesagt wird in diesen Schulungen.
1: Also ich nehme dich jetzt erstmal auf den Beifahrersitz mit. Wir fahren nämlich nach Brüssel, denn kaum haben viele ihre Führerscheinkurse gebucht und die stehen in den Startlöchern, da kommt aber schon der KI-Omnibus, um quasi über den Führerschein drüber zu fahren. Aber keine Sorge, wenn wir über den KI-Omnibus sprechen, meinen wir natürlich nicht wirklich ein Fahrzeug. Viele KI-Verstehen-HörerInnen haben diesen Begriff auch schon mal gehört. Das ist nämlich ein Reformpaket, mit dem Teile des AI-Acts vereinfacht werden sollen. Und nach dem bisherigen Vorschlag würde ausgerechnet Artikel 4, also die Vorschrift zur KI-Kompetenz, deutlich entschärft. Also statt einer direkten Pflicht für Anbieter und Betreiber, KI-Kompetenzen sicherzustellen, soll stärker die Förderung von KI-Kompetenzen durch EU-Kommission und Mitgliedstaaten im Vordergrund stehen. Ich mach's mal ganz platt. Also eigentlich heißt es, statt Unternehmen sorgen dafür, dass Leute KI verstehen. Könnte das jetzt werden? Staaten und EU helfen dabei, dass KI-Kompetenz entsteht.
2: Okay, das klingt jetzt aber auch ein bisschen so, als könnten wir diesen KI-Führerschein an sich direkt wieder knicken, beziehungsweise, dass er irgendwie eher so optional dann wird.
1: Na, nicht direkt. Also durch den Omnibus könnte es noch weniger nach Pflicht klingen. Also für Unternehmen heißt das trotzdem nicht, sie sollen sich zurücklehnen. Noch ist der Omnibus nicht final beschlossen. Also Artikel 4 gilt ja erstmal weiter. Und ich behaupte mal, die Pflicht sollte eigentlich nicht die einzige Motivation sein für Menschen, sich KI-Kompetenz draufzuschaffen. Vor allem nicht, wenn sie in einem Unternehmen arbeiten.
2: Und eine andere Frage, Carina, die mir eigentlich unter den Nägeln brennt, seit du vorgestellt hast, dass das Ganze im AI-Act verankert ist, ist die Frage, wie um alles in der Welt wird KI-Kompetenz denn gemessen? Das ist ja eigentlich was relativ Abstraktes und Dynamisches, kann ich mir vorstellen. Und ab wann gilt denn auch die Auflage als eben dann nicht erfüllt?
1: Vorgeschrieben sind keine Standardtrainings. Es muss keinen KI-Beauftragten geben. Es gibt keine Pflicht für Unternehmen, den Wissensstand eines jeden Mitarbeiters zu testen. Und es gibt auch keine Pflicht, ein externes Zertifikat zu erhalten.
2: Okay, aber das klingt dann wiederum ein bisschen wischiwaschi. Also es gibt halt auch keine Standardprüfung dann. Das heißt, wir können jetzt auch nicht wir beide gegeneinander antreten und schauen, wer von uns hat so das beste und meiste KI-Führerschein. Wissen. Schade eigentlich.
1: Nein, du wolltest wieder, du wolltest gegen mich antreten und mich fertig machen.
2: Nein,
1: sag's doch einfach.
2: Nein, ich hätte Angst davor, Carina. Aber du hattest ja eigentlich auch vor, dir selber so ein Zertifikat vielleicht zu holen, oder?
1: Genau, also ich muss dazu sagen, ich habe versucht, an mehreren Stellen an solchen Kursen teilzunehmen, ist aber auch nicht ganz so einfach, weil die finden ja immer im Rahmen von Unternehmen statt und nicht unbedingt haben Unternehmen auch immer Lust, dich gleich mitzunehmen und so. Deswegen hat das leider nicht geklappt. Und selbst wenn, hätte ich jetzt auch ehrlich gesagt kein schickes Zertifikat an die Wand bekommen. Ich versuche das jetzt wieder wettzumachen. Also ich habe vielleicht kein Stück Papier, aber ich habe jede Menge Wissen mitgebracht und ich hoffe mal, das ist sehr viel mehr wert als eine Urkunde.
2: Okay, Carina, mal ganz grundsätzlich. Du hast ja erklärt, es gibt zwar keinen Standardkurs für den KI-Führerschein, aber lässt sich denn vielleicht so sagen, wie viele Varianten oder so Kursoptionen es gibt?
1: Also bevor ich dazu komme, möchte ich erstmal über den Ist-Zustand von den Unternehmen in Deutschland sprechen. Erst einmal kann man sagen, KI ist in den Unternehmen schon angekommen. Laut Umfrage der DIHK nutzen 2/3 der Unternehmen KI oder sie planen zumindest, KI einzusetzen.
3: Weit verbreitet ist generative KI natürlich, also gerade wenn es um die Erstellung von Texten, Bildern oder auch Code geht. Weitere wichtige Anwendungsfelder sind personalisierte Kundenansprache und Support, aber auch Qualitätssicherung und Prozessüberwachung.
1: Sagt Arian Siefert, er leitet das Referat Wirtschaft Digital bei der Deutschen Industrie- und Handelskammer. Und dann habe ich noch eine Umfrage für dich. Die ist vom TÜV-Verband und die zeigt, Firmen, die bereits KI einsetzen, geben an, dass sie häufiger Produktivitäts- und Effizienzgewinne erzielen. Gleichzeitig sagt jedes zweite Unternehmen in dieser Umfrage, dass es noch einen großen Weiterbildungsbedarf gibt, vor allem bei praxisnahem Wissen und einem grundlegenden Verständnis dafür, was eigentlich KI kann, wo die Grenzen liegen und wie man mit ihr sinnvoll umgehen kann. Und parallel boomt der Markt für KI-Weiterbildung. Also er wird immer größer, deswegen, ich habe leider keine konkrete Zahl für dich.
2: Okay, aber nochmal zusammengefasst, also gefühlt der Bedarf ist sehr hoch, Belege gibt es aber nicht wirklich. Und ich finde, das klingt bekannt, also einfach immer noch so ein bisschen Wilder Westen in dieser ganzen KI-Implementierungsszene.
1: Genau, und wir wissen ja auch, um noch ein Sprichwort zu bemühen, es ist nicht alles Gold, was glänzt. Also die FAZ hat dazu recherchiert, im Artikel, der leider hinter der Bezahlschranke ist, wird von einem Kurs berichtet, der Großes versprochen hat. Also Menschen sollen in nur 5 Wochen zu KI-Expertinnen und Experten gemacht werden. Der Kurs war staatlich gefördert und sogar mit Lohnkostenerstattung. Also auf dem Papier klang das wie ein absoluter Traum. Und dann wurde der plötzlich abgebrochen, Ansprechpartner waren nicht mehr erreichbar. Später stand sogar der Verdacht auf Fördermittelbetrug im Raum. Aber auch jenseits von solchen wirklich Extremfällen scheint es Qualitätsprobleme zu geben. Besonders schwierig ist es, dass Zertifizierung von Kursen ja nicht automatisch bedeutet, dass es gute Inhalte sind. Also oft guckt man da auf formale Kriterien, aber nicht, ob die Leute, die da lehren, wirklich ausreichend geschult sind, ob die fachlich aktuell sind, ob die Kurse wirklich zum Wissensstand im Bereich KI beitragen und zum Beruf der Teilnehmenden passen.
2: Okay, ich verstehe. Das heißt, das klingt irgendwie alles noch nicht ganz so optimal und ausgefeilt, dieses System. Aber die eigentliche Frage ist ja auch, was würde denn einen sehr, sehr guten KI-Kompetenzkurs wirklich ausmachen?
1: Wir fangen wieder mit dem Negativen an. Also viele Kurse, die bleiben oberflächlich, die konzentrieren sich auf Chatprogramme und Prompting und gehen an dem vorbei, was Unternehmen wirklich brauchen. Und das liegt laut Linda Fricke, die KI- und Prozessmanagerin, die wir auch am Anfang schon gehört haben, vor allem an einer bestimmten Sache.
5: Dass das ja auch einfach ein mega Hype ist und viele Unternehmen, Unternehmer oder auch Mitarbeitende da einen massiven Druck spüren, ohne wirklich auch einordnen zu können, wie dringend ist es wirklich jetzt KI ins Unternehmen zu holen und in welcher Form.
1: Deshalb ist ihr Ansatz vor allem, also erstmal schaut sie sich im Unternehmen um, sie schaut sich die Prozesse an, dann guckt sie, welche Tools am besten passen könnten und das muss aber sozusagen auch immer dynamisch passieren. Und ich würde sagen, das ist schon mal so ein erster Hinweis. Also wenn man so einen Kurs bucht und die Lehrenden sich vorher mit dem Unternehmen unterhalten und irgendwie sich da so einen Überblick verschaffen und vielleicht auch herausfinden wollen, wo will das Unternehmen KI einsetzen, wo haben die noch Unsicherheiten, dann spricht das schon mal für einen sehr guten Kurs, würde ich sagen. Und es ist eben wichtig, sich mit jedem Unternehmen individuell zu beschäftigen und sich die Strukturen genau anzugucken und auch den Wissensstand der Menschen. Aber es ist manchmal auch gar nicht so kompliziert, sagt Linda Fricke. Also worauf sie oft stößt, sind überfüllte Postfächer, Probleme bei der Weitergabe von Wissen. Also zum Beispiel geht jemand in Rente und ne, da ist jetzt irgendwie Wissen, was weitervermittelt werden muss. Vielleicht könnte da ja KI helfen oder auch Hilfe bei Dokumentationspflichten, nämlich zum Beispiel auch im Rahmen vom AI Act. Fricke selbst, die kommt aus der Assistenz und hat deshalb auch bei ihren Schulungen ein besonderes Augenmerk auf diese Gruppe im Unternehmen und hat sozusagen auch immer einen Blick für KI, der eher so ein Assistenzblick ist. Also KI kann assistieren im Unternehmen, um solche Aufgaben zu lösen. Und was auch dazu gehört, sagt sie, die Vorurteile gegenüber KI abbauen, denn noch gäbe es sehr viele Menschen, die überzeugt sind, dass KI denkt. Ist immer noch so eine Sache, die sie mit am meisten am Anfang von so einem Kurs hört. Und dass es eben noch sehr viele Ängste bei den Mitarbeitenden gibt.
5: Den Mehrwert zu vermitteln und auch ein Bewusstsein zu schaffen für den eigenen Wert. Also dass es wichtig ist für mich auch mal mitzugeben, das funktioniert ja aber auch gar nicht ohne ihren oder euren Input und eure Kontrolle. Na, also das ist ja trotzdem immer noch in ihrer oder eurer Hand.
1: Also im besten Fall gehen die aus diesen Kursen motiviert raus, die wollen mehr wissen, die wollen mehr geschult werden und die haben danach auch verstanden, wie das System grundsätzlich funktioniert, was das Werkzeug KI kann und was es eben auch nicht kann, plus welche Dinge im Bereich Datenschutz und Dokumentationspflicht zu beachten sind. Wichtig ist aber auch, die Teilnehmenden, sie sollen eben nicht nur zuhören, sondern selbst auch ausprobieren, vor allem gerne auch Fehler machen und an echten Fällen aus ihrem Arbeitsalltag üben.
5: Ich liebe auch sowas wie Fuck-Up-Nights, wenn man mal über so richtig blöde Sachen von der Arbeit, die man selbst verbockt hat, redet. Und da haben wir zum Beispiel auch mal Songs drüber gemacht, einfach schreiben lassen.
1: Also mit KI natürlich, Songs schreiben lassen. Doch am Ende nehme ich auch mit, Individualität ist bei diesen Kursen einfach ganz, ganz, ganz wichtig.
2: Okay, ich verstehe. Also es klingt so, als würde es vor allem so ein bisschen auch um das gehen, was wir ja hier auch immer wieder mal versuchen, so ein bisschen allgemein Gefühl dafür zu bekommen, was können diese Modelle, was unterscheidet die auch von uns Menschen? Carina, du hast vorhin auch schon erwähnt, nicht jede Berufsgruppe hat da ja wahrscheinlich die gleichen Bedürfnisse und Ansprüche. Das heißt, es braucht verschiedene Schulungen. Also natürlich macht das ja wahrscheinlich einen Unterschied, ob ich jetzt, keine Ahnung, KI im Handwerk oder in der Werbebranche einsetze.
1: Ich wollte deswegen auch wissen, also was macht ein Anbieter, der so spezielle Kurse für spezifische Berufsgruppen anbietet, vielleicht auch anders? Also wie ist das aufgebaut? Und da habe ich mir die Talent Spring Academy Group angesehen. Hier an der Seite sei noch gesagt, das ist natürlich nur ein Unternehmen. Also es gibt wirklich viele Schulungsunternehmen. Ich habe mir jetzt mal eins rausgepickt. Der Weiterbildungsanbieter, der arbeitet unter anderem mit Arbeitsagenturen und Jobcentern zusammen und bietet Kurse für Beschäftigte, aber auch Arbeitssuchende und Unternehmen an, eben auch zum Thema KI. Und es gibt dort unter anderem auch einen 2-stündigen asynchronen Schnupperkurs. Und ich dachte, der soll Lust auf das Thema machen. Wir gucken uns das mal zusammen an, Fedi, ob du jetzt Lust auf KI bekommst. Such mal aus, Fedi. Was möchtest du machen? Also es gibt KI allgemein, aber auch KI als Büroassistent oder im Marketing. Spricht dich da irgendwas von an? Also es sind immer so kurze Videos.
2: Also ich habe unsere Folge zu KI-Marketing recherchiert, deswegen würde mich das natürlich interessieren.
7: Hallo und herzlich willkommen zur Einheit 5. Wenn du im Marketing arbeitest oder selbstständig bist und deine Angebote sichtbar machen willst, dann kennst du das Problem, den ständigen Hunger nach neuen Inhalten. Für Instagram brauchst du Stories, für LinkedIn Fachartikel, der Newsletter muss raus und die Webseite braucht auch mal wieder frische Texte.
2: Okay, also ich habe das Video jetzt noch nicht komplett zu Ende geschaut. Es geht noch ein paar Minuten. Aber den Eindruck, den ich bis hierher hatte, war so ein bisschen Selbsthilfekursmäßige Stimmung.
1: Nicht schlecht, ja.
2: Also es ging so darum, dein Job ist bestimmt stressig und so kannst du das Ganze schön für dich einsetzen. Wir sind jetzt noch nicht wirklich zu konkreten Tipps gekommen an diesem Punkt, aber ich hatte so ein bisschen den Eindruck, es ist nicht so strukturiert und nicht so hands forward und es fängt auch ein bisschen zu niederschwellig an. So, also wenn mir jemand erstmal versucht, so meinen Job zu erklären, du musst bestimmt viele Newsletter und Instagram-Posts schreiben, das ist irgendwie so ein bisschen, ist halt eine Frage des Tons.
1: Ich stimme dir zu, was du gesagt hast. Also man muss sich das so vorstellen, da steht halt auch eine Frau vor Folien und die werden so im Hintergrund eingeblendet und sie redet die ganze Zeit. Es ist fast ein bisschen eintönig. Auch das macht jetzt erstmal keine Lust. Da stecken schon Inhalte drin, die sinnvoll sind, aber die sind fast so ein bisschen begraben unter der, sag ich mal, doch eher nüchternen Präsentation. Man muss aber auch sagen, es ist ja erstmal ein Schnupperkurs. Es soll ja nur so ein bisschen in das Thema einleiten. Und im Gespräch mit dem Geschäftsführer wurde mir dann aber auch klarer, also welchen Hintergrund haben die? Was wollen die da eigentlich machen? Wie sieht das Gesamtangebot aus? Und warum Weiterbildung für ihn persönlich zum Beispiel auch so wichtig ist?
8: Also ich komme selber aus einer bildungsfernen Schicht. Meine Mutter hat einen Hauptschulabschluss. Mein Vater kam als Migrant aus Tunesien, irgendwie Anfang, Mitte 20, hatte keinen offiziellen Berufsabschluss und hat sich irgendwie durchgekämpft. Und ich hatte immer gute Noten, konnte zur Schule gehen und Bildung war für mich mein Aufstiegsvehikel, sei es durch Stipendien oder einfach durch den öffentlichen Zugang im Zuge des Schulsystems.
2: Ich habe jetzt auch das Gefühl, ich hoffe, ich war nicht zu harsch, weil natürlich ist es vielleicht auch was, was manche Leute total abholt. Und gerade wenn vielleicht eine große Unsicherheit besteht, dann möchte man ja vielleicht auch erstmal jemanden hören, der sagt, hey, das Ganze kann dir helfen und muss nicht unbedingt automatisch deinen Job klauen, auch wenn das vielleicht auch Teil der Realität ist.
1: Absolut. Und ich glaube, es ist natürlich auch so eine Frage von, wir beschäftigen uns halt jeden Tag irgendwie mit dem Thema. Manchmal verliere ich selber für mich so einen Blick, was das eigentlich heißt, wenn man sich wirklich überhaupt nicht damit beschäftigt, weil ich mir das auch was gar nicht mehr vorstellen kann, dass das passiert, aber es ist natürlich auch Realität. Mhm. Vielleicht holt das Leute mehr ab. Wir sind vielleicht auch die falsche Zielgruppe, muss man sagen. Den Mann, den wir da gerade gehört haben, der heißt Karim Zoom und wie bereits erwähnt, also die Kurse werden angeboten für Mitarbeitende, aber eben auch Arbeitssuchende und er glaubt, das ist quasi der Schlüssel, um in der Zukunft irgendwie auf dem Arbeitsmarkt auch bestehen zu können. Also man muss KI-Wissen haben und das fand ich auch eine ganz gute Botschaft, die dieses Unternehmen vermittelt. Für Weiterbildungen können Unternehmen unter bestimmten Voraussetzungen dann auch staatliche Förderungen beantragen, also je nachdem, was die für einen Hintergrund haben und so weiter und so fort. Sie bieten Kurse für ganz, ganz viele Berufsbereiche an und bei diesen Kursen ist noch etwas ganz wichtig, sagt Karim Zoom.
8: Weil gerade auch im Bereich KI kann man natürlich sich in der Theorie verlieren, aber es geht insbesondere darum, seine eigenen Erfahrungen damit zu machen und zu lernen und damit iterativ quasi sich weiterzuentwickeln. Und deswegen muss es immer auch aus der Praxis kommen.
1: Das bestätigt auch nochmal, was wir von einer anderen Trainerin gehört haben. Die Kurse sind bislang vor allem digital. Das könnte sich bald auch ändern, aber es ist eben nicht wie bei dem Schnupperkurs. Also da steht nicht jemand und erzählt Menschen was, sondern die können sich austauschen. So ein bisschen wie bei so einem Videocall halt. Es ist interaktiv und eben nicht passiv. Und was den Menschen auch noch ganz wichtig ist, also die Leute, die lehren, die kommen wirklich aus der Praxis. Also wenn dir jemand was über KI im Marketing erzählt, dann macht er selber auch Marketing.
2: So, Carina, jetzt haben wir viel darüber gesprochen, wie man so einen KI-Führerschein macht. Wir haben aber noch nicht so viel darüber gesprochen, was passiert, wenn man ihn denn hat oder was es dann eigentlich bringt, sobald man ihn hat, außer so einem schicken Zertifikat, das man sich dann vielleicht rahmen kann.
1: Ja, ich fürchte, dann fängt die Arbeit eigentlich erst richtig an.
2: Ja, weil dann wahrscheinlich das ganze Wissen erstmal angewendet werden muss.
1: Also ein Kurs erklärt mir im besten Fall, wie KI funktioniert, wo die Risiken sind und so weiter und so fort. Aber dann sitze ich da an meinem Arbeitsplatz und denke, okay, welches Tool könnte ich denn jetzt eigentlich nutzen? Und wenn ein Unternehmen dafür keinen Rahmen schafft, heißt das nicht automatisch, dass niemand dann KI nutzt. Also wenn das Unternehmen das nicht vorgibt, dann ist im schlimmsten Fall so, dass die Mitarbeitenden einfach sogenannte Schatten-KI benutzen. Also die beschäftigen sich mit KI, benutzen KI, die vielleicht gar nicht im Unternehmen zugelassen ist, benutzen die Daten von KundInnen vielleicht, die überhaupt nicht freigegeben sind und machen da einfach ihr Ding. Das stelle ich mir sehr schwierig vor.
2: Ja, ich war vergangene Woche auch auf einer Konferenz vom Weizenbaum-Institut und da war auch eine der Themen ganz präsent, dass viele Menschen momentan sich wirklich Gedanken darüber machen, was sie auf der Arbeit machen dürfen mit KI und was nicht, was sie auch sollten. Die Expertinnen dort vor Ort haben das Boundary Work genannt, also so Grenzarbeit, so sich abgrenzen, wo möchte und will und sollte ich denn KI tatsächlich nutzen. Und die meinten auch, diese Arbeit sollte nicht unterschätzt werden und auch diese Boundary Work ist eben Arbeit, vor allem, wenn es eben keine klaren Vorgaben gibt. Und genau, was du gerade gesagt hast, heißt ja auch, nur weil es keine Regeln gibt, heißt ja lange nicht, dass man nicht trotzdem irgendwie KI-Tools nutzt oder nutzen möchte.
1: Genau, und deshalb, ich würde dafür plädieren, nach dem, was ich so gehört habe, es braucht klare Regeln, es braucht Weiterbildung und es braucht einen Ansprechpartner. Wo können Mitarbeitende melden, wenn irgendwas schief geht?
2: Ja, also auch was du vorhin gesagt hast, der AI Act sagt zwar nicht, dass es zwingend einen einzelnen KI-Beauftragten braucht, aber es muss halt irgendwie klar sein, wer sich drum kümmert, sozusagen.
1: Also manche Unternehmen lösen das wohl mit so interdisziplinären KI-Boards oder mit so einer Taskforce. Also mir ist total egal, wie man das nennt, ne? Hauptsache, es gibt irgendwie ein verantwortliches und irgendwie eine Art Meldeweg. Und es mag sehr einfach klingen, aber es ist umso wichtiger. Also die Mitarbeitenden, die müssen Dinge ausprobieren dürfen über längere Zeit und damit vielleicht auch scheitern. Also das ist schon echt wichtig, hat mir auch Thomas Herrmann gesagt. Er war Professor für Arbeitswissenschaft an der Ruhr-Universität Bochum und hat dazu geforscht, wie KI in Unternehmen eingesetzt wird und auch eingesetzt werden sollte. Er sagt, bei KI-Kompetenz, da gibt es zwei Ziele. Also natürlich sollen Menschen Risiken erkennen können und rechtliche Regeln einhalten, aber es gibt noch was, was fast wichtiger ist.
4: Und es geht halt auch darum, dass sich Menschen bei der Nutzung künstlicher Intelligenz ja weiterentwickeln können. In ihrer Persönlichkeit, in ihrem Interesse an der Arbeit und so weiter.
1: Und Herrmann hat das deswegen auch sehr deutlich formuliert. Er sagt, der KI-Führerschein, der sei nicht mal die halbe Miete, wenn es um KI-Kompetenz geht, sondern vielleicht nur so ein Zehntel.
2: Also das bedeutet, es braucht eigentlich noch eher so ein dauerhaftes Angebot, wo man sich dann eben sozusagen regelmäßig KI-Wissen auffrischen kann.
1: Ja, auch. Aber er sagt, es muss nicht immer der nächste große Kurs sein. Also Herrmann spricht von Learning on the Job. Menschen sollten möglichst nah an ihren tatsächlichen Aufgaben lernen und das Wissen regelmäßig auffrischen. Und der Umgang von KI, der darf eben nicht nur eine Sache zwischen einem Menschen und einem System sein. Das Unternehmen muss Räume schaffen, in denen Erfahrungen geteilt werden. Also Teams müssen sich regelmäßig darüber austauschen, oh, was hat denn diese Woche mit KI gut funktioniert? Wo lag die vielleicht daneben? Welche Aufgaben mussten korrigiert werden? Was können die anderen vielleicht auch daraus lernen? Und damit eben am Ende alle darin beteiligt sind, alle in diesen großen Gewerken im Unternehmen. Und dafür ist es auch wichtig, dass man Unterschied macht zwischen Bedienungswissen und wirklicher Kompetenz.
2: Okay, Bedienungswissen und Kompetenz. Ich habe mir ehrlich gesagt da noch nie Gedanken drüber gemacht, dass es da einen Unterschied gibt. Also Bedienungswissen klingt so ein bisschen nach Schema F und Kompetenz klingt irgendwie flexibler.
1: Ja, also passt schon eigentlich ganz gut. Also Bedienungswissen heißt, ich weiß, wo ich klicken muss und wie ein Prompt aussehen muss zum Beispiel. Mhm. Kompetenz heißt aber, wenn irgendwas schief geht, dass ich auch weiß, warum geht denn das schief? Also dass ich einschätzen kann, warum kommt das System jetzt zu einer falschen Lösung? Ist irgendwas mit den Quellen nicht in Ordnung? Brauche ich vielleicht mehr Quellen? Oder ist die Aufgabe, die ich dem KI-System gegeben habe, vielleicht gar nicht so geeignet für das KI-System, sondern es braucht dann wirklich Fachpersonal? Und Hermann sagt, bei einfachen Aufgaben, da ist es auch okay, eben nur so ein reines Bedienungswissen zu haben. Aber wenn es dann wirklich komplexer wird und ehrlich gesagt, wenn so ein KI-System wirklich in einem Unternehmen integriert ist, dann brauchst du unbedingt Hintergrundwissen. Du musst Fehler erkennen können und eben auch Fehler erkennen können, die speziell für deine Berufsgruppe in deinem Berufsalltag passieren können.
2: Ja, ich finde, da wird super klar und eindeutig, dass KI-Implementierung wirklich viel Arbeit und Ressourcen braucht und halt natürlich logischerweise auch Zeit. Also ich unterstelle jetzt einfach mal, dass viele Unternehmen KI-Anwendungen einführen, um dadurch eben schneller und effizienter zu werden. Aber dann sind wir dann wieder beim Thema KI und Produktivität, über das wir hier ja auch regelmäßig sprechen. Also die Frage ist ja, wird diese Zeit auch wirklich eingeplant, diese KI-generierten Ergebnisse dann auch zu kontrollieren und auszuwerten?
1: Das ist ein ganz entscheidender Punkt, aber ich glaube, es lohnt sich halt, diese Zeit zu investieren, weil wenn ich mir versuche vorzustellen, dass ich für die Fehler von KI gar nicht verantwortlich gemacht werden kann, weil ich immer meine Aufgaben immer alle an KI abgebe und eigentlich ja auch gar keine Verbindung mehr zu meiner Arbeit habe oder zu dem Output, der da entsteht, dann weiß ich nicht, ich kann mich ja gar nicht mehr mit meiner Arbeit identifizieren. Also auch für mich als Mitarbeitenden ist das ja einfach nicht schön. Deswegen diesen Raum zu schaffen, der ist sozusagen nicht nur wichtig, damit weniger Fehler passieren, sondern damit Mitarbeitende vielleicht auch noch weiter motiviert im Unternehmen bleiben und Spaß daran haben, was sie da machen. Und deswegen sagt Hermann, man müsste KI eigentlich anders denken. Also ich gebe nicht einfach blind meine Aufgaben an die KI, sondern ich erarbeite meine Aufgaben zusammen mit der KI.
2: Aber gerade dafür braucht es ja auch richtig gut trainierte Modelle. Ich vermute mal stark, nicht jedes Unternehmen ist so technisch und organisatorisch dann schon so breit aufgestellt, dass sie dann auch KI-Sparing-Partner, die perfekt zu meiner Arbeit passen, auch schon sinnvoll einsetzen können.
1: Genau, also Arian Siefert, den haben wir ja vorhin gehört von der Deutschen Industrie- und Handelskammer. Und der meinte ja, 2/3 der Unternehmen haben schon KI oder wollen KI implementieren, 1/3 aber nicht. Das ist ja auch die Wahrheit. Und dafür hat er auch ein sehr passendes Bild gefunden.
3: Was wir sehen, KI setzt einen gewissen digitalen Reifegrad voraus. Also bei Insellösungen, Papierprozessen und unstrukturierten Daten ist KI nachher wie so ein Rennwagen ohne Straße.
1: Der Rennwagen ohne Straße, wieder so ein wunderschönes Bild. Und eine Sache, die kommt von Linda Fricke, denn sie sagt, deswegen bringt es einfach nichts, blind irgendwelche Tools einzukaufen.
5: Weil alle jetzt sagen, Attacke, KI, macht mal, hier ist euer Chatbot. Und dann wundern sich alle, dass es nicht funktioniert und nicht angenommen wird und komische Dinge passieren und am Ende der Chatbot einfach verstaubt.
1: Also ein gutes Unternehmen müsste ja auch die Mitarbeitenden mit einbeziehen, wenn es um die Anschaffung eines neuen Tools geht, weil das Tool wird ja dann auch gar nicht angenommen oder genutzt, wenn die Mitarbeitenden gar nicht wissen, ja, was soll ich denn jetzt damit? Also wo soll mir das denn jetzt helfen? Was soll ich damit überhaupt tun? Um wirklich sinnvolle und hilfreiche Arbeit mit KI zu machen, muss man sozusagen KI im ganzen Unternehmen denken.
2: Carina, danke für diese Recherche voll mit Autometaphern. Und
1: immer gerne. Ruf mich an, wenn du noch eine Autometapher brauchst.
2: Gerne. Danke euch fürs Zuhören und macht's gut. Bis zum nächsten Mal.
1: Tschüss.
9: Sternzeit, 28. Juni. Der Mond vor dem Schwarzen Loch. Im Zentrum der Milchstraße befindet sich ein gigantisches schwarzes Loch. Mit bloßem Auge ist es nicht zu sehen. Aber der Mond zeigt heute Nacht, wo am Himmel dieses faszinierende Objekt zu finden ist. Zu Beginn der Nacht steht es knapp einen Daumendurchmesser bei ausgestrecktem Arm links des Mondes. Bis zum frühen Morgen rückt der Mond immer dichter an das schwarze Loch heran. Dieses Loch hat etwa 4 Millionen Mal so viel Masse wie unsere Sonne. Schwarze Löcher sind Himmelskörper, deren Anziehungskraft so groß ist, dass nicht einmal Licht entweichen kann. Vor einigen Jahren hat ein internationales Team das erste Bild des Schattens des schwarzen Lochs in der Milchstraße veröffentlicht. Um einen dunklen Kreis ist ein heller Ring mit einigen Knoten zu sehen. Dies ist die strahlende Materie in unmittelbarer Nähe. Bevor sie im schwarzen Loch verschwindet, heizt sie sich enorm auf und leuchtet hell. Für diese Beobachtung waren ein Dutzend Radioteleskope in Europa, Amerika, der Antarktis und im Pazifik im Einsatz. Alle Instrumente waren gleichzeitig auf das Objekt gerichtet. Auf diese Weise ließ sich ein Teleskop simulieren, das fast so groß ist wie die Erde und das die Details im Zentrum der Milchstraße sichtbar machen konnte. Das Schwarze Loch ist erstaunlich klein. In unserem Planetensystem würde es nicht einmal von der Sonne bis zur Bahn des Merkur reichen. Heute Nacht zeigt der Mond, wo das Schwarze Loch am Himmel steht. Ganz dicht links neben und 26.000 Lichtjahre hinter ihm.

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1: Uhr, die Nachrichten. Der Deutsche Wetterdienst hat auch heute Extremtemperaturen registriert. In Ostbrandenburg war es mit 41,7 Grad Celsius am heißesten erneut ein Temperaturrekord. Auch die vergangene Nacht war laut Wetterdienst die wärmste seit Beginn der Aufzeichnungen in Deutschland. Im ostsächsischen Kubschütz sank das Thermometer nicht unter 29,4 Grad Celsius. Die Hitze in Deutschland sorgt weiterhin für Beeinträchtigungen des täglichen Lebens. In Nordrhein-Westfalen kommt es nach Angaben mehrerer Bahnunternehmen zu teilweise erheblichen Störungen im Zugverkehr. In Leipzig fallen noch bis morgen laut den dortigen Verkehrsbetrieben wegen Hitzeschäden am Schienennetz alle Straßenbahnen aus. Auch in Nürnberg und Würzburg wurde der Straßenbahnbetrieb komplett eingestellt. In Berlin sind vor dem geplanten Treffen des Koalitionsausschusses in der nächsten Woche die Spitzen von Union und SPD im Kanzleramt zusammengekommen. Ziel der Beratungen sei es, Grundsatzbeschlüsse für Wirtschaftswachstum, Bürokratieabbau, die Sozialstaatsreform sowie für die Renten- und Steuerreform zu fassen, sagte der stellvertretende SPD-Fraktionsvorsitzende Zorn dem Deutschlandfunk. Im Koalitionsausschuss als wichtigstem Entscheidungsgremium des schwarz-roten Bündnisses werden am Mittwoch Klärungen zu einer Reihe von Reformen angestrebt. Finanzminister Klingbeil will am 6. Juli den Haushaltsentwurf für 2027 ins Kabinett einbringen. Außerdem beginnt dann die letzte Sitzungswoche des Bundestags vor der Sommerpause. Bundespräsident Frank-Walter Steinmeier sorgt sich um die Freiheit der Wissenschaft. Wenn die Unabhängigkeit von Forschung und Lehre systematisch untergraben werde, bedrohe dies auch das Fundament der Demokratie, sagte Steinmeier in Lindau am Bodensee. Dort sind 70 Nobelpreisträger und hunderte Nachwuchswissenschaftler aus der ganzen Welt zu einer Tagung zusammengekommen. Der Bundespräsident verwies auf die aktuelle Situation in den USA unter der Regierung von Präsident Trump. Dort würden Forschende eingeschüchtert und Bildungsstätten drangsaliert, wenn sie sich nicht politischen Vorgaben beugten. Aber auch in Deutschland gäbe es Entwicklungen, die ihm Sorge bereiteten. Hierzulande verbreite sich eine zunehmende Feindlichkeit gegenüber der Wissenschaft, beklagte Steinmeier. Als Beispiele nannte er die Themen Impfen und den menschengemachten Klimawandel. Wer Shisha raucht, wird künftig voraussichtlich mehr bezahlen müssen. Das berichtet die Deutsche Presseagentur unter Berufung auf einen Gesetzentwurf des Bundesfinanzministeriums. Demnach soll die Steuer für Wasserpfeifentabak schrittweise bis zum Jahr 2030 mehr als verdreifacht werden. Der Verkaufspreis liegt derzeit bei 139 Euro pro Kilo. Der Bundesverband rechnet künftig mit 250 bis 300 Euro pro Kilo. Der Verband warnt vor einer Zunahme des Schwarzmarktes, sollte die geplante Steuererhöhung tatsächlich kommen. In Deutschland rauchen schätzungsweise 1,5 Millionen Menschen Wasserpfeife. Krebsforscher betonen die Gesundheitsgefahren des Shisha-Rauchens. Die ukrainische Hauptstadt Kiew ist erneut von Russland angegriffen worden. Laut einem Bericht der Militärverwaltung wurden mindestens 2 Menschen beim Beschuss mit ballistischen Raketen verletzt. Die ukrainische Luftwaffe zählte mindestens 142 Langstreckendrohnen und 8 Raketen. Die meisten wurden unschädlich gemacht. Die Ukraine ihrerseits griff 2 russische Ölraffinerien in den Regionen Krasnodar und Jaroslawl an, wie Präsident Zelensky mitteilte. In Slawiansk na Kubani in der Region Krasnodar geriet nach Angaben der örtlichen Behörden die Anlage in Brand. Ein Mensch sei durch herabfallende Trümmer getötet worden. Die Raffinerie gehört zu den größten im Süden Russlands. Der Formel-1-Fahrer George Russell hat den großen Preis von Österreich gewonnen. Der Brite kam vor dem belgisch-niederländischen Konkurrenten Max Verstappen und dem italienischen Piloten Kimi Antonelli ins Ziel. Für Russell war es der erste Sieg in dieser Saison. Das Wetter. Abends und in der Nacht vom Westen und Südwesten nach Nordosten ausgreifend teils schwere Gewitter mit schweren Sturmböen und Starkregen möglich. Dabei erhöhte Unwettergefahr. Tiefstwerte 24 bis 17 Grad. Morgen wechselnd bewölkt, Schauer oder Gewitter mit Unwettergefahr. Nicht mehr ganz so heiß mit Höchstwerten zwischen 25 und 31 Grad. Und die weiteren Aussichten am Dienstag: wechselnd bewölkt und im Tagesverlauf wiederholt Schauer und teils heftige Gewitter mit Unwetterpotenzial. Temperaturen dann 22 bis 30 Grad. Das waren die Nachrichten.
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2: Und dazu begrüßt sie Kolja Unger. In unserer Gesprächsreihe zu 250 Jahren USA interessieren wir uns für die politische Kultur der Supermacht. Heute soll es um ein eher unterbelichtetes Kapitel der amerikanischen Geschichte gehen, um die Zusammenarbeit von US-Regierungen mit der Unterhaltungsindustrie. Denn wenn wir Softpower sagen und damit den riesigen Einfluss der Popkultur meinen, dann übersehen wir leicht den Einfluss einer Hardpower. Hollywood wäre nicht Hollywood ohne die Unterstützung des Staates, insbesondere des Verteidigungs- bzw. Kriegsministeriums, wie es unter der neuen Regierung nun heißt. Andersherum wären die USA auch nicht die Weltmacht, als die wir sie kennen, ohne das Image, das ihr Filme, TV-Shows, Computerspiele, Musik, kurz Popkultur verleihen. Die Zusammenarbeit von US-Regierung und Unterhaltungsindustrie hat eine Geschichte, die weit zurückreicht ins 20. Jahrhundert. Von der Mobilisierung im Zweiten Weltkrieg über antikommunistische Propaganda während des Kalten Kriegs bis hin zur politischen Instrumentalisierung von TV-Shows und Computerspielen für militärische und politische Zwecke. Diesen Komplex schauen wir uns in den nächsten 25 Minuten genauer an, und zwar mit Robin Curtis. Hallo.
3: Hallo.
2: Als Kanadierin sind Sie trotz der gemeinsamen Fußball-WM momentan nicht gut auf das Nachbarland zu sprechen, nehme ich an?
3: Ja, das stimmt. Also wir sind alle ein bisschen entsetzt.
2: Worüber?
3: Die Behauptung, dass wir alle ganz gerne zum 51. Bundesstaat werden wollen, beziehungsweise dass dies einfach eine Selbstverständlichkeit sein könnte, hat eine sehr starke Reaktion in Kanada Anfang 25 ausgelöst.
2: Robin Curtis ist aber nicht nur Kanadierin, sondern auch Professorin für Medienkultur an der Heinrich-Heine-Universität Düsseldorf. Sie haben Cinema Studies in Toronto und Nordamerika-Studien an der FU Berlin studiert und sich in vielen Publikationen insbesondere mit den Geschichtsbildern in Kriegsfilmen beschäftigt. Welches Bild wird denn darin gezeichnet?
3: Ja, ein Bild der Solidarität, des Heldentums, einfach ein sehr unkompliziertes Bild der Aktivität von Amerika in der Welt.
2: Hätten Sie denn da vielleicht einen ikonischen Kriegsfilm oder zwei, wo erkennbar wird, wie Militär, Staat und auch Hollywood zusammengearbeitet haben?
3: Also ein gutes Beispiel dafür aus den 1980er Jahren wäre der Film Top Gun von Tony Scott. Der Film ist 1986 erschienen mit Tom Cruise und eine große Menge Kriegsgeräte, das heißt Flugzeuge, die also genauso sehr Star waren wie Tom Cruise in dem Film. Das heißt, der Film ist komplett undenkbar ohne die Unterstützung des Militärs. Der ist dazu da, um also die Kameradschaft einerseits, aber auch die Konkurrenz, aber vor allem also die...
2: Das Ineinandergreifen von Mensch und Maschine sozusagen.
3: Ja, das ist es ganz genau. Also das heißt, die Geräte stehen in den Vordergrund. Also ich denke, es gibt immer mehr die Tendenz dazu, in den Filmen die Dominanz der Technik hervorzuheben. Also das heißt auch die Dominanz der amerikanischen Technik. Selbst wenn das eigentlich im Krieg gar nicht der Fall ist, aber die Filme sind dazu da, um dies zu behaupten. Und das fing schon in den 1980er Jahren an.
2: Ja, und das hat ja wirklich was verändert, wenn man jetzt irgendwie überlegt, so die ersten Star Wars Filme früher, da waren ja wirklich so kleine Modelle, die da rumgeflogen sind.
3: Tatsächlich.
2: Und jetzt ist es ja einfach immer realistischer geworden. Wo war bei so einem Film wie Top Gun die Zusammenarbeit zwischen US-Regierung und Hollywood spürbar?
3: Im Drehbuch. Also es fängt immer im Drehbuch an, dass mögliche Konfliktthemen gestrichen werden, auch Einzelgänger, Tendenzen zu Widerstand komplett gestrichen werden. Das, was vom Department of Defense immer als Begründung für die Ablehnung genannt wird, ist mangelnde Authentizität. Allerdings muss man sagen, dass dieser Begriff der Authentizität sehr weit dehnbar ist. Das heißt, zum Beispiel haben sie The Deer Hunter, der Film von Michael Cimino aus den 70er Jahren, abgelehnt, weil sie behauptet haben, dass russisches Roulette niemals gespielt wurde im Vietnamkrieg. Das kam nicht vor, das ist absurd. Dagegen kann man auch über Top Gun lesen, dass es nie und nimmer der Fall gewesen wäre, dass man so fahrlässig in der Fliegertraining sein könnte, also so wie es in dem Film dargestellt wird. Dennoch hat das Department of Defense gar kein Problem damit gehabt, dass das Können von diesen Fliegern hervorgehoben wird. Also es kommt immer auf die jeweiligen Punkte an.
2: Wie kommt denn der Krieg als Thema in den Film und seit wann?
3: Also schon solange es Film gibt, gibt es mehr oder weniger Filme, die sich mit Krieg und Kriegsschauplätze befassen, die aus Hollywood stammen. Gleich nach dem Ersten Weltkrieg erscheinen auch Filme, die sich damit befassen, zum Beispiel All Quiet on the Western Front, der sich mit den Grausamkeiten des Ersten Weltkriegs auseinandersetzt, erscheint schon 1930. Es gibt aber auch andere Filme, die in diesem Kontext genannt werden könnten, die sich mit früheren Konflikten auseinandersetzen, wie zum Beispiel auch Birth of a Nation von D.W. Griffiths. Ja, Geburt einer Nation aus dem Jahr 1915, was sehr lange, man könnte sagen, fast unerklärlicherweise gefeiert wurde. Denn der Film macht sich stark dafür, dass also die Beteiligung vom Ku Klux Klan in USA wichtig und notwendig war.
2: Es geht um den Bürgerkrieg, den amerikanischen Bürgerkrieg, Civil War. Ich glaube, der erste Teil endet sogar dann auch mit der Ermordung von Abraham Lincoln, ein Stummfilm. Würden Sie sagen, das ist auch der Start? Da ging es los, dass Staat und Studios zusammengearbeitet haben, gemerkt haben, das ist ein Match.
3: Ja, es ist auch eine schwierige Frage, denn man müsste eigentlich sagen, dass Unterhaltungsmedien für politische Zwecke schon immer eingesetzt wurden. Also da sehe ich eigentlich die Unterscheidung zwischen manifeste politische Inhalte und latente politische Inhalte als also eine nicht so klare Unterscheidung.
2: Sie haben eben auch die Kritik angesprochen. Es ist ja eigentlich keine Selbstverständlichkeit, dass der Staat in Drehbücher reinschreibt, oder?
3: Absolut gar nicht. Also ich denke, die meisten wären, man könnte sagen, schockiert, wie stark der amerikanische Staat sich einbindet in der Produktion von Unterhaltungsmedien und wie lange auch. Also in unterschiedlichsten Formen. Also Department of Defense, CIA, aber auch andere Institutionen der Regierung sind dabei wirklich tätig.
2: Und das wahrscheinlich nicht in ganz singulären Fällen, sondern wahrscheinlich in mehreren Fällen, oder?
3: In einer unglaublichen Vielfalt. Eine Liste der über 900 Filme und Serien, die durch eine direkte Kooperation zwischen dem Department of Defense in Hollywood entstanden sind, wurde durch viele Freedom of Information Requests von mehreren internationalen Journalisten kompiliert und ist 2014 zum ersten Mal veröffentlicht worden auf der Webseite www.spyculture.com, also das heißt wie Spionenkultur, ein Wort geschrieben, Spyculture. Auch Birth of a Nation erscheint auf dieser Liste.
2: Und was haben denn die Studios davon? Ich meine, in den USA hat man ja eigentlich eher immer so einen Begriff von Freiheit heißt auch Freiheit vom Staat. Wie kann es sein, dass gerade in diesem Land die Studios das hinnehmen, dass der Staat ihnen in ihre Drehbücher reinredigiert?
3: Ja, das ist eine spannende Frage. Also sollte es dazu kommen, dass man danach fragt, wird es verneint. Aber de facto geben die Dokumente es her, dass es eher der Normalfall ist. Eine unbezahlbare Unterstützung ist das Ergebnis, wenn man die Einmischung vom Department of Defense beispielsweise zulässt. Also man bekommt Flugzeuge, Waffen, Schiffe, Menschen, Zugang zu militärischen Geländen sowie auch die Beratung. Das heißt, wenn man dies nicht macht, muss man häufig im Ausland drehen, nicht im Inland. Man muss Standorte nachbauen. Man kann definitiv nicht mit Flugzeugen oder auch mit Schiffen arbeiten, die sonst vielleicht für die Handlung notwendig wären. Das muss man komplett umdenken.
2: Was sind denn das dann für Filme, die darauf angewiesen sind?
3: Also in erster Linie denkt man natürlich an Kriegsfilme, wovon es sehr, sehr viele gibt. Durch die konstante militärische Aktion in den USA gibt es einfach einen größeren Markt für Kriegsfilme, weil es einfach sehr viele Ex-Militär gibt, die daran interessiert sind, davon abgesehen. Also gibt es auch eine Vielzahl an Filme, die auch sehr stark vom Department of Defense beeinflusst werden, nämlich Science-Fiction-Filme oder auch Fantasy-Filme wie Superhelden-Filme oder auch, also neuerdings, sämtliche Marvel-Filme, das heißt Comic-Verfilmungen, sind sehr stark unterstützt vom Department of Defense und in der Regel arbeiten sie sehr eng zusammen. Selbst wenn es dazu eigentlich führt, dass eine Geschichte, so wie es im Comic erzählt wurde, nicht mehr aufrechterhalten werden kann, wie zum Beispiel bei Iron Man.
2: Wir wollten ja auch nochmal in die Geschichte gucken. Sie haben eben schon erwähnt, die erste Erwähnung von solchen Kooperationen zwischen US-Regierung und der Filmindustrie war schon im Ersten Weltkrieg. Im Zweiten Weltkrieg wurde dann das Office of War Information gegründet, eine Behörde, die auf medialer Ebene zur Mobilisierung und zum Sieg der USA im Zweiten Weltkrieg beitragen sollte. Wie hat das OWI, also dieses Amt für Kriegsinformation, die Kulturproduktion geprägt?
3: Auch wieder sehr stark. Einerseits im Sinne der Produktion von Dokumentarfilmen. Die Serie Why We Fight ist dadurch entstanden, also etwas, was als Lehrfilm eingesetzt wird. Dokumentarische Bilder sind auf diese Weise entstanden, die häufiger eingesetzt werden in der Zeit nach dem Zweiten Weltkrieg, wenn es darum geht, zu dokumentieren, was man vorgefunden hat, je weiter man kam in Europa. Gleichzeitig gab es also in der Nachkriegszeit eine irrsinnige Menge an Kriegsfilmen, die gedreht wurden, die auch durch diese Unterstützung ermöglicht wurden.
2: Halten Sie da ein Beispiel, worum ging es in diesen Filmen? Was konnte man da sehen? Wie wurde das Militär dargestellt?
3: Naja, also immer wieder bis zum heutigen Tag geht es um heldenhaftes Verhalten, Loyalität innerhalb der Gruppe, aber vor allem auch Gehorsam. Und weniger als heute geht es um also die Technik. Das heißt also, in den Kriegsfilmen der 40er, 50er, 60er Jahren ist die Technik nicht so wichtig, wie sie heute geworden ist.
2: Jetzt sind wir schon in den 60er Jahren. Frage ich mich, wie sich das Verhältnis dann nach dem Zielerreichung des OWI, also den Sieg der USA im Zweiten Weltkrieg, wie sich dann verändert hat, wenn ich an die Popkultur der späten 60er und 70er denke, dann denke ich zumindest eher so an Antikriegsfilme wie Apocalypse Now von Francis Ford Coppola oder an das Woodstock Festival, wo sich gefühlt die gesamte damalige Singer-Songwriter-Rock-Szene gegen den Vietnamkrieg positioniert hat. Übersehe ich da was Wichtiges oder war da einfach die Gegenbewegung stärker?
3: Ja, das ist eine interessante Frage. Ich denke, es gibt immer wieder einzelne Beispiele von Filmen, die diese Unterstützung nicht erhalten. Also zwei bekannte Beispiele in diesem Kontext sind Ende der 70er Jahre entstanden. Einerseits The Deer Hunter, auf Deutsch Die durch die Hölle gehen, von Michael Cimino. Und andererseits Apocalypse Now von Francis Ford Coppola, 1979. Beide Oscar-Preisträger, sehr erfolgreiche Filme. Die sind aber tendenziell die Ausnahmefälle, aber die würden durchaus zur Kenntnis genommen vom Department of Defense. Und danach, also das heißt in den Jahren, die von Ronald Reagan sehr stark geprägt wurden, gab es einfach eine sehr starke Kampagne, andere Bilder in die Welt zu setzen als diejenigen, die äußerst kritisch waren über das Verhalten von Amerika auf der Welt, also als Weltmacht, aber auch in Bezug auf das Verhalten von einzelnen Soldaten.
2: Sie hören die Kulturfragen zur Zusammenarbeit zwischen US-Regierung und der Unterhaltungsindustrie. Bei mir ist die kanadische Medienkulturwissenschaftlerin Robin Curtis. Frau Curtis, wir haben eben einen Blick in die gemeinsame Geschichte von US-Regierung und Kulturindustrie geworfen. Nun hat sich die weltpolitische Lage seit dem Zusammenbruch des Ostblocks und der Propaganda des Kalten Kriegs in verschiedenen popkulturellen Medien doch stark verändert. Wo in der heutigen US-Unterhaltung finden Sie denn darüber hinaus Anhaltspunkte für diesen, wie es oft genannt wird, Military Entertainment Komplex, vielleicht auch außerhalb von Filmen?
3: Also was ich gemerkt habe, ist, die Einführung von Figuren in Fernsehserien, die ehemaliges Militär sind. Das heißt also, vor den Nullerjahren war das recht selten der Fall. Und immer mehr, vor allem in Krankenhausserien, gibt es Figuren, die als solche beschrieben werden.
2: Da wird ein GI eingeliefert in die Notaufnahme bei Emergency Room oder...
3: Das auch, also ja. Das immer häufiger, aber sogar die Figuren, die zur Mannschaft gehören. Bei Grey's Anatomy, die Figuren Teddy und Owen werden eingeführt Ende der Nullerjahren. Bei Chicago Med gibt es zwei Ärzte, die ganz deutlich als Ex-Militär präsentiert werden. Bei The Pitt gibt es eine Figur, wie gesagt, bei Krankenhausfilme ist es vielleicht vorstellbar, aber was man eigentlich auch merken muss, dass es auch bei völlig anderen Serien immer häufiger Figuren gibt, die als Ex-Militär beschrieben werden, ein bisschen unberechenbar sind, aber auch extrem ehrenhaft, wie die Figur Casey bei Yellowstone. Was noch erstaunlicher ist aber, ist die Tatsache, dass The Department of Defense sehr stark involviert ist in Reality-TV. Das heißt, TV-Serien, wo man das gar nicht vermuten würde, wie vielleicht Ice Road Truckers, also eine Serie, wo man im Winter mit Lastwagen über gefrorene Tundra fährt und häufig überseen tatsächlich. Oder auch The Biggest Loser, eine Serie, die von Gewichtsverlust bei verschiedenen einzelnen Personen oder Nashville Cupcake, also völlig absurde Serien werden eigentlich vom Department of Defense unterstützt und auch begleitet, damit es immer wieder Figuren gibt in den Serien, die einen Hintergrund im Militär haben.
2: Reicht es nur zu sagen, die haben einen Hintergrund im Militär oder was für eine Beziehung wird dadurch zum Militär aufgebaut?
3: Also Dankbarkeit zum Beispiel wird performiert, also thank you for your service, also immer wieder.
2: Hört man häufiger, das stimmt.
3: Aber davon abgesehen auch die Notwendigkeit der Unterstützung in der Gesellschaft. Das heißt, man hat sehr stark das Gefühl, dass etwas gemacht wird, was die Erwartung von Post-Traumatic Stress Disorder
2: entgegenwirkt. Also posttraumatische Belastungsstörung, ja.
3: Genau, also das heißt, eigentlich nach dem Vietnamkrieg hat man auch durch die Filme, die zu der Zeit produziert wurden, das Bild des Veterans als gebrochener Mensch zunehmend gehabt. Und diese Serien steuern dem entgegen, versuchen einfach...
2: War doch gar nicht so schlimm, oder?
3: Ja, genau. Und also die kommen zurück, wir sollen dankbar sein, wir sollen sie unterstützen. Auch Home-Makeover-Sendungen, also...
2: Wo dann Leute quasi die Möglichkeit kriegen, dass sie innenarchitektonisch nochmal neu beraten werden.
3: Ganz genau. Oder Zugang zum Haus, also weil man jetzt im Rollstuhl sitzt. Also solche Umbauten werden ermöglicht durch die Sendung und für notwendig erklärt, weil also die Personen wieder aus dem Krieg, sage ich mal, in Anführungsstrichen zurückgekommen sind. Wobei es keine Kriege mehr gibt seit dem Zweiten Weltkrieg, also in den USA. Die werden jedenfalls nicht erklärt als Kriege. Also aus dem Konflikt, sagen wir mal.
2: Im Medium Computerspiel ging das dann sogar so weit, dass die US Army Anfang der Nullerjahre einen eigenen Ego-Shooter entwickelt hat, um damit junge Gamer zu rekrutieren. Sie haben ja auch viel zu Immersion, also dem Eintauchen in einen Film, einen Song oder ein Spiel geforscht. Gibt es denn Medien, die für das Militär besonders attraktiv sind?
3: Ja, Spiele auf alle Fälle. Das ist ein sehr interessantes Bereich. Also dazu wird sehr viel geforscht. Tatsächlich wird das Spiel im

0: bereit, das fortzusetzen. Also was man feststellt, ist, dass Zivilisten den Krieg in einem Konsumprodukt verwandeln durch den Gebrauch von diesen Spielen und die emotionale Wirkung der Spiele wie in einem Freizeitpark wahrnehmen. Also das ist eigentlich keine Verteufelung von Spielen generell. Das meint die Forschung nicht, das meine ich auch nicht. Es geht vor allem aber um das Format des Kriegsspiels im Kontext von Ego-Shooter-Spielen. Das heißt, das, was in den letzten 20 Jahren in einer Vielzahl an verschiedenen Spielen, also sehr unterschiedliche Spielen.
1: Call of Duty zum Beispiel.
0: Call of Duty ist das Beispiel schlechthin, genau, praktiziert wird. Und das ist also vor allem die Verhaltensweisen, die man braucht, um erfolgreich im Militär zu sein. Teamwork, Gehorsam. Diese Qualitäten werden durch das Spiel verlangt und im Spielen geübt. Und das ist die immersive Strategie dieser Spiele, die jetzt einfach vom Spielindustrie übernommen wird. Ich habe aber auch gehört, dass es weiterhin als Recruitment-Werkzeug benutzt wird vom Militär durchaus. Das heißt, wenn man also sehr erfolgreich ist in diesen Spielen, zum Beispiel auch bei einer Massenspielveranstaltung, dann wird man durchaus angesprochen vom Militär. Es ist nur, dass das Militär nicht mehr ein eigenes Spiel entwickelt, wie bei America's Army.
1: Ja, das ist spannend, ne, dass die ein eigenes Spiel entwickelt haben. Aber so wie das jetzt klingt ja eigentlich, dass die Spielefirmen das schon selber umsetzen, also das Vertrauen größer noch als bei den Filmstudios, wo man sich dann die Drehbücher noch zeigen lässt.
0: Ja, ja, exakt. So ist es. Das ist das Bedenkliche vielleicht daran.
1: Bei so US-Filmen, Fernsehshows, Computerspielen, Musikbranche, das sind ja alles nicht unerhebliche Wirtschaftsbereiche, die den Weltmarkt dominieren. Gibt es denn auch auf einer globalen wirtschaftlichen Ebene Kooperation zwischen den Studios und der US-Regierung?
0: Definitiv. Also das, was mich zu denken gibt. Es gibt heute 5 Major Studios: Disney, Warner Brothers, Universal, Sony, Paramount.
1: In der Filmproduktion?
0: Mhm. In der Film, Nachrichten, TV, Streamingdienste, also in allen Bereichen des Mediens sind diese Konglomerate tätig. Und soeben hat Paramount versucht, Warner Brothers zu kaufen. Das heißt, sie werden sich auf 4 reduzieren demnächst. Und das schließt jede Sorte von Medium ein. Das heißt, sie sind in den Printmedien, in TV- und Filmproduktion, in Streaming, in Fernsehnachrichten, alle tätig.
1: Wo sehen Sie dann die Kooperation zwischen diesen großen Playern, die ja privatwirtschaftlich organisiert sind, und der US-Regierung?
0: Also bei der Einmischung in der Pre-Production von allen möglichen Medien greift das Department of Defense, CIA oder auch andere Institutionen in der Regierung ein, um sicherzugehen, dass die Botschaft stimmig ist. Das heißt, im Prinzip würde ich sogar behaupten, dass es sowas wie eine Gleichschaltung in den Medien in den USA heute gibt. Sehr ähnlich wie ja, in den 1930er Jahren in Deutschland.
1: Das ist eine Ansage. Wir beobachten gleichzeitig aber auch, dass die USA gerade in der letzten Zeit zunehmend an Marktmacht einbüßen. Mit dem Animationsfilm Naja 2 kam der erfolgreichste Film des Jahres 25 etwa aus China. Und immer wieder kann die K-Pop-Gruppe BTS auch Verkaufsrekorde von US-Megastar Taylor Swift brechen. Also sehen wir jetzt auch auf einer popkulturellen Ebene den allmählichen Niedergang einer Weltmacht?
0: Ja, also da lächele ich.
1: Ich höre es.
0: Also das finde ich tendenziell positiv. Also dass diese Allmacht, die, sagen wir mal, vor 30 Jahren vielleicht der Fall war, nicht mehr vorhanden ist im Bereich der Popmusik. Also das ist definitiv der Fall, dass die Globalisierung auch andere ja, Traditionen und Tendenzen zulässt, was ich sehr begrüße. Gleichzeitig bleibt die Frage offen, ob wir an das Material kommen, wenn die Plattformen durch so wenige Händen, also unter Kontrolle gehalten werden.
1: Also Sie haben eben sogar von einer Gleichschaltung in den USA gesprochen. In China ist die natürlich längst schon vollführt. Ne?
0: Ja, ja, das stimmt auch. Das ist auch der Fall. Das heißt also, geht es uns nur darum, dass wir eine bunte Kultur erleben, das heißt eine Vielfalt an verschiedenen Unterhaltungsformen. Also ich wäre natürlich genauso kritisch bei den Unterhaltungsprodukten, die aus anderen Ländern stammen, wie ich bei den USA bin. Aber wir müssen sie erstmal sehen.

0: ausprobieren.
1: Abschließend gefragt, haben Sie vielleicht auch noch eine Hoffnung, dass es vielleicht auch wieder zu Gegenbewegung kommt? Also dass es vielleicht eine unabhängige Kultur gibt, eine unabhängige Popkultur, wie wir sie vielleicht in den 60er, 70ern erlebt haben. Ist das auch etwas, was Sie im Rahmen der Möglichkeit sehen?
0: Ja, ich wünsche es mir. Aber ich denke, die Konglomerate steuern dem entgegen.
1: Okay, die USA und Popkultur wirklich auf dem Weg der Monopolisierung. Aber das ist ja im Grunde eigentlich auch nichts Neues, wenn wir an die Anfänge, auch unserer Sendung, an die Anfänge von, sagen wir mal, Hollywood denken.
0: Ja, genau, ganz genau.
1: Insofern eine Kontinuität.
0: Leider. Also ich befürchte schon.
1: Sehr pessimistisch waren das die Kulturfragen zum Thema Softpower oder Propaganda, wie Hollywood und Washington zusammenarbeiten, mit der Medienkulturwissenschaftlerin Robin Curtis. Vielen Dank Ihnen für die vielen Einblicke in Politik, Kulturgeschichte und Wirtschaft.
0: Herzlichen Dank.
1: In unserer Reihe zu 250 Jahren USA haben wir bereits Gespräche geführt zur Situation von Native Americans in den USA und die Bedeutung von Emotionen in der US-Politik. Alle Folgen finden Sie in unserer Deutschlandfunk-App. Hier folgt gleich die Sendung Kultur heute. Am Mikrofon verabschiedet sich Kolja Unger. Vielen Dank fürs Zuhören.
2: 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Am Mikrofon begrüßt Sie Doris Schäfer-Noske.
3: Wir finden zueinander, weil wir die dicksten Mädchen der Schule sind. Der Rest strömt in der Pause Richtung Mensa. Doch wir gehen zur Schultoilette an der Turnhalle, zu der sonst kaum jemand geht, essen unsere Brote in den Kabinen, auf dem Klodeckel sitzend, wo die Blicke nicht auf unseren kauenden Mündern ruhen. Eine von uns macht Musik auf dem Handy an und wir tauschen unter der Trennwand Salami gegen Marmelade.
4: Es geht um die Freundschaft zweier übergewichtiger Hauptschülerinnen im Text »Was wir tragen«. Die Autorin Lena Schette hat heute dafür den Ingeborg-Bachmann-Preis bekommen, einen der wichtigsten Preise für Literatur im deutschen Sprachraum. Wir sprechen gleich darüber. Außerdem geht es in unserer heutigen Sendung um Pina Bausch. Es hat nämlich eine internationale Tagung stattgefunden über die Begründerin des Tanztheaters. Die Weltkunstausstellung Documenta in Kassel wird Thema sein und der Schriftsteller Martin Walser. Knapp 3 Jahre nach seinem Tod ist in Überlingen am Bodensee ein Martin Walser Park eröffnet worden. Lena Schette hat also heute den Ingeborg-Bachmann-Preis bekommen. Ich hätte auch sagen können, gewonnen. Um diesen Preis zu kriegen, muss man nämlich antreten zu einem Wettbewerb im österreichischen Klagenfurt am Wörthersee. 14 Autorinnen und Autoren haben das getan und in den vergangenen Tagen je 25 Minuten lang einen neuen Text präsentiert. Und die 7 Leute aus der Jury haben dann direkt darüber diskutiert vor Publikum. Der Bachmann-Preis hat diesmal ein Doppeljubiläum gefeiert. 50 Jahre Bachmann-Preis und dass vor 100 Jahren die Namensgeberin Ingeborg Bachmann geboren wurde in Klagenfurt. Und aus diesem Anlass hat man das Preisgeld um 5.000 Euro erhöht auf 30.000 Euro. Wer unsere letzten beiden Kultur-Heute-Sendungen im Deutschlandfunk gehört hat, der weiß, dass Lena Schette schon während des ganzen Wettlesens als absolute Favoritin gehandelt wurde. Und ich habe Wiebke Poromka aus der Deutschlandfunk-Literaturredaktion gefragt, ob das auch für sie der stärkste Text war.
5: Ja, was wir tragen von Lena Schette, das ist ein ungeheuer starker Text, ein beeindruckender Text. Und Lena Schette ist eine unbedingt verdiente Gewinnerin dieses 50. Bachmann-Preises. Wie der Juror Thomas Stressle sagte, der hat auch Lena Schette eingeladen, diese existenzielle Wucht des Textes, die hat man schon während der Lesung von Lena Schette gespürt. Hier in Klagenfurt im ORF-Theater, aber ich bin mir ganz sicher auch in der Fernsehübertragung. Das ist ein Text, der eben nicht nur eine Freundschaft zweier wegen ihrer Übergewichtigkeit ausgegrenzter, gedemütigter, schikanierter Freundinnen erzählt. Das ist ein Text, der über die vielschichtigen sozialen und auch innerfamiliären Dynamiken erzählt, die auf Heranwachsende einwirken und die gerade in prekären Verhältnissen, wo der Druck auch auf die Eltern, in diesem Fall auf die Mutter, ungeheuer groß ist, natürlich noch einmal sehr viel leichter wegbrechen kann als in gesicherten Verhältnissen. Da ist es eben nicht mehr selbstverständlich, dass Eltern Geborgenheit geben können, dass sie für Verlässlichkeit sorgen. Und das heißt, was wir tragen, ist damit auch ein eminent politischer, ein gesellschaftspolitischer Text, ohne allerdings, dass Lena Schette das in programmatischen Botschaften Machenschaften explizieren müsste. Vielmehr ist das Aufbegehren dieser Figuren das Politische an dem Text. Das ist nämlich keine simple Opfergeschichte, die Lena Schette geschrieben hat, sondern ihre Erzählerin, die entwickelt im Laufe des Textes einen ja unbändigen Willen zur Rache, die sie mitunter wirklich ausführt, diese Rache. Manchmal stellt sie sich aber auch nur diese Rache vor. Ein ganz eindrückliches Bild, das mir wirklich geblieben ist, ist, dass sie sagt, sie stellt sich vor, mit einem scharfen Löffel das Fett von den eigenen Knochen abzuschaben und auf die Körper der anderen zu schmieren wie Lehm.
4: Mit 32 Jahren ist Lena Schette ja noch eine junge Autorin. Man kennt sie aber schon im Literaturbetrieb durch ihren Roman Das Schwarz an den Händen meines Vaters über einen alkoholkranken Vater, der Arbeiter ist im Ruhrgebiet. Du hattest das Milieu ja schon angesprochen. Gibt es denn zwischen den beiden Texten weitere Gemeinsamkeiten?
5: Ja, ich glaube, es ist vor allen Dingen einerseits dieses Milieu, aber auch eben dieses Zusammenwirken von sozialer, emotionaler und körperlicher Versehrtheit. Und diese Besonderheit besteht vor allen Dingen darin, dass sie nie denunzierend über ihre Figuren schreibt, also nie mit einer Lust an der Not. Darin liegt ja durchaus eine Gefahr. Lena Schette versteht es stattdessen, vielleicht auch durch ihre Arbeit als Psychiatrie-Krankenschwester oder aus ihrer Arbeit mit Suchtkranken, aus dieser Erfahrung, dass sie diese Figuren und diese Räume, über die sie schreibt, sehr gut kennt, sehr präzise schildern kann, aber dass sie diese Figuren in ihrer Versehrtheit nie ausstellt, nie preisgibt. Und das verbindet diesen Text, der heute ausgezeichnet wurde, mit dem Roman, der im vergangenen Jahr erschienen ist und ja auch auf der Longlist für den Deutschen Buchpreis stand.
4: Was für eine Sprache ist es denn, in der sie das Ganze erzählt? Ist es eine Sprache, die dann auch aus diesem Milieu stammt?
5: Es ist eine vermeintlich einfache Sprache, also keine experimentelle Sprache, aber das ist eine Sprache, die man nicht unterschätzen sollte. Denn diese Lakonie, die macht diesen Text einerseits existenziell und wuchtig. Und es ist ja auch eine große Kunst, das Auslassen, das Nicht-Auserzählen, gerade von Not, von existenziellem Unglück, von existenzieller Versehrtheit. Und dadurch wird dieser Text von Lena Schette, weil sie das so beherrscht, unsentimental, unpathetisch, aber ungeheuer eindringlich und ja präzise.
4: Bachmann-Preis, aber es gibt auch noch andere Preise, nicht zuletzt den Deutschlandfunkpreis. Wer hat den denn bekommen?
5: Den hat Ozan Zakaria Keskinkelic bekommen, im Vorfeld einer der Favoriten, auch für den Bachmann-Preis. Er hat den Text gelesen und der ist nun ausgezeichnet worden, Vater ohne Sohn. Und in ihrer Laudatio hat Mara Delius, die Jurorin, gesagt, das sei ein Text zwischen Kafka und Koran. Und das ist eigentlich eine ganz treffende Formulierung. Das ist ein Text, der sexuelles Begehren und Religion, Trieb und Transzendenz kompositorisch wirklich meisterhaft und klanglich sehr eindringlich zusammenbringt, verwebt. Also wirklich eine gute Entscheidung der Jury.
4: Drei weitere Auszeichnungen gab es auch noch. Das heißt also, von den 14 Texten sind dann 5 ausgezeichnet worden oder wurde ein Text doppelt ausgezeichnet?
5: Die Bachmann-Preisträgerin Lena Schette, die hat auch noch den Publikumspreis bekommen. Und das finde ich immer ein sehr schönes Signal, weil es eben zeigt, das ist ein Text, der nicht nur eine Jury begeistert, sondern auch ein breites Publikum, weil dieser Publikumspreis, der wird per Online-Voting vergeben. Und dann ist noch ausgezeichnet worden die ungarische Lyrikerin und Performance-Künstlerin Kinga Todt für einen Text, ja, der ein vielstimmiger Gesang ist, mal wütend, mal ironisch. Und wo von Ungarn aus auf das Nachbarland Österreich geschaut wird, auf Sprachgrenzen, auch auf historisch bedingte Schieflagen. Dafür hat Kinga Todt den Kelag-Preis bekommen und Magdalena Schrefel hat den Dreisat-Preis bekommen für einen autofiktionalen Text, auch sehr eindrücklich über eine Brustkrebserkrankung. Und dieser Text, der versucht, sprachlich Kontrolle über das Übermächtige, das Monströse dieser Krankheit zu bekommen, eine Sprache überhaupt zu finden, und ja, ein Erlebnis zu ordnen.
4: Das heißt, Brustkrebs war ein Thema. Auf der anderen Seite dann die beiden übergewichtigen Mädchen. Gibt es denn in diesem Jahr Trends bei den Themen?
5: Ich glaube, das wurde jetzt auch schon an vielen der ausgezeichneten Texte deutlich. Körperlichkeit, auch Begehren, aber auch Versehrtheit von Körpern. Das war so ein zentrales Thema. Auch die Frage, wie geht man denn in einer Welt der medizinischen Möglichkeiten einerseits und aber eben auch einer Welt der beständigen medialen Präsenz von Körperbildern um mit einem Körper, der eben nicht diesen Idealen entspricht oder der beispielsweise krank ist. Das galt auch für einen Text wie den von Kurt Prödel, der von einem jungen Mann handelt, der ein Feuermal im Gesicht hat und damit ringt, ob er sich das weglasern lassen soll, weil es eben diese Möglichkeiten ihm beständig auch im Netz angeboten werden. Das ist, glaube ich, so ein Thema, das viele Texte bestimmt hat.
4: In Klagenfurt ist heute der Ingeborg-Bachmann-Preis vergeben worden. Das waren Eindrücke von Wiebke Poromka aus der Deutschlandfunk-Literaturredaktion. In einem Jahr, da startet die nächste Documenta in Kassel und schon heute wirft die Weltkunstausstellung ihre Schatten voraus. Vor kurzem, da hat zum Beispiel die künstlerische Leiterin der nächsten Documenta, Naomi Beckwith in Paris, eine große Ausstellung gemacht über den Einfluss französischer Philosophen auf die amerikanische Gegenwartskunst. Und einige befürchten jetzt, die nächste Documenta könnte theorielastig und unverständlich werden. Was hat es mit diesem Vorwurf auf sich? Diese Frage hat jetzt das unabhängige Documenta-Institut in Kassel aufgegriffen und dazu eine internationale Tagung veranstaltet. Carsten Probst berichtet.
6: Echo, Delay, Reverb. So lautete der Titel der Ausstellung, die Naomi Beckwith kürzlich in Paris gezeigt hat. Echo, Verzögerung, Nachhall. Gemeint ist damit der Einfluss französischer Philosophie seit den 1960er Jahren, vor allem der Diskursanalyse, auf die US-amerikanische Kunst am Ende des 20. Jahrhunderts und bis heute.
7: Es ist aber natürlich interessant, dass die Documenta nun mit Beckwith eine künstlerische Leitung bekommt, die jüngst in Paris die Theorie selbst zum Ausstellungsobjekt gemacht hat.
6: Sagt der Soziologe Lars Gertenbach, einer der Initiatoren der Kasseler Tagung.
7: Man könnte aber sagen, dass sich hier eine Entwicklung verdichtet, die in der Kunst im Allgemeinen und der Documenta im Besonderen schon länger zu beobachten war und die uns mindestens ins Jahr 1997 zurückführt, zur Documenta 10.
6: Diesen Befund teilt womöglich ein größerer Teil des Kunstpublikums. Seit langem ist die Klage über die Theorielastigkeit der Kunst verbreitet. Aber viele Teilnehmende dieser Tagung widersprechen dem Eindruck. Sie sehen die Theorie eher auf dem Rückzug, wie der Wiener Politologe und Philosoph Oliver Machert. Trotz der vielen Vermittlungsangebote in Kunstausstellungen werde das Publikum eigentlich in Ausstellungen nur noch angehalten, weniger zu denken und stattdessen immer mehr zu fühlen, so Machert.
8: Theorieformate, die einen theoretischen Anspruch formulieren und in seiner Eigenlogik ernst nehmen, dürften jedenfalls in meiner Wahrnehmung bald einem anderen Zeitalter angehören. Einem Zeitalter, das uns so weit entfernt erscheinen wird wie heute das der Philosophie des Mittelalters.
6: Oft verkommen theoretische Formulierungen zur reinen Werbeaktion von Kuratorinnen und KünstlerInnen, wenn sie als Schlagworte oder Textschnipsel an Ausstellungswänden platziert oder in Künstlerstatements untergemischt werden. Das stellt der Essener Kulturwissenschaftler Paul Buckermann fest. Gerade auch bei aktivistischen künstlerischen Positionen falle ihre politisch scheinbar progressive Schlagwortlastigkeit auf, die eigentlich völlig rückwärtsgewandte künstlerische Praktiken verdecke. Das kritisiert die österreichisch-serbische Künstlerin Anna Hoffner-Exprovlovic.
9: Praxis bedeutet hier eine Rückkehr der Intuition als künstlerischer, ewig gleichbleibender Konstante, die einen moralischen Wert vermittelt und Politisierung als moralische Aufgabe versteht, nicht als materielle Arbeit an Kunst und Politik.
6: Und damit ist man auch schon bei der Nachbetrachtung zur Documenta 15 2022 mit ihrem beispiellosen Aufkommen an externer Kritik. Damals schien es fast so, als würden Interpretationen und Theorien die Kunst völlig verdrängen. Soziologe und Tagungsleiter Heinz Bude sieht als Ursache dafür aber gerade den Versuch der Documenta-Geschäftsführung und des Kuratorinnenkollektivs Ruhan Grupa, den Debatten auszuweichen. Das Abhängen etwa des als antisemitisch kritisierten Kunstwerks People's Justice von Taring Pardi habe der Verhinderung einer Debatte gedient, die man gerade auf der Documenta eigentlich sehr gut hätte führen können, sagt Bude. Ähnlich sieht es der Berliner Literatur- und Kulturforscher Georg Simmerl, wenn er feststellt,
10: dass die Art und Weise, wie der Antisemitismusbegriff in jener Kontroverse häufig genutzt wurde, eher dazu geeignet war, eine Debatte über das Bestehen von Antisemitismus in ausgestellten Kunstwerken von vornherein für entschieden und beendet zu erklären, als diese Debatte möglichst offen zu führen.
6: Aber was folgt daraus? Zum Beispiel für die Documenta 16, die in einem Jahr eröffnet wird. Bedeutet die erwähnte jüngste Ausstellung von Naomi Beckwith über den Einfluss von Theorie auf Kunst vielleicht so etwas wie die große Rückkehr der Theorie? Das fragt sich auch der Philosoph Philipp Felsch.
11: Sind das Anzeichen eines neuartigen Interesses an Theorie oder Ausdruck von Nostalgie?
6: Einen echten Rückschluss darauf erlaubt die Ausstellung Echo Delay Reverb nicht. Darüber bestand nahezu Konsens unter den Anwesenden. Zu viel historischer Rückblick, zu wenig konkrete Beispiele, wie Gegenwartskunst denn selbst die Theorie und die Kritik entwickeln könnte. Naomi Beckwith, die an der Kasseler Tagung nicht teilnahm, will sich auch weiterhin nicht in die Karten schauen lassen. Und für manche ist das sogar ein Anlass für Optimismus.
4: Das Documenta-Institut in Kassel hat eine Tagung veranstaltet über den Einfluss der Theorie auf die Kunst. Carsten Probst berichtete. In den 1970er Jahren, da hat Pina Bausch das Tanztheater begründet. Eine Form, die Tanz, Sprache und Alltagsgesten, aber auch persönliche Erlebnisse der Tanzenden mit einfließen lässt und sie sichtbar macht. Das Wuppertaler Tanztheater hat Pina Bausch bis zu ihrem Tod geleitet, 2009. Da ist sie relativ plötzlich gestorben im Alter von 68 Jahren. Aber in ihrem Schaffen, da wirkt Pina Bausch bis heute weiter. Das Wuppertaler Tanztheater gibt es noch und auch die Forschung beschäftigt sich weiter mit Pina Bausch an der Universität Wuppertal. Da hat zum Beispiel jetzt gerade eine internationale Tagung stattgefunden auf Initiative von Matej Gihaja, Professor für französische und spanische Literaturwissenschaft. Und ich habe ihn gefragt, was denn die Literaturwissenschaft eigentlich an Pina Bausch interessiert.
12: Ja, also ich verstehe das Tanztheater als eine Form von zeitgenössischer Tragödie, die so ganz tiefe existenzielle Themen sichtbar macht und auf die Bühne bringt und uns mit diesen Emotionen konfrontiert. Und das interessiert mich natürlich als Literaturwissenschaftler, weil ich begeistert bin von der Tragödie und mich frage, was ist eigentlich die zeitgenössische Tragödie? Ne? Das Tanztheater, glaube ich.
4: Was bedeutet denn da der Titel der Tagung? From Ritual to Romance, vom Ritual zur Romanze, oder wie würden Sie das übersetzen? Und vor allem, wie bezieht sich das Ganze auf Pina Bausch?
12: Also Ritual bezieht sich auf eine der Arten, mit Negativität umzugehen. Also man kann versuchen, Negativität durch Rituale erträglich zu machen, durch Wiederholung, beispielsweise religiöse Rituale, die uns helfen, mit dem Tod umzugehen. Aber es ist auch möglich, uns anzunähern an diese negativen Erfahrungen durch Formen von Erzählungen. Das ist gemeint mit Romanze. Nicht nur romantische Erzählungen, also Liebe beispielsweise, Liebesgeschichten, sondern auch, wenn man aus seiner Kindheit erzählt oder versucht, durch Erzählungen seinem Leben einen Sinn zu geben, tut man so etwas, was man so etwas abstrakt bezeichnen könnte als Positivierung von Negativität. Man lernt umzugehen mit diesen Emotionen und mit der Zeit und mit allem, was, also Verlustängsten beispielsweise, allem, was das Leben an Tragischem bereithält.
4: Bei Ritual, da fällt einem bei Pina Bausch das berühmte Le Sacre du Printemps ein. Ja. Da geht es ja um ein heidnisches Ritual. Der Frühling wird begrüßt, indem ein junges Mädchen zum Frühlingsopfer wird durch einen ekstatischen Tanz in den Tod.
12: Genau, das ist das Thema der Wiederholung. Also dieses Stück wurde ganz oft angesprochen und das Spannende an dieser Tagung war, dass es aus verschiedenen Perspektiven angesprochen wurde. Also Gabriele Klein beispielsweise, die ja schon sehr lange zum Tanztheater forscht, hat das aus soziologischer Perspektive als eine Sichtbarmachung von Körperwissen dargestellt. Aber auch die Linguistin hat gezeigt, wie es Schemata formaler Wiederholung gibt, nicht nur in der Sprache, sondern auch in der Musik und im Körper, die als Rhythmus beschrieben werden können. Und dann war da ein Philosoph, der Form der Wiederholung wie den Schauder dargestellt hat. Also der Schauder als eine besondere Form von Wiederholung. Natürlich auch gab es eine Psychologin, die von Wiederholungszwang gesprochen hat und Wiederholung eben als das Durcharbeiten einer Erfahrung, mit der man nicht fertig wird und die jedes Mal bei jeder Wiederholung eine neue Chance bietet. Und das Besondere an dieser Tagung war, dass man solche Themen wie die Wiederholung aus ganz unterschiedlichen Perspektiven wahrnehmen konnte und auf diese Weise so eine ganzheitliche Erkenntnis von einem Phänomen erhielt, das eben nicht nur aus literaturwissenschaftlicher Perspektive gesehen wurde.
4: Das heißt, da kamen Erkenntnisse für Sie heraus, die dann durchaus noch mal was Überraschendes hatten, oder?
12: Ja, absolut. Ich glaube, es ist ganz etabliert inzwischen, dass der Tanz ein Körperwissen vermittelt und ein Körperwissen sichtbar macht, das viel mit Empathie zu tun hat und das uns gestattet, eben nicht nur zu unserem eigenen Körper, sondern auch zu den anderen in Kontakt zu treten. Aber hier wurde das noch einmal im Spiegel dieser verschiedenen Disziplinen konkretisiert.
4: Wie untersucht denn die Wissenschaft eigentlich überhaupt das Werk von Pina Bausch? Das ist ja doch ein sehr persönliches Werk. Gibt es da überhaupt passende wissenschaftliche Methoden?
12: Ja, also eigentlich ganz viele verschiedene Methoden. Ich möchte eine erwähnen besonders, das ist die Oral History. Es gibt ein Projekt der Pina Bausch Foundation, das noch zu wenig bekannt ist, finde ich. Da werden die Personen, die mit dem Tanztheater verbunden waren, interviewt über ihre Erfahrung und ihre Reflexion über Tanz. Und es entstehen eben diese Serien von Interviews, die so unglaublich erhellend sind. Also als zweites noch, vielleicht so etwas wie eine Form von ökologischer Forschung. Pina Bausch war ja jetzt ein Kind der Nachkriegszeit, in der sie mit Ressourcenknappheit leben musste. Und dann entwickelt sich das Tanztheater in den 60er und 70er Jahren, was ja auch so eine Form von erster ökologischen Sorge war. Und ihre Aktualität für heute ist einfach enorm, wenn man sieht, wie das Thema von beispielsweise Essen und Trinken in ihrem Tanztheater verhandelt wird. Das war auch das Thema eines Vortrags. Ein anderer hat sich tatsächlich mit der Ökologie des Atmens beschäftigt, also was bedeutet es, Luft zu bekommen. Das alles sind irgendwie Erkenntnisse, in denen das Tanztheater aus den 70er Jahren eine Brücke in die Gegenwart schlägt.
4: Das heißt, das sind eigentlich die Themen Körperbewusstsein, Umwelt, das sind die Themen, wo Pina Bausch schon Dinge aufgegriffen hat, die für uns heute auch noch interessant sind und die sie ja auch über die Wissenschaft hinaus so aktuell macht. Was wären da noch so Themen?
12: Das Tanztheater ist auch das Theater der Tanzenden von Pina Bausch, der Kompanie, die man so als ein Kollektiv sehen muss. Und ich denke, die Aktualität des Tanztheaters sind einfach auch die Tanzenden selbst, die teilweise noch aktiv sind. Ich habe diese Woche zwei Inszenierungen gesehen, die mich tief beeindruckt haben. Das eine war Echoes of 78, wo eben diese 70 bis 79 Jahre alten TänzerInnen aufgetreten sind und eben ihren Tanz aus den 70er Jahren noch einmal getanzt haben, aber jetzt eben aus der Rückschau und mit dem Körperwissen, das sie angesammelt haben in ihrer Zeit. Und das andere war Sweet Mambo, wo auch noch die originale Besetzung tanzt. Und diese angesammelte Erfahrung und diese Art, das zu spielerisch sich wieder anzueignen, das hatte für mich so eine ganz positive Botschaft, auch mit Blick auf, was die eben Positivierung von Negativität angeht. In diesem Fall konkret das Altern. Ja, das Altern wurde auf einmal als ein ganz positiver Wert dargestellt, das Altern des Körpers, als eine Form von eben verdichteter neuer Erfahrung. Und da sehe ich auch die Aktualität von Pina Bausch. Ich kenne keine andere Art, irgendwie alte Körper zu inszenieren auf eine so wunderbare und berührende Art.
4: An der Universität Wuppertal hat jetzt eine Tagung zu Pina Bausch stattgefunden. Das war der Literaturwissenschaftler Matej Gihaja, der Initiator der Tagung. Was für Pina Bausch Wuppertal war, das war für den Schriftsteller Martin Walser Überlingen. Etwa 60 Jahre lang hat der Autor dort gelebt, in seinem Einfamilienhaus direkt am Bodensee. Und die Nähe zum See, die hat auch seine Texte beeinflusst. Als Martin Walser gestorben ist vor 3 Jahren, da hat Überlingen begonnen, einen Martin-Walser-Platz zu planen. Allerdings nicht mitten in der Stadt, sondern eher in der Peripherie, in einem Neubaugebiet, was dann auch zu kritischen Diskussionen geführt hat. Die Planungen des Platzes stocken also zurzeit. Dafür haben die Bürgerinnen und Bürger des Teilorts Überlingen-Nussdorf jetzt einen Martin-Walser-Park eröffnet. Und Thomas Wagner war für uns bei der Eröffnung dabei.
13: Auftritte mit Martin Walser waren stets Ritte über den Bodensee. Niemals Routine, immer aufregend, immer anders.
14: Eine Wiese direkt am Bodensee in Überlingen-Nussdorf. Gleich daneben das Strandbad. Auf der glatten Wasseroberfläche zieht nicht weit vom Ufer entfernt ein Fahrgastschiff seine Bahnen. Das dort der Literaturkritiker Dennis Scheck zu den in luftigen Sommerkleidern erschienenen Gästen einer Festversammlung spricht, hat einen Grund. Die Eröffnung des Martin-Walser-Parks.
15: Auf jeden Fall hätte er sich gefreut. Ganz, ganz bestimmt. Ja, es ist ein toller Ort und es ist großartig mit diesem Blick auf den See. Es ist ein wirkliches Geschenk an ihn.
14: Sagt eine, die das gut beurteilen kann. Die Schauspielerin Theresa Walser ist die älteste Tochter von Martin Walser.
15: Für mich ist es ein Platz, an dem die Gedanken einfach frei sein können. Der ist ihm viel wert gewesen, der See, und hat ihn inspiriert. Das war seine Inspirationsquelle. Ja.
14: Und direkt am See liegt auch der neue Walser Park, der zum Großteil aus einer Grünfläche besteht. Gleich nebenan entspannen sich die Gäste des Strandbades auf ihren Luftmatratzen. Dichtes Buschwerk an einem Ende der Grünfläche werfen Schatten über die beiden Bänke davor. Die Leseecke. Daneben auf einer Stele eine Bronzenachbildung des walserschen Charakterkopfes.
16: Mich hat fasziniert das Gesicht Martin Walsers. Das ist einfach ein ganz, ganz starker Ausdruck, den er hat. Seine Augenbrauen, die Nase.
14: Sagt die Überlinger Bildhauerin Daniela Einsdorf, die die Büste geschaffen hat.
16: Er hat ja eine ganz starke Mimik. Und allein der Mund schon ist in sich ganz, ganz lebendig und vielfältig.
14: Ein bronzenes, in den Boden eingelassenes Buch rundet das Ensemble ab. Dazu eine Schrifttafel mit wichtigen biografischen Daten Martin Walsers und der eingravierten Unterschrift des Schriftstellers.
13: Ich glaube, das würde ihm hier gefallen. Das ist ein sehr besinnlicher Ort, ein Ort, der zum Verweilen und zum Lesen einlädt. Ich glaube, das ist eine Würdigung eines Schriftstellers, die fast mir ein bisschen ans Kaiserreich mich erinnert, inklusive Blaskapelle.
14: So spielt die örtliche Blaskapelle höchst traditionell die berühmte Fischerin vom Bodensee. Die Strophe Ein weißer Schwan inklusive. Und spätestens da ist Literaturkritiker Dennis Scheck dann ganz schnell wieder bei Martin Walser.
13: Naja, das ist natürlich das fliehende Pferd, an das ich denken muss, und an das Schwanenhaus und an viele andere Werke von Martin Walser, die hier am Bodensee spielen.
17: Es gibt natürlich, nehme ich an, Nussdorfer, die auch meine Bücher lesen, und ein paar davon kenne ich auch, aber ich komme ja auch nicht andauernd ins Dorf.
14: So Martin Walser einst in einem Interview über sein freundlich distanziertes Verhältnis zu Nussdorf. Für Günter Hornstein vom Nussdorfer Ortschaftsrat erschien Walser dann auch bei Begegnungen im Ort zunächst einmal
18: knorrig, aber das Eis war dann ganz schnell gebrochen, also er war dann unheimlich zugewandt.
14: Und genau wegen solcher Begegnungen mit einem berühmten Mann, der dennoch einer der Iren war, haben die Nussdorfer einen Förderverein ins Leben gerufen, mit dem Ziel, einen Walser Park einzurichten. Die 30.000 Euro, die dazu nötig waren, kamen im Zuge eines Spendenaufrufes schnell zusammen. Daneben plant die Stadt Überlingen, zu der Nussdorf gehört, zusätzlich einen Martin-Walser-Platz. Doch das Projekt wird in der Stadtgesellschaft kontrovers diskutiert wegen des vorgesehenen Standortes. Geplant ist der städtische Martin-Walser-Platz in einem Neubaugebiet fernab des historischen Stadtzentrums, nach Ansicht von Kritikern viel zu abgelegen. Doch im Stadtzentrum sei kein Platz mehr frei für Walser, aus einem eher pragmatischen Grund, betont Überlingens Oberbürgermeister Jan Zeidler.
19: Bestehende Plätze namentlich umzunennen, das ist nicht ganz einfach. Das sind gewachsene Strukturen. Sie würden immer wieder auch jemanden über diesen Weg verletzen oder auch vielleicht einschränken. Deswegen haben wir uns für diesen Weg entschieden.
14: Wobei noch völlig offen ist, wann die Stadt Überlingen den Martin-Walser-Platz in Angriff nimmt, während der Walser-Park nun eröffnet ist, keine 2 Kilometer von Walsers ehemaligem Wohnhaus entfernt.
4: In Überlingen-Nussdorf ist ein Martin-Walser-Park eröffnet worden. Das war ein Beitrag von Thomas Wagner. Heute feiert Mel Brooks, ein großer Satiriker der Kinogeschichte, seinen 100. Geburtstag. Mehr dazu jetzt in den Kulturmeldungen von Nicole Strecker.
20: Egal ob Horror, Science-Fiction, Western oder Weltgeschichte, bei Mel Brooks wurde alles irgendwann zum Witz. An über 40 Filmen und einem Dutzend Serien war er beteiligt, als Schauspieler, Regisseur, Produzent und Drehbuchautor, darunter Frühling für Hitler und Dracula tot, aber glücklich. Seine subversive Slapstick schrappte allerdings oft an der Schmerzgrenze entlang, wie etwa seine Hitler-Parodien.
21: Sagen Sie mal, kennen Sie mich? Ich bin in so ziemlich jedes Land Europas eingefallen.
20: Mel Brooks war Nachfahre deutscher Juden aus Danzig. Er musste im Zweiten Weltkrieg an die Front und kämpfte dort mit dem Karabiner. Doch diese Waffe, so spöttelte er einmal, sei nicht annähernd so effektiv gewesen wie Comedy, um die Nazis zu besiegen.
22: I had a carbine, but it wasn't nearly as effective as comedy to bring down the Nazis. So I knew I had a bigger and better weapon.
20: Und er hat nie aufgehört, diese Superwaffe zu benutzen, benutzt sie noch immer. Nächstes Jahr kommt eine Fortsetzung seines Blockbusters Spaceballs in die Kinos, eine Satire auf Krieg der Sterne. Heute feiert Mel Brooks seinen 100. Geburtstag. Die Frage wird für Intendanten immer konkreter, wie künftig Theater machen unter der AfD. Steffen Mentschink, seit 2008 Intendant in Rudolstadt, hatte zuletzt seinen Rücktritt angekündigt, sollte ein AfD-Politiker in seinen Aufsichtsrat gewählt werden. Gefragt, ob nicht die Kunstfreiheit die Arbeit von Intendanten schütze, verwies er in Deutschlandfunk Kultur auf die Rolle des Aufsichtsrates bei der Spielplangestaltung.
0: Die stimmen zusammen mit dem Vertreter des Landes im Februar, März jeden Jahres über den nächsten Spielplan ab. Und wenn die sagen, dieses Stück passt uns nicht und wenn sich da Mehrheiten bilden, weil eventuell das Stück ihnen zu politisch ist oder wo sie erwarten, das ist finanziell nicht erfolgreich genug, weil es zu elitär ist oder sonst was, dann können die das machen. Kunstfreiheit hin oder her. Da kann man sich sicherlich zur Wehr setzen und kann sagen, da nehme ich in dem Falle meinen Hut. Aber Möglichkeiten, das zu machen, gibt es.
20: So Theaterintendant Steffen Mentschink. Haus der Versuchungen. Das klingt fast wie ein Serientitel, meint aber ein geplantes Ausstellungshaus, das in Erfurt zum Thema Suchtprävention entstehen sollte und das Kunst und Wissenschaft auf innovative Weise verbinden wollte. Vor einigen Jahren hatte der Bund dafür 20 Millionen Euro zugesagt. Jetzt sind die Gelder doch nicht im Haushaltsentwurf für 2027 eingeplant. Hintergrund sind Sparmaßnahmen. Die Stiftung hinter dem Ausstellungshaus hofft nun auf einen parlamentarischen Beschluss, der diese Streichung revidiert.
4: Nicole Strecker war das mit den Kulturmeldungen und damit geht Kultur heute zu Ende. Die Informationen am Abend berichten nach den Nachrichten unter anderem über die Reformpläne der Bundesregierung. Am Mikrofon verabschiedet sich Doris Schäfer-Noske. Ich wünsche Ihnen noch einen schönen Abend. 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
1: Die Nachrichten. Zunächst die Übersicht. In Deutschland ist erneut der Hitzerekord gebrochen worden. In mehreren Bundesländern sind Waldbrände ausgebrochen. Der diesjährige Ingeborg-Bachmann-Preis geht an die Autorin Lena Schette. Die Meldungen im Einzelnen. Der Deutsche Wetterdienst hat auch heute Extremtemperaturen registriert. In Ostbrandenburg war es mit 41,7 Grad Celsius am heißesten erneut ein Temperaturrekord. Auch die vergangene Nacht war laut Wetterdienst die wärmste seit Beginn der Aufzeichnungen in Deutschland. Im ostsächsischen Kubschütz sank das Thermometer nicht unter 29,4 Grad Celsius. Die Hitze in Deutschland sorgt weiterhin für Beeinträchtigungen des täglichen Lebens. In Nordrhein-Westfalen kommt es nach Angaben mehrerer Bahnunternehmen zu teilweise erheblichen Störungen im Zugverkehr. Probleme gibt es demnach unter anderem im Großraum Essen und am Düsseldorfer Hauptbahnhof. Zudem hätten defekte Signale zwischen Hagen und Wuppertal für Verspätungen und Zugausfälle gesorgt, hieß es. In Leipzig fallen noch bis morgen laut den dortigen Verkehrsbetrieben wegen Hitzeschäden am Schienennetz alle Straßenbahnen aus. Auch in Nürnberg und Würzburg wurde der Straßenbahnbetrieb komplett eingestellt. Die anhaltende Hitze hat in mehreren Bundesländern bereits zu Waldbränden geführt. Im rheinland-pfälzischen Kreis Bad Kreuznach wurde nach Angaben des dortigen Katastrophenschutzes die Gemeinde Traisen geräumt. Betroffen von der Evakuierung waren insgesamt rund 650 Personen. Die Arbeit der Einsatzkräfte konzentriert sich nach eigenen Angaben nun unter anderem auf den Schutz eines Funkturms, der im Sperrgebiet liegt. Es werde versucht, die für die Mobilfunkversorgung im Kreis wichtige Anlage mit Wasser und durch das Fällen von Bäumen zu sichern. Die Arbeiten in dem Areal gestalten sich schwierig, weil das Gebiet früher eine Entsorgungsfläche für Munition gewesen sei. Ein Waldbrand im Blankenburger Ortsteil Wienrode im sächsisch-anhaltinischen Landkreis Harz ist nach Feuerwehrangaben unter Kontrolle. Die Löscharbeiten sollen jedoch noch längere Zeit andauern. Auch in Bayern gibt es mehrere Brandherde, ebenso wie in Sachsen. In Berlin sind vor dem geplanten Treffen des Koalitionsausschusses in der nächsten Woche die Spitzen von Union und SPD im Kanzleramt zusammengekommen. Ziel der Beratungen sei es, Grundsatzbeschlüsse für Wirtschaftswachstum, Bürokratieabbau, die Sozialstaatsreform sowie für die Renten- und Steuerreform zu fassen, sagte der stellvertretende SPD-Fraktionsvorsitzende Zorn dem Deutschlandfunk. Im Koalitionsausschuss als wichtigstem Entscheidungsgremium des schwarz-roten Bündnisses werden am Mittwoch Klärungen zu einer Reihe von Reformen angestrebt. Finanzminister Klingbeil will am 6. Juli den Haushaltsentwurf für 2027 ins Kabinett einbringen. Außerdem beginnt dann die letzte Sitzungswoche des Bundestags vor der Sommerpause. Bundespräsident Frank-Walter Steinmeier sorgt sich um die Freiheit der Wissenschaft. Wenn die Unabhängigkeit von Forschung und Lehre systematisch untergraben werde, bedrohe dies auch das Fundament der Demokratie, sagte Steinmeier in Lindau am Bodensee. Dort sind 70 Nobelpreisträger und hunderte Nachwuchswissenschaftler aus der ganzen Welt zu einer Tagung zusammengekommen. Der Bundespräsident verwies auf die aktuelle Situation in den USA unter der Regierung von Präsident Trump. Dort würden Forschende eingeschüchtert und Bildungsstätten drangsaliert, wenn sie sich nicht politischen Vorgaben beugten. Aber auch in Deutschland gäbe es Entwicklungen, die ihm Sorge bereiteten. Hierzulande verbreite sich eine zunehmende Feindlichkeit gegenüber der Wissenschaft, beklagte Steinmeier. Als Beispiele nannte er die Themen Impfen und den menschengemachten Klimawandel. Nach den Erdbeben in Venezuela hat die EU 5 Millionen Euro Soforthilfe bereitgestellt und den Europäischen Katastrophenschutzmechanismus aktiviert. Er koordiniert die grenzüberschreitende Hilfe. Wie die EU-Außenbeauftragte Kallas weiter mitteilte, unterstützt die Europäische Union mit ihrem Satellitensystem Copernicus auch die Rettungskräfte vor Ort. Mehrere Mitgliedstaaten hätten Suchteams, Feuerwehrleute und medizinisches Personal entsandt. Von deutscher Seite sind sowohl die Bundeswehr als auch das Technische Hilfswerk vor Ort vertreten. Nach jüngsten Angaben ist die Zahl der Toten nach der Erdbebenkatastrophe in Venezuela auf 1430 gestiegen. Die ukrainische Hauptstadt Kiew ist erneut von Russland angegriffen worden. Laut einem Bericht der Militärverwaltung wurden mindestens 2 Menschen beim Beschuss mit ballistischen Raketen verletzt. Die ukrainische Luftwaffe zählte mindestens 142 Langstreckendrohnen und 8 Raketen. Die meisten wurden unschädlich gemacht. Die Ukraine ihrerseits griff 2 russische Ölraffinerien in den Regionen Krasnodar und Jaroslawl an, wie Präsident Zelensky mitteilte. In Slawjansk na Kubani in der Region Krasnodar geriet nach Angaben der örtlichen Behörden die Anlage in Brand. Ein Mensch sei durch herabfallende Trümmer getötet worden. Die Raffinerie gehört zu den größten im Süden Russlands. Knapp 2 Wochen nach einem Rahmenabkommen zwischen den USA und dem Iran greifen sich die beiden Länder wieder gegenseitig an. Die US-Streitkräfte beschossen nach eigenen Angaben Flugabwehrstellungen und Drohnenlager. Die iranische Revolutionsgarde teilte mit, US-Basen in Kuwait und Bahrain angegriffen zu haben. Irans Außenminister Araghchi wiederholte die Forderung, sein Land müsse die Kontrolle über die Meerenge von Hormus erhalten. US-Präsident Trump spekulierte in seinem Internetkanal erneut über eine Vernichtung des gesamten Landes. Auch zwischen Israel und der libanesischen Hisbollah-Miliz flammten wieder Kämpfe auf. Israels Armee tötete nach eigener Darstellung Kämpfer der Islamisten im Süden des Libanon. Bei einem weiteren Gefecht sei ein israelischer Soldat ums Leben gekommen. Libanesische Staatsmedien berichten zudem von einem israelischen Kampfflugzeug, das Außenbezirke der Städte Deir Seryan und Taibeh beschossen habe. In Istanbul haben Angehörige der LGBTQI-Gemeinschaft versucht, das dort seit 2015 herrschende Verbot der Pride-Parade zu umgehen. Auf der asiatischen Seite der Stadt liefen die Demonstranten mit Trillerpfeifen durch die Straßen, um so auf sich aufmerksam zu machen. Die Versammlung wurde Augenzeugen zufolge von der Istanbuler Polizei durch Beamte in Zivil aufgelöst. Laut Medienberichten gab es auch Festnahmen. Die Organisatoren des Protestzugs erklärten, man könne queer lebende Menschen mit Verboten nicht zum Schweigen bringen. Man werde sich auch weiterhin für die Rechte von Schwulen, Bisexuellen, Transpersonen und queeren Menschen einsetzen. Die Pride-Parade in Istanbul wurde seit 2015 jedes Jahr verboten. In der Regel begründen die Behörden ihr Vorgehen mit Sicherheitsbedenken. Im Nordosten Frankreichs sind beim Absturz eines Propellerflugzeugs 11 Menschen ums Leben gekommen. Nach Angaben der Behörden in Tomblaine handelt es sich um den Piloten sowie 10 Angehörige einer Fallschirmspringerschule. Die in Deutschland registrierte Maschine vom Typ Pilatus PC-6 war vom Flughafen Nancy-Essay gestartet. Kurz nach dem Start kam es den Behörden zufolge zu einer Fehlfunktion. Die Maschine sei fast senkrecht zu Boden gestürzt. Die deutsche Autorin Lena Schette ist mit dem diesjährigen Ingeborg-Bachmann-Preis geehrt worden. Sie erhielt die Auszeichnung für ihren Text »Was wir tragen«. Schette schildert darin die Freundschaft zwischen zwei stark übergewichtigen Schülerinnen. Die 32-Jährige setzte sich gegen 13 Mitbewerber durch und gewann zudem in der Kategorie Publikumspreis. Den Deutschlandfunkpreis, dotiert mit 12.500 Euro, erhielt Ozan Zakaria Keskin-Kilic für seinen Text »Vater ohne Sohn«. Der Bachmann-Preis für deutschsprachige Literatur ist mit 30.000 Euro dotiert und wird seit 1977 in Gedenken an die österreichische Schriftstellerin Ingeborg Bachmann verliehen. Der Formel-1-Fahrer George Russell hat den Großen Preis von Österreich gewonnen. Der Brite kam vor dem belgisch-niederländischen Konkurrenten Max Verstappen und dem italienischen Piloten Kimi Antonelli ins Ziel. Für Russell war es der erste Sieg in dieser Saison. Und hier noch einmal die Übersicht. In Deutschland ist erneut der Hitzerekord gebrochen worden. In mehreren Bundesländern sind Waldbrände ausgebrochen. Der diesjährige Ingeborg-Bachmann-Preis geht an die Autorin Lena Schette. Das Wetter. Abends und in der Nacht vom Westen und Südwesten nach Nordosten ausgreifend, teils schwere Gewitter mit schweren Sturmböen und Starkregen möglich. Dabei erhöhte Unwettergefahr. Tiefstwerte 24 bis 17 Grad. Morgen wechselnd bewölkt, Schauer oder Gewitter mit Unwettergefahr. Nicht mehr ganz so heiß, mit Höchstwerten zwischen 25 und 31 Grad. Das waren die Nachrichten.
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4: Am Mikrofon ist Petra Enzminger. Herzlich willkommen. Es ist heiß, auch politisch. Die schwarz-rote Koalition geht in die heiße Phase der angekündigten Reformen. In der kommenden Woche sollen Entscheidungen präsentiert werden. Heute sind die Spitzen von Union und SPD in Berlin zusammengekommen. Um was genau da gerungen wird, hören Sie gleich. Klimapolitische Entscheidungen stehen da allerdings, so viel kann ich schon verraten, nicht an vorderster Stelle. Die aber fordern die Grünen ein. Beim kleinen Parteitag auf Rügen warfen sie in Sachen Klima und Hitzeschutz der schwarz-roten Koalition Untätigkeit vor. Dazu dann mehr. Die Folgen der Hitze spüren die Menschen Land auf, Land ab. Da blicken wir zunächst nach Bayern. Und Waldbrände als Folge der anhaltenden Trockenheit halten Feuerwehren in mehreren Ecken Deutschlands in Atem. Wir berichten aus Rheinland-Pfalz. Starke Erdbeben haben Venezuela schwer getroffen. 3 Tage danach arbeiten die Helfer weiter voller Hoffnung. Das wird Thema sein. Und es gibt bei uns ausführliche WM-Berichterstattung dann mit meinem Kollegen Julian Tilders hier im Studio. Im Anschluss an diese Sendung geht es dann um die Weltbevölkerung zwischen Wachstum und Überalterung. Das Thema im Hintergrund ab 7:20. Ja, der Erwartungsdruck ist hoch, auch weil Union und SPD ja selbst den großen Reformwurf versprochen haben. Noch vor der parlamentarischen Sommerpause wollen sie sich zusammenraufen und Entscheidungen treffen. Für das angestrebte große Reformpaket der schwarz-roten Koalition geht es also, so kann man es wohl nennen, in die heiße Phase. Mitte nächster Woche wird der Koalitionsausschuss zusammenkommen. Und heute, da berieten die Spitzen von Union und SPD im Kanzleramt. Katharina Thoms verfolgt diesen Versuch, in den Endspurt der heißen Reformphase zu gehen.
3: Am heißesten Wochenende des Jahres will Schwarz-Rot die wichtigsten Reformpakete der Koalition voranbringen. Im Kanzleramt soll der große Reformkoalitionsausschuss kommenden Mittwoch vorbereitet werden. Es sei wie ein Puzzle mit 1000 Teilen, zitiert die Bild am Sonntag den stellvertretenden Fraktionsvorsitzenden der Unionsparteien und Vorsitzenden der CSU-Landesgruppe Alexander Hoffmann. Der stellvertretende SPD-Fraktionsvorsitzende Armand Sorn sagte dem Deutschlandfunk:
5: Ziel ist es, dass wir Grundsatzbeschlüsse fassen wollen. Grundsatzbeschlüsse für Wirtschaftswachstum im Bürokratieabbau, für die Sozialstaatsreform, für die Rentenreform, aber auch für die Steuerreform. Dass man am 1. Juli rausgeht und dass die Koalition ihren Plan für eine bessere, für eine gute Zukunft in Deutschland vorstellen kann.
3: Ob das gelingen kann, hänge auch davon ab, wie breit in der Bevölkerung die Reformen greifen, so der Wirtschaftswissenschaftler Dominik Enste vom Institut der Deutschen Wirtschaft im Deutschlandfunk.
7: Die meisten, 87% der Menschen, sagen ja, Reformen sind notwendig, weil sie erkennen, dass Deutschland zurückgefallen ist, dass die Wirtschaftsleistung zurückgefallen ist. Und was vielleicht zurzeit fehlt bei den Reformvorschlägen, ist das Vertrauen, dass die Regierung das tatsächlich auch so umsetzt, dass wirklich nicht nur wieder einzelne Gruppen ausgenommen werden.
3: Zunächst soll in der Koalition geklärt werden, wie ein Zeitplan für die 33 Vorschläge zur Rentenreform aussehen kann. Amanson.
5: Bei dem Thema Rente hat die Rentenkommission sehr gute Vorschläge geliefert und ich gehe davon aus, dass man sich darauf verständigen wird, dass man sie zügig umsetzen will.
3: Innerhalb der Koalitionsparteien gibt es bisher nur wenig Kritik an den Rentenreformvorschlägen. Die abschlagsfreie Rente nach 45 Beitragsjahren soll es so nicht mehr geben. Das Rentenalter soll langsam steigen und an die steigende Lebenserwartung gekoppelt werden. Mecklenburg-Vorpommerns Ministerpräsidentin Manuela Schwesig hat die geplante Abschaffung der sogenannten Rente mit 63 kritisiert. Die SPD-Abgeordnete und Verhandlerin in der Rentenkommission Annika Klose verteidigte den Vorschlag im Tagesspiegel am Wochenende. Es sei auch ihr vorher gar nicht bewusst gewesen, die Menschen in hart arbeitenden Berufen hätten von der sogenannten Rente mit 63 nicht unbedingt profitiert. Kritik kommt von Gewerkschaftsseite, konkret auch an der geplanten Kapitalrente. Sie soll eingeführt werden, um das Rentenniveau zu stabilisieren. Dafür sollen vorübergehend höhere Beiträge von Arbeitnehmern und Gebern fällig werden. Am Wochenende protestierten knapp 2000 Menschen in Berlin. Katja Kager vom Deutschen Gewerkschaftsbund Berlin-Brandenburg.
8: Das heißt, dass Menschen dazu verpflichtet werden, in den Kapitalmarkt zu investieren. Viele von unseren Leuten können das überhaupt nicht finanzieren, weil das so knapp ist mit ihrem jeweiligen Einkommen.
3: CSU-Chef Markus Söder und Arbeitgeber kritisierten das geplante Ende der Minijobs in dieser Form im Zuge der Rentenreform. Es soll niemand mehr beschäftigt werden, ohne in die Sozialversicherung einzuzahlen. Beim Treffen am Nachmittag soll es auch um die Lockerung der Arbeitszeitregeln und des Kündigungsschutzes gehen und darum, wie eine Steuerreform aussehen könnte. SPD-Fraktionsvize Amanson.
5: Bei der Steuerreform beispielsweise geht es uns darum, dass wir eine Einkommensteuerreform wollen, die Menschen mit kleinen und mittleren Einkommen spürbar entlastet.
3: Vorschlag daher von SPD-Co-Chef und Finanzminister Lars Klingbeil, der Vermögenssteuersatz solle erhöht werden auf mehr als die jetzigen 45% für sehr hohe Einkommen. Zweiter Vorschlag, ein höherer Spitzensteuersatz als derzeit 42%, der könnte erst bei höheren Einkommen greifen. Die Unionsparteien lehnen das ab, auch weil das den Mittelstand treffen könnte.
9: Katharina Thoms über die anstehenden Reformen und das, was die Spitzen von Union und SPD heute vor dem kommenden Koalitionsausschuss zu besprechen hatten. Über mögliche Einigungen ist da bislang noch nicht so viel rausgedrungen. Klimaschutz bzw. Klimaanpassungsmaßnahmen, die stehen aber wohl nicht ganz vorne auf der Liste. Anders bei den Grünen, die heute in Sassnitz auf Rügen einen kleinen Parteitag abgehalten haben. Dietrich Karl-Meurer war dabei. Das Treffen skizziert die politische Linie für die kommenden Wahlkämpfe und es stand ganz im Zeichen von wirtschaftlicher Sicherheit, aber eben auch Klimaschutz.
23: Die aktuelle Hitzewelle prägt auch den Länderrat der Grünen. Co-Parteichef Felix Banatschak spricht von einem Kampf gegen die Hitze. Diese Belastung werde für viele Menschen zum Kampf ums Überleben. Er macht deutlich, dass jeder vermiedene Anstieg der Erderwärmung entscheidend sei. Die Partei müsse jetzt pragmatisch handeln und zugleich Zustimmung im Land sichern. So wollen die Grünen, dass Regionen mit viel Sonnen- und Windkraft von niedrigeren Strompreisen profitieren. Banatschak betont, die Energiewende solle sich für die Menschen im Alltag auszahlen. Das schaffe mehr Akzeptanz für den Ausbau erneuerbarer Energien. Co-Parteichefin Franziska Brandner spricht vor den Delegierten im ehemaligen Fährterminal im Stadthafen von Sassnitz von Abhängigkeiten. Deutschland hänge bei Energie, Rohstoffen und digitaler Infrastruktur zu stark von anderen ab. Ziel müsse es sein, diese Abhängigkeiten zu verringern und so mehr Sicherheit und Stärke zu gewinnen. Mit diesem Kurs richten die Grünen ihre Strategie auf die anstehenden Landtagswahlen in Sachsen-Anhalt und Mecklenburg-Vorpommern aus. Dabei setzen sie auch auf mehr Nähe zu den Menschen und auf Dialog vor Ort. In beiden Ländern müssen sie um den Wiedereinzug in die Länderparlamente zittern. Um die Wahlkampfstrategie zu schärfen, haben die Grünen schon vor dem Länderrat auf einem Ostkongress in Sassnitz beraten.
9: Der Beitrag von Dietrich Kallmeurer. Die Temperaturen, die setzen uns weiter zu. Auch auf den Autobahnen gab es Hitzeschäden, etwa auf der A2 und der A14. Die Fahrbahnen mussten an mehreren Stellen gesperrt werden. Wegen der Hitze hatte die Deutsche Bahn ja bundesweit von nicht dringend nötigen Reisen im Fern- und Regionalverkehr abgeraten. Mancherorts sind dann tatsächlich auch Bahnen ausgefallen. Die hohen Temperaturen. Ja, Miriam Scholz war in Nürnberg unterwegs an diesem Wochenende. Da gab es unter anderem auch bei der Straßenbahn Probleme.
6: Es ist eine schweißtreibende Arbeit in der Werkstatt der VAG in Nürnberg. Mit einem Schleifgerät versuchen die Mitarbeiter, die Felgen der Straßenbahn von sogenannten Bitumen zu befreien. Die Masse zwischen Gleis und Asphalt ist wegen der heißen Temperaturen geschmolzen und an den Radreifen hängen geblieben, erklärt der technische Vorstand der VAG, Tim Dahlmann-Riesing.
10: Das ist ganz weich geworden, dieses Material. Und es verklebt jetzt an den Radsätzen und dadurch kommt es zu Klumpenbildung, die entweder auf der Straße landen oder eben unter den Straßenbahnfahrzeugen an den Radsätzen sich festsetzen. Und das ist ganz, ganz schwer wieder abzubekommen und so können wir natürlich nicht fahren.
6: An die 40 Straßenbahnen müssen gesäubert werden, dazu rund 40 Kilometer Schienen. Die müssen per Hand von der zähen Masse befreit werden.
10: Ja, die müssen wir jetzt freikratzen. Das ist eine extrem aufwendige Arbeit, kann gemacht werden mit einigen technischen Hilfsmitteln. Wir können das allerdings nicht bei diesen Temperaturen machen, weil je heißer es ist, desto zäher die Masse. Sie müssen sich das vorstellen wie so ein Gummibärchen, was Sie in die Sonne legen. Das kriegen Sie irgendwann auch nicht mehr ab. Das ist wie ein zäher Kaugummi. Deswegen brauchen wir niedrigere Temperaturen und deswegen werden wir damit heute Nacht so um 4 Uhr morgens etwa anfangen, das alles sauber zu machen. Und zwar sowohl die Radreifen, die jetzt verklebt sind, als auch eben die Schienenwege.
6: Auch in Würzburg fahren aufgrund der Hitze zwischen Hauptbahnhof und Grombühl sowie der Zellerau keine Bahnen mehr. Aber nicht nur auf den Straßenbahnschienen kommt der Verkehr zum Erliegen. Hitzeschäden bremsen den Verkehr beispielsweise auch auf den Autobahnen aus, wie auf der A93 bei Weiden. Am Morgen war im Manteler Forst in der nördlichen Oberpfalz ein Brand ausgebrochen. Der konnte bis zum Mittag gelöscht werden. Bereits gestern brannte bei Pfreimd im Landkreis Schwandorf ein Waldstück auf einer Fläche von rund 8000 Quadratmetern, so Kreisbrandrat Christian Demleitner.
11: Wir hatten hier die Besonderheit, dass wir also nicht die komplette Waldfläche mit Einsatzkräften betreten konnten. Das erste Vorgehen war das, dass wir von der Stadtstraße aus eine Drehleiter in Stellung gebracht haben. Wir wurden aber dann durch die Polizei unterstützt, die mit einem Hubschrauber hier an die Einsatzstelle kam und Löschmaßnahmen über die Luft vorgenommen hat.
6: Allgemein waren die Rettungskräfte aufgrund der hohen Temperaturen stark gefordert. Meist wegen Kreislaufproblemen, Dehydrierung oder Erschöpfung. Im oberfränkischen Rödental wurde ein Baby versehentlich im Auto eingeschlossen. Einsatzkräfte schlugen die Scheibe ein und retteten das Baby. Am breiten Güßbacher Baggersee im Landkreis Bamberg gerieten zwei junge Frauen in Not. Zeugen eilten ihnen zu Hilfe und brachten sie ans Ufer. Die Arbeiten an den Straßenbahnen und den Schienen in Nürnberg dauern an. Morgen zu Betriebsbeginn werde noch keine Straßenbahn fahren können, heißt es. Solange läuft der Ersatzverkehr erstmal weiter.
9: Miriam Scholz über das Hitzewochenende in Bayern. Und wir haben es gehört, die Feuerwehren mussten dort gegen Waldbrände kämpfen. Und auch in anderen Teilen Deutschlands war das so. Im Boden liegende Kampfmittel erschwerten und erschweren teilweise die Einsätze. So in einem Naturschutzgebiet am Rotenfels bei Bad Kreuznach. Teile einer benachbarten Ortschaft wurden evakuiert. Wolfgang Seligmann bringt uns auf den aktuellen Stand.
12: Der Brand ist nach wie vor außer Kontrolle, nicht nur wegen der heißen Temperaturen und dem trockenen Geäst, sondern auch, weil in diesem Abschnitt viel Munition aus dem Zweiten Weltkrieg liegt. Im Feuer hat es deshalb bereits mehrere Explosionen gegeben. Den Brandherd direkt bekämpfen funktioniert deshalb nicht mehr. Keiner darf mehr an den Brandherd heran. Rund 300 Feuerwehrleute sind dennoch im Einsatz dort. Die große Hitze macht ihnen zu schaffen, aber auch das steile Gelände am sogenannten Rotenfels macht die Sache extrem schwierig. Für Jörg Diendorf vom Katastrophenschutzteam Bad Kreuznach ist das der schwerste Einsatz.
24: Also ich bin 47 Jahre in der Feuerwehr, aber halt durch diese Problematik mit der Munition ist es halt dann nicht mehr so einfach, bis zum Brandherd vorzukommen und dann müssen wir halt warten, bis Feuer zu uns kommt.
12: Und das tut es. Inzwischen kommt das Feuer immer näher an den kleinen Ort Traisen heran. In der Nacht mussten bereits rund 300 Menschen den Ort verlassen. Inzwischen ist Traisen komplett evakuiert. Anwohnerin Sandra Reinhardt hätte damit am Samstagabend noch nicht gerechnet.
25: Da habe ich auch von Freunden schon gehört, die sind auch schon von aller Seite angerufen worden. Hier, wie ist, was ist los bei euch? Wir haben gesagt, ist hier noch gar nichts, wir haben noch nichts gesagt. Und so um 11, glaube ich, halb 12 war dann nochmal Stromausfall gewesen. Und gegen 1 habe ich mich dann mal da niedergelegt. Und um 2 Uhr rappelt dann das Telefon der Nachbar gleich: Oh, Sandra, ihr müsst packen, ihr müsst raus. Die stehen mit Blaulicht vorne auf dem Brunneplatz.
23: Dagegen hatte Martha Ulrich aus Traisen kein gutes Gefühl. Sie, ihr Mann und ihre 2 kleinen Kinder sind ebenfalls in einer Veranstaltungshalle in dem benachbarten Ort Roxheim.
13: Wir waren tatsächlich die Ersten hier. Ich glaube, um 3:15 waren wir hier. Man weiß, die Kinder sind ängstlich wach geworden, weil der Strom ausgefallen ist. Dann haben sie gehört Evakuierung und da muss man für die Kinder da sein. Ich hatte vorher tatsächlich schon gepackt, weil die Gerüchte auch rumgingen. Man handelt einfach nur und wenn man dann da ist und so ein bisschen zur Ruhe kommt, dann merkt man, was hier eigentlich passiert. Ja?
23: In der Halle in Roxheim bekommen die Anwohner Wasser und etwas zu essen. Für ältere Menschen wurden Hotelzimmer organisiert. Aber niemand der Menschen weiß, wann sie wieder in ihre Häuser dürfen. Eine von ihnen ist Elke Keller.
15: Wir fliegen am Dienstag in Urlaub. Auf jeden Fall haben wir es vor. Und wir müssen unseren Koffer packen. Ja, und das ist ja auch nicht in 10 Minuten gemacht. Das ist im Moment unser Problem.
23: Viel Zeit blieb nicht, bis die Häuser in Traisen hatten geräumt sein müssen. Deshalb versuchen die Einsatzkräfte jetzt, es einzelnen Anwohnern kurz zu ermöglichen, die wichtigsten Sachen zu holen. Benjamin Pfeiffer betreut diese Menschen.
16: Es wurde angeboten, dass seitens der Feuerwehr die Betroffenen noch mal nach und nach in ihre Häuser können, um dann das Nötigste zu holen. Also wirklich nur 5 Minuten rein mit der Feuerwehr, mit der

0: Feuers Beregnungsanlagen aufgestellt. Die sollen das Gelände so feucht wie möglich machen, um ein weiteres Ausbreiten der Flammen zu verhindern. Das Problem ist aber inzwischen, dass aufkommender Wind die Flammen weiter anfacht.
1: Der Waldbrand bei Traisen. Wolfgang Seligmann berichtete über die Folgen. Und wir gehen ins Ausland. Die Hoffnung auf Entspannung zwischen den USA und dem Iran währte nur kurz. Nach neuen Angriffen herrscht sogar wieder die Sorge vor einer Zuspitzung des Konflikts. Nachdem die USA erneut Ziele im Iran aus der Luft angegriffen hat, hat nun der Iran damit gedroht, die Verhandlungen über ein Ende des Krieges im Nahen Osten komplett abzubrechen. Giselle Uecker berichtet über die Entwicklung, den jüngsten US-Angriff auf den Iran.
2: US-Streitkräfte haben nach eigenen Angaben erneut einen Vergeltungsschlag gegen Iran verübt. Dabei wurden mehrere Ziele angegriffen, darunter Luftabwehrstellungen, Drohnenlager und Überwachungsinfrastruktur. Das teilte das zuständige Regionalkommando CENTCOM mit. Grund sei ein vorheriger iranischer Angriff auf einen Frachter gewesen. Der Öltanker unter panamaischer Flagge war auf der Straße von Hormuz unterwegs und wurde britischen Behörden zufolge von einem unbekannten Geschoss getroffen. Es ist bereits der zweite US-Angriff auf den Iran, seit beide Länder ein Rahmenabkommen unterzeichnet haben. Darin war eigentlich eine Waffenruhe vereinbart gewesen. Außerdem sollte der Iran Handelsschiffen eine sichere Durchfahrt durch die strategisch wichtige Wasserstraße gewähren. Auf seiner Online-Plattform Truth Social zeigte sich US-Präsident Donald Trump verärgert. Er drohte damit, die Islamische Republik Iran militärisch zu vernichten. Auch Kuwait meldet in der Nacht zum Sonntag Attacken von Drohnen und Raketen. Wenig später bekennen sich die iranischen Revolutionsgarden zu den Angriffen. Beobachter befürchten eine neue Eskalation in der Region. Das könnte aktuell laufende Verhandlungen zwischen den USA und Iran gefährden.
1: Und Giselle Uecker berichtete über diesen andauernden Konflikt. Das Erdbeben in Venezuela liegt 3 Tage zurück und der Zeitdruck, der ist enorm. Es geht ja darum, Menschen noch lebend aus den Trümmern zu bergen. Tatsächlich gelingt das den Rettungsteams auch, aber auch die Zahl der geborgenen Todesopfer, die steigt weiter. Nach Angaben des Präsidenten der Nationalversammlung, Rodriguez, wurden bislang 1430 Tote gezählt. Korrespondentin Anne Demmer ist im Katastrophengebiet und sie hat freiwillige Helfer getroffen, die unermüdlich dort in den Trümmern weitergraben.
3: Seit Mittwoch haben wir kaum geschlafen. Wir sind hier und geben alles. Wir wollen den Angehörigen eine gute Nachricht bringen. Aika stammt aus Maracay, 1,5 Autostunden von Caracas entfernt. Er hat sich freiwillig gemeldet, genauso wie der 25-jährige Carlos Quintero. Beide tragen Arbeiterhosen und Helme. Sie konnten ein Mädchen retten. Es ist ein Wettlauf gegen die Zeit. Gerade gab es ein weiteres Beben mit der Stärke 5,4. Wir mussten uns dann selbst erstmal wieder in Sicherheit bringen. Aber wir machen weiter, weil die Menschen es verdient haben. Hier warten Eltern, die ihre Kinder vermissen. Eine Mutter kam zu mir, als sie erfahren hat, dass ihr Kind nicht überlebt hat. Ein unfassbarer Verlust. Ein 11-stöckiges Haus war bei dem schweren Beben komplett zusammengestürzt, ein einziger Trümmerhaufen. Ein Schaufelbagger schafft Geröll beiseite, Dutzende Rettungskräfte warten auf ihren Einsatz. Mindestens 15 Menschen werden noch vermisst. Nur einige wenige der Helfer tasten sich auf dem Schotterberg selbst voran. Plötzlich wird es ganz still. Es gebe die Hoffnung auf ein Lebenszeichen, gibt der Einsatzleiter zu verstehen. Wilfredo Aguirre wartet hinter dem Absperrband. Er wohnt in der Nachbarschaft. Es sind schon mehr als 72 Stunden vergangen. Sie haben hier 5 Leichen rausgeholt. Mein Haus hat auch Risse. Wenn es jetzt noch mal ein starkes Beben geben würde, dann könnte es noch eine weitere, viel schlimmere Tragödie geben. Die vorläufige Zahl der Todesopfer ist bereits auf mehr als 1400 gestiegen. Mehr als 3200 Menschen wurden verletzt, wie der Präsident der Nationalversammlung Jorge Rodriguez mitteilte. Die UNO schätzt die Zahl der Vermissten auf rund 50.000. Auch in dem kleinen Ort Morón, 60 Kilometer weiter, ist die Verzweiflung groß. Seit Tagen gibt es keinen Strom, kein Netz, kein sauberes Wasser. Mireli Mora lebt mit ihren 3 Kindern in einem einfachen Haus aus Lehmziegeln. Mein Haus wurde auch beschädigt. Die Mauer wackelt bedrohlich. Im kleinen Nachbarhaus sind 2 Mädchen aus ihrer Verwandtschaft gestorben. Sie kann es immer noch nicht fassen. Um einen kleinen Transporter vor ihrem Haus hat sich eine Menschenmenge.

0: gebildet. Zwei Männer reichen Kartons mit Lebensmitteln, Arepas, dem venezolanischen Brot, Wasser und Windeln heraus. Die Bewohner des Ortes reden aufgeregt durcheinander. Einige sind wütend, weil die Regierung sich nicht blicken lasse. Die Krankenschwester Judith Zichil hat sich mit Kollegen zusammengetan. Auch sie engagiert sich freiwillig. Wir sind Krankenschwestern, Ärzte und Lastwagenfahrer. Alle sind aus der Gemeinde und wir versuchen hier neben Hilfsgütern, die wir gesammelt haben, auch medizinische Versorgung für die Betroffenen zu leisten. Einen Block weiter steht Robaldo Rieber mit seinem Pickup. Er leitet einen lokalen Sportclub. Auch sein Wagen ist voll mit privaten Ständen. Wir haben hier viel gesehen, internationale Kräfte aus anderen Ländern und vor allem viele, viele Leute aus Nachbarstädten. Aber die Regierung ist nicht präsent. Aber die Leute glauben ohnehin an nichts mehr. Währenddessen suchen die Rettungskräfte in Maracay weiter in den Trümmerhaufen. Auch nach mehr als 72 Stunden geben die Angehörigen die Hoffnung nicht auf, ihre Liebsten leben zu finden.
1: Die Lage nach den schweren Beben in Venezuela. Anne Demmer berichtete darüber. Seit etwa anderthalb Jahren demonstrieren in Serbien immer wieder Zehntausende Menschen gegen Korruption und den mutmaßlichen Machtmissbrauch unter Präsident Vucic. Jetzt hat Vucic seinen Rücktritt angekündigt. Er werde nur noch ein paar Wochen im Amt sein, hat er auf einer Kundgebung in der Hauptstadt Belgrad erklärt. Es soll außerdem vorgezogene Präsidenten- und Parlamentswahlen geben. Was hinter dieser Ankündigung tatsächlich steht, das erklärt Oliver Schosch, der auch bei der Kundgebung gestern mit dabei war.
2: Dieser Samstag ist der Tag vor dem Vidovdan, einem der wichtigsten serbischen Feiertage. Da wird an die Schlacht auf dem Amselfeld von 1389 erinnert, zwischen den Heeren der Serben und der Osmanen. Präsident Aleksandar Vučić hat an diesem Samstag ein paar 10.000 seiner Anhänger im Regierungsviertel in Belgrad versammelt. Wie immer wurden sie mit Bussen aus dem ganzen Land herbeigefahren. Und dann tritt Aleksandar Vučić auf die Bühne vor dem Parlament und verkündet seinen baldigen Rücktritt als Präsident. Ich mache euch jetzt einen Vorschlag. Ich werde nur noch ein paar Wochen lang Präsident sein und dann werde ich meinen Rücktritt einreichen. Seine Fans reagieren mit dem Sprechchor Aco Srbine, Alex du Serbe. Den genauen Zeitpunkt seines Rücktritts bleibt Vučić allerdings schuldig. Und es heißt nicht, dass Vučić aufgibt und dass die Studenten, die seit anderthalb Jahren gegen Vučićs autoritären Regierungsstil und gegen Korruption protestieren, einen Systemwechsel erreicht haben. Es ist so, dass Vučić im Frühjahr ohnehin als Präsident aufhören muss, weil seine zweite Amtszeit ausläuft und er nicht nochmal antreten darf. Vor kurzem hatte Vučić erklärt, dass er mit dem Gedanken spielt, Premierminister zu werden. Es könnte also bald neben einer vorgezogenen Präsidentschaftswahl auch eine vorgezogene Parlamentswahl geben. In seiner Rede vor seinen Anhängern kündigte Vučić an, dass er im Wahlkampf auf jeden Fall eine zentrale Rolle spielen werde. Ich habe dem Präsidenten der SNS-Partei und der Parteiführung gesagt, dass ich bei den anstehenden Wahlen mithelfen werde, damit wir das Vertrauen des Volkes gewinnen und damit alles, was ich angekündigt habe, in den kommenden vier Jahren erfüllt wird. Mein Vorschlag ist, dass unsere Liste, die Gewinnerliste, einen neuen Namen bekommt. Geeintes Serbien. Dieser neue Name erinnert an die Partei des russischen Präsidenten Wladimir Putin, Geeintes Russland. Vučić ist bekannt dafür, herumzulavieren zwischen Annäherung an die EU und einer Partnerschaft zu Russland. Wenn Vučić wechselt vom Amt des Präsidenten zu dem des Regierungschefs, dann ändert sich aller Voraussicht nach nichts. Denn die Politik in Serbien ist seit Jahren ganz auf Vučić zugeschnitten und wird von ihm dominiert. Unter der Führung von Aleksandar Vučić gab es bereits viermal vorgezogene Neuwahlen. Kritiker sagen, sie wurden meistens taktisch angesetzt, wenn Vučić in der Kritik war und durch Wahlen zu einem Befreiungsschlag ausholen wollte. Die Wahlen wurden dann immer als manipuliert kritisiert. Die Anti-Vučić-Protestbewegung fordert schon länger Neuwahlen. Vučić beschimpfte seine Gegner bei seiner Kundgebung am Samstag und gab sich als Verteidiger seines Landes. Vor anderthalb Jahren haben sie versucht, unser Land zu zerstören und Serbien zu vernichten. Denn warum sollte es ihnen gefallen, dass sich Serbien schneller entwickelt als andere? Deshalb haben sie unsere Unis und Schulen kaputt gemacht. Aber die Studenten sind gar nicht mal schuld, sie sind nur naiv. Sie sind Spielfiguren von Politikern aus unserem Land und von anderen Mächten.
1: Serbiens Präsident Vučić kündigt Rücktritt und Neuwahlen an. Oliver Schosch war das.
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1: Und dafür ist Julian Tilders aus der Sportredaktion zu mir ins Studio gekommen.
4: Ja, guten Abend auch von mir. Erstmal schauen wir auf den großen Jubel in unserem Nachbarland Österreich. Das war hochemotional heute früh gegen Algerien. Durch ein 3:3 in allerletzter Sekunde schaffen es die Österreicher doch noch in die K.O.-Runde der WM. Luise Kropf.
5: Österreich, die über die linke Seite kommt, freien Flanken. Da ist Gregoritsch, Kopfballmöglichkeit, Ausgleich! Das ist der Ausgleich, Sascha Kalajdzic!
6: Das war ein komplett verrücktes Ende. Im Spiel zwischen Algerien und Österreich stand es bis tief in die Nachspielzeit 2:2 unentschieden. Wenige Sekunden vor Schluss traf dann Algerien zur 3:2 Führung. Österreich wäre damit raus aus dem Turnier gewesen. Doch mit der allerletzten Aktion traf der ehemalige Bundesliga-Stürmer Sascha Kalajdzic zum 3:3 Ausgleich für Österreich, die es damit noch last minute in die K.O.-Runde geschafft haben und jetzt auf Spanien treffen werden. Algerien spielt gegen die Schweiz.
4: Und in der Presse ist schon die Rede vom Wunder von Kansas City, also dem Spielort. Stichwort Wunder, die Demokratische Republik Kongo hat's auch in die K.O.-Phase geschafft. ARD-Korrespondentin Karin Bensch berichtet aus Zentralafrika.
7: Die Mannschaft der Demokratischen Republik Kongo nimmt zum zweiten Mal an einer Fußball-WM teil. Das erste Mal war 1974, also vor 52 Jahren. Damals hieß das Land noch Zaire und die Mannschaft flog nach der Vorrunde aus dem Turnier. Jetzt stehen die Kongolesen im 16. Finale. Die Spannung ist riesig, denn sie treffen am kommenden Mittwoch auf England. Für die Nationalelf aus der Demokratischen Republik Kongo galten besondere Umstände vor der WM. Aufgrund des Ebola-Ausbruchs im Heimatland musste das Team eine 21-tägige Quarantäne einhalten, bevor es in die USA einreisen durfte. Die Weltgesundheitsorganisation WHO stuft die Ebola-Gefahr in der Demokratischen Republik Kongo als sehr hoch ein. Danach gibt es derzeit mehr als 1200 bestätigte Infektionen und über 320 nachgewiesene Todesfälle.
4: Argentinien war schon vor der vergangenen Nacht qualifiziert fürs 16. Finale, aber trotzdem gab es nochmal eine, wenn auch kurze, Messi-Show gegen Jordanien. Lionel Messi macht sein insgesamt 19. Tor bei einer WM. Michael Augustin.
8: 9 neue in der Startelf, Messi fast eine Stunde auf der Bank und trotzdem war es ein lockerer Sieg für Argentinien. Der dritte im dritten Spiel für den Weltmeister. In der 19. Minute verwandelte Lo Celso in Abwesenheit von Messi einen Freistoß zum 1:0. Martinez erhöhte nach einer halben Stunde per Elfmeter auf 2:0. Anfang der zweiten Halbzeit der überraschende Anschlusstreffer für Jordanien. Schön herausgespielt und vollendet von Altamari. Dann kam Messi und traf per Freistoß zum 3:1. Schon sein 6. Tor bei dieser WM. Argentinien bekommt es im 16. Finale mit Kap Verde zu tun. Der WM-Neuling Jordanien ist ausgeschieden.
4: Und Portugal und Kolumbien mühen sich zu einem 0:0, sind aber auch beide weiter. Das erste 16. Finale steigt heute Abend, Südafrika gegen den Co-Gastgeber Kanada. Jakob Rüger schaut voraus.
9: Südafrika und Co-Gastgeber Kanada eröffnen die WM-Endrunde heute ab 21 Uhr deutscher Zeit in Los Angeles. Beide haben erstmals in der WM-Historie die Vorrunde überstanden. Damit spielen sie ein K.O.-Duell der Außenseiter. Für die Kanadier wird es der erste Auftritt abseits der Heimat bei diesem Turnier. Sie können allerdings auf Bayern-Profi Alphonso Davies zurückgreifen, der die Gruppenphase verletzungsbedingt verpasst hatte. Südafrikas Cheftrainer Hugo Broos wird mit 74 Jahren zum ältesten Trainer der WM-Geschichte in einem K.O.-Spiel. Den Altersrekord für WM-Trainer insgesamt hatte er im Eröffnungsspiel Otto Rehhagel abgenommen, wurde dann aber noch von Miroslav Kubek und Dick Advokat überboten. Diese beiden sind mit Tschechien und Curaçao allerdings ausgeschieden. Hugo Broos geht nach dem Turnier in Rente.
4: Morgen Abend dann Deutschland gegen Paraguay nach der Niederlage gegen Ecuador am Donnerstag. Also schon wieder ein südamerikanisches Team, das den Deutschen das Leben schwer machen will. Linksverteidiger Nathaniel Brown nimmt aus der Lehrstunde gegen Ecuador aber auch was mit für dieses wichtige Duell mit Paraguay.
10: Vielleicht tat uns das einfach auch mal gut zu sehen, dass nicht alles läuft, weil in den ersten 2 Spielen haben wir beide gewonnen. Vielleicht tat uns das jetzt einfach gut. Und ja, ich glaube einfach an meine Mannschaft. Ich glaube, wir können da schon selbstbewusst sein. Und ja, wir wissen, was wir können. Und das müssen wir jetzt auf den Platz bringen. Und dann, glaube ich, wird das.
4: Also Deutschland gegen Paraguay morgen um 22.30 Uhr in Boston, live zu sehen im Ersten. Und wir schalten uns im Deutschlandfunk auch ein-, zweimal auf die Radioreportage der ARD.
1: Ja, und Julian Hilders, den hören wir heute Abend auch nochmal im Sport dann später, nachdem wir aber zuvor noch unseren Kommentar senden ab 19.05 Uhr. Da geht es heute um die Minijobs, die womöglich vor weitreichenden Änderungen stehen. Bis hierhin am Mikrofon war Petra Ensminger. Ich bedanke mich bei Ihnen fürs Zu- und Hinhören und ich wünsche Ihnen allen noch einen angenehmen Sonntagabend.
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12: Und es gibt Action. Und zwar Action, wie ihr könnt.
13: In einem Seniorenbegegnungszentrum in Düsseldorf läuft gerade eine Mitmach-Zirkus-Aktion. Die Teilnehmerinnen und Teilnehmer können an diesem Vormittag mit Tüchern jonglieren oder mit Unterstützung Balanceübungen machen. Wenige Tage vor ihrem 80. Geburtstag bringt gerade Michelle Hens einen Hula-Hoop-Reifen zum Schwingen.
14: Ich hab das als Kind gekonnt, aber jetzt?
13: Sie komme regelmäßig in das Zentrum Plus Flingern-Düsseltal, sagt Michelle Hens.
14: Ich habe neue Anregungen und neue Kontakte gesucht und die habe ich hier gefunden.
13: Leiterin Livia Vichan erklärt das Konzept so. Das Zentrum Plus sei wie ein Jugendclub, nur eben für ältere Menschen. Neben Freizeitaktivitäten wie der Zirkusaktion gibt es dort auch Beratung und weitere Angebote.
15: Hilfe zur Selbsthilfe, Nachbarschaftshilfe, Vernetzung. Gegen die Einsamkeit, gegen die Depression, die man im Alter, man geht in die Rente, man ist noch fit, man kann noch verreisen, aber dann irgendwann, der eine Freund ist schon nicht mehr da, dann ist die Ehefrau oder der Ehemann nicht mehr da, dann geht's los mit der Knie, mit der Hüfte und so weiter. Also guckt man, was hat man in dem Stadtteil? Gibt es einen solchen Ort?
13: Gut 30 dieser Einrichtungen gibt es in Düsseldorf, verteilt über die nordrhein-westfälische Landeshauptstadt. Von den mehr als 650.000 Einwohnern ist schon jetzt etwa jeder Vierte älter als 60 Jahre. Und ihr Anteil wird steigen. Das gilt so oder so ähnlich auch für viele weitere Regionen in Deutschland und auch weltweit und bringt einige Herausforderungen mit sich. In anderen Teilen der Welt sieht die Entwicklung dagegen ganz anders aus. Dort gibt es eine stark wachsende junge Bevölkerung. Auch dies ist mit ganz eigenen Herausforderungen verbunden. Doch dazu später mehr. Zunächst einmal zurück nach Düsseldorf.
16: Ich glaube, wir müssen uns einer anderen demografischen Zukunft stellen,
13: sagt Stefan Glaremin. Er ist in Düsseldorf Leiter des Amtes für Soziales und Jugend, das auch für die Unterstützung von Senioren zuständig ist. Die Kommune finanziert die Zentren Plus. Sie spielen eine wichtige Rolle in einem Aktionsplan, den die Stadt im vergangenen Jahr vorgestellt hat. Er trägt den Titel »Älter werden in Düsseldorf«. Glaremin skizziert die Idee dahinter.
16: Früher wurde die Seniorenarbeit reduziert auf die Frage, haben wir genug Pflegeplätze? Nur diese Realität ist eine komplett andere. Die Verweildauer in Pflegeeinrichtungen hat abgenommen. Ganz einfach, weil die Leute auch länger zu Hause bleiben wollen und aber auch können. Das heißt, wir müssen eine Struktur schaffen, wie man auch in der eigenen Wohnung oder in anderen Wohnungen im Stadtteil, im Veedel einfach miteinander alt werden kann.
13: Düsseldorf setzt auch auf internationale Zusammenarbeit und ist dem Netzwerk Altersfreundliche Städte und Gemeinden der Weltgesundheitsorganisation beigetreten. Sozialamtsleiter Stefan Glaremin ist überzeugt, man könne von Städten im Ausland lernen. Hierzulande müsse sich nicht nur Düsseldorf auf eine älter werdende Gesellschaft vorbereiten, sagt Philipp Deschermeier. Er ist Ökonom am Institut der Deutschen Wirtschaft in Köln.
17: Wir bekommen zu wenig Kinder, wir werden gleichzeitig immer älter, bleiben auch länger fit. Das ist grundsätzlich erstmal was Positives. Aber in der Summe werden wir altern als Gesellschaft und das stellt uns vor vielfältige Herausforderungen.
13: Diese vielfältigen Herausforderungen, laut Deschermeier, geht es etwa um steigende Ausgaben für Rente, Gesundheitssystem und Pflege. bei gleichzeitig weniger Menschen, die in die Systeme einzahlen. Deschermeier hat eine Prognose vorgelegt zur Entwicklung der Bevölkerung in Deutschland. Die dürfte demnach bis 2045 um fast 3% auf 81 Millionen zurückgehen. Je nach Entwicklung der Zuwanderung im Extremfall sogar auf gut 77 Millionen. Und Deutschland ist damit nicht allein. Bereits jetzt lebt laut Vereinten Nationen etwa jeder vierte Mensch weltweit in einem Land, dessen Bevölkerung ihren Höhepunkt bereits überschritten hat. Als besonders prominentes Beispiel für eine schrumpfende und stark alternde Bevölkerung gilt Japan. Aber auch die Entwicklung in Südkorea sorgt immer wieder für Schlagzeilen.
18: Niedrigste Geburtenrate der Welt stürzt Südkorea in die Krise.
19: Kein Land für Babys. Stirbt Südkorea langsam aus?
18: Land der Singles. Warum Dating in Südkorea jetzt staatlich gefördert wird.
19: Südkorea entwickelt Roboter, um das Problem seiner alternden Bevölkerung zu lösen.
13: Viele Seniorinnen und Senioren in Südkorea leben allein. Einsamkeit ist weit verbreitet. Über ein staatlich gefördertes Programm können ältere Menschen zur Unterstützung KI-gestützte Puppen erhalten, die daran erinnern, die Medikamente zu nehmen oder sich mit den Senioren unterhalten können. Doch der Blick auf die Weltbevölkerung insgesamt zeigt, dass diese nach wie vor spürbar wächst. Lebten im Jahr 1950 rund 2,5 Milliarden Menschen auf der Erde, waren es Mitte des Jahres 2024 nach UNO-Angaben schon rund 8,2 Milliarden. In den 2080er Jahren wird dann der Höhepunkt des Wachstums erwartet mit 10,3 Milliarden Menschen. Danach dürfte die Bevölkerungszahl wieder abnehmen. Geht es darum, wie sich Bevölkerungen künftig entwickeln, spielt die Zahl 2,1 eine entscheidende Rolle. Es geht um die durchschnittliche Anzahl an Kindern, die Frauen im Laufe ihres Lebens bekommen müssten, damit die Bevölkerung stabil bleibt. Ein Wert über 2,1 führt zu Wachstum, darunter zu einem Rückgang. Momentan liegt der weltweite Schnitt gerade noch etwas darüber. In Deutschland sieht es anders aus. 2024 war die Geburtenrate deutlich niedriger, bei 1,35. Und in Südkorea lag sie zuletzt nur bei 0,8. Als Schlüsselregion für das Bevölkerungswachstum der kommenden Jahrzehnte gilt Subsahara-Afrika. Darauf weist auch Frank Zwertschnee hin. Er ist wissenschaftlicher Mitarbeiter am Bundesinstitut für Bevölkerungsforschung. Gemeint sind die Länder südlich der Wüste Sahara, wie Nigeria, die Demokratische Republik Kongo oder Äthiopien.
20: In Subsahara-Afrika liegt dieser Wert noch bei über 4 und in der Spitze bei fast 6 Kindern. Also Frauen im Tschad zum Beispiel haben noch im Durchschnitt fast 6 Kinder.
13: Und das wird spürbare Auswirkungen haben. Im Moment hat Subsahara-Afrika eine Bevölkerung von etwa 1,2 Milliarden Menschen. Bis zum Ende des Jahrhunderts dürfte sie auf über 3 Milliarden ansteigen.
20: Und das bedeutet, dass eben das gesamte künftige Wachstum der Weltbevölkerung sich in Subsahara-Afrika realisieren wird.
13: Afrika ist schon jetzt ein Kontinent mit vergleichsweise junger Bevölkerung. Daraus könnten sich viele Chancen ergeben für Wachstum und Innovation. UNO-Generalsekretär Antonio Guterres hat vergangenes Jahr bei einer Rede vor der Afrikanischen Union auf das Potenzial der boomenden Bevölkerung hingewiesen, mit dem weltweit höchsten Anteil junger Menschen.
21: You have a booming enterprising population, including the largest number of young people in the world.
13: Doch Subsahara-Afrika gehört auch zu den ärmsten Regionen der Welt. Das Bevölkerungswachstum bringt dort viele Herausforderungen mit sich, etwa weil die Menschen mit Lebensmitteln, sauberem Wasser und Gesundheitsdienstleistungen versorgt werden müssen. Frank Zwiatschny nennt ein weiteres Beispiel.
20: Also eine große junge Generation, die ins Erwerbsleben tritt und eben nicht über die notwendige Ausbildung verfügt, für die eben es keine Arbeitsplätze gibt, kann natürlich auch schnell zu einer Belastung werden.
13: Zwar erwartet die Weltbank für Subsahara-Afrika für 2026 ein Wirtschaftswachstum von rund 4%, aber das Tempo reiche nach wie vor nicht aus, um die Armut spürbar zu verringern. Ein starkes Bevölkerungswachstum gab es früher auch in China. In den 1960er Jahren kamen auf eine Frau im Schnitt 7 Kinder. Das Wachstum war so stark, dass die Regierung Ende der 70er Jahre die sogenannte Ein-Kind-Politik einführte. Doch mittlerweile hat sich das Bild gedreht, sagt Katja Drinhausen vom Mercator-Institut für China-Studien in Berlin. Sie leitet dort den Forschungsbereich Politik und Gesellschaft Chinas.
0: China steht in den nächsten Jahren und Jahrzehnten einer der rasantesten Alterungsprozesse der Weltgeschichte bevor. Wenn man jetzt ein wenig in die Zukunft schaut, auf das Jahr 2050, wird vermutlich jeder dritte Chinese über 65 Jahre alt sein. Und das ist natürlich ein ganz grundsätzlicher Wandel der Bevölkerungsstruktur, auf den sich die Politik vorbereiten muss.
13: Und so versucht die Regierung gegenzusteuern. Doch gerade viele junge Frauen entschieden sich bewusst gegen eine Familiengründung, betont Katja Drinhausen, aus verschiedenen Gründen.
0: Und ein ganz wichtiger davon ist eben, dass China in Teilen doch auch noch eine sehr patriarchalische Gesellschaft ist, dass die Frauen sich einerseits an gute Karrierechancen gewöhnt haben und andererseits befürchten, dann bei Familiengründung oder gerade wenn es mehr als ein Kind ist, aus dem Arbeitsmarkt verdrängt zu werden.
13: China war lange das bevölkerungsreichste Land der Welt. Doch es wurde abgelöst vom Nachbarland Indien. Noch wächst dort die Bevölkerung. Die Geburtenrate ist allerdings auch in Indien auf unter 2,1 gesunken. In Zukunft dürften also auch die Einwohner Indiens weniger und älter werden. Für China erwartet die UNO, dass das Land allein bis Mitte des Jahrhunderts 200 Millionen seiner 1,4 Milliarden Einwohner verlieren dürfte. Wie lässt sich umgehen mit so einem drastischen Wandel? Die Regierung hofft, einen Teil durch technologischen Fortschritt abfedern zu können. China setzt unter anderem auf humanoide Roboter, die ähnliche Tätigkeiten wie Menschen durchführen können. Wie weit das Land dabei gekommen ist, ließ sich bei der Neujahrsgala im Staatsfernsehen verfolgen. Dort tanzten Roboter gemeinsam mit Menschen, machten Saltos und Kung-Fu-Bewegungen. China verspricht sich auch bei der Versorgung von Senioren viel von technologischen Fortschritten. Bei Robotik, aber auch künstlicher Intelligenz.
0: Dass überprüft wird, ob es ihnen gut geht, ob sie am Leben sind, ob sie gesundheitliche Unterstützung brauchen. Dass das zum Teil eben über Chatbots, über die digitale Dienstleistung auch möglich ist. Das Zweite ist dann noch mal etwas ambitionierter gedacht, der Bereich Pflege.
13: Etwa über den Einsatz von Pflegerobotern, wie das zum Teil auch schon in Japan und Südkorea der Fall ist. Und auch in der Industrie werden verstärkt Roboter eingesetzt, sagt Katja Drinhausen. Und damit könnte China durchaus erfolgreich sein. Analysten der Bank of America kamen zu dem Schluss, dass China, Südkorea und Japan trotz ihrer alternden Bevölkerungen ein technologiegetriebenes Wachstum erleben könnten. Sind schrumpfende und älter werdende Bevölkerungen also doch nicht so ein großes Problem für die Wirtschaft, wie viele annehmen? Unter Forschern ist das umstritten. Am Beispiel Deutschlands legt Philipp Deschermeier vom Institut der deutschen Wirtschaft die Argumente für eine negative Entwicklung dar.
17: Zum einen eben der demografische Druck auf den Arbeitsmarkt. Darüber hinaus haben wir natürlich aber auch das Problem, wenn wir als Gesellschaft schrumpfen, weniger Menschen sein werden, dann senkt das natürlich den Anreiz für Unternehmen zu investieren, weil quasi die Nachfrage sinken wird. Das senkt auch grundsätzlich wahrscheinlich das Potenzial für Innovationen. Das macht uns als Gesellschaft, als Volkswirtschaft weniger wettbewerbsfähig.
13: Doch zumindest in bestimmten Bereichen dürfte es Wachstum geben. Etwa bei der früheren ThyssenKrupp-Tochter TK Elevator. Das international tätige Unternehmen hat unlängst mitgeteilt, dass die älter werdenden Gesellschaften die Nachfrage nach Aufzügen ankurbeln dürften. IW-Ökonom Deschermeier sieht weiteres Potenzial.
17: Noch innerhalb der Wohnung gibt es da sehr hohen Umbaubedarf, Anpassungsbedarf. Das hat sowohl baulich zu tun, aber auch durchaus mit smarten Systemen, diese Sturzerkennungssysteme und ähnliche Dinge, die eben in einer alternden Gesellschaft vielleicht ein Wachstumsfeld sein werden mit interessanten Möglichkeiten, um ja auch als volkswirtschaftliche Impulse gelten zu können, aber primär natürlich die Aufgabe haben, unseren Wohnungsbestand so sicher zu machen, dass eben die steigende Zahl an Senioren sicher wohnen kann.
13: Eines würde der Wirtschaft aber kurzfristig helfen, betont Deschermeier, die gezielte Einwanderung von Fachkräften, die den Arbeitsmarkt stärken, in die Sozialsysteme einzahlen und das Land volkswirtschaftlich voranbringen. Und sie könnten auch ihre Herkunftsländer voranbringen, etwa indem sie Geld nach Hause schicken. Und nicht nur das.
17: Es ist so, dass natürlich auch ein Teil von denjenigen, die auswandern, dann irgendwann auch zurückkehren und als Rückkehrer durchaus gut ausgebildet sind, dann zu Unternehmensgründungen, zu Startups beitragen und dann Wachstumsimpulse in ihren Ländern setzen können und natürlich auch grundsätzlich einfach Wissen mit ins Land bringen, das sie dann auch weitergeben können. Das sind natürlich erstmal sehr positive Effekte für die Herkunftsländer.
13: Wäre es also möglich, dass hier eine Win-Win-Situation entsteht? Alternde Länder bekommen neue Fachkräfte und stark wachsende Länder lassen junge Menschen auswandern, für die gerade nicht genügend Jobs zur Verfügung stehen? Frank Zwiercini vom Bundesinstitut für Bevölkerungsforschung dämpft die Erwartungen. Ein Grund: Die Zahl von Auswanderern dürfte im Verhältnis zur Gesamtbevölkerung der Heimatländer viel zu klein sein, um dort wirklich eine starke Auswirkung zu haben. Und Zwiercini betont auch, die Einwanderung von Fachkräften sei in den Zielländern keine langfristige Lösung, um das Alterungsproblem in den Griff zu bekommen.
20: Weil auch Zugewanderte älter werden und dann eben auch entsprechende Ansprüche an die Sozialversicherungssysteme ja erworben haben, können wir mit der Zuwanderung die Alterung eben nicht stoppen.
13: Zumal in einigen Ländern Zuwanderung in Teilen der Gesellschaft für Widerstand sorgt und auch politisch nicht gewollt ist. China setzt zum Beispiel nicht auf Zuzug aus dem Ausland. Der Blick gehe eigentlich nicht über die Landesgrenzen hinaus, sagt Katja Drinhausen vom Mercator-Institut für China-Studien.
0: Sondern ist sehr stark darauf fokussiert, wie man Migrationsbewegungen im eigenen Land steuert. Zum Beispiel war es über die letzten Dekaden eigentlich so, dass die ländlichen Regionen mittlerweile vor allem von älteren Menschen und Kindern besiedelt sind, weil sozusagen alle, die im arbeitsfähigen Alter sind, die auf der Suche nach Chancen und Erwerbsmöglichkeiten sind, in den urbanen Raum ziehen.
13: Nun aber fördere die Regierung, dass Menschen aufs Land zurückziehen, um dort zumindest für eine gewisse Verjüngung zu sorgen. In den USA war Einwanderung in den vergangenen Jahren zentraler Grund, warum die Bevölkerung trotz rückläufiger Geburtenraten weiter gewachsen ist. Unter Präsident Donald Trump gibt es jedoch eine explizit einwanderungskritische Regierung. Und auch das Kinderkriegen ist in Amerika verstärkt zum politischen Debattenthema geworden. Vizepräsident J.D. Vance sagte bei einer Rede kurz nach seiner Amtseinführung, es sollte mehr Babys in den USA geben.
2: So let me say very simply, I want more babies in the United States of America.
13: In Teilen des rechten politischen Lagers in den USA liegt der Fokus sehr stark auf dem Thema Geburtenrate. Auch bei Tech-Milliardär Elon Musk. Er gibt sich überzeugt, es drohe ein Bevölkerungskollaps. Die Gefahr sei größer als durch den Klimawandel. Der sogenannten pronatalistischen Bewegung stehen auch Musk und Vance nahe. Die Bewegung setzt sich dafür ein, dass die Geburtenrate spürbar steigt. Ihre Anhänger haben oft selbst viele Kinder. Wie auch Milliardär Musk. Kritiker werfen allerdings ein, es gehe der Bewegung nicht um den Erhalt der Menschheit an sich, sondern um die Reproduktion bestimmter Gruppen. Weiß, ohne Behinderung, heterosexuell und aus der Mittel- und Oberschicht. Umstritten ist auch, dass zum Teil sehr langfristige Prognosen genutzt werden, um das Bild eines drohenden Aussterbens der Menschheit zu zeichnen. Frank Zwiercini vom Bundesinstitut für Bevölkerungsforschung in Wiesbaden hält es jedoch für unrealistisch, solche Modellrechnungen so weit in die Zukunft fortzuschreiben.
20: Weil eben wir einfach nicht wissen, wie sich das Geburtenniveau in den nächsten 100 Jahren beispielsweise entwickeln wird, wenn die Weltbevölkerung altert, sich die Rahmenbedingungen verändern.
13: Und schon jetzt gibt es Hürden bei der Erstellung der Bevölkerungsprognosen der Vereinten Nationen. Die UNO steht unter finanziellem Druck, nicht zuletzt wegen Kürzungen durch die US-Regierung. Und daher könnten die aktuellen Bevölkerungsdaten dieses Jahr nicht veröffentlicht werden, sagt Zwiercini. Er war mehrere Jahre bei der Hauptabteilung für Wirtschaft und Soziales der Vereinten Nationen in New York tätig, als Vizedirektor der Bevölkerungsabteilung. Frank Zwiercini verweist auch auf die Kürzungen bei der amerikanischen Entwicklungsbehörde USAID durch die Trump-Regierung. Deshalb habe eines der wichtigsten internationalen Datenerhebungsprogramme in Ländern mit niedrigem bis mittlerem Einkommen eingestellt werden müssen. Eine dauerhafte Lösung gäbe es noch nicht. Falls diese nicht gefunden werde, warnt Zwiercini, dann müsste auch die Methodik hinter den Bevölkerungsschätzungen und Prognosen überdacht werden.
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24: Uhr, die Nachrichten. Nach Bränden an mehreren Trafostationen sind zahlreiche Menschen wegen der Hitzewelle vor allem im Westen Deutschlands zeitweise ohne Strom gewesen. Polizei, Feuerwehr und Energieversorger mussten in den vergangenen Tagen an vielen Orten ausrücken, zuletzt etwa in Idar-Oberstein, Bonn, Kerpen, Duisburg, Mönchengladbach und Weinheim. Die Stromausfälle dauerten teilweise mehrere Stunden. Die genauen Brandursachen sind meist noch unklar. Bei hohen Außentemperaturen kann es vermehrt zu Brandentwicklung an Transformationsstationen kommen. In Teilen Deutschlands gilt seit Tagen ununterbrochen Hitzewarnung. Laut deutschem Wetterdienst gab es heute erneut einen Temperaturrekord mit 41,7 Grad Celsius in Ostbrandenburg. Zudem war die vergangene Nacht die wärmste seit Beginn der Aufzeichnungen mit 29,4 Grad in Ostsachsen. Über Trafohäuschen nehmen örtliche Stromversorger elektrische Energie aus dem Mittelspannungsnetz auf und regeln sie auf 230 bzw. 400 Volt herunter. Anschließend geht sie über lokale Ortsnetze an die Endverbraucher. In Deutschland gibt es rund 600.000 Trafo- oder Umspannstationen. Die Hitzewelle in Deutschland hat die Rettungskräfte vielerorts an ihre Grenzen gebracht. Dresden meldet mit 318 Feuerwehreinsätzen den einsatzstärksten Tag des Jahres. Die Kölner Feuerwehr befand sich nach Angaben der Stadt an ihrer Kapazitätsgrenze. Bundesweit mussten die Rettungsdienste bei hitzebedingten Notfällen bewusstlosen Menschen helfen oder sie reanimieren. In Krefeld kollabierten 5 Senioren in einem Altenheim. In Dormagen wurden 16 Bewohner einer Einrichtung ins Krankenhaus gebracht. Angesichts solcher Ereignisse forderte die Stiftung Patientenschutz die Politik zu mehr Investitionen in Pflegeheimen auf. Die rund 60 Boote der Deutschen Gesellschaft zur Rettung Schiffbrüchiger fuhren am Wochenende mehr als 30 Einsätze auf Nord- und Ostsee. Dabei wurden rund 75 Menschen gerettet oder betreut. In Venezuela suchen Rettungskräfte mit Spürhunden an Tag 4 der verheerenden Erdbebenkatastrophe weiter nach Überlebenden. Zehntausende Menschen werden noch vermisst. Eine 60-jährige Frau konnte nach 86 Stunden von einem internationalen Suchteam in Caraballeda aus den Trümmern geborgen werden. Auch ein Team des Technischen Hilfswerks Bonn hat seine Arbeit vor Ort aufgenommen. Offiziell liegt die Zahl der registrierten Todesopfer bei bisher 1430 und die der Verletzten bei 3200. Zwei Erdbeben der Stärke 7,2 und 7,5 hatten binnen 2 Minuten am frühen Mittwochabend den Norden und das Zentrum Venezuelas erschüttert. Papst Leo bekundete seine Anteilnahme. Das Oberhaupt der katholischen Kirche sprach zudem den vielen Helfern Anerkennung und Dank aus. Die EU stellte 5 Millionen Euro Soforthilfe bereit und aktivierte den europäischen Katastrophenschutzmechanismus. Berlins Innensenatorin Spranger hat einen Aufzug anlässlich des schiitischen Ashura-Fests verurteilt. Die SPD-Politikerin teilte mit, als Rechtsstaat schütze man die Meinungs- und Versammlungsfreiheit. Es sei aber absolut inakzeptabel, Kinder zu instrumentalisieren, um politische Botschaften zu senden. Ähnlich äußerte sich die Gewerkschaft der Polizei. Bei dem Demonstrationszug mit rund 600 Teilnehmern in Berlin waren am Samstag bei Temperaturen von bis zu 40 Grad Celsius Kinder in einer szenischen Darstellung an einem Seil durch die Öffentlichkeit geführt worden. Das sollte Verschleppungen symbolisieren. Zudem zeigten Teilnehmer Fotos des im Irankrieg getöteten Oberhaupts des islamischen Regimes im Iran, Ali Khamenei, und des im Nahostkonflikt getöteten Anführers der islamistischen Hisbollah-Bewegung im Libanon, Hassan Nasrallah. Laut Polizei verlief die Versammlung friedlich und ohne weitere Straftaten. Aschura gilt als Trauerfest im schiitischen Islam. Gläubige erinnern dabei an den Märtyrertod des Imams Hussein. Bei der Fußball-WM beginnen die K.O.-Runden. Im ersten Sechzehntelfinale stehen sich am Abend Südafrika und Kanada gegenüber. Das Wetter. Nachts von Westen nach Nordosten ausgreifen, teils schwere Gewitter, erhöhte Unwettergefahr. Tiefstwerte 24 bis 17 Grad. Morgen wechselnd bewölkt, teils kräftige Schauer, gebietsweise Unwettergefahr. Nicht mehr so heiß bei 25 und 31 Grad. Die weiteren Aussichten am Dienstag im Tagesverlauf wiederholt Schauer und Gewitter, erneut mit Unwetterpotenzial, Temperaturen 22 bis 30 Grad. Das waren die Nachrichten.
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24: Unser Thema heute, die geplante Abschaffung der Minijobs. Minijobs galten jahrelang als Brücke in eine dauerhafte Beschäftigung. Geht es nach den Vorschlägen der Rentenkommission, könnten diese bald der Vergangenheit angehören. Die Beschäftigten sollen künftig, anders als bisher, auch Sozialabgaben zahlen. Markus Wolf kommentiert.
8: Der Minijob in seiner aktuellen Form könnte bald Geschichte sein. Das ist gut. Und doch darf man nicht sämtliche Argumente, die die Minijob-Anhänger aktuell in den Raum werfen, als nichtig abtun. Aber nochmal zur Präzision. Mit ihren Vorschlägen hat die Rentenkommission genau genommen gar nicht gefordert, dass Minijobs insgesamt abgeschafft gehören. Sondern sie hat empfohlen, dass das sogenannte Opt-out beendet wird. Das ist die falsche Verlockung des Minijob-Systems, wenn man so will. Was heißt das? Jeder, der schon einmal in einem Minijob gearbeitet hat, in Deutschland sind das seit 2003 mehr als 10 Millionen Menschen gewesen, weiß, dass einem mit einem Minijob ein verlockendes Angebot gemacht wird. Entweder zahlt man Geld für die Rente ein, heißt dann aber weniger Geld im Jetzt, weil man eben Abgaben für das Rentenversicherungssystem beiseite legt. Oder man wählt den Opt-out, die Befreiung von dieser Zahlung. Kein Sparen für die Rente, mehr Geld direkt aufs Konto, mehr Netto vom Brutto. Der hypothetische, vorbildliche Rentensparer denkt sich natürlich, dann habe ich ja später weniger Rente. Aber seien wir ehrlich, würden Sie dieses Angebot ausschlagen? Tatsächlich lassen sich fast 80% der Minijobberinnen und Minijobber von der Rentenversicherungspflicht befreien, wählen also die Opt-out-Option. Und genau um diese Verlockung geht es. Das System schafft den Anreiz, nicht vorzusorgen. Und darüber hinaus setzt es auch noch eine Grenze, über die viele nicht hinaus arbeiten, weil sonst Abgaben fällig würden. Zurück zum Argument der Minijob-Anhänger. Mit der Abschaffung des Opt-outs würden Millionen Menschen ihre Minijobs aufgeben. Das ist wenig plausibel. Schließlich würden Minijobs weiter möglich sein, nur müssten Arbeitnehmer Beiträge zahlen, ähnlich als würden sie in Teilzeit arbeiten. Aber in einem Punkt haben die Kritiker der Reformidee eben doch recht. Beschäftigte hätten künftig weniger Netto vom Brutto, weil sie den Rentenbeitrag zahlen müssen, ob sie wollen oder nicht. Was in der Konsequenz auch heißen könnte, dass viele künftig mehr Stunden arbeiten, um ihr bisheriges Einkommenslevel zu halten. Und eine weitere Konsequenz könnte die Reform haben. Erhöhen in Zukunft Millionen Minijobber ihre Stunden, um weiterhin so viel Netto wie zuvor zu verdienen, dann könnten für einige Hunderttausend die Arbeitsplätze wegfallen. Das Arbeitsvolumen verteilt sich dann auf weniger Menschen. Es ist, wie so oft, doch am Ende komplizierter, als es auf den ersten Blick scheint. Die Minijobs haben als Arbeitsmarktinstrumente nie ganz das geschafft, was sie versprochen haben: eine Brücke in sozialversicherungspflichtige Beschäftigung zu schaffen. Und doch muss man bei einer Reform mitdenken, ob es ungeplante Nebeneffekte gibt. Sollten die Empfehlungen der Rentenkommission umgesetzt werden, würde es attraktiver werden, mehr Stunden zu arbeiten. Der Unterschied zwischen Minijobs und Teilzeitjobs würde verschwimmen. Das ist gut für die Rentenansprüche der Minijobber, das ist gut für das Rentensystem insgesamt. Und doch kann man verstehen, dass auch viele Menschen, die aktuell in Minijobs arbeiten, nicht nur erfreut sind über die kommende Reform.
24: Sie hörten einen Kommentar von Markus Wolf.
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4: Mit Julian Tilders. Schönen guten Abend.

0: Wir machen einen Strich unter die Gruppenphase der Fußball-WM. In der Nacht gab es noch emotionale Höhepunkte, unter anderem für Österreich. Aber auch die Demokratische Republik Kongo feiert ihre Fußballer. Wir klären, was bleibt sportlich, aber auch politisch von dieser WM-Vorrunde in den USA, Kanada und Mexiko hängen. Außerdem in dieser Sendung eine Analyse, welche Rolle das Thema Nachhaltigkeit bei der Mega-WM spielt. Kleiner Spoiler, im Prinzip keine. Natürlich geht es aber nicht nur um die Fußball-WM. Gegen Ende der Sendung noch ein großer Radsport-Schwerpunkt. Eine Woche vor dem Start der Tour de France checken wir die Lage bei den beiden deutschen Rennstellen. Die letzten Gruppenspiele in der Nacht bei der Fußball-WM haben nochmal Emotionen aufgewirbelt. Bei unseren Nachbarinnen und Nachbarn aus Österreich zum Beispiel. Die Österreicher mit dem deutschen Trainer Ralf Rangnick haben dank eines Treffers in letzter Sekunde gegen Algerien noch ein 3:3 geholt und es damit ins 16. Finale geschafft. Wir hören mal rein in den Originalkommentar des ORF.
1: Sabitzer, noch geht was. Noch könnte was gehen. Gregoritsch!
0: Und auch Österreichs Nationaltrainer Ralf Rangnick war danach total fertig.
2: Ich bin jetzt, glaube ich, seit 40 Jahren Trainer, aber ich kann mich nicht mal im Ansatz an ein Spiel erinnern, das so einen dramatischen Verlauf hatte wie das heutige Spiel und auch so einen unerwarteten Verlauf.
0: Gegner Algerien ist als Gruppendritter übrigens auch weitergekommen, also Jubel auf beiden Seiten. Ansonsten Argentinien an der Spitze dieser Gruppe J. Der dritte Sieg heute Nacht gegen Jordanien, ein 3:1 und das insgesamt 19. WM-Tor von Lionel Messi. Außerdem weiter sind Kolumbien und Portugal nach einem torlosen Unentschieden. Dass diese Länder in der K.O.-Runde stehen, ist keine große Überraschung, aber dass die Demokratische Republik Kongo weiter ist, schon. ARD-Korrespondentin Karin Bensch berichtet aus Zentralafrika.
3: Die Mannschaft der Demokratischen Republik Kongo nimmt zum zweiten Mal an einer Fußball-WM teil. Das erste Mal war 1974, also vor 52 Jahren. Damals hieß das Land noch Zaire und die Mannschaft flog nach der Vorrunde aus dem Turnier. Jetzt stehen die Kongolesen im 16. Finale. Die Spannung ist riesig, denn sie treffen am kommenden Mittwoch auf England. Trainer Sébastien Desabre, ein erfahrener französischer Trainer, setzt auf eine Mischung aus kongolesischen Spielern, die in europäischen Ligen spielen, und Routiniers. Für die Nationalelf aus der Demokratischen Republik Kongo galten besondere Umstände vor der WM. Aufgrund des Ebola-Ausbruchs im Heimatland musste das Team eine 21-tägige Quarantäne einhalten, bevor es in die USA einreisen durfte. Die Weltgesundheitsorganisation WHO stuft die Ebola-Gefahr in der Demokratischen Republik Kongo als sehr hoch ein. Danach gibt es derzeit mehr als 1200 bestätigte Infektionen und über 320 nachgewiesene Todesfälle. Dies sei die höchste je verzeichnete Fallzahl innerhalb des ersten Monats eines Ebola-Ausbruchs. Experten des Internationalen Roten Kreuzes gehen davon aus, dass der Höhepunkt noch nicht erreicht ist. Es könnte noch mindestens ein Jahr dauern, bis der Ebola-Ausbruch beendet sei.
0: Infos zur Lage in der Demokratischen Republik Kongo von Karin Bensch zwischen Fußball-Euphorie und Ebola-Ausbruch. Die WM-Gruppenphase hat sportlich als auch politisch für Schlagzeilen gesorgt. Darüber spreche ich jetzt mit unserem Deutschlandfunk-WM-Reporter Matthias Friebe, live zugeschaltet aus New York. Hi Matthias.
4: Hallo Julian.
0: Es war die größte Gruppenphase der WM-Geschichte mit vielen Ländern, die zum ersten Mal an einer WM teilgenommen haben. Manche hatten ja Angst, dass die sportliche Qualität des Turniers unter dieser Vergrößerung leiden könnte. Ist das eingetreten oder war diese Befürchtung in der Rückschau doch Quatsch?
4: Ich würde sagen, diese Gruppenphase ist weder eine Überraschung noch eine Enttäuschung gewesen. Sie hat ziemlich genau das geliefert, was man erwartet hat. Das sieht man auch, wenn man auf das Tableau guckt der Mannschaften, die sich jetzt qualifiziert haben für die nächste Runde. Da sind wenig Überraschungen dabei. Von den bestplatzierten Mannschaften in der Gruppe haben sich mit einer Ausnahme, Kolumbien vor Portugal, immer die großen Favoriten durchgesetzt als Gruppensieger. Da ist wenig Überraschung gewesen und es gab hier und da natürlich ein größeres Gefälle zu beobachten, wenn wir an den hohen Sieg der Kanadier gegen Katar denken, das 7:1 der Deutschen gegen Curaçao. Es gab noch die ein oder andere klare Entscheidung, das ein oder andere klare Spiel mehr bei dieser WM. Und ich glaube, eine Sache müssen wir auf jeden Fall mal festhalten. Wir haben jetzt 72 WM-Spiele gebraucht, so viele Spiele, wie noch nie eine Weltmeisterschaft jemals hatte, um auf das alte 32er-Format zu kommen. Und das meine ich nicht nur, was Zahlen angeht, sondern das meine ich auch, was die Auswahl der Länder angeht. Bis auf zwei Ausnahmen haben wir ungefähr auch die Quotierung einer WM früher. Wir haben zum Beispiel genau 13 europäische Mannschaften noch dabei, wie bei den letzten Weltmeisterschaften auch. Genau 8 Teams aus den beiden amerikanischen Konföderationen. Es gibt nur zwei Ausnahmen. Die Afrikaner haben überdurchschnittlich gut performt mit 9 Teams, die weitergekommen sind. Und die Asiaten mit lediglich 2. Die dabei sind noch Japan und Australien, sind unterdurchschnittlich unterwegs. Sonst haben wir jetzt ein sehr langes Turnier mit 72 Spielen gehabt, um einzig und allein das zu schaffen, was wir sonst immer als Status quo hatten, nämlich ein 32er-Feld.
0: Dennoch gab es ja eben diese vereinzelten Überraschungen, die auch viele Leute berührt haben. Kap Verde eben auch mit 3 Unentschieden, unter anderem ja gegen Spanien im 16. Finale. Aber ich höre raus, du würdest nicht diesen Satz unterschreiben, es gibt keine kleinen und großen mehr.
4: Nein, das würde ich nicht unterschreiben, weil ich würde sagen, diese WM ist das klassische Beispiel dafür, dass es noch diese Unterschiede gibt. Ja, es gibt die Überraschungen, aber wenn man sich die kapverdische Geschichte genau anguckt, dann sieht man ja auch, dass sie die Qualifikation auch für eine 32er WM geschafft hätten. Das ist keine Überraschung, dass sie da sind. Sie sind gerade einfach in einer sehr guten Phase für ihre Nationalmannschaft, in der Weltrangliste noch weit hinten, aber das wird sich ändern nach der WM. Das ist einfach gerade eine der stärkeren afrikanischen Mannschaften, so scheint es. Und ansonsten, wie gesagt, das haben sich fast alle großen Teams durchgesetzt. Wir hatten die Argentinier, die gar keine Probleme hatten, die Franzosen, die gar keine Probleme hatten. Da könnten wir noch einige Beispiele mehr nennen. Es sind sehr wenig Überraschungen, sehr wenig Teams, die es geschafft haben, die man nicht auf dem Zettel gehabt hätte.
0: Politisch hat der Iran für viel Gesprächsstoff gesorgt. Der Iran ist raus, hat sich aber über die Behandlung durch die USA als Gastgeber beschwert. Und mit der FIFA ist der Iran auch nicht so glücklich. Welchen Anteil hatten denn die offenbar ja erschwerten Umstände am Ausscheiden des Iran?
4: Ich würde sagen, sie haben auf jeden Fall einen Anteil in den Köpfen der iranischen Mannschaft gehabt, weil sie sich von Anfang an benachteiligt fühlten. Schon vor dem ersten Spiel hieß es, keine Mannschaft wird so behandelt wie wir. Das setzt sich natürlich in einem Team auch fest, dieser Gedanke. Das macht natürlich auch was mit der mentalen Leistungsfähigkeit. Dann haben sie sich mehrfach über die Schiedsrichterleistungen beschwert, knappe und knappste Abseitsentscheidungen leider hinnehmen müssen, Tore, die in letzter Sekunde aberkannt wurden. Dann gestern noch dieses Drama, wir haben es ja gerade von dem ORF-Kommentator gehört, da war der Iran ja auch weiter bis zum 3:3 der Österreicher. Und diese ganze Konglomerage dieser ganzen Faktoren, die hat sicherlich dem Iran nicht geholfen. Natürlich muss man sagen, sie mussten ihr Quartier außer Landes bringen. Sie sind natürlich auch von den Amerikanern nicht so behandelt worden wie die anderen Teams auch. Aber, und das ist das große Aber, auch da wird manches sehr, sehr hochgekocht von iranischer Seite, was gar nicht so stimmt. Auch die anderen Mannschaften haben danach den Spielort verlassen. Von Tijuana nach Los Angeles, wo sie zweimal gespielt haben, ist der Flug bedeutend kürzer als den die deutsche Mannschaft machen musste zu ihren Spielen. Von daher ist das Ganze am Ende vor allen Dingen etwas, was inneriranisch passiert.
0: Beim Thema Iran ist man schnell bei Donald Trump. Der US-Präsident hat sich bei dieser WM noch gar nicht blicken lassen in den Stadien. Warum nicht?
4: Ja, das ist so eine Frage, die haben sich viele auch schon gestellt. Ist ein bisschen überraschend, weil wir auch gedacht hatten, das würde so ein bisschen seine WM werden. Er wird das seine Bühne nutzen. Es gibt das Gerücht, dass er nächste Woche zum 250. Geburtstag der USA am Independence Day zum Achtelfinale möglicherweise Deutschland gegen Frankreich dann da sein wird. Auf jeden Fall kommt er zum Finale und ansonsten hält er sich tatsächlich sehr zurück. Zum Eröffnungsspiel in L.A. der amerikanischen Mannschaft hatte man ihn erwartet. Da ist er nicht gekommen. Da hatte man auch nachher vermutet, es ist, weil er in Kalifornien nicht so wirklich gerne gesehen wird und er da nicht ausgepfiffen werden wollte. Aber Fakt ist, bisher hält er sich sehr zurück bei diesem Turnier.
0: Die Einschätzungen unseres Deutschlandfunk-WM-Reporters Matthias Friebe live aus dem New Yorker Central Park. Dankeschön. Bei der Fußball-WM ist auf den Werbebanden ein Sponsor sehr präsent, der saudi-arabische Ölkonzern Aramco. Und das, obwohl Aramco eines der klimaschädlichsten Unternehmen der Welt ist. Nur ein Beispiel dafür, dass Nachhaltigkeit bei dieser WM praktisch gar kein Thema ist, berichtet Maximilian Rieger.
5: Mitte Juni, ein Park im niederländischen Utrecht. Auf einem kleinen Feld mit Minitoren spielen 4 Menschen gegeneinander Fußball. Die Mannschaften heißen Team Fußballgemeinschaft gegen Team Aramco. Ein unfaires Duell.
6: Nein, Rami, alles
5: Denn die Schiedsrichterin hat großen Spaß daran, Elfmeter für Team Aramco zu pfeifen, obwohl es gar keinen Foul gegeben hat.
6: Wir haben was Kleines, ein bisschen Unfaires vielleicht eingebaut. Wir haben nämlich auch einen Schiedsrichter von der FIFA, der eventuell ein bisschen auf der Seite von Aramco ist.
5: Erzählt Carlotta Klöckner. Sie studiert an der Universität Utrecht nachhaltige Entwicklung. Das unfaire Spiel ist Teil eines Studienprojektes, an dem auch noch andere Studierende beteiligt sind. Sie wollen testen, ob sie über diese spielerische Herangehensweise Menschen dafür interessieren können, dass Aramco ein großer Sponsor der FIFA ist und ob man so Widerstand gegen diese Art von Sponsoring initiieren kann.
6: Wir glauben natürlich jetzt nicht, dass wir mit diesem Event oder auch nur in Utrecht hier irgendwelche direkt strukturellen Veränderungen schaffen werden. Das ist nicht so, aber wir hoffen, dass sich irgendwann das durchsickert und immer weitergeht und mehr Leute inspiriert.
5: Aktuell ist die Zusammenarbeit zwischen der FIFA und Aramco aber äußerst eng. Der Ölkonzern sponsert die FIFA laut Medienberichten pro Jahr mit bis zu 100 Millionen Dollar. Im Gegenzug ist Aramco bei der WM auf den Werbebanden omnipräsent. Dass hunderte Millionen Menschen die Marke während der Spiele sehen, sei bedeutsam, sagt Marc Deutsch. Er forscht an der Universität Loughborough zur Nachhaltigkeit im Fußball.
7: Aramco is argued is the single biggest contributor to climate change and carbon emissions in the world.
8: Aramco ist einer der größten Verursacher des Klimawandels. Und die FIFA sagt, das ist genau der Partner, den wir wollen. Damit legitimieren sie diese Organisation. Man kann das auch Greenwashing nennen. Es gibt also bei dieser WM direkte Auswirkungen durch die steigenden CO2-Emissionen. Aber es gibt auch kulturelle Folgen durch die Botschaft, die FIFA aussendet.
5: Auf dem Papier hat die FIFA zwar seit einigen Jahren eine Klimastrategie und das Ziel, bis 2030 die Emissionen um die Hälfte zu reduzieren. In der Realität spielt Klimaschutz bei dieser WM aber keine Rolle. Im Gegenteil, die WM in den USA, Kanada und Mexiko werde die klimaschädlichste WM der Geschichte werden, sagt Freddie Daly, der an der Universität Sussex zur Klimatransformation forscht.
9: I mean, in terms of World Cups, it's like nothing we've ever seen before. It's off the scales in terms of its contribution to climate change and the emissions it's going to generate.
5: Daly hat als Co-Autor einen Report des Think Tanks New Weather Institute mitverfasst zu den Auswirkungen der WM auf das Klima. Das Ergebnis der Schätzung, die WM 2026 werde mindestens 9 Millionen Tonnen CO2 verursachen, ungefähr so viel wie der Mittelmeerinselstaat Zypern in einem Jahr. Die CO2-Bilanzierungsplattform Greenly geht von mindestens 8 Millionen Tonnen CO2 aus. Hauptgrund, die Distanzen zwischen den Spielorten sind groß und für Fans und andere Beteiligte gibt es kaum eine Alternative zum Flugzeug. Hinzu kommt, dass die WM auf 48 Teams aufgestockt wurde und die FIFA damit noch mehr Langstreckenflüge forciert hat.
9: Until things like aviation emissions are completely decarbonized, whether that's through electrification or otherwise, we're not going to be able to see a World Cup on this scale be low carbon.
5: Solange der Flugverkehr nicht dekarbonisiert ist, werde es keine Weltmeisterschaft in dieser Größe geben, die emissionsarm ist, sagt deswegen Forscher Daly. Für die FIFA lohnt sich die Ausweitung der WM allerdings, denn mehr Spiele bedeuten mehr Einnahmen durch Medienrechte und Sponsorenverträge. Und in der Amtszeit von FIFA-Präsident Gianni Infantino hat sich der Fokus auf Gewinnmaximierung nochmal verstärkt. An der Auswahl der Sponsoren lässt sich das gut ablesen. Bei der WM 2010 in Südafrika hat noch eine Solarstromfirma für sich geworben. Solche Unternehmen hätten aktuell keine Chance, so die Analyse von Marc Deutsch von der Universität Loughborough.
8: Wir haben hier eine Situation, in der wir möchten, dass ein Solarunternehmen ein offizieller Partner wird. Aber sie haben einfach nicht die Umsatzstärke, um mit Aramco zu konkurrieren. Und die FIFA sagt, wir nehmen den, der uns am meisten Geld gibt. Die moralische Verantwortung für die Zukunft des Planeten oder die Zukunft des Fußballs spielt keine Rolle. Es geht nur um den kurzfristigen wirtschaftlichen Gewinn der FIFA.
7: It's purely on the economic benefit that it gives to FIFA in the short term.
6: Okay, Aramco, letzte Minute.
5: In Utrecht spielen inzwischen 6 Geschichtsstudenten auf dem kleinen Feld. Nach dem Spiel werden sie dazu befragt, ob sie Aramco kennen und was sie davon halten, dass ein Ölkonzern die WM sponsort. Die Jungs sind wenig begeistert von dieser Partnerschaft und fangen an, darüber zu diskutieren, welche Rolle Fans spielen könnten. Zum Beispiel durch einen WM-Boykott.
10: And if even the privileged don't do it, then why should anybody else?
5: Irgendwer müsse ja anfangen. Wenn nicht die privilegierten Menschen im Westen, wer dann? fragt einer der Studenten. Wir leben in Demokratien. Wir haben die Möglichkeit, unsere Regierungen zu beeinflussen, um Druck auf die FIFA auszuüben, sagt ein anderer Student. Aus einem kleinen Fußballspiel wird auf einmal eine Diskussion um die großen Fragen von Mitbestimmung und Teilhabe. Fast 20 Minuten debattieren sie. Am Ende geht es gar nicht mehr um Fußball, sondern um Klimapolitik insgesamt. Das Konzept, mit einem unfairen Fußballspiel eine Debatte anzustoßen, zumindest im kleinen Rahmen, hat es funktioniert.
0: Ein Beitrag von Maximilian Rieger über mangelhafte Nachhaltigkeit bei der Fußball-WM.

0: Dann das Testspiel. Endstand 3:3 mit Manuel Neuer im deutschen Tor. Damals wie heute steht Paraguay für starke Defensivarbeit. Ähnlich wie Deutschlands Gruppengegner Ecuador verteidigen die Südamerikaner körperlich robust. Der Einzug in die K.O.-Runde bei dieser WM ist für Paraguay ein großer Erfolg. Und Kapitän Gustavo Gomez hat gegen Deutschland nur ein Ziel.
1: Wir wollen unser Land auch gegen Deutschland wieder stolz machen.
0: Weniger stolz, sondern eher ärgerlich ist der Eintrag in die WM-Geschichtsbücher. Miguel Almirón hält sich während des Spiels gegen die Türkei den Mund zu. Das ist nach neuen FIFA-Regeln verboten. Peinlich für Paraguay. Almirón ist aber gegen Deutschland wieder spielberechtigt. Ihr Bester heißt Diego Gomez, ist 23 Jahre alt und spielt für den Premier League Club Brighton & Hove Albion. Hat einen Marktwert von 25 Millionen Euro, aber es ist nicht das Geld, was Paraguay antreibt.
1: Ich bin sehr glücklich, mein Land hier vertreten zu dürfen. Wir sind nach so langer Zeit mal wieder dabei.
0: Und dann übermannen ihn seine Gefühle. Diego Gomez weint hemmungslos auf der offiziellen Pressekonferenz. Es ist ein Gefühl des Stolzes. Sein Land musste 16 Jahre warten. Jetzt ist Paraguay wieder bei der WM mit dabei.
1: Ihr wisst, ich bin so emotional, aber ich werde wirklich 100% geben und versuchen, allen Menschen eine Freude zu bereiten.
0: Dann versagt Diego Gomez die Stimme. Sein Trainer nimmt ihn in den Arm. Für Paraguay ist diese WM mehr als nur ein Turnier. Das Spiel gegen Deutschland ist für die meisten der Höhepunkt ihrer Karriere. Für Paraguay ist es eine Frage des Stolzes.
2: Das deutsche 16. Finale, also morgen Abend in Boston um 22.30 Uhr live im ZDF. Live im Ersten wird heute um 21 Uhr das erste 16. Finale übertragen. Südafrika gegen Kanada. Es ist das erste K.O.-Spiel für Südafrika bei einer WM. Stefan Überbach berichtet aus Johannesburg über die Stimmung im Land vor dieser historischen Partie.
3: Die Mission geht weiter. Kanada, wir kommen. Bei den Fans in Südafrika ist die Vorfreude riesengroß. Und die Erwartungen sind es auch. Im vierten Anlauf hat es Bafana Bafana endlich in die K.O.-Runde einer Fußball-WM geschafft. Spätestens nach dem 1:0 gegen Südkorea ist das Team kein Außenseiter mehr, sondern ein Hoffnungsträger auch für die südafrikanische Politik. Die Spieler sind von einem Haufen Verlierer zu einer Gruppe von Siegern geworden, sagt Fikile Mbalula, der Generalsekretär der Regierungspartei ANC.
4: They are quite simply a bunch of winners. They graduated from a bunch of losers.
3: In der Runde der letzten 32 gegen Kanada soll der Siegeszug weitergehen. Obwohl der WM-Mitgastgeber in der aktuellen FIFA-Weltrangliste deutlich vor Südafrika liegt, rechnen sich die Fans von Bafana Bafana gute Chancen aus. Es wird ein weiterer Sieg für uns, ganz sicher. Davon ist Daniel Borane überzeugt.
5: It's another win for us, definitely, I'm sure.
3: Auch wenn das Spiel gegen Kanada in der US-Metropole Los Angeles ausgetragen wird, dürften Südafrikas Fans auf der Tribüne deutlich in der Unterzahl sein. Die Mannschaft geht trotzdem mit Zuversicht in die Partie. Schließlich hat sie mit Coach Hugo Broos einen großen Motivator an der Seitenlinie, sagt Kapitän Ronwen Williams.
6: He deserves a statue. He deserves.
3: Er verdient eine Statue und die höchste Anerkennung, die man jemandem geben kann, für den Glauben, den er von Anfang an in diese Mannschaft gesetzt hat. Manchmal fehlt uns dieser Glaube, dass wir ein Spiel gewinnen können, aber er sagt uns immer, dass wir es schaffen können.
6: And he always tells us that we can do it.
3: Der 74-jährige Trainer war in Südafrika lange umstritten. Jetzt aber gilt Hugo Broos als gewiefter Stratege und Architekt des Erfolgs. Und der Belgier, der mit Kamerun 2017 schon mal die Afrikameisterschaft gewonnen hat, glaubt, dass sich sein Team bei der WM mit dem Einzug in die K.O.-Runde nicht zufrieden geben wird. Im Gegenteil. Wir werden wieder eine Mannschaft sehen, die an sich glaubt, eine Mannschaft, die 90 Minuten kämpft und noch länger, wenn es sein muss. Und dann werden wir sehen. Ich denke, was wir jetzt schon erreicht haben, ist ein kleines Wunder. Gegen Kanada soll das nächste Wunder her, mit der Gewinnertaktik aus dem Südkorea-Spiel. Das heißt, mit aggressivem Pressing verteidigen, nach der Balleroberung auf überfallartige Konter umschalten und

0: Lücken in der gegnerischen Abwehr nutzen. In Südafrika glauben viele Fans, dass dieser Plan aufgehen kann.
1: Ein Beitrag von Stefan Überbach aus Südafrika.

0: Jetzt weg von der Fußball-WM und rüber zum Triathlon. In Frankfurt wurde heute der neue Ironman-Europameister gesucht, bei über 35 Grad Celsius, weshalb die Strecke auch verkürzt wurde. Matthias Merget kennt den Sieger.
1: Schon auf der Radstrecke zeigte Stornes, heute ist mit mir zu rechnen. Und auf der verkürzten Laufstrecke übernahm er dann mit beeindruckender Stärke die Führung und gab sie nicht mehr her.
2: Nach 4 Stunden, 50 Minuten und ein paar und 20 Sekunden ist er da. Kasper Stornes, der Ironman-Europameister 2026, hier und heute in Frankfurt am Main. Gratulation an den so sympathischen Norweger.
1: Der jubelte kurz und steckte dann seinen Kopf bei 34 Grad in einen riesigen Eimer mit Eiswürfeln. Ein Kampf gegen die Konkurrenz und die heißen Temperaturen hat auch der beste Deutsche Jan Strattmann geführt.
3: Versuch mich immer zu kühlen, hab dann 2 Verpflegungen unglücklicherweise verpasst und dann merkt man erstmal, wie heiß es draußen ist, wenn man nicht die ganze Zeit kühlt. Dann habe ich mich schon sehr auf mich konzentriert und habe versucht, mein Rennen zu machen. Beim Laufen, ich habe mich eigentlich echt richtig gut gefühlt, so lange wie seit einem Jahr nicht mehr.
1: Rang 10 am Ende für ihn und die Qualifikation für die Weltmeisterschaft auf Hawaii waren am Ende der Lohn für die harte Arbeit. Die Quali hatte Willi Hirsch zum Glück schon sicher. Er wurde 12. und hatte nicht seinen allerbesten Tag.
4: Hab's versucht, ich kann mir nichts vorwerfen lassen, ich bin happy. Es war brutal, es ist definitiv auch die richtige Entscheidung, das Rennen so zu verkürzen.
1: Verkürzt wurde ja nicht nur wegen der Athleten, sondern auch wegen der vielen Helfer, die bei der Hitze Sportlerinnen und Sportler an der Strecke unterstützt haben. Und der Ironman Frankfurt war trotz der veränderten Streckenlänge für Jan Strattmann bei seiner Premiere ein tolles Erlebnis.
3: Ja, es ist mein erstes Mal hier ein Rennen zu machen, was krass war, heute Morgen schon auf dem Rad. Erstmal ist es bockheiß. Es war bestimmt gefühlt 10 Grad Unterschied zwischen Stadt und auf dem Land. Die Laufstrecke ist natürlich einmalig, das würde ich schon hervorheben. Überall Zuschauer, selbst bei der Hitze sind die Menschen rausgekommen. Das war schon mega cool und ich werde auf jeden Fall nochmal wiederkommen.
0: Matthias Merget über das Ironman-Europameisterschaftsrennen in Frankfurt am Main. Der deutsche Ruderer Oliver Zeitler war beim Weltcup-Finale im Schweizer Ort Luzern auch extremer Hitze ausgesetzt, aber Zeitler war trotzdem nicht zu stoppen. Jan Didjogait berichtet.
5: Auch Temperaturen von rund 40 Grad auf der Regattastrecke haben Oliver Zeitler nicht stoppen können. Der Olympiasieger im Männereiner bleibt in dieser Saison ungeschlagen. Auf dem Rotsee zeigte der Münchner mal wieder eine Machtdemonstration, landete einen Start-Ziel-Sieg und war im Ziel gut 1,5 Sekunden schneller als Jorgeni Salati aus Belarus. Der Deutschlandachter hat die erhoffte Medaille verpasst. Das Flaggschiff war gut in den Endlauf gestartet. Auf der zweiten Streckenhälfte lief es aber nicht mehr so rund. Am Ende fehlten auf Rang 4 2,5 Sekunden auf Bronze. Es gewann Weltmeister Niederlande. Neben Oliver Zeitler gab es trotzdem noch 2 weitere deutsche Medaillen in den olympischen Klassen, in den beiden Doppelvierern. Die Frauen holten Silber, die Männer Bronze.
0: Zurück auf die Straße zur Formel 1. Der britische Mercedes-Pilot George Russell ist beim Großen Preis von Österreich der schnellste. Lena Bergmann berichtet.
6: George Russell feierte in Spielberg einen souveränen Start-Ziel-Sieg für Mercedes. Dahinter überzeugte Max Verstappen im Red Bull mit einem rundum erneuerten Auto und einer cleveren Rennstrategie. Beim Heimrennen am Red Bull Ring feierte der Niederländer somit sein 2. Podium in dieser Saison und weckt neue Hoffnungen für seinen Rennstall. WM-Spitzenreiter Kimi Antonelli im Mercedes wurde 3. Ferrari konnte im angekündigten Duell der Giganten nicht mithalten. Hamilton und Leclerc wurden 5. und 8. Der deutsche Fahrer Nico Hülkenberg verpasste erneut die Punkte. Er fuhr mit seinem Audi auf Rang 12.
0: Wir bleiben immer noch beim Rennsport, aber wechseln vom Auto aufs Pferd. In Berlin gibt es gleich 2 Bahnen für Trabrennsport. Eine Pferdesportart, bei der die Traberpferde kleine Wägelchen, genannt Sulkis, hinter sich herziehen, wo die Fahrerinnen und Fahrer drauf sitzen. Über 600 Wettkämpfe finden jedes Jahr allein auf der Trabrennbahn Mariendorf im Süden Berlins statt. Seit ein paar Tagen allerdings unter stark veränderten Bedingungen. Der Bezirk Tempelhof-Schöneberg hat nämlich 3 Hilfsmittel verboten, die bislang angewendet werden durften. Es geht um Zungenbänder im Maul der Pferde, außerdem Watte in den Ohren und Kapuzen. Alles nicht mehr erlaubt. Warum das bei einigen für Aufregung sorgt und bei anderen für Freudensprünge, Daniela Siebert berichtet aus Berlin.
7: Sie ist schon über 100 Jahre alt, die Trabrennbahn Mariendorf im Berliner Bezirk Tempelhof-Schöneberg. Ihr gilt das neue Verbot des Bezirks, denn hier wurden bislang sogenannte Zungenbänder verwendet. Eine Art Fessel, die die Zunge des Pferdes am Unterkiefer fixiert. Zusätzlich zum Gebiss genannten Mundstück der Trense. Warum solche Zungenbänder überhaupt zum Einsatz kommen, erklärt Stefan Spieß, Vorsitzender der Trabrennleitung im HVT, dem Hauptverband für Traberzucht.
8: Es ist so, dass es Pferde gibt, die, sobald sie aufgezäumt sind und ein Gebiss im Maul haben, anfangen mit dem Gebiss zu spielen und versuchen, ihre Zunge über das Gebiss zu bekommen. Einige Pferde schaffen das und dann wird es spätestens dann zum Problem, wenn sie die Zunge nicht zurückbekommen. Dann nämlich kann die Zunge wirken wie so ein Ventildeckel. Die Pferde kriegen keine Luft mehr. Im schlimmsten Fall verschlucken sie die Zunge sogar.
7: Die Folge: Panik beim Pferd und Kontrollverlust für die Person, die dahinter im Sulki fährt. Rund 30% der Pferde bekämen deshalb Zungenbänder ins Maul, überschlägt Spieß. Und das sei auch seit Jahrzehnten Teil der Ausbildung im Trabrennsport. Die beiden weiteren nun in Mariendorf untersagten Hilfsmittel gelten als akustische Peitschen. Eine Bezeichnung, die Stefan Spieß und der HVT ablehnen. Zum einen geht es um sogenannte Zugwatte. Laut Stefan Spieß soll sie Pferden vor allem die Nervosität vor dem Start des Rennens nehmen und nicht zum Antreiben dienen.
8: Um die Umgebungsgeräusche etwas zu dämpfen, um die Pferde entspannt zu halten, werden die Ohren zugemacht mit Schaumgummibällen. Die werden so ein bisschen zusammengedrückt, damit sie auch halten. Die werden nicht tief ins Ohr gestopft. Diese sogenannte Zugwatte kann man dann im Rennen entfernen.
7: Als Alternative zur Zugwatte werden ziehbare Ohrenkapuzen verwendet. Auch sie wurden nun verboten. Dass diese drei Hilfsmittel so plötzlich wegfallen, sorgt bei der Trabrennsportlobby im HVT für Irritation. Auch weil diese Ausrüstungsgegenstände in der bislang geltenden Trabrennordnung enthalten seien und vom Registergericht genehmigt wurden. Trotzdem gilt seit dem 6. Juni nun im ganzen Bezirk die neue Allgemeinverfügung, die das Bezirksamt Tempelhof-Schöneberg mit Verstößen gegen das Tierschutzgesetz begründet. Zitat:
9: Das Anwenden von Zungenbändern widerspricht dem tierschutzrechtlichen Grundsatz, dass niemand einem Tier ohne vernünftigen Grund Schmerzen, Leiden oder Schäden zufügen darf. § 1 Tierschutzgesetz. Auch bei der Verwendung von Zugwatte oder ziehbaren Ohrenkapuzen entstehen den Tieren mindestens Leiden, für deren Zufügen es jedoch keinen vernünftigen Grund gibt.
7: Zungenbänder zwängen die Pferde dazu, Schmerzen durch das Gebissteil der Trense zu erdulden, führt das Amt in seiner Begründung aus. Und Geräuschminderung, die während des Rennens entfernt werde, lasse Pferde ängstlich reagieren. Es sei Fluchtverhalten, wenn sie dann schneller liefen und durch die akustischen Peitschen auch so gewünscht. Eine Woche nach dem Bezirk Tempelhof-Schöneberg erließ auch der Berliner Bezirk Lichtenberg ein solches Verbot. Dort liegt die Trabrennbahn Karlshorst. Die Tierschutzorganisation PETA setzt sich schon länger gegen Zungenbänder, Zugwatte und ziehbare Kapuzen ein, inklusive Anzeigen, wenn sie Hinweise hatte, dass sie bei Trabrennpferden zum Einsatz kamen. Peter Höfgen von PETA kritisiert alle drei Hilfsmittel.
10: Die dienen alle dazu, die Leistung des Pferdes zu erhöhen, also noch die letzte Sekunde auf der Zielgeraden aus einem Pferd herauszuholen. Aber es sind gleichzeitig auch tierschutzwidrige Hilfsmittel, die dem Pferd Qualen bedeuten. Und deswegen sind wir natürlich froh, wenn die Behörden endlich einschreiten und gegen die Tierquälerei vorgehen.
7: Entsprechend freuen sich die TierschutzaktivistInnen bei PETA zwar über die Entscheidung der beiden Berliner Bezirke, wollen aber bundesweit noch viel weitergehen.
10: Unser Landwirtschaftsminister Rainer, der muss jetzt endlich die tierschutzwidrigen sogenannten Hilfsmittel im Pferdesport verbieten. Dazu zählen natürlich auch die Gärtenschläge.
7: Darüber hinaus würde PETA Pferderennen gerne generell verbieten. Beim Traber-Zuchtverband HVT wünscht man sich derzeit vor allem einen Dialog auf bundesweiter Ebene, sagt Stefan Spieß, und auf lokaler. Das kurzfristige Verbot in Berlin sei ohne Vorwarnung gekommen, anders als demnächst in Hamburg.
8: Wenn Tierschutzbestimmungen verschärft oder strenger ausgelegt werden, so wie jetzt in Berlin, dann gehen wir da auch mit. Es ist nur die Art und Weise, hat uns ein bisschen desillusioniert. Wir hatten keine Chance zur Stellungnahme, wir waren völlig unvorbereitet. Und die Pferde sind natürlich trainiert mit diesen Ausrüstungsgegenständen, jahrelang. Eine Allgemeinverfügung ist auch für Hamburg angekündigt. Dass es anders geht, haben uns die Hamburger gezeigt. Das Veterinäramt Hamburg-Mitte hat vorab eine E-Mail geschickt und angekündigt. Was sagt ihr dazu?
7: Gegen die beiden Berliner Allgemeinverfügungen prüft der HVT nun gemeinsam mit Trainern und Rennvereinen juristische Schritte. Dagegen spricht, der Klageweg übers Verwaltungsgericht ist langwierig. Und Zungenbandverbote bestehen in Niedersachsen und Nordrhein-Westfalen schon seit Jahren. Dass jetzt Berlin und wohl bald auch Hamburg dazu kommen, bringt Stefan Spieß zu dieser Einschätzung.
8: Wäre noch Bayern, aber es würde sicher schon dann auch anbieten, auch wegen Chancengleichheit, dass man einheitliche Regeln schafft.
0: Ein Beitrag von Daniela Siebert aus Berlin. Wir schauen auf das nächste Tennis-Highlight. Morgen beginnt der Grand Slam in Wimbledon. Ina Kast gibt uns einen Überblick vor dem Start des weltgrößten Rasenturniers.
11: Der Sieg bei den French Open lässt Deutschlands besten Tennisprofi mit einem neuen Gefühl in Wimbledon spielen. Es fühlt sich anders an, so ehrlich muss ich sein, sagt Alexander Zverev. Er habe mehr Freude und Freiheit, weil er nun ein Grand-Slam-Turnier gewonnen hat. Allerdings schob Zverev vor Turnierstart auch hinterher, dass Wimbledon das Grand-Slam-Turnier sei, bei dem er in der Vergangenheit die größten Probleme hatte. Seinen Auftakt gegen den Belgier Blocks macht der 29-Jährige erst am Dienstag. Bei den Männern gilt der Weltranglisten-Erste und Vorjahressieger Jannik Sinner als heißester Titelkandidat, zumal Carlos Alcaraz nach seiner Handgelenksverletzung noch fehlt. Bei den Frauen wird mit Spannung erwartet, wie sich die mittlerweile 44-jährige Serena Williams in ihrem ersten Einzelmatch nach fast vierjähriger Tennispause schlägt. Tatjana Maria hat mit ihrem Finaleinzug beim Vorbereitungsturnier in Eastbourne einmal mehr bewiesen, dass ihr das Spiel auf Rasen sehr liegt. Insgesamt sind 5 deutsche Frauen und 4 deutsche Männer in der Einzelkonkurrenz dabei. Wer den Titel in Wimbledon holt, darf sich in diesem Jahr über ein Preisgeld von umgerechnet 4,2 Millionen Euro freuen.
0: Infos aus der Tenniswelt von Ina Kast. Das Leichtathletik-Meeting in Ratingen ist die Generalprobe für die Europameisterschaften und Stabhochspringer Leo Neugebauer ist offenbar schon gut in Form. Sarah Schwedmann.
12: 36 Grad, sengende Hitze und trotzdem war Leo Neugebauer in Ratingen nicht zu stoppen. Der Zehnkampf-Weltmeister hat die Generalprobe für die Europameisterschaften gewonnen und damit seine Ambitionen für die EM im August eindrucksvoll untermauert. Mit 8.573 Punkten setzte sich der 26-Jährige souverän vor dem Franzosen Mackenzie Glatty und dem Amerikaner Devin Williams durch. Zwar blieb Neugebauer unter seiner Saisonbestleistung, stellte aber gleich 3 Meeting-Rekorde auf, im Weitsprung, im Kugelstoßen und im Diskuswurf. Für ein weiteres Ausrufezeichen sorgte im Siebenkampf die Schweizerin Annie Kählin. Mit 6.819 Punkten knackte sie nicht nur ihren eigenen Landesrekord, sondern auch den fast 30 Jahre alten Meeting-Rekord von Sabine Braun. Beste Deutsche wurde Sandrina Sprengel als Dritte.
0: Sarah Schwedmann über das Leichtathletik-Meeting in Ratingen und Leo Neugebauer ist natürlich Zehnkämpfer und nicht Stabhochspringer. Ich bitte um Entschuldigung. In Bad Liebenstein in Thüringen krönt sich Felix Engelhardt zum deutschen Meister im Straßenradsport. Holger Gersker mit weiteren Infos.
13: Es war ein spannendes Finale. Die Ausreißer, zuletzt auch der frühere Tour de France-Etappensieger Lennart Kemner, waren ein- und überholt. Letztlich sprinteten die Top 5 dieser heißen und schnellen Meisterschaft um den Titel und gewonnen hat der zweite des vergangenen Jahres. Der Ulmer Felix Engelhardt ist erstmals deutscher Meister. Er startet in wenigen Tagen in seine erste Tour de France und das im weißen Trikot des Meisters.
14: Ja, ist natürlich ein Wahnsinnsgefühl. Davon träumt jeder. Es gibt nichts Schöneres, als im Meistertrikot zu fahren. Und vor allem, wenn man auch zur Tour fährt, ist es natürlich umso besser und ist was ganz Besonderes.
13: Ganz besonders war auch die Art dieses Triumphs. Denn eigentlich war Felix Engelhardt auf den letzten Kilometern gar nicht mehr dabei in dieser Spitzengruppe.
14: Ich hatte die letzte Runde schon ziemlich zu kämpfen und da waren wir so gerade so am Abreißen und war so kurz vor dem Krampf. Und mich hat es dann oben über die ganzen Wellen dann irgendwann abgehängt. Bin die Abfahrt einfach maximales Risiko runter und die vorne haben sich ein bisschen angeschaut und dann bin ich gerade so zur Flamme Rouge zum letzten Kilometer von hinten rangerollt und irgendwo noch ein Bein gefunden.
13: Und ein gutes Hinterrad im Finale, nämlich das von Nils Polit. Der Zeitfahrmeister war zu früh losgesprintet und wurde Vierter vor Titelverteidiger Georg Zimmermann. Silber und Bronze holten der frühere Eichnerläufer Lennart Jasch und der Kapitän des deutschen Top-Teams Red Bull Nico Denz, der damit Florian Lipowitz zumindest halbwegs gut vertrat. Der Tour de France-Dritte ließ wie im vergangenen Jahr kurz vor der Frankreich-Rundfahrt die Meisterschaft aus.
0: Florian Lipowitz will nämlich bei der Tour de France mit dem deutschen Team Red Bull Bora Hansgrohe ganz vorne angreifen. Im vergangenen Jahr ist er ja schon Dritter geworden. Nächsten Samstag geht die Tour de France los mit dem Grand Départ in Barcelona. Florian Lipowitz hat allerdings teaminterne Konkurrenz, denn der Belgier Remco Evenepoel, mehrfacher Weltmeister und Olympiasieger, wurde nach der letzten Tour für viel Geld verpflichtet. Die beiden sollen als Doppelspitze zusammenarbeiten. So die Entscheidung von Teamchef Ralf Denk. Bei einer Medienrunde vor ein paar Tagen hat er gesagt, Evenepoel sei eher der Frontman und Lipowitz eher der Wingman. Deshalb wollte ich im Interview von Ralf Denk erstmal wissen, also ist doch Evenepoel die 1A und Lipowitz nur die 1B bei Bora, Red Bull, Bora Hansgrohe?
15: Nein, Frontman und Wingman bezieht sich in meiner Interpretation eher auf das Mediale. Es gibt auch Artikel über die Medienrunde, da wo ich, ja, ich will jetzt nicht sagen falsch, aber in der Übersetzung ist ein bisschen was hängen geblieben, was aber auch natürlich ist. Ich will jetzt da gar keinen anfeinden oder angreifen, aber für mich sind beide gleichberechtigt. Und wenn es darum geht, Frontmann, Ringmann, Remco ist nach wie vor der Gefragtere, er ist der Polarisierendere, er ist aber auch Olympiasieger und Weltmeister, gell? Das hat Lipowitz noch nicht erreicht. Er genießt auch mehr das Bad in der Menge mit den Medienvertretern wie jetzt der Florian. Und deswegen habe ich die Aussage so platziert. Aber primär im Rennen beide gleichberechtigt.
0: Kam der Wunsch vielleicht auch von den beiden Fahrern selbst? Also dass vielleicht auch Florian Lipowitz gesagt hat, ach Mensch, lass mal lieber den Remco auf den Pressekonferenzen die flotten Sprüche reißen?
15: Ja, man muss ja kein ganz tiefer Brancheninsider sein, dass das vielleicht Remco ein bisschen mehr oder besser in die Wiege gelegt worden ist wie in Florians. Das spielt aber für uns 0,0 Rolle. Wir sind ein Sportbetrieb und erzählen Ergebnisse. Da bin ich überzeugt, dass beide sehr, sehr gut performen werden. Aber ich bin natürlich auch Realist, dass sie nicht in Paris gemeinsam über den Zielstrich fahren werden. Also gemeinsam schon, aber mit der gleichen Zeit. Da müssen wir jetzt eben schauen, wie sich das Rennen entwickelt. Wie verhalten sich die anderen Mannschaften? Was gibt es für taktische Optionen? Und nicht jede potenzielle Siegermannschaft tritt ja so mit einer Doppelspitze an, wie wir das machen.
0: Ist ja schon auch ein bisschen ungewöhnlich, oder?
15: Ja, aber ich erinnere mich da gern an das Jahr 2022. Da ging man sogar mit einem Dreizack, oder wie sagt man da, mit drei Kapitänen in den Giro. Das war damals Jai Hindley, Wilco Keldermann und Emanuel Buchmann. Und schlussendlich hat Jai Hindley den Giro gewonnen, unsere erste Grand Tour. Und deswegen bin ich da, wenn wir jetzt mit zwei Liedern reingehen, ganz entspannt.
0: Also wir halten fest, rein sportlich keine Light-Version einer Doppelspitze, sondern die Vollversion. Aber könnte es denn während der Tour de France auch eine neue Stallorder geben?
15: Da brauchen wir gar nicht eingreifen. Die Situation wird irgendwann kommen, wo der eine sich besser fühlt wie der andere. Und dann regelt sich das auf einem natürlichen Weg.
0: Worauf kommt es denn für Sie als Manager an, um so ein teaminternes, naja, Duell ist Ihnen wahrscheinlich zu spitz formuliert, aber um so eine teaminterne Konkurrenz auch erfolgreich zu moderieren? Wie machen Sie das?
15: Ich bin zuerst mal froh, dass wir in der Lage sind, auch wirtschaftlich solche Hochkaliber an der Mannschaft zu haben. Da beneiden uns sicherlich auch viele World-Tour-Mannschaften. Die haben weder einen von denen und wir haben gleich zwei. Auf der anderen Seite, die kannten sich vom letzten Winter nicht wirklich gut. Florian ist ja schon länger bei uns, Remco kam ja neu dazu. Aber sie haben viele gemeinsame Tage verbracht, sowohl in Trainingslagern als auch bei gemeinsamen Rennen. Unterschiedliche Charaktere, aber gleiche Charaktere funktioniert ja oft mal nicht so gut als wie unterschiedliche Charaktere. Man schaut dann so immer mit einem Auge hin, missachten sie sich oder sprechen sie sich oder lachen sie vielleicht auch mal gemeinsam. Und ich kann eher das Letzteres bestätigen.
0: Das heißt, die Kennenlernspiele waren erfolgreich. Die beiden haben ja unterschiedliche Events absolviert in der ersten Jahreshälfte. Also Evenepoel eher mit den prestigeträchtigen Eintagesrennen, mit den Klassikern. Lipowitz hat viele mehrtägige Rundfahrten gemacht, zuletzt die Slowenien-Rundfahrt ja auch gewonnen. Nur bei der Katalonien-Rundfahrt waren beide ja zusammen unterwegs. Mit welchem Hintergedanken haben Sie das Programm denn so aufgeteilt?
15: Remco ist definitiv der stärkere Eintagesfahrer und deswegen haben wir auch vermehrt bei Eintagesrennen eingesetzt, wo er auch sehr erfolgreich für uns gefahren ist, mit zwei dritten Plätzen in Flandern und in Lüttich und eben auch dem Sieg beim Amstel Gold Race. Und Lipowitz ist eher der Rundfahrer, der wohl in seiner noch jungen Karriere noch nicht viel gewonnen hat. Ganz, ganz tolle und respektable Ergebnisse eingefahren hat, aber noch nicht so viel gewonnen hat. Und deswegen haben wir da unterschiedliche Programme gewählt. Aber die Katalonien-Rundfahrt war ja schon auch geplant, dass man mal sieht, wie harmonieren die beiden in einer Rundfahrt. Und wenn man mal genauer hingeschaut hat, sah man ja, wie Remco hart gearbeitet hat für das Podium von Florian, das wo er dann schlussendlich dort erreicht hat in Barcelona. Und jetzt kommen wir zurück nach Barcelona und wir werden dann sehen, wie es diesmal ist. Aber man hat gesehen, dass sich auch ein Olympiasieger und Weltmeister in den Diensten von Florian gestellt hat. Und an dem Moment hat man schon den einen oder anderen Kritiker der Taktik ein Stück weit erstummen lassen können.
0: Evenepoel hatte jetzt eine lange Vorbereitung ohne Rennen. Das letzte Rennen für ihn war Lüttich-Bastogne-Lüttich Ende April. Warum?
15: Weil er sich im Training sehr, sehr gut vorbereiten kann. Und da gibt es auch hier verschiedene Charaktere. Ja? Also manche tun sich nicht schwer, sich intensiv zu belasten im Training über einen längeren Zeitraum ohne Rennen. Da gehört Remco definitiv dazu. Und manche, ja, denen fehlt vielleicht das letzte halbe Prozent an Motivation. Die gehen nicht über den Punkt, wenn sie da alleine am Rad sitzen. Die brauchen mehr Rennen. Und wenn man die Historie sich anschaut, wo Remco bisher seine einzige Grand Tour, die Spanien-Rundfahrt, gewonnen hat, auch hier hat er ein sehr dünnes Rennprogramm vorher gehabt. Und deswegen, glaube ich, ist es kein Fehler.
0: Sie machen ja keinen Hehl daraus, Sie wollen mal die Tour de France unbedingt gewinnen. Wie genau wollen Sie bei der Tour in diesem Jahr denn endlich mal Tadej Pogacar und Jonas Vingegaard und ihre Teams knacken?
15: Das ist mein persönlicher Wunsch und ich hätte jetzt Angst, wenn das mein letztes Jahr wäre im Radsport, aber ich gehe mal davon aus, dass ich schon ein paar Jahre im Radsport bleibe. Und ich glaube, die kommende Tour de France zu gewinnen, ich sehe Pogacar auf einem anderen Level, wenn ich mir mal so die Vorbereitungsrennen anschaue, als alle anderen. Alle anderen könnten schon ungefähr ein gleiches Level haben. Mal schauen, wie Jonas den Giro weggesteckt hat. Und ihn im Mann-gegen-Mann-Duell zu schlagen, das heißt, man bereitet eine Attacke vor am Berg mit der Mannschaft, fährt so schnell wie es geht und dann kommt die Attacke von Lipowitz und dann hofft man, dass Tadej nicht mitfahren kann. Das, glaube ich, ist Träumerei.
0: Grübelt man vielleicht auch als Manager, wenn man alle möglichen Lösungen für sein eigenes Team auch durchgeht? Was hat dieses Team UAE Emirates, wenn man ständig als Konkurrent nur die Rücklichter von Tadej Pogacar sieht? Denkt man auch manchmal, Mensch, geht das alles mit rechten Dingen zu?
15: Da vertraue ich schon im gesamten Radsport. Der Radsport hat, brauche ich mal sehr selbstbewusst zu sagen, das engmaschigste Kontrollsystem. Und ich vertraue auch der Mannschaft UAE, dass da nicht betrogen wird. Die haben einen Ausnahmefahrer, Tadej Pogacar. Alles andere, was sie haben, die haben auch sehr, sehr gute Rennfahrer. Das sind ja auch Rennfahrer, die wo von uns dorthin gewechselt haben. Felix Großschartner, Nils Pollitt. Die sind bei uns gut gefahren und fahren auch dort gut. Aber die fahren nicht dort vom anderen Planet. Ja? Und deswegen bin ich da schon entspannt. Aber sie haben halt eben einen Ausnahmefahrer und hat immer Ausnahmefahrer gegeben. Ja? Ganz früher Eddy Merckx einer. Es ist halt so. Ja? Und wir können den, glaube ich, nur schlagen, wenn er selbst Fehler macht. Und die Tour de France ist 3.500 Kilometer. Das sind genügend Situationen, wo man wirklich Fehler machen kann. So wie man es gesehen hat, letztes Jahr ist er ja auch gestürzt, wo er auch ein bisschen vielleicht sein Fahrfehler war. Oder er wird krank, oder er hat einen schlechten Tag, oder er erfriert, weil ein Wetterumbruch ist. Und dann muss man halt präpariert sein und dann muss man die Chance, denke ich, nutzen. Aber jetzt so im reinen Mann-gegen-Mann-Duell wird es sehr, sehr, sehr schön.
0: Sagt Ralf Denk, Teamchef des deutschen Rennstalls Red Bull Bora Hans Grohe, der auch die eigene Position als dritte Kraft gegen andere aufstrebende Teams verteidigen muss. Denn Lidl Trek will das beste Radsportteam der Welt werden. Das war schon im vergangenen Jahr die große Ankündigung nach der Übernahme der Mehrheitsanteile durch die Schwarz-Gruppe, also die Muttergesellschaft der Discounterkette Lidl. In diesem Jahr gab es die ersten großen Veränderungen. Neuer Teamchef ist der ehemalige Radprofi Andy Schleck aus Luxemburg. Außerdem wurden gleich zwei Funktionäre von Top-Teams abgeworben. Tom Mustroff über große Pläne beim deutschen Rennstall Lidl Trek.
16: Der neue Chef ist ein alter Bekannter. Andy Schleck, einst ein exzellenter Bergfahrer und nachträglich zum Tour de France-Sieger 2010 gekrönt. Jetzt will der gebürtige Luxemburger all sein Wissen und seine Leidenschaft dafür einsetzen, die Verhältnisse im Weltradsport grundlegend zu ändern. Deutschlandfunk sprach mit ihm eine Woche vor dem Tourstart.
17: Wie fühlt man sich in einer Aufgabe? Also ich bin ist auch nicht gerade von heute auf morgen gekommen. Insofern glaube ich, bin ich gut vorbereitet. Wir haben große Ziele mit dem Team und freue mich eigentlich drauf.
16: Zum Grand Départ der Tour wird er auch kommen. Die Ziele dort sind ein Mix aus Etappensiegen und guten Platzierungen im Gesamtklassement.
17: Natürlich wollen wir auf Etappensiege gehen. Nach wie vor haben wir auch Fahrer, die aufs Podium fahren können. Wir peilen schon das bestmögliche GC an. Wir denken auch, dass wir die Qualität im Team haben, um das zu machen. Aber es ist nicht nur Approach only GC. Wir gehen natürlich auch rein und wollen in den Etappen kompetitiv sein und Etappen mit nach Hause nehmen.
16: Der Rennstall nimmt vor allem kletterstarke Fahrer mit. Den Spanier Juan Ayuso, den Dänen Matthias Hjelmos, den Italiener Giulio Ciccone. Deutsche Profis sucht man vergeblich im Aufgebot. Der deutsche Sprintvorbereitungszug aus Max Walscheid und Tim Thorn-Teutenberg etwa bleibt planmäßig zu Hause. Beide fuhren den Giro. In der kletterstarken Tour-Abordnung war lediglich Platz für den bergfesten Sprinter Mats Pedersen aus Dänemark.
17: Das war einfach eine Entscheidung, die wir am Anfang des Jahres getroffen haben, uns so aufzubauen.
16: Erklärt Schleck. Perspektivisch soll das Team aber deutscher werden. Das spüre man schon jetzt, meinte der zur Tour nicht berücksichtigte Radprofi Tim Thorn-Teutenberg.
18: Ja, vielleicht ein bisschen. Ich denke, jetzt seitdem Lidl mit dabei ist, kommen schon auch mehr Leute von der Lidl-Seite aus, die halt einfach vorher vielleicht auch im Unternehmen waren oder sowas. Ich denke aber, jetzt in den nächsten Jahren würde sich das wahrscheinlich eher verstärken. Da ist jetzt der Servicekurs jetzt auch nach Deutschland umzieht, denke ich, werden dadurch mehr deutsche Fahrer auch reinkommen.
16: Die Teambasis ist tatsächlich schon in Deutschland, in Bad Wimpfen, dem Standort der Deutschlandzentrale des Lebensmitteldiscounters. Deutsches oder zumindest deutschsprachiges Personal heuert ebenfalls in diesen Wochen an. Der Hannoveraner Grisha Niermann, zuletzt Sportchef bei Wismar Liesebike, wechselt in dieser Rolle zu Lidl Trek. Dan Loran, wie Teamchef Schleck aus Luxemburg stammt und lange Jahre Headcoach bei Red Bull Bora Hansgrohe, wird ab dem 1. August Chef des Trainerstabs im Lidl-Universum. Es sind die ersten Bausteine für ein ambitioniertes Ziel.
17: Das ist ein langwieriges Projekt, das nicht irgendwie auf 2-3 Jahre basiert. Es ist halt ja Schritt für Schritt das Team so aufzubauen, dass man ja das beste Team der Welt werden kann. Das ist auf jeden Fall unser Ziel. Ich meine, mit den avancierten Leuten, die reinkommen, probieren wir halt aus jeder Sparte die Besten der Welt zu kriegen, um halt das bestmögliche Projekt für jeden Sportler zu liefern.
16: Eine Zeitplanung, bis wann dieses Ziel erreicht sein soll, gibt Schleck nicht heraus. Eine Art nationales Privatduell mit dem zweiten deutschen Team Red Bull Bora Hansgrohe will er ebenso wenig führen.
17: Also wir befassen uns jetzt nicht unbedingt jetzt mit anderen deutschen Teams, wir befassen uns mit den globalen Teams, wie überall. Wir wollen da halt wirklich neue Standards setzen, wir haben einen klaren Plan.
16: Und der lautet eben Angriff auf die Weltspitze. Schleck, der es in seinen aktiven Zeiten ebenfalls mit einem Überfahrer zu tun hatte, dem Spanier Alberto Contador, kann sich ohnehin nicht mit dem Gedanken anfreunden, der in der Branche recht weit verbreitet ist, dass man gegen einen wie Tadej Pogacar nicht ankommt.
17: So oft hört man hier links und rechts jetzt irgendwie, jeder wartet, bis er aufhört oder bis er nicht mehr die Tour fährt. Das ist eigentlich für mich nicht die richtige Einstellung. Es gibt Wege, ihn zu schlagen. Vielleicht hat man sie noch nicht entdeckt, aber es gibt andere Wege, die Tour zu gewinnen, ohne dass man warten muss, dass Pogacar aufhören will oder aufhören muss oder nicht mehr die Tour fährt. Da gehört natürlich sehr viel Kreativität dazu, aber der Sport muss kreativ bleiben.
16: Mit Andy Schleck und dem im Umbau begriffenen Lidl Trek Rennstall wird frischer Wind in die Branche kommen.
0: Tom Mustroff über das Team Lidl Trek eine Woche vor der Tour de France. Und alles Wichtige zur Fußball-WM gibt es später um 23.30 Uhr nochmal im WM-Magazin hier im Deutschlandfunk. Unter anderem mit dem Spielbericht des ersten 16-Finalspiels Südafrika gegen Kanada und einem Hintergrundbeitrag dazu, was die sogenannten Pride-Häuser bei der WM der Politik von Donald Trump entgegensetzen. Und damit bedanke ich mich bei Ihnen fürs Zuhören, auch im Namen des Teams, Regie, Produktion und Assistenz. Das war Sport am Sonntag mit Julian Tilders. Schönen Abend noch.

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8: Die Nachrichten. Nach Bränden an mehreren Trafostationen sind zahlreiche Menschen während der Hitzewelle vor allem im Westen Deutschlands zeitweise ohne Strom gewesen. Polizei, Feuerwehr und Energieversorger mussten in den vergangenen Tagen an vielen Orten ausrücken, zuletzt etwa in Idar-Oberstein, Bonn, Kerpen, Duisburg, Mönchengladbach und Weinheim. Die Stromausfälle dauerten teilweise mehrere Stunden. Die genauen Brandursachen sind meist noch unklar. Bei hohen Außentemperaturen kann es vermehrt zu Brandentwicklung an Transformationsstationen kommen. In Teilen Deutschlands gilt seit Tagen ununterbrochen eine Hitzewarnung. Über Trafohäuschen nehmen örtliche Stromversorger elektrische Energie aus dem Mittelspannungsnetz auf und regeln sie auf 230 bzw. 400 Volt herunter. Anschließend geht sie über lokale Ortsnetze an die Endverbraucher. In Deutschland gibt es rund 600.000 Trafo- oder Umspannstationen. Den dritten Tag in Folge ist in Deutschland ein Temperaturrekord registriert worden. Der Deutsche Wetterdienst maß heute Nachmittag in Neißemünde im brandenburgischen Landkreis Oder-Spree den vorläufigen Höchstwert von 41,7 Grad. Am Freitag waren im Saarland 41,3 Grad gemessen worden, gestern in Sachsen-Anhalt 41,5 Grad. Die Hitze sorgte auch für vorher nie gemessene Temperaturen in der Nacht. So wurde es im ostsächsischen Kubschütz nicht kühler als 29,4 Grad. Alle Werte müssen noch bestätigt werden. Neue Höchstwerte gab es auch in anderen europäischen Staaten, etwa in Tschechien, der Schweiz und Dänemark. Europaweit führt das Extremwetter zu vermehrten Todesfällen. Frankreich verzeichnet seit Mittwoch etwa 1.000 zusätzliche Todesfälle im Vergleich zu den Vormonaten. In Venezuela suchen Rettungskräfte mit Spürhunden an Tag 4 der verheerenden Erdbebenkatastrophe weiter nach Überlebenden. Zehntausende Menschen werden noch vermisst. Eine 60-jährige Frau konnte nach 86 Stunden von einem internationalen Suchteam in Caraballeda aus den Trümmern geborgen werden. Auch ein Team des Technischen Hilfswerks Bonn hat seine Arbeit vor Ort aufgenommen. Offiziell liegt die Zahl der registrierten Todesopfer bei bisher 1.430 und die der Verletzten bei 3.200. Zwei Erdbeben der Stärke 7,2 und 7,5 hatten binnen zweier Minuten am frühen Mittwochabend den Norden und das Zentrum Venezuelas erschüttert. Papst Leo bekundete seine Anteilnahme. Das Oberhaupt der katholischen Kirche sprach zudem den vielen Helfern Anerkennung und Dank aus. Die EU stellte 5 Millionen Euro Soforthilfe bereit und aktivierte den europäischen Katastrophenschutzmechanismus. Im Saarland hat die AfD den Bundestagsabgeordneten Becker zum Spitzenkandidaten für die Landtagswahl im kommenden Frühjahr gewählt. Bei der Wahlversammlung der Partei in der Kulturhalle Werden erzielte er 94,5% der Stimmen. Becker kündigte an, sein Bundestagsmandat im Januar niederzulegen. Er strebe jetzt oder in 5 Jahren an, das Amt des Ministerpräsidenten zu übernehmen, sagte er laut dem Sender SR. Becker will dafür eintreten, die CO2-Steuer abzuschaffen und den Umbau zu grünem Stahl zu stoppen. Außerdem will er Sonderschulen für Kinder von Migranten einführen. Die Kosten für Shisha-Rauchen dürften sich bald verdoppeln. Wie die Deutsche Presseagentur unter Berufung auf einen Gesetzesentwurf des Bundesfinanzministeriums berichtet, soll die Steuer für Wasserpfeifentabak schrittweise bis zum Jahr 2030 mehr als verdreifacht werden. Der Preis liegt derzeit bei 139 Euro pro Kilo. Laut dem Bundesverband Wasserpfeifentabak dürfte er auf 250 bis 300 Euro zulegen. Der Verband warnt vor einer Zunahme des Schwarzmarktes, sollte die geplante Steuererhöhung tatsächlich kommen. In Deutschland gibt es rund 5000 Shisha-Bars. Schätzungsweise 1,5 Millionen Menschen konsumieren Shishas. Shisha ist einer der arabischen Begriffe für Wasserpfeifen. Krebsforscher betonen immer wieder, es sei eine weit verbreitete Legende, dass das Wasser bei dieser Art von Rauchen eine Filterfunktion habe. Bei der Fußball-WM beginnen die K.O.-Runden. Im ersten Sechzehntelfinale stehen sich am Abend Südafrika und Kanada gegenüber. Das Wetter. Nachts von Westen nach Nordosten ausgreifend teils schwere Gewitter. Erhöhte Unwettergefahr, Tiefstwerte 24 bis 17 Grad. Morgen wechselnd bewölkt, teils kräftige Schauer. Gebietsweise Unwettergefahr nicht mehr so heiß bei 25 bis 31 Grad. Das waren die Nachrichten.
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0: Johann Scheffler, 1657, hat den Text geschrieben. Und Johann Balthasar König, 1738, die Melodie. Mhm. Ich will dich lieben, meine Stärke. Okay, komm, wir machen es nochmal pizzicato und dann spielen wir einfach ein bisschen, oder?
1: Genau.
2: Nathan ist Cellist und Gampenspieler.
3: Janko ist E-Bassist und Klangkünstler.
2: Wir sind Kollegen, kommen musikalisch aber aus sehr unterschiedlichen Welten.
3: Wir haben beide eine stark christlich geprägte Kindheit erlebt und uns auf unterschiedliche Weise damit auseinandergesetzt.
2: Mein Vater ist Theologe. Er ist griechisch-katholisch, war Religionslehrer für die römisch-katholische Kirche und hat seine Kinder evangelisch taufen lassen. Glaube war in meiner Kindheit selbstverständlich, die Zugehörigkeit zu einer Gemeinde nicht.
3: Für mich, als Kind von Mennoniten, war die Gemeinde der Mittelpunkt meines Lebens. Heute glaube ich nicht mehr. Aber in der Gemeinde fühle ich mich immer noch zu Hause.
2: Für mich gibt es bis heute mit dem Thema Religion keine Klarheit. Weder bin ich im klassischen Sinn gläubig, noch bin ich Atheist. Und in mir sträubt sich etwas gegen das Wort Agnostiker, das etwas bezeichnen möchte, das für mich schwer zu greifen ist.
3: Wir leben im Dazwischen. Zwei Wolkenbewohner auf Erkundungsreise in die Grauzonen.
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2: Nathan habe ich über Jakob Böhme kennengelernt. Ich schrieb eine Hörspielmusik über den christlichen Mystiker aus frühbarocker Zeit. Nathan war genau der Richtige dafür. Er spielt Barockcello, Viola da Gamba und Nickelharpa, eine Art gestrichenes Klavichord in Gitarrenform, das auf Renaissance-Fresken meist in den Händen von Engeln liegt.
3: Während ich die Instrumente auspackte, redeten wir über Jakob Böhme, über den ich als Teenager viel gelesen habe.
2: In Pennsylvania wurde über diesen mystisch inspirierten Schuster aus Görlitz gesprochen. Das weckte meine Neugier. Wir verabredeten uns, über das zu reden, was sonst selten Thema ist.
3: Unsere religiös geprägte Vergangenheit und wie wir uns heute als aufgeklärte Menschen des 21. Jahrhunderts
2: und in der Mitte unseres Lebens
3: dazu in Beziehung setzen.
2: Von Nathans mennonitischem Background habe ich gehört. Jetzt erzählt er mir zum ersten Mal von seiner Radikalisierung als Jugendlicher in einer charismatisch-fundamentalistischen Bewegung.
1: Ich wollte dann auf eine Mennoniten-Highschool gehen, aber das war der erste Schritt, wo meine Eltern dachten, okay, das ist schon alles etwas konservativer, als was wir gut finden. Ja, und dann bin ich in diese Bewegung eingetaucht und ich glaube, auf eine Art war das vielleicht schwieriger, als wenn ich einfach ab und zu mal so besoffen nach Hause gekommen wäre. Das wäre genauso schlimm gewesen. Ich glaube, nach Hause besoffen kommen oder nach Hause mit rechtskonservative christliche Literatur unter der Arm, beides schlimm.
2: An der mennonitischen Highschool kommt Nathan mit einem charismatischen Lehrer in Kontakt.
1: Der war so ein Feuerprediger. Und von ihm hatten meine Eltern auf jeden Fall ziemlich Angst, wenn ich ganz ehrlich bin. Es ging darum, so, okay, du musst die Stimme Gott irgendwie hören, in irgendeiner Form. Und dann, wenn er sagt, spring, dann springst du einfach, auch wenn du an einer Klippe bist.
0: Und Gott wird dich vielleicht retten.
1: Genau, ja. Und wenn nicht, dann war das vielleicht auch der Plan. Bis heute bin ich schon sehr dankbar, dass sie so nachsichtig waren, weil das so offensichtlich eine Rebellion gegen deren Art, Religion zu praktizieren, quasi. Also es war schon ein überhaupt nicht verstecktes Statement gegen den linksliberalen Mennoniten. So, ihr seid nicht ernst, wir brauchen Feuer, wir müssen jetzt Seelen retten durch die Macht Gottes und nicht irgendwie spenden gegen der Armut und über Menschenrechte reden.
5: Suddenly I remember this story with Adam, because I was thinking about my old journals. I was like, oh yeah, there's this one journal entry in there.
3: Bei einem Elternbesuch über Weihnachten treffe ich meine Freundin Amanda. Auch sie stammt aus einer mennonitischen Familie und ist damals mit mir in die charismatische Bewegung gegangen. Ich erzähle ihr von einer Geschichte, die ich mit einem gemeinsamen Freund erlebt habe.
6: But he was in it so hard.
5: Yeah, and I think it was our senior year, maybe it was junior, senior year. One night we just decided to go into Lancaster and let the spirit lead us.
6: It's fantastic.
3: Wir sind zwei Teenager, you know, die ein bisschen ihre Flügel ausstrecken wollen. Spontan beschließen wir, Wir fahren jetzt nach Lancaster, in die nächstgrößere Stadt und lassen uns heute Abend von Gott treiben. Wir hören einfach auf die Stimme Gottes, geh hier nach links und geh dort nach rechts. Und wir hatten echt viel Spaß dabei. Auf diese Weise landen wir in einem ärmeren Viertel der Stadt. Und wir spüren, dass der Heilige Geist uns sagt, geh eine Pizza holen. Also haben wir eine Pizza gekauft und dann irgendwo geklingelt, weil wir dort das Gefühl hatten, ah, hier ist es. Eine Mutter, vermutlich aus irgendwo in Südamerika, macht die Tür auf und schaut uns fragend an. Uns war das natürlich total peinlich, aber wir sind schließlich im Wohnzimmer dieser Familie gelandet und haben denen die Pizza angeboten. Und irgendwie versucht zu erklären, dass das alles irgendwas mit Jesus als Messias zu tun hat. Und dann sind wir auch schnell wieder gegangen.
7: Ich kenne dieses Gefühl noch genau. Es hat sich so echt angefühlt. Diese Art zu glauben fehlt mir manchmal. Du bist wie in Luftpolsterfolie eingehüllt und beschützt vor der Realität.
8: Stefanstraße nach Osten Richtung Casinostraße starten, dann links abbiegen auf Casinostraße.
2: Nathan und ich sind in Krefeld mit Christoph Wiebe verabredet. Er ist Pastor der mennonitischen Gemeinde und hat sich intensiv mit der Geschichte der Mennoniten beschäftigt.
9: Die Mennoniten waren nur geduldet und durften also ihren Glauben nur privat leben. Und zum alten Stadtzentrum hin musste eine Mauer errichtet werden, damit die Krefelder da nicht einfach hinlaufen. Ja? Und das ist also eine ganz ambivalente Geschichte dieser Mauer. Ja? Eigentlich trennt sie die Leute ab, aber andererseits eröffnet es für die religiöse Minderheit einen Freiraum, wo sie ihre Sachen machen können. Ne?
3: Die Mennoniten gehen auf die Wiedertäufe des 16. Jahrhunderts zurück und haben ihren Ursprung in den Märtyrergeschichten derer, die damals bereit waren, für ihren Glauben zu sterben. Auf Infotafeln im Kirchenraum zeigt Christoph Wiebe ihre Ursprünge auf.
9: Das ist also aus diesem Märtyrerspiegel von 1685, zweite Auflage. Und man, das ist unglaublich toll dargestellt, finde ich. Der Künstler Jan Lücken hat den entscheidenden Moment gefunden und dramatisch in Szene gesetzt.
2: An Händen und Füßen auf eine Leiter gefesselt, blickt eine Wiedertäuferin in den von Rauchschwaden verdunkelten Himmel. Eine finstere Gestalt stemmt sich gegen die Leiter. Der Kupferstich hat die letzten Sekunden des Lebens dieser Märtyrerin eingefroren. Kurz bevor sie in die meterhohen Flammen des Scheiterhaufens stürzen wird.
9: Anneken Hendricks, die wird in glühende Kohle, die da qualmt, geschmissen. Aber man hat ihr Schießpulver in den Mund gesteckt und ihr den Mund verbunden. Das heißt, in dem Moment, wo sie da in der Kohle landet, wird das Schießpulver explodieren. Ja, man möchte sie mundtot machen, im wahrsten Sinn des Wortes, bevor man sie hinrichtet.
3: Auch wir hatten den Martyr's Mirror zu Hause. Die Geschichten von radikalen Gläubigen, die sich weigerten, ihre Kinder zu taufen und sich der Staatskirche zu unterwerfen, gehören zu den großen Erzählungen meiner Kindheit, wie für andere Märchen oder Sagen.
9: Ja, Täufer wurden sofort verfolgt. Also es gibt eine große täuferische Vielfalt. Und es hat nie so diesen einheitlichen Konfessionswerdungsprozess gegeben, der nur dort entstehen konnte, wo eben eine Obrigkeit dann die Leute auch schützt und sagt, jetzt ne, könnt ihr mal in Ruhe diskutieren und eine Lehre ausbilden und ein Kirchenwesen etablieren. Und deswegen gibt es verschiedene mennonitische Traditionen, die dann auch unterschiedliche Narrative haben.
3: Allein in meiner Familiengeschichte überlappen sich drei dieser Narrative. Mein Vater wuchs in einer sogenannten Beachy-Amish-Community auf. Während Old Order Amish nach wie vor Pferdekutschen benutzen, fahren Beachy Amish Autos. Und die Familie meiner Mutter gehört zu den Brubachers, die 1717 nach Pennsylvania ausgewandert und irgendwo zwischen den erzkonservativen Amish und den sehr weltlichen Mennoniten aus Krefeld zu verorten sind.
9: Friedenskirchen-Narrativ ist zum Beispiel sehr jung eigentlich.
10: Das finde ich total spannend, weil ich meine, damit bin ich natürlich
9: groß geworden. Ja, klar.
10: Und ich glaube, niemand hat mir dann irgendwann wirklich direkt gesagt, guck mal, von Tage 1 an war das so.
9: Ja.
10: Aber das war schon die unausgesprochene Botschaft. Es war immer eine Friedenskirche.
9: Obwohl das Wort Peace Church dann, ne, das ist eben erstmals in den 1930er Jahren nachweisbar. Vorher hat man nicht von Friedenskirche gesprochen. Das heißt, das ist eine Sicht auf die eigene Geschichte und es ist eine Art und Weise, sie darzustellen und zu erzählen.
3: Die Gemeinde, in der ich groß geworden bin, gehört zu einem etwas moderneren Ableger. Bei uns sind Bildung und soziales Engagement wichtig. Ein Uniabschluss und pazifistisches Demonstrieren sind eher die Norm.
9: Und meine Lösung oder meine Sicht ist, dass man eben die Mennoniten eigentlich eher als eine Erzählgemeinschaft begreifen sollte. Sie haben total unterschiedliche Erzählungen, die bloß darin übereinstimmen, dass sie irgendwie auf die Täufer des 16. Jahrhunderts zurückgehen. Ne?
0: Verändert diese Haltung dein Glaubensgefühl oder deine Glaubensgewissheit oder ist es unabhängig davon?
9: Und natürlich verändert es, wenn man begreift, die eigene Sicht ist eben nicht einfach nur die Wahrheit, sondern es ist eben eine Sicht. Man kann auch andere Sichtweisen einnehmen. Wir müssen ja alle aushalten, dass Menschen ganz andere Sicht auf das Leben, auf die Dinge haben, als wir selbst sie haben.
2: Ein Religionsflüchtling, der Bäckermeister und Mystiker Johann Konrad Beisel aus der Pfalz, gründet 1732 ein Kloster in der Wildnis, am Ufer des Coquelicot Creek, wo später Ephrata entsteht, jene Stadt, in der 250 Jahre danach Nathan aufwächst.

Wir haben uns vorgenommen, an allen Orten unserer Reise Kirchenmusik aus der pietistischen Tradition zu spielen. Vor allem die Lieder, die der Klostergründer Konrad Beisel vor 300 Jahren in Efferde komponiert hat. Wobei wir auch damit frei improvisieren und sie dekonstruieren wollen.

0: Yeah, so the we're looking at here the More with Less cookbook, which has made its way from the shores of the United States. Did you have it in Laos with you, actually?
1: Yes.
0: Yeah, so this thing
1: Laos. So a common friend of ours gave it to us.
2: 11 Jahre haben Nathans Freunde Phil und Maria für eine freikirchliche NGO in Laos gearbeitet. Nun leben sie mit ihren 3 Kindern in der Nähe von Ravensburg.
3: Maria, was ist dein Lieblingsrezept aus diesen Kochbüchern?
1: Also, ich habe Nathan
4: gerade. Was machst du gerade?
1: Momentan mache ich, also das Oatmeal Bread ist wirklich ein Standard bei uns geworden. Die Kinder lieben es auch. Und ich merke auch, für mich ist es auch besonders, diese Verbindung auch zu der weltweiten Mennonite-Community oder auch zu seinen Vorfahren halt, aber auch irgendwie zu meinen.
2: Während wir plaudern, knetet Maria den Teig des Oatmeal Breads aus dem mennonitischen Kochbuch. Phil und Maria wirken weltoffen und entspannt. Keine Kreuze an den Wänden, keine Bibelsprüche. Geflochtene Körbe aus Laos schmücken das Haus.

0: He always does that.
1: Zum Mittagessen hat Phil ein traditionelles laotisches Reisgericht gekocht, das vorzüglich schmeckt. Die Kinder sind total lebendig und offen. Sie sprechen einen witzigen Sprachmix aus Englisch und Deutsch. Laotisch haben sie in Deutschland wieder verlernt.
2: Man spürt einen regelrechten Wärmestrom, der innerhalb dieser Familie fließt. Die Begegnung mit Maria, Phil und ihren Kindern kollidiert maximal mit meiner Vorstellung von Menschen, die in die Welt hinausziehen, um andere zu missionieren.
3: Both Maria and Nate come from very Mennonite families, and I also come from a Mennonite family, but my parents were, they were, let's call them evangelical Mennonites or charismatic Mennonites. They were in different ways to Maria's, very fundamentalist, but also in similar ways to Maria's family.
2: Maria, Phil und Nathan kommen aus sehr unterschiedlichen mennonitischen Familien. In einem Jugendmissionsprogramm in Baltimore, Maryland, lernen die drei sich 2002 kennen. Marias Vater ist damals Pastor einer freikirchlichen Gemeinde in Deutschland. Sie geht als Austauschschülerin in die USA. Phil wächst in einem Elternhaus auf, das er selbst als sehr fundamentalistisch beschreibt.
4: Ich war immer zu Hause, also ich war homeschooled und Weiterbildung war, also war nicht verboten, aber es wurde auch nicht als gute Option von meinen Eltern vorgeschlagen oder gesehen. Also wegzukommen bedeutete irgendwie eine Bibelschule besuchen oder irgendwie in die Mission gehen.
5: So wie jetzt Philipp und ich aufgewachsen sind, das ist halt wirklich so, diese fundamentalistische, das ist ganz wortwörtlich. Mhm. Und halt immer eine moralische Bedeutung, dogmatisch. Und ich musste mir das selber wirklich mit Schweiß und Tränen und Blut erarbeiten, eine neue Haltung dazu zu bekommen. Und weil eben dieses, wenn man als Kind so wortwörtlich aufwächst, es geht immer um, ist es so oder nicht. Also, und dann ist das so, so eine Schranke im Hirn.
4: Und ich habe dann vom Jugendprogramm von den Mennos gewusst und bin quasi, also ich würde sagen, geflüchtet. Also ich wollte raus, ich musste raus, ich musste weg von meinen Eltern. Ich war viel zu viel mit denen über die Jahre gewesen, auch durch das Homeschooling. Es hat immer wieder gekracht mit meiner Mutter, die Beziehung auf so einen engen Raum, Lehrerin zu sein, Mutter zu sein. Vater war gleich Vater und Pastor und geistliche Haupt und sonst was.
2: Während wir über die Hügel spazieren, erzählt Phil von seiner Bewegung weg von den Eltern, die ihn schließlich auch auf Distanz zu ihrer Art zu glauben gebracht hat.
3: Physically leaving the US was fine because I was coming to Germany, I was marrying a Mennonite girl who fit into the box in the understanding of what a good Christian girl, good Mennonite girl, whatever the.
2: Intuitiv spricht Phil Englisch, die Sprache jener Lebensphase, bevor er den amerikanischen Kontinent und diese enge Welt verlassen hat.
3: If we're talking more philosophically or in terms of my moving away from the fundamentalist religious background, I'm not very open with my family of origin about my beliefs. And so maybe my coping mechanism or my natural response has just been like I keep that to myself mostly.
6: Aber ist es für Sie okay, wenn Sie religiös fundamentalistisch sind, oder ist es eigentlich ein Thema, das Sie gerne die ganze Zeit besprechen würden?
3: There's often from religious fundamentalists an expectation that everyone thinks the same way as them if you come from a similar background.
6: Okay.
3: And until you've, let's use the word, outed yourself, come out of the closet as an atheist or come out of the closet as a homosexual or as someone who doesn't, you know, believe in speaking in tongues or who's moved away, you're assumed to be in the fold.
6: Yeah.
3: You're assumed to speak the same language, and so I think I often choose

0: it's mine, and I don't want to be, I don't want to be judged, or I don't need to have that kind of a relationship with my family of origin.
1: Phil wollte aus seiner fundamentalistischen Familie ausbrechen. Ich war in offener Rebellion gegen die eher progressiven Ansichten meiner Familie. So kamen wir beide aus sehr unterschiedlichen Beweggründen zu den Youth Program nach Baltimore. Dort sollten wir für die christliche Missionsarbeit ausgebildet werden.
2: Aber sag mal, das habe ich noch nicht ganz verstanden. Ihr habt dort eine Ausbildung gekriegt, um dann weggeschickt zu werden, um was zu tun genau?
3: Also die Welt retten, hat Nate schon gesagt. Um Missionen zu treiben, auszuüben, um Leute zu retten. Also es gab dann verschiedene Einsatzorte und manche haben in Schulen gearbeitet oder Englisch beigebracht oder Nachhilfe gegeben. Da kann ich besser erzählen, was er in Chile gemacht hat.
4: Wir haben so Straßentheater zum Beispiel gemacht, extrem peinlich. Einfach irgendwo hingegangen mit einem Boombox und so ein christliches Poplied angemacht und dazu so eine sehr schlechte Pantomime gemacht.
3: Bitte sag mir, es gibt Videos dazu.
4: Oh, ich hoffe bitte. Ich hoffe nicht. Und ist irgendwie auch avantgardistisch. Also es ist schon eine Art Performance-Kunst. Also du musst sehr wenig Charme haben, um das zu machen. Das war ästhetisch nicht gut. Und es hat natürlich nie funktioniert.
3: Ich war in Thailand und war auch eine sehr prägende, gute Zeit für mich.
2: Wie hat dein Arbeitstag in Thailand ausgesehen dann?
3: Also wir haben die ersten Wochen ein bisschen rumgewartet, bis irgendjemand uns sagt, wo es lang geht und was wir zu tun haben. Ich glaube, wir haben eine Kirche neu gestrichen und sonst ein bisschen aufgeräumt, irgendwas gemacht. Wir waren dann in Gastfamilien und da waren zwei Gastbrüder, mit denen ich war. Und ich habe dann versucht, der Gastbruder dann zu missionieren. Das heißt, ein bisschen über Jesus zu erzählen oder meine persönliche Beziehung zu Jesus und zu Gott und davon erzählen, dass es halt besser ist wie die Buddhismus.
4: Ich glaube, fast keiner von uns kann dann sagen, ah ja, durch meine Predigt oder so sind 20 Menschen zu Jesus gekommen. Also ich glaube, die Antwort ist fast immer so, naja, also ich hatte so einen Gastbruder oder irgendwas. Das ist genau meine Geschichte auch. Am Ende des Tages ist die Erfahrung da hauptsächlich für die weißen Kids aus den USA quasi. Also man fährt schon dahin, um was zu erleben.
2: Wie hast du den Nathan damals erlebt? Jetzt mal ehrlich.
1: Nachdem wir in Asien und Südamerika für die Mission gearbeitet hatten, trafen wir uns an der Eastern Mennonite University wieder, wo wir beide studierten.
3: Ja, wir waren total gut befreundet. Aus der Perspektive meiner Kindheit und Jugendzeit habe ich einfach sehr wenige enge, gute Freundschaften gehabt, weil ich überwiegend mit meinen Eltern zusammen war. Und irgendwann sind wir dann zusammen in einem WG, Vierer-WG.
4: Mit, muss man immer sagen, zwei Menschen pro Schlafzimmer.
3: Also. Ja, wir haben ein Zimmer geteilt. Ja, Stockbett.
4: Mit 22.
3: Genau, das kam auch dazu. Das war immer sehr lustig, wenn Maria da zu Besuch war. Also das,
5: thank you, Lord. Thank you, God. That we can gather here, Lord. Jesus, I would not rather be anywhere besides with you, Lord. You're the one we want to be with. On party night, on date night, on.
1: Beim Aufräumen in Pennsylvania habe ich eine CD gefunden mit Lobpreisaufnahmen aus dieser Zeit.
5: This is bridegroom night. This is the night to hang out with the lover of our soul. Pour out tonight, Lord God. Give us the fervor to seek you. Jesus, meet us here.
3: Nate war, der war halt ein Vorbild für viele. Also der hat Lobpreis gemacht. Das ist quasi das Beste, was man machen kann. Und stand halt vor Leute und hat Gitarre gespielt und wunderbar gesungen. Und dass ich mit so jemandem befreundet sein dürfte, also das war mir eine Ehre.
2: Was ist Lobpreis ganz genau?
3: Lobpreis, also auf Englisch sagen wir Worship. Das ist eine Anbetungszeit Gott gegenüber oder mit Gott. Lobpreis kann alleine stattfinden, aber überwiegend findet es meiner Erfahrung nach in einer Gruppe statt, meist mit Musik.
1: Auf dieser Aufnahme singe ich mit einer Freundin eine Art improvisiertes Gebet. 2 Stunden lang über die immer gleichen 2 Akkorde.

Inhaltlich wie musikalisch fühle ich mich heute Lichtjahre von dieser Musik entfernt. Aber wenn ich diese Aufnahmen heute höre, spüre ich immer noch ein körperliches Echo, ein Kribbeln, das sich bis zur Gänsehaut steigert. Für uns war dieses prickelnde Gefühl damals ein Beleg für die Präsenz des Heiligen Geistes. Dass mein Körper diese Reaktion auf diese Musik gespeichert hat, obwohl ich das alles intellektuell nicht mehr glaube, finde ich ein bisschen unheimlich.

0: das, was ich vermisse, ist diese emotionale Ebene. Also diese Lobpreisabende mit gleichgesinnten Leuten, für irgendwas zu stehen oder für irgendwas aktiv zu sein in die Welt, sei es für die Mission oder sonst was. Ich stehe dazu kritisch heutzutage, aber die Emotionen, die damit verbunden waren, hatten eine positive Auswirkung.
1: Nach dem Lobpreis besuchen Phil und Nathan die Philosophievorlesung an der Uni. Und bei einem Bier zur Happy Hour im Artful Dodger Pub lassen sie ihren gedankenfreien Lauf. Intellektuell machen sie an diesen Abenden Ausflüge ins zaunlose Land.
0: Den Drang, andere Leute von Jesus zu erzählen, das habe ich noch nie gemocht. Das habe ich damals nicht gemocht, währenddessen. Und ich sehe das heutzutage auch sehr kritisch. Aber es war auch sehr prägend für mich. Ich kam zurück auch mit dem Ziel, wieder dahin zu gehen. Also ich war auch fest überzeugt, ich will wieder nach Südostasien gehen.
1: Phil heiratet nach dem Studium Maria. Nathan entscheidet sich gegen ein weiteres freiwilliges soziales Jahr mit einer mennonitischen Organisation und richtet seinen Fokus ganz auf die Musik.
2: In einem Cello-Sommerkurs verbringe ich intensive und prägende Wochen mit jungen Menschen, die keinen religiösen Background haben und trotzdem für Nächstenliebe und Selbstlosigkeit eintreten. Zum ersten Mal übe ich 8 Stunden am Tag. Unbewusst tritt das Üben an die Stelle der Meditation.
1: Nathan meldet sich zum Masterstudium mit Hauptfach Cello an. Die Religion rückt in die zweite Reihe.
2: In meiner religiösen Phase habe ich in einem klar umgrenzten Garten gelebt. Man konnte nicht sehr weit nach links und nach rechts gehen. Dafür gab es einen endlosen Raum nach oben. Jetzt treibt mich meine Neugier immer weiter an die Ränder und über sie hinaus, bis ich irgendwann zurückblicke und bemerke, ich habe mich so weit entfernt, dass ich den Garten nicht mehr sehen kann.
1: Über eine Missionsorganisation bewerben sich Phil und Maria bei einer Firma, die in Laos Keramikfilter zur Reinigung von Trinkwasser herstellt.
0: Also man konnte mit einem Plan hingehen und sagen, wie hätten wir das gesagt damals, ich habe ein Herz für dieses Projekt oder dieses Land, ich spüre den Ruf Gottes, ich will dahin. Und man musste dann Gelder aufbringen von Kirchen. Und sobald man das Geld gekriegt hat, da konnte man dann halt relativ frei dann dorthin.
1: Die beiden sind fest entschlossen, nach Südostasien zurückzukehren und auf einem fremden Kontinent in einer fremden Sprache zu leben. Weit weg von zu Hause. Maria begegnet ihrem fundamentalistischen Erbe zunehmend kritisch.
3: Ja, wir haben viele, viele Dinge in Laos erlebt oder auch allein die Tatsache, so tief und so bewusst sich in eine andere Kultur und auch an einen religiösen Kontext reinzubegeben. Allein das ist eine Erfahrung, dass der Vorhang zurückgezogen wird und auf einmal gibt es kein Zurück mehr.
0: Es war uns klar, wir wollen nicht ganz klassisch Mission in eine Kirche ausüben. Wir wollen nicht dorthin zu einem Land, um Leute zu bekehren, sondern wir gehen mit dem Ziel, dort zu arbeiten, zu leben. Und wir haben einen Ort ausgesucht, wo es schon ein laufendes Projekt gibt, woran wir glauben können, nämlich sauberes Trinkwasser. Und hat für uns dann so lange gestimmt, dass wir 11 Jahre dann geblieben sind in dem Land.
1: Ihre 3 Kinder wachsen in Laos zwischen den Kulturen auf. Sie sprechen fließend Englisch, Deutsch und Laotisch. Aus der Bibel lesen Phil und Maria ihren Kindern nicht vor.
4: Wieso ich mit Nordisch und Griechisch so gern und Römisch und Mythologie so gern mag, ist ja deshalb, weil ich mir so 100%ig sicher bin, sowas gab's nicht.
5: Das ist so Geschichten.
4: Weil das sind Geschichten, die einfach so aus Spaß und so mache. Aber mit der Bibel, da bin ich mir eben nicht zu 100% sicher, ob das es wirklich nicht gibt. Es könnte für mich wirklich sein, es gibt einen Gott.
6: From Isaiah 29.
2: Auf der CD aus Pennsylvania finde ich die Aufnahme einer Lesung aus dem Buch Jesaja, 2005 oder 2006. Phil liest und ich spiele dazu Klavier.
6: Therefore, once more I will astound these people with wonder upon wonder, with the wisdom of the wise.
0: Also das Prozess des Aufgebens von bestimmten Glaubensrichtungen war für mich halt viel auf diese intellektuelle Ebene Also das passt für mich nicht rein in die Wissenschaft oder das, was ich hier in die Bibel lese, macht mir keinen Sinn mehr oder das Zungengebet. Also das ist einfach zu abstrakt und ich mache das einfach nicht mehr. Weil irgendwo im Kopf die Stimme sagt mir, ich glaube das nicht mehr, deswegen lege ich das ab oder ich laufe weg davon.
6: In that day the deaf will hear the words of the scroll and out of gloom and darkness the eyes of the blind will see.
5: Found the wisdom of the wise.
7: Bis heute bin ich natürlich immer super dankbar für unsere Freundschaft. Wie man sich von irgendwas befreit oder einfach weggeht, ist, glaube ich, echt entscheidend, wie das dann später im Leben wirkt und so. Und da zumindest für mich so Ende von der Uni-Zeit war Anfang von meinem Aufstieg. Mhm. Und es war auf jeden Fall deutlich vereinfacht durch unsere lange lustige Gespräche und alles. Und
0: das war. Aber das, was wir hatten, war besonders.
7: Ja, ja, ja.
2: Vorletztes Jahr habe ich eine Radtour in Patagonien gemacht, entlang der Carretera Austral. Ich war schon einmal hier. Am Beginn der Route liegt die Stadt, in der ich vor über 2 Jahrzehnten als Missionar gearbeitet habe.
1: Eine Fotografie. Puerto Montt, Südchile, Ende 2002. Eine Art Vorgarten, gestampfter Lehmboden, auf der Wäscheleine eine abgetragene Hose.
2: Unser Team aus dem mennonitischen Jugendprogramm wurde in Chile von Mike und Nancy betreut, 2 Langzeitmissionaren aus Pennsylvania.
1: Wellblechdächer, Sperrholzfassaden, Antennen und Strommasten ragen in den schmutzig weißen Himmel.
2: Und natürlich dachte ich, ich muss Mike und Nancy kontaktieren, wenn ich jetzt wieder da bin. Aber gleichzeitig hatte ich ein bisschen Schiss. In dieser Zeit war Mike eine wichtige Mentorenfigur für mich. Aber wie ist das Wiedersehen 20 Jahre später?
1: 4 Menschen tanzen im Kreis, die Augen geschlossen. Einer von ihnen ist Nathan.
2: Was antworte ich auf die Frage, warum glaubst du nicht mehr?
1: Ein Lächeln um die Lippen gibt er sich ganz der Musik hin.
8: Erstmal haben wir stundenlang über alles und nichts gequatscht, beziehungsweise konnte ich so ein bisschen ums Thema Gott tanzen. Und genau, dann kam die Frage, was dann immer kommt in dieser Szene. How's your walk with the Lord going? Ich habe natürlich nicht gesagt so, ich bin jetzt Atheist und liebe Abtreibung und saufe gerne. Keine Ahnung, weißt du, es ging nicht darum, ihn zu provozieren. Ich will schon auch, dass er mit mir frei redet und ich will diese ganze alte Sprache nochmal dann hören.
1: Nach dem Abendessen bringen Nancy und Mike Nathan ins Hotel. Es folgt der zweite Moment, dem Nathan von Anfang an sorgenvoll entgegengesehen hat. Der Abschied.
8: Beim Abschied muss natürlich auch gebetet werden. Also Augen zu, aber dann wirklich mit diesem körperlichen Kontakt, so Hände drauflegen, ist oft so ein Hand drauf, die andere Hand irgendwie so nach oben gedreht. Man empfängt irgendwas. Und ja, klar, man kann sagen, okay, dann kurz von außen betrachtet, ist mir das Bild jetzt irgendwie peinlich oder so. Ich stehe jetzt mit 2 Menschen über 70 in einem Hotelzimmer und die fassen mich quasi an und reden mit einem unsichtbaren Ding. Ist das komisch? Und mache ich dann bei irgendeinem Spiel mit, was ich doch nicht okay finde?
1: Vorher hatte Nancy Nathan gefragt, welche inneren Ziele er sich vorgenommen habe auf seiner Radtour durch die Wildnis. Aber was heißt das schon? Ziele und Zwecke, hatte Nathan ihr geantwortet. Auf einer Radtour geht es um das Elementare. Wann ist dieser Hügel endlich vorbei? Wann gibt es wieder was zu essen? Und doch können manchmal Gedanken aufkommen, die Aufmerksamkeit brauchen.
8: Und dann waren wir in diesem Hotelzimmer und als sie gebeten hatte, hat sie fast wortlaut meine Äußerung dazu wiederholt. Aber dann so auf Gott gerichtet. Und dann hat sie quasi stellvertretend für mich, Gott, gefragt, ey, so ist die Lage, unterstütz bitte meinen Kumpel hier. Und wenn was ist, hilf ihm, das zu verstehen. Und wenn nicht, hilf ihm, das einfach chillig zu genießen. Das berührt mich immer noch. Sie hat eigentlich nichts getan, außer zuhören und wiederholen. Aber in dem Moment habe ich auch gecheckt, das ist eine Art Kommunikation, was wir selten miteinander haben. Also wenn du Gott als so Intermediary, irgendwas inzwischen hast, ist es auf einfach viel, viel, viel einfacher. Man verbindet sich miteinander und dadurch verbindet man sich mit Gott.

0: Bäckerei Beisel ist der älteste Familienbetrieb in Baden und in der Pfalz. Seit 1416 namentlich im Familienbuch benannt, über 600 Jahre im Familienbetrieb, immer von Vater zum Sohn.
1: Wow.
0: Und das stimmt tatsächlich.
2: Das ist jetzt das Kloster von Ephrata. Ist die Bäckerei, hier ist das Haus, wo sie so gewohnt haben. Und hier ist das Kloster, wo dann...
3: Eberbach am Neckar. Wir sind mit Christian Beisel verabredet, um in seiner Bäckerei Musik zu spielen, die sein Urahn vor 300 Jahren in dem Kloster in den Wäldern Pennsylvanias komponiert hat.
4: Wir haben gestern so ein total gutes Brot gegessen bei einer Freundin, die ein ganz altes mennonitisches Oatmeal Bread gebacken hat. Und es war wirklich unglaublich lecker. Und ich finde es eben so faszinierend, die Vorstellung, dass es vielleicht Brotrezepte gibt, die noch aus der Zeit weiter existieren. Habt ihr noch Rezepte, wo du weißt, dass sie alt sind zumindest?
5: Also tatsächlich, das Klosterbrot ist schon sehr alt. Klosterbrot hat ein bisschen mehr Roggenanteil und ein höheres Sauerteiganteil.
4: Und der Name Klosterbrot bezieht sich aber nicht auf Ephrata.
5: Tatsächlich. Das hat mein Vater und meine Mutter, wo sie drüber waren, nach dem Backen im Kloster, haben wir es dann hier umgesetzt.
4: Also es hat dort vielleicht überdauert, das Rezept von damals, und hat dann wieder eine Renaissance erfahren hier. Und kaufen die Leute das Klosterbrot?
5: Das ist eigentlich immer weg.
0: Die Backstube im Ephrata Cloister in Pennsylvania ist im Originalzustand erhalten. Heute ist hier ein Freilichtmuseum. Der Historiker und Archivar Brad Smith führt mich durch die viel zu kleine Tür. Beim Eintreten ist man gezwungen, sich zu verneigen. Nichts an dieser Architektur ist zufällig. Alles in Konrad Beisels Kloster hat einen spirituellen Hintergrund.
6: But another thing with Beisel is, he didn't just build these big buildings, he was very sort of all over the place with his decision making regarding these buildings. So for example, they built from 1735 to 1749, 14 years, they built
0: innerhalb von 14 Jahren ließ Beisel die Kapelle fünfmal abreißen und neu aufbauen und begründete das jedes Mal damit, dass Gott ihm befohlen habe, eine neue Kapelle zu bauen.
6: People would say, are you kidding me? We just built one 2 years ago. Conrad Beisel says it needs to be torn down.
0: Wie kann man diese Irrationalität erklären? Wenn ich in Europa von meinem frühen Glauben erzähle, kommt fast immer, du hast was geglaubt? Ich mache mich dann gerne selbst über meine religiöse Vergangenheit lustig, damit bloß niemand denkt, ich würde noch Spuren davon in mir tragen. In den kunstvoll ornamentierten Gesangsbüchern aus Beisels Zeit finde ich sie wieder. Blühende Granatbäume, die Turteltaube, die Rose von Sharon unter den Dornen. Über diese Bilder habe ich früher stundenlang meditiert, bis sie sich irgendwann in Tore zu einem inneren Raum verwandelten, der mir heute nicht mehr offen steht.
6: Beliefs were weird. Their practices were odd. But the one thing that I think more and more about is that they had the freedom to embrace the weirdness. And as some Americans say, they could let their freak flags fly. Believe as they wished, practice as they wished. And that was something pretty revolutionary.
0: Aktuell erleben wir in den USA einen Vormarsch christlich-nationalistischer Strömungen, deren Kerninteresse es ist, Pluralismus zu unterdrücken. Aus dieser Perspektive betrachte ich Ephrata auch als eine Art Mahnmal dafür, wie Amerika sich hätte entwickeln können. Das museale Relikt einer Utopie aus einer Zeit, bevor es dieses Amerika überhaupt gab.
3: Diese Utopie von der friedlichen Pluralität gilt aber nicht für alle gleichermaßen. Die Wildnis, die von weißen Religionsflüchtlingen aus Europa besiedelt wird, ist schließlich nicht menschenleer. Seit Generationen leben Susquehannock und Lenape in diesen Wäldern. Der Coquelico Creek, an dem Beisel das Kloster erbaut hat, wurde von den Lenape so benannt. Die Freiheitsentfaltung der Weißen hat die Verdrängung, Verfolgung und die Ermordung der indigenen Bevölkerung zur Folge.
0: In Efferde entwickelt sich um Konrad Beisel rasch eine Art Guru-Kult. Die einzelnen Splittergruppen stehen ständig miteinander in Konflikt. Jede besteht auf der Überlegenheit ihrer Auslegung der Lehre Jesu.
1: Diese elitäre Meinung, unsere Glauben ist besser wie eure, davon waren wir sehr stark geprägt. Und ja, das habe ich so weitergegeben, das habe ich geglaubt zu dem Zeitpunkt und glaube heutzutage anders, aber... Ja, und also am Anfang der Zeit vor allem waren wir ziemlich stark doch in dieser Szene von den charismatischen Heilige Geist-Bewegungen auf dem Campus, Gebetsgruppen, Lobpreisgruppen. Es gab auch Zungengebet, was dir das sagt. Schreib mir nochmal,
4: was das genau bedeutet.
1: Das sind nicht Sprachen wie Deutsch oder Spanisch oder sowas, sondern das sind auch übernatürlichen Sprachen, die in einem erweckt werden.
7: Es gibt ja alte Witz, wie spricht man in Tongues, ist immer der Begriff auf Englisch. Also es ist einfach, nimmt den Satz, should've bought a Hyundai. Und das sagst du einfach nacheinander sehr schnell. Should've bought a Hyundai, should've bought a Hyundai, should've bought a Hyundai, should've bought a Hyundai, should've bought a Hyundai, should've bought a Hyundai. Und wenn man ganz ehrlich ist, so klingt es in den meisten Fällen ungefähr.
3: Da ist es wieder, ein religiöses Ritual, das zugleich avantgardistisch-psychedelische Züge hat. Ich denke, auch als Musiker haben wir eine gewisse professionelle Nähe zum Absurden. Wenn wir frei improvisieren, hat niemand einen Plan, was gleich passieren wird. Das fühlt sich lebendig und erfrischend an und kann, wie das Leben selbst, manchmal ziemlich seltsam klingen. Als Musiker sind wir gewöhnt, unsichtbare Realitäten zu erzeugen, die andere berühren. Das hat nichts Mystisches. Es ist sehr konkret.
0: Wir versetzen physikalisch Luft in Schwingung.
8: Diese Dinge, die eigentlich da sind im Menschen, Inspiration, Resonanz, Lebenskraft und diese Improvisation und Kunst und was da dann geschieht, das ist ja alles nicht problematisch, sondern das sind ja auch Geschenke an die Menschheit.
3: Es gibt per Definition keine falschen Töne. Dissonanzen treffen auf harmonische Momente, wie im echten Leben. Und weil es Musik ist, entsteht im Ohr des Zuhörenden etwas Drittes, das größer ist als die Summe der Einzelstimmen.
0: Dieses Dritte existiert nicht an und für sich und außerhalb von uns.
3: Es entsteht erst, wenn wir miteinander spielen.
0: Denn wo zwei oder drei versammelt sind in meinem Namen, da bin ich mitten unter ihnen. Matthäus, Kapitel 18, Vers 20.
8: Da einen befreiten Zugang zu haben und das kommen lassen zu können und auch wieder gehen lassen zu können und vor allem das auch nicht als Prinzip anderen so und so zu vermitteln, wenn, dann.
4: Ich finde ja gerade total spannend, rauszufinden, wie kann man sich dieser Ressource auf eine reflektierte Weise und auf eine auch aufrichtige Weise und ehrliche Weise nähern.
8: Mhm. Ja, das sind auch zwei ganz wichtige Stichworte, finde ich. Das. Und das ist auch die Herausforderung, gerade wenn man so stark geprägt ist, immer wieder, was ist aufrichtig und was ist authentisch, was ist mein Weg, mein Zugang, meine Erfahrung, wo ist es Lebenskraft oder wo nicht. Da ist teilweise einfach ein ganz ehrlicher Wunsch, dass andere das auch irgendwie erleben, was einen irgendwie tief berührt hat. Eben so eine Erfahrung, wo man einfach sich ganz lebendig gefühlt hat. Aber wenn es dann eben angefangen wird, dass man verfügen will über das Unverfügbare, da fängt dann das Problematische an, weil dann kommt irgendwann Dogmatik oder in schlimmeren Fällen dann kommt eben High Control, also Kontrolle. Macht, Missbrauch, Manipulation.
7: Ich mag, dass du diesen Begriff Lebenskraft benutzt, weil eigentlich suchen wir alle den Kern am Ende des Tages. Und ich glaube, deswegen ist es für uns immer schwierig, auch spannend, aber auch manchmal sehr nackt und schwer und alles, weil auf eine Art haben wir den Kern abgegeben. Hm. Und dann denkst du so du Blödmann, so, wozu du hast es, Mann, also
8: wohl.
7: Ich habe das ausgetauscht für irgendwas anderes oder ich habe es einfach weggeschmissen und jetzt nichts da. Oder einfach ein leerer Europäer jetzt. Gottlos und overeducated. There's something avant-garde about the shit we were up to back then.
0: In Pennsylvania rede ich mit meiner Freundin Amanda über die zum Teil absurden Praktiken aus unserer charismatischen Jugend. Diese Weirdness ist etwas, das mich an meiner religiösen Erfahrung bis heute fasziniert. In dieser Faszination kann ich mein damaliges Leben mit meinem heutigen Leben verbinden.
7: Discarded. I was like, anything that weird must have some values, the right word. Like having an aggressive, dismissive attitude towards it is not gonna help any of us like become more full people as adults, you know?
9: Yeah, I mean, it's like...
10: Ich kann die Religion nicht ganz abstreifen. Im Kern der Religion stehen die Grundwerte, für die Jesus gelebt hat. Und das sind auch meine Grundwerte. Ich bin ein chaotisch guter Mensch. Deshalb liebe ich alles Absurde. Ich fühle mich auch zu Hässlichem hingezogen. Ich versuche, den Normalo zu spielen, aber ich tue nur so. Ich glaube, Jesus war ein Performance-Künstler, aber einer voller Liebe für die Menschen. In jedem Menschen hat er das Kostbare gesehen.
9: Saw the value in everyone and was like, hey, we all have to live on this dirt ball, and so like the best way to do that is to kind of respect each other's humanity.
0: Als Teenager waren wir beide fest in unserem Glauben verankert. Amanda studierte später Theologie und arbeitet heute als Youth Pastor, möchte damit aber aufhören.
10: Jesus ist ein Vorbild für mich. Aber was mich frustriert, ist, dass es den Menschen nicht reicht, einfach gut zueinander zu sein. Wir müssen noch Magie obendrauf setzen, einen magischen Mann im Himmel erfinden. Oder überhaupt den Himmel, weil manche Angst vor dem Tod haben.
9: Frustrating to me that it's not enough for human beings to be good. We have to put fucking like magic on it or like a magic man in the sky or like some people are just afraid of dying, so we have to like create this heaven. It's like, can we just focus on this?
10: Reicht es nicht einfach, wenn ich versuche, nach dem Vorbild von Jesus zu leben? Ich glaube aber auch an Kirche und Gemeinschaft. Es ist seltsam, so gespalten zu sein. Ich habe mich deswegen auch nie weihen lassen, obwohl ich schon seit 9 Jahren als Pastorin arbeite. An viele christliche Dogmen glaube ich einfach nicht. Gerne vermittle ich den Kids den Wert von Gemeinschaft und dass es sich lohnt, nach den Werten zu leben, die Jesus verkörpert. Aber die Geschichte vom magischen Mann im Himmel werde ich ihnen niemals erzählen.
7: Nach einem vollen Jahr in Laos bin ich dann an Krebs erkrankt. Und wie anderen mit meinen Krebserkrankungen umgegangen sind, wo ich einfach gemerkt habe, irgendwas stimmt hier nicht. Wo Leute mir gesagt haben, also deine Krebserkrankung hatte irgendwas mit falsches Glauben zu tun. Oder mir wurde auch gesagt, Gott hat es erlaubt, dass du Krebs hast, damit Leute mehr für Laos beten, weil wir da gelebt haben.
1: Das Absurdeste.
7: Das ist wirklich... Es war nicht unbedingt die Krebserkrankung, das mein Leben dann geändert hat, aber... Klar hat es dazu geführt, dass ich sage, okay, was für ein Bullshit, also was für Idioten.
8: Was für Umgang auch mit Leid, also eigentlich eine Unfähigkeit mit Leid.
7: Ja, nicht nur mit Leid, sondern mit Menschen, mit anderen Menschen.
4: Ja, wo ist da Mitgefühl? Was ist es im Endeffekt? Es ist die Angst davor, dass es keinen Sinn ergibt und deswegen das Bedürfnis, dem Kausalität zu geben.
8: Genau, da sind wir wieder.
4: Weil wir nicht... aushalten können, dass Dinge passieren, die außerhalb von einer Kausalität stehen. Und diese Dinge passieren aber.
0: Während wir spät nachts mit Phil und Maria um den Küchentisch sitzen, wird mir bewusst, dass wir alle drei uns auf sehr unterschiedliche Weise von unserem Glaubenskern entfernt haben.
8: Man hat hinter den Vorhang geschaut und es gibt kein Zurück mehr. Und dann geht es nur noch um den Umgang damit.
7: Wie greift man auf das Kern? Also für mich, ohne an irgendwas Mystisches glauben zu müssen, was einfach nicht über meinen Verstand hinwegkommen kann. Weil nochmal das Gleiche, das glaube ich, geht nicht mehr. Aber was Neues oder eine andere Art davon, vielleicht schon.
1: Aber ich weiß es nicht. Ich bin noch im Suchprozess. Oder?
8: Ja. Und dann zu spüren, aber meine Wurzeln sind halt in der christlichen Tradition. Das kann ich auch nicht austauschen. Mhm. Ich habe Anteile, die aufrichtig ich sind, auch sozusagen eben wie den Kern weggeschmissen. Und dann wieder in Verbindung zu kommen mit diesen aufrichtigen Teilen.
0: Effort a Cloister. Ich packe mein Cello aus, in der letzten Version der vielen Kapellen, die Konrad Beisel hier abreißen und wieder errichten ließ.
8: Ich habe diese Sehnsucht auch nach den Wurzeln und nach Heimat und auch eben mit unserer Geschichte. Ich bin immer irgendwo dazwischen in meiner Identität. Wenn ich aber das aufweite, was Heimat ist, da wird es dann ruhiger in mir. Und jedes Mal, wenn es ja wieder eng wird, okay, widen the definition of home.
0: Zwei Jahrzehnte und ein Ozean liegen zwischen mir und meiner christlichen Vergangenheit. Dennoch ist sie Teil meiner Geschichte. Ich bin alleine in diesem 300 Jahre alten Raum. Schließe meine Augen. Höre den vertrauten Klang des Cellos. Spüre, wie der Holzboden unter meinen Füßen zu schwingen beginnt.
8: Und da ist ganz viel für mich Verbundenheit. Verbundenheit mit mir selbst, mit anderen Menschen und mit dem, irgendwie, was über uns hinausgeht.
3: Vielleicht ist es genau hier, wo das Leben passiert. Zwischen den Kategorien. Zwischen Menschen.
1: Dass wir das dann auch gemeinsam erlebt haben, dass wir sehr ähnlichen Sachen geglaubt haben. Das hat uns zusammengebracht.
0: Draußen riecht die Luft nach Schnee mit einem Hauch von Kuhmist. Morgen geht das alte Jahr zu Ende und ein neues beginnt. Die Musik umhüllt mich wie eine Wolke, mein ganz persönlicher Bubble Wrap. Während ich an diesem Ort improvisiere, fühle ich mich verbunden mit den Menschen, die vor mir da waren, die aus Europa hierher kamen und deren Nachfahre ich bin. Auf eine seltsame Weise habe ich das Gefühl, ihr Erbe fortzuführen, obwohl ich es in Frage gestellt habe.
3: Das Entweder-Oder überwinden.
0: Ein Gefühl der Euphorie steigt in mir auf.
3: Die Unklarheit akzeptieren.
0: Die Dissonanzen gehören zu meiner Musik.
3: Das ist unsere Klarheit. Wir sind für die Wolken.
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12: Uhr, die Nachrichten. Russlands Präsident Putin hat in einer Parteitagsrede erneut den Westen für die wachsenden Probleme im Land verantwortlich gemacht. Russland stehe aktuell unter einem beispiellosen Druck, sagte er beim Kongress der Regierungspartei Geeintes Russland. Die Parteiführung will in Moskau die Linien für die Parlamentswahlen im September festlegen. Putin warf dem Westen vor, die, so wörtlich, terroristischen ukrainischen Angriffe auf russisches Staatsgebiet zu ignorieren und gleichzeitig die Lage in Russland mit immer neuen Sanktionen zu verschärfen. Die Ukraine werde vom Westen als Rambock im Kampf gegen Russland unterstützt, sagte Putin. Dennoch werde man alle sozial- und sicherheitspolitischen Verpflichtungen gegenüber den Bürgern einhalten. Seit dem Überfall auf die Ukraine vor mehr als 4 Jahren überzieht Russland das Nachbarland mit Luftangriffen. Zuletzt hatte die ukrainische Armee ihre Gegenangriffe auf Ziele in Russland deutlich ausgeweitet. Volkswagen will laut einem Medienbericht die Entwicklungspartnerschaft für autonomes Fahren mit dem Zulieferer Bosch beenden. Wegen mangelnder Fortschritte und des Sparzwangs wolle VW aus der Allianz aussteigen, berichtet die Bild. Bislang seien zwar rund 1,5 Milliarden Euro geflossen, dennoch gelte die Technik intern als nicht wettbewerbsfähig. Besonders beim sogenannten Level 2++, dem Fahren ohne Hände am Lenkrad im Stadtverkehr, sehe VW einen erheblichen Abstand zum Wettbewerb. Dem Bericht zufolge will der Konzern nun die notwendige Hard- und Software extern einkaufen, anstatt sie selbst zu entwickeln. Von Bosch liegt bislang keine Stellungnahme vor. Die Kooperation war Anfang 2022 gestartet worden, um den Rückstand auf Konkurrenten wie Tesla und Mercedes-Benz beim autonomen Fahren aufzuholen. Nach Bränden an mehreren Trafostationen sind zahlreiche Menschen während der Hitzewelle vor allem im Westen Deutschlands zeitweise ohne Strom gewesen. Polizei, Feuerwehr und Energieversorger mussten in den vergangenen Tagen an vielen Orten ausrücken, zuletzt etwa in Idar-Oberstein, Bonn, Kerpen, Duisburg, Mönchengladbach und Weinheim. Die Stromausfälle dauerten teilweise mehrere Stunden. Die genauen Brandursachen sind meist noch unklar. Bei hohen Außentemperaturen kann es vermehrt zu Brandentwicklung an Transformatorenstationen kommen. In Teilen Deutschlands gilt seit Tagen ununterbrochen Hitzewarnung. Laut deutschem Wetterdienst gab es heute erneut einen Temperaturrekord mit 41,7 Grad Celsius in Ostbrandenburg. Der Ältestenrat des Bundestags befasst sich kommende Woche mit dem ausgearteten Planspiel Jugend und Parlament. Wie die ARD berichtete, nimmt sich dann deren innere Kommission erstmals der Veranstaltung von Anfang Juni an, bei der 250 Teilnehmer in die Rolle von fiktiven Abgeordneten schlüpften. Thema werde auch sein, ob das Planspiel überhaupt weiter bestehen könne, hieß es. Bisher wurden Vorwürfe gesammelt und überprüft. Linken-Fraktionschef Pellmann forderte, sich nochmal über das Einhalten von Regeln zu verständigen. Die Grünen-Fraktionsvorsitzende Hasselmann betonte, es sei notwendig, dass sich der Ältestenrat mit den Vorfällen beschäftigt. Die AfD drängte auf lückenlose Aufarbeitung. Bei dem Planspiel, zu dem Abgeordnete der Parteien junge Leute in den Bundestag einluden, hatte es dem Vernehmen nach teils massive Auseinandersetzungen zwischen rechts- und linksgerichteten Teilnehmern gegeben. Im Raum stehen gegenseitige Vorwürfe wie Beleidigung, systematische Ausgrenzung, Mobbing, rechtsextremistische und rassistische Ausfälle sowie Tätlichkeiten. Nach dem Vorrunden aus Südkoreas bei der Fußball-WM hat sich Staatspräsident Lee Jae-myung bei seinem Volk um Entschuldigung gebeten. Er sprach von einer großen Enttäuschung und einem inakzeptablen Ergebnis. Das Staatsoberhaupt warf Nationaltrainer Myung Bo-hong vor, bei der Mannschaftsaufstellung mehr auf Loyalität als auf Kompetenz gesetzt zu haben. Hong erklärte inzwischen seinen Rücktritt. Durch zwei Niederlagen in Folge gegen Mexiko und Südafrika landete Südkorea auf dem dritten Platz in Gruppe A und verpasste damit den Einzug ins 16. Finale. Das Wetter. Nachts von Westen nach Nordosten ausgreifend teils schwere Gewitter, erhöhte Unwettergefahr, Tiefstwerte 24 bis 17 Grad. Morgen wechselnd bewölkt, teils kräftige Schauer, gebietsweise Unwettergefahr. Nicht mehr so heiß bei 25 bis 31 Grad. Das waren die Nachrichten.
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13: Mit Silvia Sistermans und dem Eröffnungskonzert vom diesjährigen Kammermusikfest Spannungen in Heimbach. Guten Abend. Man kann es sich vielleicht vorstellen wie beim Symbol für Yin und Yang. Da gibt es einen weißen Teil mit einem schwarzen Punkt in der Mitte und einen schwarzen Teil mit einem hellen Punkt. Die Gegensätze Schwarz und Weiß sind im jeweils anderen enthalten. Aneinander geschmiegt bilden sie einen vollkommenen Kreis. Damit sind wir beim Motto von Spannungen, das Heilige und das Profane. Das eine existiert nicht ohne das andere. Das konnte man im dramaturgisch durchdachten Konzertprogramm erleben. Im großen Bogen der gesamten Kammermusikwoche, an jedem einzelnen Konzertabend und in einzelnen Stücken. Für Musiker seien die beiden Pole täglich Brot, sagt der künstlerische Leiter von Spannungen, Christian Tetzlaff.
14: Wir sind natürlich die ganze Zeit davon umgeben im Umgang mit der Materie. Wir erzeugen ja körperlich den Klang und wir kennen all die Stücke, wo man selig körperliches Vergnügen beim Spielen empfindet. Wir kennen auch das Gegenteil, wo der Anspruch und das Ausführende so schwierig ist, wie im Heiligen Dankgesang von Beethoven. wie spiele ich diese extrem langsamen Pianissimo-Melodien ausdrucksvoll, ohne Zittern, ohne Knarzen, also einfach Dinge, die mit dem Körper zu tun haben, bewegen uns beim Spielen ja die ganze Zeit. Und bei der anderen Seite kommt einem ein anderer Komponist in den Sinn, der auch alles bedient, so wie Beethoven, für den aber die heilige Musik schon durch den religiösen Hintergrund ein wichtiger Sammelpunkt ist. Das ist natürlich Johann Sebastian Bach. Und dort kam mir, weil ich es einfach gehört hatte und ungefähr das Schönste fand, was ich je gehört hatte, als Jean Rondeau auf dem Cembalo die Goldberg-Variation gespielt hat, da ist das Prinzip des Geistigen so potenziert, weil dieses Instrument kann nicht singen, es wird nicht gestreichelt, es hat keine Dynamik. Alles, was sich abspielt, spielt sich im Gehirn des Zuhörers ab. Also Transzendenz kann ich mir in unserem Metier fast nicht deutlicher vorstellen als bei diesem Abend.
13: Bachs Goldberg-Variationen sollte es zum Auftakt der intensiven Kammermusikwoche geben. Zum krönenden Abschluss Beethovens Chorfantasie in jubelndem C-Dur. Die beiden Samenkörner des gesamten Programms.
14: Wenn man bei Bach doch immer noch eine sakrale Komponente mitdenkt, obwohl die Goldberg-Variationen ja gar keinen religiösen Hintergrund haben, dann ist es schön zu sehen, dass Beethoven hier die Kraft der Musik besingt und damit sich wirklich fast von der Religion weg bewegt. Es gibt diesen schönen Kanon, Himmel und Erde müssen vergehen, aber die Musik bleibt ewig bestehen, wird also dazu sozusagen ein Religionsersatz. Das gefiel mir in jeder Hinsicht gut, das sollte mein A und O sein.
13: Ganz ging die Idee dann nicht auf, und zwar aus einem profanen Grund. Jean Rondeau hatte am 14. Juni, dem Eröffnungskonzert von Spannungen, schon eine andere Konzertverpflichtung. Bachs Goldberg-Variationen spielte er einen Tag später. Stattdessen zum Auftakt das sechsstimmige Ricercar aus Bachs musikalischem Opfer über das berühmte Thema von Friedrich dem Großen, König von Preußen. 1747 war Bach auf Einladung des Königs von Leipzig nach Potsdam gereist, wohl auch um seinen Sohn Karl Philipp Emanuel zu besuchen, einer der Hofmusiker des flötespielenden Königs. Dieser überreichte dem alten Bach ein Thema und bat ihn darüber, aus dem Stegreif eine dreistimmige Fuge zu improvisieren. Der Haken: Das Thema war wegen seiner chromatischen Passagen zum Fugieren nicht gut geeignet.

0: Sollte dieses schwierige Thema tatsächlich vom König stammen? Oder steckte nicht viel eher sein Sohn dahinter, der mit den Stimmführungsregeln einer Fuge durch seinen Vater bestens vertraut war? Bach jedenfalls war sonnenklar, dass er hier auf die Probe gestellt werden sollte. Die dreistimmige Fuge improvisierte er noch aus dem Handgelenk. Als der König dann eine sechsstimmige Fuge über das Thema hören wollte, musste selbst Bach passen. Er dankte, nahm das Thema mit nach Leipzig, schrieb über das königliche Thema fugenähnliche Ricercare, Kanons, eine kanonartige Fuge und eine Triosonate und ernannte das Ganze musikalisches Opfer. Ein doppeldeutiger Titel, der auf das Opfer verweist, das Bach mit seinem Werk in tiefster Untertänigkeit dem König gemacht hat, wie aus der Widmung an Friedrich II. Hervorgeht. Aber womöglich meinte Bach auch sich selbst als Opfer einer musikalischen Provokation. Cellist Gustav Revinius über das sechsstimmige Ricercare.
1: Bach ist natürlich der größte Meister. Er schafft es eben, eine sechsstimmige Fuge daraus zu bauen und so kunstvoll und so sinnlich und so streng und ernst, aber eben auch abwechslungsreich. Das ist wirklich absolut genial. Und ich finde, gerade in diesem Raum hier, wo wir spielen, im Kraftwerk, wo es so schön klingt, schafft es eine unglaublich tolle Atmosphäre. Und ja, ich finde das als erstes Stück eigentlich total geeignet, weil es so eine Reinheit hat, eine Klarheit, einen wunderschönen Klang, wie diese sechs Instrumente verschmelzen.
0: Sechs Streichinstrumente, gespielt von den Spannungenmusikern Florian Donderer und Christian Tetzler Violine, Barbara Buntrock und Jan Larsen Viola und, neben Gustav Revinius, von der Cellistin Marie-Elisabeth Hecker. Eine instrumentale Besetzung im Sinne Bachs, vermutlich.
1: Die Tatsache, dass Bach kein direktes Instrument angegeben hat, kann man so oder so interpretieren. Am wahrscheinlichsten ist es für Cembalo gedacht, aber dadurch, dass es eben auch eine Partiturabschrift gibt für sechs Stimmen, ist das durchaus legitim, es eben mit zwei Geigen, zwei Bratschen und zwei Celli zu spielen.
0: Dass das Ricercare Teil von Bachs musikalischem Opfer ist, diesem meisterhaften Spätwerk über die Kunst des Kanons, wird ihm bei Interpretationen oft zum Verhängnis, ergänzt Florian Donderer.
2: Dadurch wird es schon mal so unglaublich hoch aufgehängt, nicht? Und es ist konstruiert und deswegen auch nochmal doppelt bedeutsam und so. Aber eigentlich empfinde ich das beim Spielen, und ich glaube, so wie wir das spielen, empfinde ich das eher bescheiden. Und wir nähern uns dem Stück immer mit so einer großen Ehrfurcht und Bewunderung und, wenn man so will, eigentlich auch dem Wissen, dass man es in seiner Gänze auch gar nicht so bis zum Ende durchdringen kann. Also ich finde, da bleibt immer ein Wunder übrig bei diesem Stück. Das ist immer etwas, das jenseits des eigenen Horizonts, finde ich, ist. Was toll ist, ist die Art, wie man ein Metrum ansetzt oder wie man den Puls empfindet. Also du kannst es relativ square spielen, indem man also jeder Note eine ähnliche Gewichtung gibt. Oder man findet à la Breve so einen gewissen Tanz auch da drin und eine gewisse Leichtigkeit, und man gestaltet sozusagen all jedes Element des Themas auch ein bisschen unterschiedlich, und so die Chromatik, die zieht natürlich und die verbinden wir, das ist so auch die Tradition, wenn so ganz eng aneinander, wenn du dann aber mal so Quartsprünge hast, dann kannst du auch mal ein bisschen tanzen und ein bisschen leichter sein.

0: Gleichzeitig streng und tänzerisch leicht. Das sechsstimmige Ritschaka aus dem musikalischen Opfer von Johann Sebastian Bach. Gespielt zum Auftakt vom diesjährigen Kammermusikfest Spannungen von Florian Donderer und Christian Tetzler Violine, Barbara Buntrock und Jan Larsen Viola sowie Gustav Frevinius und Marie-Elisabeth Hecker Violoncello. Fast 200 Jahre nachdem Bach sein musikalisches Opfer geschrieben hatte, bearbeitete Anton Webern 1935 das sechsstimmige Ritschaka für Orchester. Bachs kontrapunktisches Werk übertrug Webern dabei auf die Klangfarben der verschiedenen Orchesterinstrumente.
1: Meine Instrumentation versucht, den motivischen Zusammenhang bloßzulegen. Alles ist Hauptsache in diesem Werk und in dieser Instrumentation.
0: So Anton Webern über seine Orchesterfassung. Beim Eröffnungskonzert von Spannungen am 14. Juni in Heimbach folgten auf Bachs Ritschaka allerdings nicht die Orchesterbearbeitung, sondern von Webern die drei kleinen Stücke für Violoncello und Klavier. Auch in ihnen ist alles Hauptsache. In nicht mal 3 Minuten bergen sie eine ganze Welt. Im Konzert schien es fast so, als schwinge in den extrem kurzen, ausdrucksstarken Miniaturen von Webern mit ihrer Chromatik Bachs Ritschaka nach, bestätigt Cellist Gustav Frevinius.
2: Ja, das Gefühl habe ich auch, dass diese Webern-Stücke schon der Anfang so etwas Nachklingendes, was Nachspürendes hat. Und jedes von den kleinen Stücken hat auch eine eigene Entwicklung, eine eigene Geschichte, einen eigenen Verlauf. Man kann sagen, einen eigenen Kosmos. Das ist wirklich die Idee von Webern, zu sagen, man braucht nicht so viel Zeit, sondern man kann in wenigen Sekunden einen sehr intensiven, spannenden und interessanten und eben auch sinnlichen Ablauf kreieren. Und das ist, glaube ich, die Herausforderung für uns Ausführende, dass wir es schaffen, das spannend zu spielen, dass wir mit den vielen Pausen in den leisen Stücken einen Bogen zu spannen, dass die Musik in den Pausen weiterschwingt, dass es eine Verbindung gibt und dass diese Sinnlichkeit in den Harmonien und in der Abfolge in verschiedenen Klängen, die man auf dem Cello ja auch machen muss, von Pizzicato, Ponticello, am Griffbrett, die extremen Pianissimi, dreifaches Pianissimo am Anfang, das ist sehr herausfordernd für den Zuhörer und letztlich auch für die Spieler.
0: Anton Webern, der Schüler Arnold Schönbergs, suchte wie sein Lehrer nach neuen Möglichkeiten für musikalischen Ausdruck. Jenseits vom großen spätromantischen Orchesterklang, jenseits der bis dahin gültigen kompositorischen Regeln.
1: Schönberg verlangt vor allem, dass der Schüler nicht beliebige Noten zur Ausfüllung einer Schulform schreibe, sondern dass er diese Arbeiten aus einem Ausdrucksbedürfnis heraus leiste. Dies ist eine Erziehung zur äußersten Wahrhaftigkeit gegen sich selbst.
0: Gustav Frevinius über die musikalischen Mittel, mit denen Anton Webern dieses Ausdrucksbedürfnis in seinen drei kleinen Stücken Opus 11 gestaltete.
2: Es sind sicher Gesten, also ein gemeinsames Atmen, ein gemeinsames Hinhören, ein gemeinsames Nachspüren. Ein Klang muss ja nicht in Dur oder Moll sein. Man spürt ihm nach und darauf kommt schon wieder eine andere Aktion. Es gibt eine Bewegung, es gibt eine Richtung, es gibt ein Innehalten. Und dieses gemeinsame Atmen, dieses gemeinsame Gestalten kreiert dann auch diese Form innerhalb des Stückes. Und auch in diesem sehr kurzen, sehr schnellen zweiten Satz gibt es eine Entwicklung, dass man irgendwo hinspielt, es wieder zurücknimmt und wieder hin und am Schluss ein Ausbruch. Man könnte das natürlich auch auf 10 Minuten vergrößern und allem mehr Raum geben. Hier ist es natürlich nach den Erfahrungen der Musik, die direkt davor komponiert wurde, ob das jetzt Pfitznauer oder Strauss oder eben Wagner, die eben sehr lange Stücke komponiert haben, ist das jetzt einfach eine Reaktion zu sagen, wie kann ich mit einer Reduktion etwas Ähnliches schaffen?
0: Beim Spannungenkonzert am 14. Juni diente Weberns Opus 11 quasi als Scharnier zwischen dem Ritschaka von Bach und einem Werk, das sich eng auf Bach bezieht, den 6 Studien in kanonischer Form für den Pedalflügel Opus 56 von Robert Schumann. Schumann schrieb sie 1850.

0: poetische Gebilde. Von ihnen ließ er sich zu seinen eigenen Kontrapunktstudien inspirieren, auf einem Tasteninstrument, das seinerzeit frisch auf dem Markt war und Schumanns Liebe zur Orgel entgegenkam. Der Pedalflügel, eine Art Zwitter zwischen Klavier und Orgel mit einer Pedalklaviatur, die eine enorme Erweiterung des Klavierklangs ermöglichte. Für dieses Instrument schrieb Schumann unter anderem seine Studien in kanonischer Form. Da Pedalflügel heute nicht mehr gebaut werden, werden Schumanns Studien meist in Bearbeitungen gespielt. Die bekannteste ist die für Klavier, Violine und Violoncello von Theodor Kirchner, einem Freund Schumanns, sagt Kiverli Dörken.
1: Schumann hat sich dafür extra diesen Pedalflügel geholt, um dann darauf zu komponieren. Und wir spielen ja heute Abend die Bearbeitung von Kirchner für Klaviertrio. Das heißt natürlich, dadurch, dass wir zwei Leute mehr sind, können wir deutlich auch die Effekte des Pedalflügels imitieren. Wir haben mehr Finger, wir können mehr Stimmen halten. Ich glaube, es ist eine ganz, ganz klare Liebeserklärung an Bach, diese Stücke, ohne dabei die ganz markante Schumannsche Wiedererkennungswert zu verlieren.
0: Geiger Florian Donderer schwärmt über die Bearbeitung von Theodor Kirchner.
2: So wie das Stück uns da auf den Notenständer gelegt wird, fühlt es sich wirklich ganz wie Schumann an. Also das finde ich ganz toll. Und dann ist dieser Einstieg eben so eindeutig und so offensichtlich von Bach inspiriert. Man wird so hineingesogen aus dieser Tradition und dann wendet es sich so oder kriegt dann so was Schumannsches. Die Essenz dieses Stückes ist, dass man miteinander kommuniziert mit einer Frische und einer unglaublich leichten Energie und Überschwang und Freude. Und dann ist es aber eben sehr, ja auch wieder zärtlich, unglaublich persönlich, ohne Bohai zu machen.
0: Schumanns 6 Studien in kanonischer Form sind kontrapunktische Meisterwerke. Mit schlichten Kanons, wie man sie als Kind gesungen hat, haben sie nichts gemein. Aber anders als bei einer Fuge wandert hier ein Thema doch unverändert durch die Stimmen. Kiverli Dörken.
1: Das heißt, wir übernehmen immer die Stimmen der anderen Instrumente teilweise. Mal spielt das Klavier vor und die Geige imitiert, mal spielt das Cello und das Klavier imitiert, mal spielt die Geige und das Klavier imitiert. Das ist die ganze Zeit sozusagen wandelt sich das und wir spielen alle eigentlich thematisch das gleiche Material versetzt. Aber natürlich wird es auch weiter ausgeführt und es gibt Begleitstrukturen. Es entstehen wirklich wunderschöne Stücke daraus, aber der Kerngedanke ist natürlich ein durchweg existierender Kanon. Egal, ob das ein eher koboldartiges Stück ist wie das 5. oder ein super lyrisches Stück ist wie das 4. oder das 2., ist dieser Kanoncharakter immer im Zentrum des Stücks.
0: Florian Donderer beschreibt, worin Schumanns meisterhafte Kunst des Kanons besteht.
2: Er schafft es eben aus dem hintereinander folgenden Stimmen, die sozusagen im Abstand voneinander geführt werden, die harmonischen Verläufe so zu gestalten, dass sich lange und längere Phrasen ergeben. Also es ist eben nicht nur so ein Kanon, wie man ihn so zu Hause singt, sondern es ist eben sehr, sehr kunstvoll geführt, gerade harmonisch eben ganz toll, ja. Ich dachte am Anfang, okay, das wird vielleicht ein bisschen schwierig, dass man das transparent und verständlich dem Publikum serviert, weil wenn jede Stimme ihre eigene Phrasierung macht und das voneinander versetzt, dann ist die Gefahr, dass es vielleicht irgendwie so ein bisschen beliebig ist, dass man nicht genau weiß, wo geht's denn nun eigentlich hin. Aber es ist so glasklar, finde ich, also es ist ganz herrlich zu spielen.
0: Schumanns 6 Studien in kanonischer Form sind ein gutes Beispiel, wie beide Ebenen des Festivalmottos, das Heilige und das Profane, gleichermaßen spürbar sind, sagt Tanja Tetzlaff, die an manchen Stellen sogar an Schumanns Ehefrau Clara erinnert wird.
3: Das ist sehr liebevolle Musik, auch sehr sinnliche Musik. Es ist die ganze Zeit ein Dialog, auch zwischen den zwei Stimmen, die dann immer kanonisch agieren. Und gleichzeitig hat es irgendwas, was man als heilig bezeichnen könnte. Es hat Anklänge an Bach, an alte Musik. Und man fühlt sich wie in einem geborgenen Raum, wie zum Beispiel man sich auch in einem Tempel oder in einer Kirche fühlen könnte. Gerade beim letzten Stück, was eben sehr liebevoll ist, aber auch gleichzeitig irgendwie noch mehr hat. Diese Stücke sind alles andere als streng. Das erste ist noch wirklich so wie so eine Toccata irgendwie aus alter Zeit, ein bisschen vielleicht strenger oder auch ein bisschen nüchterner, aber danach sind alle wirklich auch

0: auch kleine Studien in Charakter und sehr viele sind unfassbar anrührend. Es ist ja so verrückt bei Schumann, dass es eben so gewisse Floskeln gibt, zum Beispiel wenn es einfach so ein fallendes Intervall, wo man gleich denkt an Clara oder ähnliches, die einfach unfassbar menschliche Gefühle ausdrücken. Und da sind wir dann wieder bei unserem Grundthema, dass eben dieses strengere, auf Bach bezogene, vielleicht auch mit einem religiösen Hintergrund, dann auf dieses sehr menschliche, Geseufzte oder Gesungene trifft.
1: Hier also nun zunächst die drei kleinen Stücke Opus 11 von Anton Webern, gespielt von Gustav Frevinius Violoncello und Alexander Longwich Klavier und direkt daran anschließend die sechs Studien in kanonischer Form für den Pedalflügel von Robert Schumann, bearbeitet von Theodor Kirchner mit Kivelli-Dörken Klavier, Florian Donderer Violine und Tanja Tetzlaff Violoncello.

Maximaler Ausdruck in kürzester Zeit und Kontrapunkt gepaart mit romantischem Überschwung. Das waren die drei kleinen Stücke für Violoncello und Klavier Opus 11 von Anton Webern, gespielt von Gustav Rivinius und Alexander Longwich, und die sechs Studien in kanonischer Form für Pedalklavier Opus 56 von Robert Schumann. Die Pianistin Kivelli Dörken, der Geiger Florian Donderer und die Cellistin Tanja Tetzlaff spielten sie in der Bearbeitung von Theodor Kirchner beim Kammermusikfest Spannungen in Heimbach. Und die Kombination Webern-Schumann gab es beim Eröffnungskonzert am 14. Juni dann auch nochmal nach der Pause mit Weberns vier Stücken für Violine und Klavier Opus 7 und Schumanns Klavierquartett Opus 47. Bis dahin noch ein musikalisches Petit Four aus dem Nachtkonzert von Spannungen vom 19. Juni, bei dem die Musiker Jahr für Jahr ihre Lieblingszugabenstücke präsentieren. Hier Alexander Longwich mit dem Emprunt Nummer 2 von Frédéric Chopin. Ja.

0: Das Impromptu Nummer 2 von Frédéric Chopin aus dem Nachtkonzert vom 19. Juni beim Kammermusikfest Spannungen in Heimbach. Der Solist war Alexander Longwig.
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2: Uhr, die Nachrichten. Russlands Präsident Putin hat in einer Parteitagsrede erneut den Westen für die wachsenden Probleme im Land verantwortlich gemacht. Russland stehe aktuell unter einem beispiellosen Druck, sagte er beim Kongress der Regierungspartei Geeintes Russland. Die Parteiführung will in Moskau die Linien für die Parlamentswahlen im September festlegen. Putin warf dem Westen vor, die so wörtlich terroristischen ukrainischen Angriffe auf russisches Staatsgebiet zu ignorieren und gleichzeitig die Lage in Russland mit immer neuen Sanktionen zu verschärfen. Seit dem Überfall auf die Ukraine vor mehr als 4 Jahren überzieht Russland das Nachbarland mit Luftangriffen. Zuletzt hatte die ukrainische Armee ihre Gegenangriffe auf Ziele in Russland deutlich ausgeweitet. Nach Bränden an mehreren Trafostationen sind zahlreiche Menschen während der Hitzewelle vor allem im Westen Deutschlands zeitweise ohne Strom gewesen. Polizei, Feuerwehr und Energieversorger mussten in den vergangenen Tagen an vielen Orten ausrücken, zuletzt etwa in Idar-Oberstein, Bonn, Kerpen, Duisburg, Mönchengladbach und Weinheim. Die Stromausfälle dauerten teilweise mehrere Stunden. Die genauen Brandursachen sind meist noch unklar. Bei hohen Außentemperaturen kann es vermehrt zur Brandentwicklung an Transformationsstationen kommen. In Teilen Deutschlands gilt seit Tagen ununterbrochen eine Hitzewarnung. Über Trafohäuschen nehmen örtliche Stromversorger elektrische Energie aus dem Mittelspannungsnetz auf und regeln sie auf 230 bzw. 400 Volt herunter. Anschließend geht sie über lokale Ortsnetze an die Endverbraucher. Auch der Straßenbahnverkehr war aufgrund von Hitzeschäden teilweise eingeschränkt, etwa in Nürnberg, Würzburg, Magdeburg und Leipzig. In Leipzig muss bis morgen mit Behinderungen gerechnet werden. In Nürnberg kann der umstrittene Ausbau des stauanfälligen Frankenschnellwegs kommen. Bei einem Bürgerentscheid stimmte die Mehrheit der rund 380.000 Wahlberechtigten für die Pläne der Stadt. Oberbürgermeister König, CSU, erklärte, das Votum befriede einen mehr als 30 Jahre währenden Streit. Die Stadt will die Stauprobleme auf der Verkehrsachse unter anderem mithilfe eines 1,8 Kilometer langen Tunnels lösen. Gegner halten die Kosten von mehr als 1 Milliarde Euro für zu hoch und die Planung für nicht zielführend, da der Ausbau zu noch mehr Verkehr, vor allem von Lastwagen, führe. Der Bürgerentscheid galt als letztes Mittel, um das Bauprojekt noch zu stoppen. Der Ausbau des Frankenschnellwegs in Nürnberg beschäftigte bereits mehrere Gerichte. Volkswagen will laut einem Medienbericht die Entwicklungspartnerschaft für autonomes Fahren mit dem Zulieferer Bosch beenden. Wegen mangelnder Fortschritte und des Sparzwangs wolle VW aus der Allianz aussteigen, berichtet die Bild. Bislang seien zwar rund 1,5 Milliarden Euro geflossen, dennoch gelte die Technik intern als nicht wettbewerbsfähig. Besonders beim sogenannten Level 2++, dem Fahren ohne Hände am Lenkrad im Stadtverkehr, sehe VW einen erheblichen Abstand zum Wettbewerb. Dem Bericht zufolge will der Konzern nun die notwendige Hard- und Software extern einkaufen, anstatt sie selbst zu entwickeln. Von Bosch liegt bislang keine Stellungnahme vor. Die Kooperation war Anfang 2022 gestartet worden, um den Rückstand auf Konkurrenten wie Tesla und Mercedes-Benz beim autonomen Fahren aufzuholen. In Istanbul haben hunderte Menschen unterschiedlicher geschlechtlicher und sexueller Identitäten versucht, trotz des Verbots von Pride-Paraden zu demonstrieren. Auf der asiatischen Seite der Stadt zogen sie mit Trillerpfeifen durch die Straßen, um auf die Rechte von Schwulen, Lesben, Bisexuellen, Transpersonen und queeren Menschen aufmerksam zu machen. Die Versammlung wurde laut Augenzeugen von Beamten in Zivil aufgelöst. Medienberichten zufolge gab es mindestens 50 Festnahmen. Die Pride-Parade in Istanbul wird seit 2015 jedes Jahr verboten. In der Regel begründen die Behörden ihr Vorgehen mit Sicherheitsbedenken. Der islamisch-konservative Präsident Erdogan positioniert sich jedoch deutlich gegen die öffentliche Sichtbarkeit von Personen des LGBTQ-Spektrums aus Gründen der traditionellen Familienpolitik. Das Wetter. Nachts von Westen nach Nordosten ausgreifend, teils schwere Gewitter, erhöhte Unwettergefahr, Tiefstwerte 24 bis 17 Grad. Morgen wechselnd bewölkt, teils kräftige Schauer, gebietsweise Unwettergefahr, 25 bis 31 Grad. Die Aussichten: Am Dienstag im Tagesverlauf wiederholt Schauer und Gewitter, erneut mit Unwetterpotenzial. Temperaturen 22 bis 30 Grad. Das waren die Nachrichten.
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0: Weiter mit Silvia Sistermans und dem Eröffnungskonzert vom diesjährigen Kammermusikfest Spannungen in Heimbach. Guten Abend. Komplexe Kontrapunkte von Stimmen und Stimmungen in dramaturgisch aufeinander abgestimmten Werken, die vieles waren, nur keine gefälligen Blockbuster. Versammelt unter einem Motto, das selbst wie ein Kontrapunkt daherkommt, das Heilige und das Profane. Das erwartete das Publikum in der Spannungenwoche vom 14. bis 21. Juni in Heimbach. Bei manch anderem Klassikfestival würde so ein Programm womöglich für Irritationen sorgen. Beim Kammermusikfest in der Eifel ist es nicht nur möglich, sondern erwünscht, weiß Christian Tetzlaff, Mitbegründer von Spannungen und seit dem Tod von Lars Vogt künstlerischer Leiter.
3: Das ist das, was wir hier beim Festival auch wissen mit unserem Publikum. Das geht. Und selbst die Musik, die vielleicht den Ruf hat, etwas schwerer zu sein, die gibt uns was ganz anderes. Das ist keine Wertung zwischen einem Brahms-Klavierquartett, wo man fast gezwungen wird, mitzufiebern. Aber das funktioniert mit allen anderen Stücken, die hier dargeboten werden. Wenn das Publikum so zuhören möchte und der Raum ist so erlaubt, dann haben wir überhaupt keine Sorgen mehr, dass wir Anton Webern Geigenstücke spielen. Das ist ein tiefes Gefühl von Empathie, das zwischen allen und das auch zwischen uns und dem Publikum herrscht. Vielleicht sogar inzwischen, weil das sind natürlich über die letzten 28 Jahre viele Leute, die wir immer treffen. Und dadurch bekommen wir Ausführenden auch das Gefühl, die sind hier nicht, weil das jetzt das größte angekündigte Ereignis der Klassikwelt ist, sondern die sind hier, weil sie genau das erleben wollen. Ich bin jedenfalls stolz, dass wir ein Festival eröffnen dürfen und trotzdem jeder Platz verkauft ist mit einer ganzen ersten Hälfte, wo nur wie unter Freunden gesprochen wird. Alle Stücke sind ganz intim nach innen gerichtet, tief, aber halten sich irgendwo noch bedeckt, um dann im zweiten Teil von demselben Schumann, von dem im ersten Teil noch die kanonischen Stücke sind, dann in einem jubelnden Klavierquartett alles andere auch mitzubekommen.
0: Das Heilige und das Profane, das Motto, drängt zur Reflexion. Vom Profanen sind wir täglich umgeben. Banalitäten und tiefe Gefühle beschäftigen uns vom ersten bis zum letzten Wimpernschlag. Das Heilige, Spirituelle, ist nicht leicht fassbar. Es wirft Fragen auf und verweigert simple Antworten. Man muss sich ihm vielleicht eher überlassen, als es aktiv begreifen zu wollen. Keine leichte Übung. Musik kann uns auf ihre Weise damit in Kontakt bringen. Ein Konzert, in dem wir ohne Ablenkung gemeinsam mit anderen ruhig sitzen und zuhören, kann zum spirituellen Erlebnis werden, fast wie ein Gottesdienst.
3: Das ist natürlich genau der Punkt. Diese Spiritualität oder das Geistige, das Erleben, dafür haben sich Menschen schon immer zusammengefunden. Und zwar für mich ist es frei von jeder Religion das Gefühl, wir sind aus demselben Material gemacht. Also es verbindet uns so viel, dass unsere, nennen wir es, Seelen auf dieselben Dinge reagieren, dieselben Empfindlichkeiten, Empfindsamkeiten haben und dass wir alle im Leben durch tiefes Leid gehen. Also ich habe noch keinen kennengelernt, bei dem das nicht so ist. Und dass wir dies einfach akzeptieren und dass wir diese Möglichkeit, Dinge zu erleben und mitzuleiden mit anderen, dass wir die feiern müssen und können. Denn es ist unser größter Schutz, als menschliche Gemeinschaft zusammen zu sein. Und es hat aber trotzdem auch einfach eine Komponente der Schönheit, verbunden zu sein.
0: Lust und Leid und Transzendenz. In der Musik können wir alles zugleich erleben. Das war eine der Erfahrungen, die man bei Spannungen in diesem Jahr machen konnte.
3: Ja, wie in unserem ganzen Leben. Das Denken und das Fühlen ist nicht getrennt. Das Körperliche und das Geistige sind schon gar nicht getrennt. Wenn wir eine Massage bekommen, können uns die Augen übergehen vor plötzlicher Befreiung innerlich oder beim guten Essen. Können plötzlich die Gespräche eine ganz andere, tiefere Wendung nehmen. Die Zeiten sind zum Glück vorüber, wo man gesagt hat, das eine ist eine Maschine und das eine ist der göttliche Funke. Die Dinge gehören alle zusammen.
0: Robert Schumann war seine irdische Liebe zu Clara heilig. Lange hat er um sie gekämpft. Die Hochzeit mit Clara im September 1840, schließlich gegen den Willen ihres Vaters Friedrich Wieck, vor Gericht erbittert erstritten. Sein einziges Klavierquartett, das er in seinem sogenannten Kammermusikjahr 1842 komponierte, singt und jubelt noch davon.
3: Es kommt der Satz in diesem Klavierquartett, wo seine Liebe zu Clara verewigt ist, in einer Melodie, die an Schlichtheit und Naivität nicht zu überbieten ist, und ein Mittelteil, wo man sich vollständig verliert in komplexen rhythmischen Verschiebungen, dann kehrt er wieder einher. Das ist, die Dinge gehören zusammen.

Es gibt so eine Art Interpretation, dass dieser Satz wie eine Hochzeit eigentlich ist. Also, dass diese Melodien eben das Liebespaar ist, was zusammenfindet und am Ende eben, man ist im Mittelteil wie bei der Eheschließung, wo der Priester spricht. Und am Ende, da wo eben das B kommt, das untere B, das ist halt der Bund fürs Leben, wo die Ringübergabe stattfindet. So ist eine Interpretation, aber ich finde sie sehr kitschig, aber sehr schön, finde ich. Und ich finde, das Bild passt auch zu der Stelle.

0: Marie-Elisabeth Hecker spielte beim Eröffnungskonzert von Spannungen den Cello-Part in Schumanns Klavierquartett. Bei besagter Stelle im dritten Satz, wo der Bund fürs Leben durch die Übergabe des Rings beschlossen werden soll, muss sie als Cellistin eine heikle Aufgabe bewältigen.
1: Eigentlich ist es so gedacht, dass man in dem dritten Satz am Ende die B-Oktave, die Tiefe, mit hat. Aber dafür, dass das Cello ja nur bis zum C kommt, müsste man den Wirbel runterdrehen, und zwar während des wunderschönen Viola-Solos, was direkt davor ist, was es eigentlich ein bisschen kaputt macht, wenn man dann anfängt, am Wirbel zu drehen und zu zupfen, um zu hören, wo man jetzt gelandet ist. Und mein Cello ist halt leider auch ein sehr empfindliches Instrument, was dann sehr schnell, wo der Wirbel wirklich abrutscht dann, also wo er nicht bleibt und wo er dann noch viel mehr kaputt machen würde mit einer schlechten Stimmung. Ne? Also das machte ihm das ganze Stück dann letztlich kaputt. Und es ist eigentlich der besonderste Moment im ganzen Stück wiederum. Ne? Also dieses tiefe B, wenn das dann endlich kommt.
0: Der Moment, in dem Marie-Louise Hecker quasi im laufenden Betrieb ihr Cello zur Seite legte und ein neben ihr liegendes, vorab tiefer gestimmtes Cello aufnahm.
1: Es sieht natürlich wahnsinnig kompliziert aus, da mit zwei Celli zu hantieren. Es war auch ein Guadagnini, sozusagen ein Schwestern-Cello. Das hat ganz gut gepasst, vom Klang wenigstens. Aber ich musste 3, 4 verschiedene Sachen während des schönen Viola-Solos machen und im vierten Satz dann wieder rückgängig. Man spielt dann den vierten Satz am Anfang auch noch mit der anderen Stimmung, muss dafür ein paar Töne transponieren. Und dann wiederum in dem schnellen Solo von Bratsche, Klavier, Geige. Dann muss ich wieder Celli wechseln, gleichzeitig Noten wechseln, weil Attacca war. Also es ist schon sehr aufwendig, und das Praktische, was ich zu tun hatte, hat mich eigentlich am meisten gestresst gestern.
0: Robert Schumann wird die profanen Herausforderungen für Cellisten billigend in Kauf genommen haben. Die Cellomelodie mit ihrer wie in der Ewigkeit verankerten Tiefe ist gleichzeitig so überirdisch schön und berührend schlicht, dass man sich ihrer emotionalen Wirkung kaum entziehen kann.
1: Ja, das ist die Magie. Also das kann man auch nicht erklären. Also das ist eben genau Schumann-Sprache. Das passiert einfach. Das passiert und man kann es nicht erklären. Das ist das Schöne an der Musik, finde ich. Und es geht mir selber auch so. Also natürlich gebe ich mich dem nicht so hin auf der Bühne, dass ich irgendwie in Tränen aufgelöst bin. Aber natürlich ist man selber genauso berührt davon.
0: Schumanns Klavierquartett mit dem Andante als Zentrum, eine verströmende Feier der Liebe, des Lebens, die auch ihre Schattenseiten in sich trägt.
1: Auf jeden Fall, bei Schumann habe ich nicht immer das Gefühl, dass es nur positiv ist. Für mich ist es auch mit vielen Abgründen, hängt es irgendwie zusammen. Und sogar im dritten Satz, sogar diese Melodie, die so wunderschön ist, ist für mich gleichzeitig auch ziemlich traurig ergreifend irgendwie, auf eine gewisse Art. Also natürlich ist die voller Liebe und positiv, aber ich finde nicht nur. Also, und bei Schumann eben auch, wie verrückt sein Leben war und wie abgründig oder wie er von einem Gefühl ins andere abdriftet, also extrem abdriftet. Es ist in dem Quartett vielleicht jetzt nicht das absolute Augenmerk sozusagen, aber ich finde auch da, auch im letzten Satz. Es ist positiv, aber es ist auch mit Verzweiflung. Also es ist aufgewühlt einfach.

0: Extreme Kontraste im Ausdruck bestimmen auch die vier Stücke für Violine und Klavier von Anton Webern. Sie standen beim Eröffnungskonzert von Spannungen am 14. Juni wie eine Art Präludium vor Schumanns Klavierquartett. Sehr langsam, rasch, sehr langsam, bewegt, so die Satzbezeichnungen der vier Sätze, die zusammen keine 5 Minuten dauern. Auf engstem Raum entwickelt Webern 4 eigene Klangkosmen. Jede Note mit ihren hochdifferenzierten Spielanweisungen muss unters Brennglas gelegt werden, sagt die Pianistin Kivelli Dörken.
1: Alles von Dynamik zu ganz genauen Tempobezeichnungen, Bögen, wo abgesetzt, welche Noten kurz sind, welche Noten länger sind. Also wirklich ins absolute Detail. Vor allem bei diesen langsamen, wo wirklich jede Note einen Befehl hat, eine ganz, ganz klare Vorstellung, wie es zu spielen ist. Es gibt sehr wenig, ich sag mal, Freiraum, was das angeht, um wirklich genau auf den Punkt den Effekt zu kreieren, den Webern für jedes Stück sich vorgestellt hat.
0: Eine Herausforderung, die vielschichtigen Spielanweisungen so zu verinnerlichen, dass man sich wieder vom Notentext lösen und sich allein auf den Ausdruck, das Wesen der Musik konzentrieren kann.
1: Weil es ist sehr einfach, eine Sache zu vergessen, die drinsteht. Und es ist wirklich, jede dieser Markierungen sind wichtig. Keine ist überflüssig oder irgendwie übertrieben. Jede davon bringt eine Veränderung rein. Und natürlich muss man dabei gleichzeitig dabei sagen, es sind natürlich auch innerhalb dieser kürzesten Zeit sehr komplexe Ideen, die umgesetzt werden. Rhythmisch komplex. Und es sieht auch sehr komplex aus. Oft ist es dann, wenn es klingt, viel, viel klarer. Die Idee ist sehr, sehr klar, aber um die Explosion zum Beispiel genau so zu strukturieren, wie sich das Webern vorgestellt hat, muss man wirklich erstmal in die ganz, ganz Detailfeinarbeit gehen, um dann irgendwann zu merken, okay, jetzt verstehe ich, was für einen Effekt sich daraus kreiert und dann loszulassen und sich vor allem auf diesen Effekt zu konzentrieren.
0: Eng sind Geige und Klavier in diesem brodelnden Gemisch aus Klangfarben und Stimmungen aufeinander bezogen. Aktion und Reaktion oft nur einen Wimpernschlag voneinander entfernt. Bis hier jede Nuance stimmt, braucht es seine Zeit, fast als würde man eine 30-minütige Sonate von Brahms proben. So dicht hat Webern komponiert.
1: Man ist erstmal sehr am Notentext gebannt und probiert das ganz ordentlich sozusagen auseinander zu analysieren und dann irgendwann macht's Klick und man hat es dann verinnerlicht und dann geht's darum, in die Extreme zu gehen. Und ich meine, die Bezeichnungen sind ja nicht nur präzise und klar, sondern auch wirklich extrem, vom Piano Pianissimo ins Forzatissimo. Also da ist wirklich alles da und dann auch wirklich sich zu trauen, in diese Extreme zu gehen. Das ist natürlich mit Christian sehr, sehr einfach zu machen, weil er begibt sich auch immer in die absoluten Extreme ohne Kompromiss. Und das macht natürlich auch sehr viel Spaß.
0: Christian Tetzlaff und Kivelli Dörken spielen jetzt die 4 Stücke für Violine und Klavier von Anton Webern. Darauf folgt aus dem Eröffnungskonzert von Spannungen das Klavierquartett von Robert Schumann mit Alexander Longwig Klavier, Antje Weiters Violine, Barbara Buntrock Viola und Marie-Elisabeth Hecker Violoncello.

Höchste Verdichtung und befreiter Jubel. Die vier Stücke für Violine und Klavier Opus 7 von Anton Webern, gespielt von Christian Tetzlaff und Kiveli Dorken, und das Klavierquartett S-Dur Opus 47 von Robert Schumann mit Alexander Longwich Klavier, Antje Weiters Violine, Barbara Buntrock Viola und Marie-Elisabeth Hecker Violoncello. Damit endete das Eröffnungskonzert vom Kammermusikfest Spannungen am 14. Juni. Alle Leinen los ließen die Musiker auch in diesem Jahr wieder beim Nachtkonzert am 19. Juni, mit vielen kleinen Stücken, die sie in gängigen Konzertprogrammen nicht spielen. Da blitzen hier und da ganz unerwartete Facetten auf, etwa in dem folgenden sehr bekannten Stück mit Kiveli Dorken am Klavier, Holger Schmidt am Schlagzeug und Burak Malali am Kontrabass. Viel Vergnügen!

0: Summertime Variations von George Gershwin, bearbeitet von Fasil Say. Die Solisten waren Kiveli Dörken Klavier, Holger Schmidt Schlagzeug, Burak Malali Kontrabass. Eines der Zugabenstücke, die die Musiker beim Kammermusikfest Spannungen im Nachtkonzert am 19. Juni zum Besten gaben. Im Studio verabschiedet sich mit Dank fürs Zuhören Silvia Sistermans.
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2: Uhr, die Nachrichten. Nach Bränden an mehreren Trafostationen sind zahlreiche Menschen während der Hitzewelle vor allem im Westen Deutschlands zeitweise ohne Strom gewesen. Polizei, Feuerwehr und Energieversorger mussten in den vergangenen Tagen an vielen Orten ausrücken, zuletzt etwa in Idar-Oberstein, Bonn, Kerpen, Duisburg, Mönchengladbach und Weinheim. Die Stromausfälle dauerten teilweise mehrere Stunden. Die genauen Brandursachen sind meist noch unklar. Bei hohen Außentemperaturen kann es vermehrt zu Brandentwicklung an Transformationsstationen kommen. In Teilen Deutschlands gilt seit Tagen ununterbrochen eine Hitzewarnung. Laut Deutschem Wetterdienst gab es heute erneut einen Temperaturrekord mit 41,7 Grad Celsius in Ostbrandenburg. Zudem war die vergangene Nacht die wärmste seit Beginn der Aufzeichnungen mit 29,4 Grad in Ostsachsen. Über Trafohäuschen nehmen örtliche Stromversorger elektrische Energie aus dem Mittelspannungsnetz auf und regeln sie auf 230 bzw. 400 Volt herunter. Anschließend geht sie über lokale Ortsnetze an die Endverbraucher. Die Hitzewelle in Deutschland hat die Rettungskräfte vielerorts an ihre Grenzen gebracht. Dresden meldet mit 318 Feuerwehreinsätzen den einsatzstärksten Tag des Jahres. Die Kölner Feuerwehr befand sich nach Angaben der Stadt an ihrer Kapazitätsgrenze. In Krefeld kollabierten 5 Senioren in einem Altenheim. In Dormagen wurden 16 Bewohner einer Einrichtung ins Krankenhaus gebracht. Auch die Notaufnahmen vieler Krankenhäuser waren überlastet. Die rund 60 Boote der Deutschen Gesellschaft zur Rettung Schiffbrüchiger fuhren am Wochenende mehr als 30 Einsätze auf Nord- und Ostsee. Dabei wurden rund 75 Menschen gerettet oder betreut. In mehreren Bundesländern sind Waldbrände ausgebrochen. Im rheinland-pfälzischen Kreis Bad Kreuznach wurde die Gemeinde Traisen geräumt. Die Arbeit der Einsatzkräfte konzentrierte sich zuletzt auf den Schutz eines Funkturms, der für die Mobilfunkversorgung wichtig ist. Die Arbeiten gestalteten sich schwierig, da das Gebiet früher Entsorgungsfläche für Munition gewesen ist. Auch in Bayern gibt es mehrere Brandherde, ebenso wie in Sachsen. Ein Waldbrand im Blankenburger Ortsteil Wienrode im sachsen-anhaltinischen Landkreis Harz ist derweil nach Angaben der Feuerwehr unter Kontrolle. Vor dem geplanten Treffen des Koalitionsausschusses nächste Woche haben die Spitzen von Union und SPD heute im Kanzleramt beraten. Es gehe darum, Grundsatzbeschlüsse für Wirtschaftswachstum, Bürokratieabbau und Sozialstaatsreformen vorzubereiten, sagte SPD-Fraktionsvize Zorn dem Deutschlandfunk. Im Koalitionsausschuss als wichtigstem Entscheidungsgremium des schwarz-roten Bündnisses soll am Mittwoch über eine Reihe von Reformen entschieden werden. Russlands Präsident Putin hat in einer Parteitagsrede erneut den Westen für die wachsenden Probleme im Land verantwortlich gemacht. Russland stehe aktuell unter einem beispiellosen Druck, sagte er beim Kongress der Regierungspartei Geeintes Russland. Die Parteiführung will in Moskau die Linien für die Parlamentswahlen im September festlegen. Putin warf dem Westen vor, die so wörtlich terroristischen ukrainischen Angriffe auf russisches Staatsgebiet zu ignorieren und gleichzeitig die Lage in Russland mit immer neuen Sanktionen zu verschärfen. Seit dem Überfall auf die Ukraine vor mehr als 4 Jahren überzieht Russland das Nachbarland mit Luftangriffen. Zuletzt hatte die ukrainische Armee ihre Gegenangriffe auf Ziele in Russland deutlich ausgeweitet. In Venezuela suchen Rettungskräfte mit Spürhunden an Tag 4 der verheerenden Erdbebenkatastrophe weiter nach Überlebenden. Zehntausende Menschen werden noch vermisst. Eine 60-jährige Frau konnte nach 86 Stunden von einem internationalen Suchteam in Caraballeda aus den Trümmern geborgen werden. Auch ein Team des Technischen Hilfswerks Bonn hat seine Arbeit vor Ort aufgenommen. Offiziell liegt die Zahl der registrierten Todesopfer bei bisher 1.430 und die der Verletzten bei 3.200. Bei der Fußball-WM in Nordamerika hat Kanada den Einzug ins Achtelfinale geschafft. Der Gastgeber besiegte im ersten Spiel der K.O.-Runden Südafrika mit 1:0. Morgen spielt Deutschland sein 16. Finale gegen Paraguay. Das Wetter. Nachts von Westen nach Nordosten ausgreifend teils schwere Gewitter. Erhöhte Unwettergefahr. Tiefstwerte 24 bis 17 Grad. Morgen wechselnd bewölkt, teils kräftige Schauer, gebietsweise Unwettergefahr 25 bis 31 Grad. Die Aussichten am Dienstag im Tagesverlauf wiederholt Schauer und Gewitter erneut mit Unwetterpotenzial 22 bis 30 Grad. Das waren die Nachrichten.
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3: Mit Malte Hennig am Mikrofon. Guten Abend. Sie haben es wahrscheinlich mitbekommen. Die vergangene Nacht hat einen neuen Höchstwert bezüglich der jemals gemessenen Temperaturen gebracht in einer Nacht. Denn in einem sächsischen Ort ist das Thermometer nicht unter 29,4 Grad gesunken heute Nacht. Und auch tagsüber gab es den dritten Tag in Folge einen neuen jemals gemessenen Höchstwert. Diesmal 41,7 Grad im Osten von Brandenburg. Und wenn Sie am Wochenende Abkühlung gesucht haben, zum Beispiel in einem See oder im Wald, dann haben Sie womöglich Schilder gesehen, die auf erhöhte Waldbrandgefahr hinweisen. Denn das ist eine von zahlreichen Folgen der heißen Temperaturen zurzeit. Die Gefahr von Waldbränden, sie steigt. Und in mehreren Teilen Deutschlands, da sind schon Feuer ausgebrochen. Zum Beispiel im Kreis Bad Kreuznach in Rheinland-Pfalz. Wolfgang Seligmann berichtet darüber.
4: Der Brand ist nach wie vor außer Kontrolle, nicht nur wegen der heißen Temperaturen und dem trockenen Geäst, sondern auch, weil in diesem Abschnitt viel Munition aus dem Zweiten Weltkrieg liegt. Im Feuer hat es deshalb bereits mehrere Explosionen gegeben. Den Brandherd direkt bekämpfen funktioniert deshalb nicht mehr. Keiner darf mehr an den Brandherd heran. Rund 300 Feuerwehrleute sind dennoch im Einsatz dort. Die große Hitze macht ihnen zu schaffen, aber auch das steile Gelände am sogenannten Roten Fels macht die Sache extrem schwierig. Für Jörg Diendorf vom Katastrophenschutzteam Bad Kreuznach ist das der schwerste Einsatz.
5: Also ich bin 47 Jahre in der Feuerwehr, aber halt durch diese Problematik mit der Munition ist es halt dann nicht mehr so einfach, bis zum Brandherd vorzukommen und dann müssen wir halt warten, bis Feuer zu uns kommt.
4: Und das tut es. Inzwischen kommt das Feuer immer näher an den kleinen Ort Traisen heran. In der Nacht mussten bereits rund 300 Menschen den Ort verlassen. Inzwischen ist Traisen komplett evakuiert. Anwohnerin Sandra Reinhardt hätte damit am Samstagabend noch nicht gerechnet.
6: Da habe ich auch von Freunden schon gehört, die sind auch schon von aller Seite angerufen worden. Hier, wie ist, was ist los bei euch? Wir haben gesagt, ist hier noch gar nichts, wir haben noch nichts gesagt. Und so um 11, glaube ich, 23:30 war dann mal Stromausfall gewesen. Und gegen 1 habe ich mich dann mal da niedergelegt. Und um 2 Uhr rappelt dann das Telefon der Nachbar gleich. Oh Sandra, ihr müsst packen, ihr müsst raus. Die Systeme Blaulicht vorne auf dem Brunnenplatz.
4: Dagegen hatte Martha Ulrich aus Traisen kein gutes Gefühl. Sie, ihr Mann und ihre 2 kleinen Kinder sind ebenfalls in einer Veranstaltungshalle in dem benachbarten Ort Roxheim.
7: Wir waren tatsächlich die Ersten hier. Ich glaube, um 3:15 waren wir hier. Man weiß, die Kinder sind ängstlich wach geworden, weil der Strom ausgefallen ist. Dann haben sie gehört Evakuierung und da muss man für die Kinder da sein. Ich hatte vorher tatsächlich schon gepackt, weil die Gerüchte auch rumgingen. Man handelt einfach nur und wenn man dann da ist und so ein bisschen zur Ruhe kommt, dann merkt man, was hier eigentlich passiert. Ja?
4: In der Halle in Roxheim bekommen die Anwohner Wasser und etwas zu essen. Für ältere Menschen wurden Hotelzimmer organisiert. Aber niemand der Menschen weiß, wann sie wieder in ihre Häuser dürfen. Eine von ihnen ist Elke Keller.
8: Wir fliegen am Dienstag in den Urlaub. Auf jeden Fall haben wir es vor. Und wir müssen unseren Koffer packen. Ja, und das ist ja auch nicht in 10 Minuten gemacht. Das ist im Moment unser Problem.
4: Viel Zeit blieb nicht, bis die Häuser in Traisen hatten geräumt sein müssen. Deshalb versuchen die Einsatzkräfte jetzt, es einzelnen Anwohnern kurz zu ermöglichen, die wichtigsten Sachen zu holen. Benjamin Pfeiffer betreut diese Menschen.
9: Es wurde angeboten, dass seitens der Feuerwehr die Betroffenen noch mal nach und nach in ihre Häuser können, um dann das Nötigste zu holen. Also wirklich nur 5 Minuten rein mit der Feuerwehr auch wieder raus, weil es halt ein aktuell evakuiertes Gebiet ist, was im Schadensbereich liegt. Aber um halt die notwendigsten Medikamente hauptsächlich sowas abzudecken, soll das nach und nach jetzt auch organisiert werden, dass das auch passiert.
4: Wie lange der Wald noch brennen wird, kann zurzeit wirklich niemand genau sagen. Experten befürchten, es könnte noch Tage dauern. Da sich niemand dem eigentlichen Brandherd nähern darf, ist die Ursache für das Feuer auch noch völlig unklar. Erst wenn das gelöscht ist, ist, werden sich die Experten darum kümmern können. Da die Feuerwehr wegen der Weltkriegsmunition das Feuer nicht direkt bekämpfen kann, hat sie rund einen Kilometer vom Rande des Feuers Beregnungsanlagen aufgestellt. Die sollen das Gelände so feucht wie möglich machen, um ein weiteres Ausbreiten der Flammen zu verhindern. Das Problem ist aber inzwischen, dass aufkommender Wind die Flammen weiter anfacht.
3: Die Spitzen der Regierungskoalition sind heute im Kanzleramt zusammengekommen, um über ihre Reformvorhaben zu sprechen. Gesprochen worden ist wahrscheinlich auch über das heiße Wetter und die Folgen davon. Neue klimapolitische Vorhaben sind aber laut Beobachtenden von der Koalition zurzeit nicht zu erwarten. Die werden aber durchaus gefordert, zum Beispiel aus der Opposition von den Grünen. Die haben heute auf Rügen einen kleinen Parteitag abgehalten und fordern unter anderem einen Aktionsplan gegen Hitze. Dietrich Karl Meurer.
10: Die aktuelle Hitzewelle prägt auch den Länderrat der Grünen. Co-Parteichef Felix Banatschak spricht von einem Kampf gegen die Hitze. Diese Belastung werde für viele Menschen zum Kampf ums Überleben. Er macht deutlich, dass jeder vermiedene Anstieg der Erderwärmung entscheidend sei. Die Partei müsse jetzt pragmatisch handeln und zugleich Zustimmung im Land sichern. So wollen die Grünen, dass Regionen mit viel Sonnen- und Windkraft von niedrigeren Strompreisen profitieren. Banatschak betont, die Energiewende solle sich für die Menschen im Alltag auszahlen. Das schaffe mehr Akzeptanz für den Ausbau erneuerbarer Energien. Co-Parteichefin Franziska Brandner spricht vor den Delegierten im ehemaligen Fährterminal im Stadthafen von Sassnitz von Abhängigkeiten. Deutschland hänge bei Energie, Rohstoffen und digitaler Infrastruktur zu stark von anderen ab. Ziel müsse es sein, diese Abhängigkeiten zu verringern und so mehr Sicherheit und Stärke zu gewinnen. Mit diesem Kurs richten die Grünen ihre Strategie auf die anstehenden Landtagswahlen in Sachsen-Anhalt und Mecklenburg-Vorpommern aus. Dabei setzen sie auch auf mehr Nähe zu den Menschen und auf Dialog vor Ort. In beiden Ländern müssen sie um den Wiedereinzug in die Länderparlamente zittern. Um die Wahlkampfstrategie zu schärfen, haben die Grünen schon vor dem Länderrat auf einem Ostkongress in Sassnitz beraten.
3: In der kommenden Woche will die Regierungskoalition von CDU, CSU und SPD Entscheidungen präsentieren, Entscheidungen zu geplanten Reformen. Denn da gibt's ja nach wie vor bei den Koalitionspartnerinnen Klärungsbedarf, zum Beispiel mit Blick auf eine Stabilisierung der Pflegeversicherung und der Krankenkassenbeiträge und einer Renten- und einer Steuerreform. Katharina Thoms berichtet darüber.
11: Am heißesten Wochenende des Jahres will Schwarz-Rot die wichtigsten Reformpakete der Koalition voranbringen. Im Kanzleramt soll der große Reformkoalitionsausschuss kommenden Mittwoch vorbereitet werden. Es sei wie ein Puzzle mit 1000 Teilen, zitiert die Bild am Sonntag den stellvertretenden Fraktionsvorsitzenden der Unionsparteien und Vorsitzenden der CSU-Landesgruppe Alexander Hoffmann. Der stellvertretende SPD-Fraktionsvorsitzende Armand Sorn sagte dem Deutschlandfunk:
12: Ziel ist es, dass wir Grundsatzbeschlüsse fassen wollen. Grundsatzbeschlüsse für Wirtschaftswachstum und Bürokratieabbau, für die Sozialstaatsreform, für die Rentenreform, aber auch für die Steuerreform. Dass man am 1. Juli rausgeht und dass die Koalition ihren Plan für eine bessere, für eine gute Zukunft in Deutschland vorstellen kann.
11: Ob das gelingen kann, hänge auch davon ab, wie breit in der Bevölkerung die Reformen greifen, so der Wirtschaftswissenschaftler Dominik Enste vom Institut der Deutschen Wirtschaft im Deutschlandfunk.
13: Die meisten, 87% der Menschen, sagen ja, Reformen sind notwendig, weil sie erkennen, dass Deutschland zurückgefallen ist, dass die Wirtschaftsleistung zurückgefallen ist. Und was vielleicht zurzeit fehlt bei den Reformvorschlägen, ist das Vertrauen, dass die Regierung das tatsächlich auch so umsetzt, dass wirklich nicht nur wieder einzelne Gruppen ausgenommen werden.
11: Zunächst soll in der Koalition geklärt werden, wie ein Zeitplan für die 33 Vorschläge zur Renten Reform aussehen kann. Amazon.
12: Bei dem Thema Rente hat die Rentenkommission sehr gute Vorschläge geliefert und ich gehe davon aus, dass man sich darauf verständigen wird, dass man sie zügig umsetzen will.
11: Innerhalb der Koalitionsparteien gibt es bisher nur wenig Kritik an den Rentenreformvorschlägen. Die abschlagsfreie Rente nach 45 Beitragsjahren soll es so nicht mehr geben. Das Rentenalter soll langsam steigen und an die steigende Lebenserwartung gekoppelt werden. Mecklenburg-Vorpommerns Ministerpräsidentin Manuela Schwesig hat die geplante Abschaffung der sogenannten Rente mit 63 kritisiert. Die SPD-Abgeordnete und Verhandlerin in der Rentenkommission Annika Klose verteidigte den Vorschlag im Tagesspiegel am Wochenende. Es sei auch ihr vorher gar nicht bewusst gewesen, Die Menschen in hart arbeitenden Berufen hätten von der sogenannten Rente mit 63 nicht unbedingt profitiert. Kritik kommt von Gewerkschaftsseite, konkret auch an der geplanten Kapitalrente. Sie soll eingeführt werden, um das Rentenniveau zu stabilisieren. Dafür sollen vorübergehend höhere Beiträge von Arbeitnehmern und Gebern fällig werden. Am Wochenende protestierten knapp 2000 Menschen in Berlin. Katja Kager vom Deutschen Gewerkschaftsbund Berlin-Brandenburg.
14: Das heißt, dass Menschen dazu verpflichtet werden, in den Kapitalmarkt zu investieren. Viele von unseren Leuten können das überhaupt nicht finanzieren, weil das so knapp ist mit ihrem jeweiligen Einkommen.
11: CSU-Chef Markus Söder und Arbeitgeber kritisierten das geplante Ende der Minijobs in dieser Form im Zuge der Rentenreform. Es soll niemand mehr beschäftigt werden, ohne in die Sozialversicherung einzuzahlen. Beim Treffen am Nachmittag soll es auch um die Lockerung der Arbeitszeitregeln und des Kündigungsschutzes gehen und darum, wie eine Steuerreform aussehen könnte. SPD-Fraktionsvize Amon Sorn.
12: Bei der Steuerreform beispielsweise geht es uns darum, dass wir eine Einkommensteuerreform wollen, die Menschen mit kleinen und mittleren Einkommen spürbar entlastet.
11: Vorschlag daher von SPD-Co-Chef und Finanzminister Lars Klingbeil, der Vermögenssteuersatz solle erhöht werden auf mehr als die jetzigen 45% für sehr hohe Einkommen. Zweiter Vorschlag, ein höherer Spitzensteuersatz als derzeit 42%, der könnte erst bei höheren Einkommen greifen. Die Unionsparteien lehnen das ab, auch weil das den Mittelstand treffen könnte.
3: Fast 4 Tage sind seit den schweren Erdbeben in Venezuela inzwischen vergangen. Immer noch wird versucht, weitere Überlebende unter den Trümmern zu finden. Und zum Teil gelingt das auch, aber oft werden nur tote Menschen geborgen. Laut offiziellen Angaben sind es bisher über 1400 und es wird davon ausgegangen, dass es noch mehr werden, denn nach wie vor werden noch Tausende vermisst. Unsere Korrespondentin Anne Demmer, die hat im Katastrophengebiet Freiwillige getroffen, die trotzdem nicht aufhören, nach Überlebenden zu suchen.
15: Seit Mittwoch haben wir kaum geschlafen. Wir sind hier und geben alles. Wir wollen den Angehörigen eine gute Nachricht bringen. Aika stammt aus Maracay, 1,5 Autostunden von Caracas entfernt. Er hat sich freiwillig gemeldet, genauso wie der 25-jährige Carlos Quintero. Beide tragen Arbeiterhosen und Helme. Sie konnten ein Mädchen retten. Es ist ein Wettlauf gegen die Zeit. Gerade gab es ein weiteres Beben mit der Stärke 5,4. Wir mussten uns dann selbst erstmal wieder in Sicherheit bringen. Aber wir machen weiter, weil die Menschen es verdient haben. Hier warten Eltern, die ihre Kinder vermissen. Eine Mutter kam zu mir, als sie erfahren hat, dass ihr Kind nicht überlebt hat. Ein unfassbarer Verlust. Ein 11-stöckiges Haus war bei dem schweren Beben komplett zusammengestürzt, ein einziger Trümmerhaufen. Ein Schaufelbagger schafft Geröll beiseite, Dutzende Rettungskräfte warten auf ihren Einsatz. Mindestens 15 Menschen werden noch vermisst. Nur einige wenige der Helfer tasten sich auf dem Schotterberg selbst voran. Plötzlich wird es ganz still. Es gebe die Hoffnung auf ein Lebenszeichen, gibt der Einsatzleiter zu verstehen. Wilfredo Aguirre wartet hinter dem Absperrband. Er wohnt in der Nachbarschaft. Es sind schon mehr als 72 Stunden vergangen. Sie haben hier 5 Leichen rausgeholt. Mein Haus hat auch Risse. Wenn es jetzt noch mal ein starkes Beben geben würde, dann könnte es noch eine weitere, viel schlimmere Tragödie geben. Die vorläufige Zahl der Todesopfer ist bereits auf mehr als 1400 gestiegen. Mehr als 3200 Menschen wurden verletzt, wie der Präsident der Nationalversammlung Jorge Rodriguez mitteilte. Die UNO schätzt die Zahl der Vermissten auf rund 50.000. Auch in dem kleinen Ort Morón, 60 Kilometer weiter, ist die Verzweiflung groß. Seit Tagen gibt es keinen Strom, kein Netz, kein sauberes Wasser. Mireli Mora lebt mit ihren 3 Kindern in einem einfachen Haus aus Lehmziegeln. Mein Haus wurde auch beschädigt. Die Mauer wackelt bedrohlich. Im kleinen Nachbarhaus sind 2 Mädchen aus ihrer Verwandtschaft gestorben. Sie kann es immer noch nicht fassen. Um einen kleinen Transporter vor ihrem Haus hat sich eine Menschenmenge gebildet. 2 Männer reichen Kartons mit Lebensmitteln, Arepas, dem venezolanischen Brot, Wasser und Windeln heraus. Die Bewohner des Ortes reden aufgeregt durcheinander. Einige sind wütend, weil die Regierung sich nicht blicken lasse. Die Krankenschwester Judezi Hill hat sich mit Kollegen zusammengetan. Auch sie engagiert sich freiwillig.
16: Andamos en un grupo multidisciplinario, donde hay médicos, enfermeras,
15: Wir sind Krankenschwestern, Ärzte und Lastwagenfahrer. Alle sind aus der Gemeinde und wir versuchen hier neben den Hilfsgütern, die wir gesammelt haben, auch medizinische Versorgung für die Betroffenen zu leisten. Einen Block weiter steht Robaldo Rieber mit seinem Pickup. Er leitet einen lokalen Sportclub. Auch sein Wagen ist voll mit privaten Ständen. Wir haben hier viel gesehen, internationale Kräfte aus anderen Ländern und vor allem viele, viele Leute aus Nachbarstädten. Aber die Regierung ist nicht präsent. Aber die Leute glauben ohnehin an nichts mehr. Währenddessen suchen die Rettungskräfte in Maracay weiter in den Trümmerhaufen. Auch nach mehr als 72 Stunden geben die Angehörigen die Hoffnung nicht auf, ihre Liebsten leben zu finden.
3: Es sah so aus, als könnte es dieses Mal klappen mit einem anhaltenden Frieden zwischen den USA und Iran. Aber dann hat es wieder Angriffe gegeben und der Iran hat damit gedroht, die Verhandlungen über ein Ende des Krieges komplett abzubrechen. Jetzt gibt es wieder Meldungen, die sagen, nächste Woche in Doha sollen doch nochmal Verhandlungen stattfinden. Giselle Ucker.
16: US-Streitkräfte haben nach eigenen Angaben erneut einen Vergeltungsschlag gegen Iran verübt. Dabei wurden mehrere Ziele angegriffen, darunter Luftabwehrstellungen, Drohnenlager und Überwachungsinfrastruktur. Das teilte das zuständige Regionalkommando CENTCOM mit. Grund sei ein vorheriger iranischer Angriff auf einen Frachter gewesen. Der Öltanker unter panamaischer Flagge war auf der Straße von Hormuz unterwegs und wurde britischen Behörden zufolge von einem unbekannten Geschoss getroffen. Es ist bereits der zweite US-Angriff auf den Iran, seit beide Länder ein Rahmenabkommen unterzeichnet haben. Darin war eigentlich eine Waffenruhe vereinbart gewesen. Außerdem sollte der Iran Handelsschiffen eine sichere Durchfahrt durch die strategisch wichtige Wasserstraße gewähren. Auf seiner Online-Plattform Truth Social zeigte sich US-Präsident Donald Trump verärgert. Er drohte damit, die Islamische Republik Iran militärisch zu vernichten. Auch Kuwait meldet in der Nacht zum Sonntag Attacken von Drohnen und Raketen. Wenig später bekennen sich die iranischen Revolutionsgarden zu den Angriffen. Beobachter befürchten eine neue Eskalation in der Region. Das könnte aktuell laufende Verhandlungen zwischen den USA und Iran gefährden.
3: Die Zentralafrikanische Republik, die gilt als eines der ärmsten Länder der Welt. Und seit Jahren gibt es bewaffnete Konflikte im Land und die politische Lage ist instabil. Jetzt ist dort die bakterielle Infektion Cholera ausgebrochen. Karin Bentsch.
17: Laut Gesundheitsministerium wurden bislang knapp 200 bestätigte Infektionen und 24 nachgewiesene Todesfälle registriert. Die Regierung hat in den betroffenen Städten und Dörfern in der Nähe der Hauptstadt Bangui Vorsorgemaßnahmen erlassen, um die Ausbreitung der Cholera einzudämmen. Dazu gehören zum Beispiel eine verstärkte Gesundheitsüberwachung und sanitäre Vorkehrungen. Cholera wird durch ein Bakterium verursacht und verbreitet sich vor allem durch verunreinigtes Trinkwasser. Besonders in Regionen mit schlechten hygienischen Bedingungen, Konflikten oder Naturkatastrophen. Infizierte leiden an starkem Durchfall und Flüssigkeitsverlust. Die Inkubationszeit beträgt nur wenige Stunden bis 3 Tage, wodurch sich die Krankheit in überfüllten Gebieten sehr schnell ausbreiten kann. Der Choleraausbruch erfolgt in einer Zeit, in der die Zentralafrikanische Republik in hoher Alarmbereitschaft ist, wegen des Ebola-Ausbruchs im Nachbarland Demokratische Republik Kongo.
3: Seit rund 1,5 Jahren demonstrieren in Serbien immer wieder Zehntausende Menschen gegen Korruption, gegen Machtmissbrauch und auch gegen den Präsidenten Aleksandar Vučić. Der hat jetzt seinen Rücktritt angekündigt. Mehr dazu von Oliver Schosch.
18: Dieser Samstag ist der Tag vor dem Vidovdan, einem der wichtigsten serbischen Feiertage. Da wird an die Schlacht auf dem Amselfeld von 1389 erinnert, zwischen den Heeren der Serben und der Osmanen. Präsident Aleksandar Vučić hat an diesem Samstag ein paar 10.000 seiner Anhänger im Regierungsviertel in Belgrad versammelt. Wie immer wurden sie mit Bussen aus dem ganzen Land herbeigefahren. Und dann tritt Aleksandar Vučić auf die Bühne vor dem Parlament und verkündet seinen baldigen Rücktritt als Präsident. Ich mache euch jetzt einen Vorschlag. Ich werde nur noch ein paar Wochen lang Präsident sein und dann werde ich meinen Rücktritt einreichen. Seine Fans reagieren mit dem Sprechchor Aco Srbine, Alex, du Serbe. Den genauen Zeitpunkt seines Rücktritts bleibt Vučić allerdings schuldig. Und es heißt nicht, dass Vučić aufgibt und dass die Studenten, die seit anderthalb Jahren gegen Vučićs autoritären Regierungsstil und gegen Korruption protestieren, einen Systemwechsel erreicht haben. Es ist so, dass Vučić im Frühjahr ohnehin als Präsident aufhören muss, weil seine zweite Amtszeit ausläuft und er nicht nochmal antreten darf. Vor kurzem hatte Vučić erklärt, dass er mit dem Gedanken spielt, Premierminister zu werden. Es könnte also bald neben einer vorgezogenen Präsidentschaftswahl auch eine vorgezogene Parlamentswahl geben. In seiner Rede vor seinen Anhängern kündigte Vučić an, dass er im Wahlkampf auf jeden Fall eine zentrale Rolle spielen werde. Ich habe dem Präsidenten der SNS-Partei und der Parteiführung gesagt, dass ich bei den anstehenden Wahlen mithelfen werde, damit wir das Vertrauen des Volkes gewinnen und damit alles, was ich angekündigt habe, in den kommenden 4 Jahren erfüllt wird. Mein Vorschlag ist, dass unsere Liste, die Gewinnerliste, einen neuen Namen bekommt: Geeintes Serbien. Dieser neue Name erinnert an die Partei des russischen Präsidenten Wladimir Putin, Geeintes Russland. Vučić ist bekannt dafür, herumzulavieren zwischen Annäherung an die EU und einer Partnerschaft zu Russland. Wenn Vučić wechselt vom Amt des Präsidenten zu dem des Regierungschefs, dann ändert sich aller Voraussicht nach nichts. Denn die Politik in Serbien ist seit Jahren ganz auf Vučić zugeschnitten und wird von ihm dominiert. Unter der Führung von Aleksandar Vučić gab es bereits 4-mal vorgezogene Neuwahlen. Kritiker sagen, sie wurden meistens taktisch angesetzt, wenn Vučić in der Kritik war und durch Wahlen zu einem Befreiungsschlag ausholen wollte. Die Wahlen wurden dann immer als manipuliert kritisiert. Die Anti-Vučić-Protestbewegung fordert schon länger Neuwahlen. Vučić beschimpfte seine Gegner bei seiner Kundgebung am Samstag und gab sich als Verteidiger seines Landes. Vor anderthalb Jahren haben sie versucht, unser Land zu zerstören und Serbien zu vernichten. Denn warum sollte es ihnen gefallen, dass sich Serbien schneller entwickelt als andere? Deshalb haben sie unsere Unis und Schulen kaputt gemacht. Aber die Studenten sind gar nicht mal schuld. Sie sind nur naiv. Sie sind Spielfiguren von Politikern aus unserem Land und von anderen Mächten. Die Studenten sind bereits bei einigen Kommunalwahlen mit eigenen Listen angetreten, zuletzt im März dieses Jahres. Sie konnten zwar nie gewinnen, aber Achtungserfolge erzielen und Vučićs SNS-Partei deutlich schwächen. Bei einer vorgezogenen Parlamentsneuwahl könnte eine studentische Liste gefährlich werden für Vučić und seine SNS-Partei. Zu offensichtliche Manipulationen bei der Wahl könnten zu größeren Unruhen auf der Straße führen.
3: Und zum Abschluss der Sendung

0: gewaltige Vulkanausbrüche die Ursache, mal der Einschlag eines Asteroiden. Wünscht sich das jemand? Die Rheinzeitung aus Koblenz plädiert dafür, die Städte und Gemeinden finanziell stärker zu unterstützen. Die Kommunen sind mit der Aufgabe angesichts leerer Kassen und eines drückenden Milliardendefizits überfordert. Und entsprechend wirksame Schritte sind teuer. Trinkbrunnen, Mehrparks und Beschattungen von versiegelten Flächen, Wasserspeichersysteme, Klimaanlagen in öffentlichen Gebäuden, betrieben bestenfalls mit Energie aus Solaranlagen auf den Dächern. Die Berliner Tageszeitung, kurz TAZ, appelliert: Politik und Wirtschaft müssen dringend begreifen, dass der Klimawandel mit seinen häufigen Extremwetterereignissen bereits da ist, und entsprechend handeln. Denn letztlich ist es auch eine Frage der Freiheit. Ohne Anpassungen sind wir im Sommer in unseren Häusern gefangen. Die Zeitungen der Mediengruppe Bayern schreiben: Fakt ist, auf mittlere und lange Sicht wird es immer heißer bei uns und Extremwetterereignisse nehmen zu. Fakt ist auch, das Verbrennen fossiler Energieträger macht die Lage schlechter, nicht besser. Fakt ist aber auch, wir werden den Klimawandel nicht im Alleingang aufhalten. Und an alle Ideologen: Nein, Klimaanlagen in Wohnungen sind kein stromfressendes energiepolitisches Teufelszeug, sondern eine ziemlich gute Idee, gerade für Kinder und Ältere. Und abschließend ein Blick in den Kölner Stadtanzeiger. Die deutsche Wirtschaft gerät unter anderem wegen hoher Energiepreise immer stärker unter Druck. In Unionskreisen wird für die Zwangslage aber nicht die fortexistierende Abhängigkeit von fossilen Energien dafür verantwortlich gemacht, sondern paradoxerweise die Wende zu Sonne und Wind. Eine solche Argumentation bleibt nur logisch, wenn man die Risiken ausblendet. So sagte der heutige Kanzler Friedrich Merz bereits im April 2023: Es ist eben gerade nicht so, dass morgen die Welt untergeht. Es ist zu befürchten, dass er das trotz über 40 Grad im Berliner Regierungsviertel heute nicht anders sieht.
1: Das war die Presseschau und das war der Tag bis hierhin. Hier geht's jetzt weiter mit der Fußball-Weltmeisterschaft. Alles Aktuelle dazu hat mein Kollege Julian Tilders gleich.

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1: Mit Julian Tilders. Guten Abend. Das erste 16. Finale bei dieser Fußball-WM ist durch. Kanada gewinnt gegen Südafrika. Lange war es ein Krampf, aber jetzt ist klar, der Co-Gastgeber bleibt im Turnier, vermeidet die Verlängerung gegen Südafrika dank eines ganz späten Treffers. Und Südafrikas Reise bei dieser WM ist damit natürlich zu Ende. Florian Winkler mit dem Spielbericht.
2: Kanada schreibt weiter an seiner Fußballgeschichte. Der Co-Gastgeber dieser WM, der zum ersten Mal in der K.O.-Phase dabei ist, mühte sich in einem Spiel auf sehr überschaubarem Niveau gegen defensiv unangenehme Südafrikaner und vergab vor allem in der zweiten Hälfte gute Möglichkeiten. Als sich die 70.000 Fans im Stadion von Los Angeles schon auf die Verlängerung eingestellt hatten, traf Kanadas Kapitän Ustak sehenswert in der zweiten Minute der Nachspielzeit zum Sieg und löste damit das Ticket für das erste WM-Achtelfinale der Canucks. Dort wartet dann am 4. Juli der Gewinner der Partie Niederlande gegen Marokko.
1: Morgen Abend um 19 Uhr dann Brasilien gegen Japan und um 22.30 Uhr das 16. Finale zwischen Deutschland und Paraguay. Über die Lage bei der deutschen Nationalmannschaft kann ich jetzt mit unserem Deutschlandfunk-WM-Reporter Matthias Friebe sprechen, live zugeschaltet aus New York. Matthias, wie sind die Vorzeichen beim deutschen Team?
3: Im deutschen Team wird man noch ein bisschen Wunden lecken von dieser Niederlage gegen Ecuador. Die hatte natürlich sportlich keine Auswirkungen, weil man ja sowieso als Gruppensieger feststand. Aber das sind immer knappe Spiele gewesen gegen Paraguay und die haben einen Spielstil, der vielleicht auch ein bisschen an Ecuador erinnert. Körperlich sehr nah am Gegner, gern auch mal auf der harten Seite des Tacklings, und die körperliche Unterlegenheit ist ja ein Thema bei dieser deutschen Mannschaft. Das war schon gegen die Elfenbeinküste so, das war gegen Ecuador so. Da wird man jetzt sicher ein Augenmerk drauf gelegt haben, wie man es irgendwie schafft, die Mannschaft für diese körperlich intensiven Spiele besser vorzubereiten. Wenngleich Julian Nagelsmann ja gesagt hat, man kann nicht einfach Oberkörpermuskeln aufbauen in ein paar Tagen, hat er natürlich auch recht, aber trotzdem muss er seine Mannschaft da natürlich ein bisschen besser drauf einstellen. Und es gab ja schon einmal ein WM-Spiel gegen Paraguay im Achtelfinale der Weltmeisterschaft von Japan und Südkorea vor 24 Jahren. Da

0: gab es ein knappes 1:0 damals durch Oliver Neuville kurz vor dem Schlusspfiff. Das zeigt schon, das sind Spiele, die gewinnt man nicht mal ebenso.
1: Also der Bundestrainer Julian Nagelsmann muss sein Team auf bestimmte Art und Weise einstellen. Das haben eben die letzten Spiele gezeigt, auch gegen die Elfenbeinküste und gegen Ecuador, gegen körperlich starke Teams. Einstellen ist das eine, aufstellen vielleicht auch das andere. Können wir uns vielleicht auch doch auf eine Personalrochade einstellen?
0: So wie sich das Turnier bis jetzt entwickelt hat, klingt es nicht danach, was schon relativ klar ist. Nathaniel Brown wird wieder zurückkehren, hinten auf der Linksverteidigerposition. Der hatte sich einen Stammplatz erarbeitet und musste ja nur verletzungsbedingt pausieren gegen Ecuador, weswegen David Raum reingerückt ist. Diesen Wechsel wird Julian Nagelsmann wieder rückgängig machen können für das Paraguay-Spiel. Ansonsten sind alle heute beim Abschlusstraining fit gewesen. Es gibt keine Ausfälle zu verzeichnen. Er wird auf seine Stammelf vertrauen können. Und nach den Eindrücken und nach dem, was er ja auch gesagt hat vor dem Ecuador-Spiel, dass er kein großer Freund der Rotation ist, sondern eher auf das Eingespieltsein Wert legt, denke ich, können wir relativ sicher sein, dass die gleiche Mannschaft dann wieder auf dem Platz stehen wird. Insbesondere ja auch, was die häufig schon umstrittene Personalie von Leroy Sané angeht, der ja dann gegen Ecuador sogar ein Tor erzielt hat. Und auch die Diskussion, ob Kapitän Joshua Kimmich von der Rechtsverteidigerposition wieder ins Mittelfeld kommen wird, die dürfte relativ simpel damit beantwortet werden, dass Julian Nagelsmann noch ihn wieder rechts hinten aufstellen wird.
1: Nun, Leroy Sané natürlich die eine Personalie, die heiß diskutiert wird, auch unter deutschen Fußballfans. Viele fordern ja aber auch immer dann irgendwann in diesen Spielen mit einem Sprechchor Dennis Undaf. Jetzt ist die Frage, könnte ein Dennis Undaf nicht auch mit seiner, wie sagt man so schön, Körperlichkeit auch vorne mal einen neuen Akzent setzen?
0: Ja, diese Frage kriegt Julian Nagelsmann ja ständig gestellt. Die hat er schon nach dem Curaçao-Spiel gestellt bekommen, weil Dennis Undaf einfach eine andere Art von Spielertyp ist und eine andere Art von Qualität mitbringt. Er ist ja schon eher der Knipser unter den deutschen Offensiven, ganz anders als beispielsweise Kai Havertz oder Florian Wirtz. Und er hat ja auch 3 Treffer erzielt. Er ist übrigens interessanterweise in einem sogenannten FIFA-Weltmeisterschafts-Power-Ranking hat er immer noch den besten Wert aller Stürmer des ganzen Turniers, hat sogar einen höheren Wert als Lionel Messi, der ja schon einige Treffer mehr erzielt hat bei dieser WM als er, aber weil er eben so wenig Minuten gespielt hat für die deutsche Mannschaft. Also diese Frage, die muss Julian Nagelsmann mit immer größerer Intensität beantworten. Bisher ist seine Antwort darauf, er hat seine Qualitäten, wenn er von der Bank kommt, wenn er nach 60 Minuten frisch ist und dann seine körperliche Überlegenheit ausspielen kann, anders als wenn er sich von der ersten Minute an aufreiben würde.
1: Dann schauen wir generell auf die K.O.-Runde. Welche Spiele könnten denn so die Highlights vielleicht werden?
0: Wir werden ein spannendes Spiel sehen zwischen den Niederlanden und Marokko direkt nach dem deutschen Spiel. Das sind 2, die man auch in weiteren K.O.-Runden später mal gegeneinander erwartet hätte. Auch das Spiel, das direkt vor dem deutschen Spiel kommt, Brasilien gegen Japan, scheint verheißungsvoll zu sein am frühen Abend deutscher Zeit. Und ansonsten freuen wir uns vor allen Dingen viele, die auch diese Weltmeisterschaft begleiten, auf das Spiel Frankreich gegen Schweden und dann später in dieser Runde der besten 32 Teams auf Portugal gegen Kroatien. Also da sind schon einige Duelle, auf die man sich freuen kann. Und was besonders interessant ist, durch die Gruppen, die so entschieden wurden, sind, dass die Gruppenköpfe sich durchgesetzt haben, also dass alle Favoriten auf dem Platz 1 auch beendet sind, verteilen sich die Favoriten sehr gut über das ganze, über den ganzen Turnierbaum. Es gibt nicht eine starke und eine schlechte Hälfte. Und wenn sich alle Favoriten so durchspielen, wie es sich bisher abgezeichnet hat, dann könnte ein Halbfinale Frankreich oder Deutschland, die aufeinandertreffen, gegen Spanien heißen und in der anderen Hälfte Argentinien gegen England. Und das sind doch Duelle, da kann man kein Ungleichgewicht in der Auslosung feststellen. Also das dürfte jetzt in den weiteren Runden ein ziemlich ausgeglichenes Turnier werden.
1: Stichwort Favoriten. Ich weiß, es ist immer undankbar für einen Fußballreporter dann zu sagen, wer könnte denn der große Anwärter auf den Titel sein. Hast du einen Favoriten?
0: Ja, den habe ich ganz klar, alleine durch den Eindruck des Norwegen-Spiels, des Frankreich-Norwegen-Spiels, das ist Frankreich. Das ist eine Mannschaft, die nicht nur in der absoluten Spitze, wir müssen nicht mal nur über Kylian Mbappé reden, sondern über die anderen Spieler kann man auch alle reden, Dembélé, Olise und wie sie alle heißen, sondern eine Mannschaft, die auch in der Breite überzeugt, die wahrscheinlich die tiefste Bank hat, also die auch von der Bank noch Weltklasse bringen kann und die sowohl von ihrer körperlichen Eingestelltheit als auch von ihrer Spielidee, von der Kreativität, von dem Tempo, zumindest nach meinem Eindruck, hier allen anderen überlegen ist. Das kann sich in einem einzelnen K.O.-Spiel immer ändern, auch wenn es dann gegen starke Gegner geht. Aber diese Mannschaft fällt mir schwer, gerade jemanden auszumachen, der die schlagen sollte.
1: Infos und Eindrücke unseres Deutschlandfunk-WM-Reporters Matthias Friebe live aus New York. Dankeschön. Die ehemaligen Nationalspieler Matthias Sammer, Michael Ballack oder Toni Kroos haben was gemeinsam. Klar, sie waren alle Mittelfeldspieler, aber ich will auf was anderes hinaus. Sie sind auch alle aus Ostdeutschland. Diese Zeiten in der deutschen Nationalmannschaft scheinen aber vorbei zu sein, denn in Julian Nagelsmanns Kader für die WM, jetzt in den USA, Mexiko und Kanada, steht mit dem gebürtigen Brandenburger Maximilian Bayer nur ein Spieler, der im Osten geboren worden ist. In den 2000er Jahren waren es noch 7 Spieler beispielsweise. Matthias Liebing hat im März das Buch »Platt gemacht, wie der Westen den ostdeutschen Fußball zerstörte« veröffentlicht, sich intensiv mit den verschiedenen deutschen und dann der einheitsdeutschen natürlich Fußballhistorie beschäftigt. Und ist den Gründen für diesen Trend nachgegangen, dass es offenbar immer weniger Nationalspieler aus dem Osten gibt.
2: Und abgelegt auf Kroos, Tor! Tor! Tor! Tor! 2:1 Deutschland! Tor!
3: Samstag, der 23. Juni 2018. In Sotschi trifft Toni Kroos in der Nachspielzeit gegen Schweden. Fulminant. Es ist sein letztes Tor für die deutsche Nationalmannschaft bei einem großen Turnier. Es ist auch der letzte Treffer eines Fußballstars bei einer WM oder EM, der seine Wurzeln in Ostdeutschland hat. Nach Großkarriereende nach der Europameisterschaft 2024 in Deutschland ist die Zeit vorbei, in der wichtige Schlüsselspieler der DFB-Elf aus dem Osten kamen. 30 Jahre, in denen es selbstverständlich war, dass wichtige Stützen ihre Heimat in der DDR hatten. Matthias Sammer und Ulf Kirsten waren es in den 1990er Jahren. Später dann Michael Ballack und Bernd Schneider. Seit der WM 2010 war Toni Kroos für 3 Weltmeisterschaften der einzige richtige Ostdeutsche mit dem DFB-Adler auf der Brust. Ein schleichender Prozess, der für die Leipziger Trainerlegende Frank Engel nur logisch ist.
4: Dass der Anteil von Fußballern, die aus dem Osten kommen, relativ gering ist, dass sich das verschoben hat im Laufe der Jahre zu vergangenen Weltmeisterschaften, das ist für mich an vielen Stellen normal.
3: Vor der Wende galt der Leipziger Engel als designierter DDR-Nationaltrainer. Er zählte zu den klügsten Köpfen seines Fachs und wurde einer der wenigen Übungsleiter, der in Ost und West Karriere machen konnte. Für den Bedeutungsverlust der ostdeutschen Fußballer sieht er vor allem einen Grund.
4: Das, was es damals in der guten DDR-Nachwuchsförderung nach der Wende noch gab, wo viele Jahre noch davon profitiert haben, ja, mit unseren Trainingszentren, unseren wenigen Leistungszentren und mit einer im Vergleich zum DFB auch geringen Talentauswahl, aber einer hohen Qualität mit hauptamtlichen Trainern, die altersklassenspezifisch gearbeitet haben, das ist nach und nach zurückgegangen. Das ist im Prinzip mit der Wende, wenn man so will, zerschlagen worden.
3: Hinzu kommen ganz nüchtern Statistik und Demografie. 10,4% der Mitglieder kommen aus dem Osten. Die Region stellt 10,7% der Teams in den obersten 3 deutschen Spielklassen, inklusive Hertha BSC.
4: Und das ist für einen Schnitt der DFB-Mitglieder eigentlich ein ganz gutes Ergebnis. Man hätte gern mehr, man darf sich dort auch nicht zur Augenwischerei hinleiten lassen. Es sind eben einfach nicht mehr die Zeiten von früher da. Und da muss man sich über jeden Erfolg, über jeden Spieler, der das schafft, freuen.
3: Zurück zur Nationalmannschaft und zur WM 2026 in den USA, Mexiko und Kanada. Mit Maximilian Bayer von Borussia Dortmund, der in Kirchmöser bei Brandenburg das Fußballspielen lernte, ist nur ein echter Ossi dabei. Hinzu kommt Antonio Rüdiger, der 1993 in Berlin-Neukölln geboren wurde. So gesehen 2 von 26. Statistisch in Ordnung, faktisch der Beleg, dass der Fußball im Osten abgehängt ist. Zumal insbesondere Bayer nur auf sporadische Einsatzzeiten hoffen darf. Dabei hält Bundestrainer Julian Nagelsmann eine Menge von Bayer, wie er kürzlich bei der Nominierungspressekonferenz in Frankfurt mehr als deutlich gemacht hat.
5: Er läuft immer an die 13 Kilometer, hat eine extrem hohe Highspeed-Range, der ist immer voll auf dem Gaspedal, ist topfit. Hat natürlich dieses Jahr auch eine ordentliche Quote. Ich glaube, wenn er jede Chance gemacht hätte, hätte er wahrscheinlich 25 Tore, aber er hat trotzdem eine gute Quote. Aber verkörpert einfach viel von dieser deutschen Arbeitermentalität. Der marschiert, der macht, der gibt Gas, so wie auch die deutsche Nationalmannschaft sehen wollen. Und er passt einfach gut rein, hat sich's verdient und der verkörpert viel von diesen Szenarien, die wir brauchen, wenn wir ihn bringen.
3: Die Zeiten, in denen wie bei der Weltmeisterschaft 2002 ganze 7 Spieler in der DDR das Fußballspielen gelernt hatten, sind vorbei. Neben Schneider und Ballack waren es damals Thomas Linke, Marco Rehmer, Jürg Böhme, Jens Jeremies und Carsten Janker, die in Japan und Südkorea überraschend WM-Zweiter wurden.
4: Es sind ja viele Spieler, die einfach zur Wende 16, 17 oder noch jünger waren, die aber die ganze Grundausbildung, ja, die Schulung der Basics mit einem intensiven System, mit vielen Ballkontakten und, oft in kleinen Spielfeldern, in kleinen Spielformen trainiert haben, die haben das schon noch mitgenommen.
3: Engel, der zu Anfang seiner Karriere im DDR-Fußball für die Nachwuchsausbildung zuständig war und in seinen letzten Berufsjahren für den DFB-Nachwuchs arbeitete, wünscht sich mit Blick auf die Zukunft des Fußballs im Osten eine gesunde Rückbesinnung, einen klaren Fokus auf die Förderung junger Talente.
4: Wir haben zu Ostzeiten gesagt, im Osten wird ausgebildet und im Westen wird ausgewählt.
3: Vereine wie RB Leipzig und Union Berlin sieht Engel auf einem richtigen Weg, weil hier inzwischen sehr professionell in der Talentausbildung gearbeitet wird. Für einige Traditionsvereine in unteren Ligen gilt das auch. Maxi Bayer muss also nicht der letzte Nationalspieler mit ostdeutschen Wurzeln sein.
1: Und jetzt schauen wir vom Osten ganz tief in den Süden und auch über die Ländergrenze hinaus. Unser Nachbarland Österreich feiert nämlich den Einzug in die K.O.-Phase durch ein 3:3 in letzter Sekunde gegen Algerien heute früh. Burkhard Hupe arbeitet dieses denkwürdige Spiel nochmal für uns auf.
6: Es gibt ja in Zeichentrickfilmen oftmals Verfolgungsjagden, in denen der Verfolgte über einen Abgrund hinwegrennt und dann in der Luft stehend erkennt, oh Mist, jetzt geht's gleich bergab. So ungefähr ging es Österreich in den letzten Augenblicken des letzten Vorrundenspiels gegen Algerien.
7: Macht die Bude! 3:2 Algerien!
6: Doch anders als in den Zeichentrickfilmen gelang Österreich etwas, was allen Gesetzen der Schwerkraft und der Wahrscheinlichkeit widersprach. Sie drehten sich in der Luft um und sprinteten zurück an Land.
7: Für Österreich, die über die linke Seite kommt, freien Flanken. Da ist Gregoritsch. Kopfballmöglichkeit, Ausgleich! Das ist der Ausgleich, Sascha Kalajdzic! Was ist denn hier?
6: Und dann standen die Österreicher schaudernd am Abgrund, starrten noch einmal hinab und berichteten mit zitternder Stimme. Zum Beispiel Michael Gregoritsch.
8: Ja, Wir waren halt raus für ein paar Minuten und
6: selbst der sonst so gefasste und analytische Trainer Ralf Rangnick erlebte im Stadion von Kansas ein Gefühlschaos, das ihn fast überforderte.
9: Ich habe im Moment keine Worte, sage ich ganz ehrlich, über das, was die letzten 90 Sekunden passiert ist. Ich glaube, das habe ich so noch nie erlebt und wahrscheinlich die meisten anderen auch noch nie.
6: Zweimal hatte Österreich geführt, Algerien zweimal ausgeglichen. Und dann in den letzten 20 Minuten der regulären Spielzeit schoben die Algerier den Ball von links nach rechts und wieder zurück. Und die Österreicher zockelten gemächlich hinterher.
8: Eigentlich müsste der Schiedsrichter Ilgis Tantaschew jetzt mal einfach nur die Situation abfeiern und sagen, so, ist das wirklich euer Ernst, dass ihr das Ding hier so zu Ende spielt in der Gruppe J?
6: Vieles erinnerte an jenes Spiel zwischen Deutschland und Österreich 1982 bei der WM in Spanien, als die Deutschen im letzten Gruppenspiel führten und Österreich eine knappe Niederlage zum Weiterkommen reichte. Damals waren ausgerechnet die Algerier die Angeschmierten. Dieses Mal gewann am Ende doch der Fußball, obwohl und weil es 3:3 ausging.
9: Wir sind jetzt zum ersten Mal nach 44 Jahren wieder über die Gruppenphase hinausgekommen. Das sagt eigentlich schon alles aus. Aber im Moment ist gerade wirklich noch alles ein bisschen skurril.
6: Ein Spiel für die österreichischen Geschichtsbücher mit dem deutschen Trainer Ralf Rangnick in einer Hauptrolle.
1: In den USA wird im Juni an vielen Orten der Pride-Monat gefeiert mit einer landesweiten Veranstaltungsreihe gegen Querfeindlichkeit. In diesem Jahr haben Aktivistinnen und Aktivisten auch gegen die Regierung von Donald Trump protestiert, die den Druck auf Queere und Transpersonen immer weiter erhöht. Welche Rolle spielt die Fußball-WM während des Pride-Monats? Ronny Blaschke berichtet.
10: The color of the rainbow took over downtown Seattle with glitter, drums.
11: Seattle gehört in den USA zu den Zentren der queeren Bewegung. Jedes Jahr im Juni, im Pride-Monat, finden hier Festivals, Paraden und Konzerte statt, als Zeichen für geschlechtliche Vielfalt und gegen Diskriminierung.
12: It is the first ever Pride match in FIFA World Cup history.
11: Am Freitagabend dehnte die Pride-Community ihren Aktivismus auf die Fußball-WM aus, mit einem Pride-Match im Lumenfield-Stadion von Seattle. Schon vor der Auslosung hatte die FIFA das so entschieden und nun bestritten ausgerechnet Ägypten und der Iran dieses Duell. Zwei Länder, in denen Homosexuelle diskriminiert und verfolgt werden. Beide Fußballverbände hatten gegen eine queere Symbolik protestiert, doch die FIFA gestattete auf den Tribünen das Zeigen von Regenbogenfahnen. Und auch im Umfeld des Stadions fanden Kundgebungen statt.
13: Die WM ist eine tolle Gelegenheit, um queere Organisationen aus den drei Gastgeberländern zu vernetzen.
11: Die kanadische Autorin und Aktivistin Cab Sennett engagiert sich gegen Queer- und Transfeindlichkeit. Während der WM unterstützt sie den Austausch zwischen den sogenannten Pride-Häusern. Dabei handelt es sich um Begegnungsorte für die queere Community in den Gastgeberstädten. Bars, Stadtteilzentren oder Clubheime, wo Veranstaltungen mit WM-Bezug stattfinden. Zum Beispiel Diskussionen, Lesungen oder Public Viewing. Cab Sennett.
14: FIFA doesn't seem to really care about this issue.
13: Die FIFA scheint sich für diese Themen nicht zu interessieren, obwohl sie klare Regeln in ihrem Menschenrechtskonzept formuliert hat. Wir wollen mit den Pride-Häusern ein Zeichen setzen. Unter der Regierung von Donald Trump hat der Druck auf queere und Transorganisationen stark zugenommen. Viele dieser Organisationen achten nun genau auf ihre Wortwahl und sie müssen um ihre finanzielle Förderung fürchten.
11: Die US-Regierung reduziert etwa Beratungsdienste für queere Jugendliche und sie blockiert Bundesmittel für geschlechtsangleichende Behandlungen. Seit Jahren wettert Donald Trump gegen eine radikale Gender-Ideologie, auch im Sport.
15: From now on, women's sports will be only for women.
11: Donald Trump spricht sich gegen die Teilnahme von Transpersonen im Mädchen- und Frauensport aus, zum Teil mit diskriminierender Wortwahl. Die FIFA, die die WM als die inklusivste der Geschichte bewirbt, will sich dazu nicht äußern. Das übernehmen Aktivistinnen und Aktivisten, die ihre Pride-Häuser fernab der Stadien und Fanmeilen organisieren. Auch um in einem politisch aufgeladenen Klima einen Schutzraum zu bieten.
14: He and his team have decided to use
13: Donald Trump nutzt Genderpolitik, um seine Machtziele zu erreichen. Das ist demoralisierend, aber wir setzen etwas dagegen. In Houston zum Beispiel hat sich die queere Community mit einer LGBTIQ-Fangruppe vernetzt und in San Francisco arbeitet das Pride House mit Nas Mohammed zusammen, einem katarischen Aktivisten, der sich international für queere Rechte stark macht. Das verschafft uns Sicherheit.
14: So, you know, there's somebody who's been extremely visible.
11: Mehr Sichtbarkeit bei dieser WM, das ist auch ein wichtiges Ziel beim südlichen Nachbarn in Mexico City. Zum Beispiel beim Club Deportivo Muxes, einem der ersten queeren Fußballvereine in Lateinamerika, gegründet 2018. Sportdirektor ist Marco Almaraz.
16: Viele unserer Mitglieder haben früher in anderen Vereinen gespielt, aber da wurden sie oft mit Homophobie konfrontiert. Also haben wir beschlossen, einen eigenen Club aufzubauen. Es gab Mannschaften, die auf dem Platz unfair gegen uns gespielt haben, mit einem härteren Körpereinsatz. Aber wir haben weiter zusammengehalten. Und die Unterstützung für unser Anliegen aus der queeren Community wuchs.
11: Für ihren Vereinsnamen ließen sich Marco Almaraz und die anderen Mitglieder von den Muxes im Süden Mexikos inspirieren. Dabei handelt es sich meist um Personen, die bei der Geburt als männlich eingestuft werden, die aber später weiblich gelesene Geschlechterrollen annehmen. Marco Almaraz.
17: Bueno, Muxes.
16: Damit wollen wir demonstrieren, dass wir für alle Lebensweisen offen sind. Unser Club ist in den vergangenen Jahren gewachsen. Wir haben ein Frauenteam und eine Nachwuchsabteilung. Wir haben Mitarbeitende für Verwaltung und Fitness und wir wollen uns weiter professionalisieren.
11: Es gibt wenige Länder, in denen Queerfeindlichkeit im Fußball so offen zutage tritt wie in Mexiko. Das liegt vor allem an einem Schmähgesang. Das Muster gleicht sich von Stadion zu Stadion. Der gegnerische Torwart bereitet einen Abstoß vor. Der Geräuschpegel der eigenen Fans schwillt an und mündet in einen kollektiven Schrei. Puto, ein Schimpfwort für einen männlichen Sexarbeiter. Der Anthropologe Roger Magazine beschäftigt sich an der Iberoamerikanischen Universität in Mexico City auch mit Fußball-Fankultur.
18: Irgendwann hat die FIFA den mexikanischen Fußballverband aufgefordert, stärker gegen Diskriminierung vorzugehen. Dadurch wurde das Thema intensiv in den sozialen Medien diskutiert. Viele Fans fühlten sich provoziert und sagten, jetzt erst recht. Die Schmähgesänge nahmen zu.
11: In den vergangenen Jahren haben Verbände und Vereine in Mexiko Präventionsprojekte gegen Queerfeindlichkeit angestoßen. Die Profiliga MX ließ mit Bällen in Regenbogenfarben spielen. Doch viele Fans lehnen solche Initiativen ab. Die Aktivisten von Deportivo Moches hoffen darauf, dass die WM zu einem Kulturwandel beitragen kann. Und dafür arbeiten sie auch mit queeren Gruppen in den USA und Kanada zusammen.
1: Ein Beitrag von Ronny Blaschke. Noch eine Meldung zur südkoreanischen Nationalmannschaft. Südkorea ist ja in der Vorrunde ausgeschieden. Eine Riesenenttäuschung. So riesig, dass sogar der Staatspräsident Lee Jae-myung auf den Plan gerufen wurde. Auf X teilte er mit, er sei angesichts dieses unerwarteten Ergebnisses nicht nur verblüfft, sondern empfinde es geradezu als absurd. Laut der südkoreanischen Nachrichtenagentur Yonhap soll der Nationaltrainer Hong Myung-bo nun auch Konsequenzen gezogen und seinen Rücktritt erklärt haben. Von diesem ernsten Thema jetzt zum Abschluss dieses WM-Magazins nochmal etwas Humoristisches mit dem dritten Teil unserer WM-Glosse übernächtigt. Tom Teunissen hat die Nacht mal wieder durchgemacht und sich unter anderem mit lateinischen Fachworten im Fußball beschäftigt.
19: Bin völlig übernächtigt. Egal, es ist WM.
20: Wenn die Sonne untergeht, dann kommt meine Zeit.
19: Habe mich die ganze Woche mit lateinischen Begriffen rumgeschlagen. Bin ein wenig im Delirium. Die Dienstagnacht mit Panama, Kroatien und Kolumbien, Kongo hat mich nachhaltig geschädigt. Vielleicht liegt's daran, aber den Modus für Sechzehntelfinale von The World Cup habe ich bis jetzt nicht kapiert. Ich rätsel noch immer, warum genau es für Deutschland jetzt Paraguay geworden ist. Aus anfangs 495 verschiedenen Varianten. Was zur Hölle hat sich Infantino da ausgedacht?
21: If you want to criticize me, that's fine.
19: Sagt Infantino. Tino bei solchen Fragen immer. Und Leid tut ihm auch nie was.
21: I don't regret anything.
19: Jetzt ist es eh zu spät für Fragen, bin zu müde.
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19: Dazu die Lektüre der neuen Infantino-Biografie von Alessandro Alciato. Meine persönliche Strafarbeit während
21: The World Cup.
19: Bin aber, nachdem er erst die Korruption besiegt und dann die Frauen dieser Welt und den Südsudan gerettet hat, irgendwie eingenickt. Und erst wach geworden, als ich Mario Götze auf Sky hörte.
23: Ich glaube, es ist auch wichtig, dass die Mannschaft irgendwie zusammenwächst, dass du das Momentum aufbaust.
19: Das ist kleines Latinum, Leute. Ein Momentum ist ein günstiger Augenblick oder der Schwung eines günstigen Augenblicks. Also etwas, das andauern oder anhalten kann, dass man aufrechterhalten, nutzen oder verspielen kann. Jedenfalls nichts, was du... Sorry, bin Lehrerssohn. Und schon gar nicht braucht man eine Momentum-Grafik, die einem mit bunten Amplituden nochmal zeigt, was man eh gesehen hat, wer wann mehr vom Spiel hatte. Auf hochstatistisch offizielle Weise sagt das nichts anderes aus als die alten Ruhrgebietsfußballweisheiten. Was läuft, das läuft und hasse Scheiße am Schuh, hasse Scheiße am Schuh. Sagt ja keiner mehr. Zu banal. Ein Momentum muss es schon sein. Surfe mit hitzeweicher Birne durchs Netz und stoße auf eine Userin, die Panini-Bilder sammelt und beim Live-Unboxing völlig ausrastet.
24: Oh mein Gott, Leute, wir ziehen einfach schon wieder eine Momentum-Karte. Oh mein Gott, einfach Usman Dembele. Leute, was ist hier los? Usman Dembele Momentum-Karte, die Karten sind richtig selten.
19: Vielleicht habe ich mir das aber alles auch nur eingebildet. Hellwach bin ich dann wieder, als Spanien gegen Uruguay gewinnt, wegen eines Torwartfehlers von Fernando Muslera. Der Kommentator sich völlig analog mitreißen lässt.
25: Der absolute Wahnsinn. Hast du Scheiße an den Handschuhen? Hast du Scheiße an den Handschuhen? Unglaublich.
19: Und auch wegen genau dieses Fehlers spielt Deutschland jetzt gegen Paraguay. Ich hab's noch immer nicht verstanden. Aber ich kann Muslera verstehen. Wenn ich diese Woche was gelernt habe, dann, dass man im Delirium-Modus schon mal sein Momentum verlieren kann.
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1: Das war die WM-Glosse von Tom Teunissen hier im Deutschlandfunk. Am nächsten Sonntag dann die vierte Folge. Und das war das WM-Magazin mit Julian Tilders im Studio. Danke Ihnen fürs Zuhören. Ciao und gute Nacht.

0: 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Null Uhr, es ist Montag, der 29. Juni, die Nachrichten. Nach Bränden an mehreren Trafostationen sind zahlreiche Menschen während der aktuellen Hitzewelle zeitweise ohne Strom gewesen. Polizei, Feuerwehr und Energieversorger mussten in den vergangenen Tagen an vielen Orten ausrücken, zuletzt etwa in Idar-Oberstein, Bonn, Kerpen, Duisburg, Mönchengladbach und Weinheim. Die Stromausfälle dauerten teilweise mehrere Stunden. Die genauen Brandursachen sind meist noch unklar. Bei hohen Außentemperaturen kann es vermehrt zu Brandentwicklung an Transformatorenstationen kommen. Über Trafohäuschen nehmen örtliche Stromversorger elektrische Energie aus dem Mittelspannungsnetz auf und regeln sie auf 230 bzw. 400 Volt herunter. Anschließend geht sie über lokale Ortsnetze an die Endverbraucher. Auch der Straßenbahnverkehr war aufgrund von Hitzeschäden teilweise eingeschränkt, etwa in Nürnberg, Würzburg, Magdeburg und Leipzig. In Leipzig muss auch heute noch mit Behinderungen gerechnet werden. Den dritten Tag in Folge ist in Deutschland ein Temperaturrekord registriert worden. Der Deutsche Wetterdienst maß heute Nachmittag in Neißemünde im brandenburgischen Landkreis Oder-Spree den vorläufigen Höchstwert von 41,7 Grad. Am Freitag waren im Saarland 41,3 Grad gemessen worden, gestern in Sachsen-Anhalt 41,5 Grad. Die Hitze sorgte auch für vorher nie gemessene Temperaturen in der Nacht. So wurde es im ostsächsischen Kubschütz nicht kühler als 29,4 Grad. Alle Werte müssen noch bestätigt werden. Neue Höchstwerte gab es auch in anderen europäischen Staaten, etwa in Polen, Tschechien, der Schweiz und Dänemark. Russlands Präsident Putin hat in einer Parteitagsrede erneut den Westen für die wachsenden Probleme im Land verantwortlich gemacht. Russland stehe aktuell unter einem beispiellosen Druck, sagte er beim Kongress der Regierungspartei Geeintes Russland. Die Parteiführung will in Moskau die Linien für die Parlamentswahlen im September festlegen. Putin warf dem Westen vor, die, so wörtlich, terroristischen ukrainischen Angriffe auf russisches Staatsgebiet zu ignorieren und gleichzeitig die Lage in Russland mit immer neuen Sanktionen zu verschärfen. Seit dem Überfall auf die Ukraine vor mehr als 4 Jahren überzieht Russland das Nachbarland mit Luftangriffen. Zuletzt hatte die ukrainische Armee ihre Gegenangriffe auf Ziele in Russland deutlich ausgeweitet. Die Deutsche Palliativstiftung hat die zunehmende Nachfrage nach assistierten Suiziden beklagt. Die sogenannten Sterbehilfevereine verzeichneten einen Mitgliederboom, sagte der Vorstandsvorsitzende Sitte der KNA. Währenddessen dümpelten Hospizdienste vor sich hin. Ein Grund sei mangelndes Wissen in der Bevölkerung über Sterbebegleitung. Die medizinischen und psychologischen Angebote seien oft unbekannt. Das liege auch daran, dass viele sich nicht mit ihrem Sterben befassen wollten. Sie litten sehr und sähen dann im Suizid den schnellen Ausweg. Sitte betonte, er habe den Eindruck, dass die gesellschaftliche Nachfrage nach Förderung von Suizid gerade stark wachse. Statistisch nehmen rund 1000 Menschen in Deutschland pro Jahr Sterbehilfe in Anspruch. Die Zahl der Suizide liegt 10-mal höher. Laut einer Bundesverfassungsgerichtsentscheidung kann Suizidhilfe straffrei sein. Das Grundgesetz gibt demnach jedem das Recht, sich selbst zu töten und dabei die Hilfe Dritter zu nutzen, sofern er seinen Entschluss aus freiem Willen fasst. Im Saarland hat die AfD den Bundestagsabgeordneten Becker zum Spitzenkandidaten für die Landtagswahl im kommenden Frühjahr gewählt. Bei der Wahlversammlung der Partei in der Kulturhalle Werden erhielt er 94,5% der Stimmen. Becker kündigte an, sein Bundestagsmandat im Januar niederzulegen. Er strebe jetzt oder in 5 Jahren an, das Amt des Ministerpräsidenten zu übernehmen, sagte er laut dem Sender SR. Becker will dafür eintreten, die CO2-Steuer abzuschaffen und den Umbau zu grünem Stahl zu stoppen. Außerdem will er Sonderschulen für Kinder von Migranten einführen. Bei der Fußball-WM in Nordamerika hat Kanada den Einzug ins Achtelfinale geschafft. Der Gastgeber besiegte im ersten Spiel der K.O.-Runden Südafrika mit 1:0. Morgen spielt Deutschland sein 16. Finale gegen Paraguay. Das Wetter: nachts von Westen ausgreifend teils schwere Gewitter, erhöhte Unwettergefahr, Tiefstwerte 24 bis 17 Grad. Das waren die Nachrichten.
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2: 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Herzlich willkommen zur Kultur vom Tage. Wir sind verabredet mit einer Siegerin. Ihr Name? Lena Schette. Sie hat einen der wichtigsten deutschen Literaturwettbewerbe gewonnen, den Bachmann-Preis. In ihrem Text geht es um die öffentliche Bewertung von Körpern. Dann? Haben deutsche Theater ein Antisemitismusproblem? Eine Initiative sagt ja und hat sich an diesem Wochenende gegründet, um dagegen vorzugehen. Unter anderem dabei die Münchner Kammerspiele und das Staatstheater Augsburg. Und dann besuchen wir eine Firma in der Ukraine, die Hightech einsetzt, um zerstörte Kulturbauten zu retten. Unter anderem auch das gerade angegriffene berühmte Höhlenkloster in Kiew. Und dann ist Kino ja eigentlich ein sehr guter Ort bei der Hitze, weil meistens gut klimatisiert. Aber wir wollen noch mehr. Wir wollen die Geschichten, die im Kino über die Hitze erzählt werden, die schauen wir uns genauer an.

0: Song über männliche Alleswisser. Mr. Know-It-All, Teddy Swims war das. Immer noch einer der wichtigsten Literaturwettbewerbe im deutschsprachigen Raum. Das ist der Ingeborg-Bachmann-Wettbewerb in Klagenfurt. Und der dazugehörige Preis ist so etwas wie ein Zertifikat für Höheres im Literaturbetrieb. Kann man, glaube ich, so sagen, ein ganzes Wochenende länger noch sitzen Autorinnen zusammen, lesen neue Texte vor, eine Jury bewertet. Das Ganze wird übertragen und dann steht diesmal ein Name, nämlich Lena Schette, 32 Jahre alt, hat gewonnen, hat abgeräumt mit dem Text »Was wir tragen«. Es geht um die Freundschaft zweier als übergewichtig wahrgenommener Schülerinnen, die sich verbünden.
1: Wir finden zueinander, weil wir die dicksten Mädchen der Schule sind. Der Rest strömt in der Pause Richtung Mensa. Doch wir gehen zur Schultoilette an der Turnhalle, zu der sonst kaum jemand geht. Essen unsere Brote in den Kabinen. Auf dem Klodeckel sitzend, wo die Blicke nicht auf unseren kauenden Mündern ruhen. Eine von uns macht Musik auf dem Handy an und wir tauschen unter der Trennwand Salami gegen Marmelade.
0: Lena Schette in Klagenfurt, die Gewinnerin des Ingeborg-Bachmann-Wettbewerbs. Schön, dass Sie Zeit für uns haben.
2: Guten Tag.
0: Ich gratuliere aufs Herzlichste.
2: Vielen Dank.
0: Was war das für ein Moment, als die Bekanntgabe war?
2: Das ist im schönsten Sinne ein Schockzustand und ich glaube, es wird auch noch einige Tage dauern, bis es sich so richtig gesetzt hat.
0: Es ist ja ein sehr heißes Wochenende und trotzdem haben Menschen noch Lust aufs Lesen und sich vorlesen lassen. Wie haben Sie dieses Wochenende empfunden?
2: Es ist eine sehr schöne Atmosphäre hier und die Leute sind sehr konzentriert und hören den Texten sehr gebannt zu, trotz der Hitze. Und im Studio sind eigentlich beste Bedingungen und die Lesung hat sehr gut funktioniert, also das hätte ich mir gar nicht wünschen können.
0: Ist dieser Bachmann-Wettbewerb ein guter Ort für Ihren Text gewesen?
2: Im Vorhinein war ich mir nicht sicher, weil ich das Gefühl hatte, das Thema, ob das hier einen guten Raum findet und wie es ankommt. Man macht sich natürlich Sorgen vorher, hat Ängste, hat eine Bingo-Karte mit Dingen, die die Jury vielleicht vermeintlich sagen könnte. Aber all diese Dinge sind nicht eingetreten und es ist alles sehr gut gelaufen.
0: Also Sie haben Ihren Text richtig wahrgenommen, gefühlt?
2: Ja, auf jeden Fall. Ich habe mich von der Jury-Diskussion zu 95% sehr gut getroffen und gehört und gesehen gefühlt.
0: Auf jeden Fall hat der Text voll abgeräumt, ne? Auch noch den Publikumspreis. Also ich meine, mehr geht hier schon gar nicht. Es ist ja schon ein Olympiasieg.
2: Ja, das stimmt. Ich bin auch nach der Lesung ins Hotel und habe dann ein paar Stunden später in mein Handy geguckt und hatte ganz viele liebe Nachrichten von Menschen, die zugehört haben von zu Hause aus und die irgendwas aus ihrer eigenen Geschichte aus dem Text herausfischen konnten und ganz liebe Nachrichten und habe mich gefreut, weil das ist ja genau das, was man sich wünscht als Autorin.
0: Das scheint ja offenbar ein Text zu sein, der viele Menschen berührt und der offenbar etwas aufgreift, was viele beschäftigt. Also in diesem Text, was wir tragen, geht es um zwei übergewichtige Schülerinnen, die sich verbünden gegen Ausgrenzung. Was sind das für zwei?
2: Das sind zwei Mädchen, die sich zusammentun, weil sie alleine ständig Gewalt in der Schule ausgesetzt sind, körperliche und psychische Gewalt, Mobbing und die es sich zusammen so schön machen, wie es eben geht und eben auch widerständig sind und sich wehren gegen die Zustände.
0: Wie genau machen sie das? Mit welchen Mitteln?
2: Einmal, indem sie Fluchtpunkte suchen. Zum Beispiel gehen sie zum Mittagessen nicht mehr in die Mensa, sondern verstecken sich mit ihren Broten in einem abgelegenen Schulklo. Oder sie gehen eben nachts zum Baden in den Fluss und nicht tagsüber, wo viele Menschen sind, die ihre Körper betrachten könnten. Und sie sind einfach füreinander da und geben sich einen gewissen Halt und eine Wärme miteinander.
0: Darf ich fragen, ob Sie Ihre eigenen Erfahrungen damit verarbeitet haben?
2: Das ist ein autofiktionaler Text, in dem Sinne, dass da natürlich ein Kerngefühl drin ist, das etwas mit mir zu tun hat. Das auf jeden Fall. Aber am Ende ist es eine literarisch gebaute Welt und literarisch gebaute Figuren und ich bin nicht die Ich-Erzählerin.
0: Es ist manchmal auch nicht einfach, von außen diese Art von Fragen zu stellen, gerade wenn es um die Wahrnehmung von Körperformen geht, gerade von Frauen, gebe ich wirklich ehrlich zu. Man versucht dann wirklich auch als Fragender respektvoll zu sein, dennoch neugierig zu bleiben und genau erfahren zu wollen, was eigentlich los ist mit den beiden, wer sind die beiden, inwieweit hat zumindest eine von denen mit ihnen persönlich was zu tun. Es ist ambivalent, kann ich nur von meiner Seite aus sagen, wenn man über Körperwahrnehmungen spricht, auch als Außenstehender.
2: Ja, natürlich. Wir haben auch gesellschaftlich nicht so richtig eine Sprache, um über diese Dinge zu reden. Es ist ja auch der Begriff der Mehrgewichtigkeit ist ja auch gerade was Neues, weil es uns einfach an anderen Vokabeln mangelt, weil anderen Worte, um große Körper zu beschreiben, was Negatives haben und den Menschen eine Scham überstülpen.
0: Dann helfen Sie mir, welcher Begriff ist für Sie der bessere als übergewichtig?
2: Ich benutze sehr gerne das Wort mehrgewichtig. Ich finde dick auch völlig in Ordnung. Ich glaube, das sind so meine meine Lieblingsbegriffe in dem Zusammenhang.
0: Sie haben gerade große Körper gesagt. Diesen Begriff haben Sie
2: Ja.
0: verwendet. Den verwenden Sie auch dann gelegentlich?
2: Gelegentlich, ja.
0: Hilft da Sprache, diese Klischees abzubauen und diese negative Wahrnehmung abzubauen? Hilft das? Also kann Sprache einen auch dann befreien? Kann sie Fortschritt erzeugen?
2: Da glaube ich ganz fest dran. Und ich glaube, das ist auch ein bisschen die Aufgabe von Literatur, eine Sprache für Lebenswelten und Zustände zu finden und Aufmerksamkeit in Räume zu bringen, die vielleicht ansonsten außer Acht gelassen werden und so ein bisschen Identifikationspotenzial mitzubringen.
0: Ist dieser Text auch eine Selbstbefreiung, eine Selbstermächtigung für Sie?
2: Ja, das würde ich schon sagen. Und dass der Text dann gerade hier landet und so ein großes Publikum bekommt und so viele ZuhörerInnen, das hat schon was, ein Befreiungsmoment, ja.
0: Ist das auch ein feministischer Text?
2: Das würde ich schon sagen, ja.
0: Weil die Körperwahrnehmung von Frauen einfach, ja, wie wir wissen, in der Öffentlichkeit eine ganz andere ist als die von Männern.
2: Genau. Natürlich leiden Männer auch unter Druck von außen, was ihre Körperlichkeit anbelangt, aber ich habe das Gefühl, da wird nochmal mit anderem Werkzeug gelassen als bei weiblichen Körpern.
0: Was würden Sie sich denn generell wünschen, gesellschaftlich, was die Wahrnehmung von Körpern in der Öffentlichkeit angeht?
2: Ich habe das Gefühl, wir haben eine große Übergriffigkeit im Blick auf andere Körper. Wir sind extrem bewertend und alles muss ästhetisch und schön sein. Und wir haben irgendwie völlig abgehobene Vorbilder aus den Medien, natürlich auch aus Social Media. Und wenn wir einander einfach wohlwollender betrachten könnten und einen Körper ansehen könnten und sagen könnten, okay, das ist vielleicht ein Körper, das trägt eine Person schon 30 Jahre oder mit diesem Körper hat sie Kinder geboren oder ein Körper, der in Krankheit lebt, mit Alterung, was auch immer. Wenn wir einfach empathischer und liebevoller im Blick werden könnten, dann würde sich vieles ändern.
0: Eine Frage noch zum Literaturbetrieb selbst. Hat der inzwischen mehr Platz für Geschichten über eine bestimmte Art der Herkunft? Sie haben ja auch in einem anderen Text mal geschrieben über einen alkoholabhängigen Vater, über schwieriges Großwerden. Haben Sie das Gefühl, all diese Geschichten werden stärker wahrgenommen?
2: Ich habe das Gefühl, dass gerade so ein Zeitfenster ist, wo dafür Ressourcen da sind und die Aufmerksamkeit und das Interesse. Aber an und für sich ArbeiterInnenliteratur gab es schon immer. Es gab schon immer diese Stimmen und das ist nichts Neues, aber jetzt gerade ist wieder so ein Zeitfenster, wo da mehr Aufmerksamkeit hingeht und das finde ich natürlich schön.
0: Wie schreiben Sie eigentlich?
2: Mein Schreiben ist relativ chaotisch, was glaube ich davon geprägt ist, dass ich viele Jahre Vollzeit gearbeitet habe im Schichtdienst und Schreiben nur in Zwischenräume gepasst hat. Und das hat sich jetzt auch nicht verändert, obwohl ich jetzt Vollzeit schreibend bin. Also ich schreibe über den Tag in ganz vielen kleinen Portionen, zwischen 5 und 15 Minuten, ganz oft unterwegs, in Cafés, in der Straßenbahn, wo ich gerade gehe und stehe, manchmal auch mit dem Handy oder auf irgendwelchen Zetteln, die ich dabei habe. Und die Sitzungen, wo das Ganze dann zusammengetragen wird und dann größere Texte daraus entstehen, sind meistens nachts tatsächlich.
0: Weil dort mehr Ruhe ist?
2: Genau, weil es sich immer so ein bisschen anfühlt wie die geklaute Stunde, wo ich weiß, okay, jetzt kommen keine E-Mails, jetzt ruft mich niemand an, niemand klingelt, jetzt sind nur ich und der Text da.
0: Niemand will Interviews führen mit Ihnen. Sie können in Ruhe schreiben. Aber eine Frage habe ich noch. Tatsächlich, Sie haben es gesagt, Sie haben dort im Schichtdienst gearbeitet als Psychiatrie-Krankenschwester. Soweit ich weiß, machen Sie das nicht mehr.
2: Genau. Ja,
0: Sie haben dann studiert am Deutschen Literaturinstitut in Leipzig. Was hat Ihnen dieses Studium, also dieses Handwerk und all diese ästhetischen Maßstäbe, die einem da vermittelt werden, was hat Ihnen das gebracht?
2: Ich habe mich in diesen 3 Jahren am Literaturinstitut extrem weiterentwickelt. Ich glaube, es tut auch einfach gut, mal absolut ernst genommen zu werden in dem, was man da macht und allein mit anderen Menschen zusammenzukommen, die dasselbe wollen wie man selbst und der Austausch über Texte. Und ich habe sehr viel darüber gelernt, wie man klug lesen kann, also wirklich aktives Lesen und Dinge für sich selbst mobilisieren. Bin da sehr gestärkt rausgegangen.
0: Lena Schette, die Siegerin des Ingeborg-Bachmann-Wettbewerbs, Bachmann-Preisträgerin, mit ihrem Text »Was wir tragen«. Ich danke Ihnen sehr fürs Gespräch.
2: Vielen Dank.
0: So. Und wir waren ja mit unserem Team dort mehrere Tage dabei in Klagenfurt beim Bachmann-Wettbewerb. Und es ist Zeit, zurückzuschauen. Andrea Gerg mit ihrer Bilanz dieses Ingeborg-Bachmann-Wettbewerbs.
3: 3 Frauen und 1 Mann. Das 3:1-Verhältnis der diesjährigen Preisträger bzw. Preisträgerinnen spiegelt ziemlich genau das Geschlechterverhältnis bei dieser Jubiläumsausgabe des Bachmann-Wettbewerbs. 10 Autorinnen und 4 Autoren waren angetreten mit Texten, die zum Teil von Krankheiten, Körpern und deren Unvollkommenheit erzählten. Wie die 1993 in Lüdenscheid geborene Lena Schette, die mit ihrer Erzählung »Was wir tragen« richtig abgeräumt hat, so formuliert sagte es Juror Thomas Stressle in seiner Laudatio auf seine Kandidatin. Bachmann und Publikumspreis für einen Text, der auf beeindruckend genaue, völlig unsentimentale Weise von der Freundschaft zweier Mädchen erzählt, von Übergewicht, Ausgrenzung und von Gewalt zwischen Müttern und Töchtern. Ein Kurzdrama von existenzieller Wucht. Auch der österreichischen Autorin Magdalena Schrefel, die mit dem Dreisat-Preis ausgezeichnet wurde, ist eine Annäherung ans Unaussprechliche, den Abgrund einer Krebserkrankung gelungen. Sprachlich präzise und in seiner Nüchternheit überraschend. Genau wie die aus Ungarn stammende Kinga Todt, deren vielstimmiger musikalischer Text auf beeindruckende Weise von Nationalismus und Rassismus erzählt, aber auch davon, wie wir in der Sprache zueinander finden können. Der Deutschlandfunkpreis ging ebenfalls zu Recht an Ozan Zakaria Keskinkelitsch, der schon im Herbst mit seinem Roman Hundesohn von der Kritik gefeiert wurde und hier in Klagenfurt eine beinahe lyrische Liebes- und Vater-Sohn-Geschichte erzählte. Er und auch Kinga Todt haben Teile ihrer Texte vorgesungen. Eine weitere Autorin, Slata Rochal, verließ nach der Lesung den Saal, um damit auf die prekäre Lebenssituation vieler Autoren aufmerksam zu machen. Und wieder eine andere, die Künstlerin Gesche Heumann, hat nur 2 Seiten, also eine Miniatur, eingereicht. Die strengen Regeln der traditionsreichen Veranstaltung sind also durchaus dehnbar, solange das Niveau einigermaßen gehalten wird. Und das war in diesem 50. Jahr meistens der Fall. Auch wenn man bei den Jurydebatten ja häufig das Gefühl hat, einem Familientreffen beizuwohnen, bei dem alle ihre seit Jahren festgelegten Rollen spielen und aus ihrer wechselseitigen Zu- oder Abneigung längst keinen Hehl mehr machen, wie der Schweizer Philipp Tingler und der Juryvorsitzende Klaus Kastberger. Der Grazer Literaturwissenschaftler war zum letzten Mal mit von der Partie und auch wenn solche Spielerwechsel den Debatten zweifellos Schwung verleihen, werde ich seine treffsicheren Pointen ebenso vermissen wie seine Motiv-T-Shirts, die in diesem Jahr manchmal sogar zur jeweiligen Debatte passten. Etwa wenn Kastberger mit einem kunstvollen Fleck am linken T-Shirt-Ärmel über die Schimmelflecken im Text von Fiona Sironitsch zum Körperfleck bei Kurt Prödel kam und schließlich darin ein literaturwissenschaftliches Grundmotiv verortete, das sich schon bei Ilse Eichinger und den Flecken der Vergangenheit finden lässt. Das ist geist- und kenntnisreich und ausgesprochen inspirierend. Ohnehin waren die Jurydiskussionen vor allem bei schwächeren Jahrgängen als diesem oft der spannendste Teil des Wettbewerbs. Führen Sie doch etwas vor, was inzwischen Seltenheitswert hat. Öffentlich zuzugeben, dass etwas nicht sofort und vollständig verstanden und eingeordnet werden kann, hat in unseren Zeiten, wo sehr schnell und reflexhaft geurteilt und wegsortiert, sprich gecancelt wird, eine hohe Qualität. Zweifel und Widerspruch zuzulassen, sich einander doch noch anzunähern oder auch bereits geäußerte Ansichten öffentlich zu revidieren, das ist vorbildlich. Auch im Hinblick auf andere Gespräche und Diskussionen, zu denen uns die komplizierte, oft überfordernde Weltlage herausfordert.
0: Andrea Gerg mit ihrem Blick zurück auf diesen Ingeborg-Bachmann-Wettbewerb.

0: 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Ayo, darüber, wie weit Liebe gehen kann. If love is a killer. Wenn früher gesagt wurde, palästinensische Stimmen sind zu wenig vertreten im Kulturbetrieb, hat sich das inzwischen gedreht? Werden nach den Debatten um den Gazakrieg nun eher sogar israelische Stimmen an den Rand gedrängt? Ist das so? Wenn ja, wie wäre ein Diskurs dann noch möglich in einem zerstrittenen Kulturbetrieb? Auch im Theater erleben wir eine ähnliche Debatte. Eine Initiative von Theatern macht sich zumindest jetzt Sorgen und hat an diesem Wochenende eine Initiative gestartet. Sie nennt sich Antisemitismus, Kritik und Theater. Mit dabei unter anderem die Münchner Kammerspiele, aber auch das Staatstheater Augsburg, wo das Ganze stattfand, die Gründung. Dessen Intendant ist André Bücker. Schönen guten Abend.
1: Ja, schönen guten Abend.
0: Was genau will diese Initiative?
1: Die Initiative will Vernetzung schaffen und Allianzen bilden, sage ich mal, im Kulturbetrieb, in den Theatern und in Kulturinstitutionen zum Thema Antisemitismus und dort eben auch eigene Akzente setzen gegen den grassierenden Antisemitismus auch in Kulturinstitutionen.
0: Wie genau zeigt sich denn Antisemitismus in Kulturinstitutionen?
1: Naja, wir haben das ja tatsächlich nach dem 7. Oktober doch sehr vielfältig erlebt, dass gerade auch von Kulturinstitutionen ein sehr hörbares Schweigen ausging, bis hin doch durchaus zu massivem Verständnis für die Terrorakte, die dort passiert sind. Und ein großes Anliegen dieses Netzwerkes ist im Prinzip auch auf verdeckten Antisemitismus hinzuweisen, also auch Codes zu entschlüsseln in Kunst und Kultur, wo sich Antisemitismus breit macht, wo sich Vorurteile, teilweise lange tradierte Vorurteilsstrukturen immer noch weitererzählen und sich darüber auszutauschen und

0: um noch größer und noch vernetzter zu werden?
1: Das ist auch das Ziel. Also es ist das Ziel, einfach auch noch andere Institutionen zu erreichen. Und es ist gerade ja auch, es ist ja ein heikles Thema, wo sich viele Institutionen eben auch nicht dran trauen, weil es doch Narrative gibt im öffentlichen Diskurs, die doch viele abschrecken und davon abhalten. Und dann kennt man sich vielleicht auch nicht gut genug aus. Und so und diesen ganzen Dynamiken wollen wir im Prinzip auch entgegenwirken. Wir wollen tatsächlich auch Plattform sein, wo man sich informieren kann, wo man andocken kann, wo man tatsächlich auch die eigene Haltung überprüfen kann und in Austausch gehen kann mit anderen. Wie machen andere das? Wie gehen andere damit um, wenn in den Institutionen tatsächlich solche Strömungen vielleicht auch stärker werden? Und das ist, glaube ich, ein ganz, ganz wichtiger Aspekt. Und so im Gespräch auch mit vielen Kolleginnen und Kollegen von anderen Häusern oder von anderen Institutionen hört man das oft, dass man da sehr, sehr zurückhaltend ist, weil man auch nicht weiß, ob man Allianzen hat im Raum der Kulturinstitutionen. Und das ist auch ein Zeichen heute, dieses Vernetzungstreffen. Es gibt Allianzen, es gibt nicht nur die eine Haltung gegenüber Israel und gegenüber den Thematiken, die mit dem 7. Oktober nochmal ja, einen anderen Ausgangspunkt gefunden haben in den Debatten.
0: Ich versuche Sie gerade ein bisschen besser zu verstehen. Haben Sie Beispiele für uns? An welcher Stelle gibt es ein reales Antisemitismusproblem an deutschen Bühnen?
1: Naja, es gibt sicherlich in vielen Institutionen und in vielen Ensembles tatsächlich auch massive Diskussionen. Ich meine, wir erleben ja gerade auch über Social Media und über viele Diskurse im öffentlichen und halböffentlichen Raum doch eine sehr, sehr starke Überlagerung mit aktivistischen Narrativen, die quasi ganz eindeutig Stellung beziehen in Richtung Anti-Israel-Positionen und so weiter. Und das ist schon, glaube ich, ein großes, großes Thema. Wir haben die Dokumenta-Thematik gehabt. Wir haben sehr, sehr viele solche Einzelfälle sozusagen gehabt, die man aber, glaube ich, schon gesammelt betrachten muss.
0: Aber die Debatte wird ja geführt. Wo ist die Grenze zwischen legitimer Israel-Kritik oder besser Kritik an der Politik der israelischen Regierung, um es genauer zu sagen, und tatsächlich Antisemitismus? Das ist eine Debatte, die schon lange geführt wird, die den Kulturbetrieb immens beschäftigt. Ja. Haben Sie dazu eine Haltung entwickeln können?
1: Also ich persönlich habe dazu eine relativ klare Haltung, muss ich sagen. Ich finde diesen Diskurs, der ist völlig aus dem Ruder gelaufen. Ich finde, man hat das ja auch gerade beim Parteitag der Linken jetzt auch wieder gesehen. Also diese krasse Anti-Israel-Haltung und diese Verleugnung wirklich von israelischen beziehungsweise jüdischen Positionen, die finde ich schon sehr, sehr krass. Und gerade da sich der Kulturbetrieb ja oft eher auf der linken progressiven Seite wähnt, haben gerade die Leute im Moment ein massives Legitimitätsproblem anscheinend, für die sozusagen eine progressive, auch vielleicht eher linke Haltung nicht automatisch mit einem immer sich stärker radikalisierenden Israel-Hass einhergeht. Und das finde ich ein wichtiges Thema. Und für uns ganz speziell am Staatstheater Augsburg ist es auch etwas, wenn wir versuchen eben auch israelischen Künstlerinnen und Künstlern in dieser aufgeheizten Atmosphäre auch eine Stimme zu geben. Also wir fördern auch ganz gezielt eben das Engagement von Künstlerinnen und Künstlern aus Israel. Es gibt einen riesigen Pool von fantastischen Künstlerinnen und Künstlern von dort. Und die wollen wir eben auch weiterhin zeigen und wollen die auch featuren. Und unter diesen Künstlern sind ja auch ganz viele durchaus israelkritische Stimmen. Aber eben der Diskurs versucht, diese Stimmen ja tatsächlich auch durchaus zu unterdrücken.
0: Daher bleibt die Frage natürlich, wie groß dann Ihre Initiative werden wird. Haben Sie die Hoffnung, dass sich die meisten großen, wichtigen Theater in der Republik anschließen werden? Oder befürchten Sie auch, dass viele es eben ganz bewusst nicht tun werden?
1: Ach, ich sehe das jetzt erstmal ganz offen. Ich glaube, es ist ja immer wichtig, wenn man ein Ziel erreichen will, muss man irgendwann losgehen. Und das ist ein Startschuss jetzt. Und es ist erstmal eine tolle Vernetzungsarbeit, die jetzt hier gemacht wird. Und das Institut für Neue Soziale Plastik macht da wirklich auch tolle Arbeit. Mir auch wirklich wichtige Studien vorgelegt in der letzten Zeit. Und ich glaube, es ist einfach wichtig, dass man diese Aspekte sichtbar macht und dass man sich darüber unterhält und wie es in ganz vielen Aspekten so ist. Wenn man merkt, man ist nicht alleine mit einer gewissen Haltung, dann hat man auch einen ganz anderen Antrieb sozusagen, sich vielleicht auch zu äußern oder zu positionieren. Und das ist für uns jetzt ein wichtiger Startschuss und es gibt, ja, es ist ja nicht der einzige, es gibt ja mehrere Aktivitäten in diesem Bereich und wir gehen jetzt erstmal los und gucken, was uns passiert auf dem Weg.
0: Das sagt André Bücker, der Intendant des Staatstheaters Augsburg, der also die

0: diese Initiative Antisemitismuskritik und Theater an diesem Wochenende mitbegründet hat, dort an seinem Haus, unter anderem mit den Münchner Kammerspielen, aber auch den Landungsbrücken Frankfurt und noch weiteren Akteuren. Ich danke Ihnen sehr fürs Gespräch.
1: Danke Ihnen.

0: Der Krieg Russlands gegen die Ukraine ist ja auch ein Krieg gegen die Kultur der Ukraine. Das haben wir immer wieder erlebt, immer wieder gesehen. Zuletzt zum Beispiel beim Weltkulturerbe Hüllenkloster in Kiew, das stark beschädigt worden ist. Und da, wo Zerstörung ist, da kommt aber auch der Wiederaufbau. Und dafür hilft Hightech. Eine Firma aus Lviv, aus dem Westen der Ukraine, Skyron heißt sie, hat sich darauf spezialisiert, genaue 3D-Modelle von ukrainischen Kulturstätten zu machen. Mehr als 200 Mal hat Skyron das schon gemacht in den letzten Jahren mit Kirchen, historischen Bauten, ausgemessen digitalisiert und eben dabei auch das Kiewer Höhlenkloster. Und mit diesen Daten wird der Wiederaufbau deutlich leichter. Frederik Rother ist in Kiew für uns. Bevor wir darüber reden, wie genau die Firma das Ganze macht, das Kiewer Höhlenkloster, wir haben darüber berichtet, wurde ja stark beschädigt. Wie reagieren die Menschen eigentlich, mit denen du gesprochen hast, über diesen Fall der Beschädigung?
1: Das hat viele Ukrainer sehr bewegt und die Bilder des brennenden Dachstuhls in der Nacht, also das vergessen die Menschen hier nicht. Ganz gut hat die persönliche Bedeutung Lyudmila Filipowitsch auf den Punkt gebracht, finde ich. Sie ist Philosophieprofessorin an der Nationalen Wissenschaftsakademie und auch Religionswissenschaftlerin. Und sie meinte hier gegenüber dem ARD-Studio, dass sie in der Nacht, als es brannte, am liebsten direkt zum Fluss hier in der Stadt gelaufen wäre und Eimer mit Wasser gefüllt hätte, um das Feuer zu löschen. Das ging natürlich nicht, weil es hier immer noch eine Ausgangssperre gibt in der Nacht wegen des Kriegs. Das Kloster ist einer der wichtigsten Orte für das orthodoxe Christentum. Die Wurzeln dieses Klosters reichen lange zurück und vor diesem Hintergrund hat Lyudmila Filipowitsch auch nochmal erklärt, warum das für die Ukrainerinnen und Ukrainer so wichtig ist.
2: Das Kloster ist eines der wichtigsten Symbole unserer nationalen Identität. Eine Nation ohne Wurzeln ist wie eine Distel. Sie bleibt nirgendwo haften, wird durch die Welt getragen von Land zu Land. Und die Tatsache, dass das Kloster erbaut wurde, dass es hier bereits seit dem 11. Jahrhundert besteht, macht es zu einem sakralen und sehr geschätzten Ort. Wie könnte das einen nicht bestärken? Nicht wärmen.
0: Frederik, jetzt steht ja tatsächlich der Wiederaufbau des Dachs der Kathedrale an, dort in diesem Höhlenklosterkomplex. Wie genau geht es da weiter?
1: Es wurde ein provisorischer Dachstuhl aus Holz errichtet, der wurde dann mit Plan abgedeckt, sodass es da jetzt erstmal nicht mehr reinregnen kann. Dieser Dachstuhl ist seit ein paar Tagen fertig. Aber jetzt geht auch die richtige Arbeit wirklich nochmal los. Also es muss eine ganz genaue Schadensanalyse erfolgen. Es muss geguckt werden, was man wann reparieren kann. Und hier in der Ukraine hört man, dass es bis zu 2 Jahre dauern könnte, die Kirche wieder voll herzustellen. Die ukrainische Regierung hat schon gesagt, dass sie die Finanzierung übernimmt. Kosten von umgerechnet 10 Millionen Euro stehen da im Raum. Und auch andere Freunde und Partner wollen helfen. Zum Beispiel die Schweiz hat schon Hilfe angeboten.
0: Jetzt kommen wir zu der Firma aus Lviv, Skyron, die schon seit einiger Zeit professionelle Scans von kulturellen, von historischen Gebäuden macht, 3D-Modelle auch erstellt und tatsächlich diese beschädigte Kirche vor 3 Jahren gescannt hat. Inwieweit kann das jetzt helfen beim Wiederaufbau?
1: Ich habe mit Juri Prepodobny darüber gesprochen. Das ist einer der Gründer von Skyron. Und Prepodobny geht fest davon aus, dass die Daten beim Wiederaufbau helfen können. Vielleicht für das Dach, was jetzt nochmal neu errichtet werden muss, aber vor allem auch für das Innere der Kirche, wo eben Löschwasser eingedrungen ist und es womöglich auch Schäden gegeben hat an der Inneneinrichtung. Und da meinte er, könnte dann so ein detailliertes 3D-Modell schon sehr hilfreich sein. In diesem Modell sieht man auch wirklich jedes Detail im Raum in hoher Qualität. Man sieht Treppenstufen, Durchgänge, jedes an die Wand gemalte Bild, jedes Ornament, das Muster der Fliesen, ich konnte mir das anschauen. Und generell kann man auch sagen, dass die Daten und 3D-Modelle von Skyron nützlich sind beim Thema Wiederaufbau. Also in vielen anderen Fällen hier in den letzten Jahren wurden diese Daten schon für Rekonstruktionen genutzt.
0: Ich würde es gerne ein bisschen genauer wissen wollen. Wie genau arbeitet Skyron? Wie machen die ihre Modelle?
1: Es gibt vor allem 2 Techniken, die sich da in dieser Branche, sage ich mal, durchgesetzt haben, Laser und Fotos. Und damit arbeitet auch Skyron. Also bei der ersten Variante wird mit einem Laser einige Tage lang ein Gebäude gescannt. Der Laser wird dann an mehr als 1000 Stellen aufgestellt und fängt alles in der Nähe ein. Und aus diesen gewonnenen Daten kann man dann am Ende mit Hilfe einer Software, einer speziellen, ein 3D-Modell erzeugen. Die 2. Variante, Fotos, das dauert dann nochmal ein bisschen länger und es werden 15.000 bis 20.000 Fotos circa, manchmal auch mehr gemacht von dem entsprechenden Gebäude. Und auch diese Bilder, Diese Fotos kann man dann mit einer Software zu einem genauen 3D-Modell zusammensetzen. Das sind so die beiden etablierten Techniken. Beide haben ihre Vor- und Nachteile. Die beste Scan-Qualität, habe ich gelernt, erreicht man dann, wenn man beides macht.
0: Und für wen genau wird das dann gemacht? Also wer fängt dann damit was an?
1: Das Mission Statement dieser Firma lautet, das kulturelle Erbe der Ukraine durch digitale Technologien erhalten und fördern und eben auch eigene Daten zu haben, um kulturelle Objekte für zukünftige Generationen zu bewahren. Das ist so ein bisschen der Auftrag, den die sich gegeben haben. Und dazu scannen die dann eben die Kirche, zum Beispiel im Kiewer Höhlenkloster, über die wir gerade gesprochen haben, auch mal einen alten Adelspalast aus dem 18. Jahrhundert, traditionelle ukrainische Holzkirchen, alte Synagogen, Burgen, historische Exponate aus Museen auch manchmal. Aber sie machen das nicht umsonst in der Regel, sondern sind eben eine Firma mit mehreren Mitarbeitern. Die Scans kosten Geld und die Auftraggeber können dann zum Beispiel Architekten sein, die zum Beispiel Daten für eine Rekonstruktion brauchen, Museen, die mit gescannten Objekten virtuelle Rundgänge konzipieren wollen oder auch Stiftungen, die gerade jetzt im Krieg das kulturelle Erbe hier im Land erhalten wollen und dann auch mal Scans finanzieren, auch für den Fall natürlich, falls mal was kaputt geht.
0: Gibt es eigentlich Unterstützung vom ukrainischen Staat für diese Arbeit?
1: Also finanziell nicht, meinte Juri Prepodobny. Das Geld wird einfach gerade an anderen Ecken und Enden gebraucht, auch vor allem beim Militär. Aber er sagte eben, dass staatliche Stellen Skyron seine Firma immer mal wieder weiterempfehlen, für sie werben. Da kennt man sich mittlerweile und damit kann er ganz gut leben, schien mir. Was er wiederum ein bisschen kritischer sah, ist, dass der Staat generell nicht viel fürs kulturelle Erbe macht im Land und auch seit den frühen 90er Jahren nicht viel getan hat.
3: Seit der ukrainischen Unabhängigkeit haben wir nichts gemacht, fast nichts. Die Ukraine hat Tausende, Hunderttausende historische Gebäude. Einige Tausend sind von nationaler Bedeutung. Und bei vielen von denen gab es in der Vergangenheit Probleme. Löcher in den Decken, von Wasser zerstörte Wände und so weiter. Das war und ist sehr üblich. Da hat sich der Staat meiner Meinung nach nicht gut drum gekümmert.
1: Ja, also das sieht Juri Prepodobny kritisch.
0: Andererseits gibt es ja gerade von historischen Gebäuden auch alte Baupläne. Inwieweit werden die denn von diesen Scans ersetzt? Oder braucht es diese Scans dann überhaupt, wenn man diese Originalbaupläne hat?
1: Also das habe ich Juri Prepodobny gefragt. Er meint auf jeden Fall, er hat mir dann auch von diesen alten Bauplänen erzählt, aber er sagte eben, dass die oft ungenau seien zum Beispiel. Und wenn man dann ein Gebäude abgescannt hat, die Daten, die man dann gewonnen hat, mit den alten Plänen vergleicht, dann sieht man plötzlich, meinte er, dass zum Beispiel die Höhe überhaupt nicht übereinstimmt und andere Sachen abweichen. Also die Scans sind natürlich eine viel genauere Methode und liefern viel genauere Werte und Daten und seien, so sagte er das dann, eben auch die zeitgemäße Technik, um alte Bauten und kulturelles Erbe zu vermessen.
0: Was wir ja nun schon wirklich seit Beginn dieses großflächigen Krieges erleben, das ist ja auch ein Krieg gegen die Kultur. Und vieles ist auch schon ganz bewusst zerstört worden, sicherlich auch, um die kulturelle Identität der Ukraine anzugreifen. Was ist eigentlich inzwischen nach all den Jahren des Krieges bekannt über das Ausmaß der Zerstörung der ukrainischen Kultur?
1: Es gibt immer wieder Zahlen. Die UNESCO hat da vor einigen Tagen neue Zahlen veröffentlicht und demnach konnten 536 Stätten identifiziert und verifiziert werden, die beschädigt wurden in den letzten 4 Jahren, und zwar über das ganze Land. Also ein Museum in der Region Kiew, das Opernhaus in Charkiw, eine Kirche im Gebiet Donetsk, Wohnhäuser in Lviv, die architektonisch wichtig sind, um da nur mal eine kleine Auswahl zu nennen.
0: Frederik Rother in Kiew über Zerstörung und Wiederaufbau und die Rolle von Hightech. Vielen Dank.

0: Tja, wohin bei der Hitze? Wenn man nicht den ganzen Tag einfach im Wasser liegen kann und warten, bis es Abend wird. Ins Kino zum Beispiel, schön gekühlt, meistens jedenfalls. Und dann geht eigentlich alles, je nachdem, wie matsch man ist, was man überhaupt noch aufnehmen kann. Ich weiß nicht, wie es Ihnen geht, aber das Hirn scheint irgendwie auch zu zerfließen bei dieser Hitze. Aber vielleicht reicht es ja noch, um ein bisschen auch im Kino genau darüber zu reflektieren, was da draußen eigentlich gerade los ist. Diese Hitze, die uns an die Grenzen bringt. Filmkritiker Matthias Dell hat genauer hingeschaut, wenn es um Hitze im Film geht.
1: Das Gute an der Hitze im Film ist, dass man sie nicht spüren muss, sondern nur sieht und vor allem hört. Extreme Temperaturen im Kino vermitteln sich häufig über die Tonspur. Wie in dem Spielfilm In der Hitze der Nacht von 1967, wo nach dem Titelsong von Ray Charles die Grammatik des Schwitzens wie im Western-Saloon akustisch durchbuchstabiert wird. Das Schlürfen aus dem schon wieder leeren Glas. Eine nervige Fliege, die sich als einziges Lebewesen überhaupt noch bewegt. Die Jagd auf das Insekt, die der Barkeeper macht in seiner Rammlösigkeit kurz vor dem Koller. Auf der erzählerischen Ebene war die Hitze lange Zeit eine Metapher. Die ideale Atmosphäre für extreme Konflikte. Für das US-Kino hieß das zum Beispiel Rassismus. In der Hitze der Nacht handelt von einem Mord und einem von Sidney Poitier gespielten Schwarzen, der zuerst pauschal verdächtigt wird, um dann als Mordermittler von außerhalb den Fall gemeinsam mit dem weißen Kollegen zu lösen. In den emanzipatorischen 1960er Jahren geht die Geschichte versöhnlich aus.
2: It's hot.
1: Heiß ist es aber nicht nur in der Glut des Südens, sondern auch in den Städten des Nordens der USA. Spike Lees Film Do the Right Thing von 1989 ist keine Anleitung für klimafreundliche Stadtplanung. Auch hier ist die Hitze eines Sommertags ein Zustand, der etwas über Spannungen in der Gesellschaft erzählt.
3: Just cooling.
1: Über den friedlichen Alltag in Brooklyn einerseits und andererseits über die tödliche Polizeigewalt für Schwarze. Hitzig wird es ab den 1980er Jahren auch zwischen Mann und Frau. In Thrillern wie Body Heat mit Kathleen Turner und William Hurt, in denen die männliche Machtposition ins Schwitzen kommt. Body Heat erzählt, wie Jahre später Basic Instinct mit Sharon Stone und Michael Douglas im Rückgriff auf den Film Noir von Männern, die sich durch Frauen erotisch um den Verstand bringen lassen.
4: Ich mag, dass die Hitze so vieles mit Menschen macht. Es ist eigentlich wie so eine Lupe. Es verstärkt und verändert irgendwie Charaktereigenschaften und auch so Emotionen zum Positiven wie auch im Negativen.
1: Sagt die Schweizer Filmemacherin Jacqueline Sünd, die gleich zwei aktuelle Hitzefilme gedreht hat. Der Spielfilm Don't Let the Sun hatte 2025 beim Festival von Locarno Premiere. Eine Dystopie in Zeiten des Klimawandels. Die Menschen leben des Nachts und distanziert. Berührung ist hier nichts Erotisches, vielmehr ein Problem. Und in Zünds Dokumentarfilm Heat aus diesem Jahr ist alles noch schlimmer.
4: Es hat mich schockiert, weil einerseits habe ich eine Dystopie entworfen in der Fiktion, die ich dann aber teilweise erschreckenderweise in der Realität wiedergefunden habe. Also ich habe in der Fiktion zum Beispiel so einen Cooling Room erdacht, dass man wohin gehen kann, um sich abzukühlen, weil in der Welt, die ich kreiert habe, auch die Energie knapp geworden ist. Das heißt, man kann sich nicht Klimaanlagen leisten, sondern man muss an einen öffentlichen Ort gehen, wo es Klimaanlagen gibt. Und sowas habe ich in den Emiraten gefunden, so eine Eisbar.
1: Eine Szene wie aus böser Science Fiction. Heat begleitet etwa eine junge Frau aus Kenia, die als Servicekraft in jener Eisbar arbeitet. Anders als die Gäste hält sie sich den ganzen Tag bei minus 6 Grad auf, um dann wieder in das 50 Grad heiße draußen geworfen zu werden. Eine extreme Erfahrung, die
4: Unterschiede zwischen Arm und Reich extrem sichtbar macht und erlebbar macht. Weil die Reichen aber einer gewissen Temperatur gar nicht mehr den Raum verlassen, während die Armen das erdulden müssen. Also das fand ich sehr heftig, dies so zu direkt zu erfahren in diesen Gebieten.
1: Anders als bei den Spielfilmen über die Hitze, in denen Schweißperlen eine Frage des Maskenbilds sind, Sah sich Jacqueline Sünd für den Dokumentarfilmdreh selbst den Temperaturen in Dubai und Kuwait ausgesetzt.
4: Wir haben uns mindestens einmal täglich gesagt, wer hatte diese wirklich super idiotische Idee, einen Film über Hitze zu machen, weil es ist wirklich extrem, so arbeiten zu müssen. Aber an einer gewissen Temperatur funktioniert auch das Hirn nicht mehr wirklich.
1: Heat wirkt wie der Film der Stunde. Einen Starttermin gibt es aber noch nicht. Wer will sich schon im Kino angucken, wovor er gerade geflüchtet ist? Denn das ist die immerhin matte Pointe bei der Hitze im Film. Die Kühle eines klimatisierten Kinosaals macht es leichter, den Leuten auf der Leinwand beim Schwitzen und Dösen zuzuschauen. Nicht zuletzt in baumlosen Westernlandschaften, wo die Sonne hochsteht um 12 Uhr mittags und schon die Musik sich kaum aufraffen mag zu übermäßiger Aktivität.
0: Die Hitze und wenn die Zeit stillsteht, auch im Kino, über Hitze im Film war das Matthias Dell. So, eine neue Woche steht vor uns und womit eröffnet das Feuilleton? Arno Zesek weiß es.
5: Der Hitzediskurs existiert in zwei Varianten. Das Jammern darüber, dass es so heiß ist und das Jammern über das Gejammere. Heißt es in der Süddeutschen Zeitung, in der Philipp Bovermann die neue deutsche Hitzeachtsamkeit beobachtet. Die Alten ächzten einst in ihren Wohnungen und das war halt so immer schon. Heute hingegen ist Temperatur-Awareness ein unverzichtbarer Teil jedes Rücksichtsnahme-Portfolios. Man ermuntert sich zur gegenseitigen Hilfe. Vielleicht mal bei den älteren Nachbarn klingeln, sich erkundigen, wie es den vulnerablen Gruppen geht bei diesen Temperaturen, ob man sie in ein klimatisiertes Museum begleiten oder sonst wie helfen kann. In unseren Ohren klingt das leise spöttisch und in den Spott mischt sich Sarkasmus, wenn Bovermann ausführt, nur die Klimaanlagen, die bleiben, wenn es nach den Temperatursolidaritätspromotern geht, gefälligst aus. Die Hitze haben wir uns schließlich selbst eingebrockt. Das heißt, sofern überhaupt Klimaanlagen eingebaut wurden, anders als in vielen Schulen, wo junge Menschen bei 37 Grad Raumtemperatur binomische Formeln lernen sollen. Klimaanlagen haben den Vorteil, dass sie wirklich helfen, aber sie befeuern den Treibhauseffekt weiter, wie etwa die Taz dieser Tage warnte. Das tun Heizung auch, helfen aber super gegen Kälte. Würde man Rentnern empfehlen, sie lieber nicht anzuschalten, wenn es kalt wird? Bevor Sie sich fragen, ob der bissige Asset-Autor Bovermann jetzt einen auf Dieter Nuhr machen will, zweierlei. Zum einen lobt Bovermann die jüngsten Anträge der Grünen zur Hitzekrise. Sie enthielten tatsächlich sinnvolle Vorschläge. Bovermann will also konstruktiv sein. Zum anderen ist das mit Dieter Nuhr so eine Sache. Für die Sentenz, die Wahrscheinlichkeit in einer Beziehung auf einen Frauenmörder zu treffen, ist praktisch null, bekam es Nuhr von der FAZ bis zur Taz hart um die Ohren. Und nun, erklärt Nuhr in der Tageszeitung Die Welt, am bedrohlichsten ist das Gefühl, wenn sich die bürgerliche Mitte von mir abzuwenden scheint. Das ist meine Angst, weil ich da meine politische Heimat sehe. Aber das passiert nicht. Ich glaube, was ich denke, stimmt im Wesentlichen mit der Mitte überein. Ich bin jedenfalls meinen Text nochmal durchgegangen. Es gibt weder eine Täter-Opfer-Umkehr noch eine Rechtfertigung von Frauenmorden. Während des Shitstorms spüre ich dann, dass die Diskussion irgendwann wieder in meine Richtung kippt. Mein Statement auf Facebook geht auf die 2 Millionen Views zu und hat mehr als 30.000 Likes. Die Wut-Emojis haben gerade mal die 100 überschritten. So Dieter Nuhr, zu dem Sie bestimmt eigene Ansichten haben. Ansichten über Texte austauschen, Urteile fällen, Preise vergeben. Darum geht's beim alljährlichen Klagenfurter Wettlesen. Und am Montag danach beurteilen die Feuilletonisten stets ihrerseits die Juroren und Schriftstellerinnen. In der Frankfurter Allgemeinen Zeitung konstatiert Jan Wiele, leider überwog manchmal der Eindruck, dass die Jury besser war als die Texte. Einige davon waren bestenfalls mühsam heruntererzählt. Eigenwillige Schreibung und Vielsprachigkeit zum Stilmittel dagegen macht der Text Ostblock-Mädel der 1983 im ungarischen Charvar geborenen Kinga tot, der sich zudem durch einen Vortrag mit Geräuschen und litaneihaft gesungenen Stellen auszeichnete. Kinga tot erhielt den Killack-Preis. Der Hauptpreis, benannt nach Ingeborg Bachmann, ging unterdessen an Lena Schette, die auch zwei weitere Preise abräumte. In der SZ zitiert Marie Schmidt aus Schettes Siegertext: Meine Mutter hasst meinen Körper, weil ihr Eigner ein Leben lang wehgetan hat. Vom Hunger und vom Würgen, von Diätshakes in bunten Pappdosen, vom runden Rennen. Schmidt erläutert, die Nüchternheit und die kompakten Sätze, die am Ende albtraumhafte Gewaltfantasie gegen den eigenen Körper, beeindruckten die Jury. Uneinig war man sich nur über die Frage, welcher Blick vom eigenen privilegierten Standpunkt auf die dargestellte Unterschicht geschmackvoll sei. Passend dazu wundert sich die Taz darüber, dass die Jury gewisse Texte wunderbar proletarisch fand und die Faszination für Unterschichtskräfte hervorhob. Wir hoffen, Sie bleiben auch in der neuen Woche fasziniert vom Feuilleton. Alles Gute und auf bald.
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8: Ein Uhr, die Nachrichten. Vor dem nächsten Treffen des Koalitionsausschusses am Mittwoch suchen Union und SPD eine gemeinsame Linie in kontroversen Fragen. CDU-Generalsekretär Linnemann sagte im ARD-Fernsehen, er schließe eine Ausweitung der sogenannten Reichensteuer nicht aus. Hier müsse es einen Kompromiss mit dem Koalitionspartner geben. Linnemann warnte zugleich davor, bei einer Umverteilung den Mittelstand und das Handwerk zu stark zu belasten. Mit Blick auf die Sitzung am Mittwoch sagte SPD-Fraktionsvize Zorn dem Deutschlandfunk, es gehe darum, Grundsatzbeschlüsse für Wirtschaftswachstum, Bürokratieabbau und Sozialstaatsreformen vorzubereiten. Nach Bränden an mehreren Trafostationen sind zahlreiche Menschen während der aktuellen Hitzewelle zeitweise ohne Strom gewesen. Polizei, Feuerwehr und Energieversorger mussten in den vergangenen Tagen an vielen Orten ausrücken, zuletzt etwa in Idar-Oberstein, Bonn, Kerpen, Duisburg, Mönchengladbach und Weinheim. Die Stromausfälle dauerten teilweise mehrere Stunden. Die genauen Brandursachen sind meist noch unklar. Bei hohen Außentemperaturen kann es vermehrt zu Brandentwicklung an Transformatorenstationen kommen. Über Trafohäuschen nehmen örtliche Stromversorger elektrische Energie aus dem Mittelspannungsnetz auf und regeln sie auf 230 bzw. 400 Volt herunter. Anschließend geht sie über lokale Ortsnetze an die Endverbraucher. Auch der Straßenbahnverkehr war aufgrund von Hitzeschäden teilweise eingeschränkt, etwa in Nürnberg, Würzburg, Magdeburg und Leipzig. In Leipzig muss auch heute noch mit Behinderungen gerechnet werden. Die Hitzewelle in Deutschland hat die Rettungskräfte vielerorts an ihre Grenzen gebracht. Dresden meldet mit 318 Feuerwehreinsätzen den einsatzstärksten Tag des Jahres. Die Kölner Feuerwehr befand sich nach Angaben der Stadt an ihrer Kapazitätsgrenze. In Krefeld kollabierten 5 Senioren in einem Altenheim. In Dormagen wurden 16 Bewohner einer Einrichtung ins Krankenhaus gebracht. Auch die Notaufnahmen vieler Krankenhäuser waren überlastet. Die israelische Armee hat im Süden des Libanon nach eigenen Angaben einen von der pro-iranischen Hisbollah gebauten Tunnel zerstört. Der Tunnel habe sich über mehr als 200 Meter erstreckt und eine Tiefe von mehr als 25 Metern erreicht, erklärten der israelische Ministerpräsident Netanyahu und Verteidigungsminister Katz. In dem Bau seien hunderte Waffen sowie mehrere Abschussrampen gelagert gewesen. Israel und der Libanon hatten am Freitag unter US-Vermittlung ein Rahmenabkommen unterzeichnet, das den Weg zu einem dauerhaften Frieden zwischen den beiden Nachbarländern ebnen soll. 4 Tage nach den beiden Erdbeben in Venezuela haben Rettungsmannschaften einen Vater und seinen Sohn lebend aus den Trümmern geborgen. Nur wenige Stunden zuvor konnte ein internationales Suchteam ebenfalls im Bundesstaat La Guaira eine 60-jährige Frau retten. Insgesamt sind an diesem Wochenende nach Angaben von Interimspräsidentin Rodriguez 33 Menschen lebend geborgen worden. Nach den Erdstößen vom frühen Mittwochabend werden noch mehr als 50.000 Menschen vermisst. Die Zahl der registrierten Todesopfer liegt bei bisher 1.450 und die der Verletzten bei 3.200. In Nürnberg kann der umstrittene Ausbau des stauanfälligen Frankenschnellwegs kommen. Bei einem Bürgerentscheid stimmte die Mehrheit der rund 380.000 Wahlberechtigten für die Pläne der Stadt. Oberbürgermeister König, CSU, erklärte, das Votum befriede einen mehr als 30 Jahre währenden Streit. Die Stadt will die Stauprobleme auf der Verkehrsachse unter anderem mit Hilfe eines 1,8 Kilometer langen Tunnels lösen. Gegner halten die Kosten von mehr als 1 Milliarde Euro für zu hoch und die Planung für nicht zielführend, da der Ausbau zu noch mehr Verkehr, vor allem von Lastwagen, führe. Der Bürgerentscheid galt als letztes Mittel, um das Bauprojekt noch zu stoppen. Der Ausbau des Frankenschnellwegs in Nürnberg beschäftigte bereits mehrere Gerichte. Bei der Fußball-WM in Nordamerika hat Kanada den Einzug ins Achtelfinale geschafft. Der Gastgeber besiegte im ersten Spiel der K.O.-Runden Südafrika mit 1:0. Morgen spielt Deutschland sein 16. Finale gegen Paraguay. Das Wetter, nachts von Westen ausgreifend teils schwere Gewitter, erhöhte Unwettergefahr, Tiefstwerte 24 bis 17 Grad. Das waren die Nachrichten.
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Milliarden Menschen. Das ist eine Zahl, die man sich kaum vorstellen kann. Und das Verrückte ist, diese Menschen, die sind ja ganz unterschiedlich verteilt. Denn während manche Länder zum Beispiel immer älter werden, wachsen andere rasant weiter. 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Wie sich die Weltbevölkerung verändert und was das für unseren Wohlstand bedeuten könnte, das hören Sie in gut einer halben Stunde hier in der Radionacht. Ich bin Julian Cooper, freut mich, dass Sie dabei sind.

0: Ein Zirkus kommt und hat einen Elefanten dabei. Da gäbe es heute einige Proteste von Tierschützern, aber ansonsten würde das vermutlich kaum jemanden interessieren. Damals, vor 160 Jahren, da war die Aufregung aber noch viel größer in der Schweizer Kleinstadt Murten. Das war für die meisten Menschen etwas, das sie wirklich noch nie gesehen hatten. Aber aus der Sensation, da wurde innerhalb weniger Stunden eine Katastrophe, weil der Elefant ausbrach, Teile der Stadt verwüstete und schließlich erschossen wurde. Warum diese Geschichte viel über den Umgang mit wilden Tieren im 19. Jahrhundert erzählt, darum geht's jetzt im Kalenderblatt von Mathieu Braun.
1: Im Sommer 1866 erlebt die Schweizer Kleinstadt Murten eine Sensation. Der amerikanische Zirkus Bell & Myers ist in der Stadt. Und mit ihm zwei asiatische Elefanten.
2: 1866, da haben die meisten Menschen natürlich noch keinen Elefanten gesehen. Also das war eine absolute Neuheit, dass da ein Zirkus durch die Provinz gezogen ist.
1: Stefan Hertwig ist Kurator am Naturhistorischen Museum Bern.
2: Für viele Menschen war das das erste Mal und es konnten sich ja nur wenige Menschen überhaupt Reisen in die Herkunftsländer von Elefanten leisten. Auch in Zoos gab es damals praktisch noch keine Elefanten. Das fing ja dann später erst systematisch an, also so, dass das eine echte Sensation war. Ja.
1: Und weil alle diese Sensation sehen wollen, ist die einzige Vorstellung des Zirkus Bell & Myers in Murten ausverkauft. Am nächsten Morgen, am 29. Juni 1866, will der Zirkus weiterziehen. Doch beim Abbau kommt es zu einem tödlichen Unfall.
2: Am Morgen ist der langjährige Pfleger dieser Elefanten von dem Bullen getötet worden. Man hat das rekonstruiert, er ist also mit Stoßzähnen, Fußtritten auf ihn losgegangen und hat seinen Pfleger, der 14 Jahre schon mit ihm eigentlich zusammen war, getötet.
1: Anschließend bricht der Elefant aus seinem Käfig aus und wütet durch die Stadt. Er zerstört eine Pferdekutsche, zertrümmert Fenster, schleudert eine Sitzbank und ein Fass in die Luft. Zirkusangestellte und Stadtbewohner versuchen, ihn einzufangen. Johann Frey, ein Murtener Schmied, der vom Lärm geweckt wurde, wird später in sein Tagebuch schreiben: Draußen ist eine wilde und mutige Elefantenjagd im Gang.
2: Man geht davon aus, dass das in einem Zustand der sogenannten Mast passiert ist, also ein hormonell bedingter Erregungszustand, der mit einem starken Fortpflanzungsverhalten einhergeht und eben mit einem erhöhten Aggressionspotenzial. Das setzt bei den männlichen Elefanten etwa ein mit der Pubertät, also so etwa im Alter von 15 Jahren ungefähr. Und das ist ein mehr oder weniger zyklisch wiederkehrender Zustand von erhöhtem Testosteronspiegel, wo diese Elefanten dann also besonders fortpflanzungsaktiv sind, auch aggressiver sind.
1: Schließlich gelingt es, durch das Errichten von Barrikaden den wild gewordenen Elefanten in einen Stall zu treiben. Ihn zu bändigen scheint aber aussichtslos. Der Gemeinderat und die Zirkusbesitzer beschließen daher, ihn töten zu lassen. Dafür wird Verstärkung aus der Kaserne in Freiburg gerufen.
2: Und die sind tatsächlich also mit einer Artilleriekanone, einem sogenannten Sechspfünder, angerückt. Und dann hat man Futter vor den Stall platziert, die Stalltür geöffnet und darauf gewartet, dass der rauskommt und sich an dem Futter gütlich tut. Und genau im 90-Grad-Winkel zu der Linie Stallfutter, da hat man eben die Kanone postiert und dann ist er erschossen worden.
1: Murten ist nicht der einzige europäische Schauplatz einer Elefantenjagd. Im 19. Jahrhundert kommt es immer wieder zu ähnlichen Vorfällen. 1819 in Venedig, 1820 in Genf und 1826 in London. Für Dorothee Brandz ist das kein Zufall. Die Historikerin erforscht an der Technischen Universität Berlin Mensch-Tier-Beziehungen.
3: Im 19. Jahrhundert kamen vielleicht nicht die ersten Elefanten, aber zunehmend Elefanten nach Europa. Das hat viel mit Kolonialismus zu tun, dass man sich aus Europa halt immer mehr in fremde Regionen begeben hat und dann natürlich auch Tiere aller Art mit nach Europa gebracht hat.
1: Was fehlt, so Dorothee Brandz, ist Wissen über diese Tiere.
3: Man hat wesentlich mehr Elefanten, aber man hat immer noch nicht das wirkliche Wissen über ihre Lebenszeit, wie sie sich entwickeln, was sie auch für bestimmte Bedürfnisse haben. Und so kam es mit einer größeren Anzahl von Elefanten zunehmend auch zu Problemen.
1: Auch in Venedig, Genf und London werden die wild gewordenen Elefanten schließlich getötet. Auch das kein Zufall, so Brandz.
3: Die Faszination mit dem lebenden Elefanten stand gerade im späten oder zweiten Hälfte des 19. Jahrhunderts auch viel mit dem Töten von Tieren in Verbindung. Das ist ja auch eine Faszination, ne, die sozusagen dann durch den Magen geht.
1: Tatsächlich wird der Elefant von Murten zerlegt und sein Fleisch an die Bevölkerung verkauft. Für 20 Rappen das Pfund. Die Haut wird ausgestopft und das Skelett an das Naturhistorische Museum Bern verkauft, wo es heute noch ausgestellt ist.
0: Absurde Geschichte. So passiert heute vor 160 Jahren. Mathieu Braun hat in unserem Kalenderblatt daran erinnert.

0: Aktuell wird wieder intensiv diskutiert über ein AfD-Verbot. Für die einen wäre das ein notwendiger Schritt, um die Demokratie zu schützen. Andere sagen aber, nee, so ein Parteiverbot, das ist wirklich nur das allerletzte Mittel. Zu ihnen gehört auch die frühere CDU-Vorsitzende Annegret Kramp-Karrenbauer. Heute leitet sie die Konrad-Adenauer-Stiftung. Sie war zu Besuch in unserem Interview der Woche und da spricht sie einerseits über den Zustand der CDU, über die AfD und auch über die Frage, wie Demokratie gegen ihre Gegner verteidigt werden kann. Die Fragen hat meine Kollegin Katharina Hamberger gestellt.
1: Sie sind jetzt seit einem guten halben Jahr Vorsitzende der Konrad-Adenauer-Stiftung, der KAS. Was war für Sie denn ausschlaggebend, sich für diesen Vorsitz zu bewerben?
2: Zum einen war für mich ganz ausschlaggebend, ich habe nach dem Ausscheiden aus den aktiven politischen Ämtern mich sehr auch ehrenamtlich in unterschiedlichen Feldern engagiert, tue das auch weiterhin. Aber für mich selbst auch nochmal überlegt, nochmal stärker politisch zu arbeiten, nicht mehr in aktiven politischen Funktionen, aber inhaltlich. Und da ist natürlich die Konrad-Adenauer-Stiftung so ein bisschen wie Erfüllung von Lebenstraum in so einer Denkfabrik, als der wir uns ja auch sehen, inhaltlich zu arbeiten, nicht so gebunden an die Tagespolitik, über den Tellerrand hinausschauend. Und insofern genieße ich das jetzt gerade sehr.
1: Das ist ja schon so ein doch besonderes Konstrukt, diese parteinahen Stiftungen, die wir in Deutschland haben. Bei anderen Parteien gibt es das ja auch. Und das ist ja doch auch definiert, in welchen Bahnen sie sich bewegen können. Also sie dürfen nicht direkt für die Parteien arbeiten, obwohl sie parteinah sind. Wie bewerkstelligt man denn diesen Balanceakt, wenn man von den Parteien vielleicht auch eben ein Stück weit als Think Tank gesehen wird?
2: Naja, wir sehen uns als Teil, ich sag mal, einer politischen Gedankenfamilie, wenn man das so will, der christdemokratischen Gedankenfamilie. Und da gibt es halt unterschiedliche Akteure. Das ist natürlich die Partei selbst, das ist Fraktion, das ist aber eben auch die Stiftung. Die Stiftung ist kein verlängerter Arm der Parteizentrale, die Aufträge ausführt, sondern wir arbeiten auf der Grundlage der Werte, der grundsätzlichen Programmatik, die die Christdemokratie ausmacht, arbeiten wir an politischen Konzepten. Das heißt, wir arbeiten im Internationalen zum Beispiel insbesondere mit Akteuren zusammen, die zu dieser Gedankenfamilie, zu dieser Parteienfamilie oder politischen Familie gehören. In Europa ist das die Europäische Volkspartei, in anderen Ländern sind es sozusagen andere Parteien. Wir arbeiten über die Tagespolitik hinaus, wir entwickeln Konzepte, machen Vorschläge, das ist auch unser Anspruch. Welche dieser Vorschläge dann nachher von der CDU als Partei aufgegriffen werden, möglicherweise in Wahlprogramme übersetzt werden, das ist eine Entscheidung der Partei. Aber sozusagen diese gedankliche Grundlage mit Blick auf die Themen dieser Zeit, das ist sozusagen das, was eine politische Stiftung leisten kann.
1: Gibt es da auch Versuche der Einflussnahme von Seiten der Partei auf Ihre Stiftung? Welche Richtung Sie sich bewegen sollen?
2: Natürlich ist es ein ständiger Austausch und gerade das jüngste Verfassungsgerichtsurteil hat ja gesagt, es gibt dieses Distanzgebot, aber es gibt natürlich kein Kontaktverbot zwischen Partei und Stiftung und wir haben ja auch in den Vorständen, auch in unserer Mitgliederversammlung eine Mischung sowohl aus Parteimitgliedern, aus denen die auch eine Funktion haben, aber eben auch aus Vertretern, die aus Wissenschaft kommen, die sozusagen mit aktiver Politik erstmal wenig zu tun haben. Ich glaube, diese Mischung ist auch sehr hilfreich und auch sehr interessant und natürlich sind wir auch in einem Austausch und auch unser Interesse natürlich auch in der Wahrnehmung nach außen und in der Frage, wie erzielen wir Wirkung, ist natürlich auch, dass wir entweder Themen bearbeiten, die im Moment eine ganz große Rolle spielen, weil wir sagen, dazu müssen wir auch mögliche Antworten geben oder, und das ist fast noch wichtiger, eben auch ein Gefühl dafür zu entwickeln und zu schauen, was ist möglicherweise das Thema, das in einem halben Jahr oder in einem Jahr oder für die Zukunft relevant wird und wie können wir daran jetzt schon arbeiten, damit, wenn es soweit ist, dann eben mögliche Ideen und Konzepte auch auf dem Tisch liegen.
1: Haben Sie dafür ein Beispiel?
2: Ja, also das Thema KI ist so ein Beispiel, das uns ja jetzt schon in der Gegenwart sehr befasst, wo ich glaube, dass gerade jetzt durch die Papstenzyklika eine sehr grundsätzliche Betrachtung dazu auch auf dem Tisch liegt. Und das ist für uns eine große Herausforderung, dieses Thema weiterzuspinnen. Was heißt das ethisch für uns? Was heißt das in der Arbeitswelt, in der Kommunikation? Wo liegen aber neben all den Risiken eben auch die Chancen, das zu schauen, auch im internationalen Vergleich? Wir haben enorme Veränderungen im Sicherheitsbereich. Also ich war jetzt vor kurzem in der Ukraine, in Odessa. Wenn man sieht, dass die Innovationszyklen etwa für Drohnenentwicklung liegen zwischen 6 Wochen und 3 Monate, da passiert im Moment ganz viel. Und die Frage ist, was heißt das für Verteidigungsfähigkeit? Was bedeutet, verteidigungsfähig zu sein, abzuschrecken in einem hybriden Krieg? Das sind andere Antworten, die man braucht, als das vor 10, vor 20 Jahren in der klassischen Auseinandersetzung der Fall ist. Und wie gesagt, an solchen Themen arbeiten wir. Oder drittes Beispiel, wir haben jetzt aktuell die Debatte um Sozialreform, Rentenreform, Gesundheitsreform. Und jetzt mal unabhängig davon, was dann am Ende entschieden wird, wissen wir, dass gerade auch im Zusammenhang mit KI die Frage, wo liegt die Wertschöpfung der Zukunft, wie werden Sozialsysteme aufgebaut, finanziert, eben eine langfristige Frage ist. Und mit dieser Langfristigkeit befassen wir uns eben auch.
1: Ich würde gerne auf dieses Thema, parteinah auch nochmal kommen im Zusammenhang mit Ihrer Finanzierung. Sie finanzieren sich ja quasi über den Bundeshaushalt. Es gibt mittlerweile ein Stiftungsfinanzierungsgesetz. Also das ist dann doch in Bahnen und Regeln gelenkt seit ein paar Jahren. Aber die Summe, die dann alle Stiftungen zusammenbekommen, die dann verteilt wird nach unter anderem Wahlergebnissen der einzelnen Parteien, die wird ja trotzdem festgelegt von den Fraktionen, von den Parteien im Bundestag. Ist es denn nicht problematisch, wenn die Parteien doch noch irgendwie den Stiftungen ihr Geld zuschieben?
2: Nein, der Punkt ist, dass wir in Deutschland in der Tat ein System haben, wie es sonst kaum wo auf der Welt existiert und im Übrigen in vielen Ländern darum auch beneidet werden. Weil man sehen muss, die politischen Stiftungen oder parteinahen Stiftungen, die ja alle, wenn man sie zusammennimmt, ein politisches Spektrum der Bundesrepublik Deutschland auch abdecken und insbesondere in der internationalen Arbeit eben auch wirken, schaffen ein Netzwerk an Verbindungen auch in diese Staaten hinein auf allen politischen Ebenen. Egal, ob das jetzt eher christdemokratische Parteien oder Politiker etwa in unserem Gastgeberland sind oder eher in sozialdemokratische oder grüne Richtung gehen. Das heißt so, dass selbst wenn dort zum Beispiel Regierungswechsel stattfinden, es immer wieder Verbindungen gibt über die unterschiedlichen Stiftungen. Das ist eine sehr bewusste Entscheidung in Deutschland gewesen, ein solches System zu machen. Es gibt die klaren Regeln eben, die auf der einen Seite sagen, wo Distanz zu beachten ist. Gibt es auch ganz klare Vorgaben, was unsere Arbeiten anbelangt. Etwa die Frage, wenn wir eine Landtagswahl haben, bis zu welchem Zeitpunkt dürfen wir uns überhaupt da in diesem Land dann engagieren, auch mit unseren Veranstaltungen und so weiter und so fort. Das ist zweimal jetzt vom Verfassungsgericht auch festgelegt, darauf in der Gesetzgebung auch festgelegt worden. Und ich glaube, das ist eine gute und feste Grundlage. Und unsere Aufgabe ist es natürlich als Stiftung, das auch entsprechend zu beachten und uns daran zu halten.
1: Wenn wir von den politischen Stiftungen reden, dann ist da ja eine in dieser Landschaft, die keine im Moment Finanzierung bekommt. Das ist die Desiderius-Erasmus-Stiftung, die AfD-nah ist. Stiftungsfinanzierungsgesetz setzt auch Grundlagen, wann man so eine Finanzierung bekommt. Stiftungen müssen ein Gewehr bieten für die freiheitlich-demokratische Grundordnung sowie für den Gedanken der Völkerverständigung aktiv einzutreten. Ist es etwas, was Sie bei der Erasmus-Stiftung nicht für gegeben sehen?
2: Also das ist nicht meine Aufgabe, das zu beurteilen. Das liegt, glaube ich, zurzeit gerade in der Prüfung beim Bundesinnenminister und beim Bundesinnenministerium. Insofern muss man jetzt abwarten, wie diese Prüfung ausfällt.
1: Sie hören das Interview der Woche mit der Vorsitzenden der Konrad-Adenauer-Stiftung, Annegret Kramp-Karrenbauer. Frau Kramp-Karrenbauer, wir erleben ja gerade eine Art Stresstest auch für unsere Demokratie. Vertrauen in Institutionen geht verloren. Es gibt Kräfte, die an gewachsenen Strukturen, Institutionen rütteln. Wir merken, dass Tradiertes so nicht mehr funktioniert, Absprachen nicht mehr so funktioniert, wie sie viele Jahrzehnte funktioniert haben. Wo sehen Sie denn da Ihre Aufgabe als Stiftung, dem auch entgegenzuwirken?
2: Also auch hier haben wir verschiedene Ebenen, verschiedene Möglichkeiten. Ich beginne mal im internationalen Bereich. Wir haben im internationalen Bereich Programme wie das Rechtsstaatsprogramm, das sich insbesondere eben dafür einsetzt, Unabhängigkeit von Justiz, Verfassungsgerichtsbarkeit. Und wir wissen, gerade in Südamerika ist das Programm insofern sehr erfolgreich, weil diejenigen, die dort diese Prinzipien hochhalten, auch politisch in der Regel durch diese Programme auch geschult worden sind.
1: Werden Sie da auch unter Druck gesetzt in bestimmten Ländern?
2: Wir erleben im Moment, dass sozusagen auch dort, wo es autokratischer wird, auch die die Arbeit von Stiftungen, auch der Konrad-Adenauer-Stiftung, unter Druck kommt, erschwert wird durch alle möglichen Maßnahmen. Es ist für uns immer ein schmaler Grat, dann auch zu entscheiden, bis wohin können wir dann vor Ort noch arbeiten und wo wird die Einschränkung so groß, dass wir sagen können, da kann man guten Gewissens eigentlich nicht mehr von Wirkung sprechen und dann müssen wir uns zurückziehen. Das haben wir in der Vergangenheit erlebt, etwa in Ägypten. Russland ist ein ganz prominentes Beispiel. Also insofern ist das ein permanenter Abwägungsprozess. Wir arbeiten aber natürlich insbesondere auch im Inneren, etwa vor allen Dingen über unsere Bildungswerke auch. Wir haben ganz niedrigschwellige Angebote, zum Beispiel in den ländlichen Regionen, wo es relativ wenig Wahlkreisabgeordnete und politische Kontakte gibt. Es ist ein sehr erfolgreiches Format, die sogenannte Dorfliebe. Das heißt, wir gehen wirklich in kleine Dörfer hinein, bieten dort die Gelegenheit einfach des offenen Austauschs zwischen Bürgerinnen und Bürgern und Mandatsträgern. Wir sind mit einem Demokratiebus unterwegs. Wir schulen sehr viele junge Leute, wir diskutieren mit ihnen, wir machen Erinnerungsarbeit. Also insofern hat man da sehr, sehr viel Möglichkeit und natürlich auch über die sehr persönliche Förderung von Stipendiatinnen und Stipendiaten, sowohl im Hochschulbereich, aber nach einem neuen Programm jetzt auch im auszubildenden Bereich. Und das betrifft eben auch Leute, die vielleicht aus dem eigenen Umfeld gar keine Ermutigung gehabt hätten, eine akademische Karriere einzuschlagen oder die sozusagen in einer anderen Art und Weise besonders herausgefordert sind.
1: Wenn Sie sagen, Sie gehen in verschiedene ländliche Regionen, bieten da Gespräche an, jetzt merken wir ja auch, dass Vertrauen in Politik, in eben politische Institutionen gar nicht mehr so groß da ist. Erreichen Sie da vielleicht nicht sowieso nur Leute, die sich sowieso für Politik interessieren, die dieses Vertrauen noch nicht verloren haben?
2: Nein, interessanterweise nicht, weil eine der ersten Reaktionen ist, dass Leute kommen, die sagen, es ist toll, dass sich mal irgendjemand für uns interessiert. So, und das ist keine Reaktion von jemand, der permanent aktiv eine Gemeinderatssitzung zum Beispiel von sich aus aufsucht oder sich dort engagiert. Und Ähnliches erleben wir eben auch am Demokratiebus. Wir sind da an ganz auch zum Teil ungewöhnlichen Orten, auch an Messen, etwa bei der Gamescom oder sonst wo. Und das sind ganz niedrigschwellige Angebote, wo man nochmal sozusagen auch sich damit befasst, was ist Demokratie eigentlich? Ist immer so ein bisschen Entertainment und Wissen. Und da kommen viele hin, sozusagen aus einem ganz unpolitischen Umfeld, die vielleicht erstmal nur neugierig sind, aber die dann unglaublich positiv reagieren. Die haben sich wirklich bewährt und werden sehr gut angenommen.
1: Wenn Sie sagen, da sagen die Leute, schön, dass sich mal jemand für mich interessiert, ist das nicht Armutszeugnis für die Parteien?
2: Es ist, glaube ich, vor allen Dingen Ausdruck dessen, dass wir Regionen haben, in denen Politik sozusagen nicht mehr greifbar ist, weil es vielleicht kaum noch jemand gibt, der vor Ort als Wahlkreisabgeordneter oder Abgeordnete zu erkennen ist oder im Kontakt zu haben ist, weil zum Teil die Wahlkreise auch sehr groß sind, auch durch die Neuzuschnitte. Es ist aus meiner Sicht ein Ausdruck einer gewissen Entfremdung. Viele sprechen ja auch von Vertrauenskrise von beiden Seiten und deswegen nehmen wir diese Kontakte auf, aber wir kommunizieren natürlich auch ganz klar und ich gehe davon aus, das ist bei den anderen politischen Stiftungen auch, wo wir da die Defizite sehen und wo wir auch den Parteien empfehlen, sich noch mal stärker einzubringen.
1: Jetzt sind Sie ja Vorsitzende einer Stiftung, die nah einer Volkspartei ist und war immer selber deren Vorsitzende. Ist dieses Konzept der Volkspartei, wenn Sie das so beschreiben, dass es eben gewisse Regionen gibt, wo die Leute Politik nicht mehr als greifbar empfinden, ist das Konzept der Volkspartei überhaupt noch eines, das zukunftsfest ist?
2: Aus meiner Sicht ja, weil wir in vielen europäischen Ländern auch sehen, dort, wo gewachsene Parteienstrukturen nicht gehalten haben, wo sie, sagen wir mal, auch durch eigenes Zutun geschwächt worden sind oder ersetzt worden sind durch sogenannte Bewegungen, die vor allen Dingen auf eine Person fokussiert waren, erlebt man, wenn diese Person sozusagen schwächelt oder wegfällt, dann ist die Bewegung auch schnell zerstört.
1: Frankreich zum Beispiel.
2: Frankreich oder Österreich war auch so ein Fall. Und die Parteien sind sozusagen, die ja nicht nur auf eine Person fokussiert sind, sondern die auch von einem Programm, von einem Wertefundament getragen sind, die sind dann auch geschwächt. Und insofern glaube ich nach wie vor, dass es wichtig ist, an dem Ziel, auch an dem eigenen Anspruch, Volkspartei sein zu wollen, festzuhalten. Klar ist aber auch, eine Volkspartei, und das gilt insbesondere natürlich auch für die CDU als Union, die ja immer eine sehr große Bandbreite hatte, auch in ihren eigenen Reihen, ist in einer Zeit, in der man zumindest das Gefühl hat, dass sich Dinge eher auseinanderentwickeln, eine sehr viel größere Aufgabe, als es das früher noch war, und sehr viel schwerer auch zu bewerkstelligen. Konrad Adenauer hat immer gesagt, das C, also das für bei uns vor allen Dingen für das christliche Menschenbild steht, das ist sozusagen die Klammer, die in der CDU von bis alles zusammenhält. Und wir sehen natürlich auch, dass diese Klammer etwas schwächer wird. Also deswegen ist es eine große Herausforderung. Aber ich finde eine, bei der es sich lohnt, sich ihr zu stellen.
1: Würde ich gerade sagen, man merkt ja eigentlich, dass es auch in der CDU mittlerweile Fliehkräfte gibt. Es ist

0: um die Frage, stehen wir zu dem Konzept der sozialen Marktwirtschaft? Das war sozusagen vom demokratischen Sozialismus bis zum freien Spiel der Kräfte, da war alles vertreten. Insofern waren diese Kämpfe, wenn man so will, diese inhaltlichen Positionierungen ganz am Anfang der Parteiengeschichte sicherlich nicht weniger schwierig, als es heute ist. Was wir heute sehen, ist, dass Bindungskräfte, das Milieu ist, die früher sehr selbstverständlich dazu geführt haben, dieses Milieu ist mit der Partei verbunden, das löst sich auf. Und das macht natürlich dann sozusagen die Arbeit, die Frage, was hält uns programmatisch zusammen, wie organisieren wir das? Das stellt natürlich dann diese Arbeit nochmal vor eine besondere Herausforderung. Das hat man in den letzten Jahren gesehen und das hat sich jetzt auch nochmal verschärft.
1: Eine Partei, die es ja offenbar schafft, die Leute zu erreichen, ist die AfD. Die hat einen Zulauf und das nicht mehr nur im Osten, der größer wird. Woran liegt das aus Ihrer Sicht?
0: Das ist, glaube ich, ein ganzes Bündel an Ursachen. Es gibt sicherlich zum einen den verfestigten Kern auch von extremen Kräften, von radikalen Kräften, von völkischen Kräften, die jetzt sozusagen in der AfD eine politische Heimat gefunden haben und die meines Erachtens auch einen sehr starken Einfluss in der AfD ausüben. Eine der Galionsfiguren sicherlich Höcke. Wir haben dann sicherlich Gruppen, die auf der einen Seite vielleicht anfangs aus Protest und jetzt in so einer Art Anti-Elitenhaltung, das ist das, was wir bei vielen Populisten weltweit erleben, politisch unterwegs sind. Es gibt aber auch Gruppen, die für sich selbst sagen, eigentlich ist meine persönliche Situation ganz gut, aber ich will, dass es so bleibt und ich habe Angst vor Veränderungen und die AfD verspricht ja eine heile Welt, die es so auch nie gegeben hat und greift diese Wählerinnen und Wähler ab. Also es ist ein ganzes Bündel an Maßnahmen oder an Ursachen und das ist eben auch eine Aufgabe von Stiftungen, sozusagen sich damit auseinanderzusetzen, es auch demoskopisch immer wieder zu untersuchen und eben auch zu überlegen, wie geht man mit Populismus und populistischen Kräften und vor allen Dingen auch ihrer Art, Politik zu machen, wie geht man damit um und was ist sozusagen ein erfolgreiches Gegenmittel?
1: Wenn es um Gegenmittel geht, dann erlebt man ja gerade in der Union jetzt auch eher Ratlosigkeit. Also man hat es mit vielen Dingen probiert, gibt auch den Vorwurf, dass sich die Union von der AfD auch hat treiben lassen, inhaltlich, rhetorisch, dass sie damit möglicherweise auch erst stark gemacht hat. Aber wie kann sie jetzt wieder Vertrauen von Menschen zurückgewinnen und wie kann sie möglicherweise auch Wähler wieder zurückgewinnen, die zur AfD gewechselt sind?
0: Ich würde mal sagen, das ist die 1-Million-Dollar-Frage, die sich sozusagen an alle politischen Kräfte stellt. Ich glaube, einer der Fehler im politischen System in Deutschland war, dass man auch zu lange gesagt hat, das ist irgendwie Aufgabe der CDU und sonst braucht sich niemand drum zu kümmern. Und jetzt erleben wir, dass zum Beispiel ein Großteil der sogenannten Arbeiterschaft eben auch nicht mehr SPD wählt, sondern zur AfD gegangen ist. Also insofern ist eine Aufgabe für uns alle. Die Frage, die mich umtreibt, ist eine Frage, die sich auch sehr stark mit Emotionen besetzt. Also wir erleben, dass Populisten, insbesondere die AfD, sehr stark mit Emotionen arbeitet, sehr stark mit Begriffen arbeitet, die sie sozusagen in ihrem Sinne verwendet. Also Patriotismus, Heimat, Stolz auf das Vaterland. Was dahinter liegt, ist natürlich ein politisches Konzept, das sagt, wer zum Vaterland gehört, wer Patriot ist, das bestimmen wir. Und das ist immer exklusiv. Es gibt immer definierte Gruppen, die nicht dazugehören. Es sind diejenigen mit Migrationshintergrund. Wenn man sich die Bildungspolitik anschaut, sind es diejenigen mit einer Beeinträchtigung oder Behinderung und so weiter und so fort. Und ich glaube, was wir sozusagen dagegen stellen müssen, ist zu sagen, wir vertreten ein politisches Konzept auf der Grundlage eines anderen Menschenbildes, das einlädt, dass die Frage, wer ist Patriot, nicht an die Frage knüpft, wo kommt jemand her, welche Hautfarbe hat jemand, sondern wie verhält er sich hier, wie bringt er sich ein. Das sind andere Menschenbilder, sind andere Konzepte und ich finde, die müssen wir sehr viel stärker auch wieder in den Vordergrund bringen, auch entwickeln und auch mit der entsprechenden Emotion vertreten. Das ist auch etwas, woran wir in der Adenauer-Stiftung arbeiten.
1: In dieser Woche, ein paar Stockwerke unter uns in der Bundespressekonferenz, wir sitzen hier im Haus der Bundespressekonferenz, haben Verfassungsrechtler ein Gutachten vorgestellt, in dem sie zu dem Schluss kommen, dass es Erfolg haben könnte, ein AfD-Verbot einzuleiten oder auf den Weg zu bringen. Wie stehen Sie denn als Stiftungsvorsitzende zu dieser Frage, Parteienverbot, ja oder nein, sollte man das versuchen?
0: Also ich kenne das Gutachten in seinen Einzelheiten nicht. Insofern kann ich zum Gutachten an sich wenig sagen. Ich kann nur, und das auch als Person,

0: noch aus meinen früheren Funktionen sagen, ich war zweimal mit dem NPD-Verbotsverfahren befasst, damals noch sozusagen über die Länderebene. Ich weiß, wie problematisch ein solches Verfahren ist, vor allen Dingen, wenn es scheitern sollte, was es dann für politische Auswirkungen hat. Ich weiß, dass man sehr, sehr gute Argumente und belegbare Argumente, die eben dann auch vor einem Verfassungsgericht Bestand haben, haben muss, um es zu machen. Und es ersetzt die politische Auseinandersetzung mit der AfD nicht. Denn wir erleben das ja jetzt bei der Jugendorganisation der AfD. Die musste sozusagen, ist aufgelöst worden, ist neu gegründet worden, weil die alte zu radikal war. Wenn ich mir die neue anschaue, habe ich nicht den Eindruck, dass die weniger radikal ist, sondern im Gegenteil. Und das, was die AfD zurzeit verkörpert, geht nicht dadurch weg, dass man die Partei an sich verbietet, sucht sich vielleicht eine andere Form. Deswegen würde ich immer eher die Position vertreten, ein Parteienverbot, die Möglichkeit gibt es in einem demokratischen Staat, ist für mich immer das letzte aller möglichen Mittel. Im Vordergrund steht die politische Auseinandersetzung.
1: Es gibt eine Frage, die im Moment sehr stark im Raum steht, und das ist die der sogenannten Brandmauer. Es geht vor allem um die Frage der Zusammenarbeit mit der AfD, ja oder nein? Jetzt hat Ihre Stiftung, die Konrad-Adenauer-Stiftung, nur ein Gutachten erstellt, in dem sie sich auch andere europäische, rechtspopulistische, rechtsnationalistische Parteien angeschaut hat und auch die AfD und kommt am Ende zu dem Schluss, mit der AfD darf man auf keinen Fall zusammenarbeiten, man muss sie eher ausschließen und nicht einschließen. Glauben Sie denn, dass Ihre Partei, die CDU, sich an dieses Gutachten halten wird, an dieses Ergebnis halten wird, gerade wenn wir im Osten sehen, dass da eine AfD eine möglicherweise große Mehrheit haben wird?
0: Also wir haben in dem europäischen Kontext, vor allen Dingen im europäischen Kontext untersucht, welche Formen von populistischen Parteien haben wir, weil es ist sehr unterschiedlich. Wir haben die, die sind populistisch, aber stehen auf dem Boden der Verfassung. Und wir haben eben die AfD, von der ja zumindest auch mit Blick auf die Beobachtung des Verfassungsschutzes zumindest der Verdacht im Raum steht, dass sie eben nicht auf dem Boden des Grundgesetzes steht. Und dass sie im Grunde genommen eine Partei ist, die nicht innerhalb dieses Systems irgendetwas politisch gestalten will, sondern will dieses politische System komplett abschaffen und durch ein anderes ersetzen. Das ist, glaube ich, der erste Unterschied. Der zweite Unterschied ist, dass wir gesehen haben, dass es sehr unterschiedliche Konzepte gibt von der Frage, sich sozusagen auf Zusammenarbeiten einzulassen oder Thematiken, vor allen Dingen aber auch die sozusagen das Vokabular, die Sprechweise aufzunehmen. Alles das hat sich wenig erfolgreich erwiesen. Das sieht man in Frankreich, das sieht man in Italien, in anderen Ländern. Und deswegen ist unsere Empfehlung und Überzeugung, man muss die AfD sozusagen sich mit ihr in die politische Auseinandersetzung gehen, muss wissen, die AfD hat als Ziel ausgegeben, auch ein Stück weit die CDU zu zerstören. Und deswegen ist das auch ein durchaus existenzieller Kampf. Die AfD, wie es jemand analysiert hat, steht nicht so sehr oder in erster Linie sozusagen als Gegengewicht zu dem, was vielleicht in 16 Jahren Regierungszeit Angela Merkel steht. Sie steht im Grunde genommen gegen alles, was die CDU und was auch Deutschland in seinen Grundfesten ausmacht. Europäische Einbindung, NATO, auch jetzt die klare Positionierung zu Russland, das Wirtschafts- und Gesellschaftssystem. Also das sind sehr grundlegende Fragen und diese Debatte muss man annehmen und muss in die politische Diskussion und Auseinandersetzung gehen, zum einen mit Argumenten, zum anderen aber eben insbesondere auch dadurch, dass man eine andere, eine bessere, eine attraktivere Erzählung macht. Und das ist, glaube ich, das, worauf wir uns konzentrieren sollten.
1: Letzte Frage, Frau Kramp-Karrenbauer. Ihr Start als Stiftungsvorsitzende, der war ja so ein bisschen, ich würde nicht sagen holprig, aber es wurde viel drüber diskutiert, weil Sie ja nicht die Einzige waren, die ins Rennen gegangen ist. Sie sind angetreten gegen Günter Krings, der ja explizit als Kandidat von Friedrich Merz galt. Wie ist denn jetzt im Moment Ihr Verhältnis zu Friedrich Merz, nachdem Sie sich gegen Günter Krings durchgesetzt haben? Arbeiten Sie beide, also Merz und Sie, gut zusammen? Konsultiert er Sie manchmal?
0: Der erste Punkt ist, dass es wirklich ungewöhnlich war, weil es in der Konrad-Adenauer-Stiftung noch nie eine Kampfkandidatur gegeben hat. Es war immer eigentlich hinter den Kulissen vorher geklärt. Und viele der Mitglieder haben nach der Wahl gesagt, sie fänden es eigentlich gut, dass sie jetzt auch mal offen eine Wahl hatten zwischen mehreren Kandidaten. Also insofern hat da auch die Organisation keinen Schaden dran genommen. Und mein persönliches Verhältnis sowohl zu Günter Krings als auch zu Friedrich Merz ist gut. Und wir arbeiten da auch im gemeinsamen Interesse gut zusammen.
1: Dann danke ich Ihnen für das Interview.
0: Bitteschön.
2: Annegret Kramp-Karrenbauer, Vorsitzende der Konrad-Adenauer-Stiftung, in unserem Interview der Woche. Die Fragen hat Katharina Hamberger gestellt.

0: Sie hören die Radionacht im Deutschlandfunk. Gleich haben wir es 20 vor 2. Wie viele Menschen auf der Erde leben? Das ist eine ganz besonders spannende Frage. Mindestens genauso spannend ist aber zu überlegen, wie alt sie sind. Weil genau das entscheidet mit darüber, wie gut zum Beispiel Sozialsysteme funktionieren, ob Fachkräfte fehlen oder welche Regionen besonders stark wachsen. Mein Kollege Felix Wessel hat sich angeschaut, wie unterschiedlich sich die Welt entwickelt und warum technologischer Fortschritt manche Folgen zumindest abmildern könnte.
1: Und es gibt Action. Und zwar Action, wie ihr könnt.
2: In einem Seniorenbegegnungszentrum in Düsseldorf läuft gerade eine Mitmach-Zirkus-Aktion. Die Teilnehmerinnen und Teilnehmer können an diesem Vormittag mit Tüchern jonglieren oder mit Unterstützung Balanceübungen machen. Wenige Tage vor ihrem 80. Geburtstag bringt gerade Michelle Hens einen Hula-Hoop-Reifen zum Schwingen.
3: Ich hab das als Kind gekonnt, aber jetzt?
2: Sie komme regelmäßig in das Zentrum Plus Flingern-Düsseltal, sagt Michelle Hens.
3: Ich habe neue Anregungen und neue Kontakte gesucht und die habe ich hier gefunden.
2: Leiterin Livia Vishan erklärt das Konzept so. Das Zentrum Plus sei wie ein Jugendclub, nur eben für ältere Menschen. Neben Freizeitaktivitäten wie der Zirkusaktion gibt es dort auch Beratung und weitere Angebote.
4: Hilfe zur Selbsthilfe, Nachbarschaftshilfe, Vernetzung. Gegen die Einsamkeit, gegen die Depression, die man im Alter, man geht in die Rente, man ist noch fit, man kann noch verreisen, aber dann irgendwann, der eine Freund ist schon nicht mehr da, dann ist die Ehefrau oder der Ehemann nicht mehr da, dann geht's los mit der Knie, mit der Hüfte und so weiter. Also guckt man, was hat man in dem Stadtteil? Gibt es einen solchen Ort?
2: Gut 30 dieser Einrichtungen gibt es in Düsseldorf, verteilt über die nordrhein-westfälische Landeshauptstadt. Von den mehr als 650.000 Einwohnern ist schon jetzt etwa jeder Vierte älter als 60 Jahre. Und ihr Anteil wird steigen. Das gilt so oder so ähnlich auch für viele weitere Regionen in Deutschland und auch weltweit und bringt einige Herausforderungen mit sich. In anderen Teilen der Welt sieht die Entwicklung dagegen ganz anders aus. Dort gibt es eine stark wachsende junge Bevölkerung. Auch dies ist mit ganz eigenen Herausforderungen verbunden. Doch dazu später mehr. Zunächst einmal zurück nach Düsseldorf.
5: Ich glaube, wir müssen uns einer anderen demografischen Zukunft stellen,
2: sagt Stefan Glaremin. Er ist in Düsseldorf Leiter des Amtes für Soziales und Jugend, das auch für die Unterstützung von Senioren zuständig ist. Die Kommune finanziert die Zentren Plus. Sie spielen eine wichtige Rolle in einem Aktionsplan, den die Stadt im vergangenen Jahr vorgestellt hat. Er trägt den Titel »Älter werden in Düsseldorf«. Glaremin skizziert die Idee dahinter.
5: Früher wurde die Seniorenarbeit reduziert auf die Frage, haben wir genug Pflegeplätze? Nur diese Realität ist eine komplett andere. Die Verweildauer in Pflegeeinrichtungen hat abgenommen. Ganz einfach, weil die Leute auch länger zu Hause bleiben wollen und aber auch können. Das heißt, wir müssen eine Struktur schaffen, wie man auch in der eigenen Wohnung oder in anderen Wohnungen im Stadtteil, im Veedel einfach miteinander alt werden kann.
2: Düsseldorf setzt auch auf internationale Zusammenarbeit und ist dem Netzwerk Altersfreundliche Städte und Gemeinden der Weltgesundheitsorganisation beigetreten. Sozialamtsleiter Stefan Glaremin ist überzeugt, man könne von Städten im Ausland lernen. Hierzulande müsse sich nicht nur Düsseldorf auf eine älter werdende Gesellschaft vorbereiten, sagt Philipp Deschermeier. Er ist Ökonom am Institut der Deutschen Wirtschaft in Köln.
6: Wir bekommen zu wenig Kinder, wir werden gleichzeitig immer älter, bleiben auch länger fit. Das ist grundsätzlich erstmal was Positives. Aber in der Summe werden wir altern als Gesellschaft und das stellt uns vor vielfältige Herausforderungen.
2: Diese vielfältigen Herausforderungen, laut Deschermeier, geht es etwa um steigende Ausgaben für Rente, Gesundheitssystem und Pflege, bei gleichzeitig weniger Menschen, die in die Systeme einzahlen. Deschermeier hat eine Prognose vorgelegt zur Entwicklung der Bevölkerung in Deutschland. Die dürfte demnach bis 2045 um fast 3% auf 81 Millionen zurückgehen. Je nach Entwicklung der Zuwanderung im Extremfall sogar auf gut 77 Millionen. Und Deutschland ist damit nicht allein. Bereits jetzt lebt laut Vereinten Nationen etwa jeder vierte Mensch weltweit in einem Land, dessen Bevölkerung ihren Höhepunkt bereits überschritten hat. Als besonders prominentes Beispiel für eine schrumpfende und stark alternde Bevölkerung gilt Japan. Aber auch die Entwicklung in Südkorea sorgt immer wieder für Schlagzeilen.
7: Niedrigste Geburtenrate der Welt stürzt Südkorea in die Krise.
8: Kein Land für Babys. Stirbt Südkorea langsam aus?
7: Land der Singles. Warum Dating in Südkorea jetzt staatlich gefördert wird.
8: Südkorea entwickelt Roboter, um das Problem seiner alternden Bevölkerung zu lösen.
2: Viele Seniorinnen und Senioren in Südkorea leben allein. Einsamkeit ist weit verbreitet. Über ein staatlich gefördertes Programm können ältere Menschen zur Unterstützung KI-gestützte Puppen erhalten, die daran erinnern, die Medikamente zu nehmen oder sich mit den Senioren unterhalten können. Doch der Blick auf die Weltbevölkerung insgesamt zeigt, dass diese nach wie vor spürbar wächst. Lebten im Jahr 1950 rund 2,5 Milliarden Menschen auf der Erde, waren es Mitte des Jahres 2024 nach UNO-Angaben schon rund 8,2 Milliarden. In den 2080er Jahren wird dann der Höhepunkt des Wachstums erwartet mit 10,3 Milliarden Menschen. Danach dürfte die Bevölkerungszahl wieder abnehmen. Geht es darum, wie sich Bevölkerungen künftig entwickeln, spielt die Zahl 2,1 eine entscheidende Rolle. Es geht um die durchschnittliche Anzahl an Kindern, die Frauen im Laufe ihres Lebens bekommen müssten, damit die Bevölkerung stabil bleibt. Ein Wert über 2,1 führt zu Wachstum, darunter zu einem Rückgang. Momentan liegt der weltweite Schnitt gerade noch etwas darüber. In Deutschland sieht es anders aus. 2024 war die Geburtenrate deutlich niedriger, bei 1,35. Und in Südkorea lag sie zuletzt nur bei 0,8. Als Schlüsselregion für das Bevölkerungswachstum der kommenden Jahrzehnte gilt Subsahara-Afrika. Darauf weist auch Frank Zwiercznyj hin. Er ist wissenschaftlicher Mitarbeiter am Bundesinstitut für Bevölkerungsforschung. Gemeint sind die Länder südlich der Wüste Sahara, wie Nigeria, die Demokratische Republik Kongo oder Äthiopien.
9: In Subsahara-Afrika liegt dieser Wert noch bei über 4 und in der Spitze bei fast 6 Kindern. Also Frauen im Tschad zum Beispiel haben noch im Durchschnitt fast 6 Kinder.
2: Und das wird spürbare Auswirkungen haben. Im Moment hat Subsahara-Afrika eine Bevölkerung von etwa 1,2 Milliarden Menschen. Bis zum Ende des Jahrhunderts dürfte sie auf über 3 Milliarden ansteigen.
9: Und das bedeutet, dass eben das gesamte künftige Wachstum der Weltbevölkerung sich in Subsahara-Afrika realisieren wird.
2: Afrika ist schon jetzt ein Kontinent mit vergleichsweise junger Bevölkerung. Daraus könnten sich viele Chancen ergeben für Wachstum und Innovation. UNO-Generalsekretär Antonio Guterres hat vergangenes Jahr bei einer Rede vor der Afrikanischen Union auf das Potenzial der boomenden Bevölkerung hingewiesen, mit dem weltweit höchsten Anteil junger Menschen.
10: You have a booming enterprising population, including the largest number of young people in the world.
2: Doch Subsahara-Afrika gehört auch zu den ärmsten Regionen der Welt. Das Bevölkerungswachstum bringt dort viele Herausforderungen mit sich, etwa weil die Menschen mit Lebensmitteln, sauberem Wasser und Gesundheitsdienstleistungen versorgt werden müssen. Frank Zwiercznyj nennt ein weiteres Beispiel.
9: Also eine große junge Generation, die ins Erwerbsleben tritt und eben nicht über die notwendige Ausbildung verfügt, für die eben es keine Arbeitsplätze gibt, kann natürlich auch schnell zu einer Belastung werden.
2: Zwar erwartet die Weltbank für Subsahara-Afrika für 2026 ein Wirtschaftswachstum von rund 4%, aber das Tempo reiche nach wie vor nicht aus, um die Armut spürbar zu verringern. Ein starkes Bevölkerungswachstum gab es früher auch in China. In den 1960er Jahren kamen auf eine Frau im Schnitt 7 Kinder. Das Wachstum war so stark, dass die Regierung Ende der 70er Jahre die sogenannte Ein-Kind-Politik einführte. Doch mittlerweile hat sich das Bild gedreht, sagt Katja Drinhausen vom Mercator-Institut für China-Studien in Berlin. Sie leitet dort den Forschungsbereich Politik und Gesellschaft Chinas.
11: China steht in den nächsten Jahren und Jahrzehnten einer der rasantesten Alterungsprozesse der Weltgeschichte bevor. Wenn man jetzt ein wenig in die Zukunft schaut, auf das Jahr 2050, wird vermutlich jeder dritte Chinese über 65 Jahre alt sein. Und das ist natürlich ein ganz grundsätzlicher Wandel der Bevölkerungsstruktur, auf den sich die Politik vorbereiten muss.
2: Und so versucht die Regierung gegenzusteuern. Doch gerade viele junge Frauen entschieden sich bewusst gegen eine Familiengründung, betont Katja Drinhausen, aus verschiedenen Gründen.
11: Und ein ganz wichtiger davon ist eben, dass China in Teilen doch auch noch eine sehr patriarchalische Gesellschaft ist, dass die Frauen sich einerseits an gute Karrierechancen gewöhnt haben und andererseits befürchten, dann bei Familiengründung oder gerade wenn es mehr als ein Kind ist, aus dem Arbeitsmarkt verdrängt zu werden.
2: China war lange das bevölkerungsreichste Land der Welt. Doch es wurde abgelöst vom Nachbarland Indien. Noch wächst dort die Bevölkerung. Die Geburtenrate ist allerdings auch in Indien auf unter 2,1 gesunken. In Zukunft dürften also auch die Einwohner Indiens weniger und älter werden. Für China erwartet die UNO, dass das Land allein bis Mitte des Jahrhunderts 200 Millionen seiner 1,4 Milliarden Einwohner verlieren dürfte. Wie lässt sich umgehen mit so einem drastischen Wandel? Die Regierung hofft, einen Teil durch technologischen Fortschritt abfedern zu können. China setzt unter anderem auf humanoide Roboter, die ähnliche Tätigkeiten wie Menschen durchführen können. Wie weit das Land dabei gekommen ist, ließ sich bei der Neujahrsgala im Staatsfernsehen verfolgen. Dort tanzten Roboter gemeinsam mit Menschen, machten Saltos und Kung-Fu-Bewegungen. China verspricht sich auch bei der Versorgung von Senioren viel von technologischen Fortschritten. Bei Robotik, aber auch künstlicher Intelligenz.
11: Dass überprüft wird, ob es ihnen gut geht, ob sie am Leben sind, ob sie gesundheitliche Unterstützung brauchen, dass das zum Teil eben über Chatbots, über die digitale Dienstleistung auch möglich ist. Das zweite ist dann noch mal etwas ambitionierter gedacht, der Bereich Pflege.
2: Etwa über den Einsatz von Pflegerobotern, wie das zum Teil auch schon in Japan und Südkorea der Fall ist. Und auch in der Industrie werden verstärkt Roboter eingesetzt, sagt Katja Drinhausen. Und damit könnte China durchaus erfolgreich sein. Analysten der Bank of America kamen zu dem Schluss, dass China, Südkorea und Japan trotz ihrer alternden Bevölkerungen ein technologiegetriebenes Wachstum erleben könnten. Sind schrumpfende und älter werdende Bevölkerungen also doch nicht so ein großes Problem für die Wirtschaft, wie viele annehmen? Unter Forschern ist das umstritten. Am Beispiel Deutschlands legt Philipp Deschermeier vom Institut der Deutschen Wirtschaft die Argumente für eine negative Entwicklung dar.
6: Zum einen eben der demografische Druck auf den Arbeitsmarkt. Darüber hinaus haben wir natürlich aber auch das Problem, wenn wir als Gesellschaft schrumpfen, weniger Menschen sein werden, dann senkt das natürlich den Anreiz für Unternehmen zu investieren, weil quasi die Nachfrage sinken wird. Das senkt auch grundsätzlich wahrscheinlich das Potenzial für Innovationen. Das macht uns als Gesellschaft, als Volkswirtschaft weniger wettbewerbsfähig.
2: Doch zumindest in bestimmten Bereichen dürfte es Wachstum geben. Etwa bei der früheren ThyssenKrupp-Tochter TK Elevator. Das international tätige Unternehmen hat unlängst mitgeteilt, dass die älter werdenden Gesellschaften die Nachfrage nach Aufzügen ankurbeln dürften. IW-Ökonom Deschermeier sieht weiteres Potenzial.
6: Noch innerhalb der Wohnung gibt es da sehr hohen Umbaubedarf, Anpassungsbedarf. Das hat sowohl baulich zu tun, aber auch durchaus mit smarten Systemen, diese Sturzerkennungssysteme und ähnliche Dinge, die eben in einer alternden Gesellschaft vielleicht ein Wachstumsfeld sein werden mit interessanten Möglichkeiten, um ja auch als volkswirtschaftliche Impulse gelten zu können, aber primär natürlich die Aufgabe haben, unseren Wohnungsbestand so sicher zu machen, dass eben die steigende Zahl an Senioren sicher wohnen kann.
2: Eines würde der Wirtschaft aber kurzfristig helfen, betont Deschermeier, die gezielte Einwanderung von Fachkräften, die den Arbeitsmarkt stärken, in die Sozialsysteme einzahlen und das Land volkswirtschaftlich voranbringen. Und sie könnten auch ihre Herkunftsländer voranbringen, etwa indem sie Geld nach Hause schicken. Und nicht nur das.
6: Es ist so, dass natürlich auch ein Teil von denjenigen, die auswandern, dann irgendwann auch zurückkehren und als Rückkehrer durchaus gut ausgebildet sind, dann zu Unternehmensgründungen, zu Startups beitragen und dann Wachstumsimpulse in ihren Ländern setzen können und natürlich auch grundsätzlich einfach Wissen mit ins Land bringen, das sie dann auch weitergeben können. Das sind natürlich erstmal sehr positive Effekte für die Herkunftsländer.
2: Wäre es also möglich, dass hier eine Win-Win-Situation entsteht? alternde Länder bekommen neue Fachkräfte und stark wachsende Länder lassen junge Menschen auswandern, für die gerade nicht genügend Jobs zur Verfügung stehen? Frank Zwiatschny vom Bundesinstitut für Bevölkerungsforschung dämpft die Erwartungen. Ein Grund: Die Zahl von Auswanderern dürfte im Verhältnis zur Gesamtbevölkerung der Heimatländer viel zu klein sein, um dort wirklich eine starke Auswirkung zu haben. Und Zwiatschny betont auch, die Einwanderung von Fachkräften sei in den Zielländern keine langfristige Lösung, um das Alterungsproblem in den Griff zu bekommen.
9: Weil auch Zugewanderte älter werden und dann eben auch entsprechende Ansprüche an die Sozialversicherungssysteme ja erworben haben, können wir mit der Zuwanderung die Alterung eben nicht stoppen.
2: Zumal in einigen Ländern Zuwanderung in Teilen der Gesellschaft für Widerstand sorgt und auch politisch nicht gewollt ist. China setzt zum Beispiel nicht auf Zuzug aus dem Ausland. Der Blick gehe eigentlich nicht über die Landesgrenzen hinaus, sagt Katja Drinhausen vom Mercator-Institut für China-Studien.
11: Sondern ist sehr stark darauf fokussiert, wie man Migrationsbewegungen im eigenen Land steuert. Zum Beispiel war es über die letzten Dekaden eigentlich so, dass die ländlichen Regionen mittlerweile vor allem von älteren Menschen und Kindern besiedelt sind, weil sozusagen alle, die im arbeitsfähigen Alter sind, die auf der Suche nach Chancen und Erwerbsmöglichkeiten sind, in den urbanen Raum ziehen.
2: Nun aber fördere die Regierung, dass Menschen aufs Land zurückziehen, um dort zumindest für eine gewisse Verjüngung zu sorgen. In den USA war Einwanderung in den vergangenen Jahren zentraler Grund, warum die Bevölkerung trotz rückläufiger Geburtenraten weiter gewachsen ist. Unter Präsident Donald Trump gibt es jedoch eine explizit einwanderungskritische Regierung. Und auch das Kinderkriegen ist in Amerika verstärkt zum politischen Debattenthema geworden. Vizepräsident J.D. Vance sagte bei einer Rede kurz nach seiner Amtseinführung, es sollte mehr Babys in den USA geben.
12: So let me say very simply, I want more babies in the United States of America.
2: In Teilen des rechten politischen Lagers in den USA liegt der Fokus sehr stark auf dem Thema Geburtenrate. Auch bei Tech-Milliardär Elon Musk. Er gibt sich überzeugt, es drohe ein Bevölkerungskollaps. Die Gefahr sei größer als durch den Klimawandel. Der sogenannten pronatalistischen Bewegung stehen auch Musk und Vance nahe. Die Bewegung setzt sich dafür ein, dass die Geburtenrate spürbar steigt. Ihre Anhänger haben oft selbst viele Kinder, wie auch Milliardär Musk. Kritiker werfen allerdings ein, es gehe der Bewegung nicht um den Erhalt der Menschheit an sich, sondern um die Reproduktion bestimmter Gruppen. Weiß, ohne Behinderung, heterosexuell und aus der Mittel- und Oberschicht. Umstritten ist auch, dass zum Teil sehr langfristige Prognosen genutzt werden, um das Bild eines drohenden Aussterbens der Menschheit zu zeichnen. Frank Zwiatschny vom Bundesinstitut für Bevölkerungsforschung in Wiesbaden hält es jedoch für unrealistisch, solche Modellrechnungen so weit in die Zukunft fortzuschreiben.
9: Weil eben wir einfach nicht wissen, wie sich das Geburtenniveau in den nächsten 100 Jahren beispielsweise entwickeln wird, wenn die Weltbevölkerung altert, sich die Rahmenbedingungen verändern.
2: Und schon jetzt gibt es Hürden bei der Erstellung der Bevölkerungsprognosen der Vereinten Nationen. Die UNO steht unter finanziellem Druck, nicht zuletzt wegen Kürzungen durch die US-Regierung. Und daher könnten die aktuellen Bevölkerungsdaten dieses Jahr nicht veröffentlicht werden, sagt Zwiatschny. Er war mehrere Jahre bei der Hauptabteilung für Wirtschaft und Soziales der Vereinten Nationen in New York tätig, als Vizedirektor der Bevölkerungsabteilung. Frank Zwiatschny verweist auch auf die Kürzungen bei der amerikanischen Entwicklungsbehörde USAID durch die Trump-Regierung. Deshalb habe eines der wichtigsten internationalen Datenerhebungsprogramme in Ländern mit niedrigem bis mittlerem Einkommen eingestellt werden müssen. Eine dauerhafte Lösung gäbe es noch nicht. Falls diese nicht gefunden werde, warnt Zwiatschny, dann müsste auch die Methodik hinter den Bevölkerungsschätzungen und Prognosen überdacht werden.
0: Zwischen Wachstum und Überalterung, ein Hintergrund rund um die Weltbevölkerung war das von Felix Wessel.

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1: Zwei Uhr die Nachrichten. Vor dem Hintergrund handelspolitischer Spannungen zwischen Peking und Brüssel wird der chinesische Handelsminister Wang heute zu Gesprächen in der belgischen Hauptstadt erwartet. Unter anderem wird Wang EU-Handelskommissar Šefčovič treffen. Dabei dürfte es vor allem um das wachsende Handelsdefizit der Europäer mit China gehen. Die EU wirft Peking unter anderem vor, den eigenen Unternehmen mit Staatshilfen einen unfairen Vorteil auf dem Weltmarkt zu verschaffen. Vor dem nächsten Treffen des Koalitionsausschusses am Mittwoch suchen Union und SPD eine gemeinsame Linie in kontroversen Fragen. CDU-Generalsekretär Linnemann sagte im ARD-Fernsehen, er schließe eine Ausweitung der sogenannten Reichensteuer nicht aus. Hier müsse es einen Kompromiss mit dem Koalitionspartner geben. Linnemann warnte zugleich davor, bei einer Umverteilung den Mittelstand und das Handwerk zu stark zu belasten. Mit Blick auf die Sitzung am Mittwoch sagte SPD-Fraktionsvize Zorn dem Deutschlandfunk, es gehe darum, Grundsatzbeschlüsse für Wirtschaftswachstum, Bürokratieabbau und Sozialstaatsreformen vorzubereiten. Die Hitzewelle in Deutschland hat die Rettungskräfte vielerorts an ihre Grenzen gebracht. Dresden meldet mit 318 Feuerwehreinsätzen den einsatzstärksten Tag des Jahres. Die Kölner Feuerwehr befand sich nach Angaben der Stadt an ihrer Kapazitätsgrenze. In Krefeld kollabierten 5 Senioren in einem Altenheim. In Dormagen wurden 16 Bewohner einer Einrichtung ins Krankenhaus gebracht. Auch die Notaufnahmen vieler Krankenhäuser waren überlastet. Die israelische Armee hat im Süden des Libanon nach eigenen Angaben einen von der pro-iranischen Hisbollah gebauten Tunnel zerstört. Der Tunnel habe sich über mehr als 200 Meter erstreckt und eine Tiefe von mehr als 25 Metern erreicht, erklärten der israelische Ministerpräsident Netanyahu und Verteidigungsminister Katz. In dem Bau seien hunderte Waffen sowie mehrere Abschussrampen gelagert gewesen. Israel und der Libanon hatten am Freitag unter US-Vermittlung ein Rahmenabkommen unterzeichnet, das den Weg zu einem dauerhaften Frieden zwischen den beiden Nachbarländern ebnen soll. Die pakistanische Armee hat erneut Ziele im Nachbarland Afghanistan angegriffen. Sicherheitskräfte hätten entlang der pakistanisch-afghanischen Grenze einen Bodeneinsatz durchgeführt, schrieb Informationsminister Tara auf der Plattform X. Im Grenzgebiet seien Verstecke und Rückzugsgebiete der pakistanischen Taliban attackiert worden, hieß es. Mehrere mutmaßliche Terroristen seien getötet worden, erklärte der Minister weiter. Die Angriffe wurden als Antwort auf jüngste Terroranschläge in Pakistan dargestellt, darunter einem Vorfall in der Hafenstadt Karachi, bei dem am Samstag 3 Sicherheitskräfte getötet wurden. Seit Herbst gibt es zwischen Pakistan und Afghanistan immer wieder gegenseitige Angriffe. Islamabad wirft Kabul vor, Terroristen zu beherbergen, die in Pakistan Angriffe verüben. Volkswagen will laut einem Medienbericht die Entwicklungspartnerschaft für autonomes Fahren mit dem Zulieferer Bosch beenden. Wegen mangelnder Fortschritte und des Sparzwangs wolle VW aus der Allianz aussteigen, berichtet die Bild. Bislang seien